0: ich den Grundstein dafür gelegt hat. Ob was er daraus macht, werden wir dann spätestens im Osten erfahren.
1: Zum Punkt Optimismus kommen. Ich bin es nämlich nicht mehr. Ich würde an einem Punkt tatsächlich zustimmen, nämlich, ja, da ist eine Regierung, die macht sich auf den Weg. Die geht Dinge an, die jahrelang liegen geblieben sind. Eigentlich sogar, wenn man ganz ehrlich ist, jahrzehntelang teilweise. So, das ist positiv. Warum bin ich nicht mehr optimistisch? Ich bin seit der vergangenen Woche nicht mehr, weil mein Eindruck ist, dass die Fliehkräfte zunehmen. Und dieser Punkt, es gibt keine Alternative, glaube ich, bei immer weniger speziell Abgeordneten zieht, weil immer mehr die Erzählung sich verbreitet, dass nämlich gerade in der Union war, ist nicht eine Minderheitsregierung auch eine mögliche Alternative. Das mögen bis jetzt noch vielleicht eher kleine Keimzellen sein. Aber die Kollegen bei uns, die sich mit dem Thema intensiv beschäftigen, auseinandersetzen, da mit vielen Leuten reden, die berichten das. Die berichten, dieses Schlagwort fällt immer häufiger, weil offensichtlich dieser Gesamtsinn, ich übernehme den Begriff jetzt einfach mal, wir sind die letzte Patrone und wir müssen das hinkriegen, immer noch nicht so groß ist, dass er hinter dem Starren auf den kurzfristigen politischen Geländegewinn zurückgestellt würde. Und deswegen, mein Eindruck ist gerade, ich mag es nicht in Prozentzahlen fassen, aber die Chance, dass diese Regierung durchhält, sich zusammenreißt, ist seit in den vergangenen zwei Wochen deutlich geringer.
2: Aber ich verstehe die Sehnsucht, ehrlich gesagt, nicht nach einer Minderheitsregierung. Wir erleben das.
1: Ich habe die nicht. Ich gebe nur wahr, was wir sozusagen hören.
2: Da verstehe ich sie auch nicht innerhalb der CDU, weil wir erleben sie in Sachsen und wir erleben, was das für eine Schwächung weiter bedeutet in einem Land. Was das auch bedeutet, dass die Menschen durchaus wahrnehmen, dass sich dort bei uns auch CDU und SPD abmühen miteinander und trotzdem nicht vorankommen, weil sie so viele Rücksichten nehmen müssen, so viele Kompromisse mehr machen müssen und noch wesentlich weniger vorankommen. Und deswegen sage ich, ich finde, es ist eine historische Aufgabe und eine historische Pflicht von den Parteien, die in eine Regierung gewählt worden sind, dass sie diese Aufgabe lösen.
3: Ich würde gerne mal den Wunsch von Herrn Rinke noch erfüllen, bevor wir so in die Zukunft gucken. Und auch noch mal inhaltlich die kleine Bilanz ziehen jetzt für dieses Jahr. Wo gibt's denn Erfolge? Merz selber definiert, glaube ich, die Gesundheitsreform seit Jahrzehnten das Größte, was entstanden ist. Migrationspolitik. Wo sehen Sie die Erfolge, Herr Rinke? Jetzt müssen wir auch raus mit den Inhalten.
4: Jetzt komme ich auch raus. Ich meine, es war schon im letzten Jahr, ich habe es ja angedeutet, sind ja schon Entscheidungen gefallen. Diese Koalition hat es leider nicht vermocht, die so positiv zu verkaufen, dass die auch bei uns in den Köpfen hängen geblieben sind.
3: Das heißt, welche großen Punkte sehen Sie, wo Sie sagen, das
4: wäre eigentlich... Man ist eingestiegen in eine Unternehmenssteuerreform mit der Körperschaftssteuer und vor allem der Absetzbarkeit von Investitionen. Das ist ein großer Schritt gewesen. Entbürokratisierung ist sehr, sehr schwierig zu verkaufen. Aber ich glaube, diese Regierung ist tatsächlich mit einer Entschlossenheit daran gegangen, die nicht ganz schnell Erfolge zeigt, aber die absolut notwendig ist, dieses Gestrüpp Schritt für Schritt jetzt etwas auseinander zu klamüsern. Wir haben Entscheidungen zum Wehrdienst gehabt. Nicht ideal, finde ich. Aber immerhin, man ist jetzt diesen Weg gegangen und man hat eine ganze Reihe von Punkten gehabt, die jetzt für die Union auch wichtig sind. Deswegen verstehe ich auch die Sehnsucht danach gar nicht, weil die Union hat ja schon ein paar Punkte durchgesetzt in der Migrationspolitik, die für sie und ihre Klientel wichtig sind. Das gab's. Einwanderung wird erleichtert. Bei der Rente ist schon einiges passiert. Aktivrente zum Beispiel ist ein Punkt, der absolut unterschätzt wird im Moment, weil ich glaube, weil er die Diskussion, und das werden wir im Juni erleben, darüber, wann eigentlich Renteneintrittsalter beginnt und ob wir noch so starre Regeln haben sollen, wie wir die bisher hatten, total auflockert. Also ich glaube, da ist einiges unterwegs, trotz aller internationalen Krisen, um die man sich auch noch kümmern musste. Und deswegen sehe ich es eigentlich im Moment etwas positiver. Ich kann allerdings auch nicht sagen, wie lange die Regierung hält. Also ich glaube, dass der entscheidende Punkt nicht jetzt kommt, schlechte Stimmung bei Unionsabgeordneten, okay, sondern 2027. Dann sind nämlich diese großen Reformprojekte durch. Als letztes soll dann die Einkommensteuerreform 1.1.27 kommen. Und danach muss diese schwarz-rote Koalition überlegen, was ihre Daseinsberechtigung ist.
0: Also ich glaube, dass all dem, und ich würde inhaltlich zustimmen, dass das Erfolge sind, entgegensteht, dass die Union eben mit dem Beginn, wo wir über diese riesige Brandmauer-Diskussion hatten, mit der Merz gestartet ist, in diese Kanzlerschaft auch geschwächt, dass dieser Erfolg, den Dobrindt erzielt hat, mit seinem sehr diskutablen Weg, die Grenzen zu schließen, ein populistischer Versuch war, Wähler von rechts zu holen, was ja nicht funktioniert hat auf die lange Sicht. Und das etwas ist, was ja auch sich so hinterherzieht in allen Debatten, weil man das Gefühl hat, ah ja, das ist ja die Union, die hat versucht, irgendwie mit Recht rechten Themen sich in dieser Koalition irgendwie durchzusetzen. Das gleiche beim Bürgergeld. Wie lange haben wir diskutiert über unter 30.000 Totalverweigerer, die einzelne Sanktionen bekommen, die eben nicht die versprochenen dreistelligen Millionenbeträge zumindest reinholen. Das heißt, man hat auch Zeit verplempert mit einer Inkompetenz, die man signalisiert hat, die diese Erfolge mindern. Und das jetzt nochmal so zu switchen und eben auch vor solchen Wahlkämpfen sachliche Politik zu machen, das, glaube ich, ist sehr, sehr schwierig. Aber ich würde trotzdem dem Optimismus widersprechen, den Sie nicht haben. Weil
3: Moment, das war eine doppelte Frage.
0: Das war eine doppelte, also, weil es jetzt gerade, und es ist wirklich ein gefährliches Szenario, das auf uns wartet, wenn Mehrheitsverhältnisse auf Bundesebene nicht mehr funktionieren, dann ist halt vorbei. Und ich glaube, man muss sich vor Augen halten, man hat den Kulturkampf gegen die Rechten verloren, die besetzten Kulturthemen, Identität, Nationalität, die jungen Leute, die haben das alles sehr, sehr gut aufgebaut. Darauf hat die Koalition auch keine Antwort. Wir sprechen die ganze Zeit über Unternehmer, über Bürgergeldempfänger. Wir sprechen null über Bildung. Wir sprechen null über die junge Generation. Wir sprechen nicht über Eltern. Wir sprechen nicht über, wer kann sich eigentlich noch ein Haus leisten, Miete, all die Dinge, die die Leute eben interessieren. Und da findet man auch gerade keinen Weg hin in diesem populistischen Raster zwischen Reform innerhalb der Systeme und auch Rente. Natürlich, das betrifft, also ich weiß nicht, wer in meiner Generation sagen würde, also eine staatliche Rente von 1.700 Euro netto, darauf kann ich mich verlassen und das wird richtig toll. Und das ist, glaube ich, auch eine Schwachstelle, die dann dafür sorgt, dass wir zwischen 20- und 40-Jährigen in den nächsten Jahren einen rapiden Anstieg an rechten Wählern haben werden.
3: Es gibt Puls auf der anderen Tischseite.
2: Ja, ich würde in einem Punkt möchte ich widersprechen und auch exemplarisch das nochmal rausholen, das Thema Migration. Erstens mal, ich glaube nicht, dass das nur ein reines rechtes Thema ist. Sondern ich
0: das
2: glaube,
0: habe ich nicht gesagt.
2: Ich habe es so verstanden eben. Sondern dass das wirklich sehr, sehr viel breitere Besorgnis ausgelöst hat. Das darf man nicht unterschätzen. Das, was dann Dobrindt veranlasst und hat und so weiter, auch Grenzkontrollen und so weiter, ist natürlich Jahre später, nachdem das so lange, und ich komme jetzt aus Dresden, vor allen Dingen in Ostdeutschland, eine unglaubliche aufwühlendes Thema wurde, was sich dann sehr, sehr, sehr stark verselbstständigt hat und dann wirklich auch von den Rechtsaußenparteien getrieben wurde.
0: Genau, ich meinte nur, dass es populistisch besetzt wurde.
2: Genau, populistisch besetzt, absolut.
0: Thema ist.
2: Ja, ne? Aber ich glaube, gerade das, was man da gelöst hat, ist jetzt in dem Sinne, geht völlig unter in dem ganzen anderen Berg, der das längst überlagert hat. Weil die Migration ist jetzt nicht mehr Hauptthema, die ist auch nicht mehr Nebenthema, die ist ein Thema. Und das ist gar nicht mehr das Zukunftsthema, was die Leute wirklich bewegt.
1: Hey, ich will nur eine Ergänzung machen zur Frage, wie lange geht das noch gut? Ich sehe es anders. Ich glaube, bis 2027 ist gar nicht Zeit. Sondern der große Knall, der große Punkt, wo eventuell etwas aufbrechen könnte, ist schon in diesem Jahr im Herbst, nach den Landtagswahlen in Mecklenburg-Vorpommern. Und helfen Sie mir?
3: Sachsen-Anhalt.
1: Entschuldigung. Ja. Sachsen-Anhalt, den Fehler wollte ich jetzt hier nicht machen. So, man weiß, wo die AfD da steht. In Sachsen-Anhalt ist immer die Rede davon, sie könnte die absolute Mehrheit holen. In Mecklenburg-Vorpommern könnte sie vorn liegen. So, und ich glaube, an dem Moment, wo das passiert, bricht nicht nur in der SPD was auf, die in Mecklenburg-Vorpommern die Ministerpräsidentin, die Regierungschefin verlieren könnte, sondern vor allen Dingen in der Union, wo Leute sagen werden, die sich vielleicht jetzt noch zurückhalten, von denen gerade dieses Gerede kommt, die dann sagen werden, so Leute, es geht nicht weiter. Uns wurde CDU pur versprochen. Friedrich Merz ist dafür angetreten. Mit der SPD funktioniert das nicht. Hier haben wir die Quittung, es muss etwas Neues her. Und nochmal, ich sage nicht, dass eine Minderheitsregierung was Konstruktives ist, etwas ist, mit dem die Dinge wieder vorangehen. Aber ich nehme diese Sehnsucht wahr und ich glaube, sie wird sich im Herbst möglicherweise schon bahnen.
3: Weil Sie ja jetzt immer schon in der Zukunft unterwegs sind. Ich gehe die Runde mal mit Ihnen mit. Herr Rinke, wie gefährlich ist es denn, wie nah sind wir dran daran, dass die Regierung auseinanderbrechen könnte? Und dass man die Risiken eingeht, die dann eine Minderheitenregierung mit sich bringen? Oder was gibt es überhaupt für Alternativen zur jetzigen Regierung?
4: Hatte ich ja schon gesagt, vielleicht neige ich zum Optimismus. Aber ich glaube, dass es in der Politik eben auch paradoxe Entwicklungen gibt. Die Wahl in Sachsen-Anhalt sollte die AfD, das wissen wir ja noch gar nicht, wirklich so stark sein, kann das ja auch einen Gegenreflex auslösen. Das ist so ähnlich wie mit Trump außenpolitisch, dass allen Akteuren in Berlin, auch in der Unionsfraktion und in der SPD-Fraktion, klar wird und plastisch vor Augen geführt wird, was da auf dem Spiel steht. Es kann auch genau der These neige ich eher zu, den entgegengesetzten Impuls haben und die Leute mehr zusammenschweißen, oder die Koalition mehr zusammenschweißen, weil ihnen klar wird, wo die Gefahren aus Ihrer Sicht liegen.
1: Kein Fall, denn die Einschläge waren doch bis hier schon so groß, so laut, so zahlreich und immer häufiger. Ja. Und trotzdem ist keiner aufgeweiht.
0: Ich aber wir haben doch sehen, also wir provozieren ja auch die ganze Zeit. Also es ist wie bei der Ampel. Ja. Wir reden die Leute rein in das Krise bedeutet sofort abbrechen. Wenn wir so viel Kanzler verschleißen weiterhin, dann ist das antidemokratische Szenario so greifbar. Ich finde das, also
1: ich verstehe Ihre, das doch nicht. Also sorry,
0: ich verstehe Ihre Argumentation,
1: jetzt,
0: aber
1: ich argumentiere gar nicht, sondern ich gebe das wieder, was wir wahrnehmen. Ja, wir beobachten Politik.
2: Ich glaube nur, das läuft hier auch. Funktioniert, dass auch man in der Ampelzeit gesagt hat, es geht nicht mit den Grünen, es geht nicht mit der SPD und die anderen sagen, es geht nicht mit der CDU. Und jetzt stellt man sich hin und sagt, nee, es geht halt doch nicht mit der SPD. Mit wem soll es denn gehen? Die FDP ist ja schon nicht mehr da, die Grünen werden da auch
0: nicht mehr. Und die Länder machen es super. Ne? Also jemand wie Wüst mit den Grünen, Baden-Württemberg, die Kenia-Koalition, all die Sachen, bevor die es gibt, die können das ja anscheinend.
3: Sie haben recht, Frau Emberg, bevor wir neue Koalitionen schmieden, wollen wir noch mal auf den Kern der Sendung zurückkommen. Das war nämlich eigentlich die Bilanz zu Herrn Merz und zu dem, was er bisher getan hat als Kanzler. Lassen Sie uns noch mal auf den Außenkanzler schauen. Wir haben gerade schon viel über Kommunikation gesprochen. Wir haben es auch gerade noch mal in der Tagesschau gehört. Diese Woche hat Merz sich noch mal zum Irankrieg geäußert und hat gesagt, Herr Rinke, dass er da die Strategie vermisst. Und es gab natürlich postwendende Antwort vom US-Präsidenten. Er war empört und hatte den Abzug der Truppen in Deutschland angezogen. Mindestens 5.000 Soldaten sollen gehen. Wie klug agiert er da als Außenkanzler?
4: Ich glaube, er hat es sehr schwer, weil er versucht, eine Doppelstrategie zu fahren, was immer schwierig ist für Politiker, aber was im Falle von Trump vielleicht auch gar nicht anders geht, weil wir sind nun mal abhängig sicherheitspolitisch von den USA. Das hat sich nichts dran geändert, zumindest noch im Moment. Also er will ihn nicht völlig verschrecken, aber er will gleichzeitig, und das ist auch, denke ich mal, die Erwartung der Bundesbürger, er will als Kanzler sagen, was er denkt. Ob man das jetzt in der Schule tun muss, das ist wieder so eine Haltungsfrage. Inhaltlich gesehen hat er das gesagt, was, glaube ich, parteiübergreifend hier geteilt wird, nämlich der Eindruck, dass die Amerikaner kein Exit-Szenario haben und dass das für uns sehr, sehr gefährlich ist, weil wir jeden Tag, und zwar nicht nur wir in Deutschland, in ganz Europa und in weiten Teilen der Welt, den Preis dafür zahlen. Aber das war die Kritik. Ja. Und ich glaube auch nicht, da gibt es ja auch zwei Denkschulen, dass alles das, was jetzt passiert, Bestrafung für diese Äußerung ist. Mhm. Es gab schon unter Trump 1 die Abzugsüberlegung. Es gab schon vor Monaten, also letztes Jahr sind Truppen aus Rumänien abgezogen worden. Wir hatten diesen Pivot to Asia, also dass überhaupt Europa für die Amerikaner schon unter Obama nicht mehr so wichtig ist, unter Biden nicht. Also man darf nicht alles nur in diesen Bestrafungskategorien von Trump sehen. Das ist ein Element, aber nicht das einzige.
3: Es ist aber etwas, Sekunde bitte, ich wollte unsere Zuschauer noch mal kurz mit reinnehmen, weil es ist trotzdem etwas, was natürlich vielen Leuten auch Angst macht. Wie geht man damit um? Marco Fenn fragt zum Beispiel, schadet Merz US-Politik der deutschen Wirtschaft?
1: Naja, ich würde an dem Punkt tatsächlich sagen, er hat mit dem Hintern etwas eingerissen, was er mühselig über ein Jahr aufgebaut hat. Er hat sich, und da habe ich tatsächlich mal gewisse Bewunderung für ihn verspürt, denn er galt ja immer als Impulspolitiker, als jemand, der sich auch nicht so gut im Griff hat in jeder Situation, der aus der Haut fährt. Und er hat es doch hinbekommen gegenüber Trump in diesen Begegnungen, wo ich immer gedacht habe, mein Gott, wie schafft man das da, cool und ruhig zu bleiben? Ruhig zu bleiben, das über sich ergehen zu lassen. Und dann reicht dieses eine Ding, um diesen noch viel impulsiveren Menschen zu dieser Reaktion zu bringen. Das ist das eine. Und auch sonst würde ich sagen, vom Außenkanzler bleibt eben nicht mehr so viel übrig. Der ist angetreten mit dem Versprechen, wir reparieren die Beziehungen zu Frankreich, zu Polen, zu unseren europäischen Nachbarn, die
3: ist
1: ja unbestrittenerweise,
3: auch gelobt worden für, ne?
1: Die unbestrittenerweise unter Olaf Scholz da niederlagen. Was ist denn davon geblieben? Mit Macron ist doch keine Gesprächsebene.
0: Also, ich frage mich gerade, über was wir sprechen, weil erstens Donald Trump hat eine riesige Krise im eigenen Land. Das Pentagon hat schon vor Monaten angekündigt, dass man eben bestimmte Posten überprüfen wird, aus finanziellen Gründen, um den Leuten inländisch auch zu signalisieren, dass wir Geld sparen und nicht nur überall außen unterwegs sind, weil die Leute von Venezuela bis Iran auch angefressen davon sind, dass man so viel Geld in anderen Ländern ausgibt, mit dem man nichts zu tun hat. Und das Gleiche ist auch, und Entschuldigung, Ramstein ist ein zentraler Militärstützpunkt, auch mit Blick auf den Nahen Osten. Man ist schnell überall. Das ist ein super Standort. Auch in der Frage der NATO und der Dominanz gegenüber Russland. Wir brauchen uns jetzt hier keine Illusion darüber machen, dass dieser Standort komplett aufgegeben wird und dass das riesige Nachwehen haben wird für uns und unseren Sicherheitsstandpunkt. Ich finde diese Diskussion absurd. Dann wirft er ihm ja auch noch, also Trump wirft Merz noch mal gegen Latz einfach. Und kümmern Sie sich doch mal um die Ukraine. Lösen Sie doch mal den Konflikt da, bevor Sie mit mir sprechen und Ihre eigenen Leute im eigenen Land. Das ist eine Bankrotterklärung mit der eigenen Überforderung. Und dass Merz da so cool geblieben ist, da würde ich in der Bewunderung zustimmen. Und es ist auch wieder eine Chance, weil in der Frage des Angriffskrieges kann Merz auch gemeinsam mit Macron die wenigen Monate, die noch übrig sind, tatsächlich vielleicht noch etwas auf den Weg bringen. Weil gerade ist Trump auch nicht daran interessiert, zum Beispiel Friedensgespräche ins Rollen zu bringen, die, wie ich finde, ist jetzt eine sehr pauschale Aussage, in den nächsten Landtagswahlen nicht nur im Osten eine Rolle spielen werden, weil dieser Dissens inländisch, wie viel wir finanziell dazu beitragen, ist auch echt eine unterschätzte Frage, neben dem Nahostkonflikt,
3: die wir jetzt nicht mehr sofort aufgreifen wollen, diese unterschätzte Frage, weil Frau Bindinger, das würde ich gerne von Ihnen mal wissen, was ist denn Ihr Gefühl, wie sehr zahlt denn seine Außenpolitik innenpolitisch ein?
2: Da muss ich noch mal auf diese Veranstaltung Salzwedel zurückgehen. Da fragte jemand, was er als seinen größten Erfolg sieht. Und da sagte Friedrich Merz, er habe die NATO gerettet.
3: Er habe die NATO gerettet. Kleiner hatte es nicht.
2: Nein, und wo ich dann dachte, du kommst mit diesem Thema in eine Region, wo das so wenig gerade eine Rolle spielt.
3: Das ist so, ja?
2: Ich glaube, ja, das ist wie ganz anders. Wir haben immer noch, auch bei Umfragen sehen wir das noch sehr, sehr, sehr deutliche Unterschiede. Wir haben das im Verhältnis zu den USA, in dem Verhältnis zu Russland ohnehin, Ostdeutschland und Russland. Man merkt ja auch, wie die AfD dieses Thema immer wieder spielt über Russland. Was ich immer sehr ungewöhnlich finde, dass sie gleichzeitig mit Trump toll findet, aber gleichzeitig auch Putin toll findet. Das, manchmal kommt das ein bisschen in Konflikte, weil es eigentlich nicht zusammen geht. Aber außenpolitisch ist vielfach nicht so das Bewusstsein da, auch was Sicherheitspolitik angeht, dass eine Bedrohung tatsächlich gegeben ist. Und deswegen kommen all diese Dinge, fallen auf einen anderen Boden in weiten Teilen der ostdeutschen Bevölkerung als in der westdeutschen Bevölkerung. Ich erinnere auch mich an Kupala, als er in einem Talkshow bei Lanz sagte, Polen sei ja genauso eine Bedrohung. Ja, also es wird alles relativiert. Und wenn Kupala jetzt sagt, sollen noch die Amerikaner ganz ihre Truppen abziehen, dann spricht das davon, dass hier eine völlig andere Außenpolitik angestrebt wird, eine völlig andere Sicherheitspolitik und gar nicht mal Sicherheitsgefahren gesehen werden.
1: Ich würde trotzdem noch mal gerne auf die Kollegin reagieren. Man kann das ja alles absurd finden. Festzuhalten bleibt nur aus meiner Sicht an der Stelle, dass Merz eins der wenigen Dinge, auf die er sich wirklich was zugute gehalten hat und vielleicht auch sich zugute halten konnte, damit tatsächlich jetzt auch erledigt hat, nämlich das Verhältnis zu Trump einigermaßen im gesunden Bereich
3: aber
1: zu
3: haben. Aber ist das nicht sowieso unfassbar
1: anders sein? Das kann man ja so sehen, aber er hat sich trotzdem extensiv dafür selbst gelobt und gesagt, das ist mir gelungen. Und das ist jetzt auch schon wieder over.
4: Aber an der Stelle würde ich Ihnen jetzt wirklich mal den Schutz nehmen, weil wir müssen uns doch nur angucken, wie das Verhältnis von Trump auch zu anderen Staats- und Regierungschefs ist. Also die Annahme, dass der Kanzler das Verhältnis zu Trump 1:1 steuern kann, das stimmt doch gar nicht. Also Meloni galt auch als die große Trump-Versteherin. Und dann kommt ein Punkt, an dem es einen Konflikt gibt, einen handfesten da um den Papst. Und seitdem läuft gar nichts mehr. Und man wird auch nicht, oder wir würden nicht wahrscheinlich nicht Meloni vorwerfen, dass sie nicht den Papst verteidigt hat. Merz hat das ausgesprochen, was die meisten Leute hier denken, nämlich, dass die Amerikaner keine Strategie haben, zu Recht oder zu Unrecht. Aber das ist, glaube ich, die Einschätzung, die hier fast alle Europäer teilen. Und wenn Trump dann emotional reagieren sollte, dann liegt es vielleicht mehr an Trump als an dem Bundeskanzler.
1: Ja, natürlich, das ist auch gar nicht in Frage zu stellen. In Frage zu stellen ist nur, dass er tatsächlich offensichtlich eine Zeit lang geglaubt hat, er könne das Ding irgendwie in der Balance halten.
4: Er das stimmt, glaubt, das
1: war
4: immer
1: von
4: noch.
1: Anfang an ein Irrglaube.
4: Ich glaube, er glaubt das immer noch.
1: Das ist noch schlimmer.
4: Nein, er Kritik zu äußern,
0: doch auch gerade.
4: Kritik zu äußern und ganz ruhig auf Provokationen zu reagieren. Das ist doch eigentlich die Politik, die er versucht. Und ich glaube, die ist schlau und die wird im Übrigen im Moment auch von den meisten Europäern geteilt. Das sieht man auch an den Reaktionen auf die Zollandrohung. Mhm. Man sagt, liebe Leute, wir können auch anders. Also wir könnten dagegenhalten, aber wir wollen es nicht. Wir wollen keine Eskalation. Und das ist das, was man versuchen kann. Ich weiß nicht, ob die Alternativen dazu wirklich besser wären.
3: Ich würde gerne noch mal den Bogen schließen zur Kernfrage unserer Sendung. Wenn wir jetzt noch mal auf das, was wir diskutiert haben, schauen. Ist er der richtige Kanzler zur richtigen Zeit aus der Sicht von heute?
0: Er ist in Umständen gegeben der einzige Kanzler, den wir gerade haben. Und eine Neuwahl wäre verheerend für das, was wir an Demokratie gerade versuchen zu retten. Und damit möchte ich sagen, dass sie zu Ende geht. Aber er muss jetzt die Kurve kriegen. Und ich glaube, man muss diesen Vertrauensvorschuss geben, um eine gesunde Debatte zu ermöglichen.
3: Frau Bindinger.
2: Friedrich Merz ist Bundeskanzler. Punkt. So. Und wir können ihn ja nicht einfach austauschen. Und ich glaube, er wird in dem Sinne ein historischer Bundeskanzler sein, dass er entweder historisch daran scheitert an den Aufgaben, die gestellt sind, die noch nie so groß waren für einen Bundeskanzler in der ganzen Geschichte der Bundesrepublik Deutschland. Oder er wird in die Geschichte gehen, weil er zumindest die Dinge so weit vorangetrieben und angegangen hat, vielleicht auch schon in Teilen umgesetzt hat, die sie wirklich dann auch stabil dieses Land machen und auch wirtschaftlich wieder auf den Weg bringen. Aber er wird dabei sich selber aufreiben und er wird dabei wahrscheinlich zu einem großen Grade die CDU auch noch mal sehr schwer beschädigen, weil sie ihren inneren Kurs, so wie viele das sehen, nicht mehr folgt.
3: Ganz kurz noch, Herr Hegmann.
1: Er könnte der richtige Kanzler zur richtigen Zeit sein, er verhält sich aber gerade nicht so. Und er muss jetzt, und das ist für einen Mann seines Alters eine gewaltige Herausforderung, eine richtig steile Lernkurve hinlegen.
3: Herr Rinke?
4: Er hat die Chance, etwas zu erreichen, was kein SPD-Kanzler erreichen könnte. Nämlich, wir haben es schon gesehen, bei der Schuldenpolitik, also die Investitionsmöglichkeiten auch ins Militär zu eröffnen. Die Abhängigkeit von den USA etwas zu reduzieren, das nimmt ihm keiner übel, weil er ein Transatlantiker ist. Und das wird wahrscheinlich auch bei der Einkommensteuerpolitik so sein.
3: Danke Ihnen für diese lebhafte Runde. Das war sehr erkenntnisreich im Presseclub. Danke, dass Sie dabei waren. Es geht weiter mit dem Presseclub Nachgefragt bei Phoenix und im Radio. Und hier im Ersten geht es weiter mit dem Europa-Magazin. Auch wichtiges Thema, Schwerpunkt Pressefreiheit, wie Journalisten in der EU ausgespäht werden. Danke Ihnen für die Aufmerksamkeit und einen schönen Sonntag noch. Dankeschön.
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12: Hallo und willkommen zu Brandenburg aktuell. Ein sehr, sehr heißes Wochenende war das ja. Viele wird es gefreut haben. Heute sogar mit sommerlichen knapp 30 Grad. Da schmeckt das Eis auf jeden Fall ziemlich gut. Aber da kommen wir schon zu einem der Probleme, die diese Temperaturen so früh im Jahr mit sich bringen, nämlich Waldbrände. Der Brand in Jüterbog hat sich heute auf eine Fläche von 113 Hektar ausgedehnt. Mittlerweile reichen die Flammen bis an die Brandschneisen ran und inzwischen brennt es ja hier auch fast jedes Jahr. Roman Gartow.
13: Meter um Meter fressen sich die Flammen durch den Wald. Der Brand auf dem ehemaligen Truppenübungsplatz bei Jüterbog hat sich in den vergangenen Tagen rasant ausgebreitet. Einsatzleiter Rico Valentin zeigt, wie sich die Dimension des Brandes entwickelt hat.
14: Wir hatten am 1. Mai die Fläche, die blau umrahmt ist. Ja, haben dann gestern die Fläche ausgemessen, die dann grün umrahmt ist. Und heute die orange umrahmte Linie stand um 10.30 Uhr mit der Ausbreitung.
13: Aus 2,5 Hektar abgebrannter Fläche sind inzwischen 113 Hektar geworden. Die Feuerwehr muss es brennen lassen. Löschen ist hier so gut wie unmöglich.
14: Ja, das ist zum einen so, weil wir nicht in die Fläche können. Ja, das ist hochgradig munitionsbelastet. Es ist zu gefährlich, dort in die Fläche zu gehen. Wir kennen das. Und deswegen können wir hier nur von den entmunitionierten Wegen aus stehen und lassen das im Prinzip kontrolliert abbrennen.
13: Immer wieder sind Explosionsgeräusche der alten Munition zu hören. Heute sind nur 25 Feuerwehrleute im Einsatz als Brandwache und um die angelegten Brandschutzstreifen regelmäßig zu benässen, damit das Feuer hier garantiert nicht überspringt.
14: Die Anwohner hier sind nicht betroffen, also es besteht keine Gefahr für die Bevölkerung. Und wir kennen das hier und behandeln das so ab wie die letzten Jahre auch.
13: Der Wind spielt der Feuerwehr heute in die Karten und drückt die Flammen an einigen Stellen schon bis an die Brandschutzschneisen, wo sie zum Erliegen kommen. Doch an anderen Stellen können sie sich weiter ausbreiten, bis auf maximal 240 Hektar. Es ist der größte Waldbrand bisher in diesem Jahr. Die Brandursache ist noch unklar. Die Polizei ermittelt in alle Richtungen. Der Brandenburger Waldbrandschutzbeauftragte Raimund Engel hat allerdings eine Theorie.
15: Ich gehe aber weiterhin davon aus, dass diese Fläche, da sie ja so hochgradig kampfmittelbelastet ist, dass hier Kampfmittel auch wieder eine gewisse Rolle gespielt haben bei der Ursache. Das ist nicht auszuschließen.
13: Morgen früh wird die Feuerwehr wieder mit einer Drohne übers Gelände fliegen, um das Ausmaß des Feuers neu zu bewerten.
12: Wenn es um Bauprojekte in Deutschland geht, dann dauert es ja oft mal länger als geplant, auch bei der Deutschen Bahn. Stichwort Stuttgart 21. Aber manchmal geht es eben auch anders. Wie beim Bahnhof Fangschleuse. Von Tesla-Tempo sprechen da manche, denn der Bahnhof wird vor allem gebaut, weil das nahegelegene Tesla-Werk ihn dringend braucht. Im August soll er schon fertig sein. Den aktuellen Stand zeigt Philipp Arnsdorf.
16: Jeden Tag rollen hunderte Lkw aufs Tesla-Gelände. Sie liefern Produktionsmaterialien oder transportieren fertige Autos ab. Aber bald sollen viel weniger Lastwagen rollen. Damit in Zukunft mehr Transporte über die Schiene abgewickelt werden können, baut die Bahn den Bahnhof Fangschleuse näher ans Tesla-Werk.
17: Wir bauen hier einen Übergabebahnhof mit zusätzlich 5 Bahnhofsgleisen und 2 Überholgleisen mit je 740 Meter Nutzlänge, mehreren Lokwarte- und Lokabstellgleisen und eine neue Verkehrsstation mit 2 Mittelbahnsteigen und jeweils einem Bahnsteigdach.
16: Die Strecke ist aktuell schon stark befahren. Deshalb sind die zusätzlichen Gleise unbedingt notwendig. Sonst würden die Güterzüge einen Stau verursachen, wenn sie vor der Abzweigung ins Werk abbremsen. Aber damit alles glatt läuft, ist auch Tesla selbst gefragt. Das Unternehmen hat schon Wald gerodet für die Schienen auf seinem Fabrikgelände, erklärt die zuständige Infrastrukturplanerin.
18: Die Schneise ist breit genug für 3 Gleise und es ist davon auszugehen, dass wir schon in diesem Jahr mit den Bauarbeiten beginnen für das erste Gleis und dann auch, sobald das fertiggestellt wurde, die ersten Züge darüber rollen werden.
16: In Zukunft könnten dann bis zu 24 Güterzüge täglich die Fabrik anfahren und damit mehrere tausend Lkw-Fahrten ersetzen. Aber beim neuen Bahnhof geht es nicht nur um den Transport von Gütern, sondern auch von Menschen. Vor der Tesla-Ansiedlung benutzten einige hundert Passagiere täglich den Bahnhof Fangschleuse. Für die Zukunft rechnet die Bahn mit 16.000, zumeist Tesla-Beschäftigten. Deshalb soll der RE1 öfter halten. Außerdem sind zusätzliche Wagen für jeden Zug geplant, sodass auch längere Bahnsteige gebaut werden müssen. Damit bei der An- und Abreise alles klappt, wird außerdem der Bahnhofsvorplatz ausgebaut. Dafür ist die Gemeinde Grünheide zuständig.
19: Hier auf der südlichen Seite baut die Gemeinde ein Parkdeck. Wenn Sie hinter mir schauen, das ist schon fertig. Es könnte eigentlich schon in Betrieb gehen, wenn die Zuwegung schon fertig wäre. Und der gesamte Bahnhofsvorplatz. Das sind die Vorhaben, die Gemeinde hier an diesem Großprojekt zu verantworten hat. Sie sehen, das sind die Busstellplätze.
16: Schon im August, gerade mal 3,5 Jahre nach Planungsbeginn, sollen die ersten RE1-Züge am neuen Bahnhof halten. Aber ob Tesla wirklich alle neuen Gleise nutzt, hängt davon ab, wie stark das Unternehmen seine Fabrik noch ausbaut.
12: Wir kommen zu unseren Meldungen in Ravensbrück. Da ist heute an die Befreiung des Frauenkonzentrationslagers vor 81 Jahren gedacht worden. 4 Überlebende waren bei der Gedenkfeier dabei. Eine von ihnen ist die 95-jährige Janina Iwańska aus Polen. Sie sagte, sie habe sich im Laufe der Zeit mit den Deutschen versöhnt. Und sie wünsche sich, dass das bei allen Völkern geschehe, die sich feindlich gegenüberstehen. Brandenburgs Kulturministerin Schüle sagte, die Erinnerung dieser Überlebenden sei eine Mahnung, sich einzumischen, wenn Menschen ausgegrenzt oder bedroht werden. Und jetzt haben wir noch weitere Meldungen für Sie.
20: In der St. Jakobikirche in Nauen ist Pfarrerin Sarah Magdalena Kingren als Superintendentin des neuen evangelischen Kirchenkreises Havelland ins Amt eingeführt worden. Die Kirchenkreise Falkensee und Nauen-Rathenow sind seit Januar fusioniert.
21: Wir haben weit über 100 Kirchengebäude. Wie werden wir sie nutzen? Dazu gehört aber auch, wie kriegen wir ein fröhliches kirchliches Leben hier im Netzwerk geschaffen, so dass wir ein vielfältiges Leben haben von Gottesdiensten, die verschiedenste Formate haben, über Generationen, die wir verschieden ansprechen.
20: Die 38-Jährige kam vor 20 Jahren aus Niedersachsen und wohnt mit ihrer Familie in Potsdam. Kingren war zuvor Vorstand der Stiftung Gedächtniskirche Berlin. Als Superintendentin ist sie für 10 Jahre gewählt.
22: Leben wie vor 1000 Jahren. Beim Saisonstart im Freilichtmuseum Stary Lut in Dissen sind die Besucher am Wochenende auf Zeitreise gegangen. Ein Saarwürker zeigte, wie mühsam ein Kettenhemd geknüpft wird. Stary Lut, übersetzt das alte Volk, steht für einen möglichst authentischen Blick ins slawische Mittelalter, rekonstruiert nach historischen Funden. Neu sind in dieser Saison weitere Einblicke und zusätzliche Mitmachangebote. Geöffnet ist das Museum jetzt wieder bis Ende Oktober.
12: Gute Nachbarschaft, die merkt man ja oft erst, wenn sie fehlt. Bei Brandenburg und Polen ist sie ziemlich konkret. Brücken, Pendler, Einkäufe, Schüleraustausche. Vor 35 Jahren haben Deutschland und Polen dafür einen Vertrag geschlossen, den Nachbarschaftsvertrag. Was ist seitdem aus dieser Nachbarschaft geworden? Violetta Weiß hat Zeitzeugen auf beiden Seiten der Oder getroffen.
0: Die Stadtbrücke in Frankfurt-Oder. Tag für Tag pendeln hier tausende Menschen über die Grenze zum Einkaufen, zur Arbeit oder zum Studieren. Auf der westlichen Seite Kontrollen durch die deutsche Polizei. Nur wenige Meter weiter östlich polnische Grenzschützer prüfen stichprobenartig. Eine Brücke, zwei Kontrollen. Vor 35 Jahren war hier Durchkommen ohne Kontrolle nicht möglich. Erst der deutsch-polnische Nachbarschaftsvertrag von 1991 öffnete die Grenze und brachte Annäherung. Und sie standen damals hier und bewachten die Grenze.
1: Jetzt haben wir hier Normalität. Die Grenzkontrollen damals waren schon erniedrigend. Ja, und es hat sich dann herausgestellt, dass die Deutschen nicht so schlecht sind. Wir kannten sie ja vorher nicht.
0: Sie erzählen gern über die 90er Jahre. Mit der neuen Freiheit kam auch die Grenzkriminalität und Menschen, die illegal die Oder überqueren wollten. Ihre jungen Kollegen hören ihnen gern zu.
1: Die Grenzkriminalität ist damals explodiert. Russischsprachige Menschen, Rumänen, Bulgaren und andere drängten mit Schlauchbooten in den Westen. Ich kann mich erinnern, eine Gruppe von Rumänen hat ein Boot bei uns gestohlen und versuchten damit über die Oder zu kommen. Das Boot brach leider auseinander und all die 10 Menschen sind ertrunken. Wir konnten nur eine Leiche aus dem Wasser holen.
0: Heute ist die Brücke Alltag, doch die Grenzer stehen wieder da. Achim Zimmerling war Kripo-Leiter in Cottbus und später Stabsleiter in Frankfurt-Oder. Seit der Grenzöffnung hat er mit polnischen Kripo-Kollegen zusammengearbeitet. Heute ist er im Ruhestand. Doch den Moment, in dem die Zusammenarbeit begann, weiß er noch genau. Der Neonazi Michael Kühnen hat damals angekündigt, mit seinen Anhängern in Guben und Gubin aufzumarschieren.
2: Er beabsichtigte dann ganz provokatorisch mit seinen Leuten über die Grenze nach Polen einzumarschieren. Das musste verhindert werden. Und wir hatten nicht viel Zeit, weil diese Informationen kamen wenige Tage, bevor dieses Ereignis stattfinden sollte. Und wir haben sofort Kontakt mit der polnischen Polizei aufgenommen, haben abgesprochen, wer macht was. Auf beiden Seiten der Grenze wurde abgesichert. Wir haben Kräfte positioniert und es gelang uns, diesen Marsch zu verhindern.
0: Seitdem lief sein Draht nach Polen schnell und direkt. Diesen Säbel bekam er von polnischen Partnern als Zeichen von höchster Ehre. 50 große und ca. 100 kleinere Fälle jährlich haben sie gemeinsam gelöst. Momentan wünscht er sich, dass sich das deutsch-polnische Verhältnis wieder entspannt.
2: Das aktuelle Problem ist, dass man den anderen so annimmt, wie er ist. Und dass man vor allen Dingen auch versucht, sich zu verständigen. Persönlicher Kontakt ist ganz, ganz wichtig. Dieses persönliche Verhältnis Deutsche zu Polen, dort Freunde finden, nach Polen fahren, sich dort umzuschauen, halte ich für ganz wichtig.
0: Ihn würde es freuen, wenn das Verhältnis zu Polen politisch so wichtig wird wie das zu Frankreich.
12: Kurz vor der Sendung habe ich mit Agnieszka Wada-Konefau gesprochen. Sie ist die stellvertretende Direktorin des Deutschen Polen-Instituts. Und ich habe sie gefragt, wie sie das Verhältnis beider Länder beschreiben würde, wenn Deutschland und Polen Nachbarn einer Einfamilienhaussiedlung wären.
23: Naja, man kennt sich immer besser. Man weiß ziemlich viel über die andere Familie, sagen wir so, über die Nachbarn. Aber mit dem Vertrauen, das ist nicht immer perfekt. Das ist vielleicht nicht die Nachbarschaft mit voller Liebe und Neugier, aber immerhin Nachbarschaft, die sich hilft, wenn etwas passiert, wenn die Hilfe gebraucht wird.
12: Also man macht keine Grillfeste zusammen. Okay, wie hat sich denn das Verhältnis gerade so in der Grenzregion zu Brandenburg auch in den letzten 35 Jahren verändert?
23: Genau, mit diesen Grillfesten, das ist immer doch mehr der Fall, aber nicht unter allen. Und das ist das Problem. Es hat sich sehr verbessert seit einigen Jahren, aber man merkt auch, die Stimmung in Polen verursacht, dass viele Polen sind nicht so begeistert und haben ein bisschen Zweifel, ob die Deutschen immer sie verstehen und immer was Gutes über Polen denken.
3: Ja, wir haben es auch gesehen beim letzten deutsch-polnischen Barometer, da wurde es nochmal deutlich, das Bild der Polen von den Deutschen ist auf einem Allzeittief. Das ist so schlecht wie noch nie. Was ist denn da los? Warum gucken die Polen gerade so negativ auf die Deutschen?
23: Das ist vielleicht noch nicht zu negativ, das ist realistisch, das ist einfach viel schlimmer als vorher. Vorher, vor 20 Jahren, kurz nach dem EU-Beitritt Polens, da waren einfach die Polen verliebt von den Deutschen. Das Deutschlandbild war ausgezeichnet. Jetzt wissen die Polen einfach nicht, alles in Deutschland funktioniert so gut. Man weiß auch politisch, haben die Deutschen nicht immer die richtigen Entscheidungen getroffen. Hier denke ich an Russland und Russlands Politik, Energiepolitik von Deutschland.

0: davon auch profitieren, wenn sie mal etwas weiterführen?
1: Ja, immer die Begegnungen sind wichtig, auch wenn man das nur zum Tanken oder Einkaufen nutzt. Die deutsch-polnische Barometerstudie zeigt, diejenigen aus Deutschland, die schon einmal oder ein paar Mal in Polen waren, haben ein deutlich besseres Bild von Polen. Und auch die Polen, die schon mal in Deutschland waren, verstehen einfach Deutschland und die Deutschen besser. Es lohnt sich natürlich, weil gerade in Polen, es gibt tolle Urlaubsgebiete, das sagen die Deutschen in meinen Umfragen. Polen ist ein toller Urlaubsort, nette Leute, Gastfreundlichkeit. Das lohnt sich einfach weiterzufahren. Aber auch für die Polen, das ist natürlich ein Erlebnis, Natur, viele tolle Städte in Deutschland. Also darauf soll man auf jeden Fall setzen.
0: Also klares Plädoyer für mehr Begegnung über die Grenzen weg. Danke, Agnieszka Ładak-Konefau, für dieses Gespräch.
1: Vielen Dank.
0: Ja, und am 12. Mai spricht der ehemalige ARD-Polen-Korrespondent Martin Adam mit spannenden Gästen in der Veranstaltung Polen verstehen in der RBB-Dachlounge in Berlin darüber, wie sich das Verhältnis zwischen Polen und Deutschen in den letzten 35 Jahren gewandelt hat. Ein Ausflug nach Kölnitz haben Sie vielleicht auch schon mal gemacht. Das heißt dann See, Fischessen, Hofladen, so ein bisschen Brandenburg wie aus dem Bilderbuch. Doch hinter der idyllischen Kulisse am Großschauener See, da steht gerade vieles auf der Kippe. Das Naturgut Kölnitz ist nämlich insolvent und 19 Jobs sind deshalb gefährdet und damit auch ein Stück Tradition, märkische Tradition. Samuel Hummel.
2: Sander Fuhrmann fährt die Netze einholen auf dem Großschauener See. Doch wie lange kann er hier noch arbeiten? Die Fischerei gehört zum Naturgut Kölnitz. Der Betrieb musste Insolvenz anmelden.
3: War teilweise irgendwo auch abzusehen. Es kamen viele Faktoren da zusammen. Dass so, wir hatten auch einen harten Winter, das heißt, ich konnte auch nicht viel Fisch fangen. Es war 3 Monate Eis. Und ja klar, es war ein Schock, wie für alle. Ja.
2: Der Fisch landet direkt im Hofladen und im Restaurant nebenan. Für viele ist das Naturgut ein beliebtes Ausflugsziel. Jetzt sind 19 Arbeitsplätze gefährdet. Einige Mitarbeitende arbeiten seit über 20 Jahren hier.
4: Wir haben hier ein großartiges Team, die wirklich motiviert hier jeden Tag zur Arbeit gekommen sind, auch wenn sie wochenlang auf ihr Gehalt warten mussten. Das darf man alles nicht vergessen. Wir haben alle ja unsere Rucksäcke zu tragen und unsere Mieten zu zahlen. Und dafür bin ich sehr dankbar, dass unsere Kollegen hier jeden Tag trotzdem fleißig motiviert zur Arbeit gekommen sind.
2: Vor allem im Winter läuft das Geschäft schlechter. Die 2 GmbHs, die das Naturgut tragen, gehören zu einem Firmengeflecht. Der Hauptgesellschafter ist Thomas Hölzel. Er habe bisher immer die Verluste im Winter ausgeglichen. Als die Bank auch noch überraschend einen Kredit zurückfordert, entscheidet er nicht mehr weiter zu investieren. Der Insolvenzberater sucht nun jemand Neuen. Thomas Hölzel hofft auf den Weiterbetrieb.
5: Ich würde mir wünschen, dass es einen jüngeren, wenn es geht, finanzstarken Partner gibt, der den Betrieb in der bisherigen Weise, also mit Restaurant, mit Fischerei, mit Räucherei, Manufaktur und Hotel fortführt, die Arbeitsplätze erhält.
2: Das Naturgut Kölnitz legt Wert auf Handwerk. Der Fisch wird direkt vor Ort weiterverarbeitet. So geht das schon seit vielen Jahren.
4: Mir persönlich ist einfach wichtig, dass es weitergeht. Wir haben hier so viel Geschichte, so viel Tradition. Es gibt seit über 800 Jahren gibt es diese Fischerei Kölnitz. Und ich möchte ungern damit verbunden werden, dass ich hier bin, der hier abschließen muss.
2: Während Sander Fuhrmann draußen weiter fischt, ist die Zukunft des Betriebs offen. In den nächsten Monaten entscheidet sich, ob es weitergeht. Der Insolvenzberater zeigt sich vorsichtig optimistisch, dass ein neuer Investor gefunden wird.
0: Und vorsichtig optimistisch ist man auch bei Energie Cottbus, was den Aufstieg in die 2. Liga angeht, auch wenn natürlich noch nichts in trockenen Tüchern ist. Und erstmal gab es auch eine traurige Nachricht. Schon heute Morgen gab der Verein bekannt, dass der frühere Präsident und Ehrenpräsident Dieter Krein im Alter von 84 Jahren gestorben ist. Er hatte Energie damals in die Bundesliga geführt. Im Stadion heute in Duisburg, da hatte Energie ordentlich zu kämpfen.
6: Über 2.500 Cottbusser Fans vom rot-weißen Rausch getragen und das bis nach Duisburg. Energie passend in Rot gekleidet ist zunächst die bessere Mannschaft, aber besonders zwingend sind die Aktionen vor dem gegnerischen Tor noch nicht. Ansehnlicher ist da schon die Einlage von Trainer Wollitz in einem recht zerfahrenen Spiel. 32. Minute, Ecke für Duisburg und die findet Töpken. Führung für den MSV. Bei ruhenden Bällen waren die Lausitzer

0: Zuletzt anfällig, so auch hier. 1:0 ist der Pausenstand, die Laune bei den Gästefans dementsprechend. Die zweite Hälfte, Duisburg mit Kota völlig freistehend. Die Zebras unfassbar kaltschnäuzig, das 2:0 nach 56 Minuten. Klaus-Dieter Wollitz peitscht seine Mannschaft nach vorne und tatsächlich, der Tabellenzweite wird besser. Engelhardt spektakulär, aber die Chance lebt noch. Die nächste Flanke, Svjetinovic, sein Treffer zählt aber nicht. Zunächst der artistische Versuch von Cottbus Top-Torjäger, dann wird der Versuch von Svjetinovic als Stürmerfoul gewertet. Die Fans merken, hier ist noch etwas möglich. Wir sind schon in der Nachspielzeit, Giergi auf Engelhardt. Der Anschlusstreffer und es gibt insgesamt 6 Minuten obendrauf, reichlich Zeit. Und sie haben tatsächlich noch eine Gelegenheit. Moritz Hannemann knapp am Tor vorbei. So bleibt es dabei. Energie Cottbus verliert mit 1:2 in Duisburg, bleibt auf dem zweiten Platz. Der MSV ist mit diesem Sieg rangerückt, liegt punktgleich auf dem dritten Rang.
1: Bei den Temperaturen gerade ist es ja am schönsten draußen und dann am besten noch auf dem Land. Und je kleiner da die Orte sind, desto mehr lohnt es sich, mal genauer hinzuschauen. Genau das macht unser Landschleicher jeden Sonntag, also auch heute. Es geht nach 32 Jahren ein zweites Mal nach Berkenbrück. Berkenbrück liegt in Teltow-Fleming direkt nördlich von Luckenwalde. Und in Berkenbrück hat unser Landschleicher erstmal eine Weile gebraucht, bis er jemanden gefunden hat. Aber er hatte auch einfach an den falschen Stellen gesucht. Denn dann waren sie da. Tolle Leute, die schon auf ihn gewartet haben.
2: In Berkenbrück sitzen zwei ältere Leute auf einer Bank mitten im Ort. Wir kommen näher, vorsichtig, fast beiläufig. Sie warten vielleicht schon länger.
3: Na, hier auf die Leute, die hier kommen sollen.
4: RBB? Kommt denn die RBB heute? Ist doch hier RBB.
2: Sie sind nicht die Einzigen. Noch mehr sind da. Einer ist in der Nacht aufgestanden, hat den Ofen im Dorf angeheizt.
5: Um 6:30 habe ich angeheizt.
6: Also Sie mussten extra unseretwegen aus dem Bett fallen?
5: Nee, das haben wir unseretwegen gemacht. Welcher soll zuerst verbrannt werden?
2: Dann rückt einer in den Mittelpunkt, der schon einmal hier war, der Landschleicher von 1994.
7: Wer im Dörfchen Berkenbrück wohnt, so sagen die Leute, der heißt entweder Lehmann oder Dorneburg. Das ist natürlich maßlos übertrieben, ganz offensichtlich. Immerhin aber gibt es im Dorf 3 Familien namens Lehmann und 5 Dorneburgs.
8: Warum gibt es hier so viele Lehmänner? Sind nicht mehr so viele. Ja. Wie heißen Sie?
9: Klaus Dorneburg.
8: Warum haben die sich hier verbreitet?
9: Hängt nicht unbedingt alles miteinander zusammen.
10: Der Landschleicher ist da. Herzlich willkommen. Freut mich sehr.
2: Iris Bartsch war damals dabei. Sie führt uns an die Stelle, an der sie 1994 stand. Ein Gefühl, als wäre die Zeit für einen Moment zurückgelaufen.
7: Gleich hinter dem Reithof das Hotel Märkisches Landhaus. Iris Bartsch und ihr Mann haben die Idee für die Pension von einem Schwarzwaldurlaub mitgebracht. Ein Haus mit allen Schikanen, Fitnessraum, Sauna und Swimmingpool. Der allerdings ist den normalen Gästen derzeit zu kalt.
11: Normalerweise sind das alles Geschäftsleute. Inzwischen verirrt sich auch mal ein Urlauber hierher. Weil es ja schön in Natur und so, aber meistens sind es Geschäftsleute.
12: Also ich werde schon ein bisschen verlacht wegen meiner Frisur damals. War eine tolle Dauerwelle. Das Kleid, was ich damals anhatte, war ein Jeanskleid. Ich bin mir sicher, das habe ich noch irgendwo zu liegen. Aber ja, nee, sicherlich würde man heute so nicht mehr rumlaufen. Das ist halt das
6: aber
12: vorbei.
6: Es ist wieder modern geworden.
12: Es ist wieder modern geworden, ja.
2: Für uns holt man den Schatz von Berkenbrück hervor. Vielleicht ist es nur eine Kutsche, vielleicht sind es auch Erinnerungen auf Rädern.
13: Also, wenn wir mit Leuten fahren, haben wir vor, als die Wende war, war 94, haben wir, wenn wir mit den Touristen gefahren sind, immer gesagt, das ist das schönste Dorf Teltow-Fleming. Wenn wir jetzt mit den Kutschen fahren, sagen wir jetzt, das ist das beste Dorf der Welt.
2: Dieses Fortbewegungsmittel hat auch die Zeit hinter sich gelassen und sich neu erfunden. Die Kutsche ist ein Nachbau von 1900. Der Reiterhof auch eher schon Teil der Geschichte. Heute gibt es neue Besitzer, Familie Nietzsche. Und doch wirkt alles, als hätte es hier immer so ausgesehen.
14: Wir haben damals hier in Berkenbrück gebaut, mit den ersten Pferden angefangen, aus dem Hobby entstehend, mit 2, 4, 6 Pferden, bis es dann immer mehr wurden. Und wir haben uns gefreut, dass wir dann dieses Grundstück hier übernehmen konnten.
13: Schön die Pferde festhalten. Wir sind die Eilpost und wir haben es immer ganz eilig.
2: Der Kuchen wartet, soll nicht verbrannt sein, sagt man uns. Vorher ist da noch einer von damals.
7: Nach Hause gekommen ist auch der Brummifahrer Udo Wüstenhagen. Für eine Berliner Spedition fährt er durch halb Europa. Doch wenn alles getan ist, geht's zurück zu Mutter nach Berkenbrück.
15: Wenn man schon in Richtung Heimat fährt, ist schon herrlich. Das unter der Woche, das ist alles so Routine, das ist eingespielt über die Jahre nicht.
2: Der LKW ist nicht mehr. Geblieben ist die Heimat.
16: Ich bin zu Hause. Ich bin Rentner, krankheitsbedingt. Ja, man gewöhnt sich dran, war eine Umstellung. War nicht einfach, aber ist zu Hause auch schön.
2: Der Kuchen soll Abnehmer finden. Einen Satz braucht es vorher noch.
4: Ich möchte an RWB einen schönen Gruß bestellen. Der Robo, der Blaue, den habe ich zuletzt gefahren hier bei der LPG.
2: Man trifft immer super Leute, auch in Berkenbrück.
1: Auf jeden Fall. Ja, auf am im Wasser, egal, das war heute sicherlich für viele der Ort der Wahl, war aber gar nicht so leicht zu finden überall. Aline Anders Lepsch mit dem Brandenburg-Wetter.
17: 27 Grad, keine Wolke und ein leichtes Lüftchen. Was will man mehr? Bisschen Wasser vielleicht.
18: Im Freibad Tröbitz planscht und kreischt noch keiner, trotz Sommersonne. Das Wasser hat Bademeister Edwin Anders planmäßig heute erst angestellt.
17: Wie lange dauert's denn, bis das jetzt voll ist?
19: Ungefähr 15 Stunden.
17: Also heute noch eine längere Schicht?
19: Wir lassen's auf halber Kraft über Nacht laufen.
18: Dann ist immerhin das erste Becken voll. Für das große, im Hintergrund, brauchst dann noch mal fast 2 Tage.
17: Ah, das dauert auch noch eine Weile, bis es wirklich warm ist, ne?
19: Ja, ist arschkalt. Also ich würde nicht reingehen.
17: Was sind das jetzt gerade so? 6 Grad? Ich
19: schätze mal 6, 8 Grad, ja.
17: Wie schnell wird das jetzt warm?
19: Na, je nachdem, wie die Sonne scheint. Wir haben ein bisschen Unterstützung mit einer Solaranlage. Da kriegen wir, wenn das Wetter so ist, in den nächsten Tagen können wir bis 20 Grad Wassertemperatur kriegen. Und in der Hochsaison sind wir schon mal 26, 27 Grad in den Becken drin, ja.
18: Die Nacht hilft noch nicht beim Aufheizen. Mit 15 bis minimal 11 Grad geht es in die neue Woche. Schauer sind im Norden des Landes möglich. Dann wird es noch mal warm mit 21 bis 26 Grad und Sonne und Wolken im Mix. Rund 15.000 Gäste hat das kleine Bad in der Saison. 70 Kinder lernen hier jedes Jahr schwimmen. Für sie werden die Technik und das Wasser jetzt nochmal genau gecheckt. Am 23. Mai soll Eröffnung sein.
17: Wie in Tröbitz läuft in den meisten Freibädern in Brandenburg das Wasser gerade erst rein. Die Saison startet nach dem heißen Wochenende. Aber zum Glück haben wir in Brandenburg jede Menge natürliche Gewässer.
18: Rein trauen sich auch da ehrlicherweise noch nicht viele. Sonnenbaden geht dafür schon ganz gut.
17: Es ist eigentlich wirklich noch Frühling und plötzlich fühlt es sich wie Sommer an, oder?
20: Ja, es wird auch Zeit.
17: Wie oft möchtest du diesen Sommer baden gehen?
20: 200 Mal. Immer am besten, ganzen Tag.
18: Am Kiessee in Zeischer tummeln sich überall Sonnenfreunde.
17: Mensch, haben Sie gedacht, dass es heute jetzt so gleich am ersten Maiwochenende schon so schön sommerlich ist?
20: Nein, sonst hätten wir die Badesachen eingepackt. Die Kinder haben schon gefragt, warum sind die Badesachen nicht dabei?
17: Schade eigentlich.
20: Die Badehose ein. Aber naja, nach der Kälte haben wir das nicht. Du erwartest das nicht.
17: Ja.
20: Aber es ist herrlich. Es ist toll, hier zu sein und in diesem wunderbaren Wasser.
17: Was steht drauf? Was haben wir?
21: Wir haben jetzt 16, 17.
17: Also, das klingt deutlich wärmer, als es sich anfühlt, oder?
21: Ist aber sehr angenehm. Ist nur der erste Moment, wo es kühl ist und dann eine wunderbare Erfrischung.
18: Kommende Woche kommt die Erfrischung dann von oben und die Temperatur geht runter. Donnerstag Nacht sogar auf 5 Grad. Immer wieder wechseln sich Sonnenschein, aber auch Schauer ab.
17: Aber bevor wir aus unserem Sommertraum wieder aufwachen und der Frühling uns nochmal zurück hat, genießen wir diesen Ausklang des langen Wochenendes. Ich hoffe auch für Sie mit Füßen im Wasser.
1: Ja, danke Aline und Ihnen auch noch einen schönen Abend, egal ob die Füße jetzt im Wasser sind oder auf dem Rasen oder auf dem Teppich. Morgen geht's hier weiter mit Franziska Maushake. Machen Sie es erstmal gut. Tschüss.

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0: Die Natur, die bietet mir Ruhe, die Gelegenheit, um über etwas nachzudenken. Ich mag die Natur. Das Gute, das ich der Natur gebe, gibt sie mir wieder zurück.
1: Martin Bruchmüller ist Agrarwissenschaftler und seit 2014 auch Landwirt auf dem Hof seines Vaters im Salzlandkreis. Er hat heute noch viel zu tun. Auf seinem Stoppelacker feiern die evangelischen Kirchengemeinden Güsten und Osmarsleben ihren Gottesdienst.
0: Die Idee ist aus einem Studium heraus entstanden, habe mich inspirieren lassen und konnte die auch schrittweise bei uns in der Kirchengemeinde dann auch umsetzen. Und weil das der Acker meines Großvaters ist, mein Großvater war mit der Kirche immer verbunden und das ist ein wunderschöner, stiller Ort und hier ist mit der Natur sehr nah und auch Gott.
1: Der Gottesdienst unter freiem Himmel ist immer am letzten Sonntag im August, heute schon zum 11. Mal.
0: Der Gottesdienst auf dem Stoppelfeld hat auch noch den Charme, dass viele Leute, die Angst haben oder Bedenken haben, die Kirche überhaupt zu betreten, haben hier mehr Mut und besuchen den Gottesdienst.
1: Letzte Besorgungen bei Imker Ron Brommund im Nachbarort. Von ihm bekommt seine Gemeinde unter anderem Bienenwachskerzen. Heute sucht sich Martin Bruchmüller Preise aus. Die sind für das Gemeindefest nach dem Gottesdienst. Er hat dafür ein Quiz zum Thema Nachhaltigkeit in der Kirche vorbereitet.
0: Ein Brand würde ich mit reinnehmen als Geschenk. Also 5 Geschenke nehme ich. Also so ein Brand würde ich nehmen.
2: Dann würde ich einen Honigbrand empfehlen.
0: Ein Honigbrand.
2: Ja.
1: Nachhaltigkeit ist Herzenssache für Martin Bruchmüller. Die ersten kleinen Neuerungen haben er und seine Gemeinde in der Kirche schon eingeführt. Bienenwachskerzen, Bioseife. Es sind kleine Schritte, aber auch die bringen voran.
0: Wir haben uns in unserer Gemeinde von Wegwerfgeschirr verabschiedet und nutzen jetzt Recyclinggeschirr. Unsere Kirchengemeinde plant den Bau einer Photovoltaikanlage. Und in Magdeburg bin ich auf Fließdecken gestoßen, die Kirchengemeinde nutzt, um Heizkosten zu sparen.
1: Die sparen sie auch beim Gottesdienst im Freien. Martin Bruchmüller ist nicht von Haus aus gläubig. Erst als Erwachsener schloss er sich der evangelischen Gemeinde an. Das Gesangbuch seines Großvaters gab den Impuls.
0: Die melancholischen Texte fand ich immer sehr ansprechend. Da habe ich mit dem Akkordeon versucht, diese Noten abzuspielen. Und diese Melancholie konnte ich dann auch in der Melodie wiederempfinden. Und da dachte ich so, das ist genau meins. Ich hatte keinen Kontakt zur Kirche gehabt vorher. Und während meiner Fachschulausbildung war Tag der offenen Tür in der Kirche. Habe dort einen Gottesdienst besucht. Und hier habe ich eine ganz tolle Bleibe gefunden, die mich weiter prägen kann.
1: Er ließ sich taufen und besucht seitdem nicht nur Gottesdienste, sondern engagiert sich auch für seine Gemeinde.
0: Die Religion ist für mich dieser Kompass. Sie erdet mich, sie unterstützt mich beim Reflektieren.
1: Und er reflektiert viel, vor allem über die Bewahrung der Schöpfung. Denn nichts anderes bedeuten für ihn Nachhaltigkeit und Umweltschutz. Das Engagement des 38-Jährigen wird geschätzt. Hier beim anschließenden Gemeindefest auch von Pfarrer Cornelius Werner.
3: Ich bin als Pfarrer für viele Gemeinden, für 7 Gemeinden zuständig. Und da bin ich auch auf Leute angewiesen, die vor Ort so eine Projekte voranbringen. Und da macht es Spaß, mit solchen Leuten wie Martin zusammenzuarbeiten.
1: Das Quiz in Form eines Kreuzworträtsels zum Thema Nachhaltigkeit soll sensibilisieren.
0: Ich bin sehr zufrieden. Also gute Leistung, alles volle Punktzahl. Ich denke, die Güstner sind umweltbewusst.
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Willkommen, ich begrüße Sie zur Tagesschau. USA wollen Schiffe durch Straße von Hormuz geleiten. Ein entsprechender Einsatz werde am Montagmorgen beginnen, schrieb Präsident Trump auf seiner Plattform. Geholfen werde Schiffen aus Ländern, die nicht in den Iran-Krieg verwickelt seien. Aus Teheran hieß es, ein solcher Einsatz werde als Verstoß gegen die Waffenruhe angesehen. Kanzler Merz gegen höhere Steuern für Gutverdiener. Entsprechenden Plänen der SPD erteilte er in der ARD-Sendung Karin Mioska eine Absage. Zugleich rief er den Koalitionspartner zum Kompromiss auf. Merz räumte ein, dass es in der Union eine wachsende Unzufriedenheit mit der SPD gebe. Waldbrand bei Jüterbog in Brandenburg breitet sich aus. Das Feuer brennt seit Freitag auf einem ehemaligen Truppenübungsplatz, inzwischen auf einer Fläche von mehr als 100 Hektar. Wegen Munitionsrückständen kann die Feuerwehr nicht direkt löschen. Zudem erschweren Trockenheit und Wind die Löscharbeiten. 3 Tote nach Hantavirus-Ausbruch auf Kreuzfahrtschiff. Laut Weltgesundheitsorganisation sind mindestens 3 weitere Passagiere erkrankt. Nach Behördenangaben war das Schiff von Argentinien aus im Südatlantik unterwegs. Jetzt liegt es vor den Kapverden. Das Hantavirus wird meist durch Ausscheidungen infizierter Nagetiere übertragen und kann schwere Atemwegserkrankungen auslösen. Die Ergebnisse der Sonntagsspiele in der Fußball-Bundesliga. St. Pauli Mainz 1:2, Mönchengladbach Dortmund 1:0 und Freiburg-Wolfsburg trennen sich unentschieden 1:1. Das Wetter. Am Montag im Südosten meist freundlich, sonst oft bewölkt mit einzelnen Schauern oder Gewittern. Vom Westen bis zur Altmark regnerisch, Höchstwerte 12 bis 28 Grad.

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1: Langes Wochenende, ab ans Meer.
2: Das Gefühl ist leider vorbei. Heute dann für viele der Downer Stau auf der Rückfahrt.
1: Vor allem an der deutsch-niederländischen Grenze. Der Grund: Grenzkontrollen und gesperrte Ausweichstrecken. Wir klären, was das Ziel dieser Kontrollen ist und wo es stockt. Auf der Straße, aber auch politisch.
2: Außerdem bei uns: Nach einer königsblauen Partynacht sind die Schalker heute aufgewacht und sie haben nicht geträumt. Letztes Jahr fast in die dritte Liga abgestiegen. Jetzt tatsächlich Aufstieg in die Bundesliga.
1: Dann Artenschutz oder Abschied. In den NRW-Zoos werden die Tiere immer älter, deswegen wird der Platz für Nachwuchs knapp. Die Betreiber stehen vor einer schwierigen Entscheidung.
2: Und kleiner Sitz, großes Problem. Eine Dreijährige hatte sich mit ihrem Kopf sehr unglücklich, sage ich mal, in einem Kindertoilettensitz angeklemmt. Da musste die Feuerwehr mit schwerem Gerät anrücken.
1: Neue Offensive haben wir dann noch gegen die asiatische Hornisse. Sie bedroht heimische Honigbienen und Imkerinnen und Imker sind besorgt. Jetzt hat das Land NRW einen Maßnahmenkatalog vorgestellt.
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2: Der meistgekrönte Satz im Westen in den letzten 24 Stunden: Nie mehr zweite Liga.
1: Ich dachte, du krönst jetzt.
2: Nie mehr, nein. Und damit guten Abend von uns beiden und Grüße nach Gelsenkirchen.
1: Ja, der FC Schalke hat gestern Abend den Aufstieg in die Fußball-Bundesliga der Männer klargemacht. Und seitdem ist fast eine ganze Stadt im Rausch.
3: Aufstiegsparty im strömenden Regen. Es schüttet wie aus Eimern nach Abpfiff auf Schalke. Doch das hält die Fans nicht vom Feiern ab.
4: Alle haben uns vermisst in der ersten Bundesliga. Der FC Schalke 04 ist wieder da.
5: Nie mehr zweite Liga. Nie mehr.
6: Super, phänomenal.
4: Schalke 04.
3: Gelsenkirchen am Nachmittag. Die Stadt ist schon im Ausnahmezustand. Rund 20.000 Fans ziehen in einem Fanmarsch zur Arena. Viele haben gar kein Ticket fürs Spiel, laufen aber trotzdem mit. Und einige träumen sogar schon von mehr als nur vom Aufstieg. Auch Sascha Wormsley kommt eigentlich ohne Ticket zur Arena. Der Gelsenkirchener, natürlich Schalke-Fan, lebt mittlerweile in England und ist gerade auf Familienbesuch in der Heimat. Er denkt, dass er das Spiel in einer Kneipe schauen wird. Doch dann hat seine Schwester eine Überraschung für ihn.
7: Welcher Name steht da oben?
8: Mein Name.
7: Nimm das Handy ab rein.
3: Ein Ticket fürs vielleicht entscheidende Spiel um den Aufstieg. Für Wormsley das erste Spiel in der Arena seit 12 Jahren.
7: Du gehst auf ein Spiel heute.
8: Das ist der absolute Knaller. Das ist wunderbar. Das ist der Beste. Das ist... Oh.
3: Weil die Familie nur ein Ticket hat, fahren die anderen in eine Kneipe, um das Spiel dazuschauen. In der Innenstadt von Gelsenkirchen-Buer sind die Kneipen voll. Erst das frühe 1:0 für Schalke, lange Zittern und dann der Abpfiff.
9: Heute ist die schönste Nacht unseres Lebens. Heute ist das Beste, was es geben kann. Das ist Ekstase.
10: Meine Fingernägel sind kurz, Alter. Ich kann nichts sagen, es ist verrückt. Nervosität bis hier oben hin.
11: Schalke!
3: Ortswechsel. Sascha Wormsley ist zurück aus dem Stadion und völlig begeistert.
8: Das war der geilste Tag überhaupt. Wir sind aufgestiegen. Aufgestiegen. Das ist der absolute Hammer. Ehrlich, ey, die Atmosphäre elektrisiert. Da wäre der absolute Knaller.
3: Vor der Arena feiern die Fans bis tief in die Nacht. Und auch heute herrscht immer noch Feierlaune auf Schalke. Die U23 spielt, vierte Liga, ausgerechnet im Derby gegen Borussia Dortmund.
12: Wie habt ihr den Abend erlebt? Erst mit Familie, dann mit Freunden und dann nur Party gemacht. Aber durchgehend. 4 Uhr zu Hause war das, glaube ich. War sehr schön.
3: In der neuen Saison gibt's das Derby dann auch endlich wieder in der Bundesliga.
1: Ja, und wir sind ja immer da, wo die Party ist. Deshalb Natürlich. Sind wir jetzt direkt im Parkstadion in Gelsenkirchen.
2: Stefan Kücke, wie müssen wir uns da die Stimmung vorstellen heute? Gerade auf Schalker Seite, ja, feiern, weil die erste Mannschaft aufsteigt. Aber der Erzrivale aus Dortmund ist ja mit am Start.
11: Ach, man hat das Gefühl, alle freuen sich darauf, dass es wieder das Ruhr-Derby gibt. Heute wird ein bisschen geübt dafür. Aber man merkt auch, die Schalker-Fans, ein paar hundert sind hier, die sind noch nicht wieder so richtig fit und so richtig wach. Vor dem Spiel gab es natürlich das Vereinslied. Und normalerweise wird das ja dann voller Inbrunst gesungen. Das war ein wohlwollendes Krächzen hier. So muss man das bezeichnen. Die U23 spielt gerade. Jetzt gibt's Applaus. Schlusspfiff. 4:0 für Schalke gegen Dortmund in diesem kleinen Derby. Aber wir merken auch, die Fans sind auf jeden Fall sofort wieder dabei, wenn es ums Derby geht. Die sind sofort in Topform, haben wir eben gemerkt. Wir hören jetzt die ersten kleinen Sticheleien zwischen Nico in Blau-Weiß gegen Timo in Schwarz-Gelb. Ist ein bisschen üben schon mal?
12: Üben, was soll man da üben? Da sind ja keine Fans. Support nicht da, so wie in der ersten Liga auch.
11: Ja, ich merke schon, ihr habt schon wieder Temperatur, ne?
12: Wir haben Temperatur. Wir sind bereit.
13: Ja, wir freuen uns ja schon aufs Derby, ne? Das sind ja 6 sichere Punkte. Wir fangen heute an mit dem ersten Derby-Sieg und dann... nein, ist schön. Für die Region ist das schön. Unser Kumpel hat auch wieder gute Laune endlich. Seit 2022 war er echt schlecht gelaunt. Wir freuen uns.
11: Also das sind doch versöhnliche Töne, die wir da hören, auch aus Dortmund. Die wollen natürlich auch mal wieder gegen Schalke spielen und nicht nur gegen Mainz, Hoffenheim oder Wolfsburg. Das haben sie uns auch nochmal gesagt. Hier ist jetzt Schlusspfiff. 4:0 für Schalke. Man kann sagen, irgendwie, ja, wenn es läuft, dann läuft es richtig. Das ist einfach heute und in den vergangenen Tagen. Es ist einfach das Wochenende der Königsblauen.
2: Viele Männer, die Emotionen zeigen. Wir sind beim Fußball. Live aus Gelsenkirchen. Stefan Kücke, Dankeschön.
1: So, und jetzt lassen wir den Fußball hinter uns und leider lassen wir auch das lange Wochenende so langsam hinter uns. 3 freie Tage sind jetzt bald vorbei. Heißt für viele, heute war Abreisetag nach ein paar Tagen, vielleicht am Strand in Holland.
2: Ja, da zieht es ja viele aus NRW hin, ist ja auch sehr nah, aber es ist Ausland. Und dieser Fakt hat seit gut 1,5 Jahren wieder eine größere Bedeutung.
1: Seitdem wird an den Grenzen wieder kontrolliert, mit klarem Ziel, illegale Migration verhindern. Aber wie so oft gilt auch hier, es geht nicht ohne Risiken und Nebenwirkungen.
14: Das ist jetzt wieder normal. Seit September 2024 wird auch an der Grenze zu den Niederlanden kontrolliert. Nicht immer, aber regelmäßig. Nicht jeder, aber viele. Und wer kontrolliert, der findet auch was.
15: Wir wussten nicht, dass wir das Messer im Auto haben. Es ist nicht gut, ein Messer im Auto zu haben.
14: Aber eigentlich geht es hier ja auch um illegale Einreisen, nicht nur an dieser Grenze, die Zahlen. An den deutschen Grenzen wurden 2025 63.000 unerlaubte Einreisen registriert. 42.200 Personen wurden zurückgewiesen. An der Grenze zu den Niederlanden waren es 4.500 unerlaubte Einreisen und 2.360 Zurückweisungen. Ein Erfolg, so bewertet es diese Woche zumindest der Bundesinnenminister.
16: Gerade jetzt, was wir in den letzten Monaten festgestellt haben, haben wir an den Grenzen sehr viel Aufgriffe gehabt, sehr viel illegale Migration gesehen, Zurückweisungen vorgenommen, aber auch eine ganze Reihe von anderen Themen an dieser Grenze, die mit Illegalität, die aber auch mit Kriminalität zu tun haben.
14: Aber es gibt sie eben doch, die Nebenwirkungen. Monatelang zu besichtigen im Grenzort Beek. Ausweichverkehr von denen, die dem kontrollbedingten Stau auf der A3 ausweichen wollen.
17: Es war wirklich eine Blechlawine, Auto an Auto, Wohnwagen, Reisemobile, mit Booten.
14: Mittlerweile haben die Behörden einige Ausweichstrecken dicht gemacht. Bleibt der Stau auf der Autobahn, der sogar lebensgefährlich sein kann. Vergangenes Wochenende ein tödlicher Unfall, weil ein Autofahrer auf das Stauende auffuhr. Und die Kontrollen haben noch anderen Einfluss auf das Leben im Grenzgebiet, denn eigentlich profitieren die Menschen hier von offenen Grenzen.
18: Wenn man einkaufen möchte oder tanken, dann wird's natürlich, da kommt ein Stau in Fals. Da muss man immer warten, ehe man dann rüber kann.
19: Ich finde das gut, dass kontrolliert wird. Für die Sicherheit, für die Leute.
14: Kontrolliert wird nach dem Willen der Bundesregierung so lange, bis Europa seine Außengrenzen besser schützt. Ein schnelles Ende der Kontrollen ist also eher nicht in Sicht.
2: Ja, und ob ein Ende des Rückreisestaus in Sicht ist, das weiß Henry Bischof, der den ganzen Tag schon an der deutsch-niederländischen Grenze unterwegs ist.
1: Jetzt gerade ist er in Elten im Kreis Kleve. Henry, es rollt da hinter dir, sieht nicht so extrem voll aus. Was hast du denn heute den Tag über so erlebt da?
20: Ja, da wo wir stehen, sind wir quasi schon wieder raus aus dem Stau. Wir erleben aber den ganzen Tag, dass es eben von hier an rückwärts eben Rückstau gibt, über mehrere hundert Meter, über mehrere Kilometer teilweise sogar, weil eben diese Kontrollen hier stattfinden hinter mir. Man muss ja wissen, dass jetzt hier nicht jedes Fahrzeug, das vorbeikommt, kontrolliert wird, sondern da werden einzelne Fahrzeuge herausgezogen. Das ist die Mechanik dieser Kontrollen hier an den Grenzen. Das ist anders, als es früher war. Nach welchen Kriterien Leute hier rausgezogen werden, da lässt sich die Bundespolizei allerdings nicht so richtig in die Karten schauen. Manchmal liegt es so ein bisschen auf der Hand. Das ist dann der gammelige Transporter mit abgedunkelten Scheiben. Da mag man glauben, ja, den hätte ich vielleicht auch rausgezogen. Manchmal kann man es aber auch gar nicht nachvollziehen. Aber den ganzen Tag über und so ist läuft hier diese Kontrolle. Wer da rausgezogen wird, wird dann hier in dieses große Zelt, in diese große Zelthalle rübergeschickt, wo dann die Fahrzeuge dann einzeln kontrolliert werden, die Insassen kontrolliert werden. Das gilt übrigens auch für viele Busse. Also, bequem ist das nicht. Es ist nicht angenehm, hier im Stau zu stehen. Und entsprechend, ich sag mal, durchwachsen waren dann auch die Meinungen von den Leuten, die es dann hier durchgeschafft hatten.
21: Eigentlich habe ich kein Verständnis dafür, weil das ist ja nicht so im europäischen Sinne eigentlich, dass man sagt, freies Reisen über die Grenzen und so. Das finde ich ein bisschen
22: offene
21: irgendwie.
22: Grenzen, keine ja. Grenzkontrollen, das passt ja. Halt irgendwie nicht zusammen. Ne?
23: Das alles vielleicht ein bisschen regulierter wieder, gerade was Drogen angeht, alles was illegal reinkommt, dass alles ein bisschen mehr kontrolliert wird wieder. Dass das Volk merkt, es wird sich gekümmert, ist ja eigentlich vom Gefühl her im Moment nicht so. Ne?
24: Ja, es war doch schon sehr lange und jetzt hat man auch gar nicht so viel davon gemerkt, von der Kontrolle. Deswegen fühlt es sich ein bisschen unnötig an.
20: Tatsache ist aber, das wird eine ganze Weile hier noch so bleiben. Heute und wahrscheinlich auch in den nächsten Wochen und Monaten, ein Ende dieser Grenzkontrollen ist erstmal nicht in Sicht. Und die Leute hier sagen mir, meistens ist es sogar unter der Woche noch schlimmer als an so einem Rückreisewochenende, wenn die LKWs dazukommen. Da sind hier gerne auch mal 4, 5, 6 Kilometer Stau.
2: Danke für die Eindrücke und Infos. Henry Bischof von der deutsch-niederländischen Grenze zum Ende vom langen Wochenende. Danke.
1: So, und ja, wir schauen hier schon die ganze Zeit fleißig hinter uns auf den Ozean. Ist er da? Nee, noch ist er nicht vorbeigeschwommen. Der Wal, der seit Wochen, wirklich seit Wochen, ein ganzes Land beschäftigt.
2: Ja, es ist ja irgendwo dahin in der Nordsee, wo genau weiß niemand sicher ist. Selten hat ein Tier so einen Hype ausgelöst und auch so eine Diskussion auch darüber, wie wir hier in Deutschland eigentlich mit unseren Tieren umgehen.
1: Und wo ist man schnell, wenn man über diese Frage nachdenkt? Richtig. Im Zoo. Und da, habe ich heute gelernt, ist vor allem das Alter vieler Tiere ein Problem.
25: So niedlich sind sie und doch leben immer weniger junge Tiere in Zoos. Auch bei den Totenkopfäffchen im Vogel- und Affenpark in Eckenhagen sind 2/3 eher älter. Und den Besuchern ist diese Entwicklung in Zoos schon aufgefallen.
26: Wenn man mit den Kindern mal unterwegs ist, dann sieht man das eigentlich so vermehrt. Also weniger Jungtiere, also doch schon mehr erwachsene Tiere.
27: Also ich sehe auch mehr ältere Tiere, finde ich.
25: Die Äffchengruppe hier ist ausreichend gemischt. Doch viele andere Zoos haben ein demografisches Problem. Zu viele Tiere werden älter als in der Natur und das hat Folgen.
28: Wenn wir eine Gruppe haben, die ausschließlich aus älteren Tieren besteht, dann funktioniert das mit der Vermehrung nicht mehr so in dem Ausmaße, weil dann, wie das bei Menschen auch so ist, irgendwann die Zeit eintritt, wo Nachwuchs bei den alten Weibchen nicht mehr funktioniert.
25: Die Arterhaltung kann so schwieriger werden und die ist das Argument vieler Zoos dafür, Tiere überhaupt abseits ihres natürlichen Lebensraums zu halten. Laut einer Studie ist der Anteil der Weibchen, die für Nachwuchs sorgen können, insgesamt massiv gesunken. In Europa um 68%, in Nordamerika um 49%. Doch was tun?
28: Alle Möglichkeiten sollten ausgeschöpft sein, ob das eine Populationsregulierung ist über Sterilisierung, über Unterdrückung von Nachzucht, ob es die Möglichkeit ist, Tiere in andere Institutionen und an andere Menschen abzugeben. Wenn das alles scheitert, dann kommt man vielleicht irgendwann zu dem Punkt, wie das in Nürnberg auch der Fall war, dass man dann entscheiden muss, wer darf noch bleiben.
25: In Nürnberg waren nach langer Abwägung 12 Paviane getötet worden, weil der Raum dort begrenzt war und es laut Zoo keine Alternativen gab. Das löste Proteste aus, ebenso wie in Kopenhagen, wo 2014 eine Giraffe getötet worden war, weil sie sich laut Zoo genetisch zu wenig von den anderen unterschieden hatte und zur Arterhaltung nicht geeignet war. Für viele eine Horrorvorstellung.
0: Wenn die schwer krank sind und so, wenn die haben große Schmerzen und sowas vielleicht, ja, aber so wegen der Eltern und sowas auf jeden Fall nicht.
3: Das ist natürlich unfair, wenn man sie jetzt töten würde, nur weil die kennen ja nichts dafür, dass sie älter sind, aber man könnte vielleicht eine andere Lösung finden.
25: Forscher der Goethe-Universität Frankfurt überlegen nun, wie man das Problem angehen kann. Ein respektvolles, humanes Töten sogenannter überschüssiger Tiere sei jedoch eine Option und bei Fischen längst gängig. Wir haben als Gesellschaft wenig Probleme damit, Tiere zu töten. Wir haben ein Problem damit, Tiere zu töten, die wir als uns selbst nahestehend empfinden. Für Ludger Schmidt vom Vogel- und Affenpark ist das keine Option. Auch weil ältere Tiere wichtig fürs soziale Gefüge seien.
28: Das sind beispielsweise bei den Totenkopfaffen die alten, nicht mehr fruchtbaren Weibchen, die sagen, wohin die Gruppe geht. Sie sind so etwas wie das Clan-Oberhaupt. Dementsprechend haben sie eine sehr, sehr wichtige Funktion.
25: Die Aufgabe, Strategien gegen eine Vergreisung in Zoos zu entwickeln, wird aber wohl bleiben.
2: Kein einfaches Thema. Das nächste auch nicht. Wie steht's eigentlich um die deutsch-amerikanische Freundschaft? Das hängt gerade offenbar viel von zwei Personen ab und wie gut die miteinander können. Bundeskanzler Merz und US-Präsident Trump.
1: Und da ist die Stimmung gerade eher unterirdisch. Seit dem Irankrieg gibt es Kritik von Merz an den Amerikanern. Die hätten keine Strategie und würden sich von den Mullahs demütigen lassen.
2: Und Trump reagiert, wie Trump eben reagiert. Er macht es groß und kündigt gestern an, 5000 US-Soldaten aus Deutschland abzuziehen und legt heute nochmal nach.
4: Auf dem Rollfeld dröhnen schon die Flugzeugmotoren. Trump will los nach Miami. Aber die amerikanischen Journalisten haben vorher noch die Frage nach dem Warum. Warum sollen 5000 Soldaten aus Deutschland abziehen? Seine einzige Antwort?
5: Wir werden die Zahl deutlich reduzieren, und zwar um weit mehr als 5000. Vielen Dank.
4: Sagt er, geht nach oben, reckt die Faust und weiß, er hat wieder mal sein Faustpfand ausgespielt. Unsicherheit schaffen. Über wie viele Soldaten redet er? Was heißt das für Deutschland? Gerade dann, wenn wohl auch Tomahawk-Marschflugkörper doch nicht hier stationiert werden sollen. Die Tomahawks, die eigentlich hätten Putin abschrecken sollen. Genau solche Abschreckung ist eigentlich existenziell, sagt der Vorsitzende des Verteidigungsausschusses im Bundestag.
6: Das ist natürlich insbesondere auch die Aufgabe von Boris Pistorius, jetzt schnell Ersatz zu finden für die offensichtlich ja nicht mehr zur Stationierung vorgesehenen Tomahawk.
7: Gibt es da schon einen Plan?
6: Nein, es gibt noch keinen Plan, aber es gibt in Europa Fähigkeiten, die das können. Und deswegen geht es jetzt, glaube ich, darum, dass wir ganz schnell sagen, wenn diese Entscheidung jetzt die Stationierung nicht mehr in 2026 erfolgt, muss schnell ein Ersatzsystem beschafft werden.
4: Noch kein Plan, wie man die amerikanische Abschreckung konkret ersetzen will? In Berlin bleibt das Verteidigungsministerium auf WDR-Anfrage heute bei dem, was Minister Pistorius schon gestern erklärt hat. Deutschland sei auf einem guten Weg, sich mehr um die eigene Sicherheit zu kümmern. Reicht das? Frage an die Vorsitzende des Verteidigungsausschusses im EU-Parlament.
8: Nein, ich gehe nicht mit, weil ich aus der europäischen Sicht heraus sehe, dass ganz Europa auf Deutschland wartet und der Kanzler ja immer ausgesprochen deftige Ansagen macht. Und insofern bin ich etwas überrascht, dass offensichtlich Herr Röwekamp als CDU-Mitglied und Herr Pistorius als Regierungsmitglied den Taten oder den Worten des Kanzlers keine Taten folgen lassen. Das ist schwach und das beunruhigt Europa sehr.
4: Hausaufgaben für Berlin, für Verteidigungsminister Pistorius und auch für Kanzler Merz. Mit dem ist Trump auf dem Kriegsfuß und zwar seitdem Merz Ende April in einer Schule im Sauerland war. Da hatte er erklärt, die Amerikaner würden gerade durch den Iran gedemütigt.
8: Er ist verantwortlich, auch was das für Folgen haben kann. Er kennt Herrn Trump inzwischen. Er weiß, dass der US-Präsident nicht berechenbar ist und die Entscheidung jetzt auch darauf basiert. Insofern sollte Herr Merz eben nicht nur große Worte schwingen und hier mal so locker vom Hocker was raushauen, sondern er sollte sich darüber im Klaren sein, dass es Folgen hat. Und wir können eben das nicht kompensieren momentan.
4: Kritik am Kanzler in Deutschland und Kritik an Trump in Amerika. dort aber sogar aus der eigenen Partei. Führende Republikaner teilten mit, sie seien besorgt über den Soldatenabzug. Als Trump in Miami landet, sagt er nichts. Immer noch nichts zum Warum, immer noch nichts Konkretes. Die Unsicherheit, sie ist immer noch sein Trumpf in der Hand.
2: Ja, erstmal wieder keine guten Nachrichten. Und wer uns wie Sie hoffentlich regelmäßig guckt, weiß, ja, das sind schräge Zeiten. Es gibt viele Probleme in der Welt und die Stimmung bei uns in Deutschland ist gefühlt schon länger nur so mittel bis grummelig, sag ich mal.
1: Ja, aber vielleicht ist diese Stimmung wirklich nur ein Gefühl, in das wir in letzter Zeit so reingerutscht sind. Vielleicht gucken wir einfach zu negativ auf unser Land?
2: Wir dachten, wir brauchen mal so einen neutralen, frischen Blick auf Germany und haben mit Touristen in Köln gesprochen.
4: Sie kommen, um eine gute Zeit zu verbringen, bei uns. Sie suchen die Schönheit. Sie haben Erwartungen, Vorurteile und einen ersten Eindruck, so wie Aurélien und Rudy aus Frankreich. Ich denke, es ist gut und ich bin gerne hier. Die Lebensart ist super. Die Deutschen können stolz auf ihr Land sein. Stolz sein, nicht unzufrieden, weil manches unperfekt ist, unfertig. Christian und Xenia sind ein paar Tage aus Serbien gekommen. Wie sie über Deutschland reden, kann einem fast schon fremd vorkommen.
9: Es ist genau so, wie wir es uns vorgestellt haben.
4: Besser sogar.
9: Es ist sehr kunstvoll und modern, nett.
4: Und alles ist so sauber. Können Sie gar nicht verstehen, dass viele hier doch klagen? Ich denke, es liegt in der Natur des Menschen, nicht zufrieden zu sein und mehr zu wollen. Wir kommen aus einem anderen System, einem anderen Land, aus Serbien. Und der Unterschied ist sehr groß. Wir denken, dass hier alles sehr gut funktioniert. Wirklich sehr, sehr gut.
9: Wir hätten gerne das Rezept.
4: Es scheint, als wäre der Blick von außen tatsächlich ein milderer. Oder ist es einfach auch mal schön in Köln, wenn die Sonne scheint und keiner stresst? Tracy und Brian kommen aus Australien, machen eine Flusskreuzfahrt und sie mögen, was sie sehen. Der Kölner Dom ist immer sehenswert, aber wir lieben auch die Atmosphäre, die Cafés und Kneipen.
9: Draußen sitzen, ein Bier trinken, die Leute anschauen. Es ist eine nette, eine schöne Stadt.
4: Wir waren auch in Amsterdam und hier ist es viel sauberer und sehr freundlich. Ich denke nicht, dass es hier so viele Probleme gibt, über die man reden müsste. Dabei sind sie schon auch sichtbar, die Probleme. In einer Stadt, die 10 Jahre brauchen wird, um eines ihrer wichtigsten Museen wieder aufzumachen. In einem Land, in dem der Wohlstand schwindet, in dem die Wirtschaft nicht wächst und nicht alles sauber und ordentlich ist. Jen Su aus Korea war vor 10 Jahren schon einmal hier und sie erkennt einen Unterschied.
9: Ich hatte damals den Eindruck, dass die Leute so offen sind zu Ausländern oder Fremden. Immer wenn ich auf meinen Stadtplan geschaut habe, hat mich irgendjemand angesprochen, um mir zu helfen. Aber ich glaube, jetzt sind die Leute nicht mehr so offen wie früher. Das ist mein Eindruck.
4: Vielleicht, weil das Leben doch härter geworden ist, auch wenn es an einem schönen Tag in Köln so gar nicht danach aussieht. An einem Tag, an dem der erste Eindruck eben doch sein kann, wir sind in einem glücklichen Land. Auch wenn man selbst aus dem als besonders glücklich bekannten Finnland kommt.
9: Wirklich, wirklich gut. Wir hatten gerade... Also wir sind super zufrieden und es sieht hier so schön aus.
4: Ja, so ist es. Es ist viel grüner auch, als wir gedacht hätten. Vielleicht hilft der touristische Blick von außen ja mal wieder zu sehen, dass manches auch ganz schön ist an einem sonnigen Tag in Köln.
1: Kleiner Perspektivwechsel, manchmal gar nicht so schlecht. Cool. Ich habe mich rückversichert gerade, ob ich das hier sagen darf, aber ich darf. Teile dieses Moderationsteams werden in diesem Jahr 50. Macht doch was mit dir, Michael.
2: Werde ich auf deine Party eingeladen?
1: Ich denke eben auf deine Party, du bist 50.
2: Ich werde 50. Nein, das macht gar nicht so viel mit mir. Ich sehe es im Spiegel, aber ich fühle es nicht. Und ich mache es lieber so wie er. Er sagt, er guckt lieber nach vorne als zurück.
1: Und er, das erkennen Sie, wir kennen ihn alle, ist Alexander Gers. Der wird heute 50, ist also für dich schon mal vorgeflogen. Schön. Der Mann, der die Raumfahrt bei uns in Deutschland so greifbar gemacht hat wie kein anderer. Zum Beispiel in solchen Momenten hier.
4: Es ist der 28. Mai 2014. Um kurz vor 22 Uhr startet die Soyuz-Rakete im Kosmodrom in Kasachstan.
10: Mit an Bord der Mann, der später mal Deutschlands wohl populärster Astronaut werden sollte, Alexander Gerst. Das Ziel, die internationale Raumstation ISS. 166 Tage wird er dort sein, fast ein halbes Jahr in Schwerelosigkeit. Jetzt ist es fast 12 Jahre später und Alexander Gerst 12 Jahre älter. Die Erinnerung an damals wie gestern.
11: So ganz persönlich ist das ein tolles Gefühl. Und natürlich noch ist diese Perspektive dann zum ersten Mal da, dass man von oben auf diesen Planeten runterschaut, dass man ja diesen Übergang hat von Wissen zu Verständnis. Das ist ein großer Übergang, das war mir vorher nicht klar.
10: 4 Jahre später geht es für Alexander Gerst nochmal zur ISS. Fast 200 Tage werden es diesmal. Alles in allem verbringt er fast ein ganzes Jahr im All, so lange wie kein Deutscher vor ihm. Und noch etwas ist einzigartig. Astro Alex zeigt, dass Astronauten Medienstars sein können. Raumfahrt wird durch ihn in Deutschland wieder populär. Jetzt ist Gerst also 50. Eine Zeit, in der manche merken, dass sie älter werden. Körperlich, geistig. Gerst schaut lieber nach vorn.
11: Egal in welchem Alter, man macht Fitness natürlich als Astronaut, als Astronautin. Wir versuchen da so 4 bis 6 Stunden die Woche uns irgendwie abzuschneiden dafür. Das klappt nicht immer, aber ja, es ist natürlich hoch auf unserer Agenda, weil man muss natürlich fit bleiben, man muss gesund bleiben, um weiterhin Missionen fliegen zu können.
10: Vor wenigen Wochen gab es nach langer Zeit wieder eine Mondumrundung. 2027 will die NASA auf dem Mond landen. Gerst könnte ein Kandidat sein. Wie wäre das für ihn, so mit 50?
11: Als Astronaut oder als Astronautin ist das natürlich die Krönung einer jeden Karriere, wenn man die Chance bekommt, zum Mond zu fliegen. Das ist ja auch so, dass wir deswegen auch erfahrene Kolleginnen und Kollegen dafür auswählen, weil das komplexe Missionen sind, die dicht getaktet sind. Und gerade für mich als Geophysiker, als Geowissenschaftler wäre das natürlich eine schöne Erweiterung meiner bisherigen Arbeit.
10: Na dann drücken wir die Daumen und wünschen guten Start in die zweite Lebenshälfte.
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2: Das sieht doch noch fresh aus für 50.
1: Oder?
2: Ja, herzlichen Glückwunsch.
1: Von mir auch. Zum Thema Astronaut habe ich Michael vorhin einen Witz erzählt. In den Genuss kommen Sie jetzt auch. Ja. Wie nennt man böse sein im Weltraum? Du darfst sagen.
2: Allgemeinheit. Es braucht ein bisschen. Aber dann kommt der, so langsam Allgemeinheit, und dann mussten Sie vielleicht jetzt gerade ein bisschen lachen.
1: Wäre zumindest passend. Heute ist nämlich Weltlachtag. Und ja, wir wissen, Lachen ist gesund, so soll man viel machen. Aber es ist auch wichtig in der Partnerschaft.
2: Studien belegen, wer lacht, ist in der Liebe länger glücklich. Wir haben mal nachgefragt, wie das klappen kann bei richtig fröhlichen Paaren.
13: Ach, das Lachen und die Liebe. So schön ist das am Anfang, wenn man giggelt und sich neckt, wenn man einen frechen Spruch macht und die Augen strahlen. So manches Paar trägt ihr Humor auch schon mal durch 53 Ehejahre, so wie Justus und Reinhild.
15: Ganz wichtig, macht das Leben leichter, die Beziehung einfacher und man kann über auch ernsthafte Sachen leichter wegkommen.
16: Ist das für Sie?
17: Ja, ich schließe mich da mal an, ausnahmsweise.
15: Das ist eher sehr.
18: Also ich finde, wenn Humor nicht vorhanden ist, finde ich, ist das keine bodenständige Beziehung. Denn ich finde, wenn du nur gar nicht mit der Person lachen kannst, dann ist das alles so verklemmt und ganz, ganz eng und nicht so, wie man sich das vorstellt und nicht so frei.
13: Knapp die Hälfte der liierten Menschen hat sich sogar wegen des Humors verliebt. Und Lachen ist oft ein wichtiger Pfeiler für eine glückliche Beziehung, sagt Psychologin Maya Fimmers.
19: Gemeinsames Lachen stärkt die Beziehung insoweit, dass positive Emotionen hervorgehoben werden. Es stärkt die Verbundenheit, schafft Nähe, Intimität. Und es zeigt sich auch ganz klar in der Studienlage, dass Paare, die gemeinsam lachen können, eine höhere Beziehungszufriedenheit haben.
13: Und jedes Paar hat so seinen ganz eigenen Liebeshumor.
29: Ja. Zum Beispiel, die hat eine Tonaufnahme vom, wo ich gelispelt habe, mit meiner Zahnspange aufgenommen und hat das jetzt als Klingelton eingemacht.
19: Ja,
29: das machen wir gerne. Oder manchmal, wenn sie halt Grimassen macht, mache ich das als Hintergrund und stelle das einfach mal auf Facebook hoch.
30: Vielleicht auch gerade auf WhatsApp mal irgendeinen Kommentar machen, der so ein bisschen ironisch, süffisant ist und dann halt eine Reaktion zu provozieren.
31: Da fällt mir der passende Spruch ein, was ich liebe, das neckt sich.
25: Doch was ist mit denen, die keinen Liebsten oder eine Liebste haben? Auch das Lachen in Freundschaften tut gut. Oder man verabredet sich zum Lach-Yoga. Sieht komisch aus und ist es im wahrsten Sinne des Wortes. Und genau das tut gut, sagen die, die es hier in Neuss praktizieren.
0: Ich komme dann meistens von der Arbeit und dann ist man ja angespannt. Und wenn man dann halt aus der Lachstunde kommt, dann ist man dann ein bisschen euphorisiert.
3: Und es hat ja so eine Lockerung, den ganzen Körper zu entspannen, in Gemeinschaft zu sein, mit den anderen sich zu treffen, Spaß zu haben, Freude zu haben.
25: Und das klappt auch, wenn man nur so tut, als ob, sagt die Lach-Yoga-Trainerin.
14: Man weiß also, dass Cortisol und Adrenalin abgebaut werden. Und auch wenn wir jetzt erstmal nur so tun, als wären wir gut drauf, unterscheidet unser Verstand und Körper nicht. Und die Wirkungen auch dieser vielen Hormone, die aktiviert werden im Körper, Endorphine, Dopamine, Serotonine, Oxytocine, diese Wirkung ist dieselbe.
25: Fakt ist, ob in der Liebe oder einfach nur so, beim Lachen schütten wir jede Menge Glückshormone aus. Und die sind gesund in jeder Beziehung.
2: Wer übrigens an dem Strand da abhängen kann, hat auch gut lachen. Hallo, das ist die Copacabana, Yes. Der berühmte Strand von Rio de Janeiro in Brasilien.
1: Schon cool, aber ist jetzt auch nicht unbedingt ein Geheimtipp.
2: Nee, und mit einem romantischen, einsamen Beach, an dem man zusammen lachen kann, hat das an normalen Tagen auch nichts zu tun. Aber wenn Shakira da ein Konzert gibt, wird es richtig wild. Dann sind da 2 Millionen Fans vor einer riesigen Bühne auf diesem Strand. Das ist ein absoluter Wahnsinn.
1: Das Konzert in Rio war das größte Shakira-Konzert ever. So viele Fans und sie auf der Bühne mit all ihren Hits und natürlich ganz vielen typischen Shakira-Dance-Moves und einer fetten Show.
2: Ja, das Konzert gehört zur Reihe Alle Welt in Rio, mit der die Stadtverwaltung internationale Stars wie schon Lady Gaga und Madonna an die Copacabana holt. Und
1: die kommen natürlich gern, wenn am Ende dann diese Bilder entstehen, die wir da gerade gesehen haben. Wirklich Bilder, die für immer bleiben. Wenn die Enkel mal fragen, Oma, was hast du früher beruflich gemacht? Dann muss Shakira nur so ein Luftbild da von diesem Konzert gestern zeigen. Ist nicht schlecht.
2: Großartig. Jetzt zu einer sehr jungen Mitbewohnerin hier im Westen, nämlich zur 3-jährigen Marie aus Röhrt, Saalhüsen. Das ist am Niederrhein, so die Ecke Kamp-Lindfort-Mörs. Die hat auch eine Geschichte erlebt, die wird sie ihr ganzes Leben nicht mehr loswerden.
1: Sehr, sehr sicher. Auf jedem Geburtstag, auf jeder Party wird sie die wieder hören, weil die Story auch einfach zu gut ist.
2: Marie hat sich gestern irgendwie unglücklich den Kopf in einem Kindertoilettensitz eingeklemmt. Es ging ihr gut, aber sie kam halt nicht mehr raus.
1: Bis die Feuerwehr dann mit schwerem Gerät angerückt ist. Aber wir fangen einfach mal von vorne an.
16: Einmal drüber geschlafen und Marie kann schon wieder lachen über ihr Missgeschick von gestern. Mama war kurz einkaufen und Oma Cornelia hatte die Idee, die Zeit sei reif, eine neue Lebensphase einzuläuten.
20: Weil sie fährt ja schon Fahrrad ohne Stützräder. Ich sage, jetzt wird es aber dann auch Zeit, dass man mal aus die Pampers kommt. Ja, und ich habe aber Angst, da hat ein großes Klo und so. Und ich sage, ja, ihr habt doch so einen Toilettenring. Und dann sind wir den holen gegangen. Ja, und sie hat den so auf dem, ich sage, das gehört nicht auf den Kopf, sondern da gehört der Popo drauf. Und schwupp, war der aber auch schon tiefer gerutscht bis auf den Hals.
21: Also ich bin ein Mensch, ich werde sowieso immer schnell nervös. Deswegen war ich froh, dass meine Schwiegermutter ruhig geblieben ist, Marie gut abgelenkt hat. Und als ich die dann angerufen habe und da waren, die haben das einfach super gemacht und total einfühlsam.
16: Die, das sind die Retter der Freiwilligen Feuerwehr Röhrt-Scharphüsen. Während Kollegen nur wenige Kilometer weiter am Niederrhein Keller auspumpten, erlösten sie Marie mit kleinerem und größerem Werkzeug von ihrer Plastikhalskrause.
22: Ist nichts, was man an der Feuerwehrschule so in der Form beigebracht bekommt. Allerdings ist die Feuerwehr immer kreativ und auch gerne mal experimentell unterwegs. Und da stellt uns auch so ein Toilettensitz, der um den Hals gewickelt ist, jetzt nicht vor unbedingt sehr große Herausforderungen. Marie ging es zu jeder Zeit gut. Nichtsdestotrotz war vom Rettungsdienst des Kreises Kleve auch ein Rettungswagen mit vor Ort, sodass für den Fall der Fälle auch vorgesorgt wäre.
16: Und damit dieser aufregende Tag nie in Vergessenheit gerät, gab es am Ende ein Foto mit allen Rettern und dazu eine ausgiebige Führung durch das riesige Feuerwehrauto. Marie weiß schon jetzt, direkt mit ihrem 6. Geburtstag will sie zur Kinderfeuerwehr.
1: Er kann sich doch lohnen, so den Kopf mal ins Klo zu stecken.
2: Am 18. Geburtstag läuft der Film wieder. Grüße an die ganze Familie, danke.
1: Jetzt machen wir einen kurzen Ausflug in die Insektenkunde. Das hier ist eine asiatische Hornisse. Erkennt man vor allem an diesem breiten gelben Band. Ja. Und also am Hinterleib so hinten und den gelben Beinchen.
2: Süß. Mhm. Haben Sie vielleicht sogar schon mal in echt gesehen? Sie hat sich nämlich in den vergangenen Jahren hier bei uns im Westen stark ausgebreitet. So stark, dass es nicht mehr möglich wäre, sie komplett auszurotten, sagen Experten. Ja,
1: warum sollten wir auch, könnte man jetzt denken. Aber tatsächlich könnte diese asiatische Hornisse gefährlich werden, vor allem für unsere Honigbiene.
25: 15 Bienenvölker hat Jörg Nuber in seinem Garten in Rheinbach. An manchen Abenden kommen im Moment die Königinnen der asiatischen Hornisse vorbei. Die versucht der Imker mit diesen Locktöpfen zu fangen, denn sie bedrohen später im Jahr seine Bienenvölker. Einige von ihnen hat er diese Woche bereits erwischt.
4: Zum jetzigen Zeitpunkt ist es immer sehr schwer, an so einem Locktopf eine asiatische Hornisse zu sehen. Das ist abends oder morgens vielleicht öfters mal der Fall, wenn die gerade Futter brauchen. Tagsüber ist es immer ein Glücksfall. Richtung Sommer, wenn dann die Arbeiterinnen so langsam da sind, wird das mehr werden.
25: Derzeit bauen die Königinnen der asiatischen Hornisse ihre Nester, sogenannte Embryonalnester. Auch in dieser Garage bei Markus Mertens in Hürth. Er hat dieses Nest durch Zufall entdeckt beim Frühjahrsputz.
5: Da wir auch schon Wespennester hatten, war das nie ein Problem für uns, da keiner bei uns allergisch ist. Aber diese asiatische Hornisse hat halt wirklich Potenzial.
25: Denn sie kommen oft in Schwärmen und mehrere Stiche können mitunter sehr gefährlich sein für Menschen und Haustiere. Berater für die asiatische Hornisse entfernen zurzeit ein Nest nach dem anderen. Ralf Arzorn ist einer von ihnen. Manchmal ist es ein Wartespiel.
6: Da ist sie.
7: Sie haben das Nest zerstört. Das ist die Wahrscheinlichkeit, dass sie noch mal bei Null hier bei uns beginnt, die wird im Ende

0: auch sehr viele Königinnen hier und es werden immer mehr Nester.
1: In Karlsruhe ist die asiatische Hornisse 2014 zum ersten Mal in Deutschland gesichtet worden. Seitdem hat sie sich erst entlang des Rheins und dann über ganz NRW ausgebreitet. Dieses Tier ist in Europa nicht heimisch und hat daher auch keine natürlichen Fressfeinde. Vielmehr bedroht es Insekten, Honigbienen und auch Menschen. Er möchte daher mehr Informationen über dieses Tier sammeln. Und noch was. Roland Schmalenberg möchte sensibilisieren, fordert alle auf, Hornissennester zu melden, zum Beispiel bei Neobiota, einem Portal des Landes NRW.
2: Wie viele andere schon festgestellt haben, werden wir die asiatische Hornisse nicht mehr ausrotten können. Ich nenne sie eine super invasive Art. Und der Impact wird sein, dass wir, ich sag mal, wesentlich mehr Schäden feststellen werden im Obstbau, im Weinbau. Wir werden Rückgänge haben bei der Bestäubungsleistung, weil viele Imker drohen, ich sag mal, ihr Hobby aufzugeben.
1: Sie bleiben dran, schauen nach Nestern der asiatischen Hornisse, denn die Imkerei aufzugeben, daran denkt Jörg Nubert derzeit noch nicht.
3: Apropos Hobby, immer wenn ich Menschen mit diesen langen Metalldetektoren sehe, denke ich, ist das wirklich eine aufregende Freizeitbeschäftigung oder findet man da nicht einfach doch am Ende nur Schrott? Zwei Schatzsucher aus Norwegen haben jetzt bewiesen, es kann wirklich extrem aufregend sein, was man da so finden kann. Denn die beiden haben einen 1000 Jahre alten Wikinger-Schatz gefunden. 19 Münzen graben sie auf so einem Acker aus. Später stellt sich raus, da liegen noch viele, viele mehr. Und so hat sich das Ganze ganz schnell zu einer richtig großen archäologischen Sensation entwickelt. Mittlerweile befindet sich ihr Fund im Kulturhistorischen Museum in Oslo. Und ich verspreche, ich werde ab sofort nie wieder was gegen Metalldetektoren sagen. Hier geht's jetzt weiter mit der Gegenwart, mit weiteren Meldungen des Tages. Kompakt.
4: Bei einem schweren Verkehrsunfall in Bonn ist eine 50-jährige Autofahrerin unter einer Straßenbahn eingeklemmt worden. Zum Zusammenstoß kam es, als die Frau über die Gleise abbiegen wollte und dabei mutmaßlich die Bahn übersehen hat. Die Feuerwehr musste sie schwer verletzt aus dem Kleinwagen befreien. Zwei weitere Insassen wurden leicht verletzt. Der Fahrer der Straßenbahn erlitt einen Schock. Lebensmittelrückrufe durch Händler werden immer häufiger. Seit 2015 hat sich die Zahl nach Angaben von Bund und Ländern verdreifacht, von 100 in 2015 auf 323 im vergangenen Jahr. Gründe dafür sind ein Anstieg bei Kontrollen durch die Hersteller und gesetzliche Verschärfungen. Verbraucherschützer fordern dennoch bessere Sichtbarkeit solcher Rückrufe für mehr Klarheit für die Kunden im Supermarkt. Mehr zu diesem Thema in Westpol im Anschluss an die Aktuelle Stunde.
3: Bundeslandwirtschaftsminister Alois Rainer von der CSU will Biokraftstoffe fördern. Den Zeitungen der Funke Mediengruppe sagt er, Biodiesel und Biomethan aus so Biogasanlagen sollten komplett von der Steuer befreit werden. Das würde, so seine Erklärung, die Produktion dieser Kraftstoffe in Deutschland ankurbeln und außerdem die Abhängigkeit von fossilen Importen verringern. Mehr Nachrichten.
4: Auf dem Gelände eines Müllentsorgers in Mönchengladbach hat in der Nacht ein Schrotthaufen gebrannt. In dem Metallschrott war auch Kunststoff enthalten, außerdem gab es kleinere Explosionen. Anwohner hatten die Feuerwehr gerufen, unter anderem waren sie besorgt wegen des Gestanks, der von dem Brand ausging. Messungen des Landesumweltamts ergaben keine gefährlichen Stoffe in der Luft. Der Feuerwehreinsatz endete am Mittag. Verletzt wurde niemand, die Brandursache wird jetzt ermittelt. In Düsseldorf haben mehrere hundert Menschen an der Sternfahrt des Allgemeinen Deutschen Fahrradclubs teilgenommen. Sie waren am Morgen in Städten in ganz NRW aufgebrochen und teilweise mehrere Stunden nach Düsseldorf gefahren. Die Sternfahrt steht in diesem Jahr unter dem Motto Ciao Stau. Der ADFC möchte mit der Sternfahrt für die Verkehrswende werben und setzt sich für mehr und bessere Radwege ein.

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0: Willkommen bei Tagesschau 24. Alles, was zur Stunde wichtig ist, fassen wir jetzt für Sie zusammen. Und das sind drei der Themen in dieser Nacht. Die Bundesregierung ist in einem Umfragetief. Kanzler Merz äußerte sich dazu am Abend bei Karin Mioska. Mittwoch ist der Kanzler ein Jahr im Amt. Überlebende des KZs in Dachau haben der Befreiung vor 81 Jahren gedacht. Mönchengladbach wird in der ersten Fußball-Bundesliga bleiben. Die Borussen sicherten sich den Klassenerhalt. Sie gewann am Abend mit 1:0 gegen Dortmund. Die Bundesregierung steckt in einem Umfragetief. Dazu äußerte sich am Abend Bundeskanzler Friedrich Merz bei Karin Mioska. Seine schwarz-rote Koalition wollte vor einem Jahr einen schnellen Aufbruch. Doch ganz so einfach scheint das nicht umsetzbar zu sein.
1: Monatelang sah es so aus zwischen Kanzler und Vizekanzler. Sie waren die Machtachse der Koalition, doch die scheint brüchig geworden zu sein. Bei einem Koalitionstreffen in der Villa Borsig Mitte April soll Merz hinter den Mauern laut geworden sein. Wobei, selbst da ist man sich nicht einig.
2: Und übrigens, das ist auch nicht schlimm, wenn man mal angebrüllt wird.
3: Ich brülle niemanden an.
1: In der Union zweifelt mancher sogar daran, dass die Koalition bis zum Ende durchhält. Etwa der CDU-Abgeordnete Christian von Stetten.
4: Wie lange hält diese Regierung noch durch?
5: Naja, also zumindest keine 4 Jahre.
1: Es gäbe bei CDU und CSU einen größer werdenden Unmut, sagt auch Merz bei Karin Mioska.
6: Ich will es aus meiner Sicht einmal sagen. Ich bin als Parteivorsitzender im Februar wiedergewählt worden. Ich habe ein sehr gutes Ergebnis bekommen auf dem Bundesparteitag der CDU. Ich habe einen großen Handlungsspielraum. Aber ich habe keine Vollmacht, die CDU umzubringen.
1: Die SPD meint er daran erinnern zu müssen, dass sie der kleinere Partner in der Koalition ist.
6: Ich bin bis jetzt sehr geduldig gewesen, auch im Umgang mit der SPD. Die SPD muss allerdings auch wissen, Kompromisse sind keine Einbahnstraße.
1: Und Kompromisse, die wird es brauchen. Sei es bei der Rente, der Einkommensteuer oder der Gesundheitspolitik. Mitte der Woche einigte sich das Kabinett auf eine Reform der gesetzlichen Krankenkassen. Zwar mit Abstrichen in letzter Minute, dafür nur wenige Wochen, nachdem eine Expertenkommission Vorschläge gemacht hatte. Über weitere Vorhaben wird noch gerungen.
7: Ich glaube, dass die Reformen, über die man jetzt diskutiert, deshalb auf der einen Seite gerecht sein müssen. Sie müssen Sicherheit bieten. Sie müssen aber auch klar machen, dass man bereit ist, Reformen einzugehen. Wobei Reformen nicht immer zwangsläufig auch Kürzungen bedeuten kann.
1: Die Skepsis gegenüber der Arbeit der schwarz-roten Koalition sei mittlerweile groß. Nur noch 15% der Befragten seien zufrieden. Ähnlich niedrige Werte habe die Ampelregierung erst kurz vor dem Zerbrechen gehabt, so der Wahlforscher.
8: Die große Mehrheit traut es dieser Bundesregierung nicht zu, dass sie den Sozialstaat zukunftsfest macht oder dass sie die Wirtschaft wieder voranbringt.
1: Der Kanzler sagt, die Zusammenarbeit mit der SPD möchte er trotzdem fortsetzen.
6: Vergesst die Hoffnung, dass es da irgendwas mit Minderheitsregierung gibt und Duldung durch die AfD. Das kommt mit mir nicht in Frage.
1: In den kommenden Wochen bis zur Sommerpause werden sie im Regierungsviertel unter Beweis stellen müssen, zu welchen Reformen sie die Kraft haben.
0: Unsere Korrespondentin in Berlin, Claudia Kornmeier, hat vorhin in den Tagesthemen eingeordnet, wie sich Kanzler Merz in seinem ersten Jahr geschlagen hat.
9: Es ist aufgefallen, dass er sich wirklich mehrfach mit klaren Ansagen an den Koalitionspartner gewendet hat. Die SPD fast schon zurechtgewiesen hat, sie sei der kleinere Koalitionspartner und sie solle die Stimmung in der Union nicht unterschätzen, die werde unfreundlicher. Kompromisse, die müsse man jetzt auch gemeinsam vertreten, nicht mit gequältem, schmerzverzerrtem Gesicht. Das ist eine Kritik, die man in der Tat immer wieder mal aus der Union gegenüber der SPD hört. Gleichzeitig hat der Kanzler aber auch klar gesagt, er will an dieser Koalition mit der SPD festhalten und es gebe auch weiter genügend Vertrauen zwischen den Partnern.
10: Merz verweist auch gerne auf alles, was die Regierung noch plant. Wie geht es weiter im Reformplan von Schwarz-Rot?
9: Also den Zeitplan, den sich die Koalition da selbst gesetzt hat, das ist einmal für die Entlastung der gesetzlichen Krankenkassen. Diese Reform, die soll der Bundestag noch vor der Sommerpause beschließen. Dann geht es auch noch um eine Rentenreform. Da sollen Eckpunkte bis zur Sommerpause folgen oder noch im ersten Halbjahr, muss man sagen, vorgelegt werden. Und dann eine Einkommensteuerreform, also eine Entlastung insbesondere kleinerer und mittlerer Einkommen. Da ist noch viel unklar. Geplant ist aber, dass das Anfang 2027 in Kraft tritt.
10: Claudia Merz hat immer wieder auf Erfolge in der Außenpolitik verwiesen, insbesondere auf sein gutes Verhältnis zu Donald Trump. Das scheint nun vorbei. Wie groß ist der Schaden?
9: Also aus Sicht von Merz ist das überhaupt nicht dabei. Er hat heute in dem Interview betont, er treffe Trump regelmäßig, man spreche auch vernünftig miteinander. Eine Einladung an Trump nach Deutschland, die stehe auch weiter, und er sei weiter der Überzeugung, die Amerikaner, die seien ein wichtiger Partner. Gleichzeitig hat Merz in dem Interview heute aber auch bestätigt, dass er es aktuell für unwahrscheinlich hält, dass die USA Mittelstreckenraketen, die mal zugesagt waren, an Deutschland zu liefern, dass diese Lieferung tatsächlich stattfinden wird. Da werde seit Monaten darüber gesprochen. Allerdings gäbe es bislang keine Zusage dafür.
0: Vor 81 Jahren haben US-Soldaten das Konzentrationslager in Dachau befreit. Die Nationalsozialisten ermordeten dort mehr als 41.000 Menschen. In Dachau haben gestern Überlebende an einer Gedenkveranstaltung teilgenommen.
11: Ernst Grube ist auch in diesem Jahr zur Befreiungsfeier nach Dachau gekommen. Grube, 93, in München geboren, überlebte das Konzentrationslager Theresienstadt. Da war er 12. Heute ist er zutiefst beunruhigt.
12: Die Gefahr ist zum einen, dass die Ideologie der Nazis, die Ideologie des Herrenmenschen, die Unterdrückung von Menschen anderer Kulturen, anderer Lebensweise, dass das immer stärker überhand nimmt.
11: Ende April 1945 befreite die US-Armee das Konzentrationslager Dachau. Der Nazi-Terror war zu Ende. Mehr als 40.000 meist politische Häftlinge waren hier gestorben. Aber Nahor, heute 98, überlebte in einem Außenlager von Dachau.
13: Es ist nicht nur wichtig zu gedenken, es ist auch wichtig, nicht zu vergessen. Wir haben was zu erzählen und hoffen, dass die nächsten Generationen zuhören werden.
11: Und die Erinnerung lebendig halten, mahnt Zentralratspräsident Schuster. Nur Kränze niederlegen reiche nicht.
14: Es geht darum, hinzuweisen, aufzurütteln, wachzumachen, damit so etwas, sei es gegen Juden oder auch gegen andere Minderheiten in diesem Lande, nie wieder geschehen kann.
11: Denn bald werden auch die letzten Zeitzeugen nicht mehr da sein und aufrütteln können. Das Erinnern muss sich dann auf ihre festgehaltenen Schicksale, auf Fotos und Videos stützen.
0: Seit 3 Jahren herrscht Bürgerkrieg im Sudan. Etwa 150.000 Menschen wurden getötet, Millionen vertrieben. Die Welt bekommt davon relativ wenig mit, weil vielerorts unabhängige Berichterstattung nicht möglich ist.
15: Ein Reporter in den Händen einer berüchtigten Miliz. Zu sehen Kämpfer der RSF und der von ihnen verschleppte Journalist Muammar Ibrahim von Al Jazeera. Jahrelang hatte er aus Darfur über Gräueltaten der Miliz berichtet. Kritische Berichterstattung sei im Sudan lebensgefährlich, sagt Shawki Abdelazim. Er ist Journalist und musste selbst ins Exil fliehen. Journalisten werden von beiden Kriegsparteien gezielt ins Visier genommen. Bei der RSF ist es oft noch barbarischer, aber am Ende unterdrücken beide Seiten die Meinungsfreiheit. Seit 2023 herrscht Krieg im drittgrößten Land Afrikas. Die RSF-Miliz von Anführer Hemeti kämpft gegen die sudanesische Armee um General Al-Burhan. Es geht um Macht, Land und Ressourcen wie Gold. Wir als ARD-Team dürfen nur in Gebieten drehen, die die Armee kontrolliert. In der Hauptstadt Khartoum erzählen Journalistinnen, wie schwierig es geworden sei, an verlässliche Informationen zu kommen, vor allem aus Darfur. Dort hat die RSF die Kontrolle. Wir versuchen, mit den Kontakten, die noch in Darfur sind, zu kommunizieren, aber es gibt viele Hürden. Das Telefonnetz wird oft abgeschaltet, das Internet blockiert. Was aus Darfur nach außen dringt, kommt über soziale Medien. Viele Videos stammen von Kanälen mit Nähe zur Miliz. Kämpfer filmen sich und ihre Massaker teils selbst.
0: Wenig Regen und trockene Böden. Es brennt in einem Wald in Brandenburg. Diese Bilder zeigen das Feuer auf einem ehemaligen Truppenübungsplatz bei Jüterbock. Wegen Munition im Boden können die Einsatzkräfte hier nicht richtig löschen, sondern nur an den Rändern etwas eindämmen. So hofft man vor allem auf Regen als Feuerlöscher. Und zum Fußball. Mönchengladbach hat den Klassenerhalt geschafft. Die Borussen gewannen zu Hause gegen Dortmund mit 1:0.
16: Er war der Held der Partie. Haris Tabakovic, dank seines Treffers, sichert sich die Borussia vorzeitig den Verbleib in der ersten Liga.
17: Ich glaube, das echt eine sehr, sehr gute Mannschaftsleistung. Das war von der ersten Minute. Ich denke, dass wir schon viel früher auch in Führung gehen müssen. Und am Ende haben wir das echt sehr, sehr gut verteidigt auch. Und am Ende natürlich fühlt sich das sehr, sehr, sehr, sehr schön an am Ende.
16: In der ersten Hälfte konnten sich die Gladbacher Fans schon über ein paar gute Offensivaktionen freuen. Skelly mit der ersten vielversprechenden Chance. Danach noch die Möglichkeiten von Tabakovic und Engelhardt. Aber zur Pause blieb's beim 0:0. Das Team von Dortmunds Coach Niko Kovac bis dahin dagegen mit einer desolaten Vorstellung. Und auch nach dem Wechsel die Gastgeber deutlich näher am Führungstreffer, wie hier Engelhardt. Bis zum erlösenden Siegtreffer mussten die Fans dann bis zur 88. Minute warten. Reiz auf Tabakovic und der hat die Nerven. Nach der WM-Quali mit Bosnien-Herzegowina gegen Italien. Jetzt also auch der entscheidende Torschütze zum Klassenerhalt von Mönchengladbach. Nach VAR-Überprüfung kein Abseits und somit der Schuss ins Glück perfekt.
18: Die Art und Weise macht schon einen extrem stolz. Wir haben heute ein Vollbrett verlangt von der Mannschaft und das haben wir aber auch geliefert.
16: Nach einer starken Leistung im Borussen-Duell bleiben die Fohlen erstklassig.
0: Der FC St. Pauli hat ein wichtiges Spiel im Abstiegskampf verloren. Die Hamburger mussten sich zu Hause geschlagen geben gegen Mainz mit 1:2.
19: Ob dem FC St. Pauli mehr Nachspielzeit geholfen hätte, reine Spekulation. Der Frust bei Alexander Blessin hatte sich aufgestaut, die eigene Leistung insgesamt eher mau.
20: Was uns gerade extrem immer killt, dass wir einfache Tore herschenken.
19: Einfache Tore, Gegentore wie das hier. Nach 6 Minuten den Ball hergeschenkt, die Mainzer machen's schnell. Der Fauxpas in der braun-weißen Defensive folgen schwer. Das Drama nimmt seinen Lauf, Becker auf Tietz, 0:1.
21: Ja, muss man sagen, dass so ein Bruch nach dem 1-0 war, wo wir einfach einen Fehler machen. Wo wir Mainz zu einfach machen. Und dann muss man wirklich sagen, dass wir keine Lösung gefunden haben, Tietz zu stoppen heute.
19: Philipp Tietz, der Mainzer Angreifer, leitet auch den zweiten Treffer ein, ist mitverantwortlich dafür, dass der FSV endgültig den Klassenerhalt feiern darf. Das 0:2, Mvene, Pfeifkonzert am Millerntor zur Pause.
21: Jeder Fan hat das Recht, nach so einer Leistung, auch gerade nach der ersten Hälfte, zu pfeifen. Und dessen müssen wir uns stellen. So ehrlich müssen wir sein. Wir haben halt noch 2 Spiele so. Und das ist das, was Mut macht, weil wir es immer noch irgendwie in der Hand haben.
19: Der Anschlusstreffer zum 1:2 erst in der 87. Minute. Torschütze Cissé. Der Schlusspunkt des Spiels, aber nicht der Saison.
20: Hier zu lamentieren und rumzuheulen, bringt jetzt nichts, sondern da auch im Training einfach eine gute Woche zu haben, sich reinzuhauen und dann versuchen, den Karren aus dem Dreck zu holen.
19: 2 Spiele bleiben St. Pauli dafür noch, um den direkten Abstieg zu verhindern.
0: Der deutsche Tennisprofi Alexander Zverev hat das Finale der ATP Masters in Madrid verloren. Die Niederlage besonders hart. Der Weltranglisten-Erste Jannik Sinner bezwang Zverev in unter einer Stunde mit 6:1 und 6:2. Zverev verpasst damit seinen ersten Turniersieg in diesem Jahr.
22: Wir liegen im Bereich einer Tiefdruckzone. Kühlere Luft breitet sich langsam aus. Zu Beginn der Nacht im Nordwesten und Norden noch einige Gewitterschauer, sonst nur einzelne. Am Tag ist es im Südosten länger freundlich, am Nachmittag vom Westen bis zur Altmark verbreitet kräftige Schauer und Gewitter, auch sonst gebietsweise Schauer oder Gewitter, vor allem von der Schwäbischen Alb bis nach Bayern. In der Nacht 15 bis 7 Grad, am Tag 12 Grad auf den Nordseeinseln, 28 Grad in Südostbayern. Am Dienstag ist es an den Küsten freundlich, in der nördlichen Mitte verbreitet Regen oder Schauer, örtlich Gewitter. Auch im Süden und Südosten kommen Schauer oder Gewitter auf. Ähnlich unbeständig der Mittwoch, am Donnerstag ist es im Norden und Nordwesten freundlicher.
0: Das war's von uns für den Moment. Wir melden uns hier zurück um 5 Uhr mit der Tagesschau. Ich wünsche Ihnen noch eine angenehme Nacht.

0: Guten Abend, Berlin. Es ist plötzlich Sommer in der Stadt. Herzlich willkommen zur Abendschau.
1: Und wir starten an diesem sommerlichen Sonntag mit eiskalten Glückwünschen. Die Eisbären Berlin sind nämlich zum dritten Mal in Folge deutscher Eishockeymeister geworden.
0: In Mannheim haben die Eisbären den letzten entscheidenden Sieg in der Finalserie geholt.
1: Ja, war schon sehr beeindruckend, wie die Berliner das heute gerockt haben. Zeigen wir Ihnen später in der Sendung. Können Sie sich wirklich auf was freuen?
0: Ja, und von dem heißen Sieg der Eisbären jetzt zum heißen Wetter. Und wir haben ja alle gerade erst die Übergangsjacke aus dem Schrank geholt. Da können wir die schon wieder direkt zu Hause lassen. T-Shirt-Wetter war heute. Mit Temperaturen wie im Hochsommer hat uns das Wetter heute wieder verwöhnt. Mit bis zu 30 Grad in Berlin. Was für ein Sommerwochenende. Manche brauchten da tatsächlich schon eine Abkühlung. Wie hier im Volkspark Friedrichshain beim Anbaden im Märchenbrunnen. Und dann gab's schon wieder, muss man sagen, Schüsse in unserer Stadt. Gleich zweimal. Beide Vorfälle stehen nach ersten Erkenntnissen der Polizei im Zusammenhang mit der organisierten Kriminalität. Die Sondereinheit des Landeskriminalamtes Ferrum ermittelt. Heute Morgen wurde auf ein Café in der Potsdamer Straße in Schönebeck geschossen. Die Hausfassade ist beschädigt, verletzt wurde aber niemand. Und dann gab es auch noch einen Vorfall, gestern Abend aber in Neukölln.
2: Normales Sonntagstreiben heute Mittag auf der Hermannstraße. Nur die Blutspuren auf dem Bürgersteig erinnern an das, was gestern Abend hier passiert ist. Kurz vor 22 Uhr hört ein Polizist Schüsse und eilt zum Tatort. Zwei junge Männer im Alter von 17 und 25 Jahren sind angeschossen. Einer rettet sich zur Straße, der andere bleibt im Anita-Berber-Park zurück. Beiden wurde in die Beine geschossen.
3: Alarmierte Rettungskräfte versorgten die Verletzten sofort und brachten sie in Krankenhäuser. Einer von ihnen, der Ältere, 25 Jahre alt, wurde notoperiert. Nach derzeitigem Stand soll jedoch keine Lebensgefahr bestehen.
2: Der Täter flüchtet. Mit einem Großaufgebot der Polizei und Drohnen suchen die Einsatzkräfte nach ihm. Bis 3 Uhr nachts bleibt der U-Bahnhof Leinestraße deshalb gesperrt. In welchem Verhältnis Opfer und Täter zueinander stehen, ist noch unklar.
3: Die Ermittlungen laufen auf Hochtouren, auch mit Hinblick auf den derzeit noch unbekannten Schützen. Nach ihnen fahnden wir.
2: Die Ermittlungen hat die Spezialeinheit Ferrum übernommen. Sie geht gegen organisierte Bandenkriminalität vor und wurde im vergangenen Jahr wegen einer Serie von Schießereien auf offener Straße gegründet.
0: Früher war es völlig normal, sich im Zug, Restaurant oder auch im Fernsehstudio eine Zigarette anzuzünden. Das hat sich natürlich mittlerweile völlig geändert. Der Rauch wurde aus vielen Räumen des öffentlichen Lebens verdrängt. Geraucht wird aber trotzdem noch, nur eben woanders. Und außerdem hat sich ein neuer Trend dazugesellt. Es wird nicht mehr nur geraucht, sondern auch gedampft. Spätis verkaufen verniedlichte, bunte Vapes in jeglichen Geschmacksrichtungen. Und vor allem bei Jugendlichen kommt diese E-Zigaretten sehr gut an.
4: Die Nachfrage ist groß.
5: Wenn also eine Minderjährige unbedingt ein Vape kaufen möchte, wenn sie es nicht bei mir kriegt, woanders wird sie es auf jeden Fall kriegen. Das kann ich sogar garantieren.
6: Wir haben bei vielen Spätis nachgefragt, aber er war der Einzige, der mit uns über dieses Thema vor der Kamera sprechen wollte. Jeanette Yildiz weiß aus Erfahrung, welche Einweg-E-Zigaretten bei den jungen Leuten gut ankommen.
5: Das, was wir hier drin haben, das sind die Renner. Zum Beispiel Wassermelon. Wassermelon-Eis zum Beispiel. Ja, da ist die Nachfrage, bei jeder Sortiment ist die Nachfrage sehr hoch.
6: Früher standen in diesem Regal Chips und Süßwaren. Inzwischen ist es voll mit bunten Vapes.
5: Mittlerweile nicht mal die Ecke hat Platz dafür, für so viele Sorten.
6: Vor allem jüngere Menschen zwischen 15 und 20 Jahren interessieren sich in seinem Späti für die Vapes. Jeanette Yildiz verkaufe aber immer nur vorschriftsmäßig ab 18 Jahren. Deutlich jüngere Jugendliche versuchen trotzdem immer wieder an die bunten Dampfgeräte zu kommen.
5: Sehr oft wurde schon versucht. Ja, also 14-, 15-Jährige, ne, also die ist versucht und wird immer noch versucht, häufig.
6: Gertraud Stadler ist Professorin für geschlechtersensible Präventionsforschung an der Charité. Sie leitet ein Projekt zur Rauchprävention an Schulen. Auch sie beobachtet diesen Trend.
7: Was wir sehen, ist, dass die Kinder uns berichten, die schmecken einfach so gut. Ja, die schmecken wie ein Bonbon oder auch also wie so ein Snack. Ja. Also man hat einen guten Geschmack im Mund, es riecht gut, es ist auch irgendwie kühl, Eis sind viele Geschmäcker. Und die unterschätzen komplett, dass sie davon nikotinabhängig werden können, mit allen gesundheitlichen Folgen, die das hat.
6: Im Rahmen einer Studie zum Präventionsprogramm hätte mehr als jedes 10. Kind im Alter zwischen 11 und 12 Jahren schon mal Erfahrung mit dem Rauchen oder Vapen gehabt.
7: Wir haben zum Beispiel Lehrkräfte, die uns berichten, dass SchülerInnen gar nicht mehr eine ganze Prüfung durchstehen können und dann in der Jacke vapen, weil die schon so stark nikotinabhängig sind, dass sie nicht einmal die 45 Minuten von der Schulstunde durchstehen können.
6: Marina Hinzen leitet hier das Rauchpräventionsteam und entwickelte das Präventionsprojekt für Schulen, welches mit einer Studie begleitet wird.
8: Also der E-Zigarettenkonsum steigt rasant, insbesondere bei Kindern und Jugendlichen. Es hat sich vervierfacht innerhalb von einem Jahr bis zum letzten Jahr hin. Und was das Interessante da ist, ist, dass es wirklich Kinder sind, die noch nie die Tabakzigarette verwendet haben. Das heißt, es sind wirklich Kinder, die nicht aussteigen oder von der Tabakzigarette weg wollen, sondern die wirklich durch dieses neue, tolle Produkt motiviert werden zu starten.
6: Auf die Verpackung müssen noch keine abschreckenden Bilder wie auf Zigarettenschachteln. Dafür sind die Produkte noch zu neu auf dem Markt. Für Kinder und Jugendliche besonders ansprechend.
8: Wenn man sich das mal anschaut, das sieht hier eher aus wie ein USB-Stick. Das ist ganz schick, hat tolle Farben. Man erkennt eben gar nicht, was drin ist. Also es hat eher was Technisches. Und dann ist natürlich dieser süße Geschmack absolut abgezielt auf eine junge Zielgruppe. Die tollen Namen wie Einhorngeschmack oder Blueberry oder.
6: Wie sich der Vape-Konsum auf den Körper auswirkt, ist bisher noch wenig untersucht. Die Nachfrage danach ist jedoch weiterhin riesig, weshalb die Charité Präventionsworkshops bereits in der 5. Klasse durchführt.
0: Und trotz neuer Trends hängt auch immer noch etwa jeder 5. Deutsche an der Zigarette. Um zum Aufhören zu motivieren, gibt es in diesem Monat wieder die bundesweite Aktion Rauchfrei im Mai. Die Idee ist, gemeinsam nicht zu rauchen und dann eben auch hoffentlich dabei zu bleiben. Was für Nichtraucher so einfach klingt, ist für Raucher ein schwieriger und oft auch sehr, sehr langwieriger Weg.
9: Ja, und das war eine kleine Zeremonie, dass man gemeinsam dann sagt, jetzt ist Schluss. Und dann auch alles, also die Zigarette, die Blättchen, die Filter, alles wegwirft und so sagt, und das war's.
10: Genau hier hat Axel Quanz seine letzte Zigarette geraucht. Vor 821 Tagen, nach über 40 Jahren als Raucher.
9: Es war immer der Zwang dabei, bald mal wieder rauchen zu müssen. Ob man fliegt, ob man im Auto sitzt, die Klamotten riechen nicht gut, man muss immer nachbeschaffen, man muss kaufen.
10: Dass das Aufhören vielen so schwer fällt, liegt nicht nur an körperlicher Abhängigkeit, wie Susi Seidel von der Evangelischen Lungenklinik erklärt, sondern auch an Gewohnheiten, den kleinen Alltagsmomenten beim Rauchen.
11: Ich brauche morgens meinen Kaffee und die Kippe und damit geht es mir dann gut. So kann ich in den Tag starten, so werde ich wach. Oder ich habe Stress gehabt auf Arbeit, ich komme nach Hause und kann mich dann auch wieder beruhigen, komme sogar runter.
10: Beim Rauchfrei-Programm bereiten sich die Teilnehmer gemeinsam auf ein Leben als Nichtraucher vor. Das entlastet am Ende alle. Krankenhausaufenthalte, Pflegebedarf, Produktivitätsausfälle durch Arbeitsunfähigkeit. Die Folgen des Rauchens verursachen jedes Jahr Kosten von rund 100 Milliarden Euro. Trotzdem werden Therapien wie diese nur in bestimmten Fällen von der Krankenkasse übernommen. Rauchen, eine noch immer unterschätzte Sucht.
11: Jährlich sterben wirklich über 130.000 Menschen in Deutschland an den Folgen des Rauchens. Das sind am Tag 350. Und das ist, als wenn jeden Tag ein Flugzeug mit 350 Menschen an Bord abstürzen würde.
10: Angebote zur Rauchentwöhnung gibt es deshalb viele. Nina Effenberg vom Emanuel-Krankenhaus Berlin setzt zusätzlich zur Gesprächstherapie auf Akupunktur.
12: Gut vertragen beim letzten Mal?
13: Ja, schön. Und jetzt kommt noch die ganz doofe.
10: Die feinen Nadeln im Ohr sollen das Nervensystem beruhigen und so das Rauchverlangen senken. Studien zeigen gemischte Ergebnisse. Ein Allheilmittel gegens Rauchen gibt es ohnehin nicht.
13: Ich komme in 20 Minuten wieder zu.
14: Es gibt Menschen, denen das sehr gut hilft. Diese Menschen sollten aber im Vorfeld motiviert sein, ich will wirklich aufhören. Dann hilft es.
10: Doch selbst wer einmal aufhört, fängt oft auch wieder an. In Krisen oder Stresssituationen, bei Partys, wenn Alkohol fließt.
14: Den Menschen, die rauchen, muss klar gemacht werden, ich bin derjenige, der das entscheidet. Das kann kein anderer für mich machen.
10: Axel Quanz hat diese Entscheidung für sich getroffen und genießt das Leben als Nichtraucher.
9: Es ist deutlich entspannter und nach über 2 Jahren denke ich, denke nicht mehr ans Rauchen.
0: Und hier zu Gast ist jetzt Rainer Herrmann vom Nichtraucherbund Berlin-Brandenburg. Guten Abend, Herr Herrmann.
15: Ja, schönen guten Abend.
0: Es gibt ja kein Allheilmittel, haben wir gerade gehört, aber verschiedenste Techniken, Hypnose, Akupunktur, der Mitmachmonat. Was ist Ihrer Meinung nach am erfolgsversprechendsten?
15: Also ich denke mal, was wichtig ist, ist der Wille aufzuhören. Das, denke ich, steht an erster Stelle. Und das ist halt, wir nennen das Verhaltensprävention. Das ist ein wichtiger Teil, aber ich denke, das ist ein Teil, der das Problem nie zur Gänze lösen kann, sondern wir brauchen die Verhältnisprävention.
0: Was heißt das?
15: Das ist ein Verhältnisprävention sind Maßnahmen, die die Zugänglichkeit zu Nikotinprodukten verringern, also Preiserhöhung, Einheitspackung. Und da gibt es viele Maßnahmen, die werden im Tabakatlas Deutschland, wird das alles minutiös aufgelistet, aufgezeigt. Wir sind auf der europäischen Skala auf dem letzten Platz in der EU, was diese Maßnahmen angeht.
0: Ja, die Weltgesundheitsorganisation, die gibt Deutschland auch immer relativ schlechte Noten, was, das, was den Umgang mit Tabak angeht. Und andere Länder sind tatsächlich weiter. In Großbritannien gibt es jetzt eine neue Regelung. Alle, die ab 2009 geboren worden sind, die dürfen nicht mehr Tabak legal erwerben. Ja. Wäre sowas auch was für Deutschland?
15: Das ist der Königsweg, um dieses Problem zu lösen. Mhm. Weil das ist dann ein, dann wächst sich dieses Problem aus. Das wäre natürlich die ideale Lösung auch für Deutschland. Und ich denke, das wird auch irgendwann mal kommen. Und unser Ziel ist, dass das möglichst schnell passiert.
0: Jetzt waren wir gerade bei Deutschland. Dann innerhalb Deutschlands gibt es ja auch noch mal ganz unterschiedliche Regelungen. Ja. Deutschland ist ein Flickenteppich. In Bayern sind es zum Beispiel Raucherkneipen völlig undenkbar. Nein. In Berlin gibt es sie noch. Ist Berlin insgesamt zu lasch im Vergleich zu den anderen Bundesländern?
15: Also im Koalitionsvertrag stand ja, dass das Nichtraucherschutzgesetz überarbeitet werden soll. Mhm. Wir und andere Akteure der Zivilgesellschaft haben einen Gesetzesentwurf eingebracht. Darüber wurde noch nicht gesprochen. Es ist unklar, ob das bis zur Wahl dazu noch kommt. Also ich sage, die Politik ist, ja, ist dran schuld, dass nichts passiert. Es ist alles unbefriedigend, zu langsam. Und wir haben ja gerade die Zahlen gehört, 130.000 Tote. Habt letztes Mal nachgefragt. Also im letzten Jahr sind weltweit 250.000 Menschen an Kriegsfolgen gestorben. Mhm. Und die Hälfte davon allein in Deutschland sterben an den Folgen von dem Nikotinsucht.
0: Ja, und was natürlich jetzt auch dazu kommt, wir haben es gerade gesehen, E-Zigaretten, Vapes, vor allem bei jungen Menschen ist dieser Trend ja gerade im Kommen sozusagen oder schon längst da. Workshops werden angeboten, haben wir auch im Beitrag gesehen. Ist das, was hilft oder was sagen Sie, muss da passieren?
15: Das ist auch nur ein Tropfen auf einen heißen Stein und vielleicht auch nur ein Feigenblatt. Natürlich will ich diese Anstrengungen nicht kleinreden, aber es ist keine Lösung des Problems. In China werden diese Dinger hergestellt, diese Vapes etc., aber diese Geschmacksrichtungen, die genau auf die Jugend abzielen, die sind in China verboten. Die vergiften nicht ihre Jugend. Wir, also die Politiker, lassen es zu, dass wir unsere Jugend vergiften, sich vergiften lassen. Wir lassen sie ins offene Messer der Nikotinsucht laufen. Also ich finde, das ist ein Skandal, da müsste die oder da muss die Politik nacharbeiten. Ja. Aber die Tabaklobby ist halt sehr stark in Deutschland.
0: Ja, Herr, ja, vielen Dank.
15: Sonst wären wir nicht auf dem letzten Platz dieser Tabakkontrollskala.
0: Stärkeres Eingreifen vom Staat fordern Sie. Ja. Vielen, vielen Dank für das Interview, Hermann.
15: Gerne.
0: Und jetzt kommen wir zu den Nachrichten. Und die starten tatsächlich mit einem richtig guten Kulturtipp.
16: Auftakt zur Veranstaltungsreihe Chöre im Körnerpark in Neukölln. Jeden Sonntag im Mai singen nun um 12 Uhr zwei wechselnde Ensembles. Das Programm ist weit gefächert. Heute startete der Chor Gebrannte Mandeln, gefolgt vom Clara Schumann Frauenchor. Der Eintritt ist frei. Auch im September wird es noch einmal jeden Sonntag Chorgesang im Körnerpark geben. Tag der Ein- und Ausblicke im Bundestag. Interessierte Bürger konnten sich heute im Reichstag, im Paul-Löbe- und dem Jakob-Kaiser-Haus anschauen, wie das deutsche Parlament funktioniert. Neben Führungen oder Podiumsdiskussionen gab es auch zahlreiche Stände, wie hier auf der Fraktionsebene. Dabei mischten sich auch immer wieder Politiker unter die Besucher. Der Tag der Ein- und Ausblicke ist inzwischen beliebte Tradition. Schon zum 19. Mal wurden die Türen des Bundestags geöffnet.
0: Ja, und mehr zum Tag der offenen Tür im Bundestag heute in unserer Spätausgabe um 21.45 Uhr. Und jetzt zu einem knappen Gut in Berlin. Parkraum, Sie kennen es vielleicht auch. Die Autos, die stehen eng an eng, sodass man sich nicht mal mit dem Rad dazwischen durchzwängen kann. Und wie muss es da erst den Menschen von der BSR gehen, wenn sie mit einer vollgepackten Mülltonne zum Müllwagen kommen müssen? Doch genau dafür gibt's jetzt eine Lösung.
17: Die BSR stellt heute eine neue Rampe auf. Noch ein letzter Schliff, dann wird sie runtergelassen. Sie soll den Müllmännern einen Weg zwischen den parkenden Autos freihalten. Nebenstraßen wie die Eilauer Straße in Kreuzberg sind oft dicht zugeparkt. Mit den großen Tonnen kommen die Müllmänner da manchmal einfach nicht durch. Mit der Rampe garantiert schon.
18: Halteverbotsschilder bringt auch oft nicht viel, weil sich dann die Autos trotzdem reinstellen. Und deswegen sind wir auf die Idee gekommen, halt mal zu versuchen, so einen Transportüberweg aufzustellen. Das hat sich total bewährt.
17: In Berlin wurden bis jetzt um die 300 Rampen aufgestellt. Die meisten stehen in Friedrichshain-Kreuzberg, Tempelhof-Schöneberg und Neukölln. In Bezirken wie Spandau und Pankow steht keine einzige. Platziert werden sie besonders in Nebenstraßen und Wohngebieten, die oftmals dicht zugeparkt sind. Bei Anwohnern sorgt das manchmal für gemischte Gefühle, weil die Rampe eben auch einen Parkplatz blockiert, der sonst frei wäre.
19: Ist natürlich immer einer weniger dann, ja. Das ist natürlich blöd. Aber auf der anderen Seite sehe ich ja ein, dass die Mülltonnen hier irgendwo mal durch müssen. Ist ja sonst viel zu schmal, klar.
20: Aber da steht immer so, macht keiner Mensch.
21: Macht kein Mensch? Nutzt niemand?
20: Nein, habe ich noch nie gesehen.
17: Einige, wie diese Kultureinrichtung, profitieren. Sie wollten die Rampe unbedingt. Vor allem, um Menschen mit Behinderung den Zugang zu erleichtern. Außerdem nehmen sie Bücherspenden an und auch das geht mit der Rampe viel einfacher.
22: Wir haben da auch uns drum gekümmert, dass wir hier auf der Seite diese Rampe kriegen. Da sind dann halt öfters natürlich auch Menschen, die mit ihrem Auto hier vor der Tür parken und die Spenden reintragen. Und da war es für uns halt wichtig, dass wir da so einen Übergang kriegen, dass die hier nicht immer zwischen den parkenden Autos halt durch müssen.
17: Und auch diese Anwohnerin nutzt die Rampen gerne.
23: Die sind praktisch, dass sie eingebaut wurden. Ich finde es sehr gut, dass es da jetzt dass auch der Parkraum quasi limitiert wurde, dass man durchkommt. Ich muss aber sagen, ich hatte jetzt bisher auch nicht Probleme, an anderen Stellen über die Straße zu kommen.
17: Für einige sind sie ein echter Gewinn. Für andere reine Platzverschwendung. Die Berliner Stadtreinigung will bis Ende 2027 noch etwa 80 bis 100 Rampen in der Stadt aufstellen. Eine weitere steht schon mal.
24: Aua, ist gut jetzt.
0: Und jetzt lernen wir wieder, wie jeden Sonntag, einen der Berliner Ortsteile kennen. Bei dem heutigen kann ich Ihnen schon mal verraten. Er wird als Dahlem des Ostens bezeichnet, hat geschichtlich einiges auf dem Kasten und es kann passieren, dass ihm dort ein Pferd entgegentrabt. Wer es jetzt noch nicht erraten hat, wir sind heute in Karlshorst.
25: Mit Häuschen wie der Lehndorfstraße 3, 7, 8 und 10 hat hier alles angefangen. Die Kolonie Karlshorst entstand auf Wunsch des letzten deutschen Kaisers Wilhelm II. Wir treffen zufällig zwei Ureinwohnerinnen, die hier fast ihr ganzes Leben verbracht haben.
26: Die Nachbarin fragt, Beate, hast du mal Eier oder kannst du mir mal Senf geben? Dann komme ich wieder, ich habe keine Zwiebel mehr. Und das ist egal, ob nach hinten, nach vorne zur Nachbarschaft. Es ist völlig normal und alle kennen sich, alle passen noch auf. Ja, wenn ihr jetzt im Urlaub seid, halten wir ein Auge auf euer Haus.
27: Dieses Viertel ist 125, 130 Jahre alt. Es ist verbunden mit der Rennbahn. Der Kaiser ist hier zu Pferderennen gefahren. Da gab es den eigenen Bahnhof, hat er gehabt hier, da wo jetzt der Biomarkt drin ist. Ja, ansonsten, ja, man sagt das Dahlem vom Osten. Also die Häuser sind im Wesentlichen alle neu gemacht, restauriert und sehen hübsch aus.
25: Die Straßen waren einst nach den Söhnen des Kaisers benannt. Deshalb spricht man heute noch vom Prinzenviertel. Das dazu passende Amüsement gab es damals wie heute. Trabrennsport, Karlshorst. Das gehört einfach zusammen. Jorma Oikarinen ist für seinen Traum, Rennfahrer zu werden, aus Finnland hergezogen.
28: Ja, das war mein Traum von Anfang an. Und frische Luft, schöne Frauen, wunderbare Pferde und Geldspiele.
25: Er lebt seinen Traum seit 40 Jahren. Bet on Cash heißt eines seiner 5 Pferde. Hat also auch wieder was mit Geld, Wetten und dem schönen Leben zu tun.
28: Er ist schwedischer Register, aber Papa kommt aus Frankreich, Mutter aus Amerika. International. Und hier in Karlshorst.
25: International bedeutsam ist es auch an der Rheinsteinstraße Ecke Zwieseler Straße. Da, wo es so friedlich zwitschert, wurde Weltgeschichte geschrieben. Als die Wehrmacht nach dem Zweiten Weltkrieg die bedingungslose Kapitulation unterzeichnete. Ein Erinnerungsort und Blickfang.
29: Ich bin vor 10 Jahren hierher gezogen und kannte das gar nicht. Dann hatte ich die Wohnung gleich da drüben und gucke jetzt beim Mittagessen auf den Panzer. Das ist eine nette Erinnerung jeden Tag, dass das ein geschichtsträchtiger Ort ist und dass man das in Erinnerung behalten soll.
25: Seit den 1920er Jahren steht auch die sogenannte Waldsiedlung Lichtenberg in Karlshorst. Klaus-Dieter Korb ist hier zu DDR-Zeiten aufgewachsen.
30: Hat Spaß gemacht. Und man hat hier wirklich schön ruhig gelebt. Und ich habe dann gemerkt, wo meine Neubauwohnungen gezogen sind, Also ich habe eine ganze Weile gebraucht, mich daran zu gewöhnen, aber ich war wieder froh, als ich hier war.
25: Nach der Wende konnten die Korps das Haus kaufen. So beschaulich hat es nicht jeder in Berlin. Aber die Zeit bleibt auch in Karlshorst nicht stehen. Nachwuchs kommt, neue Geschäfte. Die Familien im Prinzenviertel schwärmen von ihrer Eismanufaktur.
1: Normalerweise, wenn es sonnig, denn hier, wir haben ungefähr 50, 60 Leute.
25: Weil hier offenbar viele Kitas in der Nähe sind. Und sogar die Kinder ihre Eltern zum Feierabend auf ein Eis einladen.
2: Papa hatte kein Geld dabei und ich wollte auch gerne Eis essen. Und in meinem Rucksack habe ich immer Geld dabei und dann habe ich ein Eis gekauft.
25: Ist wohl die neue Generation Karlshorster, die hier bald übernimmt.
0: Und nächste Woche geht's dann weiter nach Karo. Wir waren ja heute schon beim Rauchen. Jetzt kommen wir noch zu einem weiteren Suchtmittel, dem Alkohol. Gerade erst am 1. Mai wurde ja wieder deutlich, wie selbstverständlich Bier und Sektchen einfach beim Feiern dazugehören. Unsere heutige Nachtsicht widmet sich der wohl beliebtesten Volksdroge, dem Alkohol. Zwischen Gewohnheit, Risiko und aber auch einem leisen Wandel.
3: Touristen überall. An diesem 1. Mai-Wochenende wird es wieder voll in der Stadt. Sie kommen für Sightseeing und zum Feiern in die Hauptstadt. Bei dieser Gruppe aus Frankfurt bleibt seit 3 Nächten keine Kehle trocken.
4: Alkohol, Bier!
5: Whisky, Cola,
6: Wodka, Lemon.
5: Was hatten wir noch? Sex on the Beach, wir hatten Alkohol. Noch Mojito. Es gibt eigentlich alles, also, ne?
3: Und ein Wochenende ohne Alkohol?
5: Vorstellbar, haben wir auch schon gemacht tatsächlich, aber nicht jetzt, nee.
3: Ein 18-Jähriger aus der Gruppe sagt über sich selbst, er sei Jungalkoholiker.
6: Ja, ich trinke so am Tag so um die 4 Bier. Aber es geht wegen Arbeitsstress und es schmeckt. Ich weiß die Probleme dahinter. Es gibt wirklich Jugendliche, die sich jetzt hier schon welche Drogen, Heroin und sowas einspritzen. Da würde ich sagen, mich als Jugendlicher mit Bier noch echt entspannt.
3: Mit der Volksdroge Nummer 1. Deutschland ist im internationalen Vergleich ein Hochkonsumland. Rund 10 Liter reinen Alkohol trinkt der Deutsche im Jahr. Ein Geschichtslehrer aus Österreich ist mit seinen Schülern auf Klassenfahrt.
7: Ja, das genügt für den Abend. Plus gutes Essen, plus Feierabendbier.
3: Alkohol gehört ganz selbstverständlich dazu.
7: Ja, ab 16 Bier und Wein. Ich habe an sie appelliert, dass sie vernünftig sein sollen. Ich kann sie nicht immer überwachen.
8: Was glaubst du, wie viele Tote gibt es allein durch Alkohol? Also Krankheiten, die durch Alkohol ausgelöst werden in Deutschland. Was
11: echt,
8: glaubst du?
11: Echt viele im Jahr, oder? Meinst du? Oh, bestimmt viele. Oh, weiß nicht, so 50.000 vielleicht?
3: Ganz so viele sind es nicht. Rund 14.000 Menschen sterben jedes Jahr direkt an den Folgen von Alkohol.
11: Das ist schon viel, ist schon sehr viel.
8: Oh Gott.
3: Alkohol gehört damit zu den häufigsten vermeidbaren Todesursachen. Unfälle oder Gewalt unter Alkoholeinfluss kommt dann noch obendrauf.
11: Ja, das ist schon ein Problem, aber es macht halt auch Spaß am Ende.
3: Sedat hat immer ohne Alkohol Spaß.
12: Ja, 100%. Viel besser sogar. Es hat angefangen dadurch, dass man halt weniger getrunken hat. Dann hat man die gesehen, die getrunken hat. Und dann dachte man sich so, okay, ist schon unangenehm, was die so machen. Und es war einfach unangenehm.
11: Ich habe auch lange nichts getrunken.
3: Insgesamt aber bleibt der Alkoholkonsum unter jungen Menschen auf einem relativ hohen Niveau. Circa 30-40% der 18- bis 25-Jährigen trinken sich mindestens einmal im Monat in den Rausch. Gleichzeitig zeichnet sich ein Wandel ab. Immer mehr verzichten bewusst auf Alkohol. Es werden mehr, die sagen, lieber ohne.
0: Und wir haben es vorhin schon gesehen und sehen es auch jetzt hier nochmal. Die Eisbären Berlin sind deutscher Meister geworden.
24: Ja, ganz genau, haben den Titel-Hattrick perfekt gemacht. Und das, obwohl sie nach der Hauptrunde nur Tabellensechster waren. Jetzt also der Sieg in der Finalserie gegen Mannheim. Und das Spiel heute war nochmal eine Demonstration der Stärke.
4: Wie fällt die Reaktion von Serge Aubins Eisbären nach der Heimpleite von Donnerstag aus? Diese Frage wird heute in Mannheim schnell beantwortet. Liam Kirk. Die erste Minute mit dem Titelverteidiger ist zu rechnen. Die Berliner von Beginn an gut im Spiel. Es ist eine hochklassige Eishockeypartie. Die 20. Minute. Tiffels erkämpft sich den Puck. Ty Ronning vollendet 1:0 für die Eisbären. Kampf, Wille, Leidenschaft. Vorbildlich vorgetragen von Tiffels. Ronning sorgt für die Drittelführung. Zweiter Abschnitt. Der DEL-Rekordmeister ist giftig. Setzt nach. Die Eisbären wollen hier und heute alles klar machen. Kirk mit dem 2:0. Schick vorgetragen von Müller, Nöbels und Kirk. Doch auch Mannheim gibt alles, kämpft um den Anschlusstreffer. Eisbären-Torhüter Stettmar muss hier ordentlich einstecken. Kurzer Schreckmoment für die Berliner. Doch der starke Stettmar kann weitermachen. Seine Vorderleute lassen nicht nach. Nöbels und Kirk mit dieser Konterchance. Vorentscheidung vertagt. Vor dem Schlussdrittel ist Aubins Team klar auf Titelkurs und hat weiter Bock. Bei Scheibenverlusten, so wie hier, wird sofort nachgesetzt. Und das wird belohnt. Ty Ronning mit dem Treffer zum 3:0. Pföderl nervt. Tiffels aufmerksam, Ronning vollendet. So langsam beginnt die Party. Zumal Jonas Stettmar auch die letzte Hoffnung des Gegners zerstört, indem er rund 5 Minuten vor Ende des Spiels diesen Penalty pariert. Erik Mick sorgt für die endgültige Entscheidung hinein ins leere Tor. Der 12. DEL-Titel ist perfekt. Zwar trifft Mannheim noch einmal, doch das ist egal. Der deutsche Meister kommt aus Berlin. Glückwunsch Eisbären.
24: Ja, von großen Erfolgen ist Hertha BSC in der 2. Fußball-Bundesliga weit entfernt. Mit dem Aufstieg haben die Blau-Weißen 3 Spieltage vor Ende gar nichts mehr zu tun. In Magdeburg gab es heute dann direkt die nächste Enttäuschung.
4: Ernüchterung nach dem Schlusspfiff. Kapitän Rehse und sein Team verlieren bei Abstiegskandidat Magdeburg verdient mit 0:1. 2.900 mitgereiste Hertha-Fans kennen die Gründe. Ihre alte Dame ist einfach zu harmlos. So wie hier Fabian Rehse kurz vor dem Seitenwechsel. Im 2. Abschnitt sorgt der 1. FC Magdeburg für den einzigen Höhepunkt dieser Partie. In der 61. Minute erzielt Ulrich den Siegtreffer für die Gastgeber. Das sorgt für Frust bei den Berlinern. Hertha BSC stolpert Richtung Saisonende und rangiert in der Tabelle weiter auf Platz 6.
24: Alba Berlin steht ja schon sicher in den Playoffs um die deutsche Basketballmeisterschaft. Am vorletzten Spieltag wollten die Albatrosse heute gegen Chemnitz den 2. Tabellenplatz sichern. Das hat aus Berliner Sicht leider nicht geklappt. Alba in Gelb lag einen Großteil der Spieldauer gegen treffsichere Gäste zurück. Trotzdem ergab sich 5 Sekunden vor Ende noch die Chance auf den Sieg. Doch Wood verpasste den Dreier. Die Chemnitzer freuten sich über einen 84:82 Auswärtssieg. 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Leo, wie sommerlich geht's denn weiter?
0: Kurz und knapp geht's so. In der kommenden Nacht wolkig, leichte Schauer möglich. Tiefstwerte zwischen 15 und 13 Grad. Morgen dann ein Mix aus Sonne und Wolken, meist trocken. Aber das Schauer- und Gewitterrisiko steigt. Temperaturen zwischen 23 und 25 Grad. Dienstag kaum Sonne, dichte Wolken. Es gibt Regen. Am Mittwoch kühler, auch Regen. Am Donnerstag oft trocken und ein paar Lichtblicke. Passend zum Sommer und zum Wetter verabschiedet sich der Sommer.
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18: Willkommen bei uns beiden. Bei mir geht es gleich um einen Saisonauftakt, nämlich beim Flohmarkt. Und bei Stefan geht es um den Saisonendspurt bei Werder.
8: Ja, seit heute ist klar, direkt absteigen wird Werder nicht. Aber gerettet sind die Bremer auch noch nicht.
18: Und Anpfiff. Schnäppchenjagd, der Flohmarkt auf der Bürgerweide geht los. Gedächtnistraining, was die grauen Zellen fit hält. Und Reitertreffen, das Springturnier am Rosenbusch. Tja, inzwischen hat es angefangen zu regnen, aber tagsüber war es wettertechnisch noch perfekt für den Flohmarktauftakt auf der Bürgerweide. Da konnte heute noch bei warmem, trockenem Wetter gestöbert, gefeilscht und geschlendert werden. Bis Ende Juli findet der große Flohmarkt den Sommer über wieder jeden Sonntag hier statt. Und zum Start in die Saison war für uns Kerstin Staben dabei.
19: Na, oh. Die hat doch was.
20: Mariella Pahlmann und Jasmin Mehr sind leidenschaftliche Flohmarktgängerinnen. Die Rollen heute, eine guckt, eine kauft.
19: Ich bin eigentlich nur mitgekommen als Support. Ich bin nicht so richtig auf der Suche nach heute Spaß.
21: Ja, ich bin immer auf der Suche nach allem. Also Schmuck, Bilder, alles, was man irgendwie kriegen kann. Alles, was ich ein bisschen runterhandeln kann auch. Ja, doch. Und auch so Sachen, die halt einfach keiner hat. Also das ist ja auch das Besondere an Flohmärkten. Einfach so alte Sachen, zweites Leben schenken.
20: Mariellas Budget ist begrenzt. 20 Euro mehr will sie nicht ausgeben. Ob das klappt? Die ersten 5 Euro sind ziemlich schnell weg. Die beiden Studentinnen ziehen weiter. Halten nur da, wo ihnen direkt etwas ins Auge fällt.
21: Also immer, wenn ich so Bilder sehe, auf den ersten Blick so einmal kurz hin, einmal kurz gucken.
20: Hier ist nichts dabei. Hier auch nicht. Hier schon. Aber auch Abwägen gehört dazu. Passt es? Ist es wirklich besonders oder nur nice to have?
21: Wir könnten impulsive Käufe machen, aber dann ist das Budget nach 2 Sekunden halt weg.
22: Sie sind leider arme Studentin, deswegen muss man dann noch ein bisschen bedachter umgehen.
21: Deswegen ist das 20-Euro-Budget heute schon groß.
20: Für Schmuck ist Mariella offenbar besonders anfällig. Hier sind es Ohrringe und eine Kette. Und dann die Frage nach dem Preis.
23: Für alles zusammen 25.
21: Und einzeln?
23: Einzeln? Die wäre 15 und die wäre 10.
21: Ja, das sprengt halt mein Budget komplett. Was habe ich denn noch? Ich glaube, ein Zehner.
20: Der Verkäufer fasst sich ein Herz und nimmt tatsächlich für alles nur 10 Euro.
21: Wirklich?
23: Ja,
21: für beides?
23: Ja, ist okay.
21: Dankeschön.
23: Alles klar, vielen Dank. Danke auch. Viel Spaß damit.
21: Danke.
23: Es ist ja ein Flohmarkt, also man kann ja nicht teure Preise machen. Ne? Also dementsprechend, was die Leute sich leisten können. Ne? Und wenn das in guten Händen kommt, freuen wir uns.
20: Schmuck, dazu noch 2 Bilder, die Bilanz nach 90 Minuten Flohmarkt.
21: Also ich sage für 20 Euro eine sehr gute Ausbeute. Also ich bin happy.
20: Zu entdecken gibt's hier auf der Bürgerweide noch genug. Skurriles und Besonderes. Ab jetzt jeden Sonntag.
18: Ja, und bei diesem besten Wetter wollte Werder eigentlich in den Mai tanzen und dann an diesem Wochenende vielleicht schon den Klassenerhalt feiern. Aber dann kam es gegen Augsburg ganz anders. Stefan.
8: Ja, vielleicht war es ja zu warm, vielleicht Frühjahrsmüdigkeit, vielleicht lag es gestern auch am nicht ganz so glamourösen Gegner. Es sind jedenfalls mehr Ausreden als Werder-Tore auf dem Markt. 1:3 gegen Augsburg. Das Zittern um den Klassenerhalt geht bei den Bremern nach der seltsam lethargischen Vorstellung gestern Nachmittag weiter. Jannik Lovin.
26: Krachende Niederlage. Niedergeschlagenes Publikum. Eine kraftlose Mannschaft. Werder geht ein auf der Zielgeraden zum Klassenerhalt.
1: glaube, man hat in der ersten Halbzeit gesehen, dass wir nicht so scharf waren, nicht so die Energie auf den Platz gebracht haben wie in den letzten Wochen.
2: Über den Fitnesszustand kann ich ja dann theoretisch keine Erklärung geben. Ich finde, wir haben die Wochen davor die Energie auf den Platz gebracht, die Laufbereitschaft jede Woche auf den Platz bekommen. Diese Woche haben wir es nicht bekommen.
26: Mit hohen Erwartungen geht's ins Spiel. Die große Chance, den Klassenerhalt so gut wie perfekt zu machen. Bei bestem Wetter liefert Werder nur einen Sommerkick. Zu viele kleine Fehler mit großer Wirkung. Die Bremer rennen hinterher, den Augsburgern dem Rückstand. Verlieren fast 60% der Zweikämpfe und vergeben den Matchball gegen einen mittelmäßigen, aber unbequemen Gegner.
1: Wer selber mal Fußball gespielt hat, der weiß das. Das macht dann einen sehr behäbigen Eindruck, wenn ein Gegner sehr tief steht, die Räume zustellt, man unsauber ist und dann jedes Mal 60, 70 Meter hinterherlaufen muss, selber hoch im Pressing ist, die Bälle über den Kopf fliegen, weil der Gegner auch nur mit tiefen, weiten Bällen eröffnet. Und dann ist es viel Anlaufen, es ist viel Hinterherrennen und dann kommt dann das Gefühl auf, dass dieser Auftritt halt nicht so energiegebunden war wie in den letzten Wochen.
26: In der Analyse herrscht Einigkeit. In den Interviews bei verschiedenen Medien nach dem Spiel sprechen die Spieler alle von fehlender Energie. Und dass sie müde waren. Keine Energie in diesem Endspiel. Unerklärlich. Wirklich? Viele Spieler schleppen sich durch die Trainingswoche. Leistungsträger wie Friedl oder Stay können nicht voll mitziehen. Beide mussten gestern aber 90 Minuten durchziehen und blieben blass.
1: Die Jungs, die sonst abreißen, haben auch genauso wieder abgerissen. Aber das meine ich, wenn so die Ballverluste da ist, dann wird der Kopf auch müde. Und das ist so vielleicht so am Ende der Saison. Wir haben vielleicht auch ein bisschen losgelassen, wenn man letzte Woche dann aus dem Stuttgart-Spiel rausgeht und das Gefühl hat, okay, es kann dann die Woche darauf auch dann vorbei sein.
26: Gestern setzt ein Dreierwechsel zur zweiten Halbzeit wenigstens Kurzkräfte frei. Romano Schmid mit dem Anschlusstreffer und der Hoffnung, dass Werder erstmals seit 6 Monaten dreimal in Folge ungeschlagen bleibt. Genau diese Konstanz aber fehlt und die Grün-Weißen kassieren das 3. Gegentor.
1: Klar müssen wir wieder zurück zu der Stuttgart-Partie, wir müssen zurück zum Derby-Modus, weil das hat uns geholfen und das ist ja auch diese Saison sehr, sehr wichtig für uns gewesen, dass wir erstmal diese Haltung, die Stabilität haben und davon daraus torgefährlich werden und das ist uns heute misslungen, aber wenn wir das wieder schaffen, dann sind wir auch in der Lage, in Hoffenheim zu punkten.
26: Es kann noch mal düster werden im Abstiegskampf, denn gegen Top-Teams wie Hoffenheim war Werder fast immer ein Schatten seiner selbst.
5: Tja, und die Bremer schauen jetzt mit großem Interesse auf das, was die Konkurrenz im Tabellenkeller so macht. St. Pauli hat gegen Mainz mit 1:2 verloren. Gladbach gegen Dortmund ist erst vor wenigen Augenblicken zu Ende gegangen. 1:0 der Endstand. Seit 19.30 Uhr spielt Freiburg gegen Wolfsburg. 0:0 steht's da aktuell. Wir blicken auf die untere Tabellenhälfte. Mainz hat sich heute gerettet. Das Gleiche gilt für Mönchengladbach. Für Werder auf Platz 15 sieht es auch ganz gut aus. Die Bremer können nicht mehr direkt absteigen, sondern nur noch auf den Relegationsrang 16 zurückfallen, weil sich dahinter St. Pauli und Wolfsburg am letzten Spieltag gegenseitig die Punkte abnehmen, können nicht mehr beide Vereine an Werder vorbeiziehen. Gut möglich, dass die mageren 32 Punkte der Bremer auch so schon für den Klassenerhalt reichen werden. Ja, Werders Frauen geht auch so ein bisschen die Puste aus im Saisonendsport. Mit 3:0 gewann Köln gegen die Bremerinnen, die jetzt seit 4 Spielen sieglos sind. Vor über 30.000 Fans in Köln gab es dazu ein Novum. Dino Bernabeu.
6: Ohne Foul, Maja! Mach doch ohne Foul! Ja, ja, da ist er! Bleib drauf, bleib drauf! Und durch, und durch! Nein, nein, nein! Jetzt doch kein Foul! Mann, ey!
7: Werder-Trainerin Fritzi Kropp. Erstmals verkabelt in der Frauen-Bundesliga. Das soll neue Fans an.

0: Das 0:2 vor gut 30.000 Fans in der großen Kölner Arena, noch vor der Halbzeitpause.
1: Macht nochmal den Anschluss jetzt hier vorne rein, setzt euch nochmal hier fest, okay? Nochmal ein Zeichen setzen jetzt. Komm, ist alles okay, wir spielen weiter.
0: Ein Zeichen setzen nur noch die Kölnerinnen. Das 0:3 nach knapp einer Stunde. Das ist dann auch der Endstand. Werder ist seit 4 Spielen sieglos. Die Ansprache nach dem Spiel von Fritzi Kromp wird nicht übertragen. Nach dieser Niederlage vielleicht auch gut so.
2: Jo, so viel Fußball für heute. Später sind wir noch beim Springreiten in Oberneuland. Um Sport fürs Gehirn geht's jetzt bei Kirsten.
3: Tja, denn unser Gehirn verhält sich auch wie ein Muskel. Wenn es trainiert wird, bleibt es leistungsfähig und flexibel. Die schlechte Nachricht ist nämlich, ab 30 schrumpft unser Gehirn. Aber wir haben es in der Hand, diesen Prozess aufzuhalten. Und Gehirntraining ist nicht nur was für die Älteren unter uns. Wir sprechen gleich drüber, wie wir im Kopf lange frisch und fit bleiben. Nach diesem Film von Nico Gramatzki-Schleicher.
4: Einmal bitte dann die Augen schließen. Sind Wolken am Himmel? Nee, gerade ist tatsächlich nur die Sonne da. Gibt es eine Statue hier? Super.
5: Ein Ausflug in den Park, verbunden mit Gedächtnistraining. Frischzellenkur fürs Hirn an der frischen Luft.
6: Ja, bei dem Wetter ist es natürlich eine tolle Sache, dass man das kombinieren kann.
7: Egal wie alt man wird, man muss immer lernen, lernen, denken, denken.
8: Manchmal ist man ja schon so ein bisschen vergesslich. Ne?
5: Dieser Gang ins Grüne soll helfen. Andere Umgebung, andere Reize. Ein Kursangebot des Vereins Rheumaliga Bremen. Mit dem Ziel, das Gehirn zu trainieren, um sich zum Beispiel die Einkaufsliste besser merken zu können.
4: Also es geht mir eigentlich darum, dass der Alltag für sie durch das Training leichter wird, dass sie mehr Sicherheit für den Alltag gewinnen können, Strategien lernen, um den Alltag für sich einfacher und besser umzusetzen.
5: Draußen wie drinnen. Mit Übungen für die Motorik, die Konzentration, die Merkfähigkeit. 10 Minuten Gehirntraining pro Tag sollen die kognitive Leistung schon verbessern. Hier zähle auch das Gruppengefühl.
4: Hier haben eben die Teilnehmer nochmal die Möglichkeit, einfach sich wirklich nochmal Zeit für ihre Hirnleistung dann zu nehmen. Und auch in der Gruppe fest, also mit einem festen Termin, sich zeitlich auch darum zu kümmern, was eben auch in Bezug zu Motivation eine ganz schöne Geschichte ist, als wenn man alleine davor steht und gar nicht weiß, wie man anfangen soll. Und eins.
5: Ob gemeinsam oder allein, Drei. Gar nicht so entscheidend. Hauptsache, man tut was.
4: Zwei.
7: Eins. Man darf nicht aufhören und stillstehen, denn die Zeit rennt und wir rennen mit.
6: Ich glaube, da hat fast jeder, ja, Angst vor ein Gänsefüßchen, dass das Gedächtnis eben mal irgendwann richtig nachlässt.
5: Dagegen arbeiten sie hier an. Und das geht in jedem Alter.
4: Vielen Dank. Prima.
3: Und wie das Gehirn möglichst lange jung bleibt, dazu forscht der Neurowissenschaftler Ben Godde von der Constructor University. Guten Abend, Herr Godde, schön, dass Sie da sind.
9: Guten Abend, Frau Demacher.
3: Wir haben es eben im Film gehört, viele Menschen haben ja Angst, dass das Gehirn im Alter an Leistungsfähigkeit nachlässt. Was kann man denn konkret tun im Alter? Gibt es eine gute Übung, die unser Hirn fit hält?
9: Es gibt nicht die eine Übung. Man kann generell sagen, alles, was das Gehirn fordert, das hilft auch, das Gehirn zu erhalten. Wie ein Muskel, der nicht gebraucht wird, baut dann auch ab. Das Gehirn ist genauso, wenn es gefordert wird, dann wird es auch weiter seine Leistung erbringen.
3: Aber gibt es bestimmte Hobbys, die Sie empfehlen würden? Irgendwas, wo man sagt, ach, das tut dem Gehirn sehr, sehr gut.
9: Am besten ist es, wenn man was macht, was viele Teilbereiche auch aktiviert. Musizieren zum Beispiel, ja, wo ich die Fingerfertigkeit trainiere, wo ich das visuell-räumliche Sehen trainiere, wo ich mit anderen interagiere, wo ich auch noch viel Spaß dabei habe, soziale Kontakte habe. Das ist ein Paradebeispiel.
3: Und es kommt offensichtlich darauf an, auch dass man körperlich, also dass irgendwie die Verschaltung zwischen Hirn und Körper genutzt wird. Ist das so?
9: Ja, wie gesagt, das Gehirn ist ja auch in den Körper eingebaut und interagiert mit dem Körper. Und genauso wie ich den Körper trainieren kann, kann ich auch das Gehirn trainieren und die Interaktion zwischen beiden. Und das Gehirn steuert den Körper. Und deshalb machen körperliche Übungen, Koordinationsübungen auch dem Gehirn Beine, wenn man das so sagen darf.
3: Da sprechen wir gleich nochmal drüber, Herr Godde. Warum es so wichtig ist, dass wir unser Gehirn fordern und trainieren, das wird klarer, wenn man sich mal anguckt, wie das

0: Gehirn überhaupt funktioniert.
1: Im menschlichen Gehirn gibt es keinen zentralen Ort, an dem Informationen gespeichert werden. Der Hippocampus aber spielt eine große Rolle, ist eine zentrale Schaltstelle für Gedächtnisinhalte, koordiniert das Speichern und Abrufen. Kommt es in diesem komplexen System zu Fehlern, können zum Beispiel Amnesie oder Alzheimer auftreten. Im Gehirn vernetzen sich ungefähr 86 Milliarden Nervenzellen. Beim Lernen und Trainieren werden bestimmte Verbindungen, sogenannte Synapsen, gestärkt und verbessert. Nicht mehr gebrauchte werden abgebaut.
0: Okay, das haben wir jetzt verstanden. Da gibt es Nervenzellen und Synapsen. Nicht mehr gebrauchtes wird abgebaut, unwiderruflich? Oder wie ist das?
2: Nein, das Gehirn bildet sich über das ganze Leben immer wieder um, wenn wir was Neues lernen. Bis in die 1990er Jahre hat man tatsächlich geglaubt, es wäre wie ein Computer fest verdrahtet. Das ist nicht so. Es bilden sich immer wieder neue Synapsen, wenn ich Neues lerne. Sonst könnte ich im Alter gar nichts Neues lernen. Ja. Und es werden auch die Synapsen, die nicht gebraucht werden, werden abgebaut. Es werden Synapsen verstärkt, Netzwerke neu gebildet. Und ja, so lernen wir.
0: Aber es verändert sich ja doch was im Alter, auch im normalen Alterungsprozess. Was genau ist das? Geht einfach alles langsamer?
2: Das Gehirn ist natürlich eine biologische Maschine. Und unsere Biologie wird im Alter auch langsamer und schwächer. Und deshalb lernen wir langsamer. Wir brauchen mehr Energie, wenn wir was lernen wollen. Wir brauchen länger zum Lernen. Wir müssen uns mehr anstrengen, mehr Aufmerksamkeit da hinauf verwenden. Und ja.
0: Der Aufwand wird größer, aber die normalen Funktionen des Gehirns bestehen eigentlich weiter. Nur ich habe ein bisschen mehr damit zu tun, die zu reaktivieren sozusagen. Ist das so?
2: Genau. Wir haben ja gehört vorhin 86 Milliarden Nervenzellen, die vernetzt sind. Ein paar davon sterben jedes Jahr ab. Mhm. Das ist völlig normal.
0: Das ist im normalen
2: Bereich.
0: Gar
2: nicht so schlimm, ja. Weil es genügend andere gibt, die da in die Bresche springen können.
0: Ab welchem Alter würden Sie denn dann empfehlen, dass wir unser Hirn so ein bisschen gezielt fordern und trainieren?
2: Damit kann man gar nicht früh genug anfangen. Das ist ganz klar. Sobald wir nämlich aufhören, Neues zu lernen und unser Gehirn zu fordern, fängt es an abzubauen. Weil es braucht ganz viel Energie. Und wenn das Gehirn sparen kann an Energie, dann tut es das. Insofern, wir müssen es andauernd fordern, Neues lernen und dann bleibt es auch erhalten.
0: Sagen Sie noch kurz was dazu, Herr Godde. Ist man besser geschützt vor Krankheiten wie Demenz oder Alzheimer, wenn man das Gehirn gut trainiert?
2: Normales Altern ist ja keine Krankheit. Es gibt Krankheiten, die mit dem Altern verbunden sind, wie Alzheimer oder andere Demenzen. Man kommt vielleicht besser mit den Symptomen klar, wenn man mehr Ressourcen aufgebaut hat während seines Lebens. Dann kommen die Symptome später durch oder man ist weniger beeinträchtigt durch diese Symptome. Ja, wenn man sein Gehirn trainiert, kann man davon profitieren. Mhm. Aber krank werden wird man wahrscheinlich trotzdem.
0: Mhm. Es lohnt sich trotzdem, das Gehirn fit zu halten. Ich bedanke mich ganz herzlich für Ihre Tipps, Herr Godde. Vielen Dank. Ja, das Leben ist in letzter Zeit unglaublich teuer geworden. Egal ob im Supermarkt, an der Tanke oder im Restaurant. Manchmal kann man gar nicht glauben, was da am Ende auf dem Bon steht. Wie kann man diese Preise noch bezahlen, wenn man etwa das Durchschnittseinkommen eines Maurers hat? In unserer Reihe Dicht bei lässt Maike Albrecht einen selbst erzählen, wofür es im Moment noch reicht und wofür nicht.

0: Wir sind jetzt hier in Grönland bei einem Privatkunden, der einen großen Umbau möchte. Heute steht an hier die Öffnung, da war ein Fensterelement drin. Das habe ich heute Morgen schon entfernt. Und jetzt soll ein Teil zugemauert werden, damit am Ende nur noch eine Türöffnung besteht. Das ist so der Plan für heute. Maurer deckt ja auch eine riesen Palette ab. Es ist ja nicht nur da stehen und Stein auf Stein setzen. Da gibt es verschiedene Aufgaben, die man da zu tun hat. Das war für mich immer so ein Wunschding, weil ich einfach keiner bin, der sagt, ich kann jeden Tag auf demselben Stuhl, am selben Schreibtisch sitzen und die Arbeit machen. Also deswegen war ein Handwerk immer ein Ziel für mich. Ich habe einen Stundenlohn jetzt von 23 Euro. Mit Tendenz natürlich nach oben. Das ergibt aber dadurch, dass ich verheiratet bin, komme ich so auf ungefähr 2.500 Euro netto im Monat. Meine Frau arbeitet auch. Die hat auch einen gut bezahlten Job. Alleine könnte ich diese Kosten, die wir so haben, nicht tragen. Das ist ganz klar. In meinem Fall ist natürlich, kommt noch dazu, ich bin unterhaltspflichtig. Ich habe noch Kinder aus einer anderen Beziehung. Ja, die kosten auch nochmal. Wir gucken zu Hause aber auch wirklich, dass wir das kaufen, was wir brauchen. Wenig wegschmeißen müssen, also Lebensmittel sowieso dann nicht.
1: Jetzt fahren wir zur Galstädter Fischzucht. Da gehe ich gerne angeln.
0: Am Angeln ist einfach auch diese Entspannung, die Ruhe. Erst recht, wenn man dann so aus dem Handwerk kommt. Den ganzen Tag Krach, Staub, Schmutz, schwere Arbeit. Und dann ist hier so die Gelegenheit, einfach mal die Natur aus Wasser gucken. Wenn man als Mann mal im Angelladen ist, dann kann es teuer werden. Da muss man sich auch zurückhalten, ob ich das brauche oder habe ich das schon dreimal. Und man sieht ja auch so vieles durchs Internet, wo du sagst, der Köder ist jetzt der neue. Dann hat man sich den auch gekauft, hat aber noch irgendwie zu Pakete. Also es gibt für mich nichts, wo ich sagen würde, da spare ich jetzt drauf, das möchte ich unbedingt oder das brauche ich. Hauptsache, alle sind gesund. So, da bin ich so wunschlos glücklich, wie es ist.
2: In Oberneuland ködern sie die Bremerinnen und Bremer dieser Tage mit Springreiten. Der dicke Fisch ist der mit 10.000 Euro dotierte große Preis von Bremen-Oberneuland. Über 4 Tage dauert das internationale Turnier auf dem Gestüt Rosenbusch. Hier treffen Profis auf den talentierten Nachwuchs aus insgesamt 8 verschiedenen Nationen. Ariane Wirth.
3: René Dittmar hat sein Pferd schon überall auf der Welt präpariert. Auf der Weltbühne oder in Oberneuland.
4: Wir machen einmal so kleine Stollen hier rein, dass das Pferd auf dem Rasenplatz nicht rutscht. Und hier haben wir einen super Grasplatz bei der Familie Forkert. Und dafür drehen wir dann diese kleinen Stollen da rein, dass die Pferde nicht rutschen auf dem Rasen.
3: So sieht René Dittmar im Sattel aus. Er ist Profireiter. 32 Jahre alt, in Stade zu Hause und weltweit auf Turnieren unterwegs. Beim Weltcup-Finale in den USA ist er kürzlich 4. geworden.
4: Das war auf jeden Fall der größte Erfolg meiner Karriere bis jetzt, dort in Texas an den Start zu gehen. Das war mein erstes Weltcup-Finale und da gleich den 4. Platz zu belegen, war ein unglaubliches Erlebnis.
3: Der Treffpunkt großer Namen in Oberneuland. Die Zuschauer sehen auch Olympiateilnehmer und Weltmeister. Alles große Vorbilder für den Nachwuchs wie Lasse Nölting. Er trainiert in Morsum im Landkreis Verden. Der 21-Jährige gehört zum Nachwuchsbundeskader.
5: Mein großes Ziel ist auf jeden Fall auch in den großen Sport hineinzuwachsen, so wie René es am Ende gemacht hat, wie René seinen Weg gegangen ist. Aber auch durch die Pferdelehre junge Pferde auszubilden, in den großen Sport auch die Pferde mit zu begleiten.
3: Die Anlage ist gut besucht. 3000 Zuschauerinnen und Zuschauer, die haben einen entspannten Sonntag beim RC Rosenbusch. Das größte Springreitturnier im Land Bremen. 4 Tage, 120 Reiterinnen und Reiter aus 8 Nationen, diverse Wettbewerbe. Familie Forkert hält das Turnier seit 20 Jahren am Laufen.
6: Von Reitern für Reiter. Das ist unser Motto. Aber die Zeiten haben sich geändert. Es ist sehr schwer, Sponsoring zu finden. Und wir sind über jede Hilfe dankbar. Und alle unsere Nachbarn, zu denen wir sehr guten Kontakt haben, sind uns behilflich.
3: Beim großen Preis von Oberneuland ist auch Youngster Lasse Nölting dabei. Das Finale mit den meisten Zuschauern und dem höchsten Preisgeld. 10.000 Euro bekommt der Sieger. Große Jugendturniere hat er schon gewonnen. Hier wird er 12. plus ganz viel Erfahrung.
5: Ein schönes Gefühl, sich mit den Großen auch schon messen zu können, um auch zu sehen, wo steht man, aber auch von den Großen zu lernen. Man kann vieles abgucken von denen, wie die es machen, auch beim Abspringen, im Parcours. Und auch jeder ist mal für einen Tipp zu haben, wenn man mal Fragen hat oder so.
3: Profi René Dittmar ist eher zu Trainingszwecken hier, reitet kleinere Prüfungen, nutzt das Turnier, um den daheimgelassenen Pferden wieder näher zu kommen. 3,5 Monate war er in den USA als Trainer und bei Turnieren. In 2 Wochen ist er dann beim legendären Derby in Hamburg.
4: Das ist einfach eine super Vorbereitung hier, dass wir auf Gras reiten können. Und gerade hier mit den Derby-Hindernissen rundherum, das ist sehr nah an den Platz in Hamburg dran. Von daher ist es eine perfekte Vorbereitung.
3: Und ein Heimspiel für René Dittmar. Zurück nach Stade hat er es nicht weit. Wenn's zeitlich passt, kommt er nächstes Jahr wieder nach Oberneuland.
2: So, und ich schulde Ihnen noch den Sieger dieses Turniers. Der große Preis von Bremen-Oberneuland geht übrigens an den 18 Jahre alten Finnen Jone Ili. Ja, und gleich um die Ecke gab es heute auch Bundesliga-Hockey. Die BHC-Damen unterlagen am vorletzten Spieltag der Hauptrunde München mit 1:3. Wenn die Bremerinnen ihr abschließendes Spiel in Großflottbek nicht mit mindestens 6 Toren Unterschied gewinnen, müssen sie in die Playdowns, also in die Abstiegsrunde der Bundesliga. Sieht doch sehr danach aus. So, sportlich haben wir in Oberneuland für heute mal alles abgegrast. Kirsten, Bremens Stadtteile haben aber natürlich noch viel, viel mehr zu bieten.
7: Jawohl, und weil das so ist, haben wir in der kommenden Woche einen Ritt durch verschiedene Stadtteile mit ihrer jeweils ganz eigenen Atmosphäre. Wir sprechen mit den Menschen, um rauszufinden, wo läuft's gut, wo fühlen sich die Bewohner wohl und wo ist noch Luft nach oben?
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7: Tja, und passend dazu haben wir natürlich auch hier aus unserem Archiv einen Film über die Fahr rausgesucht. Bremens jüngster Stadtteil aus den 50ern mit seinen weithin sichtbaren Hochhäusern galt ja mal als städtebauliches Vorzeigeprojekt. Aber 1972 sollte die Fahr umgestaltet werden, um den aktuellen Anforderungen noch zu genügen. Und aus diesem Anlass wurden damals die Bewohner gefragt, wie sie es denn gerne hätten. Unsere Zeitreise.
10: Suchen Sie unsere Veranstaltung, die Fahr geplant von 11 Uhr bis 22 Uhr.
11: Die Umgestaltung der Fahr, wie sie von der neuen Heimat, Bauherr der Satellitenstadt, geplant war, missfiel der Bevölkerung. So beschlossen die Bürger, aktiv an der Veränderung ihres Stadtteils mitzuwirken.
12: Der Freizeitzentrum
13: und ein Kino könnt hier hin.
12: Mhm. Bisschen wenig hier, ne?
14: Endlich werden mal einige Interessen, die wir ja doch haben, im gefassten Rahmen weitergetragen und vorgetragen und Wünsche werden vorgetragen und es wird auch vieles durchgesetzt, so wie ich das bis jetzt wahrgenommen habe.
15: Also ich finde es fantastisch, welche Mühe sich diese Leute gemacht haben.
11: Die Bürger kamen, informierten sich, diskutierten und kritisierten. Dazu hatte der Bürgerausschuss ausdrücklich aufgerufen. Sie fordern neue und größere Wohnformen, mehr Verkehrssicherheit durch Fußgängerzentren, ein zweites Einkaufszentrum und ein Bürgerhaus für Freizeit und Kommunikation und Wohnraum für ältere Mitbürger.
2: Ja, und dann gab es ja, glaube ich, auch den Rückbau dann in der Farbe. Mhm. Nun gut. Jo, jetzt gibt's noch das Wetter mit André Pfitzner.
7: Leider ist der Sommer hiermit erstmal wieder vorbei. Schade, aber nicht zu ändern. Machen Sie sich trotzdem einen schönen Abend. Genießen Sie den.
2: Tschüss.
7: Ist das wahr?
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Guten Morgen, willkommen zur Tagesschau. USA wollen Schiffe durch Straße von Hormuz geleiten. Ein entsprechender Einsatz werde am Montagmorgen beginnen, schrieb Präsident Trump auf seiner Plattform. Geholfen werde Schiffen aus Ländern, die nicht in den Iran-Krieg verwickelt seien. Aus Teheran hieß es, ein solcher Einsatz werde als Verstoß gegen die Waffenruhe angesehen. Deutsches Minenjagdboot läuft aus. Die Fulda soll am Mittag den Marinestützpunkt Kiel in Richtung Mittelmeer verlassen für einen möglichen Einsatz in der Straße von Hormuz. Dafür bräuchte es aber ein Bundestagsmandat. Laut Verteidigungsministerium soll das Schiff mit der Verlegung näher am Einsatzort bereitgehalten werden. Kanzler Merz gegen höhere Steuern für Gutverdiener. Entsprechenden Plänen der SPD erteilte er in der ARD-Sendung Karin Mirska eine Absage. Zugleich rief er den Koalitionspartner zum Kompromiss auf. Merz räumte ein, dass es in der Union eine wachsende Unzufriedenheit mit der SPD gebe. Gipfeltreffen der Europäischen Politischen Gemeinschaft. Staats- und Regierungschefs aus fast 50 Ländern treffen sich in der armenischen Hauptstadt Erevan, darunter EU-Kommissionschefin von der Leyen und der ukrainische Präsident Zelensky. Kanzler Merz ist nicht dabei. Thema des Treffens sollen unter anderem Sicherheitspolitik und die Stärkung der Demokratie sein. Waldbrand bei Jüterbog in Brandenburg breitet sich aus. Das Feuer brennt seit Freitag auf einem ehemaligen Truppenübungsplatz, inzwischen auf einer Fläche von mehr als 100 Hektar. Wegen Munitionsrückständen kann die Feuerwehr nicht direkt löschen. Zudem erschweren Trockenheit und Wind die Löscharbeiten. Das Wetter heute im Südosten meist freundlich, sonst oft bewölkt mit einzelnen Schauern oder Gewittern. Vom Westen bis zur Altmark regnerisch. Höchstwerte 12 bis 28 Grad.

0: Hier ist die Hessenschau. Schön, dass Sie mit dabei sind und damit ganz herzlich willkommen am Ende dieses langen Wochenendes. Ja, und gerade die langen Wochenenden, und es kommen ja noch einige, nutzen viele Hessinnen und Hessen zum Beispiel für einen Kurzurlaub. Und bis zu den Sommerferien ist es auch nicht mehr lange hin. Also heißt es für viele ab in den Flieger. Die Frage ist nur, komme ich überhaupt zuverlässig hin und zurück? Kerosin wird knapp wegen des Kriegs im Nahen Osten und die ersten Airlines, die dünnen ihre Flugpläne schon aus. Wie geht's also weiter?
1: Sonne und Strand in Curaçao. Herrliche Aussichten, Entspannung pur. Viele packt schon wieder die Reiselust. Der Engpass beim Kerosin könnte Reisenden bald einen Strich durch die Rechnung machen. Denn mitten im Sommer versiegen die Vorräte, sagen Experten voraus. Ob deswegen so viele Menschen heute am Flughafen waren? Schnell wegkommen, bevor die Kerosinkrise kommt, mit der hier viele rechnen.
2: Wir fliegen tatsächlich one way nach Boston, weil wir gerade auswandern. Und wir hoffen, dass da noch ein bisschen mehr Energie und Kerosin ist. Von daher ist für uns so der Hinflug relevant.
3: Wenn es dann einen Einschnitt im Urlaubsverkehr gibt, dann gibt es dann eben die Einschnitte, aber dann ist das so.
4: Man stellt fest, dass die Stellungnahmen von der Bundesregierung, von der Wirtschaftsministerin, diametral anders zu dem ist, was die Verkehrsexperten sagen. Die sagen alle, Ende Mai ist Finish.
1: Die Kerosinpreise haben sich inzwischen verdoppelt. Experten warnen, die Vorräte hielten weltweit nur noch 5 Wochen. Nachschub aus dem Golf komme nicht. Allein die Lufthansa streicht 120 Flüge am Tag bis Ende Mai, um Kerosin einzusparen. Schon ab dem Sommer können Reisebuchungen teurer und komplizierter werden, weiß Reiseexpertin Anke Dannesberger. In ihrem Reisebüro in Frankfurt nimmt die Zahl der Buchungen ab. Viele Kunden seien einfach verunsichert.
5: Es ist auf jeden Fall jetzt ruhiger geworden und sind weniger Anfragen da, aber das ist eigentlich nur die Verunsicherung, die allgemein ist. Was mir jetzt ein bisschen fehlt, sind die Reisen für den Herbst-Winter.
1: Vor allem Fernreisen drohen jetzt zu teuer zu werden. 30 Jahre führt sie ihr Reisebüro. Diesmal sei die Lage in der Branche besonders angespannt. Denn erstmals kann es sein, dass massenhaft Reiseveranstalter wegen Kerosin nochmal Geld haben wollen.
5: Bei Pauschalreisen ist es so, dass der Veranstalter noch im Nachhinein, nach der Buchung, bis zu 8% verlangen kann, nachfordern kann.
1: Reiserechtsexperten raten jedem Reisenden, der noch buchen will, sich auch über das Fernziel Gedanken zu machen. Denn das Risiko von großem Kerosinmangel hätten vor allem Länder in Asien, so Holger Hopper-Ditzel, die stark vom Golf abhängen. Da sei die Gefahr groß, dass man zwar zum Reiseort kommt, aber nicht mehr zurückfliegen kann.
6: Wer mit einer Pauschalreise in einem Zielgebiet unterwegs ist, bei dem es nachher zu einer Ölknappheit kommt, der hat zumindest noch mal den Vorteil, dass der Reiseveranstalter sich um ihn kümmern muss. Der Reiseveranstalter muss zumindest für die ersten 3 Nächte die Verlängerungstage im Hotel bezahlen.
1: Wie groß der Kerosinnotstand wirklich ist oder wird, lässt sich kaum recherchieren. Sowohl die Lufthansa als auch Condor etwa, die wir angefragt haben, gehen jetzt nicht vor die Kamera. Das Thema ist allen wohl zu heikel. Einige Fluggäste zeigen sich flexibel.
2: Es gab historisch ja immer wieder Zeiten, wo gewisse Ressourcen knapp waren. Und da muss man halt Prioritäten setzen und muss man halt schauen, dass man dann nicht mehr für jeden Spaß zum Urlaub fliegt.
7: Ja gut, dann müssen eben manche Strecken jetzt mal gerade nicht geflogen werden, dann ist es eben jetzt so.
1: Wie also geht's weiter? In diesen 10 Silos auf dem Rollfeld des Flughafens wird Kerosinvorrat von der Hydrantenbetriebs-OHG gebunkert. Auch sie schweigt öffentlich. Klar ist, unser Airport braucht 5,8 Millionen Kubikmeter Kerosin im Jahr. Die kommen über Schiffe und 3 Pipelines aus Holland und Belgien. In die Silos passen knapp 3% davon rein. Ziemlich wenig Puffer also.
0: Fliegen gilt ja als eins der sichersten Verkehrsmittel. Beim Radfahren ist das Unfallrisiko allerdings höher. Auch das Risiko, tödlich zu verunglücken, ist hoch. Und die schlechte Nachricht, innerhalb der vergangenen 10 Jahre ist die Zahl der Fahrradtoten gestiegen. 2015 waren es 383, die mit dem Fahrrad tödlich verunglückt sind. 10 Jahre später waren es schon 462, ein Plus von rund 20%. Wir sprechen gleich mit einem Experten, wie Radfahren sicherer werden kann und schauen unter anderem erstmal auf die Gründe für die Unfälle. An Fahrradunfälle will heute eigentlich niemand denken. Das Radeln an der Nidda macht einfach zu viel Spaß. Trotzdem berichten uns viele von brenzligen Situationen, auch Radfahrerin Renate Stamm.
8: Auf dem Opernplatz in Frankfurt auf der Kreuzung ist mir ein Radfahrer rechts vor mich gefahren und hat mich dadurch behindert und ich bin gestürzt mitten auf der Kreuzung.
0: Und auch der 13-jährige Martin hatte schon mal einen Unfall.
9: Da bin ich von der Schule heimgefahren und da gab es so eine Abzweigung, wo das Auto dann abzweigen wollte. Und sie hat eben nicht geblinkt und ich bin runtergefallen und habe mich dann verletzt. Und sie hat dann gesagt, sie hat es nicht eben gesehen.
0: Und macht dir das Angst?
9: Tatsächlich ja, weil ich und meine ganze Familie fahren mit den Fahrrädern und das ist schon sehr oft passiert, mein Vater auch.
0: Im vergangenen Jahr sterben in Deutschland 462 Radfahrer im Straßenverkehr. Auffällig ist, fast die Hälfte der Opfer sind E-Bike-Fahrer. Und davon sind zwei Drittel 65 Jahre alt oder älter. Eine gefährliche Kombination.
10: Wir haben hier eine höhere Vulnerabilität, also wir haben ein höheres Unfallrisiko für ältere Personen und ein höheres Risiko durch die E-Bikes. Und das zusammen lässt die Unfallzahlen steigen.
0: Das beunruhigt Radfahrerin Bärbel Bartkewitz. Sie hat ihr E-Bike erst seit 3 Wochen. Schnell, merkt sie.
11: Es ist ein Hightech-Gerät, wenn Sie so wollen. Und es ist größer, wuchtiger wie ein normales Fahrrad. Es ist schneller, Sie sind schneller unterwegs. Also ich habe da schon Respekt vor.
0: Umso wichtiger, das eigene Fahrrad gut zu kennen. Das lernen Radfahrer bei speziellen E-Bike-Kursen wie hier in Neuanspach.
12: Was man bei den Trainings auch üben kann, ist zum Beispiel eine Vollbremsung. Also wie verhält sich das Fahrrad, wenn ich wirklich mal auf trockener oder auf nasser Fahrbahn mal wirklich eine Notbremsung hinlegen muss? Dass man da wirklich ein Gefühl für bekommt, wie verhält sich das Fahrrad? Gerade wenn es ihm etwas schwerer ist, als man es vielleicht gewohnt ist, dann sollte man das vorher mal in Ruhe geübt haben.
0: Bei Unfällen zwischen Rad und Auto sind aber in der Regel die Autofahrer schuld. Oft sind sie abgelenkt, so Experten.
10: Wir müssen daher erstmal den Fahrradfahrern erklären, passt auf und rechnet mit den Fehlern der anderen. Und auch die Autofahrer müssen wir auch nochmal sensibilisieren. Die Konzentration im Straßenverkehr ist das A und O, denn Unfallursache Nummer 1 im Straßenverkehr ist immer noch der Faktor Mensch.
0: Luft nach oben gibt's aber auch in Sachen Infrastruktur, also zum Beispiel gut durchdachte Radwege. So gibt's an dieser Stelle an der Frankfurter Adekesallee immer wieder Abbiegeunfälle. Die Lösung seit kurzem, Rechtsabbiegen ist für Autofahrer verboten.
12: Das ist so eine klassische Stelle, die wir ganz oft in deutschen Städten haben. Da ist also der Radweg relativ weit entfernt von der Fahrbahn geführt und wird dann kurz vor der Kreuzung erst rangeschwenkt. Und dadurch zerstört man baulich schon die Sichtbeziehung.
0: Zurück auf dem Nidda-Radweg. Renate Stamm und viele andere Ausflügler wünschen sich vor allem mehr Rücksicht.
8: Oh, dass sich Leute mehr an Verkehrsregeln halten. Ja. Also Autofahrer und Radfahrer auch. Also da habe ich manchmal das Gefühl, ich habe vor 100 Jahren meinen Führerschein gemacht und keiner hält sich mehr an die Regeln. So geht es mir oft. Rechts vor links, solche Sachen. Also von Autofahrern, aber auch von Radfahrern. Wir fahren einfach drauf los.
0: In Sachen Sicherheit gibt es also noch Aufholbedarf.
13: Wie kann Radfahren also sicherer werden? Darüber spreche ich jetzt mit Jürgen Vollmann, Professor an der Hochschule Darmstadt, mit dem Schwerpunkt Verkehrsplanung und Verkehrssicherheit. Erstmal schönen guten Abend, Herr Professor Vollmann.
14: Ja, grüß Sie, Frau Deneli.
13: Auf der einen Seite ist es ja so, wir fördern das Radfahren für den Klimaschutz. Auf der anderen Seite gibt es immer mehr getötete Radfahrer. Erleben wir da so die Schattenseite der Verkehrswende?
14: Ja, wir haben es schön auch in dem Einspieler gesehen. Wir haben so diese drei Faktoren. Wir haben halt den Menschen, der sich richtig verhalten muss. Wir haben das Einhalten der Regeln. Wir haben natürlich auch das Thema der Infrastrukturen, wo wir wirklich auch nachholen müssen. Denn es sind ganz andere Räder heute unterwegs. Wir haben das Pedelec, wir haben das Lastenrad und wir haben nicht nur noch das Biobike. Also da gibt es eine ganze Menge Neues und da müssen wir die Infrastrukturen anpassen.
13: Mhm. Was wäre das denn zum Beispiel? Schauen wir mal auf die Städte. Also was müsste denn da passieren, damit Radfahren doch noch sicherer wird, auch wenn schon viel gemacht wurde?
14: Also Paradebeispiele sind eigentlich Darmstadt und Frankfurt. Die haben sehr, sehr viel gemacht und an den Knotenpunkten, das war auch so schön als Beispiel, also die Räder aus den Sichtfelder reinbekommen, ne, für die Lkw-Fahrenden und die Lieferwagen. Also die Aufstellbereiche vor die Stoßstangen praktisch der Autos sehen. Das war der eine große Punkt, da haben wir auch wirklich viel mit gewonnen. Und das andere ist natürlich auf der Strecke, den Autofahren zu zeigen, was ist eigentlich der Verkehrsraum des Radfahrenden. Und das ist vielen gar nicht klar. Sie sollen ja auch noch Abstand halten, 1,50 Meter. Ja. Und das müssen wir halt auch gestalterisch in der Infrastruktur zeigen.
13: Also in den Städten, Sie haben es ja auch gesagt, passiert ja auch schon einiges. Und ich glaube, da ist auch einiges auch noch in Planung. Wenn wir jetzt mal aufs Umland schauen, da haben Sie einen innovativen Weg getestet, wie das sicherer werden kann. Das ist das sogenannte Heusenstammer Modell. Da haben wir ein paar Bilder vorbereitet. Ja. Das können wir uns mal anschauen. Da sieht man hier zwei Schutzstreifen, links und rechts Autos. Und Radfahrer benutzen beide diese Strecke und in der Mitte ist es eine Fahrbahn, die etwas enger ist und man darf nur überholen das Fahrrad, wenn kein Gegenverkehr kommt. So, da frage ich doch mal nach, was macht diese Lösung sicherer und haben Sie denn da auch schon Ergebnisse?
14: Ja, also diese Lösung läuft jetzt fast im dritten Jahr. Mhm. Es ist eine Lösung, die im Ausland, Frankreich, den Niederlanden eigentlich schon sehr oft vorkommt. Mhm. Und für solche Bereiche wie ein Heusenstamm eigentlich prädestiniert ist. Es ist ein Lückenschluss, die Straße ist eng, wir haben nicht so viel Platz wie in Frankfurt, wir können keine eigenen Radfahrstreifen machen. Und trotzdem ist unser Ziel, die Radfahren auf die Fahrbahn zu bekommen. Und das ist in Heusenstamm gelungen. Wir hatten vorher 80% des Radfahrens in einem engen Gehweg, gemeinsam mit den älteren Menschen, gemeinsam mit den Schulkindern. Und jetzt haben wir 90% des Radverkehrs auf der Fahrbahn. Und was wir auch festgestellt haben, das kann man im Einspieler schön sehen, die Autofahren, die halten tatsächlich auch den Abstand ein. Und sie begegnen sich nicht, wenn dort ein Radfahrer fährt. Und aus der Planung her, wo wir unterwegs sind, ist das genau diese Idee, die wir haben, dass der Straßenraum dem Autofahren, genauso dem Radfahren eigentlich zeigen muss, wo sind die Verkehrsräume. Mhm. Und muss man auch sagen, da bin ich dem hessischen Verkehrsministerium auch sehr dankbar, dass die das mit uns angegangen sind. Und die Stadt vor allen Dingen, dass die den Mut hatte, das zu machen und richtig zu markieren, nicht als Versuch zu markieren, sondern richtig zu markieren. Also wirklich ein toller Erfolg für diesen Verkehrsversuch.
13: Das hört sich an wie so eine friedliche Koexistenz zwischen beiden. Und Sie wollen das ja auch in eine bundesweite Gesetzgebung einfließen lassen.
14: Ja, wir sind da auch schon sehr weit. Wir hatten tatsächlich über das Land Hessen schon einen Versuch, die Straßenverkehrsordnung anzupassen, dass das möglich wird in Deutschland. In Baden-Württemberg und Nordrhein-Westfalen gibt es inzwischen sogar Ausnahmegenehmigungen landesweit. Und das war mein erster Termin im Bundeskanzleramt, wo ich mal hin musste und diesen Verkehrsversuch tatsächlich im Bundeskanzleramt vorstellen musste. Ich hoffe sehr, dass wir es dieses Jahr nochmal packen. Mhm. Der ist jetzt 3 Jahre im Laufen. Wir haben keinen einzigen Unfall mehr registriert, seitdem wir das machen. Also eigentlich ein Erfolgsmodell für die Strecke in diesen kleinen Ortschaften.
13: Wir sind sehr gespannt, wie es weitergeht. Herr Professor Jürgen Vollmann, vielen Dank, dass Sie bei uns waren und danke für das Gespräch.
14: Ja, Dankeschön.
13: Ja, und wir machen weiter mit den Nachrichten im Überblick. Und da geht's unter anderem auch ums Radfahren. Das und mehr kurz und kompakt zusammengefasst.
15: Heute hat in Frankfurt offiziell die Stadtradeln-Kampagne begonnen. 3 Wochen lang bis zum 21. Mai sind alle Frankfurterinnen und Frankfurter eingeladen, im Alltag so oft wie möglich aufs Fahrrad umzusteigen. Für Klimaschutz und nachhaltige Mobilität. Zum Auftakt fand heute das traditionelle Anradeln statt. Veranstaltet wurde die gemeinsame Tour vom ADFC. In Wiesbaden startet heute das 22. Deutsche Fernseh-Krimi-Festival. Zur Eröffnung wurden die Tatortstars Miroslav Nemetz und Udo Wachtfeitel mit einem Ehrenpreis geehrt. Bis zum 10. Mai verwandelt sich die frisch renovierte Caligari-Filmbühne in Deutschlands größte Krimischau. 10 Fernsehfilme und 3 Serien laufen im Wettbewerb, viele davon erstmals auf großer Leinwand. Organisiert wird das Festival vom Kulturamt Wiesbaden in Kooperation mit der Hessenfilm. Sich selber mal im Schmieden ausprobieren, das konnten Kinder heute auf dem Kunst- und Handwerkermarkt in Grebenstein im Landkreis Kassel. Der Verein Freiraum Kunst und Kultur hatte zum Basteln, Bummeln und Entdecken eingeladen. Besucher konnten handgefertigte Produkte aus Keramik, Holz oder Textilien bestaunen oder sich selber malen lassen. Und bei Musik, Essen und Getränken die besondere Atmosphäre genießen. Der Eintritt war frei.
13: 10 Jahre sind im schnelllebigen Modegeschäft eine Ewigkeit, erst recht, wenn man nicht auf Massenware, sondern auf Klamotten aus alter Bettwäsche setzt, so wie das Kasseler Label Soki. Und in den 10 Jahren haben die Macherinnen von Soki schon eine Menge erlebt, vom steilen Aufstieg bis hin zu Krisenmomenten. Und immer wieder haben wir das Team besucht. Pünktlich zum Jubiläum waren wir für unser Weitergedreht wieder da.
16: 10 Jahre Soki. Auch zur Jubiläumsfeier spenden Kunden alte Bettwäsche. Daraus wird Kleidung.
17: Ende letzten Jahres haben wir unsere Kinderbettwäsche aussortiert und wir hatten diese über und finden das ganz klasse, dass da jetzt plötzlich unsere Bettwäsche im Schaufenster hängt. Also es ist eine feine Überraschung.
16: Zum Jubiläum ist der Laden voll. Das ist nicht immer so. Seit der Corona-Pandemie ist es schwieriger geworden. Der Laden stand auf der Kippe.
18: Man muss eben auch als Selbstständige gucken, dass man irgendwie wirtschaftlich auch arbeitet. Das bringt ja nichts, wenn es nur eine Spielerei ist. Ich muss ja davon auch leben. Ich muss meine Mitarbeiter bezahlen. Und so war das dann eben auch, dass wir Ende letzten Jahres feststellen mussten, dass es so nicht weiter tragbar ist in der Konstellation. Und bevor man ganz aufhört, muss man sich lieber verkleinern.
16: Dass Soki überhaupt groß wird, das war am Anfang nicht absehbar. Angefangen hat alles in Kira Kims Kinderzimmer. Zusammen mit ihrer Freundin Sophie Roscher gründet sie die Marke Soki.
18: Wir kreieren Mode im nachhaltigen Aspekt. Also wir verwenden alte Bettwäsche und upcyclen die.
16: 2016 eröffnen sie den Laden in der Friedrich-Ebert-Straße. Sophie Roscher hört wenig später auf. Ein zweiter Laden in der Innenstadt kommt dazu, lohnt sich aber nicht. Anfang des Jahres wird Soki wieder kleiner. Die Werkstatt ist jetzt direkt über dem Laden. Hier wird die gespendete Bettwäsche angeschaut, sortiert und verarbeitet.
18: Die ist natürlich mega cool. Klasse. Boxershorts auf jeden Fall. Eine Schlafanzughose könnte ich mir auch gut daraus vorstellen. Das Motiv ist halt relativ groß, deswegen kommt so was Kleines wie jetzt ein Pocketshirt oder so. Würde es nicht so gut rüberkommen. Oder vielleicht sogar ein Blouser.
16: Insgesamt arbeiten 5 Leute für Soki. In der Werkstatt wird ein Großteil der Kleidung produziert, der Rest im nahegelegenen Baunatal. Kooperationen bringen zusätzliches Geld. Auch aus alten Fußballtrikots wird Neues.
18: Weil ich das einfach auch wichtig finde, dass man zum Beispiel auch so eine Zielgruppe wie Fußballfans erreicht, mal über Nachhaltigkeit nachzudenken und ihr Konsum. Und dann finde ich das eine smarte Lösung, denen mal so an die Schulter zu tippen und zu sagen, guck mal, sowas geht auch und kann man auch seinen Verein mit feiern.
16: Nicht nur die Kleidung ist nachhaltig, auch die anderen Produkte im Laden. Genau deswegen kommen einige Kunden seit 10 Jahren hierher.
19: Ich finde die Klamotten hier so farbenfroh und ich finde es einfach immer schön, wenn meine Tochter hier auch aus Kassel was trägt.
20: Ich finde, es ist hier immer sehr einzigartig. Also man kommt hier rein und es ist so ganz anders als bei anderen herkömmlichen Läden.
21: Finde ich total toll, ist ja umweltbewusster, man wirft nicht so viel weg. Also ich finde es super, dass es gut weiterläuft, dass es halten bleibt, viele Kunden, dass alles gut ist, dass das Konzept so bleibt, wie es ist.
16: Trotzdem hat Kira Kim Bauchschmerzen mit Blick auf die Zukunft.
18: Natürlich ist immer eine gewisse Unsicherheit da, ob wir genug verkaufen. Ne? Haben wir Kooperationen für die nächsten Monate, die uns über Wasser halten zusätzlich. Aber letztendlich ist da immer diese Unsicherheit, dass es mal nicht reicht und dass es knapp wird.
16: Solange es sich rechnet, bleibt der Laden. Denn unterkriegen lassen ist nicht.
18: Ja, also wir wollen uns eigentlich wieder auch mehr auf unser eigenes Label fokussieren. Die Boxershorts einfach als die Unterhose oder kurze Hose für Frauen und Männer irgendwie weiter verbreiten. Das ist einfach die Mission von Soki, gute Laune zu verbreiten und coole Unterhosen.
0: Ja, der Zauber rund um Eintracht Frankfurt ist gerade verloren gegangen. Selbst der HSV war zu gut für Frankfurt. Heiko, was ist da gerade los?
22: Das ist schon echt bitter. Die Frankfurter Eintracht zerfällt gerade regelrecht. Gegen den Aufsteiger, den Hamburger SV, gab es daheim eine Pleite mit hängenden Köpfen. Europa ist in Gefahr. Und wer ist schuld? Die Mannschaft, der Trainer? Wie geht's weiter?
23: Albert Riera. Beinahe ein Häufchen Elend am Rande des Spielfelds. Er ist enttäuscht. Sehr enttäuscht.
24: Disappointed. Very disappointed.
23: Die fehlende Entwicklung wird von den Vereinsbossen kritisch registriert.
25: Da muss man ehrlicherweise sagen, können wir mit diesen Leistungen natürlich auch nicht den Anspruch haben, in Europa zu spielen.
23: Das ist die harte sportliche Analyse. Aber was ist mit Trainer Albert Riera? Wie geht es mit ihm weiter?
25: Wir werden jetzt nicht über den Trainer sprechen.
23: Vielleicht nicht direkt nach dem Spiel, aber die erneut schwache Leistung hinterlässt bei der Clubführung sicher keinen guten Eindruck. Rieras Zukunft ist mehr als ungewiss.
2: It is not in my hands.
23: Es liegt nicht in meiner Hand. Ich versuche, das Maximum zu geben. Wenn das nicht reicht, dann reicht es nicht. Die Mannschaft wirkt komplett verunsichert, aber auch ohne Energie und Struktur. Die Saison der Adlerträger scheint schon jetzt gelaufen.
25: Die Stimmung kann nicht super sein, aber wir versuchen, ein Team zu bleiben und einfach, solange es geht, zusammen zu bleiben und die Saison gut zu beenden. Aber die Stimmung, wie gesagt, kann ja gar nicht gut sein, wenn wir gefühlt Zeit nur verlieren.
23: Stimmung im Keller. Der Trainer enttäuscht.
2: Disappointed, very disappointed.
23: Bleibt die Frage, ob und wann die Eintracht die Reißleine zieht.
22: Von der Reißleine zur Party in Grün. Wetzlar, wunderbar. Was für ein Hammer und was für eine Fete in Mittelhessen. Die HSG hat die Übermannschaft, den THW Kiel, aus der Halle gefegt in der Handball-Bundesliga mit 33-25. Und der große Traum vom Klassenerhalt, der lebt weiter nach dieser Gala-Vorstellung. Ja, so war der Sport. Jetzt ist Julia wieder dran.
0: Ja, danke schön, Heiko. Alles neu macht der Mai. Den Spruch kennen wir alle. Und in diesem Jahr haben sich vor allem Autofahrerinnen und Autofahrer auf den Mai gefreut, weil es jetzt den Tankrabatt gibt. Und das darf natürlich nicht in unserem satirischen Wochenrückblick schön blöd fehlen. Und da geht's heute eben hauptsächlich ums Geld. Hier ist schön blöd.
3: Herzlich willkommen zu schön blöd.
4: Viele Menschen schauen gerade auf die Preise an der Tankstelle und fragen sich:
3: Seit 3 Tagen werden wir entlastet. Seit dem 1. Mai gilt da nämlich der
5: Tankrabatt, Tankrabatt.
3: 17 Cent weniger Steuern pro Liter. Toll, da sind hessische Autofahrerinnen und Autofahrer jetzt bestimmt super happy.
6: Ehrlich gesagt finde ich das lächerlich. Das ist kein Rabatt. Das ist auf anderer Seite wird irgendwo anders erhöht. Also es ist keine Entlastung sozusagen für uns.
7: E10, 1,99, ja. Scheiße, zu teuer. Die zocken uns ab, die Säcke.
3: Echt? Sowas machen Ölkonzerne? Warum?
26: Weil du es bist. Aral, alles super.
27: Ich würde mal ganz grob schätzen, dass die Ölunternehmen, die ja jetzt hier gefordert sind, dass sie die Hälfte dieses Steuervorteils an die Verbraucher und eben auch an die Unternehmen, die einkaufen, weitergeben.
3: Na, das ist doch was Gutes. Halbe, halbe. Haben wir ja in der Kindheit schon gelernt.
28: Teilen ist was für Freunde.
3: Ältere erinnern sich, schon vor 4 Jahren probiert's Robert Habeck mit dem Tankrabatt und merkt dann:
29: Das, was als Entlastung für die Bürgerinnen und Bürger, die Verbraucherinnen und Verbraucher gedacht war, geht in die Taschen der großen Mineralölkonzerne.
3: Ein cleverer Oppositionspolitiker urteilte damals:
30: Sie können es nicht.
3: Scheint er irgendwie vergessen zu haben. Dankeschön. Es wird weiter gestritten über das 300.000 Euro teure neue Hessen-Logo. Die Regierung findet's und die Opposition so:
31: Während der Bürger jeden Euro 2-mal umdrehen muss, wird hier mit Steuergeld umgegangen, als wäre es ein Monopoly-Spielgeld.
32: Können Sie da eigentlich verstehen, dass die Bürgerinnen und Bürger das mehr als befremdlich finden?
33: In 12 Jahren habe ich so etwas Schlechtes noch nicht gesehen.
3: 300.000 Euro, da fragt man sich, wurde der Grafiker pro Pixel abgerechnet? Auch die Hessen auf der Gas sind, sagen wir mal, mäßig euphorisch.
34: Es ist schon ein Haufen Geld, den könnte man für was anderes verwenden.
35: Das ist ja total entfremdet.
36: Ich würde gar nicht sagen, wirklich, dass es schöner oder schlechter ist, aber ich würde einfach das Alte behalten, weil es Tradition ist.
3: SPD und CDU oder wie wir sie nennen, die Gucci-Gang der hessischen Landespolitik, lassen keine Kritik gelten.
37: Natürlich kann man sagen, wir machen gar nichts mehr, wir lassen alles, wie es ist. Dann würden wir jetzt nur noch sitzen auf klapprigen Stühlen in zerschlissenen Jeans.
3: Komplett im Kaufrausch haut Schwarz-Rot direkt die nächste geniale Investition raus. Ein hessisches Musical, der allmächtige Handkäse, hat im Juni Premiere. Kein Witz, wirklich nicht.
38: La, la, la, la, la, Handkäse. La, la, la, la, la, la, Handkäse mit Musik. La, la, la, la, la, Handkäse.
3: Das ist so blöd, das ist schon wieder... Nee, eigentlich ist es nur... Das große Krabbeln im hessischen Ried beginnt. Alle 4 Jahre denken sich dort eine 500 Millionen Maikäfer.
39: Ich muss raus!
3: 3 Jahre lebten sie im Untergrund, nur um uns im 4. ordentlich auf den Sack zu gehen.
40: Ich flieg hoch, doch immer wieder lande ich bei
36: Also ich finde es ein bisschen eklig, weil die sich auch immer auf einen draufsetzen und ja, die brummen so laut.
3: Dabei sollen Maikäfer ja eigentlich Glück bringen, ist wohl eine Frage der Perspektive.
1: In Zeiten von Insektensterben bieten ein Massenvorkommen an Maikäfern auch eine wichtige Nahrungsgrundlage. Und ich kann hier berichten über den Wiedehopf, der die meisten Jungvögel ausgebrütet hat in den Zeiten der Maikäferjahre.
3: Na, so gesehen. Und damit Schluss mit lustig.
0: Und Schluss machen wir jetzt auch nach der Tagesschau. Geht's weiter mit den Seenotrettern und Tim Frühling. Der hat jetzt noch die Wetteraussichten. Wir sehen uns morgen Abend wieder an dieser Stelle. Ich wünsche Ihnen einen schönen Restsonntag. Bis dann. Ciao.
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0: Guten Morgen.
1: Schönen guten Morgen.
0: Susanne ist irgendwo, die kommt gleich.
1: Die wird noch verkabelt. Donald ist draußen.
0: Muss man sagen, such deine Tankstelle, man weiß es nicht genau. Hast du einen Rhythmus, Tagesrhythmus, eine bestimmte Uhrzeit, wann du tanken willst?
1: Das Gute ist, ich fahre fast nie Auto. Ah. Ich fahre immer Fahrrad oder mit meinem Lastenfahrrad zum Einkaufen.
0: Okay.
1: Oder mit dem Zug. Also ich fahre wirklich ganz, ganz, ich wüsste nicht, wann ich zuletzt getankt habe.
0: Okay, ja, aber das ist schon, das tut schon weh.
1: Tut weh, ja.
0: Es kommt immer weniger von dem, was uns unterstützen soll, bei uns an.
1: So absolut, absolut.
0: Das ist echt doof. Müssen wir
1: heute ist auch kein Ende in Sicht irgendwie, ne? So richtig. Es wird ja ein bisschen was getan, aber so richtig.
0: Ja, vielleicht bomben sie heute die Straße von Hummus frei, die Amerikaner, aber weiß ja nicht, keine Ahnung, was passiert. Aber irgendwie ist das schon, naja, aus Zeitgründen hat Trump die Kampfhandlungen sind eingestellt. Ich glaube, weil er sonst ab heute hätte er das Go des Parlaments gebraucht.
1: Ja.
0: Das wollte er nicht fragen.
1: Ja. Und
0: deswegen hat er
1: besser
0: einfach
1: nicht
0: gesagt,
1: fragen. Dann doch nicht.
0: Er hat nicht gesagt, der Krieg ist vorbei, er hat gesagt, die Kampfhandlungen sind eingestellt. Aufs Wording kommt es an.
1: Ja, es kommt aufs Wording an. Und interessant ist auf jeden Fall auch, dass ja Susanne immer noch da hinter uns fertig
0: gemacht. Die traut
1: wird.
0: Sich auch nicht zu uns. Das ist auch gut
1: und,
0: so.
1: Und die Tagesschau auch noch so ein bisschen auf sich warten.
0: Ja, lassen. Haben die nicht vollgetankt?
1: Ja, ich weiß. Ja,
0: genau. Weißt du denn überhaupt
1: im Norden tanken ist ja auch manchmal günstiger. Das ist ja auch immer so interessant gewesen.
0: Ja?
1: Ja. Also, finde ich schon. Ich komme ja aus dem Norden und dann manchmal gleichen wir das so ab und dann hat man früher,
0: ja,
1: den
0: damals.
1: Eindruck, damals, den Eindruck, dass es durchaus Unterschiede gibt.
0: Aber aus der Mitte Deutschlands extra nach Hamburg zu fahren, um zu tanken,
1: das rechnet sich nicht.
0: Da brauchst du einen ganzen Gallon oder was man immer sagen müsste, um den Kofferraum voll zu machen.
1: Das, egal. Wir
0: gehen zu einem Mann, der ganz auch gerne Fahrrad fährt.
1: Absolut.
0: Rennrad allerdings.
1: Und zwar richtig gut auch, genau.
0: Thorsten Schröder bei der Tagesschau, schönen guten Morgen.
1: Guten Morgen nach Hamburg.
2: Schönen guten Morgen an die verkleinerte Sofa-Runde in Köln und an alle anderen. Die USA wollen Schiffe durch die blockierte Straße von Hormus geleiten. Damit soll heute begonnen werden, kündigte US-Präsident Trump auf seiner Online-Plattform an. Geholfen werde Schiffen aus Ländern, die nicht in den Iran-Krieg verwickelt seien. Wie genau der Einsatz ablaufen soll, ist unklar. Seit Beginn des Krieges hält das iranische Regime die für den Welthandel wichtige Seestraße geschlossen. Die Blockade der Straße von Hormus beschäftigt auch die deutsche Marine. Für einen möglichen Einsatz in der Meerenge läuft heute ein Minenjagdboot in Richtung Mittelmeer aus. Die Fulda soll den Militärstützpunkt in Kiel am Mittag verlassen. Für einen Einsatz in der Straße von Hormus bräuchte es ein Bundestagsmandat. Falls es das geben sollte, wäre das Schiff schon näher am Einsatzort. Bundeskanzler Merz hat sich gegen höhere Steuern für Gutverdienende ausgesprochen. In der ARD-Sendung Karin Mioska erteilte er entsprechenden Plänen der SPD eine Absage. Kurz vor dem ersten Jahrestag der schwarz-roten Koalition steckt diese in einem Stimmungstief. Es gebe in der Union einen größer werdenden Unmut über Kompromisse, die mit dem Koalitionspartner eingegangen werden müssten, so Merz. Er rief die SPD zu mehr Entgegenkommen bei der gemeinsamen Regierungsarbeit auf.
3: Ich erwarte von der SPD die gleiche Kompromissbereitschaft, wie wir sie zeigen. Wir zeigen sie. Ich bin bis jetzt sehr geduldig gewesen, auch im Umgang mit der SPD. Die SPD muss allerdings auch wissen, Kompromisse sind keine Einbahnstraße. Die müssen wir beide machen.
2: Der Waldbrand bei Jüterbock in Brandenburg breitet sich weiter aus. Das Feuer auf einem ehemaligen Truppenübungsplatz brennt inzwischen auf einer Fläche von mehr als 100 Hektar. Die Löscharbeiten sind wegen alter Munition im Boden schwierig. Trockenheit und Wind erschweren die Arbeit der Feuerwehr zusätzlich. Der Brand war am Freitag ausgebrochen. Die Tagesschau meldet sich wieder um 6 Uhr. Es geht weiter in Köln im Morgenmagazin mit Susan Link, Ocker Gundel und Sven Lorek.
0: Schönen guten Morgen.
1: Guten Morgen an diesem Montag.
4: Das Morgenmagazin kurz nach 17:30 am Montag mit diesen Themen.
0: Wir freuen uns, dass Sie die Runde erweitert haben mit dir, dass du da bist.
1: Dass du es noch einrichten konntest.
0: Du bist kein Fake, du bist
4: echt hier.
0: Krass. Weil wir sprechen gleich über Deepfakes, über das, was da im Netz uns regelmäßig als Videos eingespült wird, von denen wir am Anfang merken, das kann nicht richtig sein, aber bei manchen Sachen merkt man es auch nicht wirklich. Eckart von Hirschhausen hat eine Doku dazu heute Abend. Wir müssen da heute Morgen schon drüber sprechen.
4: So ist es. Außerdem schauen wir auf den Fachkräftemangel in Metzgereien, haben aber ein richtig gutes Beispiel, ne, mit unseren MoMA-Reportern gefunden, wo es gut läuft, warum das da gut funktioniert, schauen wir uns natürlich an.
1: Und im Sport schauen wir auf die Fußball-Bundesliga. 2 Spieltage vor Schluss gibt es ja noch keinen Absteiger. Das ist natürlich ein Thema, aber Borussia Mönchengladbach hat es geschafft, Klassenerhalt gestern nach dem 1:0 gegen Borussia Dortmund. Was denn? Ja, du bist noch
0: das Thema tut weh.
1: Ja, aber gut, ihr seid es. Es ist ja so gut wie sicher. So gut wie.
0: Aber genau das ist ja so. Weißt du, das ist ja das Problem, so gut wie.
5: Die Theorie,
4: ja. Sollen wir an Bigge sehen?
0: Sehr gerne.
4: Ich dachte gerade, da ist Donald Stench auf dem Stand-up, aber da ist Donald noch komplett angezogen. Und heute mit dem Wetter, wir schauen ein bisschen aufs Maiwetter, ne, Donald, mit dir?
6: Wir schauen aufs Maiwetter, das leider nicht mehr ganz so warm weitergeht wie gestern. Gestern 29 Grad in Berlin, das war ja schon sommerlich. Es geht ein bisschen bergab, aber es wird auch nicht grundsätzlich schlecht. Still ruht der Bigge See hinter mir.
0: Gut, dann leg mal los mit deinen Wetteraussichten.
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6: Schönen guten Morgen und herzlich willkommen. Ja, und der Bigge See ist einer der größten Stauseen von Deutschland. Und hier ist dann auch die Badestelle Waldenburger Bucht. Ist natürlich nicht viel los. Zum einen Wassertemperaturen noch zu tief. Da trauen sich viele nicht rein. Und ansonsten gibt es hier aber auch einen Ferienpark. Also man kann hier wirklich die Stelle genießen und natürlich dann jede Menge Wassersport betreiben. Ob das Ganze heute bei dem Wetter funktioniert, schauen wir mal. Es wird nämlich doch jetzt wechselhafter. Von Südwesten her kommt ein Tiefdruck. Das hat es in sich. Das heißt, heute der Vormittag geht noch. Da gibt es noch so letzte Tröpfchen jetzt im Osten. Ein paar Schauer vor allem Richtung Lausitz. Das Ganze zieht ab. Dahinter wird es aufheitern. Wechselnd bewölkt am Nachmittag. Ist es dann so, dass aus diesen Wolken dann mehr Quellwolken werden, vor allem über Nordrhein-Westfalen. Und in Bayern gibt es dann auch einzelne Gewitter. Im Südwesten wird sich auch beziehen. Dort ist aber eher so der leichte Regen. Am schönsten wird es noch in der Osthälfte. Schauen wir auf die Temperaturen. Sehr unterschiedlich heute. In Teilen von Bayern und auch in der Lausitz durchaus 26 Grad, vielleicht in Bayern örtlich noch ein bisschen höhere Werte. An der Nordsee haben wir bei Seewind Mühe, die 15 Grad zu schaffen. Der Wind ist aber überwiegend eine schwache Angelegenheit aus überwiegend westlichen Richtungen. Der Trend für die nächsten Tage, morgen und übermorgen, vor allem auch in der Mitte und Richtung Nordosten, länger andauernde Regenfälle Richtung Süden, Gewitter. An der Nordsee noch am ehesten die Chance, dass man trocken durch den Tag kommt. Danach, dann wird es aber auch deutlich kühler Richtung Donnerstag, Freitag in der Mitte und im Süden weitere Gewitter. Am schönsten bleibt es im äußersten Nordwesten an der Nordsee und Temperaturen dann kaum noch 20 Grad. Damit zurück nach Köln.
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0: KI-generierte Deepfake-Videos sind nicht nur eine Herausforderung der kommenden Jahre, sondern schon jetzt ein großes Problem. Welche Videos sind wirklich echt und welche sind von der KI gefälscht? Besonders perfide ist es, wenn angeblich wirksame Medikamente beworben werden, zum Beispiel mit dem Gesicht von Eckhard von Hirschhausen, der regelmäßig Mails von betrogenen Menschen bekommt, die sagen, wir haben da was gekauft, weil du hast da dafür Werbung gemacht. Und leider stimmt das gar nicht. Heute große Doku. Hirschhausen und die Deepfake-Mafia 20:15 bei uns im Ersten. Und so funktioniert der Betrug.
8: Das ist Eckhard von Hirschhausen. Hier ein Ausschnitt aus einer seiner Dokus über Zucker.
9: Ja, an ein Grundlevel an Süße, der einfach total unnatürlich ist.
8: Betrüger haben dieses Video genommen und mithilfe künstlicher Intelligenz eine Fälschung erstellt, einen Fake. Stimme und Lippenbewegung angepasst. Und auf einmal wirbt er hier für ein Abnehmprodukt.
9: Das bedeutet kein Jojo-Effekt mehr.
8: Mehr als 2000 solcher Fakes von ihm kursieren im Netz. Mal geht es um Mittel gegen Diabetes, mal gegen Gelenkschmerzen. Auf so eine gefälschte Werbeanzeige ist auch Ursula aus dem Allgäu gestoßen.
10: Das Eckhard von Hirschhausen war als erstes dort, das Foto. Ne? Und dann habe ich weitergeklickt und dann kam das Medikament. Und ich dachte, gut, also das muss gut sein, wenn es von Dr. Eckhard Hirschhausen kommt. Also man ist

0: Skrupelloseste, was mir in der Recherche unterkam, Betrüger haben Insulinpens mit einem falschen Etikett als Abnehmspritze verkauft. Hey, daran kann man sterben.
1: In Kadirin sind Spuren von Vitaminen enthalten, ungefährlich. Es bleibt ein Gefühl der Ohnmacht.
2: Ich schäme mich fast ein bisschen dafür, dass mir das passiert ist.
1: Tausende Betroffene haben den Fake-Anzeigen schon geglaubt. Die Masche der Betrüger, sie zieht.
3: Noch vor 2 Monaten hat US-Präsident Trump Kanzler Merz gelobt, hatte gesagt, er macht seine Arbeit sehr gut. Und mit dieser Einschätzung scheint es jetzt aber erst einmal vorbei zu sein. Denn nachdem der Kanzler die fehlende Strategie der USA im Iran-Krieg kritisiert hatte, reagierte Trump prompt und zwar auch mit der Ankündigung, US-Truppen in Deutschland um weit mehr als 5000 Soldaten zu reduzieren. Geplant ist das für die kommenden Monate. Und das ist eine Nachricht, die nur wenige Tage nach dem Bundesverteidigungsminister Pistorius seine Militärstrategie vorgestellt hatte, kam.
4: Die Bundeswehr soll moderner werden. Der Einsatz von Drohnen gehört dazu und eine deutlich größere Truppe. Das alles steht in der ersten Militärstrategie für die Bundeswehr, die Minister Boris Pistorius vor knapp 2 Wochen vorgestellt hat.
5: Es geht darum festzulegen, wie wir im Konzert der NATO, im Feld Landes- und Bündnisverteidigung, im Falle eines künftigen Krieges, eines Angriffes kämpfen werden. Wie kämpft die Bundeswehr? Das ist die Militärstrategie und dahinter liegt das Fähigkeitsprofil. Das legt dann fest, womit wir kämpfen.
4: Für dieses Fähigkeitsprofil muss kräftig investiert werden. Davon konnte sich auch der Kanzler vor wenigen Tagen überzeugen. Es geht trotzdem nur langsam voran, obwohl dafür sogar die Schuldenbremse aufgehoben wurde. Gleichzeitig wollen die US-Amerikaner ihre Truppenstärke und Fähigkeiten in Europa einschränken.
6: Der Abzug der Amerikaner hat natürlich Auswirkungen auf die europäische Sicherheit und auch auf die Strukturen hier in Europa. Aber es ist für unsere Strategie erstmal nicht von Relevanz, weil wir uns natürlich gegenüber der NATO unsere Fähigkeiten damit niedergeschrieben haben und auch ausstatten. Und deswegen hat das im ersten Moment keinen Effekt. Nichtsdestotrotz arbeiten wir an unseren Fähigkeitslücken.
4: Auch die Linke glaubt nicht, dass sich an der Sicherheitslage in Europa etwas grundlegend ändert.
7: Ich glaube sogar, dass die Nichtstationierung von Mittelstreckenraketen jetzt ein Window of Opportunity öffnet, um zum Beispiel mal wieder in Rüstungskontrollgespräche einsteigen zu können. Denn im Moment wird Sicherheit nur militärisch gedacht und weniger politisch, strategisch, diplomatisch. Und das wäre jetzt eine Gelegenheit.
4: Ob sogar noch mehr US-Truppen abziehen, ist derzeit offen. Sehr gut möglich, dass die Militärstrategie der Bundeswehr demnächst überholt werden muss. Spätestens, wenn die Wehrpflicht überprüft werden sollte.
8: Jetzt suchen wir mal den konstruktiven Ansatz in Zeiten des Fachkräftemangels. Viele Metzgereien, Fleischereien haben zum Beispiel ein Problem. Und da gucken wir jetzt auf ein Positivbeispiel in Hessen, in Kassel, Calden. Da ist Katharina Koch, die Chefin einer Fleischerei. Dabei war sie mal bei der UN, Politikwissenschaftlerin. Und jetzt fragen wir uns, was macht diese Frau wohl anders? Unser MOMA-Reporter Joscha Bartlitz durfte als Praktikant mitarbeiten und viele Fragen stellen.
9: Gerade eben um Punkt 7 hat die Landfleischerei Koch im nordhessischen Calden ihre Türen geöffnet.
10: Hallo, guten Morgen.
9: Ich bin hier einen Tag als Praktikant dabei.
11: In der Fleischerei geht es natürlich früh los. Die Leute möchten ja auch früh ihr Essen haben.
9: Viele Fleischereien haben Nachwuchsprobleme. Sie aber nicht, sagt mir Chefin Katharina Koch. Ich will wissen, warum. Erstmal aber stattet sie mich mit einem Kittel aus. Der ist hier Vorschrift.
10: Das ist sogar ein besonderes Stück hier, ne?
11: Ja, von meinem Vater tatsächlich.
10: Okay, krass. Von dem hast du übernommen?
11: Genau.
9: Die 39-Jährige nimmt mich mit in die Produktion. Und ich bin direkt mal komplett überfordert.
10: Ich esse auch gern Fleisch, aber so Fleisch roh und so in der Form zu sehen, ja, so ist schon immer nochmal anderes, ne?
11: Ja, aber ich denke immer, gerade dann hat man ja eine besondere Wertschätzung fürs Produkt. Also wenn man weiß, wie das entstanden ist, dann kann man es, finde ich, noch viel mehr genießen.
9: Gestern wurde genau hier erst geschlachtet. Auch daran, wie es riecht, muss ich mich erstmal gewöhnen. Ich treffe Lucien Haupt. Er ist Fleischer-Azubi, einer von 20 Mitarbeitenden. Personalmangel wie in vielen anderen Betrieben herrscht hier nicht.
12: Einmal komplett über die Stange hier drüber. Mhm.
9: Lucien zeigt mir, wie man die Spezialität des Hauses macht. Aalewurst. Ganz schön glitschig alles. Und so einfach, wie ich dachte, ist es gar nicht.
10: Da bist du.
12: Okay, sorry.
10: Da bist du nochmal gegengekommen. Das ist alles vollkommen.

0: in Ordnung.
1: Okay, dann neuer Versuch.
2: Ah, ich komme nicht mal dran. Nein, nein, nein.
1: Für Lucien alles Routine. Er ist 21 und hat vor 2 Jahren nach dem Abi hier seine Ausbildung angefangen.
0: Dann wollte ich was Handwerkliches ausprobieren, weil ich auch aus einer Handwerkerfamilie komme.
1: Was machen die hier anders?
0: Ja, einerseits, meine Chefin ist jung. Und
1: andererseits herrscht hier auch eine ziemlich lockere Stimmung. Und trotzdem gehört harte Arbeit auch dazu, merke ich. Wir bringen die Wurst in die Reifekammer. Die nennen sie hier den Wursthimmel. Hier reifen bis zu 50.000 Würste.
2: Oh, noch mehr.
3: Ja, hier
2: hängt
3: noch mehr Wurst.
2: Wow.
4: Crazy.
3: Ja, und hier sieht man, dass es
1: Katharina Koch hat eigentlich Politikwissenschaft studiert, war in Berlin, Paris und hat sogar bei den Vereinten Nationen in New York gearbeitet.
2: Metzgerin statt UNO. Warum?
3: Ja, Handwerk ist doch was unheimlich Schönes, was Erfüllendes. Man sieht das Resultat seiner Arbeit. Man kann jeden Tag was anderes machen. Es ist abwechslungsreich. Ich habe es noch nie bereut.
1: Lucien zeigt mir, wie man Aalewurst wäscht, um den beim Reifeprozess entstandenen Schimmel zu entfernen und die Wurst zum Trocknen richtig aufhängt.
2: Boah. Merkst schon den Schultern?
1: Währenddessen kommt Katharinas Vater dazu. Der Seniorchef schaut immer noch regelmäßig nach dem Rechten.
2: Und stolz dann auch?
5: Natürlich ist man denn stolz, wenn das Baby weiter wächst. Das Geschäft war immer mein Lebenstraum und ich habe das von meinem Vater. Die Katharina ist jetzt die 5. Generation und es macht schon Spaß. Viele Kollegen müssen aufhören.
1: Seine Tochter setzt auch auf Onlinehandel und Personal wirbt sie über Social Media an. Denn hier im Verkauf ist es besonders schwer, Nachwuchs zu gewinnen. So wie Milena Söder, die hier gelernt hat und jetzt zurückgekommen ist. Zwischendurch hat sie im Supermarkt gearbeitet.
6: Das ist im Vergleich zum, ich sag mal, Dorf-Familienbetrieb ganz anders.
1: Die Atmosphäre sei hier besser, sagt sie. Jetzt darf ich selbst noch etwas verkaufen.
7: 3 Scheiben gekochten Schinken.
8: Okay. Mhm.
1: Mehr als 100 verschiedene Wurstsorten gibt es. Und die soll ich mir alle merken?
2: Also einfach.
1: Schon seit 30 Jahren ist Horst Kramer hier Kunde. Handwerkliche Arbeit und Qualität sind ihm wichtig.
7: Da komme ich auch extra ein paar Kilometer hierher gefahren, weil ich weiß, hier ist gut.
1: Für dieses Jahr hat Chefin Katharina Koch sogar schon 3 neue Auszubildende gefunden. Und das in Zeiten, in denen andere vergeblich suchen. Auch weil sie hier etwas vorlebt, ist mein Eindruck.
3: Wenn Menschen mit Freude und Leidenschaft dabei sind und dann sehen die anderen auch, ach, das kann einem ja wirklich Freude geben. Es gibt einem was zurück, auch der Beruf. Also man muss halt das umdenken. Man darf das nicht mehr als Muss und Qual und irgendwie was Negatives empfinden. Arbeit muss Freude und Spaß machen, muss Sinn geben heutzutage.
1: Der Tag hier hat mich heute ganz schön beeindruckt. Mir macht das Hoffnung, dass es trotz großem Fachkräftemangel doch noch Wege aus der Krise gibt.
9: Seinen ersten Fernsehauftritt hatte er hier bei uns im ARD Morgenmagazin. 2 Jahre ist das jetzt her und da war überhaupt noch nicht klar, was da für eine große Nummer aus Miles Smith werden würde.
10: Und dann kam seine Single und die ist dann weltweit durch die Decke gegangen, war in Deutschland 42 Wochen in den Charts, ja. Millionen Streams ohne Ende.
9: Milliarden inzwischen sogar. Und es wird inzwischen in Milliarden gerechnet, Freunde.
10: Freunde, Sportsfreunde, heute ist er wieder bei uns, eine Welttournee steht an, Freunde.
11: Miles Smith, der 27-Jährige, gilt derzeit als eines der größten Talente des englischen Pop. Sein Welthit Stargazing hält sich 52 Wochen in den US-Charts. Miles Smith stammt aus der Arbeiterstadt Luton. Vor 4 Jahren schließt er ein Studium der Soziologie ab. Damals schwer vorstellbar, dass er vor Zehntausenden auftritt. Im Juni erscheint nun das Debütalbum des Briten My Mess, My Heart, My Life. Miles Smith singt über seinen Vater, der die Familie verlässt. Ich mache Musik nicht nur für mich, Sie soll für meine Fans eine Erfahrung sein, bei der sie etwas über sich selbst und auch über mich lernen. Miles Smith beweist, wer eigene Verletzlichkeit zeigt, ist am Ende niemals allein.
4: Neue Regeln für E-Scooter.
10: Anwalt Kai Rodegra ist da und der wird direkt mit der Frage aller Fragen überhäuft. Es gibt Regeln für E-Scooter?
8: Na klar.
10: Das kann man gar nicht vorstellen. Die fahren doch alle, wie sie wollen.
8: Da haben Sie nicht ganz unrecht und deswegen wurden jetzt die Regeln verschärft. Allerdings dauert die Umsetzung noch ein bisschen. So richtig neu ist es dann erst ab nächstem Jahr, dass die Regeln verschärft werden. Sie werden den Fahrradregeln noch angepasst und die Bußgelder werden erhöht, weil der Gesetzgeber eben gesehen hat, dass in unseren Städten Chaos herrscht, was die E-Scooter angeht.
10: Wo dürfen die denn bislang Stand heute überall fahren? Dürfen die auf der Straße fahren, dürfen die in Fußgängerzonen fahren? Was dürfen die, was dürfen die nicht?
8: Mit dem E-Scooter müssen sie auf Radwegen fahren oder auf Fahrradstraßen, wenn es solche gibt. Und sogar, wenn die Verpflichtung nicht angeordnet ist. Fahrradfahrer müssen ja nur auf dem Fahrradweg fahren, wenn ein blaues, rundes Schild das sagt. Aber E-Scooter müssen immer auf dem Fahrradweg fahren, wenn er baulich vorhanden ist. Und nur wenn es nicht so ist, ab auf die Straße, wo sie überhaupt nicht fahren dürfen, ist in Fußgängerzonen zum Beispiel oder auf dem Gehweg, es sei denn, ein Schild mit einem Roller drauf gibt diese Zonen frei. Und das, ja, Sie lachen zurecht, Sie lachen völlig zurecht. Es wird leider, hat man den Eindruck, nirgendwo kontrolliert. Aber dieses wilde Umherumrasen innerhalb der Fußgängerzone ist eigentlich unzulässig.
10: Wie viele Personen dürfen denn auf dem E-Scooter drauffahren?
8: Sie dürfen wieder lachen. Es darf maximal eine Person auf dem E-Scooter fahren. Nicht zwei, wie man das so oft sieht. Aber auch da hat man den Eindruck, es kontrolliert keiner. Es kostet aber auf jeden Fall ein Verwarnungsgeld.
10: Wie sagt man heute sogar so schön? Das merken Sie aber selber, dass da irgendwas nicht stimmt, oder?
8: Ich sag nur, wie die Gesetzeslage ist. Aber wie es in der Tat umgesetzt wird, ist was anderes.
10: Okay, da haben wir heute schon herzhaft gelacht zusammen. Das ist doch auch schön. Wenn Sie Fragen haben zum Thema E-Scooter, was da kommt, wie der Stand jetzt ist, wie das vielleicht auch mit privaten E-Scootern ist, wann man was braucht, jetzt anrufen unter 0221 567 89500 oder die Mail an moma.service@ard.de. Und jetzt der Sport mit Ocker.
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12: Tja, ein guter alter Bekannter, der DEL-Pokal bleibt in Berlin. Die Eisbären zum dritten Mal in Folge deutscher Meister. Gegen Mannheim im Finale souverän gewonnen. Den zweiten Matchball haben sie verwandelt und die Finalserie mit 4:1 für sich entschieden. Und zum besten Spieler der Finalserie wurde Eisbären-Goalie Jonas Stettmar gekürt. Ja. Damit herzlich willkommen zum ersten Sport in dieser Woche. Schön, dass Sie mit dabei sind. Ja, und wir machen direkt weiter mit Fußball und der Champions League der Frauen. Halbfinale gestern, da haben die Bayern-Frauen die Überraschung beim FC Barcelona verpasst. Vor 60.000 Zuschauern im Camp Nou haben sie mit 2:4 verloren. Das Rückspiel, Hinspiel 1:1 und damit sind sie raus. Und der Traum vom Triple ist ausgeträumt. Ja, und wir bleiben beim Fußball und gehen jetzt rüber in die Bundesliga. Bei den Männern muss man sagen, ist der Abstiegskampf ja noch wahnsinnig spannend. Kein einziges Team ist bisher definitiv abgestiegen. 5 Clubs hoffen und kämpfen noch. Borussia Mönchengladbach gehört seit gestern Abend nicht mehr dazu. Sie haben den Klassenerhalt perfekt gemacht und zwar mit einem 1:0 Sieg gegen Borussia Dortmund. Das Tor fiel spät und zwar durch diesen Mann hier.
13: Er war der Held der Partie, Haris Tabakovic. Dank seines Treffers sichert sich die Borussia vorzeitig den Verbleib in der ersten Liga.
14: Fühlt sich definitiv gut an, aber das bin nicht nur ich gewesen. Ich glaube, das echt eine sehr, sehr gute Mannschaftsleistung. Das war von der ersten Minute. Ich denke, dass wir schon viel früher auch in Führung gehen müssen. Und am Ende haben wir das echt sehr, sehr gut verteidigt auch. Und am Ende natürlich fühlt sich das sehr, sehr, sehr, sehr schön an, am Ende fast in der letzten Spielminute noch das Tor zu machen.
13: In der ersten Hälfte konnten sich die Gladbacher Fans schon über ein paar gute Offensivaktionen freuen. Skelly mit der ersten vielversprechenden Chance. Danach noch die Möglichkeiten von Tabakovic und Engelhardt. Aber zur Pause blieb es beim 0:0. Das Team von Dortmunds Coach Niko Kovac bis dahin dagegen mit einer desolaten Vorstellung. Und auch nach dem Wechsel die Gastgeber deutlich näher am Führungstreffer, wie hier Engelhardt. Bis zum erlösenden Siegtreffer mussten die Fans dann bis zur 88. Minute warten. Reiz auf Tabakovic und der hat die Nerven. Nach der WM-Quali mit Bosnien-Herzegowina gegen Italien, jetzt also auch der entscheidende Torschütze zum Klassenerhalt von Mönchengladbach. Nach VAR-Überprüfung kein Abseits und somit der Schuss ins Glück. Perfekt.
15: Die Art und Weise macht schon einen extrem stolz. Wir haben heute ein Vollbrett verlangt von der Mannschaft und das haben wir aber auch geliefert.
13: Nach einer starken Leistung im Borussen-Duell bleiben die Fohlen erstklassig.
12: Ja, das ist schön für die Fohlen. Und was ist sonst noch schön für die anderen? Schauen wir drauf auf die Tabelle. 2 Spieltage vor Schluss. Ach nee, gar nicht die Tabelle. Erst noch die Ergebnisse, pardon. Gestern noch Freiburg gegen Wolfsburg. 1:1, wichtiger Punkt für den VfL, sehen wir gleich. Und der FC St. Pauli verlor gegen Mainz mit 1:2. Das war nicht so gut. Und jetzt schauen wir auf die Tabelle. Wenn sie denn vorliegt, da ist sie. Die Bayern natürlich Meister, wissen wir. Dortmund auf der 2 hat ja gestern gespielt. Freiburg 7. Krise bei Eintracht Frankfurt. Die rutschen raus aus den Europapokalplätzen. Da ist wirklich dicke Luft. Dann klappen wir um in die zweite Tabellenhälfte und sehen eben Mainz und Borussia Mönchengladbach auf 10 und 11, die gestern gespielt haben. Und der Abstiegskampf beginnt noch beim 1. FC Köln, 32 Punkte. Und Wolfsburg schiebt sich nach dem Sieg also hoch auf den Relegationsplatz und Pauli auf einem direkten Abstiegsplatz gerade. Heidenheim hängt sowieso schon länger ganz unten fest, klettert aber immer wieder ein bisschen hoch. Also es bleibt spannend dort. Und dann kommen wir jetzt vom Fußball zum Tennis und dem ATP-Turnier in Madrid. Und da gab es gestern im Finale für Alexander Zverev gegen Jannik Sinner eine echte Klatsche, muss man sagen. Er verlor in nicht einmal einer Stunde mit 1:6 und 2:6 zu viele leichte Fehler, so wie hier beim Matchball. Und es war einfach nicht sein bester Tag, muss man sagen. Und Sinner definitiv nicht sein Lieblingsgegner. Seit 3 Jahren hat Alexander Zverev nicht mehr gegen Jannik Sinner gewonnen. Der dagegen mit dem 5. Masters-Sieg in Folge. Das hat vor ihm noch keiner geschafft. Also, wir sind gespannt, was die nächsten Sandplatzturniere, vor allem auch dann die French Open, noch bringen werden. So, und dann machen wir jetzt einen Sprung zum Handball, gehen in die Bundesliga der Frauen. Wer schafft es dort ins Finale um die deutsche Meisterschaft? Der Thüringer HC oder Blomberg-Lippe? Spannende Frage, denn es kommt zu einem Entscheidungsspiel. Es gibt ja die Playoff-Halbfinals und da kommt der weiter, der zuerst 2 Spiele gewinnt. Und nach den ersten beiden Spielen steht es jetzt 1:1 seit gestern.
16: THC-Trainer Herbert Müller hält die Spannung kaum aus. Nur noch Sekunden auf der Uhr. Sein Team liegt mit einem Tor vorn. Dann der grenzenlose Jubel. Die Thüringerinnen wahren die Chance auf den Finaleinzug. Das Spiel von Beginn an auf Augenhöhe. Blomberg erspielt sich in Halbzeit 1 einen 4-Tore-Vorsprung. Doch der THC lässt sich davon nicht beeindrucken. Mit viel Leidenschaft und guten Aktionen kommt er wieder heran. Josefine Hanfland mit dem 14:15 Pausenstand. In der zweiten Hälfte bleibt es spannend. Keines der Teams kann sich absetzen. Die Gastgeberinnen legen vor und Blomberg zieht mit schnellem Umschaltspiel sofort wieder nach. Die Schlussphase dramatisch mit dem besseren Ende für den THC. Mit 29:28 gewinnen die Thüringerinnen und bleiben im Rennen um den Finaleinzug.
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10: Sehen und gesehen werden ist ja bei uns am Wochenende auch gewesen. Ins Café setzen, sich breit machen, bin ich.
9: Die ist eine interessante Überleitung. Oder? Jetzt gehen wir aber in Sachen breit machen Richtung San Francisco, Pier 39, ja. Da muss man gewesen sein. Da sind manche Kavenzer, würde man sagen, dabei.
10: Ja, und dann kommt aber noch ein Kavenzmann hoch 2 und der stiehlt allen die Show.
17: Es ist sehr früh, aber ich habe gehört, dass er riesig sein soll. Mal sehen, ob wir ihn finden. Sogar der Bürgermeister von San Francisco schaut vorbei. Chonkas ist nämlich eine wahre Berühmtheit. Am Pier 39 tummeln sich Chonkas-Fans. Sie feiern ihn hier und auch in den sozialen Medien. Ich bin extra nach San Francisco geflogen, nur um Chonkas zu sehen. Und wir sind gerade auf dem Weg zu ihm. Chonkas ist ein Stellascher Seelöwe und kommt eigentlich aus dem nördlichen Pazifik. Alle paar Jahre macht er es sich aber auch gerne auf dem Pier gemütlich. Und gerade weil Chonkas immer nur kurz da ist, macht es ihn so besonders. Ich bin verrückt nach Chonkas, dem 900 Kilo Seelöwen, der gerade im Hafen von San Francisco lebt. Nur die, im Gegensatz zu Chonkas sehr kleinen kalifornischen Seelöwen, die teilen ihren Platz mit dem viel größeren Artgenossen wohl nicht so gerne.
9: Ja, eben rechtzeitig nicht das Handtuch rausgelegt, weißt du? Das ist ja, muss die Liegen rechtzeitig reservieren. Was willst
10: du machen, wenn da so ein Gavenzmann
9: ankommt? 900 Kilo.
10: Jetzt nach Hamburg zur Tagesschau.
9: Thorsten Schröder.
10: Guten Morgen.
18: Schönen guten Morgen. Die USA wollen Schiffe durch die blockierte Straße von Hormuz geleiten. Damit soll heute begonnen werden, kündigte US-Präsident Trump auf seiner Online-Plattform an. Geholfen werde Schiffen aus Ländern, die nicht in den Iran-Krieg verwickelt seien. Wie genau der Einsatz ablaufen soll, ist unklar. Seit Beginn des Krieges hält das iranische Regime die für den Welthandel wichtige Seestraße geschlossen. Die Blockade der Straße von Hormuz beschäftigt auch die deutsche Marine. Für einen möglichen Einsatz in der Meerenge läuft heute ein Minenjagdboot in Richtung Mittelmeer aus. Die Fulda soll den Militärstützpunkt in Kiel am Mittag verlassen. Für einen Einsatz in der Straße von Hormuz bräuchte es ein Bundestagsmandat. Falls es das geben sollte, wäre das Schiff schon näher am Einsatzort. Bundeskanzler Merz hat sich gegen höhere Steuern für Gutverdienende ausgesprochen. In der ARD-Sendung Karin Mioska erteilte er entsprechenden Plänen der SPD eine Absage. Kurz vor dem ersten Jahrestag der schwarz-roten Koalition steckt diese in einem Stimmungstief. Es gebe in der Union einen größer werdenden Unmut über Kompromisse, die mit dem Koalitionspartner eingegangen werden müssten, so Merz. Er rief die SPD zu mehr Entgegenkommen bei der gemeinsamen Regierungsarbeit auf.
19: Ich erwarte von der SPD die gleiche Kompromissbereitschaft, wie wir sie zeigen. Wir zeigen sie. Ich bin bis jetzt sehr geduldig gewesen, auch im Umgang mit der SPD. Die SPD muss allerdings auch wissen, Kompromisse sind keine Einbahnstraße. Die müssen wir beide machen.
18: Der Waldbrand bei Jüterbock in Brandenburg breitet sich weiter aus. Das Feuer auf einem ehemaligen Truppenübungsplatz brennt inzwischen auf einer Fläche von mehr als 100 Hektar. Die Löscharbeiten sind wegen alter Munition im Boden schwierig. Trockenheit und Wind erschweren die Arbeit der Feuerwehr zusätzlich. Der Brand war am Freitag ausgebrochen. Die Tagesschau meldet sich wieder um 6.30 Uhr. Hier geht es jetzt weiter im Morgenmagazin in Köln mit Susan Link und Sven Lorik.
10: Dankeschön, Thorsten. Schönen guten Morgen.
9: Wir freuen uns, dass Sie da sind. ARD Morgenmagazin kurz nach sechs und unsere Themen für diese halbe Stunde.
10: Wir sprechen über Deepfakes. Gibt es eine große Doku von Eckart von Hirschhausen, aber gleich auch einen Digitalexperten hier bei uns im Studio, der uns erklärt, wie man es erkennen kann und worauf man aufpassen muss.
9: Außerdem schauen wir auf Volksfeste, auf Kirmes, die jetzt starten. Ab Mai ist es so und die Schausteller haben ja wirklich zu kämpfen, weil wir alle nicht mehr so viel Geld ausgeben können. Wir schauen uns eine Familie an, die gerade frisch investiert hat.
10: Und wir haben einen, ich möchte fast sagen, Witzeerzähler da. Wir sprechen über Regeln von E-Scootern und Kairo Degra, unser Momo-Anwalt, hat uns eben erklärt, dass man auf einem E-Scooter nur mit einer Person fahren darf.
9: Rekord gestern waren drei wieder, die ich gesehen habe, wirklich.
10: Und da habe ich dann auch wenig Mitleid, wenn sich einer auf die Nase legt, ehrlich gesagt. Ja. Aber wie auch immer.
9: Unvernünftig. Ja. Guck mal, bei Donald ist es hell geworden. Wir sind am Begesee heute. Schönen guten Morgen, Donald.
20: Ja, schönen guten Morgen. Und der Begesee liegt hier schön ruhig hinter mir. Total glatt, kein Wind. Aber natürlich ist es noch ein bisschen frisch.
10: Gut, jetzt gucken wir auf die Wetteraussichten der kommenden Woche. Nicht ganz so schön wie die vergangene.
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20: Schönen guten Morgen und herzlich willkommen. Der Biggesee ist recht groß, liegt in Nordrhein-Westfalen, in der Nähe von Olpe. Und das ist wirklich ein See, den man natürlich für Freizeitaktivitäten nutzen kann. Aber er spielt auch eine große Rolle für den Wasservorrat im Ruhrgebiet. Und wir gucken uns mal den Biggesee von oben an. Also wirklich fantastisch, denn die Wolken spiegeln sich jetzt hier auf der Wasseroberfläche. Fast kein Wind, idyllische Ruhe. Nur die Vögel zwitschern hier um die Wette. Vielleicht kommen noch ein paar Gänse, die uns hier heute am Strand besuchen werden. Der Biggesee ist dann wirklich auch einer der größten Stauseen Deutschlands. Wie gesagt, jetzt zur Zeit ist auch sehr gut gefüllt. Man bereitet sich darauf vor, dass der Sommer eventuell trocken werden kann. Und dann braucht man natürlich diese Wasservorräte. Und wir schauen mal, wie es weitergeht jetzt. Wir schauen auf die Wetterkarte und sehen heute Vormittag, es wird schon anders sein als in den letzten Tagen. Da gab es ja die ersten schauen Gewitter, vor allem im Nordwesten und Westen. Aber jetzt kommt langsam der Regen auch in den Osten voran. Das bedeutet heute Vormittag dort noch ein paar Regen- bzw. Regenschauer. Die ziehen Richtung Polen ab. Von Westen her wird es vorübergehend mal freundlicher, kann man richtig schön aufheitern, wechselnd bewölkt zum Nachmittag. Ab der Mittagszeit geht es eigentlich schon los, bilden sich wieder dickere Quellwolken, vor allem über Nordrhein-Westfalen bis rüber nach Hessen. Und auch in Bayern ist dann die Gewittergefahr am höchsten. In Baden-Württemberg werden die Wolken insgesamt von Südwesten her etwas dichter. Dort fällt dann leichter Regen am späten Nachmittag. Der große Rest bleibt dann aber weiter im Osten eher noch trocken. Die Temperatur heute sehr unterschiedlich. Die warme Luft von gestern wird langsam abgedrängt. 29 Grad gab es gestern beispielsweise in Berlin und heute sind es dann von der Lausitz bis runter nach Bayern durchaus nochmal sommerliche 25, 26 Grad, vielleicht örtlich mit längerem Sonnenschein noch etwas höhere Werte. Für viele aber noch angenehme 19 bis 24 Grad, nur an den Küstenabschnitten mit Seewind an der Nordsee und an der Ostsee bleiben wir bei unter 15 Grad zum Teil hängen. Der Wind übrigens meist eine schwache Angelegenheit, kann aber in Gewitternähe auch schon mal kurzzeitig böig auffrischen. Der Trend für die nächsten zwei Tage deutlich nasser, vor allem in der Mitte und im Süden dann auch Gewitter, auch Richtung Ostsee durchaus mal länger anhaltende Regenfälle, an der Nordsee wahrscheinlich eher trocken. Die Temperaturen gehen langsam zurück. Danach, Donnerstag, Freitag, werden die Schauer und Gewitter etwas seltener, ziehen sich in den Süden und den Osten zurück. Von Nordwesten her am Donnerstag dann deutlich schöner, am Freitag eher im Osten längere Zeit sonnig, im Süden und im Westen wieder einzelne Gewitter, aber kaum 20 Grad. Mit diesen Wetteraussichten zurück nach Köln.
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10: Da ist der Frühling wieder. Dankeschön, Donald. Ja, nicht erst seit dem Fall von Colleen Fernandez kann einem Angst und Bange werden, was Menschen, ich sag mal mit bösen Absichten, mit täuschend ähnlich aussehenden Videos, die aber von der KI gefälscht wurden, anrichten können. Deepfake-Videos. Und besonders perfide ist es dann, wenn angeblich hilfreiche Medikamente beworben werden. Menschen zahlen viel Geld, voller Hoffnung. Und dann ist das aber alles nur Lug und Betrug. Eckart von Hirschhausen bekommt regelmäßig Mails von Menschen, die betrogen wurden, weil sie gesagt haben, da hat doch jemand mit deinem Gesicht und mit dir, du hast doch selber gesprochen, geworben. Und wie kann das alles sein? Deswegen gibt's heute Abend eine große Doku bei uns im Ersten. Hirschhausen und die Deepfake-Mafia, 20.15 Uhr. Und genau so machen es die Betrüger.
0: Das ist Eckart von Hirschhausen. Hier ein Ausschnitt aus einer seiner Dokus über Zucker.
5: Ja, an einem Grundlevel an Süße, der einfach total unnatürlich ist.
0: Betrüger haben dieses Video genommen und mithilfe künstlicher Intelligenz eine Fälschung erstellt, einen Fake. Stimme und Lippenbewegung angepasst. Und auf einmal wirbt er hier für ein Abnehmprodukt.
5: Das bedeutet kein Jojo-Effekt mehr.
0: Mehr als 2000 solcher Fakes von ihm kursieren im Netz. Mal geht es um Mittel gegen Diabetes, mal gegen Gelenkschmerzen. Auf so eine gefälschte Werbeanzeige ist auch Ursula aus dem Allgäu gestoßen.
22: Das Eckart von Hirschhausen war als erstes dort, das Foto. Ne? Und dann habe ich weitergeklickt und dann kam das Medikament. Und ich dachte, gut, also das kann, das muss gut sein, wenn es von Dr. Eckart Hirschhausen kommt. Also man ist gutgläubig.
0: Kadirin, angeblich ein Heilmittel bei Bluthochdruck. Als die Fläschchen ankommen, erkennt sie, das ist kein echtes Medikament. Doch zurückschicken kann Ursula die Produkte nicht. Es gibt keine Adresse, keine Ansprechpartner. Hunderte Euro weg.
22: Das ist viel Geld für mich. Das ist sehr viel Geld für mich, ja.
0: Eckart von Hirschhausen begibt sich auf die Spur der Betrüger. Die spielen auch mit der Gesundheit der Kunden.
5: Das Skrupelloseste, was mir in der Recherche unterkam, Betrüger haben Insulinpens mit einem falschen Etikett als Abnehmspritze verkauft. Hey, daran kann man sterben.
0: In Kadirin sind Spuren von Vitaminen enthalten, ungefährlich. Es bleibt ein Gefühl der Ohnmacht.
22: Ich schäme mich fast ein bisschen dafür, dass mir das passiert ist.
0: Tausende Betroffene haben den Fake-Anzeigen schon geglaubt. Die Masche der Betrüger, sie zieht.
10: Bei uns ist der WDR-Digitalexperte Jörg Schieb. Schönen guten Morgen, Jörg.
23: Guten Morgen, Sven.
10: Das ist jetzt eine Betrugsmasche, die wir gerade gesehen haben. Gibt es mehrere?
2: Ja, ganz viel. Mit solchen Deepfakes werden nicht nur Medikamente verkauft, auch Handwerksgeschichten zum Beispiel. Da stellen sich Menschen hin, die sagen, also Fake-Menschen natürlich, die sagen, ich habe jahrelang mit meinen eigenen Händen alles gebaut und jetzt muss ich alles verkaufen. Also drücken da so ein bisschen auf die Tränendrüse, war aber auch alles gefaked, auch der Shop ist gefaked. Also weil das eben so einfach ist, wird das heute auf vielfältige Art und Weise genutzt. Aber gerne und häufig auch mit Prominenten, weil die natürlich, wenn die im Pseudo-Talkshows sitzen, also man kennt das Landstudio, und dann sitzt er da und sagt irgendwas über ein Produkt angeblich oder irgendeine Aktie, das gibt es auch. Und dann werden auf diese Art und Weise die Sachen gepusht, weil die Glaubwürdigkeit natürlich hoch ist. Du siehst eine Tagesschau oder ein Studio, das du kennst, ne? Vielleicht auch mal hier im Morgenmagazin, das ist auch denkbar. Und dann hinterfragt das auch niemand, weil man denkt, okay, den Typen kenne ich oder die Frau kenne ich, in dem Studio das kenne ich, das muss tatsächlich eine Sendung gewesen sein.
6: Also was wir gerade gemacht haben, was wir gerade jetzt ausgestrahlt haben, live, das könnte auch genutzt werden. Da sieht man Jörg Schieb, WDR-Digitalexperte, empfiehlt die und die Software oder was auch immer. Aber habe ich eine Chance, das zu erkennen, dass es gefaked ist?
2: Das ist leider immer schwieriger, weil die Deepfake-Mechanismen, also die Software oder die KI, die man da benutzt, die wird immer besser. Also bei den Stimmen zum Beispiel, wenn man deine oder meine Stimme klont, ich mache das auch schon aus beruflichen Gründen manchmal, hörst du nicht mehr, das schwöre ich dir. Du hörst nicht mehr, dass ich das, habe ich schon probiert mit Tochter, Freunden und Familie, die hören nicht, dass ich, das habe ich natürlich getestet, dass ich das bin, dass ich das nicht bin natürlich. Ich mag es schon selber nicht mehr. Ne?
6: Bist du KI, weiß man nicht.
2: Nee, also bei Stimme kannst du dich auf gar keinen Fall mehr verlassen. Bei Fotos ist es mittlerweile auch ein sehr hohes Niveau. Wenn du jetzt mal schnell auf dem Smartphone-Display guckst, siehst du das auch nicht mehr, wenn du auf dem großen Monitor im Fernseher zu Hause vielleicht. Und bei Videos war es bis vor ein paar Monaten noch so, dass man sagen konnte, guck mal auf die Finger, guck mal, wie die Haut aussieht, weil die dann so glatt aussieht, so künstlich und so weiter. Auch da, Smartphone-Display siehst du nicht, großer Bildschirm, ja. Aber das ist in den letzten Wochen so viel besser geworden, weil es jetzt auch KI gibt, um zum Beispiel so ein bisschen Unreinheiten reinzumachen und die Schatten zu korrigieren. Da musst du schon sehr genau hingucken und aufpassen, also um das mit dem bloßen Auge zu erkennen. Und in einem Jahr sieht man das also gar nicht mehr.
6: Kann man aber worauf sollte ich achten oder was sind Dinge, die ich beachten sollte, wenn man das so nicht mehr erkennen kann?
2: Also ich nenne das immer, ist das Ende der Wahrheit. Man darf Fotos und Videos und Audios einfach nicht mehr vertrauen. Man darf nicht mehr davon ausgehen jedenfalls, dass sie echt sind, so wie man das früher getan hat. Es kann alles manipuliert oder gefaked sein. Man muss ein bisschen tiefer graben. Also gucken, ist das plausibel? Vor allem sollte man nicht sofort einfach reflexartig reagieren. Das ist leider so, weil man idealerweise alles in Frage stellt. Und wenn es eine ernsthafte Sache ist, überprüft man es nochmal. War das wirklich so? War der wirklich in der Sendung? Stimmt das Produkt wirklich? Zum Beispiel einfach ein bisschen Recherchearbeit machen, weil Fotos, Videos und Audios haben keine Beweiskraft mehr.
6: Und was ist, wenn ich reingefallen bin? Wenn es den Shop nie gibt, wo soll man sich beschweren? Was soll man machen?
2: Da kann man in der Regel wenig machen, weil oft sind das natürlich Shops, die dann irgendwie in Asien sind, in China. Und viel Glück da bei der Auswahl des Rechtsanwalts. Vielleicht kann ChatGPT einem eine Frage. Aber das ist unrealistisch. Die lachen einem teilweise sogar ins Gesicht. Auch das habe ich schon selber erlebt, dass die dann sagen, schick das doch zurück, das kommt nicht teurer, als das einfach zu akzeptieren. Bei der Spritze jetzt vielleicht nicht, aber bei vielen anderen Dingen ist das so. Man muss verdammt auf der Hut sein und idealerweise kauft man nur in Shops in Deutschland oder Europa, weil man da ja wenigstens Rechte hat.
6: Der WDR-Digitalexperte Jörg Schieb sensibilisiert uns heute Morgen. Vielen Dank, dass wir früher aufgestanden sind. Ja.
7: Seit Jahrzehnten ist es so, dass amerikanische Soldaten in Deutschland stationiert sind. Längst nicht mehr so viele wie zu Zeiten des Kalten Krieges, aber immerhin im Moment noch rund 36.000. Möglicherweise werden 5.000 oder sogar auch mehr davon in näherer Zukunft abgezogen. So hat es US-Präsident Donald Trump ja am Wochenende angekündigt. Wie viele es am Ende tatsächlich sein werden, das muss ich noch klären. Genauso, welche Standorte dann überhaupt betroffen sein könnten. Aber einer könnte ja der US-Stützpunkt Ramstein sein, der größte US-Luftwaffenstützpunkt außerhalb der USA.
23: Ramstein, die wichtigste US-Militärbasis in Europa. Auch hier könnten Soldaten abgezogen werden. Für den Bürgermeister der Gemeinde sind sie nicht wegzudenken.
24: Sie sind seit 1952 hier, haben sehr viel Wohnstand hierher gebracht. Wir wohnen gemeinsam in den Dörfern, Orten nebeneinander, sind Mieter, sind Freunde geworden, sind Ehen entstanden und sind auch enge Partner und auch wirtschaftliche Partner.
23: Die Militärbasis ist der drittgrößte Arbeitgeber in Rheinland-Pfalz. Und sie ist ein Sicherheitsfaktor für Deutschland, für Europa. Der drohende Abzug der Soldaten, ist das möglicherweise eine beleidigte Reaktion des US-Präsidenten auf die kritischen Äußerungen von Bundeskanzler Merz zum Iran-Krieg? Überraschend wäre das nicht, doch Friedrich Merz sieht keinen Zusammenhang.
19: Da ist jetzt auch nicht alles neu, was wir in den letzten Tagen da hören. Es wird vielleicht ein bisschen zugespitzt, aber neu ist es nicht.
23: Immer mal wieder verlegten die USA ihre Truppen, sagt Merz in der ARD-Sendung Karin Mioska. Deutschland, Europa müsse eben mehr für die eigene Sicherheit tun. Er setzt aber weiterhin auf den Partner USA.
19: Ich gebe die Arbeit am transatlantischen Verhältnis nicht auf und ich gebe auch die Zusammenarbeit mit Donald Trump nicht auf.
23: Die meisten in Ramstein hoffen, dass dort die Soldaten nicht abgezogen werden. Manche reagieren aber auch ganz gelassen auf die Ankündigungen von Trump.
1: Also der hat schon viel gesagt und im Moment glaube ich da nicht so dran.
3: Sollen sie es machen, würde ich sagen. Dann sehen wir mal. Ich glaube, die haben mehr zu verlieren als wir. Und dann schauen wir mal, was er dazu sagt. Ich denke, man sollte sich nicht so erpressen lassen.
23: Ein Abzug würde die Gemeinde hart treffen, aber noch ist es keine ausgemachte Sache.
7: Ach, wie schön es ist, wenn man bei all diesen Nachrichten zwischendrin mal zum Volksfest gehen kann, auf eine Kirmes.
22: Ja.
7: Ist ja jetzt auch die Zeit dafür,
10: die
7: wenn
10: Saison hat
7: nicht
10: begonnen.
7: Alles auch so ja, teuer geworden wäre. Ne? Wenn man mit der Familie geht, muss man schon immer gucken, dass man ein bisschen einspart.
10: Was ist denn dein Lieblingsfahrgeschäft?
7: Vieles nicht mehr. Wirklich, das ist mir im Alter wirklich schlechter geworden, muss ich sagen. Und ganz schlimm ist inzwischen Autoscooter. Ich liebe Autoscooter, aber es ist alles nichts für die Halswirbelsäule. Ich sag mal, wie es ist.
10: Das rumst dann
7: ordentlich,
10: wenn so Typen wie ich fahren. Mhm. Und gerne Leute auf den Kicker nehmen, schon mal ganz ordentlich. Naja, aber wir sind jetzt in Saarbrücken, glaube ich, oder ja, im Saarland zumindest, auf einer Maikirmes und gucken uns mal an bei einem Schausteller, wie es dem denn eigentlich in diesen schwierigen Lagen so geht.
7: Breakdance.
8: Der Breakdance ist neu auf der Maikirmes. Das Fahrgeschäft hat André Massel erst vor wenigen Monaten gebraucht erworben. Jahrelang hat er ohne Erfolg danach gesucht.
11: Ist schon ein Riesenprojekt hier, ein Herzensprojekt, Kindheitstraum erfüllt. Ist natürlich kein Zuckerschlecken. Es ist schon eine Investition, eine hohe Investition gewesen. Diese Anlage wird aktuell noch gebaut von der Firma Maschinenfabrik Huss in Bremen. Die liegt aktuell bei einem Neupreis von 3,6 Millionen. Dementsprechend hoch ist natürlich auch der Preis für eine Gebrauchtanlage.
8: Einen hohen sechsstelligen Betrag hat das Fahrgeschäft den Unternehmer gekostet. Auch für Sohn André Massel Junior ist der Breakdance ein wahr gewordener Traum. Der 15-Jährige wird bald mit der Schule fertig, will in die Fußstapfen des Vaters treten.
14: Hätte ich jetzt gesagt, ich will Bäcker werden oder so, dann hätten sie das halt nicht gekauft. Ne? Also das ist natürlich, das ist, ja, normal bei uns Schaustellern, ne?
8: Der Breakdance will bezahlt sein. 5 Euro kostet eine Fahrt. Darin enthalten sind sämtliche Kosten, die André Massel mit seinem Unternehmen trägt.
11: Wir bezahlen die Personal, die Versicherungen, die Transportkosten, die TÜV-Gebühren, die fast ins Unermessliche steigen.
8: Die Preise passen die Schausteller behutsam an, um nicht das Publikum zu verprellen.
25: Für die Kinder muss immer was übrig sein. Dann spart man woanders da, aber gibt gerne für die Kinder aus.
26: Also sonst gibt es halt irgendwann keine Kirmes mehr, wenn man es doch mal unterstützt oder so.
8: Für viele ist die Kirmes eine kurze Auszeit vom Alltag. André Massel liebt es, anderen Spaß zu bereiten. Doch am Ende müssen auch er und seine Kollegen davon leben können. So, wie ist die Lage? Ihr habt doch
27: neue Regeln für E-Scooter.
28: Gibt es Regeln? Also war mir gar nicht so klar, weil ich sehe die entweder mal auf der Straße fahren, was ich immer sehr heikel finde.
29: Wenn man mal zu Fuß unterwegs ist, dann fahren die über den Weg, die machen keinen Platz.
30: Helmpflicht beim E-Scooter. Ich denke schon, dass es nützlich wäre für so unter 16-Jährige oder unter 18-Jährige.
31: Die werden einfach abgestellt, da stehen gelassen, wo die Batterie wahrscheinlich leer ist.
32: Dass man auch nicht betrunken damit fährt, ist sehr wichtig. Ne?
33: Wenn man da nicht zu dritt gerade draufsteigt oder mit Kindern oder sowas, wäre das okay. Aber machen meistens die Leute nicht. Ne?
10: Ja, Kai Rodegra ist da, der uns heute Morgen schon, guten Morgen Kai, gesagt hat, eigentlich darf nur einer drauf und mitfahren.
2: Ja,
0: Es darf weder Ladung mitgenommen werden, noch eine zweite Person. Dafür sind die schlechtweg nicht ausgelegt, die E-Scooter.
10: Wolfgang Jentgens fragt, gibt es eigentlich eine Altersbeschränkung für das Fahren von E-Scootern?
0: Ja, die Elektro-Kleinstfahrzeuge-Verordnung, es ist alles geregelt in Deutschland, schreibt bei E-Scootern ein Mindestalter von 14 Jahren vor. Und bei diesen Mietscootern, die wir überall sehen, da besagen die Mietbedingungen, dass die erst ab 18 gefahren werden dürfen. Aber auch da sehen wir tagtäglich, dass das nicht eingehalten wird.
10: Von vielen Eltern kommt per Telefon und Mail die Frage, dürfen Schulkinder unter 14 Jahren mit dem Tretroller auf dem Gehweg zur Schule fahren?
0: Da reden wir jetzt über einen Tretroller, also kein E-Scooter. Und ein Tretroller wird behandelt wie ein Fußgänger. Die müssen auf dem Gehweg fahren. Die dürfen mit einem Tretroller überhaupt nicht auf die Straße fahren. Und da gibt es auch keine Altersbeschränkung beim Tretroller.
10: Was für krasse Neuerungen kommen denn ab nächstem Jahr, über die wir dann auch sprechen müssen?
0: Also es werden auf jeden Fall Verwarnungsgelder erhöht, wenn man sich falsch verhält. Und was ganz wichtig ist, es kommt eine sogenannte Gefährdungshaftung für den Halter des E-Rollers. Soll mal ein Beispiel erläutern. Wenn Sie keinen Schuldigen finden, der einen Unfall verursacht hat, der Fahrer ist weg, dann haftet das Mietunternehmen nicht zurzeit. Und das ist eine Gesetzeslücke. Und beim Mietwagen ist es anders. Wenn mit Mietwagen Schaden verursacht wird, können Sie an die Haftpflichtversicherung eines Mietwagens herantreten. Kein Problem. Beim E-Roller ist es zurzeit nicht so. Und das wird ab nächsten Jahr verschärft, dass dann eben der Vermieter hier über die Haftpflichtversicherung des E-Scooters in die Haftung gerät, wenn der Fahrer nicht ermittelt werden kann.
10: Tillmann hat uns angerufen und fragt, warum müssen E-Scooter versichert sein, E-Bikes aber nicht?
0: E-Scooter sind Kraftfahrzeuge, weil die von alleine fahren. Sie drücken auf den Knopf oder ziehen den Hebel und das Ding fährt los. Mhm. Und ein E-Bike, so das normale E-Bike, über das wir immer reden, was überall rumfährt, das fährt ja nur mit Tretkraftunterstützung, mit Muskelkraft. Da springt der E-Motor an und ab 25 km/h schaltet er automatisch aus. Und Sie können dann zwar schneller fahren, müssen das aber mit Muskelkraft machen. Mhm. Und darum brauchen die normalen E-Bikes kein Versicherungskennzeichen, weil sie normale Fahrräder sind.
10: Johannes möchte wissen, müssen E-Scooter einen Blinker haben? Ja oder nein?
0: Zurzeit noch nicht. Man muss ganz klar Richtungswechsel anzeigen. Und mit dieser neuen Verordnung, die dann in Kraft tritt, da müssen bauartbedingt bei neuen E-Scootern Blinker dran.
10: Bauartbedingt, sage ich Ihnen jetzt, wie Sie Fragen loswerden. Unter 0221 per Telefon und dann die 5678950 oder eine Mail bitte an moma.service@ard.de. Und jetzt freuen wir uns auf den Sport mit Jubelbildern und Ocker.
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4: Ja, wie ein guter alter Bekannter, der DEL-Pokal bleibt in Berlin. Die Eisbären zum dritten Mal in Folge deutscher Meister. Gegen Mannheim haben sie im Finale souverän gewonnen, den zweiten Matchball verwandelt und die Finalserie am Ende mit 4:1 für sich entschieden. Und zum besten Spieler der Finalserie wurde er hier gewählt, der Eisbären-Goalie Jonas Stettmar. Da kann man sich schon mal freuen. Damit herzlich willkommen zum Sport hier im ARD Morgenmagazin um kurz vor 6:30. Schön, dass Sie mit dabei sind. Und wir springen mal direkt rüber vom Eishockey zum Tennis und dort zum ATP Masters in Madrid. Da stand ja Alexander Zverev gestern im Finale gegen Jannik Sinner. Und er war mal wieder, muss man sagen, machtlos. 1:6 und 2:6 verloren in nicht einmal einer Stunde. Und das war dann insgesamt der 9. Sieg in Folge für Sinner gegen Zverev. Ist wohl nicht sein Lieblingsgegner. Ja, und dann gucken wir jetzt zum Fußball und dort zu den Frauen in die Champions League. Da gab es gestern das Halbfinal-Rückspiel zwischen dem FC Barcelona und dem FC Bayern München. Und das Wunder von Barcelona ist ausgeblieben. Gestern in Camp Nou vor 60.000 Zuschauern verloren die Bayern-Frauen mit 2:4. Das Hinspiel hatten sie 1:1 gespielt und damit sind sie raus. Und der Traum vom Triple ist ausgeträumt, war aber auf jeden Fall ein Erlebnis und ein großes Fußballfest, und zwar schon weit vor dem Anpfiff.
5: Die Spanier feiern ein Frauenfußballfest. Begeisternd, mitreißend, faszinierend. Barcelona im Ausnahmezustand vor dem Halbfinalrückspiel in der Champions League.
6: Man hat es schon den ganzen Tag über gemerkt, wie viele Fans einfach in der Stadt rumgelaufen sind. Es macht einfach Spaß, einfach ein Teil davon zu sein, von der Entwicklung. Und hoffen natürlich auch, dass wir Werbung dafür gemacht haben.
5: Die Gastgeberinnen in den dunklen Trikots machen von Anfang an sehr viel Druck. Nach 12 Minuten die fast erwartbare Führung. Salma Paralueo entdeckt die Lücke in der Bayern-Abwehr. Aber Der deutsche Meister hält gut dagegen. Nur 4 Minuten später schließt Linda Dallmann einen Konter ab und der Traum vom Finale lebt wieder. Allerdings sind die Spanierinnen in der Folge deutlich besser. Es spielen sich diverse Torgelegenheiten zusätzlich zum 2:1 Führungstreffer durch Alexia Putellas Mitte der ersten Halbzeit. Vor den Augen von Bundestrainer Christian Bück legt Barça nach der Pause einen furiosen Zwischenspurt hin. Zunächst ist es Eva Pajor mit dem 3:1 und nur 3 Minuten später erneut Alexia Putellas 4:1. Erst spät werden die Bayern mutiger. Nach dem 4:2 durch Pernille Harder scheitern sie durch Caruso und Dallmann noch 2-mal an der Latte. Der leidenschaftliche Kampf wird nicht belohnt.
1: Umso schlimmer ist es gerade, damit umzugehen. Und ich glaube, dass man mit ein bisschen Abstand das schon mit Stolz betrachten kann. Aber momentan sind wir wahrscheinlich noch zu emotional.
5: Bayern-Trainer José Barcala kann trotz allem stolz sein, obwohl sein Team den ersten Einzug in ein Champions-League-Finale nicht geschafft hat.
4: Ja, und in diesem Finale trifft der FC Barcelona auf Olympique Lyon. Und da hat nämlich die deutsche Nationalspielerin den Rekordsieger Lyon hingeschossen. Gespielt wird in Oslo dann. Ja, und wir bleiben beim Fußball, gehen in die Bundesliga. Ja, und da ist ja 2 Spieltage vor Schluss der Abstiegskampf noch in vollem Gange, denn noch kein einziges Team ist abgestiegen. Einige kämpfen noch drum, unter anderem auch der VfL Wolfsburg will drin bleiben in der Liga. 2-mal haben sie ja schon den Trainer gewechselt und die Frage ist, ob Dieter Hecking tatsächlich es noch schafft, dieses Wunder Klassenerhalt. Gestern beim 1:1 in Freiburg haben die Wolfsburg auf jeden Fall gezeigt, da geht noch was.
3: Die Wölfe beißen wieder und der Dompteur peitscht ein.
9: Über die ganzen 90 Minuten haben wir heute ein richtig gutes Spiel gemacht. Wir waren sehr präsent in der Arbeit gegen den Ball, waren wir richtig gut. Aber auch mit Ball haben wir viele gute Lösungen gehabt, haben Freiburg da auch vor Probleme gestellt.
3: Der VfL Wolfsburg in den schwarzen Trikots setzt Freiburg immer wieder mächtig unter Druck. Nach dem Ballgewinn will es Kapitän Eriksen wissen. Sein Pfostenknaller, der Höhepunkt einer starken ersten Wolfsburger Hälfte. Von Freiburg kommt zunächst wenig. Nach dem Seitenwechsel Eckball Eriksen, Kopfball Kulierakis, die Führung für Wolfsburg. Kein Freiburger hat den Innenverteidiger auf dem Zettel. Der Sportclub danach wachgerüttelt. Mansambi flankt, Lienhardt hält den Schädel hin und trifft sehenswert. Der Ausgleich. Beide Teams werfen in der Schlussphase alles rein für den Sieg. Konter Freiburg und die Riesenchance für Eggestein. Es bleibt beim 1:1. Freiburg holt sich Platz 7 zurück. Wolfsburg springt auf den Relegationsplatz.
9: Jetzt haben wir, glaube ich, in den letzten Wochen sehr, sehr viel gearbeitet, auch im Training sehr viel gemacht, um die Mannschaft einfach auf das Limit zu bringen, was wir brauchen.
3: Einmal durchpusten. Dieter Hecking und der VfL Wolfsburg mit einem kleinen Schritt aus dem Tabellenkeller.
4: Tja, und dann gab es noch 2 weitere Spiele gestern am Sonntag. Und schauen wir auf die Ergebnisse. Borussia Mönchengladbach schlägt Borussia Dortmund mit 1:0. Sichert sich dadurch den Klassenerhalt. Und anderes Bild bei St. Pauli. Die verlieren gegen Mainz mit 1:2. Und das bedeutet nichts Gutes für die Tabelle. Auf die wir jetzt schauen. Wir sehen eingefärbt die Mannschaften, die gestern gespielt haben. Dortmund auf der 2, Freiburg auf der 7. Richtig Ärger und dicke Luft bei Eintracht Frankfurt, weil der Europapokal wohl wieder nichts wird. Und dann schauen wir runter in die deutlich spannendere zweite Hälfte. Mainz und Gladbach auf 10 und 11. Der Abstiegskampf bei noch 6 zu vergebenen Punkten beginnt beim 1. FC Köln. Und Wolfsburg schiebt sich durch den Punktgewinn auf den Relegationsplatz und St. Pauli jetzt auf einem direkten Abstiegsplatz. Das wird noch spannend. Und das war für den Moment der Sport.
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10: Es hat sich bei den Seelöwen ja auch schon rumgesprochen, dass es in San Francisco ist, da so eine Ecke gibt, da, wo man sich einfach sonnen kann, wo man sein kann, wie man ist und wo man sich präsentieren kann.
7: Ja, Pier 39 ist das. Auch alle Touristen gehen dann natürlich fleißig vorbei, weil man da eben die Tiere beobachten kann. Und manchmal macht es halt so auf diesem Brett.
10: Dann kommt halt er. Kein kalifornischer Seelöwe. Nee. Sondern ein anderes Tier.
7: Chonkas.
10: Das will auch gesehen werden.
7: 900 Kilo.
12: It is
11: Es ist sehr früh, aber ich habe gehört, dass er riesig sein soll. Mal sehen, ob wir ihn finden. Sogar der Bürgermeister von San Francisco schaut vorbei. Chonkers ist nämlich eine wahre Berühmtheit. Am Pier 39 tummeln sich Chonkers-Fans. Sie feiern ihn hier und auch in den sozialen Medien. Ich bin extra nach San Francisco geflogen, nur um Chonkers zu sehen. Und wir sind gerade auf dem Weg zu ihm. Chonkers ist ein stellascher Seelöwe und kommt eigentlich aus dem nördlichen Pazifik. Alle paar Jahre macht er es sich aber auch gerne auf dem Pier gemütlich. Und gerade weil Chonkers immer nur kurz da ist, macht es ihn so besonders. Ich bin verrückt nach Chonkers, dem 900 Kilo Seelöwen, der gerade im Hafen von San Francisco lebt. Nur die, im Gegensatz zu Chonkers sehr kleinen kalifornischen Seelöwen, die teilen ihren Platz mit dem viel größeren Artgenossen wohl nicht so gerne.
7: Wieder 2 Minuten Platz, dann ist er wieder oben.
10: Naja. Jetzt gehen wir nach Hamburg zur Tagesschau.
7: Thorsten Schröder ist da.
10: Guten Morgen.
12: Schönen guten Morgen. Die USA wollen Schiffe durch die blockierte Straße von Hormuz geleiten. Damit soll heute begonnen werden, kündigte US-Präsident Trump auf seiner Online-Plattform an. Geholfen werde Schiffen aus Ländern, die nicht in den Iran-Krieg verwickelt seien. Wie genau der Einsatz ablaufen soll, ist unklar. Seit Beginn des Krieges hält das iranische Regime die für den Welthandel wichtige Seestraße geschlossen. Die Blockade der Straße von Hormuz beschäftigt auch die deutsche Marine. Für einen möglichen Einsatz in der Meerenge läuft heute ein Minenjagdboot in Richtung Mittelmeer aus. Die Fulda soll den Militärstützpunkt in Kiel am Mittag verlassen. Für einen Einsatz in der Straße von Hormuz bräuchte es ein Bundestagsmandat. Falls es das geben sollte, wäre das Schiff schon näher am Einsatzort. Bundeskanzler Merz hat sich gegen höhere Steuern für Gutverdienende ausgesprochen. In der ARD-Sendung Karin Mioska erteilte er entsprechenden Plänen der SPD eine Absage. Kurz vor dem ersten Jahrestag der schwarz-roten Koalition steckt diese in einem Stimmungstief. Es gebe in der Union einen größer werdenden Unmut über Kompromisse, die mit dem Koalitionspartner eingegangen werden müssten, so Merz. Er rief die SPD zu mehr Entgegenkommen bei der gemeinsamen Regierungsarbeit auf.
13: Ich erwarte von der SPD die gleiche Kompromissbereitschaft, wie wir sie zeigen. Wir zeigen sie. Ich bin bis jetzt sehr geduldig gewesen, auch im Umgang mit der SPD. Die SPD muss allerdings auch wissen, Kompromisse sind keine Einbahnstraße. Die müssen wir beide machen.
12: In der armenischen Hauptstadt Erivan kommen heute die Teilnehmer der Europäischen Politischen Gemeinschaft zu ihrem Gipfeltreffen zusammen. Das Gremium wurde nach Beginn der russischen Angriffe auf die Ukraine gegründet, um die EU-Mitgliedstaaten und weitere europäische Länder enger zusammenzuführen. Bei den Beratungen der fast 50 Staats- und Regierungschefs geht es um die Themen Sicherheitspolitik, Demokratie, Energie und Wirtschaft. Bundeskanzler Merz reist nicht nach Armenien, er lässt sich vom französischen Präsidenten Macron vertreten. Der Waldbrand bei Jüterbock in Brandenburg breitet sich weiter aus. Das Feuer auf einem ehemaligen Truppenübungsplatz brennt inzwischen auf einer Fläche von mehr als 100 Hektar. Die Löscharbeiten sind wegen alter Munition im Boden schwierig. Trockenheit und Wind erschweren die Arbeit der Feuerwehr zusätzlich. Der Brand war am Freitag ausgebrochen. Die Tagesschau meldet sich wieder um 7 Uhr. Hier geht's jetzt weiter mit Susan Link, Oka Gundel und Sven Lorek.
7: Guten Morgen, das ARD-Morgenmagazin.
4: Schönen guten Morgen.
10: Guten Morgen, starten wir gemeinsam in diese neue Woche, starten wir in diesen Montag, in dieser halben Stunde unter anderem.
7: Ja, mal gucken, wie teuer dieser Montag wird. Oh. Es gilt ja jetzt der Tankrabatt seit dem Wochenende, wie sich das auswirkt, ob man überhaupt etwas davon spürt. Wir sind gleich an einer Tankstelle in Stuttgart.
10: Wir freuen uns auf Miles Smith, der vor 2 Jahren seinen allerersten Fernsehauftritt bei uns hatte und danach wirklich durch die Decke ging. Gleich ist er wieder bei uns da.
4: Und wir feiern mit den Eisbären Berlin, die wieder deutscher Meister geworden sind. Und das sah so dann aus gestern. Da ist er, der Pokal zum 3. Mal in Folge. Bleibt er bei den Eisbären Berlin? Ja, schöner geht's eigentlich nicht. Ne? Gleich aber noch ein bisschen intensiver
10: und ausführlicher.
7: Ich habe gerade irgendwie gedanklich gefroren, weil ich weiß, Donald ist draußen und ist am Biggesee. Und ich habe mich gefragt, lieber Donald, was ist denn so die Wassertemperatur gerade bei dir? Weißt du das? Ah, Jetzt haben es soll so geheim bleiben, dass wir ihn gar nicht hören können. Ja. Sagt uns, liebe Kollegen, ob wir das noch beheben können und ihn vielleicht wenigstens mit den Wetteraussichten hören können. Bis jetzt haben wir keinen Ton. Ich würde schätzen,
10: Wetter von vor einer halben Stunde, das wir aufgezeichnet haben und ersatzweise einspielen können, oder was machen wir? Müsst ihr uns einen kurzen Hinweis geben?
4: Man hört ihn dann.
10: Die Regie kramt gerade und sucht das Wetter, was wir vor einer halben Stunde gesendet haben.
7: 17 Grad, sage ich.
4: So warm das Wasser?
7: Warum denn nicht so?
4: Auf keinen Fall.
7: 11?
4: Auf keinen Fall.
10: Ja, das Schlimme ist, trigger das Ding noch nicht an, du weißt genau, der geht irgendwann
7: schlafen. Ruckzuck ist die Jacke aus und die Badehose an, ich
10: weiß. Das willst du ja nur sehen.
4: Das macht er
10: auch. Das wollen wir aber nicht antriggern. Nicht, dass wir jetzt hier Strecke machen, aber wir machen gerade ein bisschen Strecke. Weil auch in der Regie spricht.
4: Über das Wetter kann man auch immer gut reden.
10: Habt ihr Informationen?
7: Kinder, sagt uns was.
4: Wir sind abgeschnitten.
7: Sollen wir was anderes Schönes machen?
10: Wir haben weder Ton, noch haben wir irgendwie Bild. Und
7: komm, jetzt haben wir wenigstens wieder Farbe.
4: Wir haben uns.
10: Hier ist das Wetter von vor einer halben Stunde. Aber aktuell, mit Blick nach vorne.
7: Also gleich. Wir haben doch kein Wetter. Was machen wir denn, Leute?
4: Was machen wir denn dann? Wir sitzen erstmal.
7: Aber sagt uns was, wir können euch alles moderieren, was ihr wollt.
4: Ich höre gar nichts auf
10: meinem Ohr. Wir gehen an die Tankstelle, glaube ich. Also Kinder, was ihr da in der Regie macht,
7: ist beeindruckend.
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8: Schönen guten Morgen und herzlich willkommen. Der Biggesee ist einer der größten Stauseen von Deutschland. Und hier ist dann auch die Badestelle Waldenburger Bucht. Ist natürlich nicht viel los. Zum einen Wassertemperaturen noch zu tief. Da trauen sich viele nicht rein. Und ansonsten gibt es hier aber auch einen Ferienpark. Also man kann hier wirklich die Stille genießen und natürlich dann jede Menge Wassersport betreiben. Ob das Ganze heute bei dem Wetter funktioniert, schauen wir mal. Es wird nämlich doch jetzt wechselhafter. Von Südwesten her kommt ein Tiefdruck. Das hat es in sich. Das heißt, heute der Vormittag geht noch. Da gibt es noch so letzte Tröpfchen jetzt im Osten. Ein paar Schauer vor allem Richtung Lausitz. Das Ganze zieht ab. Dahinter wird es aufheitern. Wechselnd bewölkt am Nachmittag. Ist es dann so, dass aus diesen Wolken dann mehr Quellwolken werden, vor allem über Nordrhein-Westfalen. Und in Bayern gibt es dann auch einzelne Gewitter. Im Südwesten wird es sich auch beziehen. Dort ist aber eher so der leichte Regen. Am schönsten wird es noch in der Osthälfte. Schauen wir auf die Temperaturen. Sehr unterschiedlich heute. In Teilen von Bayern und auch in der Lausitz durchaus 26 Grad, vielleicht in Bayern örtlich noch ein bisschen höhere Werte. An der Nordsee haben wir bei Seewind Mühe, die 15 Grad zu schaffen. Der Wind ist aber überwiegend eine schwache Angelegenheit aus überwiegend westlichen Richtungen. Der Trend für die nächsten Tage, morgen und übermorgen, vor allem auch in der Mitte und Richtung Nordosten, länger andauernde Regenfälle Richtung Süden, Gewitter. An der Nordsee noch am ehesten die Chance, dass man trocken durch den Tag kommt. Danach, dann wird es aber auch deutlich kühler Richtung Donnerstag, Freitag in der Mitte und im Süden weitere Gewitter. Am schönsten bleibt es im äußersten Nordwesten an der Nordsee und Temperaturen dann kaum noch 20 Grad. Damit zurück nach Köln.
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7: Ja, danke schön, Donald. Also eigentlich sollte die Fahrt zur Tankstelle ja ab jetzt diesem langen Wochenende weniger schmerzhaft sein. Denn ab 1. Mai gilt ja der sogenannte Tankrabatt. Also Benzin und Diesel erstmal für 2 Monate etwas günstiger. Und zwar rund 17 Cent pro Liter. So ist der Plan gewesen. Aber erleben wir das heute auch so an den Tankstellen? Wir sind da unterwegs, wo auch sehr viele Pendlerinnen und Pendler unterwegs sind. In Stuttgart heute Morgen mit unserem Reporter Tobias Feist. Schönen guten Morgen, Tobias. Ich lunz schon mal so ein bisschen rum. Wie sehen denn die Preise bei dir aus?
14: Der Trend geht eher wieder nach oben. Wir sehen es hier hinter mir. Der Diesel ist wieder bei 2 Euro, super bei 1,93, also das E10 1,93. Wir haben aber am Wochenende, vor allem am 1. Mai und am Samstag auch schon Preise, vor allem beim Diesel, auch unter 2 Euro gesehen. Da hat auch der Tankrabatt dann ein bisschen gezogen. Der ADAC sagte, am Samstag waren die Preise im Schnitt 12 Cent billiger als vor dem Greifen des Tankrabatts. Aber jetzt geht es eben wieder nach oben. Und bei mir ist der Stationsleiter dieser Tankstelle, Christian Marino. Ganz einfach, woran liegt's?
15: Das ist eine gute Frage. Leider kann ich diese Frage auch nicht beantworten, da wir einfach keinen Einfluss auf die Preise haben. Wir können da nichts machen, es kommt alles von der Zentrale. Und bis jetzt haben wir auch was gesehen, aber leider zu wenig.
14: War es dann so, dass am Wochenende hier schon auch ordentlich Betrieb war, weil die Preise eben, wie gesagt, am Samstag schon 12 Cent niedriger waren als vor diesem langen Wochenende?
15: Also am Wochenende, vor allem Samstag, war deutlich mehr los als sonst auf jeden Fall. Die Leute sind gekommen, wir hatten Schlangen ohne Ende. Leute sind sogar mit Kanister gekommen, haben auf Lager getankt.
16: Und geht da dann der Sprit aus?
15: Wie ich es mitbekommen habe, ist der Sprit fast aus, vor allem bei E10. Da ist der Tankvolumen zu gering dafür, kann man dazu sagen. Und der ist bald aus, ja.
16: Und dann ist es wie immer, ne? Hohe Nachfrage, weniger Angebot, dann steigt der Preis wieder, wie wir es hier hinten sehen. Heißt, es wird sich jetzt weiter so fortsetzen oder wann kommen die nächsten Lieferungen?
15: Ja, wann die nächsten Lieferungen kommen, kann ich leider nicht sagen. Das wird alles von der Zentrale kommuniziert. Also wenn sie merken, dass der Tank leer ist, dann kommen die auf jeden Fall vorbei. Aber einen bestimmten Tag gibt es dafür leider nicht.
16: Wenn Sie jetzt sagen müssten, wohin geht der Trend? Geht er weiter nach oben jetzt erstmal? Der Rohölpreis sinkt ja. Sie kriegen die Preise von der Zentrale. Was schätzen Sie?
15: Also ich würde sagen, dass die Preise für den Anfang erstmal wieder hochgehen werden, weil um 12 Uhr, dann wird der Preis auf

0: konnten wir eben nicht ausliefern. Aber ansonsten haben wir alle Themen am Start, muss man sagen. Auch das Folgende. Warum haben eigentlich Handwerksbetriebe einige große Schwierigkeiten, Mitarbeitende, Auszubildende zu finden und andere wiederum nicht? Wir sind bei dem Thema Metzgereien. Da gibt es nämlich eigentlich branchenweit große Schwierigkeiten. Aber es gibt auch Positivbeispiele. Und so eins haben wir uns in Hessen, in Kassel-Calden gesucht. Da gibt es eine Fleischerei. Katharina Koch war mal Mitarbeiterin der UN, Politikwissenschaftlerin, und hat dann doch den Familienbetrieb übernommen. Was macht die Frau anders, hat sich unser Mumme-Reporter Joscha Bartlitz angeschaut.
1: Gerade eben um Punkt 7 hat die Landfleischerei Koch im nordhessischen Calden ihre Türen geöffnet.
2: Hallo, guten Morgen.
1: Ich bin hier einen Tag als Praktikant dabei.
3: In der Fleischerei geht es natürlich früh los. Die Leute möchten ja auch früh ihr Essen haben.
1: Viele Fleischereien haben Nachwuchsprobleme, sie aber nicht, sagt mir Chefin Katharina Koch. Ich will wissen, warum. Erstmal aber stattet sie mich mit einem Kittel aus, der ist hier Vorschrift.
4: Das ist sogar ein besonderes Stück hier, ne?
3: Ja, von meinem Vater tatsächlich.
4: Okay, krass, von dem hast du übernommen?
3: Genau.
1: Die 39-Jährige nimmt mich mit in die Produktion. Boah. Und ich bin direkt mal komplett überfordert.
5: Ich esse auch gern Fleisch, aber so Fleisch roh und so in der Form zu sehen, ist schon immer nochmal.
3: Ja, aber ich denke immer, gerade dann hat man ja eine besondere Wertschätzung fürs Produkt. Also wenn man weiß, wie das entstanden ist, dann kann man es, finde ich, noch viel mehr genießen.
1: Gestern wurde genau hier erst geschlachtet. Auch daran, wie es riecht, muss ich mich erstmal gewöhnen. Ich treffe Lucien Haupt. Er ist Fleischer-Azubi, einer von 20 Mitarbeitenden. Personalmangel wie in vielen anderen Betrieben herrscht hier nicht.
6: Einmal komplett über die Stange hier drüber.
1: Mhm. Lucien zeigt mir, wie man die Spezialität des Hauses macht. Aalewurst. Ganz schön glitschig alles. Und so einfach, wie ich dachte, ist es gar nicht.
4: Da bist du.
5: Okay, sorry.
4: Da bist du nochmal gegengekommen. Das ist alles vollkommen in Ordnung.
1: Okay, dann neuer Versuch.
5: Ich komme nicht mal dran. Nein.
1: Für Lucien alles Routine. Er ist 21 und hat vor 2 Jahren nach dem Abi hier seine Ausbildung angefangen.
6: Dann wollte ich was Handwerkliches ausprobieren, weil ich auch aus einer Handwerkerfamilie komme.
5: Was machen die hier anders?
6: Ja, einerseits, meine Chefin ist jung.
1: Andererseits herrscht hier auch eine ziemlich lockere Stimmung. Und trotzdem gehört harte Arbeit auch dazu, merke ich. Wir bringen die Wurst in die Reifekammer. Die nennen sie hier den Wursthimmel. Hier reifen bis zu 50.000 Würste.
5: Oh, noch mehr.
3: Ja, hier hängt noch mehr Wurst.
5: Wow.
6: Crazy.
3: Ja, und hier sieht man, dass es
1: Katharina Koch hat eigentlich Politikwissenschaft studiert, war in Berlin, Paris und hat sogar bei den Vereinten Nationen in New York gearbeitet.
5: Metzgerin statt UNO. Warum?
3: Ja, Handwerk ist doch was unheimlich Schönes, was Erfüllendes. Man sieht das Resultat seiner Arbeit. Man kann jeden Tag was anderes machen. Es ist abwechslungsreich. Ich habe es noch nie bereut.
1: Lucien zeigt mir, wie man Aalewurst wäscht, um den beim Reifeprozess entstandenen Schimmel zu entfernen. Und die Wurst zum Trocknen richtig aufhängt.
5: Boah. Merkst schon den Schultern?
1: Währenddessen kommt Katharinas Vater dazu. Der Seniorchef schaut immer noch regelmäßig nach dem Rechten.
5: Und stolz dann auch?
7: Natürlich ist man denn stolz, wenn das Baby weiter wächst. Das Geschäft war immer mein Lebenstraum und ich habe das von meinem Vater. Die Katharina ist jetzt die 5. Generation und es macht schon Spaß. Viele Kollegen müssen aufhören.
1: Seine Tochter setzt auch auf Onlinehandel und Personal wirbt sie über Social Media an. Denn hier im Verkauf ist es besonders schwer, Nachwuchs zu gewinnen. So wie Milena Söder, die hier gelernt hat und jetzt zurückgekommen ist. Zwischendurch hat sie im Supermarkt gearbeitet.
8: Das ist im Vergleich zum, ich sag mal, Dorf-Familienbetrieb ganz anders.
1: Die Atmosphäre sei hier besser, sagt sie. Jetzt darf ich selbst noch etwas verkaufen.
9: 3 Scheiben gekochten Schinken.
4: Okay. Mhm.
1: Mehr als 100 verschiedene Wurstsorten gibt es. Und die soll ich mir alle merken?
5: Also einfach.
1: Schon seit 30 Jahren ist Horst Kramer hier Kunde. Handwerkliche Arbeit und Qualität sind ihm wichtig.
9: Da komme ich auch extra ein paar Kilometer hierher gefahren, weil ich weiß, hier ist gut.

0: Für dieses Jahr hat Chefin Katharina Koch sogar schon 3 neue Auszubildende gefunden. Und das in Zeiten, in denen andere vergeblich suchen. Auch weil sie hier etwas vorlebt, ist mein Eindruck.
1: Wenn Menschen mit Freude und Leidenschaft dabei sind und dann sehen die anderen auch, ach, das kann einem ja wirklich Freude geben. Es gibt einem was zurück, auch der Beruf. Also man muss halt das umdenken. Man darf das nicht mehr als Muss und Qual und irgendwie was Negatives empfinden. Arbeit muss Freude und Spaß machen. Es muss Sinn geben heutzutage.
0: Der Tag hier hat mich heute ganz schön beeindruckt. Mir macht das Hoffnung, dass es trotz großem Fachkräftemangel doch noch Wege aus der Krise gibt.
2: Zwei Jahre ist es her, dass er seinen ersten Fernsehauftritt in Deutschland hier bei uns im ARD-Morgenmagazin hatte. Da war er noch so eine Art Geheimtipp, muss
3: man sagen. Kann man jetzt nicht mehr sagen. Danach ging der richtig durch die Decke und nicht irgendwo, nicht nur in Deutschland, weltweit, muss man sagen.
2: Miles Smith, von dem reden wir. Er hat wirklich Streamingzahlen im Milliardenbereich mit Ed Sheeran unterwegs gewesen. Und jetzt einfach ist es endlich soweit. Sein Debütalbum soll in diesem Jahr rauskommen.
3: Im Juni soll das rauskommen. Menschen wie Barack Obama und Susanne Link sind Fans.
2: So ist es.
3: Und gleich ist er bei uns auf dem Sofa.
4: Miles Smith. Der 27-Jährige gilt derzeit als eines der größten Talente des englischen Pop. Sein Welthit Stargazing hält sich 52 Wochen in den US-Charts. Miles Smith stammt aus Luton, studiert Soziologie. Damals schwer vorstellbar, dass er vor Zehntausenden auftritt. Im Juni erscheint das Debütalbum des Briten My Mess, My Heart, My Life. Miles Smith singt über seinen Vater, der die Familie verlässt. Miles Smith beweist, wer Verletzlichkeit zeigt, ist am Ende niemals allein.
2: Immer sowieso nicht. Jetzt mit uns nämlich hier auf dem Sofa. Herzlich willkommen, Miles. Schön, dass du wieder da bist. Irre, wir haben es gerade gesagt, 2 Jahre ist es her, dass du hier deinen ersten Fernsehauftritt in Deutschland hattest. In der Zwischenzeit mal eben ein Welthit, Milliarden Streamings, mit Ed Sheeran unterwegs gewesen. Kommst du selber noch hinterher? Das ist ja ein irrsinniges Tempo.
5: Das ist wirklich schwierig, das alles nachzuhalten. Das hat sich alles so schnell entwickelt, jeden einzelnen Tag. Aber das ist sehr schön, das zu erleben und auch nach der Zeit wieder hier zu sitzen. Und ich bin wieder, das ist so schön bei euch.
3: Was ja relativ lange gedauert hat, ist das erste Album. Das kommt jetzt erst noch. Warum hat das so lange gedauert?
5: Ich glaube, ich wollte erst mal rausfinden, wer ich bin, was ich rausbringen wollte. Ich wollte jetzt hier nicht ohne Ideen als Baby, als Kleinkind dastehen. Ich wollte zeigen, was ich kann. Und ich wollte auch das sagen, was ich sagen wollte.
2: Du hast es gerade selber gesagt, du wolltest rausfinden, wer du bist. Es heißt ja My Mess, My Heart, My Life. Das ist ja fast wie so eine Biografie, die du da ablieferst. Stimmt das? Also ist so viel von dir auch auf dem Album drauf?
5: Ich denke sehr viel nach. Das ist eine Erlösung. Das sind ganz viele Gefühle, die ich aus meiner Geschichte umgesetzt habe. Und ich wollte etwas rausbringen, das mein Leben von Anfang an bis jetzt beschreibt. Und ich wollte euch das alles präsentieren und zeigen, was noch kommt.
3: Eine dieser Flaggen wollen wir jetzt mal ganz kurz hören. My Mess. Hier, kurzer Ausschnitt.

0: Kindheit, wie der Vater die Familie verlassen hat und du singst nicht nur, man hört fast, du schreist richtig raus. Ist das eine Art, das Schreiben, das Schreien, das Singen, das zu verarbeiten?
1: Ja, irgendwie ist das schon so. Für die Musik war das, für mich war das immer so, dass ich mich mit der Musik ausdrücke und dann auch immer meine Probleme spreche und was die Musik für mich geleistet hat. Ich hatte eine Stimme als Kind, als ich den Text noch gar nicht hatte und die Musik hat mir immer geholfen, Gefühle zu verarbeiten und drüber zu bringen. Und wenn ich dann schreie, heißt das, das muss richtig raus.
2: Da ging es jetzt um deinen Vater. Deine Mutter spielt aber, soweit wir wissen, eine sehr wichtige Rolle. Auch was deine Musik angeht. Ich glaube, sie ist auch immer so die erste Kritikerin, die da auch alles immer mithört. Wie erlebt die das jetzt, wie es da so für dich sich entwickelt hat?
3: Yeah, she definitely misses me.
1: Ja, die vermisst mich natürlich, weil ich immer unterwegs bin. Aber du hast ja schon gesagt, sie ist meine größte Kritikerin. Und wenn ein Lied schlecht ist, dann sagt sie mir das auch. Das ist ganz nett, weil sie auch sehr ehrlich ist. Aber wir sind immer noch ziemlich dicke. Und sie muss erst mal gucken, dass wir dann irgendwie unterwegs sind, wenn wir Glück haben.
0: Jetzt steht ja nicht nur ein Debütalbum an, sondern auch eine Welttournee. Und gleichzeitig, glaube ich, fast schon parallel bei Ed Sheeran als Gast. Wie bereitest du dich da so drauf vor? Weil das ist ja auch logistisch gar nicht so einfach.
3: No, it's really not easy.
1: Nee, einfach ist das wirklich nicht. Das haben wir letzten Sommer schon so gemacht. Und da war ich ja mit dem Ed Sheeran unterwegs den ganzen Sommer. Jetzt bin ich glücklicherweise dieses Jahr auch wieder unterwegs im Sommer in Amerika. Hatte aber meine eigenen Shows jetzt geplant und bin auch wieder in Europa und auch hier in Deutschland. Das ist fantastisch, das weiß ich. Gut, dass ich trinke viel Tee, damit ich irgendwie schön auf dem Teppich bleibe. Das weiß ich jetzt schon.
2: Also auf dem Teppich bleiben. Du darfst auch zwischendrin mal abheben, weil es wirklich sehr beeindruckend, wie deine Karriere läuft. Wir freuen uns, dass wir dich gleich vor der Welttournee und vor dem Album hier live erleben können auf der kleinen Bühne in einem ganz tollen Arrangement und dass du heute Morgen wieder bei uns bist, Miles.
0: Danke dir.
3: Thank you.
0: Und jetzt Danke. Der Sport mit Ocker.
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5: Ja, einen schönen guten Morgen, herzlich willkommen zum Sport. Ja, und so langsam kann man sagen, Eishockey ist, wenn am Ende immer die Eisbären Berlin deutscher Meister werden. Gestern haben sie es wieder getan und sind jetzt in den letzten 6 Jahren 5-mal deutscher Meister geworden. Dieses Mal haben die Eisbären die Adler Mannheim sozusagen verschluckt im Finale. Und das ist herausragend, auch deshalb dieser Meistertitel, weil es eine anstrengende, schwierige Saison war mit vielen Verletzungen. Aber der Trainer Serge Aubin, der hatte immer eine Antwort. Und seit er bei den Eisbären Berlin ist, hat er jede Finalserie gewonnen. So auch gestern.
6: Titel-Hattrick perfekt. Die Eisbären Berlin zum 3. Mal in Folge deutscher Eishockeymeister. Und das nach einem finalen 4:1 in Mannheim. Ich möchte meinen Jungs Respekt zollen, dass sie die Distanz gegangen sind und Disziplin gezeigt haben. Jetzt verdienen sie es, Champions zu sein. Die Eisbären in Weiß, Mannheim in Blau, die Führung für die Gäste aus Berlin in der letzten Minute des ersten Drittels nach Scheibenverlust Mannheim war es Ty Ronning mit dem 0:1. 8. Playoff-Tor und optimaler Zeitpunkt für den ersten Treffer. Nach nur 77 Sekunden im zweiten Drittel das 2:0 durch Liam Kirk für die Eisbären. Mannheim zwischenzeitlich mit 9:1 Schüssen, die Berliner aber mit der Effizienz. Das entscheidende 3:0 nach 44 Minuten wieder der Kanadier Ty Ronning, sein Doppelpack. Überragender Mann gestern Berlins Goalie Jonas Stettmer brachte Mannheim zum Verzweifeln, wie hier Luke Esposito beim Penalty.
7: Ich wollte so gut wie möglich Ruhe ausstrahlen, so gut wie möglich hinten einen sicheren Anker für die Jungs sein. Ich denke, das ist mir ganz gut gelungen. Das zweite Drittel lief unfassbar gut für mich persönlich. Konnte ein paar schöne Saves machen und am Ende die Führung sichern so lang.
6: Die Adler warfen am Ende alles nach vorne. Einzig der Puck landete abermals im Tor der Mannheimer. Das 0:4. Nachdem Mannheim noch ein Tor schoss, ging Spiel und Finalserie insgesamt mit 4:1 an die Eisbären. Bester Spieler der gesamten Finalserie, Eisbären-Goalie Jonas Stettmar.
5: Tja, Berlin, also die Hauptstadt des deutschen Eishockeys. Und wir gehen jetzt in die spanische Hauptstadt nach Madrid und schauen dort zum Tennis. Da war gestern das Finale beim ATP Masters und es traf Alexander Zverev auf Jannik Sinner. Und es war wieder mal ein machtloser Zverev. Er verlor in weniger als einer Stunde mit 1:6 und 2:6. Mal wieder eine Klatsche. Und für Sinner war es dagegen der 5. Masters-Turniererfolg in Folge. Paris, Indian Wells, Miami, Monte Carlo und jetzt auch Madrid. Und 5 Masters in Folge zu gewinnen, das hat vor ihm noch keiner geschafft. Und gegen Zverev war es übrigens sein 9. Sieg in Folge. andere Liga.
8: Die Nummer 1 der Welt ist einfach zu stark aktuell. Jannik Sinner gewinnt das Tennis Masters in Madrid und schreibt sich damit satte 1000 Punkte auf seinen ohnehin schon vollen Weltranglistendeckel. Das Finale gegen Zverev dominiert der Italiener von Beginn an. Sinner wieder mal aggressiv und ohne große Fehler. Mit 6:1 geht der erste Satz vollkommen verdient an ihn. Zverev findet hier und auch über das gesamte Match nur ganz wenig Antworten auf Sinners Spiel. Auch im zweiten Satz gibt es keine Schwächephase vom Südtiroler. Der aktuell weltbeste Spieler, ganz nah am perfekten Tennis. Sinner gewinnt dann auch den zweiten Durchgang dominant, so wie diesen Breakball. Damit ist nicht nur Zverevs Traum vom dritten Titel in Madrid vorerst geplatzt. Das 6-1, 6-2 in unter einer Stunde Spielzeit ist inzwischen auch die 9. Niederlage in Folge gegen Sinner.
5: Tja, das ist besser. Das ist nicht gut, es kann nur besser werden. Das wollte ich eigentlich sagen. Und wir machen weiter mit der Formel 1. Und da hat gestern der WM-Spitzenreiter Kimi Antonelli das Rennen von Miami gewonnen. Sein dritter Erfolg in Serie. Und damit hat er seine WM-Führung auch weiter ausgebaut. Der 19-jährige Italiener, der einzige Deutsche, Nico Hülkenberg, kam nicht ins Ziel. Und weiter geht es jetzt mit mehr und unterschiedlichem Sport bei uns, wie immer, gut sortiert im Kurzsport. Bitte schön.
9: Ligaverbleib gesichert. Borussia Mönchengladbach hat in der Fußball-Bundesliga mit einem Sieg gegen Borussia Dortmund den Klassenerhalt klargemacht. Die Fohlen gewannen mit 1:0. Den Siegtreffer in der 88. Minute schoss Haris Tabakovic. In einer weiteren Partie hat der VfL Wolfsburg durch ein 1:1 beim SC Freiburg den direkten Abstiegsplatz verlassen und befindet sich jetzt auf dem Relegationsplatz. Trotz des Ausgleichstores von Philipp Lienhardt kassierten die Freiburger einen Rückschlag im Kampf um die Europapokalplätze. Vorletzter ist der FC St. Pauli, der 1:2 gegen den FSV Mainz 05 verlor. Überraschung missglückt. Die Fußballerinnen des FC Bayern München haben im Champions-League-Halbfinale beim FC Barcelona mit 2:4 verloren. Damit verpassen die Münchnerinnen den erstmaligen Einzug ins Finale. Im Halbfinal-Hinspiel trennten sich beide Teams 1:1. Die Katalaninnen treffen im Endspiel auf Olympique Lyon. Nächste Niederlage. Alba Berlin hat im Kampf um die vorderen Tabellenplätze der Basketball-Bundesliga erneut gepatzt. Die Hauptstädter verloren das packende Duell gegen die Niners Chemnitz zu Hause mit 82:84. Somit sind die Albatrosse noch nicht sicher Hauptrundenzweiter. Druck kommt vom Tabellendritten Bamberg, der sein Heimspiel gegen Hamburg gewann, ebenso wie der Tabellenerste Bayern München, der Fechter knapp schlug.
5: Und wir bleiben beim Basketball, schauen in die NBA. Da wurde heute Nacht gespielt und da sind die Orlando Magic in den Playoffs ausgeschieden. Gegen die Detroit Pistons und ohne den verletzten Franz Wagner verlor das Team aus Florida 94:116, musste sich in der Serie Best of Seven 3:4 geschlagen geben. Dabei waren sie ja zunächst mit 3:1 in Führung gegangen. Und die Detroit Pistons treffen jetzt in der nächsten Runde der Playoffs auf die Cleveland Cavaliers, das Team von Dennis Schröder. Und das war der Sport für den Moment.
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2: Wir sind in Südkorea, genauer gesagt in Seoul unterwegs und es geht um etwas, was wir ganz gut kennen, mal zur Ruhe kommen, ein bisschen Schlaf finden und das wird da öffentlich gemacht.
0: Ja, genau. Das sind quasi die Weltmeisterschaften im Mittagsschlaf, die lieben das ja eh. Mhm. Und da wird es öffentlich im Park gemacht.
2: So sehe ich heute Mittag oft aus,
0: ehrlicherweise. 170. Und es gibt tatsächlich auch Juroren, die das testen, wie tief du schläfst und ob geschlafen wird, mit Federn, tatsächlich.
2: Also man wird da so ein bisschen gekitzelt und dann wird geguckt, ob man schläft.
0: Und die Herzfrequenz wird gemessen. Derjenige gewinnt, der den größten Unterschied hat zwischen aktiv und passiv. Also kaum Herzfrequenz dann beim Erholen. Die haben tatsächlich 90 Minuten gepennt. Ich kenne das ja eher so, dieses 20 bis 26 Minuten und nicht länger. Oder aber du machst diesen ganzen kompletten Rhythmus 90 Minuten einmal durch.
2: Gewonnen hat übrigens, glaube ich, ein über 80-Jähriger.
0: Ja, die haben halt Erfahrung mit sowas.
2: Mit Schlafen, oder?
0: Könntest du das in der Öffentlichkeit dich da hinlegen auf den Schlafsack?
2: Ich höre alles. Ich könnte nie im Leben dort schlafen. Ich sehe zwar so aus, also ich habe ja immer Kissen um den Kopf, Schlafmaske auf,
0: Ohrstöpsel. Auch so Panda-mäßig.
2: Drin. Ich habe natürlich auch einen Panda-Schlafanzug, natürlich. So jeden Tag sehe
0: nicht
2: ich so aus.
0: Nicht Schlafanzug, Schlafmaske,
2: Ich bin komplett Panda, wenn ich Details. Jetzt bei dir. Ja, nein, ich könnte nie irgendwo schlafen, wo so auf dem Platz oder sonst wo. Aber du bestimmt, ne?
0: Ich kann A1 Mittelleitplanke. Ja, ich werde da gemacht für den Wettbewerb.
2: Ja, also wir brauchen mehr von diesen Wettbewerben, denn Hintergrund ist übrigens auch, müssen wir dazu sagen, dass wirklich sehr, sehr wenig geschlafen wird, dass es ein großes Problem dort auch in der Region ist und deswegen will man da auch drauf aufmerksam machen.
0: Es gibt Leute, die schlafen da 3-4 Stunden nur pro Nacht und das ist definitiv zu wenig. Wenn man gut aufgewacht ist, dann kann man sich ins MoMA stürzen.
2: So ist es. Oder auch in die Tagesschau. Thorsten Schröder macht
0: guten
2: es
0: Morgen.
2: Dort. Guten Morgen.
10: Schönen guten Morgen. Die USA wollen Schiffe durch die blockierte Straße von Hormuz geleiten. Damit soll heute begonnen werden, kündigte US-Präsident Trump auf seiner Online-Plattform an. Geholfen werde Schiffen aus Ländern, die nicht in den Iran-Krieg verwickelt seien. Wie genau der Einsatz ablaufen soll, ist unklar. Seit Beginn des Krieges hält das iranische Regime die für den Welthandel wichtige Seestraße geschlossen. Die Blockade der Straße von Hormuz beschäftigt auch die deutsche Marine. Für einen möglichen Einsatz in der Meerenge läuft heute ein Minenjagdboot in Richtung Mittelmeer aus. Die Fulda soll den Militärstützpunkt in Kiel am Mittag verlassen. Für einen Einsatz in der Straße von Hormuz bräuchte es ein Bundestagsmandat. Falls es das geben sollte, wäre das Schiff schon näher am Einsatzort. Eine ukrainische Drohne hat ein Wohnhaus in Moskau beschädigt. Laut dem Moskauer Bürgermeister gab es bei dem Angriff auf das Gebäude in der Nähe des Stadtzentrums keine Verletzten. Zwei weitere Drohnen seien abgefangen worden. In wenigen Tagen findet in der russischen Hauptstadt die Militärparade zum Tag des Sieges über Nazi-Deutschland statt. In der armenischen Hauptstadt Erevan kommen heute die Teilnehmer der Europäischen Politischen Gemeinschaft zu ihrem Gipfeltreffen zusammen. Das Gremium wurde nach Beginn der russischen Angriffe auf die Ukraine gegründet, um die EU-Mitgliedstaaten und weitere europäische Länder enger zusammenzuführen. Bei den Beratungen der fast 50 Staats- und Regierungschefs geht es um die Themen Sicherheitspolitik, Demokratie, Energie und Wirtschaft. Bundeskanzler Merz reist nicht nach Armenien. Er lässt sich vom französischen Präsidenten Macron vertreten. Bundeskanzler Merz hat sich gegen höhere Steuern für Gutverdienende ausgesprochen. In der ARD-Sendung Karin Mioska erteilte er entsprechenden Plänen der SPD eine Absage. Kurz vor dem ersten Jahrestag der schwarz-roten Koalition steckt diese in einem Stimmungstief. Es gebe in der Union einen größer werdenden Unmut über Kompromisse, die mit dem Koalitionspartner eingegangen werden müssten, so Merz. Er rief die SPD zu mehr Entgegenkommen bei der gemeinsamen Regierungsarbeit auf.
11: Ich erwarte von der SPD die gleiche Kompromissbereitschaft, wie wir sie zeigen. Wir zeigen sie. Ich bin bis jetzt sehr geduldig gewesen, auch im Umgang mit der SPD. Die SPD muss allerdings auch wissen, Kompromisse sind keine Einbahnstraße. Die müssen wir beide machen.
10: Der Waldbrand bei Jüterbock in Brandenburg breitet sich weiter aus. Das Feuer auf einem ehemaligen Truppenübungsplatz brennt inzwischen auf einer Fläche von mehr als 100 Hektar. Die Löscharbeiten sind wegen alter Munition im Boden schwierig. Trockenheit und Wind erschweren die Arbeit der Feuerwehr zusätzlich. Der Brand war am Freitag ausgebrochen. Die Tagesschau meldet sich wieder um 7.30 Uhr. Weiter geht's in Köln im Morgenmagazin mit Susan Link und Sven Lorig.
0: Dankeschön, Thorsten. Schönen guten Morgen.
2: Kurz nach sieben ist es jetzt schon Montag und wir schauen direkt mal, was los ist in dieser halben Stunde.
0: Da ist einiges los. Zum Beispiel versuchen wir zu erkennen, was sind eigentlich genau Deepfakes und wie fällt man da nicht drauf rein. Große Doku heute rund um Eckhard von Hirschhausen heute Abend um 20.15 Uhr bei uns im Ersten, aber gleich schon Thema bei uns.
2: Außerdem werden wir darüber reden, mindestens 5.000 US-Soldaten sollen aus Deutschland abgezogen werden, so hat es US-Präsident Trump angekündigt. Und Sabine Scholz, schönen guten Morgen ins Hauptstadtstudio. Wir lassen uns mal ein bisschen verorten, wie ernst zu nehmen das ist, oder?
12: Ganz genau, das tun wir. Wir sprechen gleich mit dem CDU-Außenexperten Roderich Kiesewetter genau über die Frage, welche Folgen hätte dieser Truppenabzug für unsere Sicherheit und was bezweckt Trump eigentlich damit? Schadet er womöglich seinen eigenen Interessen am Ende des Tages? Das ist mein Thema gleich hier.
2: Bis gleich, Sabine.
0: Danke dir. Ja, was ist eigentlich beim E-Scooter-Fahren erlaubt und was ist nicht erlaubt? Was wird es für Änderungen geben? All das besprechen wir gleich mit unserem MoMA-Anwalt Kairo Degra.
2: So, wir haben es ja eben schon mal versucht herauszufinden. Lieber Donald am Biggesee heute Morgen mich unterwegs, was du denn für eine Wassertemperatur hast. Jetzt kannst du es uns verraten.
13: Ja, Genau, das müssten so 15, 16 Grad sein. Aha. Also eigentlich lädt das schon ein zum Sprung ins kühle Nassen. Nord- und Ostsee natürlich noch kälter, da sind so 8 bis 11 Grad.
2: Lag ich mit meinen 17 nicht so falsch. Hast du gemerkt, er hat es schon selber wieder angekündigt, es lädt ein zum Sprung ins kühle Nass. Es lädt ein, aber
0: dreht ihn da nicht rein. Jetzt kommen die Wetteraussichten von Donald Becker. Ja.
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13: Ja, ihr wollt mich schwimmen sehen. Schönen guten Morgen, herzlich willkommen. Ich war auch am 1. Mai schon anbaden, beziehungsweise jetzt der Mai ist ja eingetroffen. Und das ist, finde ich, die schönste Jahreszeit. Und deswegen möchten wir auch so ein bisschen Urlaubsstimmung schon mal verbreiten. Viele hatten ja frei, das lange Wochenende genossen bei fantastischen Temperaturen. Biggesee, die hinter mir liegt, wirklich sehr schön ruhig da. Ein paar Gänse sind gerade im Anflug. Ja, und wir sind hier im äußersten Nordosten des Biggesees, Attendorn. Und dann zieht er sich hier noch runter nach Süden, der Biggesee bis nach Olpe. Und er hat natürlich nicht nur die Bedeutung für oder als Naherholungszentrum, man kann hier Wassersport betreiben, man kann ja natürlich auch baden, sondern er ist natürlich auch verantwortlich für den Wasserrückhalt für das Ruhrgebiet. Und deswegen ist er zurzeit jetzt auch gut gefüllt. Man bereitet sich also darauf vor, falls der nächste Sommer sehr trocken wird, dass man hier dann entsprechende Reserven noch hat. Wir schauen jetzt mal drauf auf die aktuelle Wetterlage. Es wird nicht so warm weitergehen wie gestern. 29 Grad hatten wir in Berlin beispielsweise. Heute zwar noch sommerliche Werte, aber wir schauen erstmal auf die Vormittagskarte und da sehen wir dann noch so ein paar Tröpfchen Richtung Osten. Das sind so letzte Schauer, die ziehen erst einmal ab. Dahinter kann es mal aufheitern, sonst überwiegen aber die Wolken. Trotzdem kommt die Sonne immer mal wieder durch. Die Luft ist relativ feucht und das bedeutet, am Nachmittag bilden sich dann verstärkt Quellwolken bzw. Schauer oder sogar Gewitter. Vor allem im Bereich von Nordrhein-Westfalen bis rüber nach Hessen und auch im Bayerischen sind dann die Gewitter am wahrscheinlichsten. Wie gesagt, im äußersten Südwesten ist es eher dann die Bewölkung, die reinkommt, von Südwesten den Himmel zuschiebt und dort fällt leichter Regen Richtung Osten noch am ehesten trocken. Die Temperatur heute sehr unterschiedlich. Im äußersten Südosten, sprich von der Lausitz bis nach Bayern, durchaus 26, örtlich vielleicht sogar knapp 27 Grad. Für viele noch angenehme 19 bis 24 Grad, nur Richtung Nord- und Ostsee bei Seewind deutlich kühler. Der Wind ist meistens schwach, kann aber in Gewitternähe dann doch schon mal böig auffrischen. Der Trend für die nächsten Tage, es wird deutlich nasser, vor allem in der Mitte Deutschlands, zum Teil länger anhaltende, teils gewittrige Regenfälle Richtung Süden, immer noch Sonne dabei, morgen dort noch bis zu 26 Grad in Bayern, ansonsten aber kühler, an der Nordsee am ehesten trocken. Donnerstag dann im Südosten noch ein paar Schauer oder Gewitter, sonst trockenes Wetter, aber deutlich kühler. Und am Freitag kommen die Schauer und Gewitter eher wieder von Westen herein, dafür dann im Osten am schönsten. Mit diesen Wetteraussichten erst einmal zurück nach Köln.
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0: Und vom echten Donald Becker natürlich nicht gefälscht. Ja, Deepfake-Videos sind nicht nur eine große Herausforderung für die Zukunft, sondern jetzt schon. Was ist echt und was ist von der künstlichen Intelligenz der KI gefälscht? Besonders perfide ist es, wenn angeblich wirksame Medikamente verkauft werden und das auch noch mit dem Gesicht von Promis. Eckart von Hirschhausen kennt das Problem, kriegt regelmäßig viele Mails. Leute schreiben ihm, wir haben da was gekauft, du hast da Werbung gemacht und dann kam nur Schrott an. Deswegen heute auch die große Doku Hirschhausen und die Deepfake-Mafia. 20.15 Uhr direkt nach der 20-Uhr Tagesschau bei uns. Und so arbeiten die Betrüger.
15: Das ist Eckart von Hirschhausen. Hier ein Ausschnitt aus einer seiner Dokus über Zucker.
16: Ja, an ein Grundlevel an Süße, der einfach total unnatürlich ist.
15: Betrüger haben dieses Video genommen und mithilfe künstlicher Intelligenz eine Fälschung erstellt, einen Fake. Stimme und Lippenbewegung angepasst. Und auf einmal wirbt er hier für ein Abnehmprodukt.
16: Das bedeutet kein Jojo-Effekt mehr.
15: Mehr als 2000 solcher Fakes von ihm kursieren im Netz. Mal geht es um Mittel gegen Diabetes, mal gegen Gelenkschmerzen. Auf so eine gefälschte Werbeanzeige ist auch Ursula aus dem Allgäu gestoßen.
17: Das Eckart von Hirschhausen war als erstes dort, das Foto. Ne? Und dann habe ich weitergeklickt und dann kam das Medikament. Und ich dachte, gut, also das muss gut sein, wenn es von Dr. Eckart Hirschhausen kommt. Also man ist gutgläubig.
15: Kadirin, angeblich ein Heilmittel bei Bluthochdruck. Als die Fläschchen ankommen, erkennt sie, das ist kein echtes Medikament. Doch zurückschicken kann Ursula die Produkte nicht. Es gibt keine Adresse, keine Ansprechpartner. Hunderte Euro weg.
17: Das ist viel Geld für mich. Das ist sehr viel Geld für mich, ja.
15: Eckart von Hirschhausen begibt sich auf die Spur der Betrüger. Die spielen auch mit der Gesundheit der Kunden.
16: Das Skrupelloseste, was mir in der Recherche unterkam, Betrüger haben Insulinpens mit einem falschen Etikett als Abnehmspritze verkauft. Hey, daran kann man sterben.
15: In Kadirin sind Spuren von Vitaminen enthalten, ungefährlich. Es bleibt ein Gefühl der Ohnmacht.
17: Ich schäme mich fast ein bisschen dafür, dass mir das passiert ist.
15: Tausende Betroffene haben den Fake-Anzeigen schon geglaubt. Die Masche der Betrüger, sie zieht.
0: Und es ist nur eine Masche, muss man sagen, sagt auch unser WDR-Digital-Experte Jörg Schieb. Da gibt es ganz viele, leider. Guten Morgen.
18: Guten Morgen, Sven. Ja, da gibt es jede Menge. Man kann, einen Enkeltrick gibt es ja nun auch, bekanntermaßen. Und die werden leider immer besser, weil Audios zum Beispiel, die kann man heute so gut faken, also täuschend echt nachmachen mit KI, dass du das nicht hörst und ich das auch nicht höre, ob wir beide das sind oder nicht. Also bei Audios ist es wirklich erreicht, das kannst du nicht mehr unterscheiden. Und da reichen schon so Minute, zwei Original-Audio, also bei dir einfach, bei mir einfach, bei vielen heute einfach, weil sie ja im Internet irgendwas brabbeln. Dann zieht man das und dann hast du nach ein paar Minuten die Stimme und kannst einen Clone, sagt man dazu, und kannst damit alles sagen lassen. Und nach demselben Prinzip kann man heute eigentlich auch Fotos und Videos faken. Da braucht man auch nur eine Vorlage und dann kann man auch uns überall rein beamen lassen.
0: Aber erkennt man nicht an fünf Daumen? Oder?
18: Das ist ja, also vor zwei Jahren war das so, ne? Fünf Daumen oder fünf Finger, ne? Nee, sechs Finger, dann sowas. Oder die Haut ist so ein bisschen glatt oder wirkt so ein bisschen künstlich, wobei das im Internet ja oft so ist, ne, auf Instagram. Aber ich habe mal so ein bisschen rumgespielt mit Deepfake-Software und das zeigen wir jetzt vielleicht mal. Da kann man sehen, dass ich in Hollywood war, ne, am Wochenende mal eben, auf dem Mond. Landing. Und selbstverständlich bin ich auch sehr sportlich, so wie du. Mache ich alles mal so nebenher. Und hier rudern und im Bundestag bin ich hier gleich. Klavier kann ich spielen. Also das ist also wirklich ein
0: Herzchirurg.
18: Herzchirurg, ja, also alle meine Traumberufe habe ich hier mal so verwirklicht. Ne? Da brauchst du nur ein Foto von mir oder ein paar und danach machst du ein Bild, ein Foto mit KI für die verschiedenen Startsequenzen und dann gehst du zu einer dritten KI und machst daraus ein Video. Das hat jetzt insgesamt vielleicht zwei Stunden gedauert, also wenn man so ein bisschen weiß.
0: Ja, aber du kennst ja wirklich aus.
18: Ja gut, aber früher, vor zwei, drei Jahren, musste man in so ein Lab gehen von irgendeiner Universität, um sowas zu machen. Heute kann das jeder. Aha. Für vergleichsweise wenig Geld.
0: Aber wie erkennt
18: man das? Das ist das Risiko. Ja, wie erkennt man das? Man kann es heute bei Audios gar nicht mehr erkennen. Und da empfehle ich dringend, wenn man so einen Anruf kriegt von einem Familienmitglied, angeblich, dass man sich einfach auf ein Codewort einigt, das man dann abfragt. Weil das können Betrüger einfach nicht faken. Das mal sacken lassen. Jeder sollte in der Familie ein Codewort haben. Ansonsten kann man genau hinschauen und versuchen, gibt es irgendwelche Ungereimtheiten an den Haaren, es gibt oft noch Probleme, aber wer macht das schon? Im Smartphone-Display kannst du das auch nicht sehen. Man muss davon ausgehen, Fotos, Videos, Audios haben heute keine Beweiskraft mehr. Ne? Das Ende der Wahrheit, sage ich da.
0: Das heißt, man muss den gesunden Mensch mal halt einschalten und nachrecherchieren?
18: Nachrecherchieren, gibt es das Produkt wirklich, gibt es die Firma wirklich, was gibt es da für Bewertungen? Mhm. Die Zeit sollte man sich nehmen, erst recht, wenn man da über 100 Euro bezahlt. Aber generell sollte man sehr vorsichtig sein und nicht alles glauben und nochmal nachrecherchieren. Egal, ob es politische Botschaften sind oder irgendwelche Kaufentscheidungen.
0: Was Behörden vielleicht auch machen können, besprechen wir in der nächsten halben Stunde. Oder was Politik machen sollte, könnte, ob die EU überhaupt schon was macht, besprechen wir auch dann.
18: Gerne.
0: Dirk Schieb für die Runde. Dankeschön.
18: Gerne.
2: Seit Jahrzehnten sind amerikanische Soldaten in Deutschland stationiert. Längst nicht mehr so viele wie zu Zeiten des Kalten Krieges. Aber es sind immerhin noch rund 36.000. Und 5.000 von ihnen mindestens könnten in den nächsten Monaten abgezogen werden. Denn so hat es US-Präsident Donald Trump jetzt angekündigt am Wochenende. Wie viele es tatsächlich werden, ist noch unklar. Auch welche Standorte betroffen sein könnten. Aber es könnte zum Beispiel auch um den US-Stützpunkt Ramstein gehen. Der größte US-Luftwaffenstützpunkt außerhalb der USA.
19: Ramstein, die wichtigste US-Militärbasis in Europa. Auch hier könnten Soldaten abgezogen werden. Für den Bürgermeister der Gemeinde sind sie nicht wegzudenken.
20: Sie sind seit 1952 hier, haben sehr viel Wohnstand hierher gebracht. Wir wohnen gemeinsam in den Dörfern, Orten nebeneinander, sind Mieter, sind Freunde geworden, sind Ehen entstanden und sind auch enge Partner und auch wirtschaftliche Partner.
19: Die Militärbasis ist der drittgrößte Arbeitgeber in Rheinland-Pfalz. Und sie ist ein Sicherheitsfaktor für Deutschland, für Europa. Der drohende Abzug der Soldaten, ist das möglicherweise eine beleidigte Reaktion des US-Präsidenten auf die kritischen Äußerungen von Bundeskanzler Merz zum Irankrieg? Überraschend wäre das nicht. Doch Friedrich Merz sieht keinen Zusammenhang.
11: Da ist jetzt auch nicht alles neu, was wir in den letzten Tagen da hören. Es wird vielleicht ein bisschen zugespitzt, aber neu ist es nicht.
19: Immer mal wieder verlegten die USA ihre Truppen, sagt Merz in der ARD-Sendung Karin Mioska. Deutschland, Europa müsse eben mehr für die eigene Sicherheit tun. Er setzt aber weiterhin auf den Partner USA.
11: Ich gebe die Arbeit am transatlantischen Verhältnis nicht auf und ich gebe auch die Zusammenarbeit mit Donald Trump nicht auf.
19: Die meisten in Ramstein hoffen, dass dort die Soldaten nicht abgezogen werden. Manche reagieren aber auch ganz gelassen auf die Ankündigungen von Trump.
1: Also der hat schon viel gesagt und im Moment glaube ich da nicht so dran.
21: Sollen sie es machen, würde ich sagen. Dann sehen wir mal. Ich glaube, die haben mehr zu verlieren als wir. Und dann schauen wir mal, was er dazu sagt. Ich denke, man sollte sich nicht so erpressen lassen.
19: Ein Abzug würde die Gemeinde hart treffen. Aber noch ist es keine ausgemachte Sache.
2: Noch keine ausgemachte Sache, aber wir fragen natürlich trotzdem nach, wie ernst gemeint ist diese Ankündigung? Was kann sie für Auswirkungen haben? Das besprechen wir mit Roderich Kiesewetter von der CDU. Er ist Mitglied im Auswärtigen Ausschuss und jetzt bei Sabine Scholt im Hauptstadtstudio. Guten Morgen.
22: Ja, guten Morgen und herzlich willkommen, Roderich Kiesewetter.
23: Guten Morgen, Frau Scholt.
22: Herr Kiesewetter, der angekündigte Abzug von Soldaten, auch der Abzug eines Bataillons, das hier eigentlich Mittelstreckenraketen installieren sollte, was bedeutet der für unsere Sicherheit?
23: Es gibt da zwei Aspekte. Das eine ist, der Abzug ist lange angekündigt und geplant gewesen. Da dürfte es sich vielleicht sogar um die Brigade handeln, die 2022 in Deutschland stationiert wurde, vorübergehend gegen den russischen Angriffskrieg gegen die Ukraine. Aber viel gravierender, und das ist für unsere Sicherheit relevant, ist der Verzicht der Amerikaner, Mittelstreckenraketen zu stationieren, konventionelle, um der russischen Bedrohung aus Kaliningrad, eine nukleare Raketenbedrohung, entgegenzuwirken. Also wir schwächen uns damit und das ist das eigentlich schwierige Signal. Mhm.
22: Kritik daran gibt es ja auch in den USA, nicht nur von Demokraten, auch von Republikanern, die sagen, das ist das falsche Signal an Putin. Verstößt Trump möglicherweise an dieser Stelle gegen seine eigenen Sicherheitsinteressen?
23: Ja, es verletzt die Sicherheitsinteressen der NATO. Es verletzt vor allen Dingen auch das Vertrauen in die USA. Aber viel wichtiger ist, dass es ein Signal an Putin ist. Denn er hat 2017 den Mittelstreckenraketenvertrag gebrochen. Wir haben 7-8 Jahre gewartet auf russische Signale, ob man darüber nicht verhandeln kann. Russland verhandelt nicht, sondern schafft Fakten. Und dass wir jetzt quasi eine Nachrüstung, eine konventionelle Nachrüstung aufgeben, ist ein Riesenfehler. Ausweg ist, gemeinsam mit der Ukraine so etwas zu entwickeln, um dann bis 2030 solche Systeme verfügbar zu haben.
22: Was ist das Motiv des US-Präsidenten? Geht es hier tatsächlich um eine Bestrafungsaktion für Friedrich Merz?
23: Das Markenzeichen von Trump ist Unberechenbarkeit und das Markenzeichen der NATO war bisher immer Verlässlichkeit und Vertrauen. Und er schadet damit der NATO, aber Trump selbst vertritt ja sehr oft russische Narrative, das amerikanische Repräsentantenhaus nicht, aber Trump selbst steht eher auf der Seite von Putin, wenn es um die Ukraine und um europäische Sicherheit geht. Hinzu kommt, dass die Amerikaner in ihrer Sicherheitsstrategie Europa Platz 4 zugewiesen haben, nach amerikanischem Festland, nach Indopazifik und so Aktionen wie am Golf. Sind wir erst an 4. Stelle. Also für uns ist doch ganz klar, deswegen sollten wir gelassen bleiben, unsere Sicherheit besser selber organisieren und den Amerikanern klar machen, dass es besser ist, mit Europa zu kooperieren, als uns auszugrenzen. Mhm. Gemeinsam sind wir stark. Mhm.
22: Also was wäre jetzt die richtige Antwort der Europäer? Gegenmaßnahmen, Beschwichtigung oder tatsächlich mehr Verantwortung übernehmen und sich selbst um die Verteidigung kümmern?
23: Das Letztere. Mit der Ukraine gemeinsam solche Systeme entwickeln für Europa, gemeinsam wie auch die Staaten, die das ab 2030 machen wollen, also mit der Ukraine es jetzt schon entwickeln. Zweitens die russische Schattenflotte aufhalten. Drittens beispielsweise Taurus-Ausbildung beginnen als politisches Signal an Putin. Aber insgesamt Europa enger miteinander koordinieren, die Staaten, die es wollen. Deutschland kommt da eine Schlüsselrolle zu. Und dann stehen wir auch ganz anders gegenüber den USA da. Und dann ist es egal, ob der Präsident Trump heißt oder ob der Präsident der USA wieder europafreundlicher wird. Mehr Arbeit kommt alle Mal auf uns zu.
22: Aber diesen Appell haben wir gefühlt schon 100 Mal ausgesprochen und gehört. Und alle versichern sich immer, dass sie das jetzt wirklich machen wollen, dass die Europäer zusammenstehen und sich selbstständig machen wollen. Wie lange bräuchte Europa, um das tatsächlich zu sein?
23: Die Zeit der Appelle ist vorbei und auch der Weckrufe. Wir müssen jetzt wirklich handeln. Und das ist sicherlich innerhalb von 2 Jahren zu machen, weil Putin nicht warten wird, bis Europa, was der Verteidigungsminister als kriegstüchtig bezeichnet, völlig verteidigungsbereit ist. Wir müssen es jetzt machen. Dazu haben wir eine Rüstungsindustrie, die entsprechende Aufträge braucht. Aber viel wichtiger ist, unserer Bevölkerung, unseren Hörerinnen und Hörern, auch klar die Botschaft zu machen, wir müssen unsere Sicherheit selbst organisieren. Und ein Schritt wäre beispielsweise auch, die Wehrpflicht eher auszurufen und vielleicht auch in der Bevölkerung klarzumachen, was auf dem Spiel steht, wenn wir nichts tun. Frieden in Freiheit.
22: Das diskutieren wir beim nächsten Mal. Danke, Roderich Kiesewetter, für die Einschätzung zum angedrohten US-Truppenabzug an diesem Morgen. Danke für Ihre Zeit und damit zurück zu euch nach Köln.
2: Dankeschön, Sabine, und weiter geht's mit Sven.
3: Neue Regeln für E-Scooter.
0: Bei uns ist unser Mummeranwalt Kai Rodegra. Schönen guten Morgen. Wir haben ganz viele Fragen bekommen zum Thema Alkohol. Wie viel Alkohol ist auf dem E-Scooter erlaubt?
6: Am besten gar keiner, aber es gelten dieselben Regeln wie beim Autofahren. Also ab 0,3 Promille kann schon mit Ausfallerscheinungen es zu Konsequenzen führen und Bußgelder ab 0,5 Promille. Und dann gibt es die 1,1 Promille Grenze, absolute Fahruntüchtigkeit. Und ganz wichtig, Fahrer unter 21 dürfen überhaupt keinen Alkohol im Blut haben. Also da gilt 0,0.
0: Wenn es nicht so ernst wäre, müsste man an der Stelle auch lachen. Weil wir haben ja schon häufig heute
6: gelacht. Wir haben heute Morgen schon viel gelacht, weil eben die Regeln missachtet werden. Es wird auch zu wenig kontrolliert, muss man ganz klar sagen. Wenn man so in die Fußgängerzonen schaut, was da so los ist mit den E-Scootern. Naja.
0: Eine Frage, die gestellt wird, anonym hier. Von der Stadt wurde ein Fahrradpiktogramm auf den Gehweg gemalt, der eigentlich zu schmal ist. Ist es zulässig, da jetzt Fahrräder und Scooter zusammen fahren? Das ist eben auch die Frage, wo dürfen, wo sollen, wo müssen Scooter eigentlich fahren?
6: Also wenn ein Fahrradweg eingerichtet ist, auch ein gemeinsamer Gehweg, Fahrradweg, müssen E-Scooter dort auch fahren. Dann dürfen sie nicht auf die Straße. Wenn das jetzt aber hier zu eng ist, wie der Zuschauer sagt, würde ich es einfach mal bei der Gemeinde sagen, dass hier zu viele Gefahrensituationen entstehen. Und dann wird man gucken, bleibt das so oder bleibt es nicht.
0: Wann darf ein E-Scooter auf der Straße fahren?
6: Wenn kein Fahrradweg, keine Fahrradstraße vorhanden ist, dann geht es auf die Straße. Auf keinen Fall dürfen E-Scooter auf dem Gehweg fahren. Es sei denn, Fußgängerzonen oder so sind freigegeben durch ein entsprechendes Schild. Frei für E-Scooter. Das ist so ein eckiges Schild mit einem E-Scooter drauf.
0: Josef Müller aus Nordrhein-Westfalen fragt, warum gibt es keine Helmpflicht? Herr Bundeskanzler.
6: Ja, das wird also diskutiert und auch, es kommen ja Neuerungen 2027, da ist aber auch die Helmpflicht nicht mit drin, obwohl letztes Jahr 12.000 polizeilich registrierte Unfälle mit E-Scootern passiert sind. Man macht es nicht, warum, müssen Sie andere fragen.
0: Brigitte Oppel aus Hof fragt, darf man sein Kind vor sich auf den E-Scooter stellen, also zu zweit fahren und auf dem Gehweg zum Kindergarten fahren?
6: Nee, hatten wir ja heute Morgen schon. Der E-Scooter ist nur für eine Person zugelassen und das ist auch sehr gefährlich, sehr wackelig. Sein Kind vorne mit Festhalten an der Lenkstange, das ist verboten.
0: Sagt unser Mummeranwalt Kai Rodegra. Vielen Dank für diese weitere Runde. Eine haben wir noch in genau einer Stunde, vielleicht ja auch mit Ihren Fragen. Jetzt anrufen unter 0221 56789 500 oder die Mail an moma.service@ard.de. Und jetzt wird wieder gejubelt. Und zwar bei einer Sportart, die jetzt quasi in die Winterpause, in die Sommerpause geht, so rum, ne? Hier kommt Ocker mit dem Sport, ja genau.
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7: Ja, ein guter alter Bekannter. Der DEL-Pokal bleibt in Berlin. Die Eisbären zum dritten Mal in Folge deutscher Meister. Gegen Mannheim haben sie im Finale souverän gewonnen. Den zweiten Matchball haben sie verwandelt gestern und die Finalserie am Ende mit 4:1 für sich entschieden. Und zum besten Spieler der Finalserie wurde Eisbären-Goalie Jonas Stettmar gekürt. Und ja, eine besondere Auszeichnung müsste es eigentlich auch für den Trainer der Eisbären geben, denn seit Serge Aubin dort ist, hat Berlin jede Finalserie gewonnen. Also, da geht was in Berlin, was Eishockey angeht. Und hier bei uns geht der Sport los. Schönen guten Morgen, schön, dass Sie mit dabei sind. Und als nächstes gehen wir rüber zum Fußball, schauen dort in die Champions League der Frauen. Da sind die Bayern-Frauen gestern ausgeschieden. Beim Rückspiel im Halbfinale in Barcelona haben sie verloren mit 2-4. Hinspiel war ja 1-1 und damit sind sie raus. Aber es war ein tolles Erlebnis. 60.000 Zuschauer gestern im Camp Nou. Das wird man so schnell sicherlich nicht vergessen bei den Bayern-Frauen. Ja, und wir bleiben dann mal direkt beim Fußball, gehen in die Bundesliga der Männer. Da ist der Abstiegskampf ja nach wie vor unfassbar spannend. Zwei Spieltage vor Schluss steht noch kein einziger Absteiger fest. 5 Teams kämpfen und hoffen noch nicht mehr, muss das Borussia Mönchengladbach, denn die haben sich gestern sozusagen gerettet und den Klassenerhalt perfekt gemacht mit einem 1-0 Sieg gegen Borussia Dortmund. Und das Tor des Tages, das schoss dieser Mann hier.
4: Er war der Held der Partie. Haris Tabakovic, dank seines Treffers, sichert sich die Borussia vorzeitig den Verbleib in der ersten Liga.
5: Fühlt sich definitiv gut an, aber das bin nicht nur ich gewesen. Ich glaube, das echt eine sehr, sehr gute Mannschaftsleistung. Das war von der ersten Minute. Ich denke, dass wir schon viel früher auch in Führung gehen müssen. Und am Ende haben wir das echt sehr, sehr gut verteidigt auch. Und am Ende natürlich fühlt sich das sehr, sehr, sehr, sehr schön an, am Ende fast in der letzten Spielminute noch das Tor zu machen.
4: In der ersten Hälfte konnten sich die Gladbacher Fans schon über ein paar gute Offensivaktionen freuen. Skelly mit der ersten vielversprechenden Chance. Danach noch die Möglichkeiten von Tabakovic und Engelhardt. Aber zur Pause blieb's beim 0-0. Das Team von Dortmunds Coach Niko Kovac bis dahin dagegen mit einer desolaten Vorstellung. Und auch nach dem Wechsel die Gastgeber deutlich näher am Führungstreffer, wie hier Engelhardt. Bis zum erlösenden Siegtreffer mussten die Fans dann bis zur 88. Minute warten. Reiz auf Tabakovic und der hat die Nerven. Nach der WM-Quali mit Bosnien-Herzegowina gegen Italien. Jetzt also auch der entscheidende Torschütze zum Klassenerhalt von Mönchengladbach. Nach VAR-Überprüfung kein Abseits und somit der Schuss ins Glück perfekt.
8: Die Art und Weise macht schon einen extrem stolz. Wir haben heute ein Vollbrett verlangt von der Mannschaft und das haben wir aber auch geliefert.
4: Nach einer starken Leistung im Borussen-Duell bleiben die Fohlen erstklassig.
7: Ja, das ist schön für Borussia Mönchengladbach. Andere kämpfen noch, die auch gestern gespielt haben. Und da schauen wir drauf auf die Ergebnisse. Freiburg-Wolfsburg 1-1. Wichtiger Punkt für die Wolfsburger. Die stehen jetzt auf dem Relegationsplatz. Und der FC St. Pauli dagegen verliert gegen Mainz mit 1-2 und rutscht auf einen direkten Abstiegsplatz. Ja, das war Fußball. Und jetzt freuen wir uns auf ein bisschen Tennis. Wobei freuen ist auch eine gute Frage, denn Alexander Zverev stand gestern im Finale beim ATP-Turnier in Madrid und da hat er eine echte Klatsche kassiert. Und zwar gegen Jannik Sinner verlor er nicht einmal einer Stunde mit 1-6 und 2-6. Zu viele leichte Fehler, wie hier beim Matchball. Und es war nicht sein bester Tag von Zverev, aber von ihm hier schon. Und Sinner ist definitiv nicht der Lieblingsgegner von Zverev. In den letzten 3 Jahren konnte Zverev kein einziges Mal gewinnen. Ja. Aber der Sinner lässt sich immer weiter feiern. Für ihn war es das 5. Masters-Turnier, das er gewonnen hat in Folge. So, und dann machen wir jetzt weiter mit Handball und der Bundesliga der Frauen. Und da stellt man sich die Frage, wer schafft es neben Dortmund ins Finale um die deutsche Meisterschaft? Entweder der Thüringer HC oder Blomberg-Lippe. Im Halbfinale gibt es ja Playoffs und da kommt derjenige weiter, der zuerst 2 Spiele gewinnt. Und in diesen Playoffs schenken sich die beiden nichts. Spiel 1 ging an Blomberg-Lippe. Spiel 2 ging gestern Abend in einer hochspannenden Partie an den Thüringer HC. Also alles offen. Es kommt zum spannenden Entscheidungsspiel Nummer 3.
9: THC-Trainer Herbert Müller hält die Spannung kaum aus. Nur noch Sekunden auf der Uhr. Sein Team liegt mit einem Tor vorn. Dann der grenzenlose Jubel. Die Thüringerinnen wahren die Chance auf den Finaleinzug. Das Spiel von Beginn an auf Augenhöhe. Blomberg erspielt sich in Halbzeit 1 einen 4-Tore-Vorsprung. Doch der THC lässt sich davon nicht beeindrucken. Mit viel Leidenschaft und guten Aktionen kommt er wieder heran. Josefine Hanfland mit dem 14-15 Pausenstand. In der zweiten Hälfte bleibt es spannend. Keines der Teams kann sich absetzen. Die Gastgeberinnen legen vor und Blomberg zieht mit schnellem Umschaltspiel sofort wieder nach.
10: Die Schlussphase dramatisch mit dem besseren Ende für den THC. Mit 29:28 gewinnen die Thüringerinnen und bleiben im Rennen um den Finaleinzug.
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12: Du hast noch einen ganz besonderen Reisebericht für uns.
13: Ja, absolut. Wenn nichts mehr geht, dann geht man halt mal. Und so passiert ist es am Samstag bei dem oder vor dem Spiel Schalke gegen Fortuna Düsseldorf. Da ging es ja um den Aufstieg und die Schiedsrichter. Schauen wir jetzt mal rein. Patrick Ittich und sein Team standen im Stau, wussten nicht mehr weiter, sind dann rausgefahren durch ein Wohngebiet und sind ausgestiegen und die letzten 2 Kilometer zum Stadion gelaufen. Ist doch unfassbar, oder?
12: Das war ja auch so ein mega Fanmarsch vorher. Ja. Da sind ja auch Menschen massen Richtung Stadion gepilgert, um nur in der Nähe zu sein.
13: Ja, es war wirklich unglaublich.
2: Aber gut Fernsehtraining, ne? Weil die müssen ja auch ganz schön durchziehen im Spiel.
13: Absolut. Sie waren auf jeden Fall schon gut durchblutet vorher. Und
2: gut durchblutet. Sehr schöne Formulierung.
13: Ja, so ist es. Sie haben sich dann nicht mehr verletzt bei dem ersten Sprint.
2: Ab jetzt wird das immer so gemacht. Guck mal, wie gut es gelaufen ist.
12: Dann gehen wir jetzt gut durchblutet nach Hamburg zur Tagesschau.
2: Das ist richtig. Thorsten Schröder ist da.
12: Guten Morgen
13: nach Hamburg.
14: Schönen guten Morgen. Die USA wollen Schiffe durch die blockierte Straße von Hormuz geleiten. Damit soll heute begonnen werden, kündigte US-Präsident Trump auf seiner Online-Plattform an. Geholfen werde Schiffen aus Ländern, die nicht in den Iran-Krieg verwickelt seien. Wie genau der Einsatz ablaufen soll, ist unklar. Seit Beginn des Krieges hält das iranische Regime die für den Welthandel wichtige Seestraße geschlossen. Die Blockade der Straße von Hormuz beschäftigt auch die deutsche Marine. Für einen möglichen Einsatz in der Meerenge läuft heute ein Minenjagdboot in Richtung Mittelmeer aus. Die Fulda soll den Militärstützpunkt in Kiel am Mittag verlassen. Für einen Einsatz in der Straße von Hormuz bräuchte es ein Bundestagsmandat. Falls es das geben sollte, wäre das Schiff schon näher am Einsatzort. Eine ukrainische Drohne hat ein Wohnhaus in Moskau beschädigt. Laut dem Moskauer Bürgermeister gab es bei dem Angriff auf das Gebäude in der Nähe des Stadtzentrums keine Verletzten. 2 weitere Drohnen seien abgefangen worden. In wenigen Tagen findet in der russischen Hauptstadt die Militärparade zum Tag des Sieges über Nazi-Deutschland statt. In der armenischen Hauptstadt Erevan kommen heute die Teilnehmer der Europäischen Politischen Gemeinschaft zu ihrem Gipfeltreffen zusammen. Das Gremium wurde nach Beginn der russischen Angriffe auf die Ukraine gegründet, um die EU-Mitgliedstaaten und weitere europäische Länder enger zusammenzuführen. Bei den Beratungen der fast 50 Staats- und Regierungschefs geht es um die Themen Sicherheitspolitik, Demokratie, Energie und Wirtschaft. Bundeskanzler Merz reist nicht nach Armenien, er lässt sich vom französischen Präsidenten Macron vertreten. Bundeskanzler Merz hat sich gegen höhere Steuern für Gutverdienende ausgesprochen. In der ARD-Sendung Karin Mioska erteilte er entsprechenden Plänen der SPD eine Absage. Kurz vor dem ersten Jahrestag der schwarz-roten Koalition steckt diese in einem Stimmungstief. Es gebe in der Union einen größer werdenden Unmut über Kompromisse, die mit dem Koalitionspartner eingegangen werden müssten, so Merz. Er rief die SPD zu mehr Entgegenkommen bei der gemeinsamen Regierungsarbeit auf.
11: Ich erwarte von der SPD die gleiche Kompromissbereitschaft, wie wir sie zeigen. Wir zeigen sie. Ich bin bis jetzt sehr geduldig gewesen, auch im Umgang mit der SPD. Die SPD muss allerdings auch wissen, Kompromisse sind keine Einbahnstraße. Die müssen wir beide machen.
14: Der Waldbrand bei Jüterbock in Brandenburg breitet sich weiter aus. Das Feuer auf einem ehemaligen Truppenübungsplatz brennt inzwischen auf einer Fläche von mehr als 100 Hektar. Die Löscharbeiten sind wegen alter Munition im Boden schwierig. Trockenheit und Wind erschweren die Arbeit der Feuerwehr zusätzlich. Der Brand war am Freitag ausgebrochen. Die Tagesschau meldet sich wieder um 8 Uhr. Hier geht es jetzt weiter im Morgenmagazin mit Susan Link und Sven Lorig.
2: Da sind wir. Dankeschön, Thorsten. Einen schönen guten Morgen.
12: Da sind wir. Schönen guten Morgen. Wir haben einiges vorbereitet, schöne Themen, aber auch, wo man sagt, boah, naja, bitte.
2: Zum Beispiel in Sachen Tankrabatt sind wir heute Morgen wieder an den Tankstellen unterwegs und denken, sieht irgendwie aus wie vorm 1. Mai oder hat sich doch was in Sachen 17 Cent Reduzierung getan? Schauen wir uns gleich mal in Stuttgart an.
12: Wir sind in einem Metzgereibetrieb einer Fleischerei, der es richtig gut läuft. Als Positivbeispiel, was machen die anders als andere Fleischereien, die wirklich viel zu wenig Mitarbeitende haben? Deswegen hat sich unser Momo-Reporter als Praktikant verdingt und ich sag mal so, man sieht es auch.
15: Da bist du.
0: Okay, sorry.
15: Da bist du nochmal gegengekommen. Das ist alles vollkommen in Ordnung.
0: Ja, Würstchen machen
2: Sie ein typisches Metzgereigeräusch. Geräuschegutes Stichwort. Wir haben richtig tolle Geräusche gleich für Sie. Denn Miles Smith ist bei uns. Inzwischen ja wirklich ein Star geworden. Vor 2 Jahren war er schon mal bei uns. Inzwischen Milliarden Streams und heute bei uns live auf der kleinsten Bühne.
0: Und kleinste Fernsehbühne der Welt, das reicht mir nicht. Man sagt Donald, deswegen muss er draus auf den großen Biggie sehen. Oder an den Biggie sehen.
2: Wo ist er denn?
0: Donald,
2: ach, schau.
16: Ja, genau. Das hier, die Waldenburger Bucht, so heißt das noch ganz genau, im Nordosten so des Biggesees. Und ich möchte so ein bisschen, ja, man könnte schon sagen, Urlaubsstimmung ins Studio bringen. Viele hatten ja ein langes Wochenende, es war super Wetter und der See liegt wirklich komplett glatt dort. Also wirklich wie eine Spiegelfläche, sieht super aus.
0: Dann lassen wir uns gerne von dir das jetzt liefern.
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16: Guten Morgen und herzlich willkommen. Ja, und da ist ja der Biggie See hinter mir und er liegt wirklich komplett ruhig da. Wir haben absolute Windstille. Die Wolken spiegeln sich auf der Wasseroberfläche. Dann sehen wir da hinten noch ein paar Segelboote. Also eine kleine Marina gibt es ja auch. Also es ist ein Naherholungszentrum. Natürlich ein Badestrand darf nicht fehlen. Aber der Biggie See ist natürlich auch wichtig für die Wasserversorgung des Ruhrgebietes. Das heißt, das sind ungefähr 172 Millionen Kubikmeter Wasser, die hier gespeichert werden können. Er ist doch randvoll, also fast komplett voll und dementsprechend könnte es jetzt durchaus mal in den nächsten Tagen und Wochen etwas trockener werden. Also genug Wasser ist auf jeden Fall erst einmal gespeichert. Aber es wird auch Wasser von oben kommen. Wir schauen mal auf die Vormittagskarte. Und da sehen wir dann noch so ein paar Schauer Richtung Osten. Das ist aber eher nur leichtes Getröpfel, wird dann bald vorbei sein. Es wird vorübergehend mal aufheitern können. Später bilden sich dann Quellwolken. Und so gegen Mittag, Richtung Nachmittag, werden die Quellwolken immer dunkler und es können sich einzelne Gewitter bilden. Schwerpunktmäßig über Nordrhein-Westfalen bis rüber nach Hessen und in Bayern. Von Südwesten her werden sich die Wolken aber auch insgesamt verdichten. Und dort kann es dann auch zum späten Nachmittag, zum Abend etwas regnen. Im Osten bleibt es überwiegend trocken. Die Temperatur. In der Südosthälfte eher noch im sommerlichen Bereich, also runde 26 Grad von der Lausitz bis nach Bayern, örtlich vielleicht sogar noch etwas wärmer. Für viele angenehme 15 bis 20 Grad, beziehungsweise, ja, das ist eher der Norden. Und dort, wo der Seewind an Land geht, haben wir wirklich Mühe, die 15 Grad zu schaffen. Der Wind ist überwiegend schwach, kann in Gewitternähe allerdings mal ein bisschen böig auffrischen. Und der Trend für die nächsten Tage, es wird deutlich nasser morgen und übermorgen in der Mitte, teils länger anhaltende gewittrige Regenfälle an der Nordsee trocken, dann Donnerstag und Freitag zwar etwas weniger Regen, aber kaum steigende Temperaturen und insgesamt ein bisschen mehr Sonnenschein neben den Schauern, die immer noch stattfinden. Damit zurück nach Köln.
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2: An die Tankstelle gehen, das war zuletzt eine ziemlich freudlose Angelegenheit. Hintergrund natürlich die Situation in der Straße von Hormus und der Iran-Krieg. Aber in Deutschland hatte man ja nun den Tankrabatt eingeführt und zwar zum 1. Mai. Also seit Freitag ist es soweit, dass Benzin und Diesel für 2 Monate rund 17 Cent pro Liter günstiger werden sollen. Merken wir das wirklich an den Tankstellen? Bekommen die Pendlerinnen und Pendler heute Morgen an diesem Montag etwas davon mit? Wir schauen nach in Stuttgart. Unser Reporter Tobias Feist ist da. Guten Morgen. Wie sieht's denn aus? Was machen die Preise?
18: Die Preise sind hier relativ konstant. Diesel 2 Euro und E10 1,93. Vielleicht auch deshalb, jetzt ist zum ersten Mal seit langem wieder jemand auf den Hof gerade gefahren. Vielleicht auch deshalb fahren viele Pendlerinnen und Pendler noch vorbei, weil am Wochenende haben wir schon auch Preise gesehen, die waren unter 2 Euro. Da sagt der ADAC, am Samstag war Sprit im Schnitt so 12 Cent günstiger als noch am Donnerstag. Sind aber auch nicht die vollen 16,7 oder knapp 17 Cent, die eigentlich der Tankrabatt bringen sollte. Dementsprechend verpufft das hier vielleicht doch etwas mehr. Jetzt geht es gerade wieder nach oben. Hat auch damit zu tun, dass es lange Wochenende war. Da haben viele getankt und viele Tankstellen sitzen mittlerweile auf leeren Tanks. Bei mir ist der Stationsleiter dieser Tankstelle, Christian Marino. Wie sieht es denn bei Ihnen aus? Was war am Wochenende los?
24: Also am Wochenende war ja sehr viel los. Wir hatten sehr viele Kunden, die getankt haben ohne Ende. Wir hatten sehr viele Autos da. Wir hatten Schlange ohne Ende. Und ja, war ein gutes Wochenende.
18: Ist das vielleicht auch so ein bisschen der Punkt, warum es jetzt wieder teurer ist als am Samstag auch?
24: Das kann ich mir gut vorstellen. Deswegen waren auch viele Leute nicht, oder kommen gerade nicht mehr so viele Leute gerade, weil die alle am Samstag getankt haben. Und dann kann es schon gut sein, dass die Preise jetzt wieder unter der Woche wieder hochgehen.
18: Also eher hoch statt runter, was viele Autofahrerinnen und Autofahrer wahrscheinlich nicht so gern hören würden. Punkt 12 wird es ja immer teurer, ne? Das ist dieser Punkt, wo es dann nochmal so knapp 20 Cent nach oben geht. Mhm. Da haben Journalisten vom SWR herausgefunden, dass ganz viele Tankstellen dagegen verstoßen auch später oder auch kurz vor 12 teilweise noch die Preise erhöhen. Wie läuft denn die Preisgestaltung bei Ihnen ab?
24: Also bei uns ist es relativ einfach, wir haben da gar keinen Einfluss. Bei uns wird es von der Zentrale alles gemacht, also von der AWIA-Zentrale. Und um 12 Uhr gehen die Preise hoch, manchmal Verzögerung von 1-2 Minuten, aber vor 12 Uhr sind die Preise noch nie hochgegangen.
18: Das ist dann immer der Moment, wo man am billigsten tanken kann. Danke an der Stelle. Und ja, es ist auch so, hat man mir schon an verschiedenen Tankstellen gesagt, dass die Preise, die abends so gegen 20, 22 Uhr auf der Tanksäule stehen, die sind dann auch die bis 12 fast durchgezogen werden, weil da passiert dann nicht mehr viel. Also da wissen dann die Kundinnen und Kunden auch, da kriegen sie die günstigsten Preise und damit zurück zu euch.
2: Tja, noch nicht so richtig, zumindest nicht in Gänze spürbar, dieser Tankrabatt, der eigentlich 17 Cent betragen soll. Tobias Weiß war das aus Stuttgart. Vielen Dank.
0: Viele Metzgereien haben es nicht einfach. Menschen kaufen gerne im Supermarkt günstig. Auf der anderen Seite, es ist schwer, Mitarbeitende zu finden. Deswegen haben wir uns mal ein Positivbeispiel ausgesucht. In Kassel-Calden, Joscha Bartlitz, unser

0: In Ordnung.
1: Okay, dann neuer Versuch.
2: Ja. Ah, ich komme nicht mal dran. Nein.
1: Für Lucien alles Routine. Er ist 21 und hat vor 2 Jahren nach dem Abi hier seine Ausbildung angefangen.
3: Dann wollte ich was Handwerkliches ausprobieren, weil ich auch aus einer Handwerkerfamilie komme.
1: Was machen die hier anders?
3: Ja, einerseits, meine Chefin ist jung. Und
1: andererseits herrscht hier auch eine ziemlich lockere Stimmung. Und trotzdem gehört harte Arbeit auch dazu, merke ich. Wir bringen die Wurst in die Reifekammer. Die nennen sie hier den Wursthimmel. Hier reifen bis zu 50.000 Würste.
2: Oh, noch mehr.
4: Ja, hier hängt noch mehr Wurst.
2: Wow.
4: Hängt hier Wurst.
5: Crazy.
4: Ja, und hier sieht man, dass es
1: Katharina Koch hat eigentlich Politikwissenschaft studiert, war in Berlin, Paris und hat sogar bei den Vereinten Nationen in New York gearbeitet.
2: Metzgerin statt UNO. Warum?
4: Ja, Handwerk ist doch was unheimlich Schönes, was Erfüllendes. Man sieht das Resultat seiner Arbeit. Man kann jeden Tag was anderes machen. Es ist abwechslungsreich. Ich habe es noch nie bereut.
1: Lucien zeigt mir, wie man Aalewurst wäscht, um den beim Reifeprozess entstandenen Schimmel zu entfernen und die Wurst zum Trocknen richtig aufhängt.
2: Boah. Merkst du schon den Schultern?
1: Währenddessen kommt Katharinas Vater dazu. Der Seniorchef schaut immer noch regelmäßig nach dem Rechten.
2: Und stolz dann auch?
6: Natürlich ist man denn stolz, wenn das Baby weiter wächst. Das Geschäft war immer mein Lebenstraum und ich habe das von meinem Vater. Die Katharina ist jetzt die 5. Generation und das macht schon Spaß. Viele Kollegen müssen aufhören.
1: Seine Tochter setzt auch auf Onlinehandel und Personal wirbt sie über Social Media an. Denn hier im Verkauf ist es besonders schwer, Nachwuchs zu gewinnen. So wie Milena Söder, die hier gelernt hat und jetzt zurückgekommen ist. Zwischendurch hat sie im Supermarkt gearbeitet.
7: Das ist im Vergleich zum, ich sag mal, Dorf-Familienbetrieb ganz anders.
1: Die Atmosphäre sei hier besser, sagt sie. Jetzt darf ich selbst noch etwas verkaufen.
8: 3 Scheiben gekochten Schinken.
9: Okay. Mhm.
1: Mehr als 100 verschiedene Wurstsorten gibt es. Und die soll ich mir alle merken?
2: Also einfach.
1: Schon seit 30 Jahren ist Horst Kramer hier Kunde. Handwerkliche Arbeit und Qualität sind ihm wichtig.
8: Da komme ich auch extra ein paar Kilometer hierher gefahren, weil ich weiß, hier ist gut.
1: Für dieses Jahr hat Chefin Katharina Koch sogar schon 3 neue Auszubildende gefunden. Und das in Zeiten, in denen andere vergeblich suchen. Auch weil sie hier etwas vorlebt, ist mein Eindruck.
4: Wenn Menschen mit Freude und Leidenschaft dabei sind und dann sehen die anderen auch, ach, das kann einem ja wirklich Freude geben. Es gibt einem was zurück, auch der Beruf. Also man muss halt das umdenken. Man darf das nicht mehr als Muss und Qual und irgendwie was Negatives empfinden. Arbeit muss Freude und Spaß machen. Es muss Sinn geben heutzutage.
1: Der Tag hier hat mich heute ganz schön beeindruckt. Mir macht das Hoffnung, dass es trotz großem Fachkräftemangel doch noch Wege aus der Krise gibt.
10: Auch mal was Schönes, Positives.
11: Kirmessaison hat begonnen. Was ist dein Lieblingsfahrgeschäft?
10: Sofa, würde ich sagen.
11: Da haben wir doch was. Weil das Sofa ist tatsächlich drehbar. Und wir
10: jetzt
11: sagen
10: wieder
11: immer so
10: einsteigen,
11: gerne,
10: jetzt wieder mit dabei sein. Hier, nächste Fahrt geht rückwärts. Kannst du das überhaupt noch?
11: Oh, die haben das festgestellt, die Schweine.
10: Nein!
11: Oh, wer hat's festgemacht? Wo ist die Bremse? Verdammt, ist
10: nein,
11: doch egal.
10: Nein.
11: Komm, dann fahren wir nachher. Aber man kann es wirklich drehen.
10: Wir fahren, nachdem wir in Saarbrücken waren, noch eine Runde.
11: Oh, das ist, wenn das Team dir in den Rücken fällt. Ja. Und zwar ganz fies.
10: Ja, so. Aber wir kümmern uns jetzt um Menschen, die wissen, wie man Geräte fährt. Die zum Teil auch Investitionen. Jetzt guck mal hier.
11: Oh. Du bist so gemein, Michael.
10: Michael, vielen Dank. Das ist schön, dass wir eine kleine Runde gefahren sind. So. Kinder, das dauert und dauert doch jetzt. So, also wir sind in Saarbrücken unterwegs. Dort sind Schausteller, die auch damit zu tun haben, dass wir alle gar nicht mehr so viel Geld ausgeben wollen auf der Kirmes und zum Beispiel mit Sofas fahren. Wie die damit umgehen, das gucken wir uns jetzt an. Gib Gas!
2: Kann nicht mehr.
12: Der Breakdance ist neu auf der Mai-Kirmes. Das Fahrgeschäft hat André Massel erst vor wenigen Monaten gebraucht erworben. Jahrelang hat er ohne Erfolg danach gesucht.
13: Ist schon ein Riesenprojekt hier, ein Herzensprojekt, Kindheitstraum erfüllt. Ist natürlich Zuckerschlecken. Es ist schon eine Investition, eine hohe Investition gewesen. Diese Anlage wird aktuell noch gebaut von der Firma Maschinenfabrik Huss in Bremen. Die liegt aktuell bei einem Neupreis von 3,6 Millionen. Dementsprechend hoch ist natürlich auch der Preis für eine Gebrauchtanlage.
12: Einen hohen 6-stelligen Betrag hat das Fahrgeschäft den Unternehmer gekostet.

0: Auch für Sohn André Massel Junior ist der Breakdance ein wahr gewordener Traum. Der 15-Jährige wird bald mit der Schule fertig, will in die Fußstapfen des Vaters treten.
1: Hätte ich jetzt gesagt, ich will Bäcker werden oder so, dann hätten sie das halt nicht gekauft. Ne? Also das ist natürlich, das ist, ja, normal bei uns Schaustern, ne?
0: Der Breakdance will bezahlt sein. 5 Euro kostet eine Fahrt. Darin enthalten sind sämtliche Kosten, die André Massel mit seinem Unternehmen trägt.
2: Wir bezahlen die Personal, die Versicherungen, die Transportkosten, die TÜV-Gebühren, die ins fast ins Unermessliche steigen.
0: Die Preise passen die Schausteller behutsam an, um nicht das Publikum zu verprellen.
3: Für die Kinder muss immer was übrig sein. Dann spart man woanders da, aber gibt gerne für die Kinder aus.
4: Sonst gibt es halt irgendwann keine Kirmes mehr, wenn man es doch mal unterstützt oder so.
0: Für viele ist die Kirmes eine kurze Auszeit vom Alltag. André Massel liebt es, anderen Spaß zu bereiten. Doch am Ende müssen auch er und seine Kollegen davon leben können.
5: Jetzt freuen wir uns auf Miles Smith und Band, die uns viel Freude bereiten werden. Der war vor 2 Jahren erster Fernsehauftritt hier bei uns im ARD MoMA. Danach ging es ab. Welthit, jetzt steht Debütalbum an und eine Welttour.
6: Miles Smith. Derzeit gilt er als eines der größten Talente des englischen Pop. Sein Welthit Stargazing hält sich 52 Wochen in den US-Charts. Im Juni erscheint nun das Debütalbum des Briten My Mess, My Heart, My Life. Miles Smith singt über seinen Vater, der die Familie verlässt. Miles Smith beweist, wer Verletzlichkeit zeigt, ist am Ende niemals allein.
5: Und jetzt mit Band auf der kleinsten Fernsehbühne der Welt. Guten Morgen nochmal. Weswegen bist du aufgeregter? Wegen des Debütalbums oder der Welttournee?
7: I get to see you again.
8: Dass ich dich wieder sehen darf. Das ist doch schön, deswegen bin ich aufgeregt.
5: Aber gibt es Aufregung vor Natur oder, ja?
7: I'm excited every single time.
8: Ich freue mich immer. Ich freue mich wieder auf Tour zu sein, wieder in Deutschland zu sein. Und jetzt, dass das Album rauskommt. Was für eine Spannung.
5: Wie lange trainiert ihr als Band zusammen, wenn ihr auf Tour geht?
8: Ich trainiere das und die spielen einfach ein bisschen mit und die lernen
5: Wenn's
8: das dann
5: doch
8: dabei.
5: Einfach so wäre. Dann freuen wir uns jetzt. Auf was für einen Song hören wir jetzt?
7: We're gonna be playing a song called Drive Safe that I wrote with my good friend
8: Drive Safe habe ich mit Niall Horan geschrieben.
5: Okay, thank you very much. Yes.

0: Miles Smith on Band live im ARD Morgenmagazin. Thank you very much. Alles Gute für die Tour und dass du nicht zu nervös bist vom Album. Dankeschön.
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2: Der DEL-Pokal bleibt in Berlin ein guter alter Bekannter, denn die Eisbären sind jetzt zum dritten Mal in Folge deutscher Meister. Gegen Mannheim im Finale souverän gewonnen, den zweiten Matchball haben sie verwandelt und die Finalserie am Ende mit 4:1 für sich entschieden. Und zum besten Spieler dieser Finalserie wurde Eisbären-Goalie Jonas Stettmann gekürt. Damit einen schönen guten Morgen zum Sport hier im ARD Morgenmagazin. Schön, dass Sie mit dabei sind. Um kurz vor 8, ja, also Berlin bleibt Deutschlands Eishockey-Hauptstadt Nummer 1. Und wir gehen jetzt rüber in die spanische Hauptstadt, das ist ja Madrid. Und da gab es gestern das Finale beim ATP-Turnier. Und da verlor Alexander Zverev gegen Jannik Sinner deutlich und klar in 2 Sätzen, 1:6 und 2:6. Das Ganze in weniger als einer Stunde. Und aus der Sicht von Jannik Sinner muss man sagen, herausragend für ihn war es das 5. Masters in Folge, das er gewonnen hat. Ja, das war gestern in Madrid und gestern in Barcelona. Da wurde Fußball gespielt und zwar in der Champions League der Frauen. Es war das Halbfinal-Rückspiel zwischen dem FC Barcelona und dem FC Bayern München. Und das Wunder von Barcelona, das ist aus Bayern-Sicht leider ausgeblieben, denn gestern in Camp Nou vor 60.000 Zuschauern verloren die Bayern und das Hinspiel war ja ein Unentschieden 1:1. Damit ist der Traum vom Triple geplatzt, aber das war auf jeden Fall ein Erlebnis gestern. Dieser Auftritt in Camp Nou, ein Fußballfest, das schon weit vor dem Anpfiff begann.
3: Die Spanier feiern ein Frauenfußballfest. Begeisternd, mitreißend, faszinierend. Barcelona im Ausnahmezustand vor dem Halbfinalrückspiel in der Champions League.
4: Man hat es schon den ganzen Tag über gemerkt, wie viele Fans einfach in der Stadt rumgelaufen sind. Es macht einfach Spaß, einfach ein Teil davon zu sein, von der Entwicklung. Und hoffen natürlich auch, dass wir Werbung dafür gemacht haben.
3: Die Gastgeberinnen in den dunklen Trikots machen von Anfang an sehr viel Druck. Nach 12 Minuten die fast erwartbare Führung. Salma Paralueo entdeckt die Lücke in der Bayernabwehr. Aber der deutsche Meister hält gut dagegen. Nur 4 Minuten später schließt Linda Dallmann einen Konter ab und der Traum vom Finale lebt wieder. Allerdings sind die Spanierinnen in der Folge deutlich besser. Erspielen sich diverse Torgelegenheiten zusätzlich zum 2:1 Führungstreffer durch Alexia Putellas Mitte der ersten Halbzeit. Vor den Augen von Bundestrainer Christian Bück legt Barça nach der Pause einen furiosen Zwischenspurt hin. Zunächst ist es Eva Pajor mit dem 3:1 und nur 3 Minuten später erneut Alexia Putellas 4:1. Erst spät werden die Bayern mutiger. Nach dem 4:2 durch Pernille Harder scheitern sie durch Caruso und Dallmann noch 2-mal an der Latte. Der leidenschaftliche Kampf wird nicht belohnt.
5: Umso schlimmer ist es gerade, damit umzugehen. Und ich glaube, dass man mit ein bisschen Abstand das schon mit Stolz betrachten kann. Aber momentan sind wir wahrscheinlich noch zu emotional.
3: Bayern-Trainer José Barcala kann trotz allem stolz sein, obwohl sein Team den ersten Einzug in ein Champions-League-Finale nicht geschafft hat.
2: Ja, sehr schade. Gespielt wird das Champions-League-Finale in Oslo und dort trifft der FC Barcelona dann auf Olympique Lyon. Und es war genau Jule Brandt, die deutsche Nationalspielerin, die den französischen Rekordsieger der Champions League genau ins Finale geschossen hat. Ja, und wir bleiben beim Fußball, gehen in die Bundesliga der Männer. 2 Spieltage vor Schluss ist der Abstiegskampf unglaublich spannend. 5 Mannschaften kämpfen noch um den Klassenerhalt. Auch der VfL Wolfsburg, der hat ja schon 2-mal in dieser Saison den Trainer gewechselt. Und wer weiß, vielleicht schafft es Dieter Hecking tatsächlich das Wunder von Wolfsburg, dass der Klassenerhalt noch was wird. Gestern hat Wolfsburg ja 1:1 in Freiburg gespielt, wichtigen Punkt mitgenommen und gezeigt, da geht noch was.
6: Die Wölfe beißen wieder und der Dompteur peitscht ein.
7: Über die ganzen 90 Minuten haben wir heute ein richtig gutes Spiel gemacht. Wir waren sehr präsent in der Arbeit gegen den Ball, waren wir richtig gut. Aber auch mit Ball haben wir viele gute Lösungen gehabt, haben Freiburg da auch vor Probleme gestellt.
6: Der VfL Wolfsburg in den schwarzen Trikots setzt Freiburg immer wieder mächtig unter Druck. Nach dem Ballgewinn will es Kapitän Eriksen wissen. Sein Pfostenknaller, der Höhepunkt einer starken ersten Wolfsburger Hälfte. Von Freiburg kommt zunächst wenig. Nach dem Seitenwechsel Eckball Eriksen Kopfball Kouliarakis, die Führung für Wolfsburg. Kein Freiburger hat den Innenverteidiger auf dem Zettel. Der Sportclub danach wachgerüttelt. Mansambi flankt, Lienhardt hält den Schädel hin und trifft sehenswert. Der Ausgleich. Beide Teams werfen in der Schlussphase alles rein für den Sieg. Konter Freiburg und die Riesenchance für Eggestein. Es bleibt beim 1:1. Freiburg holt sich Platz 7 zurück. Wolfsburg springt auf den Relegationsplatz.
7: Jetzt haben wir, glaube ich, in den letzten Wochen sehr, sehr viel gearbeitet, auch im Training sehr viel gemacht, um die Mannschaft einfach auf das Limit zu bringen, was wir brauchen.
6: Einmal durchpusten. Dieter Hecking und der VfL Wolfsburg mit einem kleinen Schritt aus dem Tabellenkeller.
2: Tja, wichtiger Schritt für den VfL Wolfsburg. Und was gestern noch in der Bundesliga passierte, schauen wir jetzt. Die Ergebnisse, es gab ja 3 Spiele. Gladbach schlägt Borussia Dortmund 1:0. Und St. Pauli verliert gegen Mainz mit 1:2. Was bedeutet das für die Tabelle? Erste Hälfte sehen wir 2 Clubs, die gestern gespielt haben. Dortmund auf der 2, Freiburg auf der 7. Aber richtig spannend. Also erst ist es unten. Der Abstiegskampf, schauen wir drauf. 6 Punkte sind ja noch zu vergeben. Und deswegen ab Köln. Alle hängen noch drin. Und Wolfsburg, wie gesagt, mit dem Punkt einen Platz hoch auf den Relegationsplatz. St. Pauli dagegen nach der Niederlage jetzt auf einem direkten Abstiegsplatz. Und das war der Sport für den Moment.
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8: Wegen zu langer Beine irgendwo hängen bleiben, etwas, so, was mir nicht passieren könnte. Aber Elchen...
0: Ja, wir sind in Estland, wir sind in Tallinn und da ist ein Elch tatsächlich im Zaun hängen geblieben und Passanten haben versucht, ihm irgendwie über den Zaun zu helfen.
8: Ja, der Kumpel auf der anderen Seite wartet übrigens auf ihn, damit es weitergehen kann. Da, ja, und es wird gefunden, aber immer wieder hängt er mit seinen Beinchen da fest.
0: Der Arme.
8: Guck mal, aber es ist wirklich unangenehm. Guck mal. Oh! Ich mach die Geräusche, das ist aber wirklich nicht so.
0: Guck mal, wie die vorsichtig sind.
8: Ja, man weiß ja nicht, dass man noch einen Tritt abkriegt, ne?
0: Am Ende höre ich gerade aus der Regie, schaffen sie es.
8: Aber das dauert jetzt so lange, dass wir es nicht mehr zeigen können,
0: exakt,
8: oder was?
0: Jetzt kommt die Tagesschau.
8: Da ist da ist er. Zeit.
0: Ah,
8: sehr gut. Puh, Timo, das wollte ich. Ich wollte jetzt schon, dass die Geschichte gut zu Ende geht.
0: So ist das.
8: Jetzt können wir zu Thorsten Schröder. Ich bin soweit.
0: Guten Morgen nach Hamburg.
9: Schönen guten Morgen. Die USA wollen Schiffe durch die blockierte Straße von Hormuz geleiten. Damit soll heute begonnen werden, kündigte US-Präsident Trump auf seiner Online-Plattform an. Geholfen werde Schiffen aus Ländern, die nicht in den Iran-Krieg verwickelt seien. Wie genau der Einsatz ablaufen soll, ist unklar. Seit Beginn des Krieges hält das iranische Regime die für den Welthandel wichtige Seestraße geschlossen. Die Blockade der Straße von Hormuz beschäftigt auch die deutsche Marine. Für einen möglichen Einsatz in der Meerenge läuft heute ein Minenjagdboot in Richtung Mittelmeer aus. Die Fulda soll den Militärstützpunkt in Kiel am Mittag verlassen. Für einen Einsatz in der Straße von Hormuz bräuchte es ein Bundestagsmandat. Falls es das geben sollte, wäre das Schiff schon näher am Einsatzort. Eine ukrainische Drohne hat ein Wohnhaus in Moskau beschädigt. Laut dem Moskauer Bürgermeister gab es bei dem Angriff auf das Gebäude in der Nähe des Stadtzentrums keine Verletzten. 2 weitere Drohnen seien abgefangen worden. In wenigen Tagen findet in der russischen Hauptstadt die Militärparade zum Tag des Sieges über Nazi-Deutschland statt. In der armenischen Hauptstadt Erivan kommen heute die Teilnehmer der Europäischen Politischen Gemeinschaft zu ihrem Gipfeltreffen zusammen. Das Gremium wurde nach Beginn der russischen Angriffe auf die Ukraine gegründet, um die EU-Mitgliedstaaten und weitere europäische Länder enger zusammenzuführen. Bei den Beratungen der fast 50 Staats- und Regierungschefs geht es um die Themen Sicherheitspolitik, Demokratie, Energie und Wirtschaft. Bundeskanzler Merz reist nicht nach Armenien. Er lässt sich vom französischen Präsidenten Macron vertreten. Bundeskanzler Merz hat sich gegen höhere Steuern für Gutverdienende ausgesprochen. In der ARD-Sendung Karin Mioska erteilte er entsprechenden Plänen der SPD eine Absage. Kurz vor dem ersten Jahrestag der schwarz-roten Koalition steckt diese in einem Stimmungstief. Es gebe in der Union einen größer werdenden Unmut über Kompromisse, die mit dem Koalitionspartner eingegangen werden müssten, so Merz. Er rief die SPD zu mehr Entgegenkommen bei der gemeinsamen Regierungsarbeit auf.
10: Ich erwarte von der SPD die gleiche Kompromissbereitschaft, wie wir sie zeigen. Wir zeigen sie. Ich bin bis jetzt sehr geduldig gewesen, auch im Umgang mit der SPD. Die SPD muss allerdings auch wissen, Kompromisse sind keine Einbahnstraße. Die müssen wir beide machen.
9: Der Waldbrand bei Jüterbock in Brandenburg breitet sich weiter aus. Das Feuer auf einem ehemaligen Truppenübungsplatz brennt inzwischen auf einer Fläche von mehr als 100 Hektar. Die Löscharbeiten sind wegen alter Munition im Boden schwierig. Trockenheit und Wind erschweren die Arbeit der Feuerwehr zusätzlich. Der Brand war am Freitag ausgebrochen. Die Tagesschau meldet sich wieder um 8.30 Uhr. Hier geht es jetzt weiter mit Susanne Link, Ocker Gundel und Sven Lorek.
0: Dankeschön, Thorsten. Schönen guten Morgen.
8: Guten Morgen. Guten Morgen. Das ARD-Morgenmagazin beschäftigt sich unter anderem mit Themen aus dem Netz, ne?
0: Deepfake-Videos, also von der KI gefälschte Videos, wegen mir auch Sprachanrufe. Wie kann man die erkennen? Was kann man da tun? Großes Thema wegen einer Doku, die heute Abend 20.15 Uhr läuft bei uns im Ersten von Eckart von Hirschhausen.
8: Außerdem schauen wir auf die Bundeswehr, auch unter den Bedingungen, dass ja nun angekündigt wurde, dass amerikanische Soldaten aus Deutschland abgezogen werden sollen. Welche Herausforderungen, Sabine Schäuble? Dein Thema gleich.
11: Genau, das ist das Thema. Wir sprechen über die Umbaupläne des Verteidigungsministers. Er hat ein Milliardenprogramm zur Verfügung für seine neue Militärstrategie. Aber wie weit ist er tatsächlich mit diesem Umbau und wo hakt es noch? Das bespreche ich gleich hier mit Sönke Neitzel, dem Militärhistoriker.
8: Bis gleich, Sabine.
12: Ja, und kein Deepfake in der deutschen Eishockey-Liga. Die Eisbären Berlin sind tatsächlich zum dritten Mal in Folge deutscher Meister geworden. Und da feiern wir gleich noch mal ein bisschen mit.
0: Und wir haben Donald Becker heute draußen.
8: Am Biggesee ist er unterwegs mit den Wetteraussichten.
6: Donald. 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
13: Guten Morgen und herzlich willkommen. Ja, und da ist ja der Biggesee hinter mir und er liegt wirklich komplett ruhig da. Wir haben absolute Windstille. Die Wolken spiegeln sich auf der Wasseroberfläche. Dann sehen wir da hinten noch ein paar Segelboote, also eine kleine Marina gibt es hier auch. Also es ist ein Naherholungszentrum. Natürlich ein Badestrand darf nicht fehlen, aber der Biggesee ist natürlich auch wichtig für die Wasserversorgung des Ruhrgebietes. Das heißt, das sind ungefähr 172 Millionen Kubikmeter Wasser, die hier gespeichert werden können. Er ist auch randvoll, also fast komplett voll. Und dementsprechend könnte es jetzt durchaus mal in den nächsten Tagen und Wochen etwas trockener werden. Also genug Wasser ist auf jeden Fall erst einmal gespeichert. Aber es wird auch Wasser von oben kommen. Wir schauen mal auf die Vormittagskarte. Und da sehen wir dann noch so ein paar Schauer Richtung Osten. Das ist aber eher nur leichtes Getröpfel, wird dann bald vorbei sein. Es wird vorübergehend mal aufheitern können. Später bilden sich dann Quellwolken. Und so gegen Mittag, Richtung Nachmittag, werden die Quellwolken immer dunkler und es können sich einzelne Gewitter bilden. Schwerpunktmäßig über Nordrhein-Westfalen bis rüber nach Hessen und in Bayern. Von Südwesten her werden sich die Wolken aber auch insgesamt verdichten. Und dort kann es dann auch zum späten Nachmittag, zum Abend etwas regnen. Im Osten bleibt es überwiegend trocken. Die Temperatur. In der Südosthälfte eher noch im sommerlichen Bereich, also rund 26 Grad von der Lausitz bis nach Bayern, örtlich vielleicht sogar noch etwas wärmer. Für viele angenehme 15 bis 20 Grad, beziehungsweise, ja, das ist eher der Norden. Und dort, wo der Seewind an Land geht, haben wir wirklich Mühe, die 15 Grad zu schaffen. Der Wind ist überwiegend schwach, kann in Gewitternähe allerdings mal ein bisschen böig auffrischen. Und der Trend für die nächsten Tage, es wird deutlich nasser morgen und übermorgen in der Mitte, teils länger anhaltende gewittrige Regenfälle an der Nordsee trocken, dann Donnerstag und Freitag zwar etwas weniger Regen, aber kaum steigende Temperaturen und insgesamt ein bisschen mehr Sonnenschein neben den Schauern, die immer noch stattfinden. Damit zurück nach Köln.
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0: Dankeschön, Donald. Ja, nicht erst seit dem Fall von Colleen Fernandes kann einem Angst und Bange werden, was Menschen mit, ich sag mal, bösen Absichten, alles mit Deepfake-Videos anstellen können. Also Videos, die von der KI gefälscht wurden. Ganz besonders perfide wird es dann, wenn KI-Videos für Medikamente wirken, für angebliche Medikamente, die aber gar nicht funktionieren. Unter anderem, das hat Eckart von Hirschhausen schon mehrfach erlebt, deswegen eine Doku gedreht. Hirschhausen und die Deepfake-Mafia läuft heute 20.15 Uhr. Wie man sich davor schützen kann, wollen wir in zwei Minuten besprechen.
14: Das ist Eckart von Hirschhausen. Hier ein Ausschnitt aus einer seiner Dokus über Zucker.
15: ja, an ein Grundlevel an Süße, der einfach total unnatürlich ist.
16: Betrüger haben dieses Video genommen und mithilfe künstlicher Intelligenz eine Fälschung erstellt, einen Fake. Stimme und Lippenbewegung angepasst. Und auf einmal wirbt er hier für ein Abnehmprodukt.
17: Das bedeutet kein Jojo-Effekt mehr.
16: Mehr als 2000 solcher Fakes von ihm kursieren im Netz. Mal geht es um Mittel gegen Diabetes, mal gegen Gelenkschmerzen. Auf so eine gefälschte Werbeanzeige ist auch Ursula aus dem Allgäu gestoßen.
18: Das Eckhard von Hirschhausen war als erstes dort, das Foto, ne? Und dann habe ich weitergeklickt und dann kam das Medikament. Und ich dachte, gut, also das kann, das muss gut sein, wenn es von Dr. Eckhard Hirschhausen kommt. Also man ist gutgläubig.
16: Kadirin, angeblich ein Heilmittel bei Bluthochdruck. Als die Fläschchen ankommen, erkennt sie, das ist kein echtes Medikament. Doch zurückschicken kann Ursula die Produkte nicht. Es gibt keine Adresse, keine Ansprechpartner. Hunderte Euro weg.
18: Das ist viel Geld für mich. Das ist sehr viel Geld für mich, ja.
16: Eckhard von Hirschhausen begibt sich auf die Spur der Betrüger. Die spielen auch mit der Gesundheit der Kunden.
15: Das Skrupelloseste, was mir in der Recherche unterkam, Betrüger haben Insulinpens mit einem falschen Etikett als Abnehmspritze verkauft. Hey, daran kann man sterben.
16: In Kadirin sind Spuren von Vitaminen enthalten, ungefährlich. Es bleibt ein Gefühl der Ohnmacht.
18: Ich schäme mich fast ein bisschen dafür, dass mir das passiert ist.
16: Tausende Betroffene haben den Fake-Anzeigen schon geglaubt. Die Masche der Betrüger, sie zieht.
0: Jörg Schiep ist bei uns, WDR-Digital-Experte. Hab ich als Normal-User überhaupt eine Möglichkeit, das auf dem Smartphone zu erkennen, wenn da in Online-Social-Media irgendwas reingespielt wird, ein Video?
19: Ich würde sagen, nein, weil die Qualität von diesen Deepfakes, die man mit KI erstellt, die wird wirklich von Woche zu Woche besser. Ich wache ja jeden Morgen auf und denke, gibt's ja gar nicht, weil schon wieder irgendwie ein Fortschritt gemacht wurde. Also Fortschritt aus technischer Sicht jetzt selbstverständlich. Bei Audios sage ich dir, das hörst du nicht mehr. Der Unterschied ist schon seit einigen Monaten, wenn man deine Stimme nimmt, meine Stimme nimmt, da braucht man nur 2-3 Minuten Original und dann gehst du zu, gibt's verschiedene KI-Anbietern, trainierst das und danach kannst du mit dieser Stimme alles sagen lassen und das hört wirklich niemand mehr. Selbst deine Frau wird das nicht merken.
0: Krass.
19: Ja, da empfehle ich dringend auch ein Codewort in der Familie, weil Enkel, für den Enkeltrick wird das gerne benutzt, um andere Leute zu überlisten. Und das Codewort, das kennen die Betrüger hoffentlich in der Regel nicht. Also lass dir was Originelles einfallen.
0: Also haben wir das tatsächlich bei uns in der Familie noch nicht.
19: Ja,
0: ich muss gleich mit meinen Eltern mal reden. Ja?
19: Das ist unbedingt notwendig. Und dann kommt natürlich noch die nächste Ebene, Fotos und Videos, die werden auch immer besser. Da muss man auch schon sehr genau hingucken und damit wir uns das alle ein bisschen vorstellen können, wie gut das heute ist aus meiner Sicht, habe ich mal ein Video gemacht, wo man mich sehen kann, wo ich meinen Hobbys nachgehe. Zum Beispiel hier Oscar-Verleihung oder auf dem Mond mal ein bisschen rumspringen. Sport mache ich natürlich jede Menge. Dafür nehme ich...
0: Du hast Wimbledon gewonnen.
19: Ich habe Wimbledon gewonnen, aber auch den New York Marathon und Klavier gespielt und am offenen Herzen operiert. Also alles möglich. Bundestagsträge gehalten, das ist ja dringend nötig bei Digitalthemen. Also da habe ich ein Foto von mir genommen, da reicht eins und dann macht man Startbilder für diese Videos und dann geht man zu verschiedenen Video-KIs und erzeugt diese Videos. Und das sieht ja schon auf dem Video, also im Smartphone siehst du das nicht. Ne? Da musst du schon sehr viel Misstrauen haben, um zu sagen, da kann doch irgendwas nicht stimmen. Und das ist genau der springende Punkt. Das wird von Woche zu Woche, sieht das echter aus. Es ist wirklich schwer.
0: Du hast das Wort Misstrauen gerade benutzt. Ja. Brauchen wir ein verstärkteres Grundmisstrauen? Das ist ja krass, aber an alle Videos, die wir sehen?
19: Alle Videos, alle Audios und alle Fotos, weil in diesen drei Bereichen die KI-Modelle heute wirklich überzeugende Qualität abliefern. Ich sage das mittlerweile so, das Ende der Wahrheit und man kann das nur noch als Vorschlag betrachten. Ah, das könnte so gewesen sein, das könnte also jemand so gesagt haben. Man sollte nicht davon ausgehen, dass das dann ein Beleg ist, ein Beweis ist und dass das stimmt. Also mehr Misstrauen, ja, mehr kritisches Hinterfragen, die Quellen überprüfen und wenn, bevor man was kauft oder eine politische Aussage glaubt, lieber noch mal überprüfen, googeln, gucken, gibt es das auch noch woanders? Das ist, muss man heute machen, wenn man auf Nummer sicher gehen will.
0: Also wie man früher, ich sage jetzt mal vor ein paar Jahren, einfach Fake-Shops versucht hat zu identifizieren, ist es da letztlich auch, man muss mal so ein bisschen drumherum recherchieren.
19: Genau, das wird ja mittlerweile auch kombiniert, das sehen wir ja. Deepfakes für Fake-Shops und so weiter, weil das natürlich das Vertrauen eigentlich hochziehen soll. Und weil die Qualität eben so zunimmt, wird es immer schwerer. Ich kann nur raten, mit gesundem Misstrauen an allem, was erstmal so überraschend ist, was kann nach dem Motto, kann doch nicht sein, kann doch nicht so günstig sein, kann doch nicht sein, dass der das gesagt hat oder die, dann ist man gut beraten, nochmal zu überprüfen, ob das wirklich so gewesen ist. Und da sind natürlich seriöse Medien eine große Hilfe, weil die das ja vorher überprüfen, bevor sie senden.
0: Ja, machen wir auf jeden Fall hier Mumma ganz aufmerksam.
19: Habe ich beobachtet, das stimmt definitiv.
0: Ja. Glückwunsch schon mal zum Wimmeln-Sieg.
19: Danke.
0: Und danke fürs Frühaufstehen.
19: Marathon nicht.
0: Entschuldigung. Ja, da habe ich gedacht, wo du so jubelst, habe ich gedacht, das hätte er selbst nicht erkannt. Danke dir.
19: Gerne.
8: Noch vor 2 Monaten hat US-Präsident Trump Kanzler Merz gelobt, hat gesagt, er macht seine Arbeit sehr gut. Aber mit dieser Einschätzung scheint es jetzt vorbei zu sein. Denn nachdem der Kanzler die fehlende Strategie der Amerikaner im Iran-Krieg kritisiert hatte, hat Trump wiederum angekündigt, dass er US-Truppen aus Deutschland abziehen lassen will. Etwa 5.000 oder inzwischen, so hat er es am Wochenende gesagt, könnten es auch deutlich mehr werden. Geplant ist das für die kommenden Monate. Und diese Nachricht kam jetzt nur wenige Tage nach dem Bundesverteidigungsminister Pistorius seine Militärstrategie vorgestellt hatte.
20: Die Bundeswehr soll moderner werden. Der Einsatz von Drohnen gehört dazu und eine deutlich größere Truppe. Das alles steht in der ersten Militärstrategie für die Bundeswehr, die Minister Boris Pistorius vor knapp 2 Wochen vorgestellt hat.
21: Es geht darum festzulegen, wie wir im Konzert der NATO, im Feld Landes- und Bündnisverteidigung, im Falle eines künftigen Krieges, eines Angriffes kämpfen werden. Wie kämpft die Bundeswehr? Das ist die Militärstrategie und dahinter liegt das Fähigkeitsprofil. Das legt dann fest, womit wir kämpfen.
20: Für dieses Fähigkeitsprofil muss kräftig investiert werden. Davon konnte sich auch der Kanzler vor wenigen Tagen überzeugen. Es geht trotzdem nur langsam voran, obwohl dafür sogar die Schuldenbremse aufgehoben wurde. Gleichzeitig wollen die US-Amerikaner ihre Truppenstärke und Fähigkeiten in Europa einschränken.
22: Der Abzug der Amerikaner hat natürlich Auswirkungen auf die europäische Sicherheit und auch auf die Strukturen hier in Europa. Aber es ist für unsere Strategie erstmal nicht von Relevanz, weil wir uns natürlich gegenüber der NATO unsere Fähigkeiten damit niedergeschrieben haben und auch ausstatten. Und deswegen hat das im ersten Moment keinen Effekt. Nichtsdestotrotz arbeiten wir an unseren Fähigkeitslücken.
20: Auch die Linke glaubt nicht, dass sich an der Sicherheitslage in Europa etwas grundlegend ändert.
23: Ich glaube sogar, dass die Nichtstationierung von Mittelstreckenraketen jetzt ein Window of Opportunity öffnet, um zum Beispiel mal wieder in Rüstungskontrollgespräche einsteigen zu können. Denn im Moment wird Sicherheit nur militärisch gedacht und weniger politisch, strategisch, diplomatisch. Und das wäre jetzt eine Gelegenheit.
20: Ob sogar noch mehr US-Truppen abziehen, ist derzeit offen. Sehr gut möglich, dass die Militärstrategie der Bundeswehr demnächst überholt werden muss. Spätestens, wenn die Wehrpflicht überprüft werden sollte.
8: Tief im Spiel, aber über die aktuellen Herausforderungen der Bundeswehr und auch die Militärstrategie von Bundesverteidigungsminister Pistorius sprechen wir jetzt bei Sabine Scholt in Berlin im Hauptstadtstudio mit Militärhistoriker Sönke Neitz. Jetzt habe ich es aber, Sabine, entschuldigt bitte.
11: Genau so ist es. Guten Morgen und ganz herzlich willkommen, Sönke Neitzel.
24: Guten Morgen.
11: Herr Neitzel, Trump droht mit dem Abzug von Soldaten, von Mittelstreckenraketen, möglicherweise mit der Aufkündigung der Sicherheitspartnerschaft. Wie gut ist die Bundeswehr auf solche Szenarien vorbereitet im Moment? Ist sie kalt erwischt und noch mitten im Umbau?
24: Also militärisch gesprochen heißt es immer, wir leben in der Lage. Dieser Abzug war durchaus erwartet worden in der Szene, sage ich mal, weil die Amerikaner haben ja nach 2022, nach der Vollinvasion, Truppen stationiert in Europa und es war schon erwartet worden, dass sie diese zusätzlichen Truppen möglicherweise wieder abziehen. Jetzt sind wir in einem Zustand, wo wir erstmal nichts wissen. Also gehen die nur aus Deutschland raus, werden die vielleicht nach Polen verlegt oder an andere Orte oder gehen die in die USA zurück? Das müssen wir mal abwarten.
11: Aber die Situation zeigt ja, wie schnell es gehen kann und wie schnell die Bundeswehr im Verbund mit den NATO-Armeen in der Lage sein muss, anders zu reagieren auf Herausforderungen. Ist sie fit dafür?
24: Also das kann man mit den Mittelstreckenraketen sehen. Wenn die nicht in Europa stationiert werden, haben die Europäer insgesamt ein Problem, weil sie diese Waffen nicht ersetzen können. Das wäre wirklich ein Problem. Den Abzug der 5.000 Mann sehe ich noch nicht so als Entscheidendes. Aber Sie haben recht. Die Bundeswehr, daran müssen wir sie messen, muss flexibel sein. Weil es können wieder hier Krisen sein, da Krisen sein, die Lage kann sich verändern. Und bei allem Bemühen von Pistorius, seinem Generalinspekteur und der ganzen Führungsriege, sehe ich da das Hauptproblem der Bundeswehr. Die Bundeswehr wird seit 2022, seit den Zeitenwenden 1 Scholz, 2 Merz, im bestehenden System reformiert. Also im bestehenden System will man optimieren. Und das ist aller Ehren wert, aber das ist meines Erachtens ein Denkfehler. Das habe ich auch schon 100.000 Mal gesagt. Ich glaube, dass die Bundeswehr in den Grundstrukturen reformiert werden müsste. Also gerade das Heer, die Zahl der Stabssoldaten und so weiter. Und aus Angst vor großen Reformen geht man da nicht dran, sondern geht eine Ebene tiefer und versucht, im bestehenden System zu reformieren. Das wäre genauso, wenn BMW jetzt keine Dieselfahrzeuge mehr herstellt, sondern E-Autos mit demselben Personal in derselben Struktur. Das wird nicht funktionieren.
11: Der Präsident des Reservistenverbandes hat gerade in unserem Beitrag gesagt, doch, wir arbeiten dran. Wir arbeiten an unseren Fähigkeitslücken.
24: Ja, das stimmt.
11: Was genau meint er damit?
24: Naja, also eine der großen Fähigkeitslücken der Bundeswehr ist die Drohnenkriegführung. Da sind jetzt ja Start-ups wie Stark und Helsing am Start. Es wird also Kamikaze-Drohnen werden jetzt geliefert, aber da müssen wir noch sehr viel schneller werden, sehr viel größer denken. Und vor allen Dingen hat das wieder Folgen für Strukturen. Also wie wollen wir eigentlich im Heer diesen Drohnenkrieg führen? Die Türken haben Drohnenbrigaden, machen wir das auch? Das ist alles ungelöst. Und vor allen Dingen technisch, das größte Problem, was ich zurzeit sehe, ist die Drohnenabwehr im Landkrieg. Also wie wehre ich eigentlich massenhafte Drohnen ab? Das ist technisch nicht gelöst, das hat noch kein Staat der Welt gelöst. Und da muss auch die Bundeswehr Antworten finden.
11: Wenn Sie auf die Situation im Moment schauen, auf den Umbau der Bundeswehr, was würden Sie sagen, wann ist die Bundeswehr in der Lage, in einem Krieg wirklich zu bestehen, für den Ernstfall bereit zu sein?
24: Also ich habe eigentlich mal gesagt, das Neidische Theorem, wenn Sie so wollen, die Bundeswehr braucht immer 20 Jahre. Das hat sie im Kalten Krieg gebraucht, bei den Auslandseinsätzen. Und wenn Sie mal in die Militärstrategie sehen, da wird von 2039 plus gesprochen, dann hat man technisch überlegene Streitkräfte, also das wären von 2022 bis 2042 gerechnet, also da hat Herr Neitzel irgendwie recht. Mit seinen 20 Jahren, sollten wir uns schon mal merken, dass wir 2042, wir beide nochmal ein Interview hier führen und dann, glaube ich, können wir weißen Rauch aufsteigen lassen.
11: Wir sind verabredet. Ganz herzlichen Dank für Ihre Zeit. Heute Morgen, Sönke Neitzel, damit zu euch nach Köln zurück.
8: Dankeschön, Sabine, in unser Hauptstadtstudio und wir gehen auf den E-Roller.
2: Neue Regeln für E-Scooter.
3: Gibt's Regeln? Also war mir gar nicht so klar, weil ich sehe die entweder mal auf der Straße fahren, was ich immer sehr heikel finde.
4: Wenn man mal zu Fuß unterwegs ist, dann fahren die über den Weg, die machen keinen Platz.
5: Helmpflicht beim E-Scooter. Ich denke schon, dass es nützlich wäre für so unter 16-Jährige oder unter 18-Jährige.
7: Die werden einfach abgestellt, da stehen gelassen, wo die Batterie wahrscheinlich leer ist.
25: Dass man auch nicht betrunken damit fährt, ist sehr wichtig. Ne?
26: Wenn man da nicht zu dritt gerade draufsteigt oder mit Kindern oder sowas, wäre das okay, aber machen meistens die Leute nicht. Ne?
0: Unser Mumm-Anwalt Caro D. hat uns schon heute Morgen viele Dinge gesagt, wo wir gedacht haben, das machen die Leute auch oft anders. Sabine fragt, ich muss es zugeben, mein 15-jähriger Sohn nutzt über meinen Account oft einen Mietscooter. Bekomme ich da gegebenenfalls Ärger?
27: Das kann sehr gut sein, nämlich dann auch, wenn es zu einem Unfall kommt. Also die Mietroller werden erst ab 18 vermietet. Das ist gängige Praxis. Und hier wird das eben umgangen. Und wenn es jetzt zum Unfall kommt, kann es eine Vertragsstrafe geben. Und vor allen Dingen kann auch die Haftpflichtversicherung vom Roller hier Regress nehmen bei der entsprechenden Dame, sprich der Mutter. Keine gute Idee.
0: Ab wann darf man denn überhaupt so einen Scooter fahren?
27: Ab 14 Jahren. Aber die Miet-Scooter eben erst ab 18.
0: Okay. Thomas fragt, ich wollte wissen, ob man mit dem E-Scooter entgegen der Einbahnstraße, also falsch reinfahren darf, wie ein Fahrradfahrer.
27: Das darf man nur, wenn für den Fahrradverkehr die Straße entgegen der Fahrtrichtung freigegeben ist. Dann darf man tatsächlich auch mit dem E-Scooter reinfahren. Das gilt aber nur bei dieser Einbahnstraße, bei einer Fußgängerzone. Wenn da das Fahrradfreischild steht, gilt das nicht für E-Scooter. Da muss ein extra E-Scooter-Freigabeschild vorhanden sein.
0: Sie glauben nicht, wie viele E-Scooter bei mir in der heimischen Fußgängerzone rumfahren, obwohl da keine Schilder sind.
27: Ist überall zu beobachten. Es wird halt nicht kontrolliert, muss man mal ganz klar so sagen.
0: Viele Zuschauer fragen diese Frage, benötigt man für einen E-Scooter eigentlich auch einen Führerschein?
27: Nein, braucht man nicht, aber gleichwohl kann man einen Führerschein verlieren, wenn man mit dem E-Scooter zum Beispiel betrunken unterwegs ist. Man kann auch Punkte sammeln als E-Scooter-Fahrer, nämlich dann, wenn man eine rote Ampel überfährt zum Beispiel. Also besser an die Verkehrsregeln halten.
0: Das heißt, Autofahrer, die gerade frisch den Führerschein haben, in der Probezeit oder was auch immer, die müssen richtig aufpassen.
27: Da gilt übrigens auch eine 0,0 Promille-Grenze.
0: Mike fragt, wie schnell dürfen E-Scooter sein?
27: Maximal 20 km/h.
0: Okay. Alexandra aus Hamburg fragt, dürfen Minderjährige auf eigenen Rollern ohne Kennzeichen fahren?
27: Wenn es E-Scooter sind, nicht. Ab 14 darf man ja fahren, aber nach der Elektro-Kleinstfahrzeuge-Verordnung ist ein E-Scooter ein Fahrzeug, was zwischen 6 km/h und 20 km/h fährt. Und das muss versichert werden, also hinten ein kleines Nummernschild dran haben. Mhm. Nur dann darf es im Straßenverkehr.
0: Josef Müller aus Nordrhein-Westfalen möchte wissen, wieso wird es nicht verboten, auf Gehwegen und mit mehreren Personen auf einem E-Scooter zu fahren?
27: Ist ja verboten. Also man darf, ja, Sie lachen da den ganzen Morgen schon, aber ja, Herr Lorek, also auf dem E-Scooter darf nur eine Person fahren, man darf keine Ladung mitnehmen und man darf nicht auf dem Gehweg fahren, es sei denn, es ist extra ein Schild vorhanden, was den Gehweg freigibt für den E-Scooter.
0: Ich glaube, wir brauchen mehr Kontrollen.
27: Ja.
0: Würde helfen. Kai Rudegger.
27: Ja, die Unfallzahlen sind beträchtlich. 12.000 Unfälle mit E-Scootern letztes Jahr. Also irgendwas muss passieren.
0: Dankeschön für die ganzen Antworten. Jetzt freuen wir uns auf den Sport mit Ocker.
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1: Ja, kurz vor 8:30 am Montagmorgen nochmal herzlich willkommen zum Sport. Ja, und mittlerweile kann man fast sagen, Eishockey ist, wenn am Ende immer die Eisbären Berlin deutscher Meister werden. In den letzten 6 Jahren ist ihnen das 5-mal gelungen. Und dieses Mal haben sie im Finale die Adler Mannheim verschluckt geradezu. Und insgesamt muss man sagen, eine tolle Leistung, dass sie das so gut gemacht haben in dieser Saison, die durchaus schwierig war, weil es viele Verletzte auch gab. Aber der Trainer hatte immer eine Antwort darauf. Serge Aubin bei den Eisbären. Seitdem er dort ist, haben sie jede Finalserie gewonnen. So auch also gestern.
6: Titel-Hattrick perfekt. Die Eisbären Berlin zum dritten Mal in Folge deutscher Eishockeymeister. Und das nach einem finalen 4:1 in Mannheim. Ich möchte meinen Jungs Respekt zollen, dass sie die Distanz gegangen sind und Disziplin gezeigt haben. Jetzt verdienen sie es, Champions zu sein. Die Eisbären in Weiß, Mannheim in Blau, die Führung für die Gäste aus Berlin. In der letzten Minute des ersten Drittels nach Scheibenverlust Mannheim war es Ty Ronning mit dem 0:1. Achtes Playoff-Tor und optimaler Zeitpunkt für den ersten Treffer. Nach nur 77 Sekunden im zweiten Drittel das 2:0 durch Liam Kirk für die Eisbären. Mannheim zwischenzeitlich mit 9:1 Schüssen, die Berliner aber mit der Effizienz. Das entscheidende 3:0 nach 44 Minuten wieder der Kanadier Ty Ronning, sein Doppelpack. Überragender Mann gestern Berlins Goalie Jonas Stettmer brachte Mannheim zum Verzweifeln, wie hier Luke Esposito beim Penalty.
9: Ich wollte so gut wie möglich Ruhe ausstrahlen, so gut wie möglich hinten einen sicheren Anker für die Jungs sein. Ich denke, das ist mir ganz gut gelungen. Das zweite Drittel lief unfassbar gut für mich persönlich. Konnte ein paar schöne Saves machen und am Ende die Führung sichern so lang.
6: Die Adler warfen am Ende alles nach vorne. Einzig der Puck landete abermals im Tor der Mannheimer, das 0:4. Nachdem Mannheim noch ein Tor schoss, ging Spiel und Finalserie insgesamt mit 4:1 an die Eisbären. Bester Spieler der gesamten Finalserie, Eisbären-Goalie Jonas Stettmar.
1: Ja, und gerade kommen aktuelle Meldungen rein, dass möglicherweise der Erfolgscoach Serge Aubin den Verein verlassen wird in Richtung SC Bern. Steht noch nicht fest, aber es gibt da wohl Gerüchte. Sind wir gespannt drauf. Aktuell auf jeden Fall bleibt Berlin Deutschlands Eishockey-Hauptstadt. Und wir wechseln jetzt aber in die Hauptstadt von Spanien nach Madrid. Da gab es gestern das Finale beim ATP-Turnier und es gab eine Klatsche für Alexander Zverev. Gegen Jannik Sinner verlor er nicht einmal einer Stunde mit 1:6 und 2:6. Zu viele leichte Fehler, wie hier beim Matchball. Es war einfach nicht sein bester Tag. Und Sinner ist wohl nicht sein Lieblingsgegner. Seit 3 Jahren hat Alexander Zverev nicht mehr gegen ihn gewonnen. Gegen Jannik Sinner, der hier gefeiert wird, auch weil er jetzt 5 Masters in Folge gewonnen hat. Das hat vor ihm noch keiner geschafft. Ja, und dann kurzer Blick zur Formel 1. Da hat der WM-Spitzenreiter Kimi Antonelli das Rennen von Miami gestern gewonnen. Es war sein 3. Erfolg in Folge und damit baut er natürlich seine WM-Führung aus. Der 19-jährige Italiener und der einzige Deutsche, Nico Hülkenberg, der kam gestern nicht ins Ziel. Weiter geht's jetzt mit ganz viel anderem Sport. Bei uns gut sortiert im Kurzsport und den Auftakt machen die Fußballer.
10: Liebe Ligaverbleib gesichert. Borussia Mönchengladbach hat in der Fußball-Bundesliga mit einem Sieg gegen Borussia Dortmund den Klassenerhalt klargemacht. Die Fohlen gewannen mit 1:0. Den Siegtreffer in der 88. Minute schoss Haris Tabakovic. In einer weiteren Partie hat der VfL Wolfsburg durch ein 1:1 beim SC Freiburg den direkten Abstiegsplatz verlassen und befindet sich jetzt auf dem Relegationsplatz. Trotz des Ausgleichstores von Philipp Lienhardt kassierten die Freiburger einen Rückschlag im Kampf um die Europapokalplätze. Vorletzter ist der FC St. Pauli, der 1:2 gegen den FSV Mainz 05 verlor. Überraschung missglückt. Die Fußballerinnen des FC Bayern München haben im Champions-League-Halbfinale beim FC Barcelona mit 2:4 verloren. Damit verpassen die Münchnerinnen den erstmaligen Einzug ins Finale. Im Halbfinal-Hinspiel trennten sich beide Teams 1:1. Die Katalaninnen treffen im Endspiel auf Olympique Lyon. Nächste Niederlage. Alba Berlin hat im Kampf um die vorderen Tabellenplätze der Basketball-Bundesliga erneut gepatzt. Die Hauptstädter verloren das packende Duell gegen die Niners Chemnitz zu Hause mit 82:84. Somit sind die Albatrosse noch nicht sicher Hauptrundenzweiter. Druck kommt vom Tabellendritten Bamberg, der sein Heimspiel gegen Hamburg gewann, ebenso wie der Tabellenerste Bayern München, der Fechter knapp schlug.
1: Und wir bleiben noch beim Basketball, gehen in die NBA. Da wurde heute Nacht gespielt und da sind die Orlando Magic in den Playoffs ausgeschieden. Und zwar gegen die Detroit Pistons und ohne den verletzten Franz Wagner verlor das Team aus Florida 94:116, musste sich in der Serie Best of Seven 3:4 geschlagen geben. Dabei hatten sie zunächst 3:1 geführt und die Detroit Pistons treffen in der nächsten Playoff-Runde auf die Cleveland Cavaliers. Das Team von, genau, Dennis Schröter. Und das war der Sport an diesem Montag.
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0: Mick Jagger ist 82, was macht man in dem Rentenalter?
8: Man geht vielleicht auf Tour, ist aber noch nicht klar.
0: Aber was jetzt klar ist, nachdem ja schon vor ein paar Tagen bekannt wurde, es wird ein neues Album geben, wie es heißt und wie es aussehen wird. Oh, das ist aber ein schönes Kinderspiel. Das habe ich immer sehr gerne gemacht. So die Ziffern 1 bis 16 sortieren, das ist hier Album sortieren für Fortgeschrittene.
8: Jetzt sieht man auch, dass er 82 ist.
0: Foreign Tongues wird das Album heißen und so sieht es aus.
8: Mhm. Und ob es, wie gesagt, eine Tour gibt, wird sich noch ergeben.
0: Jetzt freu dich doch erstmal, dass wir wissen, wie es aussieht. Dass du immer schon.
8: Lass mir doch mal meine Gefühle in der Reihenfolge, wie ich sie gerne hätte. So, jetzt, ich fühle, die Tagesschau kommt. Jetzt bist du soweit.
0: Thorsten Schröder, guten Morgen.
12: Schönen guten Morgen. Die USA wollen Schiffe durch die blockierte Straße von Hormuz geleiten. Damit soll heute begonnen werden, kündigte US-Präsident Trump auf seiner Online-Plattform an. Geholfen werde Schiffen aus Ländern, die nicht in den Iran-Krieg verwickelt seien. Wie genau der Einsatz ablaufen soll, ist unklar. Iran hatte in einer ersten Reaktion die US-Marine vor dem Befahren der Straße von Hormuz gewarnt. Die Blockade der Straße von Hormuz beschäftigt auch die deutsche Marine. Für einen möglichen Einsatz in der Meerenge läuft heute ein Minenjagdboot in Richtung Mittelmeer aus. Die Fulda soll den Militärstützpunkt in Kiel am Mittag verlassen. Für einen Einsatz in der Straße von Hormuz bräuchte es ein Bundestagsmandat. Falls es das geben sollte, wäre das Schiff schon näher am Einsatzort. Eine ukrainische Drohne hat ein Wohnhaus in Moskau beschädigt. Laut dem Moskauer Bürgermeister gab es bei dem Angriff auf das Gebäude in der Nähe des Stadtzentrums keine Verletzten. Zwei weitere Drohnen seien abgefangen worden. In wenigen Tagen findet in der russischen Hauptstadt die Militärparade zum Tag des Sieges über Nazi-Deutschland statt. In der armenischen Hauptstadt Erivan kommen heute die Teilnehmer der Europäischen Politischen Gemeinschaft zu ihrem Gipfeltreffen zusammen. Das Gremium wurde nach Beginn der russischen Angriffe auf die Ukraine gegründet, um die EU-Mitgliedstaaten und weitere europäische Länder enger zusammenzuführen. Bei den Beratungen der fast 50 Staats- und Regierungschefs geht es um die Themen Sicherheit, Demokratie, Energie und Wirtschaft. Bundeskanzler Merz reist nicht nach Armenien, er lässt sich vom französischen Präsidenten Macron vertreten. Bundeskanzler Merz hat sich gegen höhere Steuern für Gutverdienende ausgesprochen. In der ARD-Sendung Karin Mioska erteilte er entsprechenden Plänen der SPD eine Absage. Kurz vor dem ersten Jahrestag der schwarz-roten Koalition steckt diese in einem Stimmungstief. Es gebe in der Union einen größer werdenden Unmut über Kompromisse, die mit dem Koalitionspartner eingegangen werden müssten, so Merz. Er rief die SPD zu mehr Entgegenkommen bei der gemeinsamen Regierungsarbeit auf.
13: Ich erwarte von der SPD die gleiche Kompromissbereitschaft, wie wir sie zeigen. Wir zeigen sie. Ich bin bis jetzt sehr geduldig gewesen, auch im Umgang mit der SPD. Die SPD muss allerdings auch wissen, Kompromisse sind keine Einbahnstraße. Die müssen wir beide machen.
12: Der Waldbrand bei Jüterbock in Brandenburg breitet sich weiter aus. Das Feuer auf einem ehemaligen Truppenübungsplatz brennt inzwischen auf einer Fläche von mehr als 100 Hektar. Die Löscharbeiten sind wegen alter Munition im Boden schwierig. Trockenheit und Wind erschweren die Arbeit der Feuerwehr zusätzlich. Der Brand war am Freitag ausgebrochen. Die Tagesschau meldet sich wieder um 9 Uhr. Jetzt nochmal zurück nach Köln zum Morgenmagazin zu Susan Link und Sven Lorik.
8: Da sind wir nochmal. Dankeschön, Thorsten. Guten Morgen.
14: Guten Morgen, wir haben noch eine halbe Stunde und da haben wir einiges drin vorbereitet.
8: Na, seit 1. Mai soll der Tankrabatt gelten, also 17 Cent für Benzin und Diesel. Merken wir das an den Tankstellen? Wir schauen gleich bei einer nach.
14: Außerdem freuen wir uns auf einen Mann, den Song kennen Sie alle. Damit ist er weltweit durch die Decke gegangen, den hier. Stargazing von Miles Smith. Jetzt kommt sein erstes Debütalbum ist ja Quatsch. Und deswegen ist er nochmal hier bei uns in der Sendung.
8: So ist es. Außerdem schauen wir ein bisschen Richtung Volksfeste und Kirmes. Gar nicht so einfach im Moment, weil wir alle gar nicht so viel Geld haben, um da an jedem Fahrgeschäft dabei zu sein. Aber wir besuchen Schausteller, die gerade frisch investiert haben und wie sich das Ganze für die anfühlt.
14: Und Wetter ist heute draußen. Donald mit seiner Crew.
8: Am Big See. Wo ist er? Ach, guck mal, jetzt ist er so weit weggegangen vom Wasser, dass ich ihn nicht mehr reinlocken kann.
15: Ja, ich bin einfach ein bisschen weiter hochgegangen. Also 90 Meter liegen wir jetzt ungefähr über dem Biggesee, Susanne. Und ich habe ja eine fantastische Aussicht. Und die wollen wir jetzt natürlich auch allen vermitteln.
8: Natürlich.
14: Sehr gut. Plus die Aussichten für heute und die kommenden Tage.
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15: Ja, schönen guten Morgen aus dem Gebiet Ebbegebirge. Und wir sind hier am Biggesee, am nördlichen Ende. Und wir zeigen Ihnen das Ganze mal von oben. Unser Drohnenpilot Tom ist aktiv. Ich winke mal. Ich bin da unten so ein bisschen links am Bildrand. Diese runde Plattform, die Sie sehen, das ist hier die Aussichtsplattform Biggesee. Und das ist wirklich sehr schön. Wir haben hier einen kompletten Überblick über den See, die Stauermauer ist sehr schön zu sehen, also unten Wasser, die Oberfläche liegt ungefähr 300 Meter über dem Meer, also wir sind hier doch in einem bergigen Umfeld und dieser Staudamm ist einer der größten von Deutschland, immerhin 172 Millionen Kubikmeter Wasser werden hier zurückgehalten und das ist natürlich auch besonders wichtig, wenn es jetzt einen trockenen Sommer geben sollte. Die Mauer dort unten ist zu sehen, die Staumauer, also der See ist wirklich komplett voll, aber das ist natürlich auch gut für alle Freizeitaktivitäten, die man hier machen kann, also wirklich Wassersport betreiben, baden. Hier gibt es viele Ferienanlagen in der ganzen Gegend und der Biggesee hinter mir, der geht dann noch runter ungefähr bis nach Olpe und wir schauen jetzt mal, wie sich das Wetter weiterentwickelt. Sie sehen, das ist relativ bewölkt hier im Westen von Deutschland, in Nordrhein-Westfalen, aber zumindest trocken. Der heutige Vormittag wird dann nur im Osten noch so ein paar Spritzer Regen bringen, wird nicht allzu viel sein. Dann kommt so eine Aufheiterungszone Richtung Westen, also hier dann eher mehr Wolken als Sonne, obwohl die Sonne immer mal wieder durchkommt. Und das ist das Problem, denn die Luft ist relativ feucht. Und wenn sie dort hineinscheint, werden sich dann gleich Schauer und Gewitter bilden, schwerpunktmäßig am Nachmittag dann von Nordrhein-Westfalen bis nach Hessen und über Teilen von Bayern. Insgesamt werden die Wolken dann aber auch von Südwesten her etwas dichter und vor allem Richtung Oberrhein kann es dann auch schon mal so leichten Regen zum Nachmittag, zum Abend geben und im Osten bleibt es überwiegend trocken. Schauen wir auf die Temperaturen. Sehr unterschiedlich heute. Es gibt immer noch Reste der Warmluft. Gestern gab es ja in Berlin 29 Grad. Heute dann noch so von der Lausitz bis runter nach Bayern um 26 Grad. Also örtlich durchaus noch ein bisschen wärmer. Richtung Nordwesten wird es immer kälter. An Küstenabschnitten mit Seewind haben wir auch Mühe, die 15 Grad zu überschreiten. Vielleicht die aktuellen Wassertemperaturen noch. Nord- und Ostsee eher so 8 bis 12 Grad. Binnenseen haben teilweise schon 15 bis 16 Grad. Schauen wir auf den Wind, der ist überwiegend schwach, kommt aus westlichen Richtungen, kann aber in Gewitternähe dann durchaus mal vorübergehend auffrischen. Der Trend für die nächsten Tage, morgen und übermorgen, wird es dann doch deutlich nasser. Vor allem in der Mitte von Deutschland, schauerartige, teils gewittrige Regenfälle, die können örtlich sogar ein bisschen länger anhalten und sich bis zur Ostsee ausdehnen. An der Nordsee bleibt es höchstwahrscheinlich trocken. Richtung Süden sind die sonnigen Anteile höher, aber auch dort verbreitet Schauer und Gewitter, vor allem dann übermorgen auch recht kräftig. Dann wird es dort auch deutlich kälter, wie Sie sehen. Donnerstag und Freitag insgesamt etwas weniger Schauer. Die ziehen sich am Donnerstag erstmal nach Südosten zurück. Für viele dann trocken, aber deutlich tiefere Temperaturen. Die 20 Grad werden wir kaum noch überschreiten. Freitag kommen dann wahrscheinlich neue Schauer von Westen und Südwesten her. In den übrigen Landesteilen sollte es dann aber zumindest trocken bleiben. Mit diesen Wetteraussichten gebe ich zurück nach Köln.
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8: Dankeschön, Donald, auch für die schöne Aussicht, die er uns da geboten hat. Ja, eigentlich sollte die Fahrt zur Tankstelle ein bisschen weniger schmerzhaft werden. Dafür sollte der Tankrabatt sorgen, der seit 1. Mai, also seit Freitag, gilt. Also 17 Cent pro Liter weniger sollten es werden für Benzin und Diesel, wenn er denn so umgesetzt wird. Und wir fragen uns nach diesem langen Wochenende an einem Montag, wo Pendlerinnen und Pendler unterwegs sind, wieder, wie sieht's denn aus an den Tankstellen? Unser Reporter ist Tobias Feiß heute Morgen in Stuttgart. Tobias, wie war denn der Morgen so? War viel los?
17: Tatsächlich war der eher ruhig. Es ist jetzt eher die Ausnahme, dass hier hinter mir gerade zwei Autos auf den Hof gefahren sind und hier tanken. Seit wir hier heute Morgen stehen, so seit 6 ungefähr, waren es maximal 10 Autos, die tatsächlich zum Tanken gekommen sind. Das mag daran liegen, dass es eben ein langes Wochenende war, viele vielleicht weggefahren sind und da schon die ersten Tage des Tankrabatts mitgenommen haben und den Tank schon voll gemacht haben, statt heute Morgen bei der Arbeit, vor der Arbeit zu sagen, ich mache jetzt nochmal den Tank voll.
8: Jetzt haben wir ja die Situation, das Ganze gilt seit Freitag, also seit dem 1. Mai. Wie haben sich die Preise denn tatsächlich entwickelt in der Zeit?
17: Gleich zu Beginn ging es ja erstmal runter. Ich glaube, am Freitag waren es ungefähr 10 Cent. Am Samstag hat der ADAC im Schnitt 12 Cent runter gemeldet. Aber das ist natürlich noch deutlich unter diesen 16,7 Cent, die es eigentlich bringen sollte für Verbraucher. Und heute sehen wir auch auf der Preistafel. Wir hatten am Wochenende Preise unter 2 Euro beim Diesel. Heute sind es 2 Euro beim Super 1,93 und auch Super E10 1,93 und Super 1,99. Heißt, die Preise sind jetzt auch wieder ein bisschen hochgegangen, was einerseits auch erklärt, warum es hier heute Morgen so ein bisschen ruhiger war, weil viele gesagt haben, da muss ich jetzt nicht unbedingt an den Zapf fahren.
8: Jetzt müssen wir erst mal ein bisschen gucken, wie sich das so entwickelt. 1. Mai, langes Wochenende. Jetzt haben wir diesen Montagmorgen, über den wir sprechen. Womit rechnen denn Experten für die kommenden Tage?
17: Beim ADAC hieß es ja eigentlich, dass es jetzt Anfang der Woche noch weiter nach unten gehen soll, weil jetzt auch wieder viele Tankstellen erste Lieferungen bekommen nach diesem langen Wochenende. Es war jetzt halt auch so, dadurch, dass es diesen Tankrabatt gab, ist die Nachfrage gestiegen. Viele Tankstellen sind auch leer gelaufen bei manchen Sachen. E10 beispielsweise war auch hier an der Tankstelle knapp. Und dementsprechend, ne, höhere Nachfrage, Angebot gering bzw. gleichbleibend, dann steigt auch wieder der Preis. Das sagen mir auch eher die Tankstellenbetreiber, dass sie eher damit rechnen, dass es hochgeht. Und das ist eigentlich völlig gegen die Erwartungen von der Bundesregierung.

0: Warum haben eigentlich manche Handwerksbetriebe Nachwuchssorgen, große Nachwuchssorgen und andere so gar nicht? Metzgereien etwa haben es insgesamt zurzeit ganz schön schwer. Die Menschen kaufen entweder günstig im Supermarkt, auf der anderen Seite eben fehlen junge Leute, die mitarbeiten wollen. Aber deswegen haben wir uns ein Positivbeispiel ausgesucht. Diese Frau macht es wirklich anders. Die Frage ist was? In ihrer Fleischerei in Kassel-Calden in Hessen, Katharina Koch, war mal Mitarbeiterin bei der UN und Politikwissenschaftlerin. Und dann hat sie gewissermaßen umgesattelt. Unser MoMA-Reporter Joscha Balitz hat sich das angeschaut und als Praktikant mitgearbeitet.
1: Gerade eben um Punkt 7 hat die Landfleischerei Koch im nordhessischen Calden ihre Türen geöffnet.
2: Hallo, guten Morgen.
1: Ich bin hier einen Tag als Praktikant dabei.
3: In der Fleischerei geht es natürlich früh los. Die Leute möchten ja auch früh ihr Essen haben.
1: Viele Fleischereien haben Nachwuchsprobleme. Sie aber nicht, sagt mir Chefin Katharina Koch. Ich will wissen, warum. Erstmal aber stattet sie mich mit einem Kittel aus. Der ist hier Vorschrift.
4: Das ist sogar ein besonderes Stück hier, ne?
3: Ja, von meinem Vater tatsächlich.
4: Okay, krass. Von dem hast du übernommen?
3: Genau.
1: Die 39-Jährige nimmt mich mit in die Produktion. Und ich bin direkt mal komplett überfordert.
5: Ich esse auch gern Fleisch, aber so Fleisch roh und so in der Form zu sehen, ist schon immer noch mal
4: was anderes, ne?
3: Ja, aber ich denke immer, gerade dann hat man ja eine besondere Wertschätzung fürs Produkt. Also wenn man weiß, wie das entstanden ist, dann kann man es, finde ich, noch viel mehr genießen.
1: Gestern wurde genau hier erst geschlachtet. Auch daran, wie es riecht, muss ich mich erst mal gewöhnen. Ich treffe Lucien Haupt. Er ist Fleischer-Azubi, einer von 20 Mitarbeitenden. Personalmangel wie in vielen anderen Betrieben herrscht hier nicht.
6: Einmal komplett über die Stange hier drüber.
1: Mhm. Lucien zeigt mir, wie man die Spezialität des Hauses macht: Aalewurst. Ganz schön glitschig alles. Und so einfach, wie ich dachte, ist es gar nicht.
4: Oh, ah. Da bist du. Okay, sorry.
7: Da bist du nochmal gegengekommen. Das ist alles vollkommen in Ordnung.
1: Okay, dann neuer Versuch.
4: Ah, ich komme nicht mal dran. Nein, nein, nein.
1: Für Lucien alles Routine. Er ist 21 und hat vor 2 Jahren nach dem Abi hier seine Ausbildung angefangen.
6: Dann wollte ich was Handwerkliches ausprobieren, weil ich auch aus einer Handwerkerfamilie komme.
5: Was machen die hier anders?
6: Ja, einerseits, meine Chefin ist jung. Und
1: andererseits herrscht hier auch eine ziemlich lockere Stimmung. Und trotzdem gehört harte Arbeit auch dazu, merke ich. Wir bringen die Wurst in die Reifekammer. Die nennen sie hier den Wursthimmel. Hier reifen bis zu 50.000 Würste.
4: Oh, noch mehr.
3: Ja, hier hängt noch mehr Wurst.
4: Wow.
3: Hängt hier Wurst.
4: Crazy.
3: Ja, und hier sieht man, dass es
1: Katharina Koch hat eigentlich Politikwissenschaft studiert, war in Berlin, Paris und hat sogar bei den Vereinten Nationen in New York gearbeitet.
4: Metzgerin statt UNO. Warum?
3: Ja, Handwerk ist doch was unheimlich Schönes, was Erfüllendes. Man sieht das Resultat seiner Arbeit. Man kann jeden Tag was anderes machen. Es ist abwechslungsreich. Ich habe es noch nie bereut.
1: Lucien zeigt mir, wie man Aalewurst wäscht, um den beim Reifeprozess entstandenen Schimmel zu entfernen und die Wurst zum Trocknen richtig aufhängt.
4: Boah. Merkst schon den Schultern?
1: Währenddessen kommt Katharinas Vater dazu. Der Seniorchef schaut immer noch regelmäßig nach dem Rechten.
5: Und stolz dann auch?
8: Natürlich ist man denn stolz, wenn das Baby weiter wächst. Das Geschäft war immer mein Lebenstraum und ich habe das von meinem Vater. Die Katharina ist jetzt die 5. Generation und es macht schon Spaß. Viele Kollegen müssen aufhören.
1: Seine Tochter setzt auch auf Onlinehandel und Personal wirbt sie über Social Media an. Denn hier im Verkauf ist es besonders schwer, Nachwuchs zu gewinnen. So wie Milena Söder, die hier gelernt hat und jetzt zurückgekommen ist. Zwischendurch hat sie im Supermarkt gearbeitet.
9: Das ist im Vergleich zum, ich sag mal, Dorf-Familienbetrieb ganz anders.
1: Die Atmosphäre sei hier besser, sagt sie. Jetzt darf ich selbst noch etwas verkaufen.
10: 3 Scheiben gekochten Schinken.
4: Okay. Mhm.
1: Mehr als 100 verschiedene Wurstsorten gibt es. Und die soll ich mir alle merken?
5: Also einfach.
1: Schon seit 30 Jahren ist Horst Kramer hier Kunde. Handwerkliche Arbeit und Qualität sind ihm wichtig.
10: Da komme ich auch extra ein paar Kilometer hierher gefahren, weil ich weiß, hier ist

0: Gut.
1: Für dieses Jahr hat Chefin Katharina Koch sogar schon 3 neue Auszubildende gefunden. Und das in Zeiten, in denen andere vergeblich suchen. Auch weil sie hier etwas vorlebt, ist mein Eindruck.
2: Wenn Menschen mit Freude und Leidenschaft dabei sind und dann sehen die anderen auch, ach, das kann einem ja wirklich Freude geben, es gibt einem was zurück, auch der Beruf. Also man muss halt das umdenken, man darf das nicht mehr als Muss und Qual und irgendwie was Negatives empfinden. Arbeit muss Freude und Spaß machen, es muss Sinn geben heutzutage.
1: Der Tag hier hat mich heute ganz schön beeindruckt. Mir macht das Hoffnung, dass es trotz großem Fachkräftemangel doch noch Wege aus der Krise gibt.
3: Das war unser Kollege Joscha Bartlitz, der diesen schönen Beitrag gemacht hat und sich, man hat es gesehen, als Praktikant verdient hat. Mhm. Nicht schlecht.
4: Auf jeden Fall. Wir gehen mit Ihnen ein bisschen aufs Volksfest, auf die Kirmes. Die starten ja jetzt wieder, mit dem Mai geht's wieder richtig los. Aber man ist schon so ein bisschen unterwegs, dass man denkt, ui, 5 Euro hier, 3 bis 4 Euro da. Da muss man schon ein bisschen gucken, welches Fahrgeschäft nimmt man denn überhaupt mit.
3: Wie schnell ein 20-Euro-Schein weg ist.
4: Ja.
3: Das ist wirklich krass. Vor allem
4: das klingt
3: wir
4: aber auch ein bisschen wie Oma und Opa mit 2. Aber es ist tatsächlich
3: nee, aber ganz ehrlich, ich habe 3 Kinder und ja, dann gehst du auf eine Kirmes und dann reicht ein 20-Euro-Schein.
4: Auf der anderen Seite nicht. Sind natürlich dann auch die Schausteller, die sagen, wir haben hier zum Teil auch Investitionen, wir haben hier tolle Geräte mitgebracht, wir müssen auch irgendwie überleben. Und da haben wir ein Beispiel.
3: Was ist denn? Wir klingen wie Oma und Opa.
4: Ja, ist so. Wir haben auf jeden Fall eine Familie, ja, wo es darum geht, wir haben neu investiert und hoffen einfach, dass der Laden hier läuft.
5: Der Breakdance ist neu auf der Maikirmes. Das Fahrgeschäft hat André Massel erst vor wenigen Monaten gebraucht erworben. Jahrelang hat er ohne Erfolg danach gesucht.
6: Ist schon ein Riesenprojekt hier, ein Herzensprojekt, Kindheitstraum erfüllt. Ist natürlich kein Zuckerschlecken. Es ist schon eine Investition, eine hohe Investition gewesen. Diese Anlage wird aktuell noch gebaut von der Firma Maschinenfabrik Huss in Bremen. Die liegt aktuell bei einem Neupreis von 3,6 Millionen. Dementsprechend hoch ist natürlich auch der Preis für eine Gebrauchtanlage.
5: Einen hohen 6-stelligen Betrag hat das Fahrgeschäft den Unternehmer gekostet. Auch für Sohn André Massel Junior ist der Breakdance ein wahrgewordener Traum. Der 15-Jährige wird bald mit der Schule fertig, will in die Fußstapfen des Vaters treten.
7: Hätte ich jetzt gesagt, ich will Bäcker werden oder so, dann hätten sie das halt nicht gekauft. Ne? Also das ist natürlich, das ist, ja, normal bei uns Schaustern. Ne?
5: Der Breakdance will bezahlt sein. 5 Euro kostet eine Fahrt. Darin enthalten sind sämtliche Kosten, die André Massel mit seinem Unternehmen trägt.
6: Wir bezahlen das Personal, die Versicherungen, die Transportkosten, die TÜV-Gebühren, die fast ins Unermessliche steigen.
5: Die Preise passen die Schausteller behutsam an, um nicht das Publikum zu verprellen.
8: Für die Kinder muss immer was übrig sein. Dann spart man woanders da, aber gibt gerne für die Kinder aus.
9: Also sonst gibt es halt irgendwann keine Kirmes mehr, wenn man es doch mal unterstützt oder so.
5: Für viele ist die Kirmes eine kurze Auszeit vom Alltag. André Massel liebt es, anderen Spaß zu bereiten. Doch am Ende müssen auch er und seine Kollegen davon leben können.
4: Ja, mit den Tankpreisen ist auch so eine kleine Kirmesfahrt inzwischen, muss man sagen. Wir hatten uns ja erhofft, dass es ein bisschen spürbar wird, was in Sachen Tankrabatt seit 1. Mai eigentlich geplant ist. 17 Cent soll es ja geben, weniger für Benzin und Diesel, haben wir eben hier schon drüber berichtet. Und jetzt schauen wir mal an der Frankfurter Börse bei Stefan Wolf. Schönen guten Morgen dahin. Abhängig ist das Ganze ja auch, wie sich der Rohölpreis entwickelt und so weiter. Wie sieht's denn da aus?
10: Ja, das hat so ein bisschen was von Rummelplatz auch. Die nächste Fahrt geht rückwärts, gilt genauso an der Börse und im Moment auch für die Ölpreise. Die befinden sich so ein bisschen auf dem absteigenden Ast. Öl der Nordseesorte Brent kostet im Moment etwa 107 US-Dollar je Fass. Der Höchstpreis hat bei über 120 Dollar gelegen. Da sieht man also, man blickt dabei vor allen Dingen natürlich darauf, wie sich die Lage rund um den Konflikt zwischen den USA und dem Iran entwickelt. Und da stehen die Zeichen so ein bisschen auf Entspannung. Auf der einen Seite hieß es in den USA, man glaube, dass man zu einer Einigung mit dem Iran kommen könne. Auf der anderen Seite hat der US-Präsident Trump angekündigt, Schiffe durch die Straße von Hormuz, das ist ja dieses Nadelöhr am Persischen Golf, zu eskortieren. Und letztendlich könnte das natürlich dazu führen, dass dann die großen Versorgungsängste, die ja die Wirtschaft umtreiben, dass die sich ein Stück weit auflösen könnten. Und das betrifft natürlich vor allen Dingen dann auch wiederum den Ölpreis. Denn bis zu 20% des weltweit verbrauchten Öls kommt ja durch die Straße von Hormuz. Und im Moment geht da eben überhaupt nichts. Und dieses Öl fehlt. Wenn da ein bisschen die Zeichen auf Entspannung stehen, dann entspannt sich das auch an den Ölmärkten relativ schnell. Fragt sich nur, wie schnell das dann wieder an den Tankstellen ankommt.
4: Ja, das dauert ja immer. Das wissen wir inzwischen ja auch schon. Und lieber Stefan Wolf, kein Morgen, muss man auch sagen, ohne Blick Richtung Washington. Da gibt es wieder Ankündigungen, neue Zölle auf Autos aus Europa. Kommt wahrscheinlich nicht so gut an, oder?
10: Das kommt natürlich nicht so gut an. Wenn man erstmal auf die Kurstafeln blickt, wie sich das Ganze hier wohl heute entwickeln könnte, dann sieht man relativ deutlich, dass Autoaktien starke Minus starten dürften. Das hängt natürlich damit zusammen, dass diese Zölle gegen europäische Autolieferung, vor allen Dingen natürlich die deutsche Autoindustrie, ziemlich hart treffen dürften. Allerdings ist die Reaktion insgesamt gar nicht mal so schreckhaft, wie man das vielleicht die vergangenen Male so gewohnt ist, nicht schon wieder. Das war so der am meisten geäußerte Kommentar, als es darum ging, die neuen Zolldrohungen von US-Präsident Trump einzuordnen. Und so hofft man natürlich auch, dass sich das Ganze irgendwann auch wieder erledigen wird.
4: Ja, darauf hoffen wir. Dankeschön, lieber Stefan Wolf. Schöne Grüße an die Frankfurter Börse.
3: Liebe Grüße. Wir freuen uns, dass er wieder da ist, denn er hatte seinen allerersten Fernsehauftritt hier bei uns. Und ja, danach ging es richtig ab.
4: Da war er noch ein Geheimtipp sozusagen. Vor 2 Jahren war das. Und dann Milliarden-Streams unterwegs mit Ed Sheeran. Und jetzt kommt endlich sein Debütalbum. Da warten die Fans.
3: Von Miles Smith. Heute der musikalische Gast im MoMA des Morgens.
0: Miles Smith. Derzeit gilt er als eines der größten Talente des englischen Pop. Sein Welthit Stargazing hält sich 52 Wochen in den US-Charts. Im Juni erscheint nun das Debütalbum des Briten My Mess, My Heart, My Life. Miles Smith singt über seinen Vater, der die Familie verlässt. Miles Smith beweist, wer Verletzlichkeit zeigt, ist am Ende niemals allein.
3: Und er war bei uns auch auf der kleinsten Fernsehbühne der Welt vor etwa einer Stunde und hat live gesungen.
4: Drive Safe, so hieß der Titel, und hier ist er nochmal.

0: Miles Smith, er ist auf Welttournee und im Sommer kommt dann sein Debütalbum. Freuen wir uns drauf. Mhm.
1: Jetzt machen wir so ein bisschen Mittagsschlaf um diese Zeit, weil aus gegebenem Anlass, weil es gab gewissermaßen die Weltmeisterschaft in Südkorea, in Seoul.
0: 170 Leute haben sich dort in die Kissen geworfen und wurden tatsächlich quasi unter Beobachtung
1: im Park, outdoor.
0: In den Schlaf gebracht. Die meisten haben ja auch so ein bisschen Ohrhörer drin und sowas. Das alles mit Panda-Brillen natürlich, weil die als besonders gute Schläfer gelten.
1: Und mit Federn wurde getestet, wie tief schlafen sie.
0: Entschuldige mal, aber ganz ehrlich, würdet ihr da nicht wach werden?
2: Ich würde sofort wach werden.
0: Ich
2: würde gar nicht erst einschlafen.
1: Sofort. Und ich befürchte, ich würde auch sofort zuschlagen.
0: Weil du denkst, es ist so ein Tierchen, was drüber
1: irgendwas,
0: was
1: ja alles
0: macht. Also man gewinnt, wenn man danach die niedrigste Herzfrequenz hat. Aha. Sieger war ein über 80-Jähriger. Aber ich weiß nicht, ob der nicht
2: aber
0: grundsätzlich
2: der
0: eine niedrige... Genau, danke, Orga, er lebte noch.
1: Unterschätze niemals einen alten Mann mit einer Pandaschlafmütze. Ne?
0: Ja, also auf jeden Fall. Aber du würdest auch nicht dort schlafen können, habe ich dir
2: auch nicht. Nee.
0: Nein, nee, gar nicht. Draußen die ganzen Geräusche, dann kommt noch einer und kitzelt.
1: Auf keinen Fall. Also das mit der, also das mit dem Messen, okay.
0: Aber niemals geht also da mit einer drüber
1: Feder.
0: Und ich schlafe weiter.
1: Nein. Und die wollen nicht testen, ob du schläfst, sondern wie tief du schläfst. Ja. Also das ist ja
2: das wäre nichts für uns Boomer-Leute. Ne?
0: Seid ihr auch soweit? Sind wir bereit für unsere Schlafmasken?
2: Auf der Panda-Maske.
0: Wir würden uns aus diesem lustigen MoMA an einem Montag verabschieden. Mhm. Sind wir noch gar nicht so weit? Ihr guckt so entsetzt.
1: Wir haben jetzt noch 40 Sekunden, die verschenkst du.
0: 40 Sekunden?
1: Die verschenkst du jetzt einfach
0: die wir noch
1: so
0: über Schlafmasken reden sollen. Ich habe übrigens zwei im Bett,
1: Zeit,
0: wenn ich euch das sagen darf.
2: Sondern, warum ist denn da minus 8, minus 9?
0: Ja.
2: Ja, und jetzt müssen wir bis 59.00 reden.
1: Du musst gar nichts. Wir können, wenn die Musik läuft, schon mal Tschüss sagen.
2: Also, bis morgen. Wir rechnen noch.
1: Tschüss. Schlafmaske an. Tschüss, gute Nacht.

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0: Guten Morgen, ich begrüße Sie zur Tagesschau. Die USA wollen Schiffe durch die blockierte Straße von Hormuz geleiten. Damit soll heute begonnen werden, kündigte US-Präsident Trump auf seiner Online-Plattform an. Geholfen werde Schiffen aus Ländern, die nicht in den Iran-Krieg verwickelt seien. Wie genau der Einsatz ablaufen soll, ist unklar. Iran hat in einer ersten Reaktion die US-Marine vor dem Befahren der Straße von Hormuz gewarnt. Die Blockade der Straße von Hormuz beschäftigt auch die deutsche Marine. Für einen möglichen Einsatz in der Meerenge läuft heute ein Minenjagdboot in Richtung Mittelmeer aus. Die Fulda soll den Militärstützpunkt in Kiel am Mittag verlassen. Für einen Einsatz in der Straße von Hormuz bräuchte es ein Bundestagsmandat. Falls es das geben sollte, wäre das Schiff schon näher am Einsatzort. Eine ukrainische Drohne hat ein Wohnhaus in Moskau beschädigt. Laut dem Moskauer Bürgermeister gab es bei dem Angriff auf das Gebäude in der Nähe des Stadtzentrums keine Verletzten. Zwei weitere Drohnen seien abgefangen worden. In wenigen Tagen findet in der russischen Hauptstadt die Militärparade zum Tag des Sieges über Nazi-Deutschland statt. In der armenischen Hauptstadt Erevan kommen heute die Teilnehmer der Europäischen Politischen Gemeinschaft zu ihrem Gipfeltreffen zusammen. Das Gremium wurde nach Beginn der russischen Angriffe auf die Ukraine gegründet, um die EU-Mitgliedstaaten und weitere europäische Länder enger zusammenzuführen. Bei den Beratungen der fast 50 Staats- und Regierungschefs geht es um die Themen Sicherheit, Demokratie, Energie und Wirtschaft. Bundeskanzler Merz reist nicht nach Armenien. Er lässt sich vom französischen Präsidenten Macron vertreten. Bundeskanzler Merz hat sich gegen höhere Steuern für Gutverdienende ausgesprochen. In der ARD-Sendung Karin Mioska erteilte er entsprechenden Plänen der SPD eine Absage. Kurz vor dem ersten Jahrestag der schwarz-roten Koalition steckt diese in einem Stimmungstief. Es gebe in der Union einen größer werdenden Unmut über Kompromisse, die mit dem Koalitionspartner eingegangen werden müssten, so Merz. Er rief die SPD zu mehr Entgegenkommen bei der gemeinsamen Regierungsarbeit auf.
1: Ich erwarte von der SPD die gleiche Kompromissbereitschaft, wie wir sie zeigen. Wir zeigen sie. Ich bin bis jetzt sehr geduldig gewesen, auch im Umgang mit der SPD. Die SPD muss allerdings auch wissen, Kompromisse sind keine Einbahnstraße. Die müssen wir beide machen.
0: Und nun die Wetteraussichten. Heute eine Mischung aus Sonne und teilweise dichten Wolken. Im Tagesverlauf vor allem vom Westen und Südwesten bis in die Mitte einige Schauer und Gewitter, die kräftig sein können. Höchstwerte 12 bis 27 Grad.
2: Hallo und herzlich willkommen zu Update Wirtschaft, Ihrer täglichen Sendung vom Frankfurter Börsenpaket von Ihrer ARD Finanzredaktion. Und nach einem verlängerten Wochenende geht es gleich wieder in eine weitere turbulente Woche rund um die Geschehnisse von Politik, Wirtschaft und Geld. Es ist einiges Berichtenswertes dabei, was wir natürlich für Sie aufgreifen und vertiefen werden. Und los geht es natürlich mit dem, was so ziemlich jeden Verbraucher in Deutschland bewegt. Das sind die hohen Spritpreise. Seit dem 1. Mai greift der sogenannte Tankrabatt insgesamt, also rabattiert die Bundesregierung über einen Nachlass bei der Spritsteuer und damit einhergehend der Umsatzsteuer den Benzin- und den Dieselpreis um 17 Cent je Liter. Wie stark das gewirkt hat nun, da kann man geteilter Meinung sein. Es gibt heftige Kritik vom ADAC, der mal aufgelistet hat, wie sich denn die Preise entwickelt haben nach dem Beginn des Tankrabatts. Super E10 ist zum Beispiel nach dem 1. Mai 12,3 Cent günstiger gewesen. Im Schnitt lag bei 2,003 Euro je Liter. Da sind wir mal ganz genau mit den Nachkommastellen. Beim Diesel ging es um 12,2 Cent runter auf 2,93 Euro. Und da setzt dann eben auch schon die Kritik an beim ADAC. Der Tankrabatt sei eben nicht ausreichend weitergegeben worden, einhergehend mit der Forderung, dies doch so schnell wie möglich nicht nachzuholen. Es gibt aber auch einige Berichte, denen zufolge die Tankstellen die Preise vor Inkrafttreten des Tankrabatts kräftig angehoben haben, sodass dann der Tankrabatt im Prinzip in die Taschen der Mineralölkonzerne fließen würde. Hinzu kommen große Unruhen an den Weltölmärkten. Die Straße von Hormuz bleibt ja gesperrt, soll aber jetzt wieder ein wenig aufgelockert werden. Die USA haben angekündigt, einige Schiffe zu eskortieren. Das würde die Versorgungslage natürlich entscheidend verbessern. Dazu kommen natürlich Nachrichten vom Ölförderkartell OPEC. Die Vereinigten Arabischen Emirate sind aus der OPEC ausgestiegen. Was das alles für Folgen hat, das möchte ich jetzt mit Linda Yu besprechen. Sie ist Energieexpertin bei der DZ Bank. Hallo Frau Yu, schön, dass Sie es aufs Parkett geschafft haben. Gleich die erste Frage. Die Vereinigten Arabischen Emirate verlassen die OPEC. Was bedeutet das für das Förderkartell, aber auch für den Preis?
3: Ja, der Schritt war keine große Überraschung für das Ölkartell. Bedeutet das erstmal einen herben Schlag, eben vor allem auch gegenüber dem de facto Anführer Saudi-Arabien, mit dem die Vereinigten Arabischen Emirate lange im Konflikt standen. Genau, für den Ölpreis dürfte es erst einmal wenig Auswirkungen haben, also zumindest nicht unmittelbar, eben weil die Straße von Hormuz weiterhin gesperrt bleibt. Selbst wenn die Emirate kurzfristig ihre Produktion ausweiten wollen würden, dies eben aktuell noch nicht in die Welt hinaus transportiert werden kann. Mittel- bis langfristig kann man aber davon ausgehen, dass es zu einer preisdämpfenden Wirkung kommen könnte, weil die Emirate eben über sehr umfangreiche, üppige Produktionskapazitäten verfügen. Und genau, auch willens sind, diese Produktionskapazitäten auszureizen, Produktion anzukurbeln. Genau, aber das dürfte eben, wie gesagt, erst einen preisdämpfenden Effekt haben, sobald die Straße von Hormuz sich die Blockade wieder aufgelöst ist.
2: Kommen wir jetzt nochmal zu den Verbraucherinnen und Verbrauchern hier, also zu den Spritpreisen. Dabei ist aufgefallen, dass Diesel doch zum Teil deutlich teurer ist als zum Beispiel Super E10. Und man hört immer wieder, auf der einen Seite, Diesel könnte sogar knapp werden. Kerosin ebenfalls, das ist der Flugzeugtreibstoff, während E10 da ist. Wie stellt sich die Lage im Moment da, Ihrer Ansicht nach?
3: Ja, das hat zum einen natürlich eben akute Gründe, eben durch die Blockade der Straße von Hormuz, die für die weltweiten gehandelten Diesel- und Kerosinmengen eben ein extrem wichtiges Nadelöhr, wichtige Transportroute war. Genau, und die auch für die europäische Versorgung mit Diesel und Kerosin ist der Nahe Osten ausschlaggebender Faktor. Es werden schätzungsweise rund 20% des Kerosins, was in Europa verbraucht wird, aus der Region importiert. Und genau diese fallen aktuell eben weg, was eben die globale Knappheit deutlich verstärkt. Genau, zum anderen ist aktuell die Versorgungslage beim Benzin etwas günstiger, was dadurch bedingt ist, dass wir dafür sehr üppige, ausreichende Raffineriekapazitäten in Europa und in Deutschland haben, was unter anderem auf die historisch starke Nachfrage zurückzuführen ist, die sogar dazu geführt hat, dass wir einen Überschuss haben an Benzin und sogar Benzin ins Ausland exportieren konnten, während die Kapazitäten, was Kerosin und Diesel anbetrifft, eben deutlich zurückgefahren worden sind und abgebaut worden sind und man da eben auf Importe angewiesen ist. Genau.
2: Ich habe es ja so richtig verstanden, Kerosin wird vor allen Dingen im Ausland hergestellt und nicht in Deutschland. Jetzt wird Kerosin ja knapp. An einigen Flughäfen in Asien hat man es wohl schon gespürt, dass man sich da regelrecht auf die Suche nach den letzten Fässern begeben muss. Aber auch hier in Deutschland sagt man, es könnte eng werden. Ausgerechnet kurz vor der Hauptreisezeit. Sehr ungünstig, ne?
3: Allerdings ist es ungünstig. Es gibt auch viele Stimmen, die schon gewarnt haben, dass das Kerosin innerhalb von 6 Wochen auslaufen könnte oder zu Ende gehen könnte. Allerdings ist Zum einen auch günstig, dass wir auch zum Beispiel Reserven haben, die angezapft werden könnten im Zweifel. Plus zum Beispiel Unternehmen wie die Lufthansa haben angekündigt, dass sie aktuell relativ, zumindest für das aktuelle Jahr, relativ gut dastehen, weil sie eben im Vornherein schon genügend Kerosin zugekauft haben und zumindest diese akuten Preisschocks erstmal gut überstehen könnten. Genau, wie es, wenn die Blockade aber wirklich noch deutlich länger anhalten sollte und wenn auch weiterhin nur quasi Tanker durch die Straße, also sehr vereinzelt gelangen, dann könnte es allerdings sein, dass sich die Lage perspektivisch deutlich nochmal verschärft.
2: Stellt sich natürlich die Frage, wie lange kann das denn noch gut gehen und drohen dann wirklich veritable Versorgungsengpässe auch hier in Deutschland?
3: Es hängt auch damit zusammen, wie stark das Vertrauen in die USA sein wird, denke ich, die Tanker durch die Straße von Hormuz zu begleiten, weil aktuell eben immer noch große Unsicherheit herrscht, was so die Reedereien und Versicherungen zum Beispiel angeht, die einfach aktuell, also die Unsicherheit aufgrund der geopolitischen Spannungen zu groß ist, um relativ zeitnah wieder mehr Öl durch die Straße von Hormuz zu transportieren. Und es könnte eben perspektivisch deutlich zu einer angespannten Versorgungslage führen. Mhm.
2: Linda Ju war das, Energieexpertin von der DZ-Bank. Danke, dass Sie uns die ganze Versorgungslage mal so ein bisschen eingeordnet haben. Das nimmt vielleicht auch ein paar Ängste hier. Danke für Ihren Besuch heute auf dem Frankfurter Börsenparkett. Und wir bleiben quasi im Inland bzw. weiten den Blick ein Stück weit in Richtung Europa. Denn es geht natürlich um die großen Banken hierzulande, aber eben auch in Europa. Und da hat seit einigen Monaten die italienische Großbank UniCredit für große Aufmerksamkeit gesorgt, weil sie letztendlich einen Versuch gestartet hat, Deutschlands zweitgrößte Geschäftsbank, die Commerzbank, zu übernehmen. Sie hat sich einen erklecklichen Anteil an Commerzbank-Aktien bisher gesichert und alle Welt wartet natürlich nun auf ein endgültiges Übernahmeangebot, das ja in Deutschland vehement abgelehnt wird, aber sich wohl kaum noch vermeiden lässt. Vielleicht, weil heute tagen erst einmal die Aktionäre der UniCredit und die sollen grünes Licht geben für eine sogenannte Kapitalerhöhung, dass also mehr Geld aufgenommen werden kann, das man dann in die Übernahme stecken könnte. Bei mir zu Gast ist jetzt Professor Florian Haider vom Leibniz-Institut der Universität Frankfurt. Schönen guten Morgen, Herr Haider. Wenn Sie sich jetzt mal diese Hauptversammlung anschauen, ist das nur so ein technisches Gedöns, weil man es halt braucht, oder steckt da wirklich was Essentielles dahinter?
4: Ich würde sagen beides. Es ist ein notwendiger Schritt, denn ohne die Kapitalerhöhung fehlt der UniCredit das Geld, um dann den Aktientausch vornehmen zu können. Aber es ist dann natürlich auch der nächste Schritt, um dann ein formelles Angebot machen zu können, sobald sie bekannt gibt, dass sie mehr als 30% der Aktien der Commerzbank hält.
2: Und wenn man 30% hat oder mehr als 30%, dann hat man ja auch in so einem Unternehmen schon ein bisschen was zu sagen. Die UniCredit sagt aber, wir wollen gar keine Kontrolle so richtig ausüben. Ist das glaubwürdig?
4: Es ist alles Teil eines Rituals, das sich jetzt abspielt. Meine Einschätzung ist, es wird darauf hinauslaufen, dass die UniCredit versucht, die komplette Übernahme der Commerzbank hinzubekommen. Aber das ist eine Option. Da kann noch vieles passieren auf dem Weg dahin.
2: Das Ganze stößt ja nicht nur auf Gegenliebe. Die Politik ist ja nicht wirklich amüsiert darüber, zumindest die Deutsche nicht. Obwohl immer, wenn es draus ankommt und man sagt, brauchen wir tatsächlich einen großen europäischen Player, wird jeder Politiker, wird jeder Banker sagen, ja, brauchen wir, aber bitte nicht bei uns. Was ist aus Ihrer Sicht das stärkste Argument für eine solche Fusion und was ist das stärkste Gegenargument?
4: Also das stärkste Argument dafür hat eigentlich der Markt geliefert. Die Commerzbank hat 50% an Wert gewonnen, seitdem bekannt wurde, dass die UniCredit sie übernehmen will. Der Markt sieht diese Übernahme positiv, weil damit eine europäische Bank geschaffen wird. Und wir wissen, das ist das, woran Europa kränkelt im Moment. Wir haben keinen wirklich richtigen europäischen Markt, nicht nur im Bankensektor, in vielen anderen Sektoren, aber gerade auch im Bankensektor. Und das verhindert Wachstum. Und deswegen werden generell europäische Banken weniger gut bewertet als zum Beispiel äquivalente Banken in den USA. Das stärkste Argument dagegen ist natürlich gerade das. Es wird eine europäische Bank geschaffen. Und dann ist die Frage, ob wir auch das europäische Regelwerk haben, um so eine Bank zu beaufsichtigen, zu kontrollieren. Meine Einschätzung ist, es ist ja, aber das Regelwerk ist noch unvollständig. Und meine Einschätzung wäre, dass das vielleicht ein Katalysator wäre, um dort auch die richtigen Schritte nochmal zu gehen, um ein wirkliches europäisches Bankensystem zu schaffen.
2: Aber wenn Sie sagen, die Regularien werden vielleicht als Reaktion auf diese Fusion gemacht, macht man da nicht den ersten Schritt, den zweiten Schritt vor dem ersten?
4: Faktisch ja, aber die Alternative funktioniert halt nicht. Also man sieht immer, dass generell in Europa es so ist, dass wenn Fakten geschaffen werden, Europa hinterherzieht, weil die Politik hat natürlich auch nationale Interessen und hängt immer ein bisschen hinterher. Wie Sie ja auch selber gesagt haben, es wird viel geredet, aber dann im Endeffekt wenig gemacht. Europa wird noch als Nullsummenspiel betrachtet. Wenn du was gewinnst, dann verliere ich. So ist es aber nicht. Und es braucht einen Anschub. Und ich glaube, wir bräuchten so ein Signal.
2: Die Braut ziert sich. Sie haben schon gesagt, der Markt sagt ja und hat den Wert der Commerzbank schon deutlich gesteigert. Die Commerzbank selbst sagt, diese ganzen Angebote, die sind einfach nur zu wenig. Das ist alles zu billig. Hat sie da recht?
4: Also es stimmt, das jetzige Angebot mit dem jetzigen Tauschkurs beläuft sich etwas unter dem Niveau des jetzigen Aktienkurses. Das ist aber wahrscheinlich auch nur eine Etappe in diesem ritualisierten Tanz, der sich gerade da abspielt. Fakt ist aber auch, die Märkte preisen natürlich die Zukunft ein. Das heißt, vieles ist schon eingepreist und deswegen ist es total normal, dass das Angebot jetzt ungefähr auf dem jetzigen Niveau steht.
2: Wenn es eine große europäische Bank geben sollte, dann ist relativ klar, wohin die Reise geht, auch vom Geschäft her. Die Commerzbank selbst hat sich aber einen Namen gemacht als Mittelstandsfinanzierer, also als wichtiges Rückgrat der deutschen Wirtschaft. Wie könnte es da weitergehen? Kann die Commerzbank dieses Kerngebiet für sich weiter behalten können im Falle einer Fusion?
4: Also ich kann jetzt selber nicht in die Bücher gucken. Und das hat wahrscheinlich ja noch keiner, weil wie gesagt, Gespräche auf fundamentaler Basis haben noch nicht stattgefunden. Aber es ist in der Außenwirkung so, auch die UniCredit ist eine Mittelstandsbank in Norditalien mit einer ähnlichen Industriestruktur, wie wir es in Deutschland haben, Mittelständler, familiengeführt. Also die UniCredit kann dieses Geschäft, die Commerzbank auch, in unterschiedlichen Geografien. Es würde also total Sinn machen, dass die aus diesem Gesichtspunkt zusammengehen. Und ich gehe davon aus, dass das gerade die Expertise der Commerzbank in diesem Bereich ist, weswegen die UniCredit das übernehmen will. Sie wäre ja dumm zu sagen, hier gibt es einen Vorteil und den mache ich mir künstlich kaputt. Also ganz Gegenteil, es ist wahrscheinlich genau der Grund, wo die UniCredit weiter investieren will. Mhm. Also gut für Deutschland.
2: Aber auf Augenhöhe mit den großen Amerikanern, Bank of America oder JP Morgan, würde es nicht kommen, das Ganze, oder?
4: Nein, da sind wir noch sehr, sehr weit weg. Die sind teilweise 10, 20 Mal größer als die größten europäischen Banken. Also auch die Deutsche Bank oder auch die UniCredit sind in dem Verhältnis sehr klein. Aber es wäre ein Schritt in die richtige Richtung. Und ich glaube schon, dass wenn es um die Finanzierung von europäischem Mittelstand gibt, dass dann sicherlich eine Bank, die in Europa verankert ist, die auch Europa kennt, die Regularien, immer der erste Ansprechpartner wäre als jetzt eine US-amerikanische Bank. Nur die Tatsache ist, im Moment ist es halt noch nicht so, weil die kleinen europäischen Banken nicht das Transaktionsvolumen teilweise stellen können, nicht das notwendige Eigenkapital haben, um größere Transaktionen zu finanzieren.
2: Wir hatten in der vergangenen Woche Christian Sewing hier zu Gast gehabt, den Vorstandsvorsitzenden der Deutschen Bank. Der hat gesagt, naja, auf die Größe kommt es letztendlich gar nicht so an. Wichtig ist, dass man als europäische Bank gut vernetzt ist. Hat er da einen Punkt?
4: Muss er wahrscheinlich sagen, die Deutsche Bank ist groß, aber nicht riesig. Sie ist wahrscheinlich für Deutschland zu groß und für die Welt vielleicht ein bisschen zu klein. Es ist schwierig zu wachsen. Deswegen ist ja diese jetzige Möglichkeit so einzigartig und deswegen sollten wir sie nutzen. Aus der Forschung wissen wir, Banken ist ein Skalierungsbusiness. Also sie haben große Fixkosten und je größer sie sind, desto mehr können sie diese Fixkosten auf das Business verteilen. Also eigentlich wissen wir, große Banken sind besser diversifiziert, können größeres Risiko nehmen und sind einfach in der meistens auch effizienter.
2: Weil sie einfach ein größeres Rad drehen. Jetzt mal zum Abschluss gefragt, was muss denn die UniCredit jetzt noch unternehmen, um übernehmen zu können?
4: Die UniCredit muss heute die Erlaubnis ihrer Aktionäre haben. Das dürfen wir übrigens nicht vergessen. Das sind immer die Aktionäre im Hintergrund, die das entscheiden. Das sind die Eigentümer. Die Aktionäre müssen also jetzt sagen, ja, wir finden die Strategie gut, wir geben der UniCredit Geld. Dann wird die UniCredit sagen, sie ist über 30%, wird ein Übernahmeangebot abgeben. Und dann ist die Frage, wie viel Commerzbank-Aktionäre, Eigentümer sagen, ja, den Deal finde ich gut, ich tausche meine Aktien. Danach kommen dann weitere kartellrechtliche Verfahren, aufsichtsrechtliche Verfahren von der BaFin, der EZB. Da kann also noch eine Menge schiefgehen, wenn man eigentlich erstmal weiß, was ist denn wirklich der Wert dieser Fusion.
2: Professor Florian Haider war das von der Uni Frankfurt, Bankenexperte dort. Ich danke Ihnen für diese Einblicke in das aktuelle Geschehen und den Stand der möglichen Fusion zwischen UniCredit und Commerzbank. Danke für Ihren Besuch hier auf dem Frankfurter Börsenparkett.
4: Sehr gerne.
2: Und wir wollen einfach mal schauen, was denn so die Finanzmärkte im Allgemeinen unternommen haben. In Japan und in China ist heute Feiertag, die Börsen also dort weitgehend geschlossen. Nur in Hongkong wird da gehandelt. Also geht der Blick zurück in die USA. Und dort zeigt sich ein äußerst gemischtes Bild vom Freitag. Der Dow Jones hat 0,3% verloren. Die Technologiebörse Nasdaq ist um 0,9% nach oben gegangen. Und der S&P 500 ist um 0,3% gestiegen. Was macht der deutsche Aktienmarkt aus diesen Vorlagen? Der DAX ist natürlich ein Stück weit beeindruckt davon, dass möglicherweise die Straße von Hormuz vielleicht auch gewaltsam geöffnet werden könnte. Das alles sorgt dafür, dass der DAX zumindest mal 53 Punkte steigt oder 0,2% auf 24.345 Punkte. Stefan Risse ist bei mir. Er ist von der Vermögensverwaltung Arcadis. Herr Risse, vielleicht noch mal ganz kurz einen Blick zurück, bevor wir auf die Woche insgesamt schauen. Der große Vermögensverwalter Berkshire Hathaway hat Hauptversammlung gehalten. Dort werden immer die Weichen gestellt für große neue Anlageentscheidungen. Was nehmen Sie von dieser Hauptversammlung mit?
5: Na, zum einen ist es natürlich die erste Hauptversammlung, wo nicht mehr Warren Buffett CEO, also Chef von Berkshire war, sondern Greg Abel, sein Nachfolger. Das ist ja letztes Jahr auf der Hauptversammlung bekannt gegeben worden. Buffett war aber anwesend und Buffett hat auch wieder Fragen beantwortet und von Buffett die wichtigste Aussage ist wohl die, dass er sagt, der Markt, so wie er heute ist, erinnert ihn mehr denn je an ein Spielcasino. Die Spekulationswut sei auf einem Höhepunkt. Das ist auch so mein Empfinden, wenn ich so sehe, wie viel so über Börse geredet wird und die Leute alle bei den Neobrokern sind und eben nicht nur langfristig investieren, sondern auch zocken, muss man ganz klar sagen. Man muss aber sagen, die Anlegerlieblinge, ja, diese großen Technologieunternehmen, die wir unter dem Begriff Magnificent Seven kennen, die liefern einfach auch brutal ab. Man hat es in der letzten Woche gesehen. Also Gewinne über den Erwartungen, aber so satt über den Erwartungen, wie man es selten erlebt hat. Also KI verdient bereits richtig Geld, das muss man sagen. Und was jetzt Berkshire selber betrifft, da noch ein Satz, da geht's so weiter. Die sitzen auf dem größten Cashberg aller Zeiten und die warten darauf, dass Kurse billiger werden. Vorher werden die nicht einsteigen, sondern nur mit großem Bedacht. Sie halten fest an Apple, Coca-Cola, Moody's und American Express. Das sind Unternehmen, wo sie lange, lange noch dabei bleiben wollen. Das hat Greg Abel gesagt.
2: Und wenn ich Sie da jetzt richtig verstanden habe, scheint sich aber doch so ein bisschen was aus Sicht dieses großen Vermögensverwalters zusammenzubrauen. Sie haben gesagt, Sie teilen diese Sorge. Droht ein großer Knall irgendwann?
5: Ja, solange die Unternehmenszahlen so gut sind von den Technologiewerten, ist das Abwärtspotenzial auf jeden Fall nicht so groß, wie wir es im Internetcrash gesehen haben. Wenn man das mal vergleicht, im Internetcrash war die Cisco Systems damals, oder im Internetboom zunächst einmal, die Aktie, wo man gesagt hat, die musst du haben, die liefern Netzwerke und das Internet muss aufgebaut werden. Aber die wurden mit dem 70-fachen Jahresgewinn bewertet. Heute ist das die Nvidia, die brauchst du, um KI-Rechenzentren aufzubauen. Aber die hat, wenn man die geschätzten Gewinne für dieses Jahr sieht, ein Kursgewinnverhältnis von unter 30. Also die Überbewertungen sind nicht so hoch. Und solange die Zahlen so gut sind und auch Geld mit KI schon verdient wird, mit Internet wurde damals noch kein Geld verdient, da waren nur Visionen da, die verdienen heute schon richtig Geld mit den Rechenzentren. Früher hat man gesagt, das ist Cloud-Geschäft, jetzt sagt man das KI-Geschäft, aber das ist das gleiche Thema. Nichtsdestotrotz, wir haben eine Spekulationswut, die da ist. Und wenn es mal runtergeht, dann gibt es eben auch unerfahrene Anleger, die dann in Panik verkaufen, die gar nicht mehr auf Geschäftszahlen gucken, sondern die noch sagen, ich will nicht alles verlieren und die dann rausgehen. Und das sind aber die Momente, wo wir als Value-Anleger, Buffett ist ja unser intellektuelles Vorbild, dann sagen, jetzt können wir richtig billig reingehen. Deswegen halten auch wir ein bisschen mehr Cash in unseren Mischfonds als üblicherweise.
2: Geht also darum, das eine oder andere Schnäppchen vielleicht zu machen, so man überhaupt noch davon reden kann. Wenn man sich hier an der Börse umhört, die Händler hier, die sind schon ein Stück weit heilfroh, dass endlich die Bilanzen mal wieder das Sagen übernommen haben. Denn die Gemengelage allgemein, Geopolitik, Stichwort, ist ja alles andere als erfreulich.
5: Kann man sagen. Und ob jetzt die Straße von Hormuz wirklich geöffnet wird, ich meine, Donald Trump kündigt jetzt Eskorten da ja an. Kommt das wirklich? Funktioniert das wirklich? Man muss aber eins festhalten, das gilt auch für die deutsche Börse. Ich meine, die amerikanischen Börsen haben das ja komplett abgeschüttelt, die sind auf Rekordkurs. Aber auch die deutsche Börse hat ja das meiste schon wieder weggesteckt. Das ist schon sehr erstaunlich, wenn man sich überlegt, dass die Unsicherheit da unten ja nach wie vor da ist und die Öllieferungen nach wie vor nicht durch die Straße von Hormuz gehen. Es gibt auch so ein Uncertainty Index, auf Deutsch übersetzt ein Unsicherheitsindex. Der ist weit höher als zur Corona-Krise. Ja, was Geopolitik betrifft. Wir haben ja nicht nur den Iran-Konflikt. Wir haben die USA, die unberechenbar sind, jetzt ja auch wieder mit der Zollpolitik in Bezug auf Fahrzeuge aus der EU. Er ist höher als Corona, dieser Unsicherheitsindex. Und trotzdem sind die Kurse auf Rekordstand oder nahe Rekordstand, wenn wir hier nach Deutschland schauen. Das hat es so noch nicht gegeben. Normalerweise hat eine so große Unsicherheit an den Börsen immer zu viel größeren Verlusten geführt. Da haben wir Zeiten, die so, ich sag mal, für so alte Recken wie Sie und mich eigentlich so ein bisschen so sind, dass man davor steht und sagt, was passiert da? Das gibt's doch eigentlich gar nicht. Aber die jungen Leute, ne, die frisch an der Börse sind, die sagen, ach, jeder Rückschlag, den musst du kaufen. Und sie werden bisher belohnt.
2: Ja, dann kommen wir doch nochmal zurück zu dem Kapitel, das gibt's doch gar nicht. Das sind die Trumpschen Zölle, die ja am Wochenende angekündigt worden sind. Jetzt wieder mal das Thema 25% auf Autolieferungen aus der EU. Wie ernst sollte man das nehmen? Man ist ja immer geneigt zu sagen, okay, zieht er eh dann wieder zurück. Wie ernst sollte man das nehmen? Und zweitens, was könnte das für die Automobilindustrie bedeuten?
5: Also da sagen die Wirtschaftsforschungsinstitute ja klar, oder ein paar Volkswirte, das kann die deutsche Wirtschaft noch mal stärker treffen. Ich meine, es trifft Deutschland dann am stärksten. Aber interessant sind die Einlassungen von Friedrich Merz dazu. Da hat er ja dem US-Präsidenten irgendwie Planlosigkeit im Irankrieg vorgeworfen, woraufhin jetzt hier die Soldaten abgezogen werden. Und jetzt sagt er aber offenbar, um ihn wieder ein bisschen zu zähmen, den Trump oder milde zu stimmen, er würde das schon verstehen mit diesen Zöllen, weil man hätte ja verabredet, dass man ein Abkommen schließen wolle und die EU würde jetzt immer noch nachbessern wollen. Es käme nicht zur Unterschrift, der Mann würde ungeduldig und ja, wir sollten in Europa jetzt mal dazu kommen, dieses Abkommen zu treffen. Man darf aber eins nicht vergessen, das Abkommen hat man gemacht, bevor der Supreme Court diese ganzen Zölle eigentlich gekippt hat. Ich glaube, das ist jetzt so ein Versuch von Friedrich Merz, irgendwie mit Donald Trump wieder in ein besseres Verhältnis zu kommen. Ob das wirklich was nützen wird, weiß ich nicht. Man kann hoffen, dass man jetzt zu irgendeinem Agreement kommt, sodass die Zölle auf Fahrzeuge eben nicht erhöht werden. Die Chancen sehe ich nach wie vor gegeben.
2: Und trotzdem kommt die Automobilindustrie ja nicht zur Ruhe. Es geht ja nicht nur um den Umbau hin zu Elektromobilität, sondern auch um veritable Versorgungsengpässe. Da haben die ersten Hersteller schon gemeldet, ihnen fehlen die ein oder anderen Chip-Komponenten. Ja. Es fehlt an dem einen oder anderen Zulieferteil, auch wegen der Sperrung der Straße von Hormuz. Wie ernst sehen Sie da die Lage?
5: Das ist ein richtig wichtiges Thema. Selbst wenn das Zeug geliefert wird, also Halbleiter, wird es wahnsinnig teuer sein, weil diese klassischen Chips werden auch von den KI-Rechenzentren gebraucht. Man braucht nicht nur diese GPUs von Nvidia, selbst Intel verkauft jetzt wieder mehr, hätte auch keiner gedacht vor noch ein paar Wochen, weil man eben um diese GPUs herum eben auch Infrastruktur braucht. Die kaufen wahnsinnig viel weg. Dann braucht man Helium zum Bauen von Chips. Dieses Helium muss irgendwie nach Asien, da wo die Chips gebaut werden. Und wenn das knapp wird und nicht mehr da ist, können die keine Chips bauen. Wenn es von woanders teurer gekauft werden muss, dann werden die Chips teurer. Das ist ein veritables Thema, weil Autos sind heute halbe Computer.
2: Und das bedeutet eben, dass jemand, der in der Autoindustrie arbeitet, auch halber Computertechniker sein muss. Stefan Risse, ich danke Ihnen ganz herzlich für diese Einblicke in das aktuelle Marktgeschehen. Stefan Risse von der Vermögensverwaltung Arcatis, Ihnen noch einen schönen Tag. Und damit endet unsere Sendung schon, zumindest für heute, denn wir sind gleich morgen um diese Zeit wieder für Sie da, wenn Sie denn möchten. Bis dahin halten Sie natürlich die Kolleginnen und Kollegen der angeschlossenen Radioanstalten weiter auf dem Laufenden, so wie wir hier im laufenden Programm immer mal wieder natürlich einen Blick auf die Finanzmärkte werfen werden. Nachrichten, Hintergründiges und Analysen gibt es dann eben auch noch bei den Kolleginnen und Kollegen von tagesschau.de, die übrigens sehr genau sich mal angeschaut hatten, was denn es bedeutet, wenn die Vereinigten Arabischen Emirate die OPEC verlassen, vor allen Dingen mit Blick auf den Ölpreis. Ich wünsche Ihnen Von dieser Stelle noch einen schönen Tag. Machen Sie es gut.

0: Guten Tag, hier ist die Tagesschau in 100 Sekunden. USA wollen Schiffe durch Straße von Hormuz geleiten. Ein entsprechender Einsatz werde am Montagmorgen beginnen, gab Präsident Trump auf seiner Internetplattform bekannt. Geholfen werde Schiffen aus Ländern, die nicht in den Iran-Krieg verwickelt seien. Teheran wertet einen solchen Einsatz als Verstoß gegen die Waffenruhe. Deutsches Minenjagdboot startet Richtung Mittelmeer. Die Fulda soll am Mittag den Marinestützpunkt Kiel verlassen für einen möglichen Einsatz in der Straße von Hormuz. Ein solcher erfordert jedoch ein Bundestagsmandat. Laut Verteidigungsministerium wird das Schiff zunächst näher an die Meerenge herangeführt. Kanzler Merz ruft Koalitionspartner zu mehr Kompromissbereitschaft auf. In der ARD-Sendung Karin Mioska sagte er, es gebe in der Union einen größer werdenden Unmut über Kompromisse, die mit der SPD eingegangen wurden. Beschlüsse sollten in Zukunft deutlicher die Handschrift der Union tragen. Drohne trifft Wohnhaus in Moskau. Nach Behördenangaben gab es bei dem ukrainischen Angriff auf das Gebäude in der Nähe des Stadtzentrums keine Verletzten. Zwei weitere Drohnen seien abgefangen worden. In wenigen Tagen findet in der russischen Hauptstadt die Militärparade zum Tag des Sieges über Nazi-Deutschland statt. Gipfeltreffen der Europäischen Politischen Gemeinschaft. Staats- und Regierungschefs aus fast 50 Ländern treffen sich in der armenischen Hauptstadt Erevan, darunter EU-Kommissionschefin von der Leyen und der ukrainische Präsident Zelensky. Kanzler Merz ist nicht dabei. Gesprochen wird über Sicherheitspolitik und die Stärkung der Demokratie. Das Wetter, heute eine Mischung aus Sonne und dichten Wolken, im Tagesverlauf vor allem vom Westen und Südwesten bis in die Mitte einige Schauer oder auch Gewitter. Höchstwerte 12 bis 27 Grad. Und wir starten bei Tagesschau 24 jetzt mit weiteren Themen des Tages in unserem Update und in der Redaktion. Heute meine Kollegin Birgit Langhammer, da ist sie. Birgit, wir schauen mal auf dieses Top-Thema, das uns heute beschäftigt. Es geht ja erneut um die Straße von Hormuz. US-Präsident Trump, der hat jetzt angekündigt, Schiffe durchzugeleiten. Wie genau soll das aussehen? Welche Schiffe sind betroffen?
1: Er hat wie so oft in seinem Social-Media-Kanal gepostet, und zwar einen längeren Text. Und wir sehen hier, ich würde es kurz zusammenfassen, er hat nochmal betont, dass viele Länder unverschuldet Probleme haben, weil eben Tankerfrachter in der Straße oder vor der Straße von Hormuz festhängen. Auch in den USA sind ja die Spritpreise inzwischen deutlich angestiegen. Hier sehen wir auch nochmal auf dem Schiffstracking, auf dem Radar, dass wirklich sehr viele auf beiden Seiten inzwischen festhängen. Und es sollen, so Trump, ab heute eben Schiffe durch die Meeresenge fahren können. Offenbar ist jetzt keine direkte Eskorte einzelner Tanker oder Schiffe geplant, aber so heißt es, die US Navy sei in der Nähe. Und weil du ansprichst, welche Schiffe, es sollen nur diejenigen sein, die nicht direkt in den Iran-Krieg verwickelt sind. Das ist jetzt aber heute meines Erachtens nach noch nicht der große Startschuss für eine Durchfahrt, denn Iran hat postwendend geantwortet und gesagt, dass eine Einmischung der USA sofort als Ende der Waffenruhe betrachtet würde, und da wird man auch sehr konkret und sprach auch dann von direkten Angriffen auf die Schiffe. Aber was vielleicht noch viel wichtiger ist, auch britische Behörden haben noch mal ausdrücklich davor gewarnt, vor dieser Durchfahrt. Denn es ist gestern Abend wohl ein Tanker von unbekannten Projektilen, wie es heißt, angegriffen worden. Die Besatzung sei hier wohl in Sicherheit gebracht worden. Aber doch die Gegend in der Straße von Hormuz, sie bleibt weiterhin unsicher. Mhm.
0: Und aus Deutschland, genauer aus Kiel, macht sich auch ein Boot auf den Weg, so heißt es richtig.
1: Ja, das ist das Minenjagdboot Fulda. Das soll heute in Kiel starten und zunächst erstmal in die Region im Mittelmeer verlegt werden, aber eben quasi schon als Zwischenstopp für einen möglichen Einsatz dann in der Straße von Hormuz, weil Iran hat ja nach eigenen Angaben viele Seeminen verlegt und das wiederum macht ja diese Durchfahrt durch die Straße von Hormuz auch so unsicher. Also zum einen eben die Seeminen, zum anderen die Bedrohung durch Attacken und durch Angriffe.
0: Aber warum kommt dieses Schiff jetzt in diese Region? Eigentlich sollte die Bundeswehr und damit ja auch die Marine erst nach Friedensschluss unterstützen.
1: Ja, wir hören eben auch erstmal nur von einer Verlegung ins Mittelmeer. Also das wäre quasi eine Parallelität der Dinge, denn man braucht dafür ja auch noch ein Bundestagsmandat. Heißt, der Bundestag müsste also einem solchen Einsatz zustimmen. Das liegt alles noch nicht vor, aber jetzt braucht so ein Boot von Deutschland, bis es Richtung Mittelmeer, bis Richtung Straße von Hormus käme, ja auch einige Zeit. Also deswegen offenbar verlegt die Bundeswehr jetzt schon. Und die weiteren Schritte werden wir dann sehen, ob sie wirklich auch kommen.
0: Kommen wir zu einem anderen Thema. In der vergangenen Woche hat das Kabinett die Gesundheitsreform beschlossen. Aber es gibt weiter Kritik an den Maßnahmen, auch aus den Regierungsparteien selbst.
1: Entschuldigung. Ja, sowohl aus der SPD als auch aus der CSU kommt jetzt öffentliche Kritik. Die Reform soll ja die Krankenkassenbeiträge in der gesetzlichen Versicherung stabilisieren. Wir sehen hier Gesundheitsministerin Wagen, das war am vergangenen Donnerstag, als sie das Großprojekt vorgestellt hat. 16 Milliarden sollen so eingespart werden. Unter anderem ist die beitragsfreie Mitversicherung von Angehörigen ja nochmal in den Blick geraten. Das soll verändert werden. Ab 2028 soll es dann einen Beitragszuschlag von 2,5% geben. Und wir haben ihn gerade gesehen. SPD-Fraktionschef Mirsch möchte darüber unbedingt nochmal reden. Und zuletzt haben wir gerade noch den CSU-Chef Söder gesehen. Markus Söder hat gleich mehrere Punkte, über die er nochmal reden möchte. Unter anderem geht es ihm um die Frage, inwieweit Bürgergeldempfänger weiter im geplanten Umfang von den Beitragszahlern mitfinanziert werden. Aber er will auch noch mal über Krankenhäuser sprechen. Also er hat noch eine ganze Reihe von Punkten, wie er sagt. Aber er hat auch betont, es werde eine Reform kommen und es müsse eine Reform kommen. Allerdings ist das auch immer noch nicht das Ende dieser Reform, denn es muss dann ja auch noch durch Bundestag und Bundesrat. Und da werden ja Gesetzesvorschläge meist auch noch ein bisschen verändert.
0: Zum Schluss kommen wir noch zu einer ungewöhnlichen Rettungsaktion und wir sprechen mal ausnahmsweise nicht von Walen, sondern von Elchen und einer hat sich da offenbar ganz offensichtlich verschätzt.
1: Ja, und zwar was die Höhe eines Metallzaunes angeht in einem Wohngebiet in der Hauptstadt Tallinn. Hier sehen wir, wie er festhängt, quasi mit dem Bauch über dem Zaun. Das ist wirklich eine missliche Situation. Wir sehen hier hinten wartet noch ein Kumpel auf ihn. Und dann greifen aber zwei Männer, zwei Passanten beherzt ein und schubsen quasi Bein um Bein des Elches auf die andere Seite. Wir sehen, da braucht es mehrere Anläufe, aber dann ist es geschafft und die beiden Elche ziehen ab in die Wälder. Das ist übrigens ein Elch zu sehen in Estland, gar nicht mal so ungewöhnlich. Dort leben nämlich 12.000 Elche ungefähr.
0: Schade, jetzt haben wir das Happy End gar nicht so richtig sehen können, aber wir glauben mal, dass er es geschafft hat. Eine schnelle Happy End Geschichte am Ende unseres Updates. Danke dir dafür.
1: Gerne.
0: Die vergangene Woche war geprägt von schwierigen Entscheidungen für die Koalition von Union und SPD. Für Kanzler Merz und Vizekanzler Klingbeil ging es darum zu beweisen, dass ihre Regierung noch handlungsfähig ist. Zumal die Umfragewerte für Schwarz-Rot immer schlechter werden. Zustandsbeschreibung eines Zweckbündnisses, das nur noch von wenig Zuneigung getragen zu sein scheint.
2: Monatelang sah es so aus zwischen Kanzler und Vizekanzler. Sie waren die Machtachse der Koalition, doch die scheint brüchig geworden zu sein. Bei einem Koalitionstreffen in der Villa Borsig Mitte April soll Merz hinter den Mauern laut geworden sein. Wobei, selbst da ist man sich nicht einig.
3: Und übrigens, das ist auch nicht schlimm, wenn man mal angebrüllt wird.
4: Ich brülle niemanden an.
2: In der Union zweifelt mancher sogar daran, dass die Koalition bis zum Ende durchhält. Etwa der CDU-Abgeordnete Christian von Stetten.
5: Wie lange hält diese Regierung noch durch?
6: Naja, also zumindest keine 4 Jahre.
2: Es gäbe bei CDU und CSU einen größer werdenden Unmut, sagt auch Merz bei Karin Mioska.
7: Ich will es aus meiner Sicht einmal sagen. Ich bin als Parteivorsitzender im Februar wiedergewählt worden. Ich habe ein sehr gutes Ergebnis bekommen auf dem Bundesparteitag der CDU. Ich habe einen großen Handlungsspielraum. Aber ich habe keine Vollmacht, die CDU umzubringen.
2: Die SPD meint, er daran erinnern zu müssen, dass sie der kleinere Partner in der Koalition ist.
7: Ich bin bis jetzt sehr geduldig gewesen, auch im Umgang mit der SPD. Die SPD muss allerdings auch wissen, Kompromisse sind keine Einbahnstraße.
2: Und Kompromisse, die wird es brauchen. Sei es bei der Rente, der Einkommensteuer oder der Gesundheitspolitik. Mitte der Woche einigte sich das Kabinett auf eine Reform der gesetzlichen Krankenkassen. Zwar mit Abstrichen in letzter Minute, dafür nur wenige Wochen, nachdem eine Expertenkommission Vorschläge gemacht hatte. Über weitere Vorhaben wird noch gerungen.
8: Ich glaube, dass die Reformen, über die man jetzt diskutiert, deshalb auf der einen Seite gerecht sein müssen. Sie müssen Sicherheit bieten. Sie müssen aber auch klar machen, dass man bereit ist, Reformen einzugehen. Wobei Reformen nicht immer zwangsläufig auch Kürzungen bedeuten kann.
2: Die Skepsis gegenüber der Arbeit der schwarz-roten Koalition sei mittlerweile groß. Nur noch 15% der Befragten seien zufrieden. Ähnlich niedrige Werte habe die Ampelregierung erst kurz vor dem Zerbrechen gehabt, so der Wahlforscher.
9: Die große Mehrheit traut es dieser Bundesregierung nicht zu, dass sie den Sozialstaat zukunftsfest macht oder dass sie die Wirtschaft wieder voranbringt.
2: Der Kanzler sagt, die Zusammenarbeit mit der SPD möchte er trotzdem fortsetzen.
7: Vergesst die Hoffnung, dass es da irgendwas mit Minderheitsregierung gibt und Duldung durch die AfD. Das kommt mit mir nicht in Frage.
2: In den kommenden Wochen bis zur Sommerpause werden Sie im Regierungsviertel unter Beweis stellen müssen, zu welchen Reformen Sie die Kraft haben.
0: Einzelne Ausschnitte haben wir gerade schon gesehen. Kanzler Merz war gestern Abend bei Karin Mioska. Wie er sich da gegeben hat, das hat in den ARD-Tagesthemen Jesse Wellmer mit unserer Hauptstadtkorrespondentin Claudia Kornmeier besprochen.
10: Es ist aufgefallen, dass er sich wirklich mehrfach mit klaren Ansagen an den Koalitionspartnern gewendet hat. Die SPD fast schon zurechtgewiesen hat, sie sei der kleinere Koalitionspartner und sie solle die Stimmung in der Union nicht unterschätzen. Die werde unfreundlicher. Kompromisse, die müsse man jetzt auch gemeinsam vertreten, nicht mit gequältem, schmerzverzerrtem Gesicht. Das ist eine Kritik, die man in der Tat immer wieder mal aus der Union gegenüber der SPD hört. Gleichzeitig hat der Kanzler aber auch klar gesagt, er will an dieser Koalition mit der SPD festhalten und es gebe auch weiter genügend Vertrauen zwischen den Partnern.
11: Merz verweist auch gerne auf alles, was die Regierung noch plant. Wie geht es weiter im Reformplan von Schwarz-Rot?
10: Also den Zeitplan.

0: 2027 in Kraft tritt.
1: Claudia Merz hat immer wieder auf Erfolge in der Außenpolitik verwiesen, insbesondere auf sein gutes Verhältnis zu Donald Trump. Das scheint nun vorbei. Wie groß ist der Schaden?
0: Also aus Sicht von Merz ist das überhaupt nicht dabei. Er hat heute in dem Interview betont, er treffe Trump regelmäßig, man spreche auch vernünftig miteinander. Eine Einladung an Trump nach Deutschland, die stehe auch weiter, und er sei weiter der Überzeugung, die Amerikaner, die seien ein wichtiger Partner. Gleichzeitig hat Merz in dem Interview heute aber auch bestätigt, dass er es aktuell für unwahrscheinlich hält, dass die USA Mittelstreckenraketen, die mal zugesagt waren, an Deutschland zu liefern, dass diese Lieferung tatsächlich stattfinden wird. Da werde seit Monaten darüber gesprochen. Allerdings gäbe es bislang keine Zusage dafür.
2: Trotz erhöhter Zölle auf Autos und Lkw aus der EU und trotz des angekündigten Truppenabzugs von US-Soldaten aus Deutschland, Merz sieht also das Verhältnis zu Trump gar nicht so negativ. Wir hören mal in die Passage rein, bei der er sich gestern in der ARD-Sendung Karin Mioska dazu geäußert hat.
3: Und ich finde, zu einer guten Partnerschaft gehört, dass man unterschiedliche Auffassungen gegenseitig respektiert. Ich tue das und ich denke, er tut das auch.
4: Nee, ich glaube, jetzt akzeptiert
3: es gerade. Im Augenblick mal etwas weniger, aber...
4: Meinen Sie, es ist übermorgen wieder vorbei?
3: Nochmal, ich gebe die Arbeit am transatlantischen Verhältnis nicht auf und ich gebe auch die Zusammenarbeit mit Donald Trump nicht auf.
4: Aber man könnte auch den Eindruck haben, dass er sich jetzt sehr ärgert und dass das auch Folgen haben kann. Denn Donald Trump hat angekündigt, 5.000, sogar mehr als 5.000 US-Soldaten aus Deutschland abzuziehen.
3: Es gibt ein Kontingent von amerikanischen Soldaten in Europa, die Joe Biden hier noch auf Zeit stationiert hat. Über deren Abzug wird schon seit längerer Zeit gesprochen. Wir haben auch von Joe Biden noch die Zusage bekommen, Tomahawk-Raketen geliefert zu bekommen. Das hat Donald Trump nie wiederholt. Die Zusage hat er uns bisher nicht gegeben. Also da ist jetzt auch nicht alles neu, was wir in den letzten Tagen da hören. Es wird vielleicht ein bisschen zugespitzt, aber neu ist es nicht.
4: Es gibt keinen Zusammenhang zwischen...
3: Nochmal, Frau Mioska, die Frage, welche Truppenkontingente die Vereinigten Staaten von Amerika in Europa stationieren. Schauen Sie sich an, Sie haben ein erhebliches Kontingent aus Rumänien abgezogen. Mhm. Sie dislozieren Ihre Truppenteile weltweit immer wieder neu. Und davon sind wir auch betroffen. Das ist in den letzten Jahren immer mal ein Stück rauf und wieder ein Stück runtergegangen. Also wir haben immer noch über 30.000 amerikanische Soldaten in Deutschland stationiert. Und ich gehe davon aus, dass bei dieser Grundannahme und diesem Grundverständnis zwischen Europa und Amerika auch bleibt.
2: US-Präsident Trump will also tausende amerikanische Soldaten aus Deutschland abziehen. Diese Ankündigung kam nur wenige Tage, nachdem Bundesverteidigungsminister Pistorius seine Militärstrategie vorgestellt hatte. Die Frage ist also nun, hat die Entscheidung der USA Auswirkungen auf die europäische Sicherheitslage und auf Pistorius' Militärstrategie?
5: Die Bundeswehr soll moderner werden. Der Einsatz von Drohnen gehört dazu und eine deutlich größere Truppe. Das alles steht in der ersten Militärstrategie für die Bundeswehr, die Minister Boris Pistorius vor knapp 2 Wochen vorgestellt hat.
6: Es geht darum festzulegen, wie wir im Konzert der NATO, im Feld Landes- und Bündnisverteidigung, im Falle eines künftigen Krieges, eines Angriffes kämpfen werden. Wie kämpft die Bundeswehr? Das ist die Militärstrategie und dahinter liegt das Fähigkeitsprofil. Das legt dann fest, womit wir kämpfen.
5: Für dieses Fähigkeitsprofil muss kräftig investiert werden. Davon konnte sich auch der Kanzler vor wenigen Tagen überzeugen. Es geht trotzdem nur langsam voran, obwohl dafür sogar die Schuldenbremse aufgehoben wurde. Gleichzeitig wollen die US-Amerikaner ihre Truppenstärke und Fähigkeiten in Europa einschränken.
7: Der Abzug der Amerikaner hat natürlich Auswirkungen auf die europäische Sicherheit und auch auf die Strukturen hier in Europa. Aber es ist für unsere Strategie erstmal nicht von Relevanz, weil wir uns natürlich gegenüber der NATO unsere Fähigkeiten damit niedergeschrieben haben und auch ausstatten. Und deswegen hat das im ersten Moment keinen Effekt. Nichtsdestotrotz arbeiten wir an unseren Fähigkeitslücken.
5: Auch die Linke glaubt nicht, dass sich an der Sicherheitslage in Europa etwas grundlegend ändert.
8: Ich glaube sogar, dass die Nichtstationierung von Mittelstreckenraketen jetzt ein Window of Opportunity öffnet, um zum Beispiel mal wieder in Rüstungskontrollgespräche einsteigen zu können. Denn im Moment wird Sicherheit nur militärisch gedacht und weniger politisch, strategisch, diplomatisch. Und das wäre jetzt eine Gelegenheit.
5: Ob sogar noch mehr US-Truppen abziehen, ist derzeit offen. Sehr gut möglich, dass die Militärstrategie der Bundeswehr demnächst überholt werden muss. Spätestens, wenn die Wehrpflicht überprüft werden sollte.
2: Heute startet das Gipfeltreffen der Europäischen Politischen Gemeinschaft.

0: Botschaft in Armenien, in Erivan, diverse Staats- und Regierungschefs aus der Europäischen Union, aber auch zum Beispiel aus dem Vereinigten Königreich und Kanada kommen zusammen, um über Energie- und Sicherheitsthemen zu sprechen. Kanzler Merz ist nicht mit dabei. Ein Thema auf dem Gipfel dürften auch die von den USA angekündigten Zollerhöhungen auf Autos und Lkw aus der EU sein. Darüber hat gestern Abend im Europamagazin mein Kollege Christian Feld mit Tina Hassel in Erivan gesprochen.
1: Donald Trump ist mal wieder der Partycrasher und zwingt die Europäer erneut in Krisengespräche, selbst hier in Armenien. Die EU-Regierungschefs müssen sich jetzt abstimmen, jenseits der offiziellen Tagesordnung, wie man auf diese Drohung reagieren will. Will man jetzt erstmal abwarten, ob die Zölle wirklich morgen in Kraft treten und vor allem, wie hart soll denn dann die Antwort der EU ausfallen? Dass der Kanzler diesmal nicht dabei ist, obwohl Deutschland ja ganz besonders betroffen ist von den neuen Zöllen auf Pkw, ist schlechtes Timing. Merz ist in Berlin geblieben mit Verweis auf innenpolitische Termine. Übersetzen kann man das auch mit großen Schwierigkeiten innerhalb der Koalition, wie auch immer. Auf jeden Fall hat noch nie ein deutscher Kanzler hier gefehlt. Und es zeigt, die EU ist nicht nur von außen unter Druck, sondern viele Regierungen eben auch von innen.
2: Nach deiner Einschätzung, was ist denn bedrohlicher, der angekündigte Truppenabzug oder die erneute Zollprovokation?
1: Naja, die Zölle dürften auf jeden Fall sofort spürbar werden, wahrscheinlich schon ab morgen. Und sie treffen Deutschland und die EU in einer wirtschaftlich ohnehin ja ganz schwierigen Lage wegen der hohen Energiepreise und der blockierten Seehandelswege im Irankrieg. Aber im Handelskonflikt mit den USA haben die Europäer zumindest Hebel. Da liegen ja fertige Gegenmaßnahmen in der Schublade. Und wir hören die Bereitschaft, diesmal auch ein klares Stoppschild zu setzen, vielleicht sogar erstmals dieses Anti-Zwangsmaßnahmen-Gesetz anzuwenden. Also die sogenannte politische Bazooka, die ist groß. Anders sieht das militärisch aus, denn da sind die Europäer noch sehr, sehr abhängig von den USA.
2: Ja, wie immer in solchen Situationen kommt die Aufforderung, Europa, die EU sollten sich unabhängiger machen von den USA. Wie weit ist man denn da bisher gekommen?
1: Naja, Christian, da ist einiges passiert. Höhere Verteidigungsausgaben, auch die Übernahme von mehr konventionellen Aufgaben im Bündnis und die Erkenntnis, dass die NATO viel europäischer werden muss. Aber das alles ist nicht neu, ist aber eben viel zu spät erst begonnen werden umzusetzen. Und wenn jetzt der Abzug der US-Truppen kommt, dann ist das vielleicht zu verschmerzen. Aber die Ankündigung Washingtons, jetzt eventuell keine US-Mittelstreckenraketen in Deutschland aufzustellen, die ist wirklich für die gesamte NATO eine Bedrohung. Das hatten die USA ja noch 2024 unter dem damaligen Präsidenten Biden versprochen. Wenn das jetzt einkassiert würde, dann wäre die Abschreckung in ganz Europa erheblich geschwächt. Denn man muss wissen, Russland hat solche Mittelstreckenraketen in Kaliningrad stationiert. Die könnten Kerneuropa treffen, sogar mit nuklearen Sprengköpfen, sagen zumindest Geheimdienste. Und kein einziges europäisches Land hat bislang solche Mittelstreckenraketen. Also das würde wirklich ein großes Loch reißen.
0: Der Fachkräftemangel ist ein Dauerthema in Deutschland, auch unter anderem bei Fleischereien. Aber nicht alle Betriebe haben wirklich diese großen Schwierigkeiten, Personal zu finden. Ein Positivbeispiel ist ein Fachgeschäft aus dem hessischen Kassel-Calden. Katharina Koch ist eigentlich Politikwissenschaftlerin, hat bei den Vereinten Nationen gearbeitet und dann doch am Ende den Fleischereibetrieb ihres Vaters übernommen.
3: Gerade eben um Punkt 7 hat die Landfleischerei Koch im nordhessischen Calden ihre Türen geöffnet.
4: Hallo, guten Morgen.
3: Ich bin hier einen Tag als Praktikant dabei.
5: In der Fleischerei geht es natürlich früh los. Die Leute möchten ja auch früh ihr Essen haben.
3: Viele Fleischereien haben Nachwuchsprobleme. Sie aber nicht, sagt mir Chefin Katharina Koch. Ich will wissen, warum. Erstmal aber stattet sie mich mit einem Kittel aus. Der ist hier Vorschrift.
6: Das ist sogar ein besonderes Stück hier, ne?
5: Ja, von meinem Vater tatsächlich.
6: Okay, krass. Von dem hast du übernommen?
5: Genau.
3: Die 39-Jährige nimmt mich mit in die Produktion. Und ich bin direkt mal komplett überfordert.
6: Ich esse auch gern Fleisch, aber so Fleisch roh und so in der Form zu sehen, ist schon immer nochmal.
5: Ja, aber ich denke immer, gerade dann hat man ja eine besondere Wertschätzung fürs Produkt. Also wenn man weiß, wie das entstanden ist, dann kann man es, finde ich, noch viel mehr genießen.
3: Gestern wurde genau hier erst geschlachtet. Auch daran, wie es riecht, muss ich mich erst mal gewöhnen. Ich treffe Lucien Haupt. Er ist Fleischer-Azubi, einer von 20 Mitarbeitenden. Personalmangel wie in vielen anderen Betrieben herrscht hier nicht.
7: Einmal komplett über die Stange hier drüber. Mhm.
3: Lucien zeigt mir, wie man die Spezialität des Hauses macht: Aalewurst. Ganz schön glitschig alles. Und so einfach, wie ich dachte, ist es gar nicht.
8: Oh, da bist du.
6: Okay, sorry.
8: Da bist du nochmal gegengekommen, das ist alles vollkommen in Ordnung.
3: Okay, dann neuer Versuch.
8: Ja. Ah, ich komme nochmal dran. Nein, nein, nein.
3: Für Lucien alles Routine. Er ist 21 und hat vor 2 Jahren nach dem Abi hier seine Ausbildung angefangen.
7: Dann wollte ich was Handwerkliches ausprobieren, weil ich auch aus einer Handwerkerfamilie komme.
6: Was machen die hier anders?
7: Ja, einerseits, meine Chefin ist jung und
3: andererseits herrscht hier auch eine ziemlich lockere Stimmung. Und trotzdem gehört harte Arbeit auch dazu, merke ich. Wir bringen die Wurst in die Reifekammer. Die nennen sie hier den Wursthimmel. Hier reifen bis zu 50.000 Würste.
6: Boah, noch mehr.
9: Ja, hier hängt noch mehr Wurst.
6: Wow.
9: Hängt hier Wurst.
6: Crazy.
9: Ja, und hier sieht man, dass es
3: Katharina Koch hat eigentlich Politikwissenschaft studiert, war in Berlin, Paris und hat sogar bei den Vereinten Nationen in New York gearbeitet.
6: Metzgerin statt UNO. Warum?
5: Ja, Handwerk ist doch was unheimlich Schönes, was Erfüllendes. Man sieht das Resultat seiner Arbeit. Man kann jeden Tag was anderes machen. Es ist abwechslungsreich. Ich habe es noch nie bereut.
3: Lucien zeigt mir, wie man Aalewurst wäscht, um den beim Reifeprozess entstandenen Schimmel zu entfernen. Und die Wurst zum Trocknen richtig aufhängt.
6: Boah. Merkst du schon den Schultern?
3: Währenddessen kommt Katharinas Vater dazu. Der Seniorchef schaut immer noch regelmäßig nach dem Rechten.
6: Und stolz dann auch?
10: Natürlich ist man denn stolz, wenn das Baby weiter wächst. Das Geschäft war immer mein Lebenstraum und ich habe das von meinem Vater. Die Katharina ist jetzt die 5. Generation und es macht schon Spaß. Viele Kollegen müssen aufhören.
3: Seine Tochter setzt auch auf Onlinehandel und Personal wirbt sie über Social Media an. Denn hier im Verkauf ist es besonders schwer, Nachwuchs zu gewinnen. So wie Milena Söder, die hier gelernt hat und jetzt zurückgekommen ist. Zwischendurch hat sie im Supermarkt gearbeitet.
11: Das ist im Vergleich zum, ich sag mal, Dorf-Familienbetrieb ganz anders.
3: Die Atmosphäre sei hier besser, sagt sie. Jetzt darf ich selbst noch etwas verkaufen.
12: 3 Scheiben gekochten Schinken.
6: Okay.
3: Mehr als 100 verschiedene Wurstsorten gibt es. Und die soll ich mir alle merken?
6: Gar nicht so einfach.
3: Schon seit 30 Jahren ist Horst Kramer hier Kunde. Handwerkliche Arbeit und Qualität sind ihm wichtig.
12: Da komme ich auch extra ein paar Kilometer hierher gefahren, weil ich weiß, hier ist gut.
3: Für dieses Jahr hat Chefin Katharina Koch sogar schon 3 neue Auszubildende gefunden. Und das in Zeiten, in denen andere vergeblich suchen. Auch weil sie hier etwas vorlebt, ist mein Eindruck.
5: Wenn Menschen mit Freude und Leidenschaft dabei sind und dann sehen die anderen auch, ach, das kann einem ja wirklich Freude geben. Es gibt einem was zurück, auch der Beruf. Also man muss halt das umdenken. Man darf das nicht mehr als Muss und Qual und irgendwie was Negatives empfinden. Arbeit muss Freude und Spaß machen. Es muss Sinn geben heutzutage.
3: Der Tag hier hat mich heute ganz schön beeindruckt. Mir macht das Hoffnung, dass es trotz großem Fachkräftemangel doch noch Wege aus der Krise gibt.
0: Die Zeiten des sehr ruhigen Hochdruckwetters sind jetzt langsam aber sicher vorbei. Auch die trockene Luft zieht mehr und mehr ab. Schon am Wochenende gab es im Westen und Nordwesten zum Teil kräftige Schauer und Gewitter, stellenweise mit über 20 Liter Regen pro Quadratmeter. Zuvor war es aber noch richtig frühsommerlich warm. Im Osten beispielsweise in der Mitte Brandenburgs fast 30 Grad. Die Frühsommerwärme wird in den nächsten Tagen aber langsam ostwärts abgedrängt und durch kühlere Nordseeluft ersetzt. Ursache ist ein umfangreiches Tief mit Zentrum über Frankreich, das etappenweise seine Ausläufer zu uns schickt. Mit ihnen breiten sich heute und vor allem in den kommenden Tagen weitere regional kräftige Schauer, Gewitter und Regenfälle aus. Am meisten dürfte bis Donnerstagabend vom Westen über die Mitte bis in den Osten fallen, mit 20 bis 40, stellenweise auch über 60 Liter pro Quadratmeter. Im äußersten
13: Norden fällt dagegen kaum etwas. Auch im Südwesten und äußersten Südosten halten sich die Regenmengen wahrscheinlich in Grenzen. Zum Vergleich, 60 Liter pro Quadratmeter sind etwa das, was im Flachland im ganzen Monat Mai normalerweise fällt. Aber Regen brauchen wir dringend, denn es gab eben schon erste Waldbrände, zum Beispiel am vergangenen Wochenende. Und jetzt schauen wir uns mal die Aussichten bis Donnerstag genauer an. Heute wechseln sich Sonne und dichte Wolken ab. Am meisten scheint sie im Norden Schleswig-Holsteins und in Südostbayern. Anfangs ziehen im Norden und Osten nur vereinzelt Schauer durch. Im Verlauf breiten sich zum Teil kräftige Regengüsse über den Westen und die Mitte aus, die mitunter von Blitz und Donner begleitet werden. Auch im Süden entstehen einzelne. In der Nacht kommen die Regenfälle weiter nordwärts voran. Nördlich von Hamburg bleibt es aber trocken und oft klar. Auch in Ober- und Niederbayern klart der Himmel teilweise auf. In der feuchten Luft kann sich gebietsweise Nebel bilden. Heute Nachmittag bekommen wir 12 Grad auf den Nordseeinseln, 21 Grad im westfälischen Münsterland und nochmal bis zu 27 Grad in Niederbayern. In der Nacht kühlt die Luft meist auf 14 bis 10 Grad ab. Kühler ist es an den Alpen und im Norden mit bis zu 3 Grad in der Nähe von Dänemark. Morgen regnet es vom Westen bis in den Osten häufig und zum Teil ergiebig. Einzelne Gewitter sind mit dabei. Auch im Süden gibt es einige davon. Der Norden bleibt meist trocken. Im Norden Schleswig-Holsteins und in Südostbayern scheint öfter die Sonne. Mittwoch und Donnerstag werden in der Mitte häufig nass. Im Süden entstehen einzelne Gewitter. Zu den Küsten hin sehen wir die Sonne öfter. Im Dauerregen gibt es in den nächsten Tagen teilweise kaum 10 Grad und die Wärme im Süden wird langsam abgebaut.

0: Guten Tag und herzlich willkommen bei Tagesschau 24. Die USA wollen Schiffe durch die blockierte Straße von Hormuz geleiten. Damit soll heute begonnen werden, kündigte US-Präsident Trump auf seiner Online-Plattform an. Geholfen werde Schiffen aus Ländern, die nicht in den Iran-Krieg verwickelt seien. Wie genau der Einsatz ablaufen soll, ist unklar. Iran hat in einer ersten Reaktion die US-Marine vor dem Befahren der Straße von Hormuz gewarnt. Die Blockade der Straße von Hormuz beschäftigt auch die deutsche Marine. Für einen möglichen Einsatz in der Meerenge läuft heute ein Minenjagdboot in Richtung Mittelmeer aus. Die Fulda soll den Militärstützpunkt in Kiel am Mittag verlassen. Für einen Einsatz in der Straße von Hormuz bräuchte es ein Bundestagsmandat. Falls es das geben sollte, wäre das Schiff schon näher am Einsatzort. In der armenischen Hauptstadt Erevan kommen heute die Teilnehmer der Europäischen Politischen Gemeinschaft zu einem Gipfeltreffen zusammen. Das Gremium wurde nach Beginn der russischen Angriffe auf die Ukraine gegründet, um die EU-Mitgliedstaaten und weitere europäische Länder enger zusammenzuführen. Bei den Beratungen der fast 50 Staats- und Regierungschefs geht es um die Themen Sicherheitspolitik, Demokratie, Energie und Wirtschaft. Bundeskanzler Merz reist nicht nach Armenien. Er lässt sich vom französischen Präsidenten Macron vertreten. Vertiefen können wir das jetzt mit unserer Kollegin Tina Hassel vor Ort in Erevan. Tina, dieses Gipfeltreffen der Europäischen Politischen Gemeinschaft bringt ja fast 50 Staaten zusammen. Was will man da erreichen?
1: Man kann über die wirklich großen, bedrohlichen Themen sich austauschen. Denn das Spannende ist ja, dass hier eben alle 27 EU-Staaten vertreten sind, aber eben auch wichtige Staaten der Nachbarschaft, auch wichtige NATO-Staaten, die nicht in der EU sind, zum Beispiel Großbritannien oder die Türkei. Also das ist ein wichtiges Gesprächsformat. Und zum ersten Mal, das ist eine Premiere, ist auch aus Kanada der Regierungschef Mark Carney angereist, der hier bezeichnet wird als der europäischste der Nicht-Europäer.
0: Kann ja auch vielleicht als Zeichen an die USA gewertet werden. Mit Kanada unterhält man sich. Wie wird denn bei dem Treffen auch auf die neue Ankündigung des US-Präsidenten reagiert, Truppen aus Deutschland abzuziehen und auch Schiffe durch die Straße von Hormuz zu eskortieren?
1: Das ist natürlich ein großes Thema hier, auch wenn sich viele nicht dazu äußern wollten. Interessant war, dass Kaya Kallas, die hohe Beauftragte, gesagt hat, man hätte ja gewusst, dass die USA über Truppenabzug nachdenken würden. Aber der Zeitpunkt, der hätte schon überrascht. Andere haben dann gesagt, man sollte jetzt nicht zu schnell über jeden Tweet und auf jeden Tweet reagieren von Donald Trump und erstmal sehen, was wirklich passiert. Aber am Wochenende hatte sich ja auch schon der polnische Regierungschef Tusk sehr besorgt gezeigt, dass vor allem US-Mittelstreckenraketen nun vielleicht doch nicht für längere Zeit in Europa stationiert werden könnten. Also das besorgt hier schon Europäer und NATO-Mitglieder. Und ganz interessant, hier ist ja auch NATO-Generalsekretär Rutte. Der hat in der ihm eigenen Art versucht, das Ganze wieder ein bisschen runterzuspielen, den Ball flach zu halten. Er hat gesagt, ja, alle hier hätten ja verstanden den Unmut aus Washington, aber man täte ja schon so viel. Also natürlich wird das hier Diskussionsthema sein. Mhm.
0: Du hast es angesprochen, eventuell wird es keine Mittelstreckenraketen in der EU geben, gleichzeitig der Truppenabzug in Deutschland und dann ja diese angekündigten Zölle auf PKW und LKW, das würde Deutschland auch ganz besonders treffen. Und der Kanzler ist gar nicht dabei bei diesem Treffen in Erevan, wird von Emmanuel Macron, dem französischen Präsidenten, vertreten. Inwiefern ist das ein ungünstiges Zeichen?
1: Ja, zumindest wird es wahrgenommen, denn es ist eben das erste Mal, dass ein deutscher Kanzler oder eben deutsche Kanzlerin zuvor unter Angela Merkel hier nicht sind. Gestern wurde das aus der französischen Delegation so ein bisschen runtergespielt. Das sei normal. Auch Deutschland habe Frankreich schon mal vertreten auf einem Gipfel. Man liege da auch gar nicht so weit auseinander, was die Positionen angeht. Aber natürlich ist das kein gutes Timing, denn Deutschland ist ja innerhalb der der EU ganz besonders betroffen von eben diesen drohenden hohen Zöllen, zusätzlichen Zöllen auf Pkw und Lkw. Es wird am Rande hier darüber gesprochen. Der Herr Kanzler ist nicht da, also insofern kein gutes Timing. Es zeigt aber eins, die EU ist eben nicht nur von außen unter Druck, sondern eben die einzelnen Regierungen haben auch innenpolitisch durchaus ihre Probleme.
0: Der Ort, an dem das Ganze stattfindet, ist die Hauptstadt Armeniens. Armenien ja selbst auch bei diesem Gipfel immer zwischen den Stühlen so ein bisschen, zwischen Russland und auf der einen Seite und Westen auf der anderen Seite. Ist das eine Art Balanceakt für den Gastgeber?
1: Es ist vor allem eine Chance für den Gastgeber. Er versucht das auf jeden Fall so hinzubekommen. Man hat sich wahnsinnig Mühe gegeben, das hier alles zu organisieren. Im Juni stehen wichtige Wahlen an. Der Gastgeber möchte wiedergewählt werden. Armenien orientiert sich im Moment massiv weg von der russischen Einflusssphäre hin zur EU. Es heißt auch von Seiten der EU, noch nie sei Armenien so proeuropäisch gewesen. Also insofern ist das natürlich ein Balance. Das stimmt. Und die Türkei zum Beispiel ist auch nicht mit Präsident Erdogan hier vertreten, weil es durchaus Spannungen gibt, sondern nur niederschwelliger. Aber ich glaube, von Armenien selbst soll das auf jeden Fall versucht werden, als Chance zu nutzen.
0: Im Anschluss soll ja noch ein EU-Armenien-Gipfel stattfinden, dann ohne Staats- und Regierungschefs, aber mit EU-Kommissionspräsidentin von der Leyen und auch EU-Ratspräsident Antonio Costa. Welche Signale sollen davon ausgehen?
1: Ein Signal der Wertschätzung, das hat es noch nie gegeben, das ist eine Premiere. Es geht eben darum, dieses Momentum zu nutzen, Armenien auf dem Weg Richtung Westen auch wirklich aufzuwerten, zu gucken, wo man schon zusammenarbeiten kann. Man wird auch versuchen, zum Beispiel russische Einflussnahme in diese Wahlen, diese wichtigen Wahlen im Juni möglichst gemeinsam zurückzudrängen. Gleichzeitig aber muss man ganz klar wissen, Armenien ist auch im Verdacht, immer noch mit Russland zu helfen, die Sanktionen zu umgehen. Da gibt es recht auffällige Wirtschaftsbewegungen. Und Armenien ist immer noch Teil der Eurasischen Wirtschaftsunion, also ich sage jetzt mal flapsig dem Club rund um Moskau. Das würde ja eine Mitgliedschaft in der EU ausschließen. Deshalb gibt es auch noch kein formelles, offizielles Mitgliedsersuchen, Beitrittsersuchen von Armenien. Aber es sind wichtige erste Schritte, damit man Armenien, was im Moment so ein bisschen wie so ein Vorzeigekandidat hier im Südkaukasus gilt, aus Blick Brüssels weiter auf diesem Weg bestätigt.
0: Tina, noch einmal ganz grundsätzlich gefragt, kann diese europäische politische Gemeinschaft, die ja erst seit ein paar Jahren besteht oder gegründet wurde als Format, tatsächlich zur Stabilität beitragen? Oder würdest du sagen, sie bleibt eher am Ende ein Gesprächsformat?
1: Sie ist ein Gesprächsformat und es ist auch ein informelles Zusammentreffen. Hier werden keine Beschlüsse gefasst, aber es gibt es jetzt schon zum 8. Mal und es ist ein wichtiges Gesprächsformat und es wird vielleicht immer wichtiger in einer doch ziemlich im Chaos befindlichen Welt, in der Regeln sich auflösen, in der Partner nicht mehr sicher sind mit Blick auf Washington, in der auch der russische Einfluss immer aggressiver ausgeweitet wird. Und nochmal, hier treffen eben Länder aufeinander, Regierungschefs aus Ländern, die sonst nicht am selben Ort werden. Und eine große Chance dieses Formats ist es, dass am Rande ganz viele bilaterale Gespräche laufen. Also insofern, ich würde das nicht als reine Quasselbude abtun, um das mal zu sagen, sondern als ein Gesprächsformat, was vielleicht gerade in diesen Zeiten besonders wichtig ist.
0: Tina Hassel, ganz herzlichen Dank für deine Einordnungen. Danke nach Erevan.
1: Gerne.
0: Bundeskanzler Merz hat sich gegen höhere Steuern für Gutverdienende ausgesprochen. In der ARD-Sendung Karin Mioska erteilte er entsprechenden Plänen der SPD eine Absage. Kurz vor dem ersten Jahrestag der schwarz-roten Koalition steckt diese in einem Stimmungstief. Es gäbe in der Union einen größer werdenden Unmut über Kompromisse, die mit dem Koalitionspartner eingegangen werden müssten, so Merz. Er rief die SPD zu mehr Entgegenkommen bei der gemeinsamen Regierungsarbeit auf.
2: Ich erwarte von der SPD die gleiche Kompromissbereitschaft, wie wir sie zeigen. Wir zeigen sie. Ich bin bis jetzt sehr geduldig gewesen, auch im Umgang mit der SPD. Die SPD muss allerdings auch wissen, Kompromisse sind keine Einbahnstraße. Die müssen wir beide machen.
0: Eine ukrainische Drohne hat ein Wohnhaus in Moskau beschädigt. Laut dem Moskauer Bürgermeister gab es bei dem Angriff auf das Gebäude in der Nähe des Stadtzentrums keine Verletzten. Zwei weitere Drohnen seien abgefangen worden. In wenigen Tagen findet in der russischen Hauptstadt die Militärparade zum Tag des Sieges über Nazi-Deutschland statt. Die Zahl der Kaiserschnitte in Deutschland hat einen Höchststand erreicht. 2024 wurde jedes dritte Kind mit dieser Operationsmethode geboren, teilte das Statistische Bundesamt mit. Seit 1991 hat sich der Anteil der Kaiserschnitte mehr als verdoppelt. Hamburg ist dabei Spitzenreiter mit 36,4%. Den niedrigsten Anteil gab es in Sachsen mit 27,4%. Die vergangene Woche war geprägt von schwierigen Entscheidungen für die Koalition von Union und SPD. Für Kanzler Merz und Vizekanzler Klingbeil ging es darum zu beweisen, dass ihre Regierung noch handlungsfähig ist. Zumal die Umfragewerte für Schwarz-Rot immer schlechter werden. Zustandsbeschreibung eines Zweckbündnisses, das nur noch von wenig Zuneigung getragen zu sein scheint.
3: Monatelang sah es so aus zwischen Kanzler und Vizekanzler. Sie waren die Machtachse der Koalition, doch die scheint brüchig geworden zu sein. Bei einem Koalitionstreffen in der Villa Borsig Mitte April soll Merz hinter den Mauern laut geworden sein. Wobei, selbst da ist man sich nicht einig.
4: Und übrigens, das ist auch nicht schlimm, wenn man mal angebrüllt wird.
5: Ich brülle niemanden an.
3: In der Union zweifelt mancher sogar daran, dass die Koalition bis zum Ende durchhält. Etwa der CDU-Abgeordnete Christian von Stetten.
6: Wie lange hält diese Regierung noch durch?
7: Naja, also zumindest keine 4 Jahre.
3: Es gäbe bei CDU und CSU einen größer werdenden Unmut, sagt auch Merz bei Karin Mioska.
2: Ich will es aus meiner Sicht einmal sagen. Ich bin als Parteivorsitzender im Februar wiedergewählt worden. Ich habe ein sehr gutes Ergebnis bekommen auf dem Bundesparteitag der CDU. Ich habe einen großen Handlungsspielraum. Aber ich habe keine Vollmacht, die CDU umzubringen.
3: Die SPD meint, er daran erinnern zu müssen, dass sie der kleinere Partner in der Koalition ist.
2: Ich bin bis jetzt sehr geduldig gewesen, auch im Umgang mit der SPD. Die SPD muss allerdings auch wissen, Kompromisse sind keine Einbahnstraße.
3: Und Kompromisse, die wird es brauchen. Sei es bei der Rente, der Einkommensteuer oder der Gesundheitspolitik. Mitte der Woche einigte sich das Kabinett auf eine Reform der gesetzlichen Krankenkassen. Zwar mit Abstrichen in letzter Minute, dafür nur wenige Wochen, nachdem eine Expertenkommission Vorschläge gemacht hatte. Über weitere Vorhaben wird noch gerungen.
8: Ich glaube, dass die Reformen, über die man jetzt diskutiert, deshalb auf der einen Seite gerecht sein müssen. Sie müssen Sicherheit bieten. Sie müssen aber auch klar machen, dass man bereit ist, Reformen einzugehen. Wobei Reformen nicht immer zwangsläufig auch Kürzungen bedeuten kann.
3: Die Skepsis gegenüber der Arbeit der schwarz-roten Koalition sei mittlerweile groß. Nur noch 15% der Befragten seien zufrieden. Ähnlich niedrige Werte habe die Ampelregierung erst kurz vor dem Zerbrechen gehabt, so der Wahlforscher.
9: Die große Mehrheit traut es dieser Bundesregierung nicht zu, dass sie den Sozialstaat zukunftsfest macht oder dass sie die Wirtschaft wieder voranbringt.
3: Der Kanzler sagt, die Zusammenarbeit mit der SPD möchte er trotzdem fortsetzen.
2: Vergesst die Hoffnung, dass es da irgendwas mit Minderheitsregierung gibt und Duldung durch die AfD. Das kommt mit mir nicht in Frage.
3: In den kommenden Wochen bis zur Sommerpause werden sie im Regierungsviertel unter Beweis stellen müssen, zu welchen Reformen sie die Kraft haben.
0: Einzelne Ausschnitte haben wir gerade schon gesehen. Kanzler Merz war gestern Abend bei Karin Mioska. Wie er sich da gegeben hat, das hat in den ARD-Tagesthemen Jesse Wellmer mit unserer Hauptstadtkorrespondentin Claudia Kornmeier besprochen.
10: Es ist aufgefallen, dass er sich wirklich mehrfach mit klaren Ansagen an den Koalitionspartner gewendet hat. Die SPD fast schon zurechtgewiesen hat, sie sei der kleinere Koalitionspartner und sie solle die Stimmung in der Union nicht unterschätzen. Die werde unfreundlicher. Kompromisse, die müsse man jetzt auch gemeinsam vertreten, nicht mit gequältem, schmerzverzerrtem Gesicht. Das ist eine Kritik, die man in der Tat immer wieder mal aus der Union gegenüber der SPD hört. Gleichzeitig hat der Kanzler aber auch klar gesagt, er will an dieser Koalition mit der SPD festhalten und es gebe auch weiter genügend Vertrauen zwischen den Partnern.
11: Merz verweist auch gerne auf alles, was die Regierung noch plant. Wie geht es weiter im Reformplan von Schwarz-Rot?
10: Also den Zeitplan, den sich die Koalition da selbst gesetzt hat, das ist einmal für die Entlastung der gesetzlichen Krankenkassen. Diese Reform, die soll der Bundestag noch vor der Sommerpause beschließen. Dann geht es auch noch um eine Rentenreform. Da sollen Eckpunkte bis zur Sommerpause folgen oder noch im ersten Halbjahr, muss man sagen, vorgelegt werden. Und dann eine Einkommensteuerreform, also eine Entlastung insbesondere kleinerer und mittlerer Einkommen. Da ist noch viel unklar. Geplant ist aber, dass das Anfang 2027 in Kraft tritt.
11: Claudia Merz hat immer wieder auf Erfolge in der Außenpolitik verwiesen, insbesondere auf sein gutes Verhältnis zu Donald Trump. Das scheint nun vorbei. Wie groß ist der Schaden?
10: Also aus Sicht von Merz ist das überhaupt nicht dabei. Er hat heute in dem Interview betont, er treffe Trump regelmäßig, man spreche auch vernünftig miteinander. Eine Einladung an Trump nach Deutschland, die stehe auch weiter. Und er sei weiter der Überzeugung, die Amerikaner, die seien ein wichtiger Partner. Gleichzeitig hat Merz in dem Interview heute aber auch bestätigt, dass er es aktuell für unwahrscheinlich hält, dass die USA Mittelstreckenraketen, die mal zugesagt waren, an Deutschland zu liefern, dass diese Lieferung tatsächlich stattfinden wird. Da werde seit Monaten darüber gesprochen. Allerdings gäbe es bislang keine Zusage dafür.
0: Trotz erhöhter Zölle auf Autos und Lkw aus der EU und trotz des angekündigten Truppenabzugs von US-Soldaten aus Deutschland, Merz sieht also das Verhältnis zu Trump gar nicht so negativ. Wir hören mal in die Passage rein, bei der er sich gestern in der ARD-Sendung Karin Mioska dazu geäußert hat.
2: Und ich finde, zu einer guten Partnerschaft gehört, dass man unterschiedliche Auffassungen gegenseitig respektiert. Ich tue das und ich denke, er tut das auch.
12: Nee, ich glaube, jetzt akzeptiert
2: er
12: es.
2: Im Augenblick mal etwas weniger. Aber
12: meinen Sie, es ist übermorgen wieder vorbei?
2: Nochmal, ich gebe die Arbeit am transatlantischen Verhältnis nicht auf und ich gebe auch die Zusammenarbeit mit Donald Trump nicht auf.
12: Aber man könnte auch den Eindruck haben, dass er sich jetzt sehr ärgert und dass das auch Folgen haben kann. Denn Donald Trump hat angekündigt, 5.000, sogar mehr als 5.000 US-Soldaten aus Deutschland abzuziehen.
2: Es gibt ein Kontingent von amerikanischen Soldaten in Europa, die Joe Biden hier noch auf Zeit stationiert hat. Über deren Abzug wird schon seit längerer Zeit gesprochen. Wir haben auch von Joe Biden noch die Zusage bekommen, Tomahawk-Raketen geliefert zu bekommen. Das hat Donald Trump nie wiederholt. Die Zusage hat er uns bisher nicht gegeben. Also da ist jetzt auch nicht alles neu, was wir in den letzten Tagen da hören. Es wird vielleicht ein bisschen zugespitzt, aber neu ist es nicht.
12: Es gibt keinen Zusammenhang zwischen...
2: Nochmal, Frau Mioska, die Frage, welche Truppenkontingente die Vereinigten Staaten von Amerika in Europa stationieren. Schauen Sie sich an, Sie haben ein erhebliches Kontingent aus Rumänien abgezogen. Mhm. Sie dislozieren Ihre Truppenteile weltweit immer wieder neu. Und davon sind wir auch betroffen. Das ist in den letzten Jahren immer mal ein Stück rauf und wieder ein Stück runtergegangen. Also wir haben immer noch über 30.000 amerikanische Soldaten in Deutschland stationiert. Und ich gehe davon aus, dass bei dieser Grundannahme und diesem Grundverständnis zwischen Europa und Amerika auch bleibt.
0: US-Präsident Trump will also tausende amerikanische Soldaten aus Deutschland abziehen. Diese Ankündigung kam nur wenige Tage, nachdem Bundesverteidigungsminister Pistorius seine Militärstrategie vorgestellt hatte. Die Frage ist also nun, hat die Entscheidung der USA Auswirkungen auf die europäische Sicherheitslage und auf Pistorius' Militärstrategie?
13: Die Bundeswehr soll moderner werden. Der Einsatz von Drohnen gehört dazu und eine deutlich größere Truppe. Das alles steht in der ersten Militärstrategie für die Bundeswehr, die Minister Boris Pistorius vor knapp 2 Wochen vorgestellt hat.
14: Es geht darum festzulegen, wie wir im Konzern der NATO, im Feld Landes- und Bündnisverteidigung, im Falle eines künftigen Krieges, eines Angriffes kämpfen werden. Wie kämpft die Bundeswehr? Das ist die Militärstrategie und dahinter liegt das Fähigkeitsprofil. Das legt dann fest, womit wir kämpfen.
13: Für dieses Fähigkeitsprofil muss kräftig investiert werden. Davon konnte sich auch der Kanzler vor wenigen Tagen überzeugen. Es geht trotzdem nur langsam voran, obwohl dafür sogar die Schuldenbremse aufgehoben wurde. Gleichzeitig wollen die US-Amerikaner ihre Truppenstärke und Fähigkeiten in Europa einschränken.
15: Der Abzug der Amerikaner hat natürlich Auswirkungen auf die europäische Sicherheit und auch auf die Strukturen hier in Europa. Aber es ist für unsere Strategie erstmal nicht von Relevanz, weil wir uns natürlich gegenüber der NATO unsere Fähigkeiten damit niedergeschrieben haben und auch ausstatten. Und deswegen hat das im ersten Moment keinen Effekt. Nichtsdestotrotz arbeiten wir an unseren Fähigkeitslücken.
13: Auch die Linke glaubt nicht, dass sich an der Sicherheitslage in Europa etwas grundlegend ändert.
16: Ich glaube sogar, dass die Nichtstationierung von Mittelstreckenraketen jetzt ein Window of Opportunity öffnet, um zum Beispiel mal wieder in Rüstungskontrollgespräche einsteigen zu können. Denn im Moment wird Sicherheit nur militärisch gedacht und weniger politisch, strategisch, diplomatisch. Und das wäre jetzt eine Gelegenheit.
13: Ob sogar noch mehr US-Truppen abziehen, ist derzeit offen. Sehr gut möglich, dass die Militärstrategie der Bundeswehr demnächst überholt werden muss. Spätestens, wenn die Wehrpflicht überprüft werden sollte.
0: Es ist Zeit für unser Update an diesem Montagmorgen und wir schauen zusammen auf wichtige weitere Themen des Tages zusammen mit meiner Kollegin Birgit Langhammer. Birgit, zunächst schauen wir auf das Top-Thema heute. Es geht erneut um die Straße von Hormuz. US-Präsident Trump hat ja angekündigt, Schiffe durch diese Straße durchzugeleiten. Wie genau will er das machen?
17: Er hat mal wieder einen längeren Post verfasst in seinem Social-Media-Kanal und hat darin nochmal betont, dass viele Länder unverschuldet Probleme hätten und dass sich eben auch viele Länder an ihn gewandt hätten mit der Bitte, doch sie hier jetzt durch diese Straße von Hormuz zu geleiten. Es hängen eben sehr viele Tanker, sehr viele Frachter fest. Wir sehen hier gerade nochmal das Tracking-Bild. Auch in den USA sind ja die Spritpreise sehr gestiegen und jetzt will Trump die Sache offensichtlich beschleunigen. Es sollen Schiffe seit heute Morgen, muss man sagen, also durch die Meerenge geleitet werden, eskortiert werden, wobei man sich da, glaube ich, auch erst noch mal vergewissern muss, wie das dann wirklich aussieht. Also es soll wohl nicht so sein, dass die US Navy dann jeden Frachter begleitet und eng daneben fährt, sondern es heißt jetzt nur, die US Navy sei in der Nähe. Und es geht auch nur um diejenigen Schiffe, die nicht direkt in den Iran-Krieg verwickelt sind. Das hat Trump auch noch mal betont. Der ganz große Startschuss dürfte das jetzt aber nicht sein. Und wir sehen auch auf Tracking-Bildern jetzt nicht, dass die Straße quasi offen ist und alle durchfahren wollen, sondern da gibt es noch Zurückhaltung. Das hängt sicherlich auch damit zusammen, dass der Iran sofort gekontert hat und gesagt hat, wenn die USA sich einmischen und auch hier nur in die Nähe der Straße von Hormuz Navy-Soldaten schicken würden, dann würde man das als Bruch der Waffenruhe bezeichnen. Und das hätte dann natürlich sofort auch eine weitere Eskalation zur Folge. Und außerdem hat Großbritannien auch gewarnt, denn noch gestern Abend soll ein Tanker, wie es heißt, mit unbekannten Projektilen angegriffen worden sein. Die Besatzung sei allerdings in Sicherheit. Also auch hier nochmal die Warnung zur Vorsicht.
0: Und aus Deutschland interessanterweise macht sich heute auch ein Boot auf den Weg, zumindest in Richtung der Straße von Hormuz.
17: Ja, Zwischenstationierung ist da der Fachbegriff der Bundeswehr. Das Minenjagdboot Fulda soll heute Mittag in Kiel starten und dann erstmal Richtung Mittelmeer verlagert werden, also erstmal zwischenstationiert werden. Das dauert so an die 5 bis 7 Tage, bis die Fulda dann vor Ort eintrifft. Und warum ein Minenjagdboot? Weil eben Iran ja nicht nur immer droht mit Beschuss in der Straße von Hormuz, sondern es hat nach eigenen Angaben auch viele Seeminen verlegt und die machen natürlich eine Durchfahrt auch für die zivile Schifffahrt besonders gefährlich.
0: Das Schiff wird aber ja nicht aktiv eingreifen können und sollen, denn eigentlich sollte die Bundeswehr ja erst nach Friedensschluss in irgendeiner Art und Weise unterstützen, oder?
17: Ja, auch deswegen mutmaßlich eben dieser Zwischenschritt. Man will schon näher dran sein, aber es braucht parallel dazu auch ein Bundestagsmandat. Heißt, der Bundestag muss erst noch zustimmen, dass die Fulda dann wirklich eingesetzt werden kann. Das wird voraussichtlich auch noch dauern. Und wie gesagt, mit der Verlegungszeit zusammen möchte man einfach gut vorbereitet sein, dass es im Zweifelsfall dann vielleicht auch schneller geht.
0: Mhm. Schauen wir auf ein anderes Thema. In der vergangenen Woche hat ja das Kabinett der Bundesregierung die Gesundheitsreform beschlossen. Es gibt aber weiter Kritik an diesen Maßnahmen, die da geplant sind und sogar auch aus den Regierungsparteien.
17: Ja, sowohl SPD als auch CSU machen jetzt Kritik öffentlich. Die Reform soll ja die Krankenkassen, die gesetzlichen, entlasten. Wir sehen hier nochmal Gesundheitsministerin Wagen am vergangenen Donnerstag, als sie das große Paket zusammen mit Friedrich Merz vorgestellt hat. Mehr als 16 Milliarden Euro sollen da eingespart werden. Aber da gibt es eben auch Kritik. Und zwar eben nicht nur extern, nicht nur von Verbänden und auch Gewerkschaften, sondern auch hier sehen wir den SPD-Fraktionschef Mirsch, und der bemängelt zum Beispiel die Mitversicherung für Angehörige, die ja in weiten Teilen wegfallen soll. Und wir haben zum Schluss auch noch Markus Söder gesehen, den CSU-Chef. Der hat gleich mehrere Punkte, die er bemängelt. Unter anderem geht es ihm um die Frage, wie Bürgergeldempfänger mitfinanziert werden von Beitragszahlern. Außerdem will er auch noch über Krankenhäuser sprechen. Aber er sagt auch, es muss eine Reform kommen. Es wird eine Reform kommen. Ob die dann allerdings noch so aussieht wie am vergangenen Donnerstag, ist wirklich fraglich, weil da müssen ja auch noch Bundestag und Bundesrat zustimmen. Und da wird ja oftmals noch mal ein bisschen nachverhandelt.
0: Mhm. Warten wir ab und halten das weiter im Blick. Zum Schluss kommen wir noch zu einer ungewöhnlichen Rettungsaktion. Und wir sprechen diesmal nicht von einem Wal. Da hat sich offenbar ein Elch verschätzt, kann man sagen, oder?
17: Ja, es geht um die Höhe eines Metallzaunes und zwar rund um ein Wohngebiet. Hier sehen wir ihn hängen, wirklich mit dem Bauch und er kommt nicht vorwärts und nicht rückwärts. Das hat sich in einem äußeren Gebiet von Tallinn, der Hauptstadt von Estland, ereignet. Und hier sehen wir jetzt aber zwei Passanten, die sehr beherzt eingreifen und immer hier seine Beine nochmal mit über den Zaun werfen, muss man ja fast schon sagen. Das dauert ein bisschen und auf der anderen Seite haben wir gesehen, da wartet auch noch sein Elchfreund auf der anderen Seite und hier läuft er dann also glücklich in den Wald zusammen mit einem Freund, also Mission geglückt. Die beiden Männer werden übrigens in sozialen Medien sehr gefeiert für ihr Eingreifen. Elche wiederum sind in Island gar nichts Ungewöhnliches, vielleicht überm Zaun hängen schon, aber ansonsten gibt es dort mehr als 12.000 Tiere.
0: Normalerweise hängen auch keine Tiere überm Zaun. Aber gut, tierische Geschichte mit schnellem Happy End. Danke Birgit für das Update.
17: Gerne.
0: Guten Tag, hier ist die Tagesschau in 100 Sekunden. USA wollen Schiffe durch die Straße von Hormuz geleiten. Ein entsprechender Einsatz werde am Montagmorgen beginnen, gab Präsident Trump auf seiner Internetplattform bekannt. Geholfen werde Schiffen aus Ländern, die nicht in den Iran-Krieg verwickelt seien. Teheran wiederum wertet einen solchen Einsatz als Verstoß gegen die Waffenruhe. Deutsches Minenjagdboot startet Richtung Mittelmeer. Die Fulda soll am Mittag den Marinestützpunkt Kiel verlassen für einen möglichen Einsatz in der Straße von Hormuz. Ein solcher erfordert jedoch ein Bundestagsmandat. Laut Verteidigungsministerium wird das Schiff zunächst näher an die Meerenge herangeführt. Kanzler Merz ruft Koalitionspartner zu mehr Kompromissbereitschaft auf. In der ARD-Sendung Karin Mioska sagte er, es gebe in der Union einen größer werdenden Unmut über Kompromisse, die mit der SPD eingegangen wurden. Beschlüsse sollten in Zukunft deutlicher die Handschrift der Union tragen. Drohne trifft Wohnhaus in Moskau. Nach Behördenangaben gab es bei dem ukrainischen Angriff auf das Gebäude in der Nähe des Stadtzentrums keine Verletzten. Zwei weitere Drohnen seien abgefangen worden. In wenigen Tagen findet in der russischen Hauptstadt die Militärparade zum Tag des Sieges über Nazi-Deutschland statt. Treffen der Europäischen Politischen Gemeinschaft. Staats- und Regierungschefs aus fast 50 Ländern beraten in Armenien über Sicherheitspolitik und die Stärkung der Demokratie. Das Gremium wurde nach Beginn des russischen Angriffs auf die Ukraine gegründet, um die EU und andere europäische Staaten enger zusammenzuführen. Kanzler Merz nimmt aus Termingründen nicht teil. Das Wetter. Heute eine Mischung aus Sonne und dichten Wolken. Im Tagesverlauf vor allem vom Westen und Südwesten bis in die Mitte einige Schauer und Gewitter. Höchstwerte 12 bis 27 Grad.
18: Hallo und herzlich willkommen zu Update Wirtschaft, Ihrer täglichen Sendung vom Frankfurter Börsenparkett von Ihrer ARD Finanzredaktion. Und nach einem verlängerten Wochenende geht es gleich wieder in eine weitere turbulente Woche rund um die Geschehnisse von Politik, Wirtschaft und Geld. Es ist einiges Berichtenswertes dabei, was wir natürlich für Sie aufgreifen und vertiefen werden. Und los geht es natürlich mit dem, was so ziemlich jeden Verbraucher in Deutschland bewegt. Das sind die hohen Spritpreise. Seit dem 1. Mai greift der sogenannte Tankrabatt. Insgesamt also rabattiert die Bundesregierung über einen Nachlass bei der Spritsteuer und damit einhergehend der Umsatzsteuer den Benzin- und den Dieselpreis um 17 Cent je Liter. Wie stark das gewirkt hat nun, da kann man geteilter Meinung sein. Es gibt heftige Kritik vom ADAC, der mal aufgelistet hat, wie sich denn die Preise entwickelt haben nach dem Beginn des Tankrabatts. Super E10 ist zum Beispiel nach dem 1. Mai 12,3 Cent günstiger gewesen. Im Schnitt lag bei 2,003 Euro je Liter. Da sind wir mal ganz genau mit den Nachkommastellen. Beim Diesel ging es um 12,2 Cent runter auf 2,93 Euro. Und da setzt dann eben auch schon die Kritik an beim ADAC. Der Tankrabatt sei eben nicht ausreichend weitergegeben worden, einhergehend mit der Forderung, dies doch so schnell wie möglich nachzuholen. Es gibt aber auch einige Berichte, denen zufolge die Tankstellen die Preise vor Inkrafttreten des Tankrabatts kräftig angehoben haben, sodass dann der Tankrabatt im Prinzip in die Taschen der Mineralölkonzerne fließen würde. Hinzu kommen große Unruhen an den Weltölmärkten. Die Straße von Hormuz bleibt ja gesperrt, soll aber jetzt wieder ein wenig aufgelockert werden. Die USA haben angekündigt, einige Schiffe zu eskortieren. Das würde die Versorgungslage natürlich entscheidend verbessern. Dazu kommen natürlich Nachrichten vom Ölförderkartell OPEC. Die Vereinigten Arabischen Emirate sind aus der OPEC ausgestiegen. Was das alles für Folgen hat, das möchte ich jetzt mit Linda Yu besprechen. Sie ist Energieexpertin bei der DZ Bank. Hallo Frau Yu, schön, dass Sie es aufs Parkett geschafft haben. Gleich die erste Frage. Die Vereinigten Arabischen Emirate verlassen die OPEC. Was bedeutet das für das Förderkartell, aber auch für den Preis?
19: Ja, der Schritt war keine große Überraschung für das Ölkartell. Bedeutet das erstmal einen herben Schlag, eben vor allem auch gegenüber dem de facto Anführer Saudi-Arabien, mit dem die Vereinigten Arabischen Emirate lange im Konflikt standen. Genau, für den Ölpreis dürfte es erst einmal wenig Auswirkungen haben, also zumindest nicht unmittelbar, eben weil die Straße von Hormuz weiterhin gesperrt bleibt. Selbst wenn die Emirate kurzfristig ihre Produktion ausweiten wollen würden, dies eben aktuell noch nicht in die Welt hinaus transportiert werden kann. Mittel- bis langfristig kann man aber davon ausgehen, dass es zu einer preisdämpfenden Wirkung kommen könnte, weil die Emirate eben über sehr umfangreiche, üppige Produktionskapazitäten verfügen. Und genau, auch willens sind, diese Produktionskapazitäten auszureizen, Produktion anzukurbeln. Genau, aber das dürfte eben, wie gesagt, erst einen preisdämpfenden Effekt haben, sobald die Straße von Hormuz sich die Blockade wieder aufgelöst ist.
18: Aber kommen wir jetzt nochmal zu den Verbraucherinnen und Verbrauchern hier, also zu den Spritpreisen. Dabei ist aufgefallen, dass Diesel doch zum Teil deutlich teurer ist als zum Beispiel Super E10. Und man hört immer wieder, auf der einen Seite, Diesel könnte sogar knapp werden. Kerosin ebenfalls, das ist der Flugzeugtreibstoff, während E10 da ist. Wie stellt sich die Lage im Moment da, Ihrer Ansicht nach?
19: Ja, das hat zum einen natürlich eben akute Gründe, eben durch die Blockade der Straße von Hormuz, die für die weltweiten gehandelten Diesel- und Kerosinmengen eben ein extrem wichtiges Nadelöhr, wichtige Transportroute war. Genau, und die auch für die europäische Versorgung mit Diesel und Kerosin ist der Nahe Osten ausschlaggebender Faktor. Es werden schätzungsweise rund 20% des Kerosins, was in Europa verbraucht wird, aus der Region importiert. Und genau diese fallen aktuell eben weg, was eben die globale Knappheit deutlich verstärkt. Genau, zum anderen ist aktuell die Versorgungslage beim Benzin etwas günstiger, was dadurch bedingt ist, dass wir dafür sehr üppige, ausreichende Raffineriekapazitäten in Europa und in Deutschland haben, was unter anderem auf die historisch starke Nachfrage zurückzuführen ist, die sogar dazu geführt hat, dass wir einen Überschuss haben an Benzin und sogar Benzin ins Ausland exportieren konnten, während die Kapazitäten, was Kerosin und Diesel anbetrifft, eben deutlich zurückgefahren worden sind und abgebaut worden sind und man da eben auf Importe angewiesen ist. Genau.
18: Ich habe es ja so richtig verstanden, Kerosin wird vor allen Dingen im Ausland hergestellt und nicht in Deutschland. Jetzt wird Kerosin ja knapp. An einigen Flughäfen in Asien hat man es wohl schon gespürt, dass man sich da regelrecht auf die Suche nach den letzten Fässern begeben muss. Aber auch hier in Deutschland sagt man, es könnte eng werden. Ausgerechnet kurz vor der Hauptreisezeit. Sehr ungünstig, ne?
19: Allerdings ist es ungünstig. Es gibt auch viele Stimmen, die schon gewarnt haben, dass das Kerosin innerhalb von 6 Wochen auslaufen könnte oder zu Ende gehen könnte. Allerdings ist zum einen auch günstig, dass wir zum Beispiel Reserven haben, die angezapft werden könnten im Zweifel. Plus zum Beispiel Unternehmen wie die Lufthansa haben angekündigt, dass sie aktuell relativ, zumindest für das aktuelle Jahr, relativ gut dastehen, weil sie eben im Vornherein schon genügend Kerosin zugekauft haben und zumindest diese akuten Preisschocks erstmal gut überstehen könnten. Genau, wenn die Blockade aber wirklich noch deutlich länger anhalten sollte und wenn auch weiterhin nur quasi Tanker durch die Straße, also sehr vereinzelt gelangen, dann könnte es allerdings sein, dass sich die Lage perspektivisch deutlich nochmal verschärft.
18: Stellt sich natürlich die Frage, wie lange kann das denn noch gut gehen und drohen dann wirklich veritable Versorgungsengpässe auch hier in Deutschland?
19: Es hängt auch damit zusammen, wie stark das Vertrauen in die USA sein wird, denke ich, die Tanker durch die Straße von Hormuz zu begleiten, weil aktuell eben immer noch große Unsicherheit herrscht, was so die Reedereien und Versicherungen zum Beispiel angeht, die einfach aktuell, also die Unsicherheit aufgrund der geopolitischen Spannungen zu groß ist, um relativ zeitnah wieder mehr Öl durch die Straße von Hormuz zu transportieren. Und es könnte eben perspektivisch deutlich zu einer angespannten Versorgungslage führen. Mhm.
18: Linda Ju war das, Energieexpertin von der DZ-Bank. Danke, dass Sie uns die ganze Versorgungslage mal so ein bisschen eingeordnet haben. Das nimmt vielleicht auch ein paar Ängste hier. Danke für Ihren Besuch heute auf dem Frankfurter Börsenparkett. Und wir bleiben quasi im Inland bzw. weiten den Blick ein Stück weit in Richtung Europa, denn es geht natürlich um die großen Banken hierzulande, aber eben auch in Europa. Und da hat seit einigen Monaten die italienische Großbank UniCredit für große Aufmerksamkeit gesorgt, weil sie letztendlich einen Versuch gestartet hat, Deutschlands zweitgrößte Geschäftsbank, die Commerzbank, zu übernehmen. Sie hat sich einen erklecklichen Anteil an Commerzbank-Aktien bisher gesichert und alle Welt wartet natürlich nun auf ein endgültiges Übernahmeangebot, das ja in Deutschland vehement abgelehnt wird, aber sich wohl kaum noch vermeiden lässt. Vielleicht, weil heute tagen erst einmal die Aktionäre der UniCredit und die sollen grünes Licht geben für eine sogenannte Kapitalerhöhung, dass also mehr Geld aufgenommen werden kann, das man dann in die Übernahme stecken könnte. Bei mir zu Gast ist jetzt Professor Florian Haider vom Leibniz-Institut der Universität Frankfurt. Schönen guten Morgen, Herr Haider. Wenn Sie sich jetzt mal diese Hauptversammlung anschauen, ist das nur so ein technisches Gedöns, weil man es halt braucht, oder steckt da wirklich was Essentielles dahinter?
20: Ich würde sagen beides. Es ist ein notwendiger Schritt, denn ohne die Kapitalerhöhung fehlt der UniCredit das Geld, um dann den Aktientausch vornehmen zu können. Aber es ist dann natürlich auch der nächste Schritt, um dann ein formelles Angebot machen zu können, sobald sie bekannt gibt, dass sie mehr als 30% der Aktien der Commerzbank hält.
18: Und wenn man 30% hat oder mehr als 30%, dann hat man ja auch in so einem Unternehmen schon ein bisschen was zu sagen. Die UniCredit sagt aber, wir wollen gar keine Kontrolle so richtig ausüben. Ist das glaubwürdig?
20: Es ist alles Teil eines Rituals, das sich jetzt abspielt. Meine Einschätzung ist, es wird darauf hinauslaufen, dass die UniCredit versucht, die komplette Übernahme der Commerzbank hinzubekommen. Aber das ist eine Option. Da kann noch vieles passieren auf dem Weg dahin.
18: Das Ganze stößt ja nicht nur auf Gegenliebe. Die Politik ist ja nicht wirklich amüsiert darüber, zumindest die Deutsche nicht. Obwohl immer, wenn es draus ankommt und man sagt, brauchen wir tatsächlich einen großen europäischen Player, wird jeder Politiker, wird jeder Banker sagen, ja, brauchen wir, aber bitte nicht bei uns. Was ist aus Ihrer Sicht das stärkste Argument für eine solche Fusion und was ist das stärkste Gegenargument?
20: Also das stärkste Argument dafür hat eigentlich der Markt geliefert. Die Commerzbank hat 50% an Wert gewonnen, seitdem bekannt wurde, dass die UniCredit sie übernehmen will. Der Markt sieht diese Übernahme positiv, weil damit eine europäische Bank geschaffen wird. Und wir wissen, das ist das, woran Europa kränkelt im Moment. Wir haben keinen wirklich richtigen europäischen Markt, nicht nur im Bankensektor, auch in vielen anderen Sektoren, aber gerade auch im Bankensektor. Und das verhindert Wachstum. Und deswegen werden generell europäische Banken weniger gut bewertet als zum Beispiel äquivalente Banken in den USA. Das stärkste Argument dagegen ist natürlich gerade das. Es wird eine europäische Bank geschaffen. Und dann ist die Frage, ob wir auch das europäische Regelwerk haben, um so eine Bank zu beaufsichtigen, zu kontrollieren. Meine Einschätzung ist, es ist ja, aber das Regelwerk ist noch unvollständig. Und meine Einschätzung wäre, dass das vielleicht ein Katalysator wäre, um dort auch die richtigen Schritte nochmal zu gehen, um ein wirkliches europäisches Bankensystem zu schaffen.
18: Aber wenn Sie sagen, die Regularien werden vielleicht als Reaktion auf diese Fusion gemacht, macht man da nicht den ersten Schritt, den zweiten Schritt vor dem ersten?
20: Faktisch ja, aber die Alternative funktioniert halt nicht. Also man sieht immer, dass generell in Europa es so ist, dass wenn Fakten geschaffen werden, Europa hinterherzieht, weil die Politik hat natürlich auch nationale Interessen und hängt immer ein bisschen hinterher. Wie Sie ja auch selber gesagt haben, es wird viel geredet, aber dann im Endeffekt wenig gemacht. Europa wird noch als Nullsummenspiel betrachtet. Wenn du was gewinnst, dann verliere ich. So ist es aber nicht. Und es braucht einen Anschub. Und ich glaube, wir bräuchten so ein Signal.
18: Die Braut ziert sich. Sie haben schon gesagt, der Markt sagt ja und hat den Wert der Commerzbank schon deutlich gesteigert. Die Commerzbank selbst sagt, diese ganzen Angebote, die sind einfach nur zu wenig. Das ist alles zu billig. Hat sie da recht?
20: Also es stimmt, das jetzige Angebot mit dem jetzigen Tauschkurs beläuft sich etwas unter dem Niveau des jetzigen Aktienkurses. Das ist aber wahrscheinlich auch nur eine Etappe in diesem ritualisierten Tanz, der sich gerade da abspielt. Fakt ist aber auch, die Märkte preisen natürlich die Zukunft ein. Das heißt, vieles ist schon eingepreist und deswegen ist es total normal, dass das Angebot jetzt ungefähr auf dem jetzigen Niveau steht.
18: Wenn es eine große europäische Bank geben sollte, dann ist relativ klar, wohin die Reise geht, auch vom Geschäft her. Die Commerzbank selbst hat sich aber einen Namen gemacht als Mittelstandsfinanzierer, also als wichtiges Rückgrat der deutschen Wirtschaft. Wie könnte es da weitergehen? Kann die Commerzbank dieses Kerngebiet für sich weiter behalten können im Falle einer Fusion?
20: Also ich kann jetzt selber nicht in die Bücher gucken. Und das hat wahrscheinlich ja noch keiner, weil, wie gesagt, Gespräche auf fundamentaler Basis haben noch nicht stattgefunden. Aber es ist eine Außenwirkung.

0: investieren will. Mhm. Also gut für Deutschland.
1: Aber auf Augenhöhe mit den großen Amerikanern, Bank of America oder JP Morgan, würde es nicht kommen, das Ganze, oder?
0: Nein, da sind wir noch sehr, sehr weit weg. Die sind teilweise 10, 20 Mal größer als die größten europäischen Banken. Also auch die Deutsche Bank oder auch die UniCredit sind in dem Verhältnis sehr klein. Aber es wäre ein Schritt in die richtige Richtung. Und ich glaube schon, dass wenn es um die Finanzierung von europäischem Mittelstand gibt, dass dann sicherlich eine Bank, die in Europa verankert ist, die auch Europa kennt, die Regularien, immer der erste Ansprechpartner wäre als jetzt eine US-amerikanische Bank. Nur die Tatsache ist, im Moment ist es halt noch nicht so, weil die kleinen europäischen Banken nicht das Transaktionsvolumen teilweise stellen können, nicht das notwendige Eigenkapital haben, um größere Transaktionen zu finanzieren.
1: Wir hatten in der vergangenen Woche Christian Sewing hier zu Gast gehabt, den Vorstandsvorsitzenden der Deutschen Bank. Der hat gesagt, naja, auf die Größe kommt es letztendlich gar nicht so an. Wichtig ist, dass man als europäische Bank gut vernetzt ist. Hat er da einen Punkt?
0: Muss er wahrscheinlich sagen, die Deutsche Bank ist groß, aber nicht riesig. Sie ist wahrscheinlich für Deutschland zu groß und für die Welt vielleicht ein bisschen zu klein. Es ist schwierig zu wachsen. Deswegen ist ja diese jetzige Möglichkeit so einzigartig und deswegen sollten wir sie nutzen. Aus der Forschung wissen wir, Banken ist ein Skalierungsbusiness. Also sie haben große Fixkosten und je größer sie sind, desto mehr können sie diese Fixkosten auf das Business verteilen. Also eigentlich wissen wir, große Banken sind besser diversifiziert, können größeres Risiko nehmen und sind einfach in der meistens auch effizienter.
1: Weil sie einfach ein größeres Rad drehen. Jetzt mal zum Abschluss gefragt, was muss denn die UniCredit jetzt noch unternehmen, um übernehmen zu können?
0: Die UniCredit muss heute die Erlaubnis ihrer Aktionäre haben. Das dürfen wir übrigens nicht vergessen. Das sind immer die Aktionäre im Hintergrund, die das entscheiden. Das sind die Eigentümer. Die Aktionäre müssen also jetzt sagen, ja, wir finden die Strategie gut, wir geben der UniCredit Geld. Dann wird die UniCredit sagen, sie ist über 30%, wird ein Übernahmeangebot abgeben und dann ist die Frage, wie viel Commerzbank-Aktionäre, Eigentümer sagen, ja, den Deal finde ich gut, ich tausche meine Aktien. Danach kommen dann weitere kartellrechtliche Verfahren, aufsichtsrechtliche Verfahren von der BaFin, der EZB. Da kann also noch eine Menge schiefgehen, wenn man eigentlich erstmal weiß, was ist denn wirklich der Wert dieser Fusion.
1: Professor Florian Haider war das von der Uni Frankfurt, Bankenexperte dort. Ich danke Ihnen für diese Einblicke in das aktuelle Geschehen und den Stand der möglichen Fusion zwischen UniCredit und Commerzbank. Danke für Ihren Besuch hier auf dem Frankfurter Börsenparkett.
0: Sehr gerne.
1: Und wir wollen einfach mal schauen, was denn so die Finanzmärkte im Allgemeinen unternommen haben. In Japan und in China ist heute Feiertag, die Börsen also dort weitgehend geschlossen. Nur in Hongkong wird da gehandelt, also geht der Blick zurück in die USA. Und dort zeigt sich ein äußerst gemischtes Bild vom Freitag. Der Dow Jones hat 0,3% verloren, die Technologiebörse Nasdaq ist um 0,9% nach oben gegangen und der S&P 500 ist um 0,3% gestiegen. Was macht der deutsche Aktienmarkt aus diesen Vorlagen? Der DAX ist natürlich ein Stück weit beeindruckt davon, dass möglicherweise die Straße von Hormuz vielleicht auch gewaltsam geöffnet werden könnte. Das alles sorgt dafür, dass der DAX zumindest mal 53 Punkte steigt oder 0,2% auf 24.345 Punkte. Stefan Risse ist bei mir. Er ist von der Vermögensverwaltung Arcatis. Herr Risse, vielleicht noch mal ganz kurz einen Blick zurück, bevor wir auf die Woche insgesamt schauen. Der große Vermögensverwalter Berkshire Hathaway hat Hauptversammlung gehalten. Dort werden immer die Weichen gestellt für große neue Anlageentscheidungen. Was nehmen Sie von dieser Hauptversammlung mit?
2: Na, zum einen ist es natürlich die erste Hauptversammlung, wo nicht mehr Warren Buffett CEO, also Chef von Berkshire war, sondern Greg Abel, sein Nachfolger. Das ist ja letztes Jahr auf der Hauptversammlung bekannt gegeben worden. Buffett war aber anwesend und Buffett hat auch wieder Fragen beantwortet und von Buffett die wichtigste Aussage ist wohl die, dass er sagt, der Markt, so wie er heute ist, erinnert ihn mehr denn je an ein Spielcasino. Die Spekulationswut sei auf einem Höhepunkt. Das ist auch so mein Empfinden, wenn ich so sehe, wie viel so über Börse geredet wird und die Leute alle bei den Neobrokern sind und eben nicht nur langfristig investieren, sondern auch zocken, muss man ganz klar sagen. Man muss aber sagen, die Anlegerlieblinge, ja, diese großen Technologieunternehmen, die wir unter dem Begriff Magnificent Seven kennen, die liefern einfach auch brutal ab. Man hat es in der letzten Woche gesehen. Also Gewinne über den Erwartungen, aber so satt über den Erwartungen, wie man es selten erlebt hat. Also KI verdient bereits richtig Geld, das muss man sagen. Und was jetzt Berkshire selber betrifft, da noch ein Satz, da geht's so weiter. Die sitzen auf dem größten Cashberg aller Zeiten und die warten darauf, dass Kurse billiger werden. Vorher werden die nicht einsteigen, sondern nur mit großem Bedacht. Sie halten fest an Apple,

0: Coca-Cola, Moody's und American Express, das sind Unternehmen, wo Sie lange, lange noch dabei bleiben wollen. Das hat Greg Abel gesagt.
1: Und wenn ich Sie da jetzt richtig verstanden habe, scheint sich aber doch so ein bisschen was aus Sicht dieses großen Vermögensverwalters zusammenzubrauen. Sie haben gesagt, Sie teilen diese Sorge. Droht ein großer Knall irgendwann?
0: Ja, solange die Unternehmenszahlen so gut sind von den Technologiewerten, ist das Abwärtspotenzial auf jeden Fall nicht so groß, wie wir es im Internetcrash gesehen haben. Und wenn man das mal vergleicht, im Internetcrash war die Cisco Systems damals, oder im Internetboom zunächst einmal, die Aktie, wo man gesagt hat, die musst du haben, die liefern Netzwerke und das Internet muss aufgebaut werden. Aber die wurden mit dem 70-fachen Jahresgewinn bewertet. Heute ist das die Nvidia, die brauchst du, um KI-Rechenzentren aufzubauen. Aber die hat, wenn man die geschätzten Gewinne für dieses Jahr sieht, ein Kursgewinnverhältnis von unter 30. Also die Überbewertungen sind nicht so hoch. Und solange die Zahlen so gut sind und auch Geld mit KI schon verdient wird, mit Internet wurde damals noch kein Geld verdient, da waren nur Visionen da, die verdienen heute schon richtig Geld mit den Rechenzentren. Früher hat man gesagt, das ist Cloud-Geschäft, jetzt sagt man das KI-Geschäft, aber das ist das gleiche Thema. Nichtsdestotrotz, wir haben eine Spekulationswut, die da ist, und wenn es mal runtergeht, dann gibt es eben auch unerfahrene Anleger, die dann in Panik verkaufen, die gar nicht mehr auf Geschäftszahlen gucken, sondern die noch sagen, ich will nicht alles verlieren, und die dann rausgehen. Und das sind aber die Momente, wo wir als Value-Anleger, Buffett ist ja unser intellektuelles Vorbild, dann sagen, jetzt können wir richtig billig reingehen. Deswegen halten auch wir ein bisschen mehr Cash in unseren Mischfonds als üblicherweise.
1: Geht also darum, das eine oder andere Schnäppchen vielleicht zu machen, so man überhaupt noch davon reden kann. Wenn man sich hier an der Börse umhört, die Händler hier, die sind schon ein Stück weit heilfroh, dass endlich die Bilanzen mal wieder das Sagen übernommen haben. Denn die Gemengelage allgemein, Geopolitik Stichwort, ist ja alles andere als erfreulich.
0: Kann man sagen. Und ob jetzt die Straße von Hormuz wirklich geöffnet wird, ich meine, Donald Trump kündigt jetzt Eskorten da ja an. Kommt das wirklich? Funktioniert das wirklich? Man muss aber eins festhalten, das gilt auch für die deutsche Börse. Ich meine, die amerikanischen Börsen haben das ja komplett abgeschüttelt. Die sind auf Rekordkurs. Aber auch die deutsche Börse hat ja das meiste schon wieder weggesteckt. Das ist schon sehr erstaunlich, wenn man sich überlegt, dass die Unsicherheit da unten ja nach wie vor da ist und die Öllieferungen nach wie vor nicht durch die Straße von Hormuz gehen. Es gibt auch so ein Uncertainty Index, auf Deutsch übersetzt ein Unsicherheitsindex. Der ist weit höher als zur Corona-Krise, ja, was Geopolitik betrifft. Wir haben ja nicht nur den Iran-Konflikt, wir haben die USA, die unberechenbar sind, jetzt ja auch wieder mit der Zollpolitik in Bezug auf Fahrzeuge aus der EU. Er ist höher als Corona, dieser Unsicherheitsindex, und trotzdem sind die Kurse auf Rekordstand oder nahe Rekordstand, wenn wir hier nach Deutschland schauen. Das hat es so noch nicht gegeben. Normalerweise hat eine so große Unsicherheit an den Börsen immer zu viel größeren Verlusten geführt. Da haben wir Zeiten, die so, ich sag mal, für so alte Recken wie Sie und mich eigentlich so ein bisschen so sind, dass man davor steht und sagt, was passiert da? Das gibt's doch eigentlich gar nicht. Aber die jungen Leute, ne, die frisch an der Börse sind, die sagen, ach, jeder Rückschlag, den musst du kaufen, und sie werden bisher belohnt.
1: Ja, dann kommen wir doch nochmal zurück zu dem Kapitel, das gibt's doch gar nicht. Das sind die Trumpschen Zölle, die ja am Wochenende angekündigt worden sind. Jetzt wieder mal das Thema 25% auf Autolieferungen aus der EU. Wie ernst sollte man das nehmen? Man ist ja immer geneigt zu sagen, okay, zieht er eh dann wieder zurück. Wie ernst sollte man das nehmen? Und zweitens, was könnte das für die Automobilindustrie bedeuten?
0: Also da sagen die Wirtschaftsforschungsinstitute ja klar, oder ein paar Volkswirte, das kann die deutsche Wirtschaft noch mal stärker treffen. Ich meine, es trifft Deutschland dann am stärksten. Aber interessant sind die Einlassungen von Friedrich Merz dazu. Da hat er ja dem US-Präsidenten irgendwie Planlosigkeit im Irankrieg vorgeworfen, woraufhin jetzt hier die Soldaten abgezogen werden. Und jetzt sagt er aber offenbar, um ihn wieder ein bisschen zu zähmen, den Trump, oder milde zu stimmen, er würde das schon verstehen mit diesen Zöllen, weil man hätte ja verabredet, dass man ein Abkommen schließen wolle, und die EU würde jetzt immer noch nachbessern wollen. Es käme nicht zur Unterschrift, der Mann würde ungeduldig, und ja, wir sollten in Europa jetzt mal dazu kommen, dieses Abkommen zu treffen. Man darf aber eins nicht vergessen, das Abkommen hat man gemacht, bevor der Supreme Court diese ganzen Zölle eigentlich gekippt hat. Ich glaube, das ist jetzt so ein Versuch von Friedrich Merz, irgendwie mit Donald Trump wieder in ein besseres Verhältnis zu kommen. Ob das wirklich was nützen wird, weiß ich nicht. Man kann hoffen, dass man jetzt zu irgendeinem Agreement kommt, sodass die Zölle auf Fahrzeuge eben nicht erhöht werden. Die Chancen sehe ich nach wie vor gegeben.
1: Und trotzdem kommt die Automobilindustrie ja nicht zur Ruhe. Es geht ja nicht nur um den Umbau hin zu Elektromobilität, sondern auch um veritable Versorgungsengpässe. Da haben die ersten Hersteller schon gemeldet, ihnen fehlen die ein oder anderen Chip-Komponenten. Ja. Es fehlt an dem einen oder anderen Zulieferteil, auch wegen der Sperrung der Straße von Hormuz. Wie ernst sehen Sie da die Lage?
0: Das ist ein richtig wichtiges Thema. Selbst wenn das Zeug geliefert wird, also Halbleiter, wird es wahnsinnig teuer sein, weil diese klassischen Chips werden auch von den KI-Rechenzentren gebraucht. Man braucht nicht nur diese GPUs von Nvidia, selbst Intel verkauft jetzt wieder mehr, hätte auch keiner gedacht vor noch ein paar Wochen, weil man eben um diese GPUs herum eben auch Infrastruktur braucht. Die kaufen wahnsinnig viel weg. Dann braucht man Helium zum Bauen von Chips. Dieses Helium muss irgendwie nach Asien, da wo die Chips gebaut werden. Und wenn das knapp wird und nicht mehr da ist, können die keine Chips bauen. Wenn es von woanders teurer gekauft werden muss, dann werden die Chips teurer. Das ist ein veritables Thema, weil Autos sind heute halbe Computer.
1: Und das bedeutet eben, dass jemand, der in der Autoindustrie arbeitet, auch halber Computertechniker sein muss. Stefan Risse, ich danke Ihnen ganz herzlich für diese Einblicke in das aktuelle Marktgeschehen. Stefan Risse von der Vermögensverwaltung Arcatis, Ihnen noch einen schönen Tag. Und damit endet unsere Sendung schon, zumindest für heute, denn wir sind gleich morgen um diese Zeit wieder für Sie da, wenn Sie denn möchten. Bis dahin halten Sie natürlich die Kolleginnen und Kollegen der angeschlossenen Radioanstalten weiter auf dem Laufenden, so wie wir hier im laufenden Programm immer mal wieder natürlich einen Blick auf die Finanzmärkte werfen werden. Nachrichten, Hintergründiges und Analysen gibt es dann eben auch noch bei den Kolleginnen und Kollegen von tagesschau.de, die übrigens sehr genau sich mal angeschaut hatten, was denn es bedeutet, wenn die Vereinigten Arabischen Emirate die OPEC verlassen, vor allen Dingen mit Blick auf den Ölpreis. Ich wünsche Ihnen von dieser Stelle noch einen schönen Tag. Machen Sie es gut.

0: Die Zeiten des sehr ruhigen Hochdruckwetters sind jetzt langsam aber sicher vorbei. Auch die trockene Luft zieht mehr und mehr ab. Schon am Wochenende gab es im Westen und Nordwesten zum Teil kräftige Schauer und Gewitter, stellenweise mit über 20 Liter Regen pro Quadratmeter. Zuvor war es aber noch richtig frühsommerlich warm. Im Osten beispielsweise in der Mitte Brandenburgs fast 30 Grad. Die Frühsommerwärme wird in den nächsten Tagen aber langsam ostwärts abgedrängt und durch kühlere Nordseeluft ersetzt. Ursache ist ein umfangreiches Tief mit Zentrum über Frankreich, das etappenweise seine Ausläufer zu uns schickt. Mit ihnen breiten sich heute und vor allem in den kommenden Tagen weitere regional kräftige Schauer, Gewitter und Regenfälle aus. Am meisten dürfte bis Donnerstagabend vom Westen über die Mitte bis in den Osten fallen, mit 20 bis 40, stellenweise auch über 60 Liter pro Quadratmeter. Im äußersten Norden fällt dagegen kaum etwas. Auch im Südwesten und äußersten Südosten halten sich die Regenmengen wahrscheinlich in Grenzen. Zum Vergleich, 60 Liter pro Quadratmeter sind etwa das, was im Flachland im ganzen Monat Mai normalerweise fällt. Aber Regen brauchen wir dringend, denn es gab eben schon erste Waldbrände, zum Beispiel am vergangenen Wochenende. Und jetzt schauen wir uns mal die Aussichten bis Donnerstag genauer an. Heute wechseln sich Sonne und dichte Wolken ab. Am meisten scheint sie im Norden Schleswig-Holsteins und in Südostbayern. Anfangs ziehen im Norden und Osten nur vereinzelt Schauer durch. Im Verlauf breiten sich zum Teil kräftige Regengüsse über den Westen und die Mitte aus, die mitunter von Blitz und Donner begleitet werden. Auch im Süden entstehen einzelne. In der Nacht kommen die Regenfälle weiter nordwärts voran. Nördlich von Hamburg bleibt es aber trocken und oft klar. Auch in Ober- und Niederbayern klart der Himmel teilweise auf. In der feuchten Luft kann sich gebietsweise Nebel bilden. Heute Nachmittag bekommen wir 12 Grad auf den Nordseeinseln, 21 Grad im westfälischen Münsterland und nochmal bis zu 27 Grad in Niederbayern. In der Nacht kühlt die Luft meist auf 14 bis 10 Grad ab. Kühler ist es an den Alpen und im Norden mit bis zu 3 Grad in der Nähe von Dänemark. Morgen regnet es vom Westen bis in den Osten häufig und zum Teil ergiebig. Einzelne Gewitter sind mit dabei. Auch im Süden gibt es einige davon. Der Norden bleibt meist trocken. Im Norden Schleswig-Holsteins und in Südostbayern scheint öfter die Sonne. Mittwoch und Donnerstag werden in der Mitte häufig nass. Im Süden entstehen einzelne Gewitter. Zu den Küsten hin sehen wir die Sonne öfter. Im Dauerregen gibt es in den nächsten Tagen teilweise kaum 10 Grad. Und die Wärme im Süden wird langsam abgebaut.
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0: Guten Tag und herzlich willkommen bei Tagesschau 24. Die USA wollen Schiffen dabei helfen, die blockierte Straße von Hormuz zu durchqueren. Die Mission habe am Morgen Ortszeit begonnen, teilte das Militär mit. Geholfen werde Schiffen aus Ländern, die nicht in den Iran-Krieg verwickelt seien, sagte US-Präsident Trump. Wie genau der Einsatz ablaufen soll, ist allerdings unklar. Iran drohte mit Angriffen, sollten die Amerikaner in die Meerenge einfahren. In der armenischen Hauptstadt Erevan sind fast 50 Staats- und Regierungschefs zu einem Gipfel der Europäischen Politischen Gemeinschaft zusammengekommen. Sie wollen über die Themen Sicherheitspolitik, Demokratie, Energie und Wirtschaft sprechen. Das Gremium wurde nach Beginn der russischen Angriffe auf die Ukraine gegründet, um die Europäische Union und andere europäische Staaten enger zusammenzuführen. Aus terminlichen Gründen nimmt Bundeskanzler Merz nicht teil. Er lässt sich von Frankreichs Präsident Macron vertreten. Vertiefen können wir das jetzt mit unserer Kollegin Tina Hassel vor Ort in Erevan. Tina, dieses Gipfeltreffen der Europäischen Politischen Gemeinschaft bringt ja fast 50 Staaten zusammen. Was will man da erreichen?
1: Man kann über die wirklich großen, bedrohlichen Themen sich austauschen. Denn das Spannende ist ja, dass hier eben alle 27 EU-Staaten vertreten sind, aber eben auch wichtige Staaten der Nachbarschaft, auch wichtige NATO-Staaten, die nicht in der EU sind, zum Beispiel Großbritannien oder die Türkei. Also das ist ein wichtiges Gesprächsformat. Und zum ersten Mal, das ist eine Premiere, ist auch aus Kanada der Regierungschef Mark Carney angereist, der hier bezeichnet wird als der europäischste der Nicht-Europäer.
0: Kann ja auch vielleicht als Zeichen an die USA gewertet werden. Mit Kanada unterhält man sich. Wie wird denn bei dem Treffen auch auf die neue Ankündigung des US-Präsidenten reagiert? Truppen aus Deutschland abzuziehen und auch Schiffe durch die Straße von Hormuz zu eskortieren.
1: Das ist natürlich ein großes Thema hier, auch wenn sich viele nicht dazu äußern wollten. Interessant war, dass Kaja Kallas, die hohe Beauftragte, gesagt hat, man hätte ja gewusst, dass die USA über Truppenabzug nachdenken würden. Aber der Zeitpunkt, der hätte schon überrascht. Andere haben dann gesagt, man sollte jetzt nicht zu schnell über jeden Tweet und auf jeden Tweet reagieren von Donald Trump und erst mal sehen, was wirklich passiert. Aber am Wochenende hatte sich ja auch schon der polnische Regierungschef Tusk sehr besorgt gezeigt, dass vor allem US-Mittelstreckenraketen nun vielleicht doch nicht für längere Zeit in Europa stationiert werden könnten. Also das besorgt hier schon Europäer und NATO-Mitglieder. Und ganz interessant, hier ist ja auch NATO-Generalsekretär Rutte. Der hat in der ihm eigenen Art versucht, das Ganze wieder ein bisschen runterzuspielen, den Ball flach zu halten. Er hat gesagt, ja, alle hier hätten ja verstanden den Unmut aus Washington, aber man täte ja schon so viel. Also natürlich wird das hier Diskussionsthema sein. Mhm.
0: Du hast es angesprochen, eventuell wird es keine Mittelstreckenraketen in der EU geben. Gleichzeitig der Truppenabzug in Deutschland und dann ja diese angekündigten Zölle auf PKW und LKW. Das würde Deutschland auch ganz besonders treffen. Und der Kanzler ist gar nicht dabei bei diesem Treffen in Erevan, wird von Emmanuel Macron, dem französischen Präsidenten, vertreten. Inwiefern ist das ein ungünstiges Zeichen?
1: Ja, zumindest wird es wahrgenommen, denn es ist eben das erste Mal, dass ein deutscher Kanzler oder eben deutsche Kanzlerin zuvor unter Angela Merkel hier nicht sind. Gestern wurde das aus der französischen Delegation so ein bisschen runtergespielt. Das sei normal. Auch Deutschland habe Frankreich schon mal vertreten auf einem Gipfel. Man liege da auch gar nicht so weit auseinander, was die Position angeht. Aber natürlich ist das kein gutes Timing, denn Deutschland ist ja innerhalb der EU ganz besonders betroffen von eben diesen drohenden hohen Zöllen, zusätzlichen Zöllen auf PKW und LKW. Es wird am Rande hier darüber gesprochen. Der Kanzler ist nicht da, also insofern kein gutes Timing. Es zeigt aber eins, die EU ist eben nicht nur von außen unter Druck, sondern eben die einzelnen Regierungen haben auch innenpolitisch durchaus ihre Probleme.
0: Der Ort, an dem das Ganze stattfindet, ist die Hauptstadt Armeniens. Armenien ja selbst auch bei diesem Gipfel immer zwischen den Stühlen so ein bisschen, zwischen Russland und auf der einen Seite und Westen auf der anderen Seite. Ist das eine Art Balanceakt für den Gastgeber?
1: Es ist vor allem eine Chance für den Gastgeber. Er versucht das auf jeden Fall so hinzubekommen. Man hat sich wahnsinnig Mühe gegeben, das hier alles zu organisieren. Im Juni stehen wichtige Wahlen an. Der Gastgeber möchte wiedergewählt werden. Armenien orientiert sich im Moment massiv weg von der russischen Einflusssphäre hin zur EU. Es heißt auch, von Seiten der EU noch nie sei Armenien so proeuropäisch gewesen. Also insofern ist das natürlich ein Balanceakt, das stimmt. Und die Türkei zum Beispiel ist auch nicht mit Präsident Erdogan hier vertreten, weil es durchaus Spannungen gibt, sondern nur niederschwelliger. Aber ich glaube, von Armenien selbst soll das auf jeden Fall versucht werden, als Chance zu nutzen.
0: Im Anschluss soll ja noch ein EU-Armenien-Gipfel stattfinden, dann ohne Staats- und Regierungschefs, aber mit EU-Kommissionspräsidentin von der Leyen und auch EU-Ratspräsident Antonio Costa. Welche Signale sollen davon ausgehen?
1: Ein Signal der Wertschätzung, das hat es noch nie gegeben, das ist eine Premiere. Es geht eben darum, dieses Momentum zu nutzen, Armenien auf dem Weg Richtung Westen auch wirklich aufzuwerten, zu gucken, wo man schon zusammenarbeiten kann. Man wird auch versuchen, zum Beispiel russische Einflussnahme in diese Wahlen, diese wichtigen Wahlen im Juni möglichst gemeinsam zurückzudrängen. Gleichzeitig aber muss man ganz klar wissen, Armenien ist auch im Verdacht, immer noch mit Russland zu helfen, die Sanktionen zu umgehen. Da gibt es recht auffällige Wirtschaftsbewegungen. Und Armenien ist immer noch Teil der Eurasischen Wirtschaftsunion, also ich sage jetzt mal flapsig dem Club rund um Moskau. Das würde ja eine Mitgliedschaft in der EU ausschließen. Deshalb gibt es auch noch kein formelles, offizielles Mitgliedsersuchen, Beitrittsersuchen von Armenien. Aber es sind wichtige erste Schritte, damit man Armenien, was im Moment so ein bisschen wie so ein Vorzeigekandidat hier im Südkaukasus gilt, aus Blick Brüssels weiter auf diesem Weg bestätigt.
0: Tina, noch einmal ganz grundsätzlich gefragt, kann diese europäische politische Gemeinschaft, die ja erst seit ein paar Jahren besteht oder gegründet wurde als Format, tatsächlich zur Stabilität beitragen? Oder würdest du sagen, sie bleibt eher am Ende ein Gesprächsformat?
1: Sie ist ein Gesprächsformat und es ist auch ein informelles Zusammentreffen. Hier werden keine Beschlüsse gefasst, aber es gibt es jetzt schon zum 8. Mal und es ist ein wichtiges Gesprächsformat und es wird vielleicht immer wichtiger in einer doch ziemlich im Chaos befindlichen Welt, in der Regeln sich auflösen, in der Partner nicht mehr sicher sind mit Blick auf Washington, in der auch der russische Einfluss immer aggressiver ausgeweitet wird. Und nochmal, hier treffen eben Länder aufeinander, Regierungschefs aus Ländern, die sonst nicht am selben Ort werden. Und eine große Chance dieses Formats ist es, dass am Rande ganz viele bilaterale Gespräche laufen. Also insofern, ich würde das nicht als reine Quasselbude abtun, um das mal zu sagen, sondern als ein Gesprächsformat, was vielleicht gerade in diesen Zeiten besonders wichtig ist.
0: Tina Hastel, ganz herzlichen Dank für deine Einordnung und danke nach Erevan. Auch die deutsche Marine bereitet sich auf einen möglichen Einsatz in der Straße von Hormus vor. Heute soll das Minenjagdboot Fulda vom Militärstützpunkt in Kiel Richtung Mittelmeer auslaufen. Ob das Schiff tatsächlich in den Persischen Golf weiterfährt, ist aber noch unklar. Die Voraussetzung ist ein Mandat des Bundestages. Wird das erteilt, wäre das Minensuchboot schon näher am Einsatzort. Bundeskanzler Merz hat sich gegen höhere Steuern für Gutverdienende ausgesprochen. In der ARD-Sendung Karin Mioska erteilte er entsprechenden Plänen der SPD eine Absage. Kurz vor dem ersten Jahrestag der schwarz-roten Koalition steckt diese in einem Stimmungstief. Es gebe in der Union einen größer werdenden Unmut über Kompromisse, die mit dem Koalitionspartner eingegangen werden müssten, so Merz. Er rief die SPD zu mehr Entgegenkommen bei der gemeinsamen Regierungsarbeit auf.
2: Ich erwarte von der SPD die gleiche Kompromissbereitschaft, wie wir sie zeigen. Wir zeigen sie. Ich bin bis jetzt sehr geduldig gewesen, auch im Umgang mit der SPD. Die SPD muss allerdings auch wissen, Kompromisse sind keine Einbahnstraße. Die müssen wir beide machen.
0: Der Fraktionsvorsitzende der SPD, Mirsch, hat Nachbesserungen beim Sparpaket für die gesetzlichen Krankenkassen gefordert. So sei das geplante Ende der beitragsfreien Mitversicherung für Ehepartner ein Punkt, über den seine Partei auf alle Fälle sprechen wolle, sagte Mirsch im ZDF. Auch CSU-Chef Söder sieht Bedarf für Nachbesserungen, etwa beim Thema Krankenhäuser. Mit dem Paket will die Bundesregierung die Krankenkassenbeiträge stabil halten. Wenige Tage vor einer großen Militärparade in Moskau hat offenbar eine ukrainische Drohne ein Wohngebäude in der russischen Hauptstadt beschädigt. Laut dem Moskauer Bürgermeister gab es bei dem Angriff in der Nähe des Stadtzentrums keine Verletzten. Zwei weitere Drohnen seien abgefangen worden. In Russland wird am 9. Mai traditionell der Sieg über Nazi-Deutschland im Zweiten Weltkrieg mit einer Militärparade gefeiert. Die Zahl der Kaiserschnitte in Deutschland hat einen Höchststand erreicht. 2024 wurde jedes dritte Kind mit dieser Operationsmethode geboren, teilte das Statistische Bundesamt mit. Seit 1991 hat sich die Zahl der Kaiserschnitte mehr als verdoppelt. Hamburg ist dabei Spitzenreiter mit 36,4%. Den niedrigsten Anteil gab es in Sachsen mit 27,4%. Und hier noch die Wetteraussichten. Heute eine Mischung aus Sonne und teilweise dichten Wolken. Im Tagesverlauf vor allem vom Westen und Südwesten bis in die Mitte einige Schauer und Gewitter, die kräftig sein können. Höchstwerte von 12 bis 27 Grad. Berlin ist das Nonplusultra des deutschen Club-Eishockeys. Mit einem 4:1 Auswärtssieg in Mannheim holten die Eisbären den 12. deutschen Meistertitel. Damit setzte sich der Titelverteidiger überraschend deutlich durch, denn auch die Best-of-Seven-Serie im Playoff-Finale ging so mit 4:1 an die Eisbären.
3: Titel-Hattrick perfekt. Die Eisbären Berlin zum dritten Mal in Folge deutsche Eishockeymeister und das nach einem finalen 4:1 in Mannheim. Ich möchte meinen Jungs Respekt zollen, dass sie die Distanz gegangen sind und Disziplin gezeigt haben. Jetzt verdienen sie es, Champions zu sein. Die Eisbären in Weiß, Mannheim in Blau, die Führung für die Gäste aus Berlin. In der letzten Minute des ersten Drittels nach Scheibenverlust Mannheim war es Ty Ronning mit dem 0:1. Achtes Playoff-Tor und optimaler Zeitpunkt für den ersten Treffer. Nach nur 77 Sekunden im zweiten Drittel das 2:0 durch Liam Kirk für die Eisbären. Mannheim zwischenzeitlich mit 9:1 Schüssen, die Berliner aber mit der Effizienz. Das entscheidende 3:0 nach 44 Minuten wieder der Kanadier Ty Ronning, sein Doppelpack. Überragender Mann gestern Berlins Goalie Jonas Stettmer brachte Mannheim zum Verzweifeln, wie hier Luke Esposito beim Penalty.
4: Ich wollte so gut wie möglich Ruhe ausstrahlen, so gut wie möglich hinten einen sicheren Anker für die Jungs sein. Ich denke, das ist mir ganz gut gelungen. Das zweite Drittel lief unfassbar gut für mich persönlich. Konnte ein paar schöne Saves machen und am Ende die Führung sichern so lang.
3: Die Adler warfen am Ende alles nach vorne. Einzig der Puck landete abermals im Tor der Mannheimer, das 0:4. Nachdem Mannheim noch ein Tor schoss, ging Spiel- und Finalserie insgesamt mit 4:1 an die Eisbären. Bester Spieler der gesamten Finalserie Eisbären-Goalie Jonas Stettmar.
0: In der Fußball-Bundesliga hat Mönchengladbach gestern den Klassenerhalt gesichert. Die Fohlen gewannen etwas überraschend das Borussen-Duell gegen den Tabellenzweiten aus Dortmund mit 1:0.
5: Er war der Held der Partie. Haris Tabakovic dank seines Treffers sichert sich die Borussia vorzeitig den Verbleib in der ersten Liga.
6: Fühlt sich definitiv gut an, aber das bin nicht nur ich gewesen. Ich glaube, das echt eine sehr, sehr gute Mannschaftsleistung. Das war von der ersten Minute. Ich denke, dass wir schon viel früher auch in Führung gehen müssen. Und am Ende haben wir das echt sehr, sehr gut verteidigt auch. Und am Ende natürlich fühlt sich das sehr, sehr, sehr, sehr schön an. Am Ende fast in der letzten Spielminute noch das Tor zu machen.
5: In der ersten Hälfte konnten sich die Gladbacher Fans schon über ein paar gute Offensivaktionen freuen. Skelly mit der ersten vielversprechenden Chance. Danach noch die Möglichkeiten von Tabakovic und Engelhardt. Aber zur Pause blieb's beim 0:0. Das Team von Dortmunds Coach Niko Kovac bis dahin dagegen mit einer desolaten Vorstellung. Und auch nach dem Wechsel die Gastgeber deutlich näher am Führungstreffer, wie hier Engelhardt. Bis zum erlösenden Siegtreffer mussten die Fans dann bis zur 88. Minute warten. Reiz auf Tabakovic und der hat die Nerven. Nach der WM-Quali mit Bosnien-Herzegowina gegen Italien, jetzt also auch der entscheidende Torschütze zum Klassenerhalt von Mönchengladbach. Nach VAR-Überprüfung kein Abseits und somit der Schuss ins Glück perfekt.
7: Die Art und Weise macht schon einen extrem stolz. Wir haben heute ein Vollbrett verlangt von der Mannschaft und das haben wir aber auch geliefert.
5: Nach einer starken Leistung im Borussen-Duell bleiben die Fohlen erstklassig.
0: Und erstklassig bleiben möchte auch der VfL Wolfsburg. Und dank eines Punktgewinns gestern in Freiburg ist die Hoffnung auf den Klassenerhalt bei den Niedersachsen wieder größer geworden. Die Wölfe haben nun zumindest schon mal den Relegationsplatz erobert.
8: Die Wölfe beißen wieder und der Dompteur peitscht ein.
9: Über die ganzen 90 Minuten haben wir heute ein richtig gutes Spiel gemacht. Wir waren sehr präsent in der Arbeit gegen den Ball, waren wir richtig gut. Aber auch mit Ball haben wir viele gute Lösungen gehabt, haben Freiburg da auch vor Probleme gestellt.
8: Der VfL Wolfsburg in den schwarzen Trikots setzt Freiburg immer wieder mächtig unter Druck. Nach dem Ballgewinn will es Kapitän Eriksen wissen. Sein Pfostenknaller, der Höhepunkt einer starken ersten Wolfsburger Hälfte. Von Freiburg kommt zunächst wenig. Nach dem Seitenwechsel Eckball Eriksen, Kopfball Kulierakis, die Führung für Wolfsburg. Kein Freiburger hat den Innenverteidiger auf dem Zettel. Der Sportclub danach wachgerüttelt. Mansambi flankt, Lienhardt hält den Schädel hin und trifft sehenswert. Der Ausgleich. Beide Teams werfen in der Schlussphase alles rein für den Sieg. Konter Freiburg und die Riesenchance für Eggestein. Es bleibt beim 1:1. Freiburg holt sich Platz 7 zurück. Wolfsburg springt auf den Relegationsplatz.
9: Jetzt haben wir, glaube ich, in den letzten Wochen sehr, sehr viel gearbeitet, auch im Training sehr viel gemacht, um die Mannschaft einfach auf das Limit zu bringen, was wir brauchen.
8: Einmal durchpusten. Dieter Hecking und der VfL Wolfsburg mit einem kleinen Schritt aus dem Tabellenkeller.
0: Im dritten Sonntagsspiel unterlag der FC St. Pauli Mainz mit 1:2 und kommt dem direkten Abstieg aus der Bundesliga damit gefährlich nahe. Die Tabelle nach dem 32. Spieltag. Bayern Meister, das ist klar. Dortmund, Leipzig und Leverkusen auf den Champions-League-Plätzen. Keine Sorgen um den Klassenerhalt mehr machen müssen sich Gladbach, der HSV und Union Berlin. Ganz unten tauschen Wolfsburg und der FC St. Pauli die Plätze. Heidenheim bleibt trotz Punktgewinns bei den Bayern letzter. Für die Fußballfrauen des FC Bayern ist der Traum vom Titel-Triple geplatzt. Im Halbfinalrückspiel der Champions League musste sich der deutsche Meister Barcelona mit 2:4 geschlagen geben. Das Hinspiel war 1:1 ausgegangen. Die Königsklasse können die Bayern-Frauen also nicht mehr gewinnen. Aber die Hoffnung aufs Double bleibt. Mitte Mai treffen die Münchnerinnen im DFB-Pokalfinale auf Wolfsburg. Und zum Schluss noch eine Meldung vom Tennis. Im Finale des ATP Masters Turniers in Madrid war Alexander Zverev gegen den Italiener Jannik Sinner chancenlos. Deutschlands bester Tennisspieler unterlag dem Weltranglisten-Ersten in nur 57 Minuten mit 1:6 und 2:6. Damit verlor Zverev bereits das 9. Match gegen Sinner in Folge. Die vergangene Woche war geprägt von schwierigen Entscheidungen für die Koalition von Union und SPD. Für Kanzler Merz und Vizekanzler Klingbeil ging es darum zu beweisen, dass ihre Regierung noch handlungsfähig ist. Zumal die Umfragewerte für Schwarz-Rot immer schlechter werden. Zustandsbeschreibung eines Zweckbündnisses, das nur noch von wenig Zuneigung getragen zu sein scheint.
10: Monatelang sah es so aus zwischen Kanzler und Vizekanzler. Sie waren die Machtachse der Koalition, doch die scheint brüchig geworden zu sein. Bei einem Koalitionstreffen in der Villa Borsig Mitte April soll Merz hinter den Mauern laut geworden sein. Wobei, selbst da ist man sich nicht einig.
11: Übrigens, das ist auch nicht schlimm, wenn man mal angebrüllt wird.
12: Ich brülle niemanden an.
10: In der Union zweifelt mancher sogar daran, dass die Koalition bis zum Ende durchhält. Etwa der CDU-Abgeordnete Christian von Stetten.
13: Wie lange hält diese Regierung noch durch?
14: Naja, also zumindest keine 4 Jahre.
10: Es gäbe bei CDU und CSU einen größer werdenden Unmut, sagt auch Merz bei Karin Mioska.
2: Ich will es aus meiner Sicht einmal sagen. Ich bin als Parteivorsitzender im Februar wiedergewählt worden. Ich habe ein sehr gutes Ergebnis bekommen auf dem Bundesparteitag der CDU. Ich habe einen großen Handlungsspielraum. Aber ich habe keine Vollmacht, die CDU umzubringen.
10: Die SPD meint, er daran erinnern zu müssen, dass sie der kleinere Partner in der Koalition ist.
2: Ich bin bis jetzt sehr geduldig gewesen, auch im Umgang mit der SPD. Die SPD muss allerdings auch wissen, Kompromisse sind keine Einbahnstraße.
10: Und Kompromisse, die wird es brauchen. Sei es bei der Rente, der Einkommensteuer oder der Gesundheitspolitik. Mitte der Woche einigte sich das Kabinett auf eine Reform der gesetzlichen Krankenkassen. Zwar mit Abstrichen in letzter Minute, dafür nur wenige Wochen, nachdem eine Expertenkommission Vorschläge gemacht hatte. Über weitere Vorhaben wird noch gerungen.
15: Ich glaube, dass die Reformen, über die man jetzt diskutiert, deshalb auf der einen Seite gerecht sein müssen. Sie müssen Sicherheit bieten. Sie müssen aber auch klar machen, dass man bereit ist, Reformen einzugehen, wobei Reformen nicht immer zwangsläufig auch Kürzungen bedeuten kann.
10: Die Skepsis gegenüber der Arbeit der schwarz-roten Koalition sei mittlerweile groß. Nur noch 15% der Befragten seien zufrieden. Ähnlich niedrige Werte habe die Ampelregierung erst kurz vor dem Zerbrechen gehabt, so der Wahlforscher.
16: Die große Mehrheit traut es dieser Bundesregierung nicht zu, dass sie den Sozialstaat zukunftsfest macht oder dass sie die Wirtschaft wieder voranbringt.
10: Der Kanzler sagt, die Zusammenarbeit mit der SPD möchte er trotzdem fortsetzen.
2: Vergesst die Hoffnung, dass es da irgendwas mit Minderheitsregierung gibt und Duldung durch die AfD. Das kommt mit mir nicht in Frage.
10: In den kommenden Wochen bis zur Sommerpause werden Sie im Regierungsviertel unter Beweis stellen müssen, zu welchen Reformen Sie die Kraft haben.
0: Einzelne Ausschnitte haben wir gerade schon gesehen. Kanzler Merz war gestern Abend bei Karin Mioska. Wie er sich da gegeben hat, das hat in den ARD-Tagesthemen Jesse Wellmer mit unserer Hauptstadtkorrespondentin Claudia Kornmeier besprochen.
17: Es ist aufgefallen, dass er sich wirklich mehrfach mit klaren Ansagen an den Koalitionspartner gewendet hat. Die SPD fast schon zurechtgewiesen hat, sie sei der kleinere Koalitionspartner und sie solle die Stimmung in der Union nicht unterschätzen. Die werde unfreundlicher. Kompromisse, die müsse man jetzt auch gemeinsam vertreten, nicht mit gequältem, schmerzverzerrtem Gesicht. Das ist eine Kritik, die man in der Tat immer wieder mal aus der Union gegenüber der SPD hört. Gleichzeitig hat der Kanzler aber auch klar gesagt, er will an dieser Koalition mit der SPD festhalten und es gebe auch weiter genügend Vertrauen zwischen den Partnern.
18: Merz verweist auch gerne auf alles, was die Regierung noch plant. Wie geht es weiter im Reformplan von Schwarz-Rot?
17: Also den Zeitplan, den sich die Koalition da selbst gesetzt hat, das ist einmal für die Entlastung der gesetzlichen Krankenkassen. Diese Reform, die soll der Bundestag noch vor der Sommerpause beschließen. Dann geht es auch noch um eine Rentenreform. Da sollen Eckpunkte bis zur Sommerpause folgen oder noch im ersten Halbjahr, muss man sagen, vorgelegt werden. Und dann eine Einkommensteuerreform, also eine Entlastung insbesondere kleinerer und mittlerer Einkommen. Da ist noch viel unklar. Geplant ist aber, dass das Anfang 2027 in Kraft tritt.
18: Claudia Merz hat immer wieder auf Erfolge in der Außenpolitik verwiesen, insbesondere auf sein gutes Verhältnis zu Donald Trump. Das scheint nun vorbei. Wie groß ist der Schaden?
17: Also aus Sicht von Merz ist das überhaupt nicht dabei. Er hat heute in dem Interview betont, er treffe Trump regelmäßig, man spreche auch vernünftig miteinander. Eine Einladung an Trump nach Deutschland, die stehe auch weiter und er sei weiter der Überzeugung, die Amerikaner, die seien ein wichtiger Partner. Gleichzeitig hat Merz in dem Interview heute aber auch bestätigt, dass er es aktuell für unwahrscheinlich hält, dass die USA Mittelstreckenraketen, die mal zugesagt waren, an Deutschland zu liefern, dass diese Lieferung tatsächlich stattfinden wird. Da werde seit Monaten darüber gesprochen. Allerdings gäbe es bislang keine Zusage dafür.
0: Trotz erhöhter Zölle auf Autos und Lkw aus der EU und trotz des angekündigten Truppenabzugs von US-Soldaten aus Deutschland, Merz sieht also das Verhältnis zu Trump gar nicht so negativ. Wir hören mal in die Passage rein, bei der er sich gestern in der ARD-Sendung Karin Mioska dazu geäußert hat.
2: Und ich finde, zu einer guten Partnerschaft gehört, dass man unterschiedliche Auffassungen gegenseitig respektiert. Ich tue das und ich denke, er tut das auch.
19: Nee, ich glaube, jetzt akzeptiert er es
2: gerade. Im Augenblick mal etwas weniger, aber...
19: Meinen Sie, es ist übermorgen wieder vorbei?
2: Nochmal, ich gebe die Arbeit am transatlantischen Verhältnis nicht auf und ich gebe auch die Zusammenarbeit mit Donald Trump nicht auf.
19: Aber man könnte auch den Eindruck haben, dass er sich jetzt sehr ärgert und dass das auch Folgen haben kann. Denn Donald Trump hat angekündigt, 5.000, sogar mehr als 5.000 US-Soldaten aus Deutschland abzuziehen.
2: Es gibt ein Kontingent von amerikanischen Soldaten in Europa, die Joe Biden hier noch auf Zeit stationiert hat. Über deren Abzug wird schon seit längerer Zeit gesprochen. Wir haben auch von Joe Biden noch die Zusage bekommen, Tomahawk-Raketen geliefert zu bekommen. Das hat Donald Trump nie wiederholt. Die Zusage hat er uns bisher nicht gegeben. Also da ist jetzt auch nicht alles neu, was wir in den letzten Tagen da hören. Es wird vielleicht ein bisschen zugespitzt, aber neu ist es nicht.
19: Es gibt keinen Zusammenhang zwischen...
2: Nochmal, Frau Miosga, die Frage, welche Truppenkontingente die Vereinigten Staaten von Amerika in Europa stationieren. Schauen Sie sich an, Sie haben ein erhebliches Kontingent aus Rumänien abgezogen. Mhm. Sie dislozieren Ihre Truppenteile weltweit immer wieder neu. Und davon sind wir auch betroffen. Das ist in den letzten Jahren immer mal ein Stück rauf und wieder ein Stück runtergegangen. Also wir haben immer noch über 30.000 amerikanische Soldaten in Deutschland stationiert. Und ich gehe davon aus, dass bei dieser Grundannahme und diesem Grundverständnis zwischen Europa und Amerika auch bleibt.
0: US-Präsident Trump will also tausende amerikanische Soldaten aus Deutschland abziehen. Diese Ankündigung kam nur wenige Tage, nachdem Bundesverteidigungsminister Pistorius seine Militärstrategie vorgestellt hatte. Die Frage ist also nun, hat die Entscheidung der USA Auswirkungen auf die europäische Sicherheitslage und auf Pistorius' Militärstrategie?
20: Die Bundeswehr soll moderner werden. Der Einsatz von Drohnen gehört dazu und eine deutlich größere Truppe. Das alles steht in der ersten Militärstrategie für die Bundeswehr, die Minister Boris Pistorius vor knapp 2 Wochen vorgestellt hat.
21: Es geht darum festzulegen, wie wir im Konzert der NATO, im Feld Landes- und Bündnisverteidigung, im Falle eines künftigen Krieges, eines Angriffes kämpfen werden. Wie kämpft die Bundeswehr? Das ist die Militärstrategie und dahinter liegt das Fähigkeitsprofil. Das legt dann fest, womit wir kämpfen.
20: Für dieses Fähigkeitsprofil muss kräftig investiert werden. Davon konnte sich auch der Kanzler vor wenigen Tagen überzeugen. Es geht trotzdem nur langsam voran, obwohl dafür sogar die Schuldenbremse aufgehoben wurde. Gleichzeitig wollen die US-Amerikaner ihre Truppenstärke und Fähigkeiten in Europa einschränken.
22: Der Abzug der Amerikaner hat natürlich Auswirkungen auf die europäische Sicherheit und auch auf die Strukturen hier in Europa. Aber es ist für unsere Strategie erstmal nicht von Relevanz, weil wir uns natürlich gegenüber der NATO unsere Fähigkeiten damit niedergeschrieben haben und auch ausstatten. Und deswegen hat das im ersten Moment keinen Effekt. Nichtsdestotrotz arbeiten wir an unseren Fähigkeitslücken.
20: Auch die Linke glaubt nicht, dass sich an der Sicherheitslage in Europa etwas grundlegend ändert.
23: Ich glaube sogar, dass die Nichtstationierung von Mittelstreckenraketen jetzt ein Window of Opportunity öffnet, um zum Beispiel mal wieder in Rüstungskontrollgespräche einsteigen zu können. Denn im Moment wird Sicherheit nur militärisch gedacht und weniger politisch, strategisch, diplomatisch. Und das wäre jetzt eine Gelegenheit.
20: Ob sogar noch mehr US-Truppen abziehen, ist derzeit offen. Sehr gut möglich, dass die Militärstrategie der Bundeswehr demnächst überholt werden muss. Spätestens, wenn die Wehrpflicht überprüft werden sollte.
24: Die Zeiten des sehr ruhigen Hochdruckwetters sind jetzt langsam aber sicher vorbei. Auch die trockene Luft zieht mehr und mehr ab. Schon am Wochenende gab es im Westen und Nordwesten zum Teil kräftige Schauer und Gewitter, stellenweise mit über 20 Liter Regen pro Quadratmeter. Zuvor war es aber noch richtig frühsommerlich warm. Im Osten beispielsweise in der Mitte Brandenburgs fast 30 Grad. Die Frühsommerwärme wird in den nächsten Tagen aber langsam ostwärts abgedrängt und durch kühlere Nordseeluft ersetzt. Ursache ist ein umfangreiches Tief mit Zentrum über Frankreich, das etappenweise seine Ausläufer zu uns schickt. Mit ihnen breiten sich heute und vor allem in den kommenden Tagen weitere regional kräftige Schauer, Gewitter und Regenfälle aus. Am meisten dürfte bis Donnerstagabend vom Westen über die Mitte bis in den Osten fallen, mit 20 bis 40, stellenweise auch über 60 Liter pro Quadratmeter. Im äußersten Norden fällt dagegen kaum etwas. Auch im Südwesten und äußersten Südosten halten sich die Regenmengen wahrscheinlich in Grenzen. Zum Vergleich, 60 Liter pro Quadratmeter sind etwa das, was im Flachland im ganzen Monat Mai normalerweise fällt. Aber Regen brauchen wir dringend, denn es gab eben schon erste Waldbrände, zum Beispiel am vergangenen Wochenende. Und jetzt schauen wir uns mal die Aussichten bis Donnerstag genauer an. Heute wechseln sich Sonne und dichte Wolken ab. Am meisten scheint sie im Norden Schleswig-Holsteins und in Südostbayern. Anfangs ziehen im Norden und Osten nur vereinzelt Schauer durch. Im Verlauf breiten sich zum Teil kräftige Regengüsse über den Westen und die Mitte aus, die mitunter von Blitz und Donner begleitet werden. Auch im Süden entstehen einzelne. In der Nacht kommen die Regenfälle weiter nordwärts voran. Nördlich von Hamburg bleibt es aber trocken und oft klar. Auch in Ober- und Niederbayern klart der Himmel teilweise auf. In der feuchten Luft kann sich gebietsweise Nebel bilden. Heute Nachmittag bekommen wir 12 Grad auf den Nordseeinseln, 21 Grad im westfälischen Münsterland und nochmal bis zu 27 Grad in Niederbayern. In der Nacht kühlt die Luft meist auf 14 bis 10 Grad ab. Kühler ist es an den Alpen und im Norden mit bis zu 3 Grad in der Nähe von Dänemark. Morgen regnet es vom Westen bis in den Osten häufig und zum Teil ergiebig. Einzelne Gewitter sind mit dabei. Auch im Süden gibt es einige davon. Der Norden bleibt meist trocken. Im Norden Schleswig-Holsteins und in Südostbayern scheint öfter die Sonne. Mittwoch und Donnerstag werden in der Mitte häufig nass. Im Süden entstehen einzelne Gewitter. Zu den Küsten hin sehen wir die Sonne öfter. Im Dauerregen gibt es in den nächsten Tagen teilweise kaum 10 Grad. Und die Wärme im Süden wird langsam abgebaut.
0: Guten Tag, hier ist die Tagesschau in 100 Sekunden. USA wollen Schiffe durch Straße von Hormuz geleiten. Ein entsprechender Einsatz werde am Montagmorgen beginnen, gab Präsident Trump auf seiner Internetplattform bekannt. Geholfen werde Schiffen aus Ländern, die nicht in den Iran-Krieg verwickelt seien. Teheran wertet einen solchen Einsatz als Verstoß gegen die Waffenruhe. Deutsches Minenjagdboot startet Richtung Mittelmeer. Die Fulda soll am Mittag den Marinestützpunkt Kiel verlassen für einen möglichen Einsatz in der Straße von Hormuz. Ein solcher erfordert jedoch ein Bundestagsmandat. Laut Verteidigungsministerium wird das Schiff zunächst näher an die Meerenge herangeführt. Treffen der Europäischen Politischen Gemeinschaft. Staats- und Regierungschefs aus fast 50 Ländern beraten in Armenien über Sicherheitspolitik und die Stärkung der Demokratie. Das Gremium wurde nach Beginn des russischen Angriffs auf die Ukraine gegründet, um die EU und andere europäische Staaten enger zusammenzuführen. Kanzler Merz nimmt aus Termingründen nicht teil. Merz ruft Koalitionspartner zu mehr Kompromissbereitschaft auf. In der ARD-Sendung Karin Mioska sagte der Kanzler, es gebe in der Union einen größer werdenden Unmut über Kompromisse, die mit der SPD eingegangen wurden. Beschlüsse sollten in Zukunft deutlicher die Handschrift der Union tragen. Drohne trifft Wohnhaus in Moskau. Nach Behördenangaben gab es bei dem ukrainischen Angriff auf das Gebäude in der Nähe des Stadtzentrums keine Verletzten. Zwei weitere Drohnen seien abgefangen worden. In wenigen Tagen finden in der russischen Hauptstadt die Militärparade zum Tag des Sieges über Nazi-Deutschland statt. Das Wetter. Heute eine Mischung aus Sonne und dichten Wolken. Im Tagesverlauf vor allem vom Westen und Südwesten bis in die Mitte einige Schauer und Gewitter. Höchstwerte 12 bis 27 Grad. Die USA wollen Schiffen dabei helfen, die blockierte Straße von Hormuz zu durchqueren. Die Mission habe am Morgen Ortszeit begonnen, teilte das Militär mit. Geholfen werde Schiffen aus Ländern, die nicht in den Iran-Krieg verwickelt seien, sagte US-Präsident Trump. Wie genau der Einsatz ablaufen soll, ist allerdings unklar. Iran drohte mit Angriffen, sollten die Amerikaner in die Meerenge einfahren. Fragen wir nach bei unserem Korrespondenten Istanbul, Simon Riesche. Simon, der US-Präsident, der nennt das Ganze Projekt Freedom, also Projekt Freiheit. Wie wird das Ganze in der Region denn wahrgenommen?
1: Ja, das Ganze wird in der Region natürlich hier groß diskutiert. Und wie so oft bei Ankündigungen des US-Präsidenten Trump ist es schon so, dass nicht nur die Ausrufezeichen dieser Ankündigung für Gesprächsstoff sorgen, sondern auch die Fragezeichen, die bleiben, wenn man diese Ankündigung gelesen hat. Denn ganz richtig gesagt, es bleiben eben viele Details unklar. Fest steht, der US-Präsident sagt, das US-Militär werde Schiffe, die im Persischen Golf gefangen sind, gestrandet sind seit Beginn des Krieges, in die Freiheit, also in den Indischen Ozean geleiten. Es soll sich dabei um Schiffe handeln, die keiner der Konfliktparteien angehören. Da wird man abwarten müssen, wie genau denn diese Gruppe dann definiert wird. Und natürlich wird man abwarten müssen, wie genau denn dieses Geleiten, dieser Geleitschutz dann aussehen wird. Wenn man US-Medien glaubt, die sich auf Regierungskreise berufen, dann sollte man sich das Ganze nicht als wirkliche militärische Eskorte vorstellen, sondern eher ein Begleiten aus der Distanz, ein mögliches Eingreifen durch Navy und Flugzeuge, sollte es zu Problemen kommen, also doch sehr, sehr distanziert. Da stellt sich die Frage, reicht das den Reedern, reicht das den Versicherern, reicht das den Kapitänen, die ja für die Sicherheit ihrer Crew auch verantwortlich sind, dann dieses Risiko einzugehen, oder ist die Angst vor iranischen Angriffen doch zu groß. Also da wird man abwarten müssen, wie sich das Ganze entwickelt. Der Ölpreis zumindest, denn auch auf diesen zielt ja diese ganze Aktion ab. Der hat sich erstmal nicht so stark bewegt. Also die Märkte scheinen da nicht von dem ganz, ganz großen Wurf auszugehen.
0: Also diese Situation ist auf jeden Fall noch unklar. Klar hingegen war die Antwort Irans. Jede US-Einmischung in der Straße von Hormus sei oder werde als Bruch der Waffenruhe gelten. Wie ernst soll man das nehmen? Man in dem Fall auch die USA?
1: Das muss man sicherlich ernst nehmen und es deutet in der Tat derzeit nicht so viel darauf hin, als ob es da irgendwie eine Art von Koordination zwischen dem Iran und den USA vorab gegeben habe. Also die Drohungen sind real. Jetzt wird man abwarten müssen, ob dann diesen Worten seitens der Iraner auch Taten folgen werden. Die ganze Sache sicherlich unklar. Und ich habe es gesagt, man wird abwarten müssen, ob da wirklich jetzt auch von dieser Möglichkeit Gebrauch gemacht wird oder ob die Drohungen eben so stark sind, dass man doch irgendwie versuchen wird, eine andere Lösung zu finden.
0: Schauen wir noch mal auf die Verhandlungen, die ja laut US von US-Seiten immer wieder angedeutet werden, dass es sie gibt. Teheran hat ja zuletzt eigene Vorschläge eingebracht, etwa mit Forderungen nach einem schnellen Kriegsende und der Aufhebung der Sanktionen. Wie kompromissbereit wirkt die iranische Führung derzeit wirklich? Siehst du da irgendeine reelle Chance auf Frieden?
1: Naja, Frieden ist ein großes Wort. Was man schon, glaube ich, festhalten muss zu diesem Zeitpunkt ist, dass die Waffenruhe weiterhin hält, so brüchig sie auch sein mag, erscheinen mag, so sehr sie auch geprägt sein mag von kriegerischer Rhetorik. Also so groß scheint der Wille der beiden Konfliktparteien dann doch nicht zu sein, zum Krieg zurückzukehren. Aber völlig richtig, es braucht nicht viel Fantasie, um sich vorzustellen, dass jetzt gerade im Zuge dieser aktuellen Entwicklungen dann doch es zu Verkettungen kommt, die dann schnell wieder in einer militärischen Auseinandersetzung münden könnten. Es gibt sehr viele Zeichen, die zu deuten sind. Der US-Präsident hat ja noch am Wochenende eher pessimistisch gewirkt, hat jetzt aber in seiner neuesten Erklärung von sehr, sehr positiven Gesprächen gesprochen. Heute allerdings wieder die Signale aus dem Iran etwas negativer. Also da scheint man sich auch nicht so richtig in die Karten schauen zu lassen. Beide Seiten wollen eben auch Maximalpositionen weiterhin durchdrücken. Also da scheint derzeit noch keine Aussicht auf einen wirklichen Kompromiss zu sehen. Aber die Verhandlungen gehen weiter. Sie sind nicht abgebrochen worden. Also da könnte es noch die ein oder andere Überraschung durchaus geben.
0: Simon, was würdest du eigentlich sagen, wer spricht eigentlich momentan für das Land, also für Iran? Ist das der neue religiöse Führer, den ja noch keiner gesehen hat, weil man nicht weiß, wie es ihm geht? Oder doch eher das Militär oder die Revolutionsgarden?
1: Es gibt verschiedene Stimmen und ja, die Stimme des neuen obersten Führers, der ja auf den toten obersten Führer, sein Vater, gefolgt ist. Diese Stimme hat man nicht gehört. Es gibt aber schriftliche Statements. Es gibt verschiedene andere Personen, die sich zu Wort melden. Von US-Seite, von US-Präsident Trump ist ja immer wieder zu hören, dass man davon ausgehe, dass das iranische Regime doch sehr zerstritten sei und eben nicht mit einer Stimme spreche. Von iranischer Seite wird das immer wieder dementiert. Und jetzt in den aktuellen Statements ist da zumindest nicht draus zu lesen, dass es dort ganz verschiedene Strömungen gäbe. Aber wie gesagt, auch da können wir nicht ins Innere dieses Machtapparates schauen. Es sind sicherlich mehrere Stimmen als auf amerikanischer Seite, wo das Wort von Donald Trump eben den größten Ausschlag auf jeden Fall gibt.
0: Momentan fliegen keine Bomben mehr auf den Iran. Deshalb nochmal der Blick auf die Bevölkerung. Wie sieht eigentlich momentan nach all der Zerstörung der Alltag mittlerweile für die Menschen dort aus?
1: Ja, nach all dem, was wir mitbekommen, was wir hören an Stimmen auch aus dem Land, kann man schon sagen, dass die iranische Bevölkerung, die Zivilbevölkerung, der große Verlierer bisher ist. Natürlich, du hast es richtig gesagt, durch die Kriegsschäden der Angriffe aus den Wochen vor dem Waffenstillstand, aber auch durch eine Wirtschaftskrise, die immer größere Ausmaße annimmt. Die Blockade der iranischen Häfen seitens der USA erzielt da sicherlich Wirkung, die vielleicht noch nicht das Regime in die Knie zwingt, aber doch große Auswirkungen auf den Alltag, auf die Preise, auf die Wirtschaft der ganz normalen Menschen im Iran hat. Und noch ein Gedanke zum Schluss vielleicht. Wir erinnern uns, viele Iranerinnen und Iraner, die ja nicht Unterstützer des Regimes sind, sondern dessen Gegner, die hatten auch gehofft zu Beginn dieses Krieges, dass eventuell das Regime, das verhasste Regime, gestürzt werden könnte. Danach sieht es derzeit wieder immer weniger aus. Also auch vor diesem Hintergrund sind viele Menschen im Iran die großen Verlierer bisher.
0: Simon Riesche, vielen Dank für deinen Blick in das Land. Vielen Dank für die Einordnungen. Und wir schauen jetzt in unserem Update auf weitere Themen des Tages zusammen mit meiner Kollegin Birgit Langhammer heute. Birgit, wir schauen mal auf ein wichtiges Thema, das uns in Deutschland beschäftigt, die Gesundheitsreform, die angedachte. In der vergangenen Woche hat das Kabinett ja zahlreiche Maßnahmen dazu beschlossen. Und jetzt gibt es aber wieder oder immer noch Kritik. Und zwar diesmal überraschenderweise ja auch aus den Regierungsparteien selbst.
3: Ja, sowohl aus der SPD als auch aus der CSU hören wir jetzt sehr deutliche Kritik. Allerdings betrifft es unterschiedliche Punkte des Sparpakets. Das wiederum ist ja am vergangenen Donnerstag vorgestellt worden von Gesundheitsministerin Wagen von der Union. Wir sehen sie hier zusammen mit Bundeskanzler Merz. Es sollen 16 Milliarden Euro eingespart werden, damit die Krankenkassensätze stabil bleiben. Aber da hören wir zum Beispiel von SPD-Fraktionschef Matthias Mirsch, dass er noch nicht einverstanden ist, dass die beitragsfreie Mitversicherung für einige Angehörige entfallen soll. Und CSU-Chef Markus Söder hat gleich mehrere Punkte, wie er sagt, er will noch mal über Krankenhäuser reden. Aber ihn treibt auch noch um, inwieweit Bürgergeldempfänger von allen Beitragszahlern mitfinanziert werden sollen. Also er sagt, da gibt es noch eine ganze Reihe von Punkten. Er hat es aber auch gleich wieder abgemildert und sagt, ja, es muss eine Reform kommen und es werde auch eine Reform kommen. Allerdings hängt das ja auch noch von vielen weiteren Personen ab, nämlich zum Beispiel den Abgeordneten des Bundestags. Da muss es ja auch noch passieren und es muss auch noch durch den Bundesrat. Also da wird sich vielleicht die ein oder andere Stelle doch noch mal verändern im Vorschlag des Kabinetts.
0: Wir halten das weiter im Blick. Birgit, wir bleiben noch mal im politischen Berlin. Einige Parteien steigen zurzeit aus, und zwar aus der oder von der Social-Media-Plattform X. Wer ist alles dabei?
3: Ja, heute Morgen haben zeitgleich SPD, Grüne und Linke folgenden Post veröffentlicht. Ich zitiere, X ist in den letzten Jahren im Chaos versunken. Politische Debatten leben vom Austausch der Menschen erreicht und informiert. X hingegen fördert zunehmend Desinformation. Deswegen bespielen wir diesen Account nicht mehr. Das Ganze mit dem Hashtag Wir verlassen X. Ja, und hier sehen wir es also. SPD, Grüne und auch Linke haben zeitgleich diese Botschaft veröffentlicht. Das gilt jetzt für die offiziellen Parteien-Accounts und auch für die Accounts der Fraktionen. Die hatten bislang eigene, aber auch einige Parteimitglieder wollen nicht mehr posten, zum Beispiel Katharina Dröge von den Grünen oder auch der linken Vorsitzende Van Aken. Es sind ja immer wieder auch schon Leute ausgestiegen bei X oder auch Institutionen, rund 60 Hochschulen in Deutschland zum Beispiel, der FC St. Pauli oder auch zahlreiche NGOs. Nichtregierungsorganisationen. Und die SPD hat auch schon mal X den Rücken gekehrt, ist dann allerdings vor der Bundestagswahl zurückgekehrt.
0: Mhm. Oftmals ist ja X für viele der Kanal, wo politische Neuigkeiten zuerst zu lesen sind. Soll es da jetzt eine Alternative geben oder welche Idee haben die Parteien?
3: Ja, also zumindest hören wir nicht, dass jetzt ein eigener Kanal gegründet werden soll, aber es wird verwiesen auf andere Kanäle wie zum Beispiel Blue Sky oder auch Instagram. Da möchte man weiter erreichen.

0: war keine große Überraschung für das Ölkartell. Bedeutet das erstmal einen herben Schlag, eben vor allem auch gegenüber dem de facto Anführer Saudi-Arabien, mit dem die Vereinigten Arabischen Emirate lange im Konflikt standen. Genau, für den Ölpreis dürfte es erst einmal wenig Auswirkungen haben, also zumindest nicht unmittelbar, eben weil die Straße von Hormuz weiterhin gesperrt bleibt. Selbst wenn die Emirate kurzfristig ihre Produktion ausweiten wollen würden, dies eben aktuell noch nicht in die Welt hinaus transportiert werden kann. Mittel bis langfristig kann man aber davon ausgehen, dass es zu einer preisdämpfenden Wirkung kommen könnte, weil die Emirate eben über sehr umfangreiche, üppige Produktionskapazitäten verfügen. Und genau, auch willens sind, diese Produktionskapazitäten auszureizen, Produktion anzukurbeln. Genau, aber das dürfte eben, wie gesagt, erst einen preisdämpfenden Effekt haben, sobald die Straße von Hormuz sich die Blockade wieder aufgelöst ist.
1: Aber kommen wir jetzt nochmal zu den Verbraucherinnen und Verbrauchern hier, also zu den Spritpreisen. Dabei ist aufgefallen, dass Diesel doch zum Teil deutlich teurer ist als zum Beispiel Super E10. Und man hört immer wieder, auf der einen Seite, Diesel könnte sogar knapp werden, Kerosin ebenfalls, das ist der Flugzeugtreibstoff, während E10 da ist. Wie stellt sich die Lage im Moment da, Ihrer Ansicht nach?
0: Ja, das hat zum einen natürlich eben akute Gründe, eben durch die Blockade der Straße von Hormuz, die für die weltweiten gehandelten Diesel- und Kerosinmengen eben ein extrem wichtiges Nadelöhr, wichtige Transportroute war. Genau, und die auch für die europäische Versorgung mit Diesel und Kerosin ist der Nahe Osten ausschlaggebender Faktor. Es werden schätzungsweise rund 20% des Kerosins, was in Europa verbraucht wird, aus der Region importiert. Und genau diese fallen aktuell eben weg, was eben die globale Knappheit deutlich verstärkt. Genau, zum anderen ist aktuell die Versorgungslage beim Benzin etwas günstiger, was dadurch bedingt ist, dass wir dafür sehr üppige, ausreichende Raffineriekapazitäten in Europa und in Deutschland haben, was unter anderem auf die historisch starke Nachfrage zurückzuführen ist, die sogar dazu geführt hat, dass wir einen Überschuss haben an Benzin und sogar Benzin ins Ausland exportieren konnten, während die Kapazitäten, was Kerosin und Diesel anbetrifft, eben deutlich zurückgefahren worden sind und abgebaut worden sind und man da eben auf Importe angewiesen ist. Genau.
1: Ich habe es ja so richtig verstanden, Kerosin wird vor allen Dingen im Ausland hergestellt und nicht in Deutschland. Jetzt wird Kerosin ja knapp. An einigen Flughäfen in Asien hat man es wohl schon gespürt, dass man sich da regelrecht auf die Suche nach den letzten Fässern begeben muss. Aber auch hier in Deutschland sagt man, es könnte eng werden. Ausgerechnet kurz vor der Hauptreisezeit. Sehr ungünstig, ne?
0: Allerdings ist es ungünstig. Es gibt auch viele Stimmen, die schon gewarnt haben, dass das Kerosin innerhalb von 6 Wochen auslaufen könnte oder zu Ende gehen könnte. Allerdings ist zum einen auch günstig, dass wir zum Beispiel Reserven haben, die angezapft werden könnten im Zweifel. Plus zum Beispiel Unternehmen wie die Lufthansa haben angekündigt, dass sie aktuell zumindest für das aktuelle Jahr relativ gut dastehen, weil sie eben im Vornherein schon genügend Kerosin zugekauft haben und zumindest diese akuten Preisschocks erstmal gut überstehen könnten. Genau, wenn die Blockade aber wirklich noch deutlich länger anhalten sollte und wenn auch weiterhin nur quasi Tanker durch die Straße, also sehr vereinzelt gelangen, dann könnte es allerdings sein, dass sich die Lage perspektivisch deutlich nochmal verschärft.
1: Stellt sich natürlich die Frage, wie lange kann das denn noch gut gehen und drohen dann wirklich veritable Versorgungsengpässe auch hier in Deutschland?
0: Wenn, also

0: hängt auch damit zusammen, wie stark das Vertrauen in die USA sein wird, denke ich, die Tanker durch die Straße von Hormuz zu begleiten, weil aktuell eben immer noch große Unsicherheit herrscht, was so die Reedereien und Versicherungen zum Beispiel angeht, die einfach aktuell, also die Unsicherheit aufgrund der geopolitischen Spannungen zu groß ist, um relativ zeitnah wieder mehr Öl durch die Straße von Hormuz zu transportieren. Und genau, es könnte eben perspektivisch deutlich zu einer angespannten Weltversorgungslage führen.
1: Linda Yu war das, Energieexpertin von der DZ-Bank. Danke, dass Sie uns die ganze Versorgungslage mal so ein bisschen eingeordnet haben. Das nimmt vielleicht auch ein paar Ängste hier. Danke für Ihren Besuch heute auf dem Frankfurter Börsenparkett.
2: Der Fachkräftemangel ist ein Dauerthema in Deutschland, auch unter anderem bei Fleischereien. Aber nicht alle Betriebe haben wirklich diese großen Schwierigkeiten, Personal zu finden. Ein Positivbeispiel ist ein Fachgeschäft aus dem hessischen Kassel-Calden. Katharina Koch ist eigentlich Politikwissenschaftlerin, hat bei den Vereinten Nationen gearbeitet und dann doch am Ende den Fleischereibetrieb ihres Vaters übernommen.
3: Gerade eben um Punkt 7 hat die Landfleischerei Koch im nordhessischen Calden ihre Türen geöffnet.
4: Hallo, guten Morgen.
3: Ich bin hier einen Tag als Praktikant dabei.
5: In der Fleischerei geht es natürlich früh los. Die Leute möchten ja auch früh ihr Essen haben.
3: Viele Fleischereien haben Nachwuchsprobleme. Sie aber nicht, sagt mir Chefin Katharina Koch. Ich will wissen, warum. Erstmal aber stattet sie mich mit einem Kittel aus. Der ist hier Vorschrift.
6: Das ist sogar ein besonderes Stück hier, ne?
5: Ja, von meinem Vater tatsächlich.
6: Okay, krass. Von dem hast du übernommen?
5: Genau.
3: Die 39-Jährige nimmt mich mit in die Produktion. Und ich bin direkt mal komplett überfordert.
6: Ich esse auch gern Fleisch, aber so Fleisch roh und so in der Form zu sehen, ist schon immer nochmal.
5: Ne? Ja, aber ich denke immer, gerade dann hat man ja eine besondere Wertschätzung fürs Produkt. Also wenn man weiß, wie das entstanden ist, dann kann man es, finde ich, noch viel mehr genießen.
3: Gestern wurde genau hier erst geschlachtet. Auch daran, wie es riecht, muss ich mich erstmal gewöhnen. Ich treffe Lucien Haupt. Er ist Fleischer-Azubi, einer von 20 Mitarbeitenden. Personalmangel wie in vielen anderen Betrieben herrscht hier nicht.
7: Einmal komplett über die Stange hier drüber.
3: Lucien zeigt mir, wie man die Spezialität des Hauses macht: Aalewurst. Ganz schön glitschig alles. Und so einfach, wie ich dachte, ist es gar nicht.
6: Da bist du.
7: Okay, sorry.
6: Da bist du nochmal gegengekommen, das ist alles vollkommen in Ordnung.
3: Okay, dann neuer Versuch.
7: Ja. Ah, ich komme nochmal dran, nein.
3: Für Lucien alles Routine. Er ist 21 und hat vor 2 Jahren nach dem Abi hier seine Ausbildung angefangen.
7: Dann wollte ich was Handwerkliches ausprobieren, weil ich auch aus einer Handwerkerfamilie komme.
6: Was machen die hier anders?
7: Ja, einerseits, meine Chefin ist jung und
3: andererseits herrscht hier auch eine ziemlich lockere Stimmung. Und trotzdem gehört harte Arbeit auch dazu, merke ich. Wir bringen die Wurst in die Reifekammer. Die nennen sie hier den Wursthimmel. Hier reifen bis zu 50.000 Würste.
6: Boah, noch mehr.
7: Ja, hier hängt noch mehr Wurst.
6: Wow.
7: Hängt hier Wurst.
6: Crazy. Ja,
5: und hier sieht man, das ist
3: Katharina Koch hat eigentlich Politikwissenschaft studiert, war in Berlin, Paris und hat sogar bei den Vereinten Nationen in New York gearbeitet.
6: Metzgerin statt UNO. Warum?
5: Ja, Handwerk ist doch was unheimlich Schönes, was Erfüllendes. Man sieht das Resultat seiner Arbeit. Man kann jeden Tag was anderes machen. Es ist abwechslungsreich. Ich habe es noch nie bereut.
3: Lucien zeigt mir, wie man Aalewurst wäscht, um den beim Reifeprozess entstandenen Schimmel zu entfernen. Und die Wurst zum Trocknen richtig aufhängt.
6: Boah. Merkst du schon den Schultern?
3: Währenddessen kommt Katharinas Vater dazu. Der Seniorchef schaut immer noch regelmäßig nach dem Rechten.
6: Und stolz dann auch?
8: Natürlich ist man denn stolz, wenn das Baby weiter wächst. Das Geschäft war immer mein Lebenstraum und ich habe das von meinem Vater. Die Katharina ist jetzt die 5. Generation und es macht schon Spaß. Viele Kollegen müssen aufhören.
3: Seine Tochter setzt auch auf Onlinehandel und Personal wirbt sie über Social Media an. Denn hier im Verkauf ist es besonders schwer, Nachwuchs zu gewinnen. So wie Milena Söder, die hier gelernt hat und jetzt zurückgekommen ist. Zwischendurch hat sie im Supermarkt gearbeitet.
9: Das ist im Vergleich zum, ich sag mal, Dorf-Familienbetrieb ganz anders.
3: Die Atmosphäre sei hier besser, sagt sie. Jetzt darf ich selbst noch etwas verkaufen.
10: 3 Scheiben gekochten Schinken.
11: Okay. Mhm.
3: Mehr als 100 verschiedene Wurstsorten gibt es. Und die soll ich mir alle merken?
11: Gar nicht so einfach.
3: Schon seit 30 Jahren ist Horst Kramer hier Kunde. Handwerkliche Arbeit und Qualität sind ihm wichtig.
10: Da komme ich auch extra ein paar Kilometer hierher gefahren. Weil ich weiß, hier ist gut.
3: Für dieses Jahr hat Chefin Katharina Koch sogar schon 3 neue Auszubildende gefunden. Und das in Zeiten, in denen andere vergeblich suchen. Auch weil sie hier etwas vorlebt, ist mein Eindruck.
5: Wenn Menschen mit Freude und Leidenschaft dabei sind und dann sehen die anderen auch, ach, das kann einem ja wirklich Freude geben. Es gibt einem was zurück, auch der Beruf. Also man muss halt das umdenken. Man darf das nicht mehr als Muss und Qual und irgendwie was Negatives empfinden. Arbeit muss Freude und Spaß machen. Es muss Sinn geben heutzutage.
3: Der Tag hier hat mich heute ganz schön beeindruckt. Mir macht das Hoffnung, dass es trotz großem Fachkräftemangel doch noch Wege aus der Krise gibt.

0: Schön, dass Sie mit dabei sind beim ZDF Mima. Der gestrandete Buckelwal, der schwimmt. Wo genau, ist jedoch unklar. Und wie es ihm nach der privaten und kritisierten Rettungsaktion tatsächlich geht, das auch.
1: Das hier sind die ersten und gleichzeitig letzten Bilder des Wals in Freiheit. Seit Samstag gibt es keinerlei öffentliche Informationen zu dem Buckelwal. Weder Sichtungen noch per Tracker. Offensichtlich haben die Helferinnen und Helfer an Bord versucht, das Tier mit einem Seil aus der Bucht zu ziehen. Das ist hier deutlich zu erkennen. Dies sei ausdrücklich gegen alle Absprachen mit den Initiatoren der Rettungsaktion und dem zuständigen Ministerium geschehen.
2: Das ist ja auch auf den Videos zu sehen, dass das mit Seilen gearbeitet worden ist. Da habe ich ja auch gesagt, das hätte es in der Form, was die an die Fluke anzubringen, das hätte es mit uns so nicht gegeben.
1: Es soll eine klare Absprache gegeben haben, dass der Wal auf der Barge per Video überwacht wird und dass diese Bilder zumindest Minister Backhaus zur Verfügung gestellt werden. Diese Bilder wurden von einem externen Kamerateam gemacht, das anschließend wieder von Bord musste. Außerdem sei vereinbart worden, dass vor der Freilassung noch einmal eine Tierärztin an Bord geht, um den Wal abschließend zu untersuchen.
3: Und dann gibt es wieder Bilder vom Samstagmorgen, den 2. Mai, wo um 8.43 Uhr noch zu sehen ist, dass die Robin Hood direkt hinter der Barge angedockt hat. Dann leider wieder erst Bilder um 8.49 Uhr. Da ist dann die Robin Hood auf etwa geschätzt 120 Meter Entfernung hinter der Barge. Um 8.49 Uhr ist auch bereits ein Blas im Wasser zu sehen. Es ist also davon auszugehen, dass innerhalb dieser 6 Minuten der Wal freigekommen ist.
1: Nach ZDF-Informationen soll an Bord einer der Seemänner nach der Freilassung sinngemäß gesagt haben, endlich ist das Mistvieh weg. Auch die Initiatoren der Rettungsaktion grenzen sich inzwischen von dem ab, was an Bord geschehen sein soll. Wir distanzieren uns hiermit ausdrücklich von den Geschehnissen und der Art und Weise, welche zur Aussetzung des Wals führten. Die Fortuna B liegt seit gestern Abend in Cuxhaven. Heute soll die Crew zu der Freilassung des Wals befragt werden. Minister Backhaus behält sich vor, die Bundesbehörden einzuschalten.
0: Warten wir mal ab. So, wir bleiben noch ein bisschen in der Tierwelt. Im Dresdner Zoo gibt es nämlich Nachwuchs bei den kleinen Äffchen, den Kronenmakis.
4: Da ist er, der unerwartete Nachwuchs im Zoo Dresden.
5: Vor 2 Wochen, da ist hier ganz spontan ein Kronenmaki-Baby geboren.
4: Maki-Dame Amalia kam erst vor wenigen Monaten aus Polen als Neuzugang in den Zoo. Als neue Gefährtin für dieses einsame Maki-Männchen.
5: Naja, und wir dachten, die wird bestimmt auch schon eine Weile alleine sein und kommt jetzt hier quasi einfach als neue Partnerin für ihn an. War halt dann, ein bisschen spontan doch schwanger und hat uns halt einfach ein Kind mitgebracht.
4: Rund 125 Tage beträgt die Tragezeit der Kronenmakis, die ursprünglich aus dem Norden Madagaskars kommen. Die Jungtiere sind sehr klein und nur etwa 60 bis 70 Gramm schwer zu Ende der Schwangerschaft. Tierpflegerin Steffi Silbermann dachte bei diesem Zusatzspeck der Maki-Mama an etwas anderes.
5: Wir dachten einfach, die ist gut genährt. Und dann war halt einfach das Baby da. Aber die machen das ja alles super alleine. Also man ist da ja nie irgendwie groß eingebunden und kann sich dann einfach über die Überraschung freuen.
4: Einen Namen hat das kleine Maki-Männchen noch nicht. Das entscheiden die Tierpfleger im Zoo Dresden gemeinsam. Wer einen Blick auf das Jungtier erhaschen will, muss ganz genau hinschauen. Es versteckt sich gerne, eingekuschelt in der Leistengegend, ganz nah bei der Mama.
0: Ja, sehr süß. So, jetzt geht's ums Tanken und die Frage, ob das preiswerter geworden ist. Seit 1. Mai gilt ja der Tankrabatt von 17 Cent, aber er wird bisher offenbar nicht komplett weitergegeben. Das zumindest bemängelt der ADAC. Was bringen Tankrabatt und 12-Uhr-Regel? Und was braucht es sonst noch? Wir haben in München mal nachgefragt.
6: Ich finde jetzt auch mit den 17 Cent Tankrabatt finde ich auch sehr gute Idee. Aber ich denke, das ist nur deswegen realistisch geworden, weil halt so viel Druck aus der Bevölkerung gekommen ist.
7: Ja, wird Zeit, ne, dass es wieder runtergeht. Aber soll ja nur 2 Monate so lange gehen. Also weiß ich nicht, ob es verlängern wäre schön.
8: Benzin ist heute wieder fast genauso teuer wie vor Einführung des Tankrabattes. Das heißt, ein Großteil, wenn nicht sogar alles, ist verpufft.
0: Ja, und wir fragen mal nach. Claudia Vogelmann ist für uns an einer Tankstelle in München. Claudia, hallo. Was beobachtest du denn in puncto Preise?
9: Naja, jetzt war ja gerade um 12 Uhr dieser Peak und wir haben beobachtet, dass es hier an dieser Tankstelle hinter uns deutlich günstiger war vor 12 Uhr. Da betrug nämlich der E10-Preis noch 1,92,9 und Diesel 2,02. Jetzt ist es um 16 bzw. 15 Cent teuer geworden. Diesel hat wieder angezogen, 2,18, E10 auf 2,79. Kurzum, es ist immer noch ein ewiges Hin und Her. Vor allem die Preise nach oben sind immens und das moniert auch der ADAC, mit dem wir hier mit einer Vertreterin in einer Stunde sprechen. Die Frage ist, wird dieser Tankrabatt eigentlich wirklich weitergegeben? Diese 16,7% der Reduzierung der Energiesteuer. Man hat hier nicht den Eindruck. Wir haben unterschiedliche Preise. Mittags schrauben sie es alles wieder hoch und danach sukzessive runtergehen. Nun soll das Bundeskartellamt prüfen, ob hier alles rechtens ist. Die, die tanken mussten, haben es am Wochenende gespürt. Ständig die Preise anders. Vormittags hoch, mittags ganz hoch, nachmittags ging es runter. Man konnte sich eigentlich gar nicht mehr so drauf verlassen, dass jetzt plötzlich alles auf einen Schlag, was 17 Cent günstiger war. Aber in einer Stunde reden wir mit einer Sprecherin des ADAC und sie klärt uns auf, ob das hier alles rechtens ist.
0: Ja, vielen Dank, Claudia, bis in einer Stunde. Und uns interessiert jetzt Ihre Meinung zu Hause bei ZDF Mitreden. Die Frage, muss mehr gegen die hohen Kraftstoffpreise getan werden? Abstimmen können Sie mit Ihrem Handy oder Tablet über den eingeblendeten QR-Code. Einfach mit der Kamera vom Bildschirm abscannen und dann abstimmen. Weitere Daten müssen Sie auch nicht eingeben. Aufgrund der aktuellen Situation fragen wir, muss mehr gegen die hohen Kraftstoffpreise getan werden? Das Ergebnis unserer Blitzumfrage gibt es dann zum Ende der Sendung. Jetzt zu einem ganz anderen Thema. Jetzt wird's glamourös. Gestern Abend wurde in Wiesbaden der Ehrenpreis des 21. Deutschen Fernsehkrimi-Festivals vergeben an ein legendäres Ermittlerduo, das seit 35 Jahren und genau 100 gemeinsam gelösten Tatortfällen diesen Preis mehr als verdient hat, meint Peter Theissen.
10: Die Münchner Tatortkommissare auf fremdem Terrain. Miroslav Nemetz und Udo Wachtfeitel kommen für einen Ehrenpreis nach Wiesbaden. Jetzt, wo ihr 100. und letzter Tatort gelaufen ist, Zeit für eine kleine Bilanz.
11: Apropos, wollen wir hier nicht einen Kaffee trinken? 100 Stück ist ein sattes Pfund und 103 hört sich einfach nicht so gut an wie 100.
12: Wir haben zwei Polizeipräsidenten, zwei echte, mit in den Ruhestand begleitet. Und die waren jünger als wir.
11: Und letzten Endes ist der Tatort ja auch, oder soll sein, ein realistisches Medium. Und Leute in unserem Alter springen nicht
12: mehr über Zäune. Du bist ja jünger, aber trotzdem ist man
11: kaum. Naja, springen nicht mehr über Zäune.
10: Langweilig wird es den beiden nach der 35 Jahre langen Tatort-Ära offenbar nicht.
11: Da habe ich einen Schnitzlerabend gemacht mit Casanova.
12: Jetzt kommt ein Konzert mit meiner Rockband im Juni.
11: Ich habe gestern eine Batterie in mein Motorrad eingebaut.
12: Und ich habe den Garten mit Hochdruckreiniger geputzt.
11: Ich dachte, das lässt immer deine Frau machen.
10: Obwohl im wohlverdienten Tatort-Ruhestand undercover können die beiden Ex-Kommissare nicht durch Wiesbaden marschieren. An jeder Ecke lauern Autogrammjägerinnen und Selfie-Fans.
11: Kommen Sie in die Mitte, aber unauffällig?
13: Natürlich, ganz unauffällig ist das auch.
11: Ja.
13: Unauffällig.
11: Und wir holen die Handschellen raus. Bitte kommen Sie her.
12: Bitte schön, bitte schön.
11: Sie sollten Ihre Familie lieben.
13: Ja, ich liebe meinen Mann natürlich noch mehr.
11: Natürlich.
10: 35 Jahre Fernsehgeschichte haben die beiden geschrieben. Für die Jury war klar, der Ehrenpreis des Fernsehkrimi-Festivals kann in diesem Jahr nur an diese beiden gehen. Die Laudatio hält der bisherige Assistent und zukünftige Kommissar im Münchner Tatort.
14: Ich finde, ihr habt mit eurer feinfühligen Figurenarbeit sehr klug die Balance zwischen der nötigen Ernsthaftigkeit, dem kritischen Betrachten, aber eben auch dem Witz und Humor gefunden. Und genau deshalb glaube ich, lieben so viele eure Figuren Bartitsch und Leitmeier.
10: Diese Liebe des Publikums für zwei authentische Fernsehkommissare, sie war auch in Wiesbaden spürbar.
11: Es war wirklich eigentlich wie ein Traum. Also manchmal, du hast schon recht, manchmal war es kalt, manchmal war es unangenehm, manchmal haben wir uns auch gezofft, wer die besseren Sätze hat. Es war nicht immer alles nur so.
12: Oft.
10: Wachablösung nach 35 Jahren. Den Ehrenpreis nehmen Miroslav Nemetz und Udo Wachtfeitel gerne mit nach Hause.
0: Jetzt geht's zu Retro-Mopeds. Die haben mittlerweile Kultstatus im Osten und im Westen. Die Simson, liebevoll auch Schwalbe genannt, das sind gleich die Hauptdarsteller unserer Mima-Doku-Serie diese Woche. Ein turbulenter Roadtrip von Thüringen bis ins belgische Spa. Gleich bei uns. Jetzt aber erstmal die Nachrichten. Heute Express mit Maja Weber. Hallo liebe Zuschauerinnen und Zuschauer, willkommen zu Heute Express. Die iranische Armee hat mit Angriffen auf US-Streitkräfte gedroht, sollten diese in die Straße von Hormuz einfahren. US-Präsident Trump hatte zuvor angekündigt, das US-Militär werde heute damit beginnen, festsitzende Schiffe aus der Meerenge herauszugeleiten. Auf der Plattform Truth Social schrieb er, mehrere Länder, die nicht in den Krieg verwickelt seien, hätten ihn darum gebeten. Mit Blick auf einen möglichen Einsatz zur Sicherung der Straße von Hormuz startet heute das Minensuchboot Fulda in Richtung Mittelmeer. Das Schiff der deutschen Marine soll am Nachmittag vom Stützpunkt Kiel-Wiek auslaufen. Die Verlegung dient nach Angaben des Verteidigungsministeriums der Vorausstationierung. Ein Einsatz in der Straße von Hormuz würde ein Mandat des Bundestags voraussetzen. Die Europäische Politische Gemeinschaft, kurz EPG, kommt heute zu einem Gipfel in der armenischen Hauptstadt Jerewan zusammen. Die EPG wurde auf Initiative Frankreichs gegründet, um angesichts des Kriegs gegen die Ukraine ein Dialogformat für Europa über die EU hinaus zu haben.
15: Die letzten Vorbereitungen laufen. Jerewan putzt sich heraus für den EPG-Gipfel in Armenien. Über 30 Staats- und Regierungschefs sind gekommen, unter ihnen der ukrainische Präsident Zelensky und ein Sondergast, erstmals als Nicht-Europäer der kanadische Premier Mark Carney. Angesprochen auf die Verärgerung Donald Trumps über das zögerliche Verhalten der Europäer im Irankrieg, gibt sich NATO-Generalsekretär Mark Rutte konziliant. Ja, es gab einige Enttäuschungen auf US-amerikanischer Seite, aber die Europäer haben die Botschaft der USA und des US-Präsidenten gehört, genau wie im letzten Jahr beim NATO-Gipfel und der Zusage für 5% der Staatsausgaben. Doch nur wenige Minuten später erteilt der französische Präsident den USA erneut eine Absage für einen möglichen Einsatz in der Straße von Hormuz. Wir werden uns an keinen Operationen beteiligen, bei denen Gewalt angewendet wird, und zwar in einem Rahmen, der mir nicht klar erscheint. Der französische Präsident vertritt heute außerdem den deutschen Bundeskanzler. Friedrich Merz habe andere Verpflichtungen, heißt es aus Berlin. Der EPG-Gipfel in Armenien soll ein Signal europäischer Geschlossenheit sein. Fraglich ist, ob dieser Plan aufgeht.
0: Bundeskanzler Merz hat den Steuerplänen der SPD, die höhere Einkommen stärker besteuern will, eine klare Absage erteilt. Bei Facharbeitern und Mittelstand sei die Steuerbelastung ohnehin bereits zu hoch. In der ARD äußerte sich Merz am Abend kritisch gegenüber dem Koalitionspartner.
16: Ich erwarte von der SPD die gleiche Kompromissbereitschaft, wie wir sie zeigen. Wir zeigen sie. Ich bin bis jetzt sehr geduldig gewesen, auch im Umgang mit der SPD. Die SPD muss allerdings auch wissen, Kompromisse sind keine Einbahnstraße. Die müssen wir beide machen.
0: Diskussionsbedarf bei der Krankenkassenreform. SPD-Fraktionschef Miersch sagte im ZDF, dass man über die beitragsfreie Mitversicherung noch sprechen wolle. Auch CSU-Chef Söder sieht Punkte, bei denen man nachbessern müsse, etwa beim Thema Krankenhäuser. Auf einem niederländischen Kreuzfahrtschiff im Atlantik vor Kap Verde sind drei Menschen bei einem mutmaßlichen Hantavirus-Ausbruch ums Leben gekommen. Nach Angaben der Weltgesundheitsorganisation sind drei weitere Passagiere erkrankt. Das Hantavirus kann zu schweren Atemwegserkrankungen führen. Es wird meistens von Nagetieren übertragen. Der Frühling war sehr trocken, dann gab es schlagartig hohe Temperaturen, beides Voraussetzungen für ein hohes Waldbrandrisiko. In Brandenburg sind beim ersten großen Brand der Saison mehr als 110 Hektar Wald betroffen. Die Feuerwehr ist derzeit im Dauereinsatz.
17: Die ganze Nacht hindurch brannte es weiter auf dem ehemaligen Truppenübungsplatz. Die Feuerwehrleute können sich den Flammen nicht nähern, da im Boden alte Munition liegt, die explodieren könnte. Heute ist das Areal größtenteils Naturschutzgebiet.
18: Gerade in der Vergangenheit bis Ende des Zweiten Weltkriegs, aber auch durch die sowjetischen Streitkräfte wurde überwiegend mit scharfer Munition auf diesem Platz auch geschossen. Und da war natürlich auch Kampfgebiet in den beiden Weltkriegen.
17: Mittlerweile sind über 100 Hektar Wald vernichtet. Auch aus der Luft sind Löscharbeiten hier nicht möglich.
19: Löschhubschrauber sind hier auch nicht geplant. Das wäre auch gar nicht möglich und auch nicht verhältnismäßig. Wir haben ja auch hier große Windenergieanlagen in der Ecke, wo es jetzt brennt. Und da sind Hubschrauberflüge auch gar nicht möglich.
17: Der Brand dehnt sich weiter aus. Doch Gefahr für Anwohner besteht nicht. Denn bereits in den vergangenen Jahren wurden Schutzstreifen am Waldrand angelegt. Sie sollen das Übergreifen der Flammen verhindern.
0: Soweit der kurze Nachrichtenüberblick. Weiter geht's im Mittagsmagazin mit Mirjam Meinhardt. Danke, Maja. Abi gerade geschrieben, jetzt im Grunde fertig mit der Schule. Ja, und die Frage ist, wie geht's denn jetzt weiter? Studium, Ausbildung oder doch erstmal was ganz anderes? Helfen kann da eine Berufsberatung und das gibt's dann von der Arbeitsagentur, aber auch von privaten Anbietern. Ob und für wen sich das Ganze lohnt, hat sich Raphael Altmann genauer angeschaut.
20: Endlich, das Abi in der Tasche, wie geht's weiter? Jonathan ist 19 und weiß noch nicht, was er einmal werden will. Gleich hat er einen Termin bei einer privaten Berufsberatung.
21: Auf die Beratung freue ich mich auf jeden Fall schon, weil ich mir vorstellen kann, dass ich jetzt auf jeden Fall ein klareres Bild kriege von dem, was ich in der Zukunft machen möchte.
20: Sein persönliches Interessensgebiet? Biotechnik. Ob das bei der Analyse heute auch rauskommt? Einen ganzen Tag dauert die Beratung. Im Kern besteht sie aus drei Fragen.
22: Was sind eigentlich meine Interessen? Was tue ich gerne? Was sind meine Motive, also Rahmenbedingungen vielleicht auch von Arbeit? Und was sind meine Stärken?
20: Stolze 1.500 Euro kostet hier so ein Beratungstag. Doch wie unterscheidet sich ein privates Angebot von der kostenlosen Beratung der Jugendberufsagentur?
23: Bei uns kann der Jugendliche so oft beraten werden, wie er möchte, wie er Unterstützung braucht, ohne dass es ihn irgendeinen Cent kostet.
20: Ist das Angebot der Jugendberufsagentur denn empfehlenswert?
21: Ja, auf jeden Fall. Also ich habe das schon mal gemacht vor ein paar Jahren. Und bei beiden, wo ich jetzt bisher war, war es echt gut.
24: Als ich mein MSA geschafft habe, war ich erstmal planlos. Dann bin ich hierher gekommen für Beratung. Jetzt weiß ich genau, was ich machen möchte.
20: Die Jugendberufsagentur hilft auch bei der Suche nach einem Ausbildungsplatz. Neben persönlicher Beratung gibt es zusätzlich Online-Tools, die jeder nutzen kann. CheckU ist eins davon.
23: CheckU ist ein kostenfreier Berufsorientierungstest. Den kann man online absolvieren und damit entdeckt man seine beruflichen Stärken und findet somit heraus, welche Ausbildung und welches Studium gegebenenfalls zu einem passen könnte.
20: Einen ähnlichen Test macht Jonathan bei der privaten Beratung gerade auch. Allerdings auf Papier.
21: Ich bin jetzt schon 4 Stunden hier und die Aufgaben sind natürlich machbar, aber es wird jetzt schon langsam ein bisschen anstrengend.
20: Jonathan bekommt im Beisein seines Vaters am Ende konkrete Vorschläge für mögliche Studiengänge und Ausbildungswege. Darunter auch sein Wunschfeld Biotechnik, aber auch andere Bereiche.
22: Du hast einen guten Zugang auch, ne, zu Menschen, hast so eine Ruhe, lässt dich da aber auch nicht zu stark involvieren. Deswegen finde ich Polizei tatsächlich sehr interessant.
20: Damit hat Jonathan nicht gerechnet.
21: Besonders überrascht hat mich, glaube ich, das mit der Polizei am meisten. Also finde ich einen tollen Ansatz aber auch und ist gut begründet, finde ich super.
20: So eine Berufsberatung kann auf jeden Fall ein erster Schritt zur Orientierung sein.
25: Es gibt auch weitere mögliche Informationsquellen, zum Beispiel Praktika, Betriebsbesuche, Hochschulbesuche, Berufsinformationsmessen sind auch eine Möglichkeit, um sich über unterschiedliche Bildungswege und Berufe zu informieren.
20: Wer sich wo beraten lassen kann, hängt letztendlich von den persönlichen Präferenzen und auch vom Geldbeutel ab. Empfehlungen für die berufliche Zukunft liefert jedenfalls jede Beratung.
0: Heiraten. Ist das eigentlich altmodisch oder doch wieder in? Ein Blick in die Statistik jedenfalls zeigt, 1950 wurden in Deutschland rund 750.000 Ehen geschlossen. Heute sind es nicht mal halb so viele. Außerdem heiraten Paare auch immer später. Stefanie Persch jedenfalls hat sich jetzt mal auf MIMA-Expedition begeben und fragt, warum Paare heute noch heiraten.
26: Ach ja, die Ehe. Eine unserer ältesten sozialen Institutionen. Seit Jahrhunderten vielfach zelebriert mit festen Ritualen. Das weiße Kleid, die Hochzeitstorte, das rauschende Fest.
27: Ich bin nicht verheiratet. Und ganz ehrlich, irgendwie war das für mich auch nie so ein wichtiges Lebensziel. Und damit bin ich nicht alleine. Tatsächlich heiraten in Deutschland immer weniger Menschen. Die Zahl der Eheschließungen ist aktuell sogar auf einem historischen Rekordtief.
1: Rund 350.000 Ehen wurden 2024 geschlossen. 1950, zu Beginn der Statistik, waren es noch mehr als doppelt so viele. Was hat sich da verändert?
2: Ich denke mal vielleicht, dass wir einfach gut in der Kommunikation miteinander sind und wir gar nicht mehr vielleicht die Ehe brauchen, um halt diese Verbindung zu haben, weil wir uns schon gegenseitig auch so vertrauen.
3: Die Abhängigkeiten sind dann einfach nicht mehr so da. Also ich glaube, allein diese Eheschließungen, um eine gewisse Sicherheit zu haben, die braucht es gar nicht mehr so ohne weiteres. Also nicht mehr so wie früher zumindest.
4: Mir wäre es tatsächlich auch zu teuer. Dann lieber ein paar Mal schön in Urlaub gehen und das Leben genießen.
27: Also auch keine Pläne zu heiraten?
4: Nee, gar nicht, tatsächlich gar nicht, nee. Außer ich bekomme einen Antrag. Nein, Spaß.
1: Und dann treffe ich jemanden, der offensichtlich heiraten will. Sarah Laufer ist auf ihrem Junggesellinnenabschied.
5: Nach 13 Jahren Zusammenleben mit zwei Kindern haben wir uns gedacht, geben wir uns jetzt mal das Ja-Wort.
1: Ende Juni ist die Hochzeit. Geplant ist ein großes Fest. Für die einzig rechtmäßig anerkannte Form der Eheschließung muss man bis heute aufs Standesamt.
6: Ich bin unterwegs in Berlin-Charlottenburg und hier kann man sich in einem der angeblich schönsten Standesämter der Stadt das Ja-Wort geben.
1: Die Villa Kogge. Schon Max Schmeling, Hildegard Knef und Marius Müller-Westernhagen haben hier geheiratet. Ich treffe Silvia Brenke. Sie hat das Standesamt 25 Jahre geleitet.
6: Oh, wow. Hier wird also geheiratet.
1: Und tatsächlich auch noch sehr oft. Von weniger Eheschließungen merken sie in der Villa Kogge nichts. Das läge aber auch an der schönen Location.
7: Was hat sich so verändert bei der Eheschließung?
8: Also ich glaube, früher hatten wir sehr viele junge Paare, die geheiratet haben. Natürlich hing das auch damit zusammen, wenn man Familie gründen wollte und vielleicht eine Wohnung brauchte, dann kriegte man ja einen Wohnberechtigungsschein. Und viele Paare entscheiden sich tatsächlich erst im hohen Alter zu heiraten.
1: Im Schnitt sind heute Paare zwischen Anfang bis Mitte 30 bei einer Eheschließung. Vor dem Trauzimmer warten Lothar Köhler und Klaus-Peter Ruppelt auf ihre Vermählung. Seit 32 Jahren sind sie ein Paar. Verpartnert haben sie sich bereits 2010.
28: Eine Verpartnerung ist ja was nur für uns, aber eine Ehe ist ja das, was eben Hetero-Ehepaare auch sind. Das hat einen anderen Stand vielleicht bei der Politik. Und weil wir ja nicht wissen, was kommt da jetzt eigentlich auf uns zu politisch, haben wir gedacht, also da ist vielleicht eine Ehe, ist vielleicht handfester, wo man weniger dran rütteln kann.
6: Wow, das sind ja richtig ernste Gründe eigentlich, um zu heiraten.
29: Das ist auch nochmal ein Bekenntnis für unsere Zuneigung zueinander. Ja.
1: Dann ist es für die beiden soweit. Mir wird durch diese Begegnung auch deutlich, was für ein Privileg heiraten ist. Erst seit 2017 gibt es die Ehe für alle. Und jetzt sind auch Lothar Köhler und Klaus-Peter Ruppelt ein frisch vermähltes Ehepaar.
6: Oh, wie schön. Wie war es jetzt?
29: Es war aufregend.
30: Die Standesbeamtin hat noch ein ganz schönes Gedicht vorgelesen. Und die Atmosphäre, da ist mir noch mal bewusst geworden, wir sitzen da nicht einfach und warten auf irgendwie einen Kaffee oder so, sondern wir heiraten.
1: Aber wie steht es um die Ehe nach der Hochzeit? Nächster Stopp, ein Event in einem Landhaus im Norden Berlins. Der Brautkleiderball. Hier können Paare nochmal in ihrem Hochzeitsoutfit feiern. Gerade für das oft auch teure Brautkleid gibt es eigentlich kaum Gelegenheit, es nochmal zu tragen.
2: Für mich war das immer schon so ein Traum, wirklich in so einem weißen Kleid zu heiraten. Ich finde, das ist eine schöne Tradition, auch noch ein bisschen verbundener, wirklich offiziell miteinander zu sein.
1: Der Heiratsantrag war in Paris. Ein Kleid mit großer weißer Schleppe. Die Hochzeit auf einem Schloss. Philipp und Janina Starneck wollten ihr Eheversprechen groß zelebrieren.
31: Drum und dran ist das schon dann unterm Strich ein ganz schönes Sümmchen geworden. Aber man heiratet ja hoffentlich nur einmal und dann kann man es auch ausgeben.
1: Tatsächlich halten Ehen laut Statistik heute länger und werden, wenn, dann erst später geschieden.
6: Wie lange seid ihr verheiratet?
32: Wir sind tatsächlich geschieden seit knapp 7 Jahren.
6: Moment. Ihr seid geschieden?
33: Es gibt auch glücklich geschiedene Paare. Ja, doch, sowas gibt es.
32: Wir haben vor 11 Jahren geheiratet, also knapp vor 11 Jahren, nach gut 3,5 Jahren uns getrennt, scheiden lassen und seit vor einem Dreivierteljahr haben wir wieder Kontakt miteinander und seit einem halben Jahr sind wir wieder zusammen.
6: Mal als geschiedenes Paar, wie steht ihr denn zur Ehe noch?
32: Nein.
33: Da fängt der erste Streit schon wieder an. Ich sag ja. Aber nicht morgen, nicht übermorgen, sondern vielleicht irgendwann mal. Aber
32: nein. Es geht auch ohne Trauschein.
26: Den Eherekord auf dem Ball halten diese beiden hier. Seit über 62 Jahren sind Ulla und Klaus Dietz verheiratet. Auf einer Studentenfreizeit haben sie sich kennengelernt und es war Liebe auf den ersten Blick.
29: Damals war es noch nicht möglich, als unverheiratetes Paar zusammenzuleben.
9: So wie das bei uns so gut gelaufen ist, das ist wirklich eine Ausnahme. So lang und so gut. Gell?
27: Was ist denn euer Erfolgsgeheimnis, dass das so lange hält?
9: Dass wir uns das auch immer noch zeigen, dass wir uns lieb haben. Uns Liebesbriefe schreiben, auf so einen Ball gehen und schon einfach zärtlich zueinander sind.
26: Für ihre gute Ehe sind sie sehr dankbar. Auch die anderen Paare hier schwärmen von dieser ganz besonderen Verbundenheit. Die Ehe wird also vielleicht seltener, aber für die, die sich dafür entscheiden, bleibt sie anscheinend wertvoll.
0: Hoffentlich bleibt es so. So, Sonnenschein, das Wasser glitzert und wenn ein Gewässer in der Nähe ist natürlich, dann wäre vielleicht ein Segelbootausflug eine gute Idee. Muss ja auch nicht immer gleich Nord- oder Ostsee sein. Segeln auf einem See ist vielleicht ein erster Schritt. Wir haben unsere MimaLife-Reporterin Svenja Bergerhoff losgeschickt, mal auszuprobieren, wie die Segelbedingungen denn in Hannover auf dem Maschsee so sind. Hallo Svenja, ein bisschen neidisch bin ich ja schon.
10: Ja, das verstehe ich, aber wahrscheinlich auch nur so lange, bis ich hier ins kalte Nass plumpse, was ich natürlich versuche zu verhindern. Na, Sonnenschein haben wir hier ganz guten heute. Aber wie die Bedingungen wirklich zum Segeln sind, das kann ich natürlich schlecht beurteilen. Deswegen habe ich aber natürlich eine Expertin hier. Und das ist Anita Ahrens von der Yachtschule in Hannover. Anita, wie sieht's denn aus, die Bedingungen zum Segeln heute?
11: Ja, erstmal ein ganz herzliches Willkommen. Schön, dass du da bist heute. Wir haben einen super schönen Tag, die Sonne scheint, der Wind könnte etwas stärker sein, aber ich würde sagen, wir gehen mal aufs Boot, setzen die Segel und gucken, was wir draus machen.
10: Ja, und hoffen einfach mal, dass der Wind uns ein bisschen trägt. Und während wir schon mal einmal aufs Boot gehen, schauen wir uns doch in einem Film parallel einmal kurz an, wo wir genau heute sind.
12: Mitten in der niedersächsischen Landeshauptstadt liegt der Maschsee, 2,4 Kilometer lang, zwischen 180 und 530 Metern breit. Künstlich angelegt in den 1930er Jahren und heutzutage ein beliebter Naherholungsraum der Hannoveraner.
13: Einfach diese Weite zu haben und die Leute und die Musik und so, ist richtig toll.
14: Die Mischung aus Grün und das ruhige Wasser, was man hier hat, und man kriegt einen leckeren Espresso auch noch in die Hand gedrückt, also besser geht's nicht.
15: Ich gehe hier tatsächlich auch oft laufen, das ist ja so eine der irgendwie Standardrunden hier in Hannover.
12: Doch nicht nur um den See wird Sport getrieben, auch auf dem Wasser, beim Rudern oder Segeln.
10: So, und wir sind jetzt auf der Jolle drauf. Anita, was muss ich denn jetzt hier als erstes mal machen?
11: Also ich würde sagen, wir setzen die Segel zuerst. Okay. Lösen wir den Kopfschlag von der Klampe. Du hältst das gut fest. Das ist das Pfeil, was die Segel setzt. Groß- und Vorsegelpfeil. Mhm. Wir ziehen das mal gemeinsam hoch. Okay. So, guck mal, das ist der erste Schritt.
10: Schon mal gar nicht so schlecht aus.
11: Ist schon mal getan.
10: Okay.
11: Ich belege das. Normalerweise setzen wir immer erst das Großsegel und dann das Vorsegel. Aber bei den Windbedingungen können wir die auch beide gleichzeitig setzen. Ich helfe dir gleich.
10: Okay, genau, weil ich das mit dem Knoten, das...
11: Das setzen wir gut durch. Da ziehe ich noch einmal hier rüber. Und dann belegen wir die Klampe mit einem Kopfschlag.
10: Perfekt. Dann kann es ja quasi losgehen.
11: Genau, wir schließen das noch eben auf in Buchten, damit niemand drüber stolpert. Guck mal, pünktlich zum Ablegen kommt der Wind.
10: Ja, das so soll das doch sein.
11: Perfekt,
10: ne?
11: Oder?
10: Perfekt, dann.
11: Sehr schön. Dann sind wir startklar.
10: Gut,
11: das Boot liegt
10: geht's.
11: Im Wind. Das Boot liegt im Wind. Das binde ich noch eben hoch. Und dann kannst du dich hinsetzen. Und ich gebe dir das mal das gut. Vorsegel in die Hand.
10: Das ist gut.
11: Guck mal hier. Da ist die Fockschoß. Ja. Genau. Die musst du raushalten.
10: Okay, alles klar. Dann probieren wir das doch mal.
11: Die halten wir back, damit der Wind reingreifen kann und das Boot rumdreht.
10: Na, dann schauen wir mal, ob das funktioniert.
11: Ja, das Boot lassen wir los. Du hältst dich schön raus.
10: So langsam,
11: vielleicht kannst du noch ein bisschen weiter, genau.
10: Okay.
11: Damit der wenige Wind, der da ist, da reingreifen kann.
10: Okay.
11: Und das Boot rumdrücken kann.
10: Ja, dann hoffen wir, dass wir mal noch ein bisschen mehr Wind kriegen, weil gerade ist es ja noch nicht so richtig schnell, würde ich sagen.
11: Ja.
10: Aber ich bin optimistisch, dass wir das schaffen.
11: Wir schaffen das.
10: Na?
11: Guck mal.
10: Also legen wir mal jetzt in Ruhe ab.
11: rumgedreht. Ich lasse mal eben ganz kurz die Pille los.
10: Und dann würde ich einfach mal sagen,
11: das ab.
10: Wir probieren jetzt
11: loslassen.
10: Ja, genau. Also wir probieren das jetzt hier noch ein bisschen weiter. Und in einer Stunde, Miriam, wenn wir uns wiedersehen, haben wir es ganz hoffentlich dann mitten auf den See geschafft und der Wind ist ein bisschen mehr.
0: Ich drücke euch die Daumen und hoffe, ihr habt noch ein bisschen Wind zum Segeln. Bis später, bis in einer Stunde. So, unsere Mima-Doku-Serie diese Woche begleitet 8 Simson-Freunde auf ihrem Roadtrip vom thüringischen Niederbösa bis ins belgische Spa und wieder zurück. Die längste Moped-Tour ihres Lebens haben die 8. Mit vielen Abenteuern, Pannen und leider auch Krankenhausaufenthalten. Heute Teil 1.
3: Wenn diese Jungs mit ihren über 40 Jahre alten Simsons und gerade mal 60 km/h auf Reisen gehen, ist das pures Abenteuer und ein kleines bisschen Wahnsinn.
4: Wir, Freunde, unsere Mopeds, unser Gepäck und kein Plan zu haben. Das ist genau unseres. Wir fahren einfach los und wir schaffen alles selber.
5: Wo ich mich dann frage, wer sich eigentlich den Scheiß ausgedacht hat.
7: Das mache ich nicht.
16: Amateure!
7: Ja klar, ja Erster.
3: Diesmal wollen sie mit ihren Simsons mehr als 1500 Kilometer schaffen. Ihre bisher härteste Tour.
5: Wir fahren über Luxemburg, Belgien und da dann über die Niederlande, Deutschland wieder zurück nach Hause.
4: Das ist mit Abstand unsere längste Tour, die wir bisher bestritten haben, aber leider auch die mit der größten Katastrophe.
7: Oh nein. Fuck.
3: Dabei fing ihr zweiter Tag so schön an. Dass es ein paar Stunden später zu einem katastrophalen Unfall kommt, konnte keiner ahnen.
7: Jungs, 10 Minuten bis Abfahrt. Bitte fertig machen.
17: Ravioli-Dosi, Dose. Die ist es. Das ist der Störfaktor hier in meinem System.
7: Mosi!
18: Ja!
7: Kriegt das Raumwunder noch eine Ravioli-Dose unter?
18: Stefan, René kam gerade schon zu mir. Hast du noch Platz für 2 Liter irgendwas? Ja, kriege ich.
7: Ach, du bist der Beste.
18: Ja, ja.
7: Das ist, wenn ich Mosi nicht hätte.
5: Wir sind dann direkt von dem See losgefahren und uns ist halt definitiv gleich beim ersten Anblick auf Martins Sand wunderschöne Schorsch aufgefallen.
4: Ein Platten. Da ist die Luft raus.
7: Die Kiste eiert wie Sau. Ja, ran, ran, ran. Ist denn nur.
5: Und das noch vorm Frühstück, also Vollkatastrophe mit leerem Magen. Schon wieder in der Hitze da.
3: 250 Kilometer pro Tag, das ist das Ziel. Doch schon gestern hat es nicht geklappt. Und auch heute sieht es nicht danach aus. Der Tourplan ist jetzt schon in Gefahr. Doch noch herrscht Gelassenheit.
7: Also ich glaube, wenn die Polizei jetzt kommt, bin ich der Erste, der ein Lob bekommt. Weil ich der Einzige bin mit Warnweste.
3: Stefan und Bonta müssen ran. Meistens. Denn keiner schraubt die alten Simsons so gut wie sie. Doch viel schlimmer als der kaputte Reifen sind die Umstände.
5: Wir wurden dann schon langsam schlecht gelaunt, ja, weil wenn der Magen knurrt, noch kein Kaffee drin und so, dann wird es halt ein bisschen grenzwertig.
7: Frühstück!
5: Aber wir haben uns dann dafür entschieden, beziehungsweise Daniel hat sich angeboten, Frühstück zu besorgen im Nachbarort. Helfen kann er eh nicht mit, weil er 2 linke Hände hat. Und ja, Brötchen und Wurst kann er holen, das kriegt er hin.
4: Frühstück der Champions ist das.
3: Den Bauch beruhigt, den Reifen geflickt, ist dann nur noch die Sache mit der Luft mitten im Nichts.
19: Ja, Gott sei Dank hatte René eine mit, die gute alte Simson Handluftpumpe aus dem Sitz. Ja, ist jetzt halt zum einen hornalt, ja, und auch nur so groß, also da pumpst du wie ein Weltmeister, bis du so einen Reifen aufgepumpt hast. Bis ich dann irgendwann merke, ja, also entweder ist die Pumpe im Arsch oder der Reifen hat vielleicht ein Loch.
7: Ja. Horch mal. Fuck. Ja. Aber den können wir doch zur Not noch mitnehmen.
19: Ja, das.
7: Und den flicken wir dann heute Abend schnell.
19: Ordentlich.
7: Und dann haben wir den noch als Ersatz.
1: Wir gucken trotzdem nach, ob wir einen gemeinen finden als
7: Ersatz. Und ich würde dir jetzt meinen Schlauch in die Hand geben.
19: Oh. Ja, dann braucht man Luft. Ich habe mich schon gefreut, dass ich gleich wieder pumpen kann, wie ein Ochse. Aber Fischi hat eine sehr gute Idee.
7: Moin! Hast du zufällig Pressluft dabei? So einen Schlauch, den wir mal kurz hier dranhalten, damit wir mal Reifen aufpumpen können?
5: Scheinbar erkennen sich Lkw-Fahrer untereinander. Also er wusste scheinbar auch sofort, dass er Lkw-Fahrer ist. Und hat dann den Lkw-Fahrer ganz nett gefragt, ob er uns ein bisschen Luft aufs Rad pumpen kann.
1: Schön. Du bist ein Held, vielen Dank. Ganz große Klasse. Halt, warte, hängt noch.
2: Wundervoll.
1: Hier, bau ein. Ja, geil.
2: Bitte, bitte.
26: Endlich. Martins alter Habicht steht wieder auf zwei Rädern.
6: Jetzt sieht's gut aus, ja. Dank der Hilfe von Jürgen und dank der heilenden Hände unserer beiden Doktoren hier noch. Ich hoffe, das war's jetzt erstmal mit Mann.
26: Im Moment schon. Doch jetzt müssen Kilometer geschrubbt werden. Die Zeit im Nacken und Rheinland-Pfalz in Sicht holen die acht alles aus ihren Maschinen. Doch wie unwichtig ein Zeitplan ist, müssen die Freunde sehr schnell erfahren.
5: Ich war ganz vorne mit Martin, ich war Führungsfahrzeug gewesen und wir hatten nur bemerkt, dass keiner mehr hinter uns war.
7: Wo ist der Rest? Guckst du nicht nach hinten?
5: Ich hatte gleich so ein komisches Gefühl irgendwie, dass da irgendwas nicht stimmt.
7: Oh, bitte keine Panne.
5: Dann hab ich nur zu Martin gesagt, lass uns mal schnell zurückfahren. Normalerweise warten wir immer ein paar Minuten.
7: Boah, kann nicht weit weg sein.
5: Sind dann aber gleich zurückgefahren.
19: Aber warum auch immer war meine erste Intention, oh, irgendwas ist passiert. Und wir kommen um diese Kurve und ich sehe auf einmal nur quasi eine Schlange an Fahrzeugen schon. Leute, die wild auf der Straße rumlaufen und ein Moped, was dort auf der Straße lag. Ich dachte, nein, nein, nein, nein. Und dann sah ich das zweite Moped, sah, wie Bonder gerade abgelegt wurde.
7: Oh nein. Fuck.
1: Was passiert? Wir sind zusammengestoßen. Was ist denn bei dir? Was ist genau passiert? Ich wollte umdrehen.
19: Das klären wir gleich.
8: Hey, umdrehen wird der Verkehr nicht. Wir wollten überholen.
19: Das Mosi dir hinten reingefahren.
18: Ich wollte den Bonder überholen und der ging so schnell. Ich bin wahrscheinlich mit den Seitentaschen bei ihm hängen geblieben, wo ich ihn überholen wollte. Und an den Unfall an sich kann ich mich halt nicht dran erinnern. Das ging so schnell. Die Sonne hat geblendet. Wahrscheinlich. Und schon war es passiert, das, was nicht passieren soll. Ja. Ich konnte mich einigermaßen bewegen, ich war noch bei Bewusstsein.
1: Alles gut bei dir?
7: Ja, ja.
1: Hä?
18: Beim Bonder sah es ein bisschen schlimmer aus.
7: Und mein Schluck Wasser bitte, einer.
19: Meine Erinnerungen direkt nach dem Unfall haben ausgesetzt mit Erinnerungsschnipsel von der Wartburg. Das war das Letzte, was ich im Kopf hatte. Und das war auch so ganz diffus, also es war wie so ein Traum im Nebel. Sag ich jetzt mal, es hört sich vielleicht doof an. Aber so hat sich das für mich angefühlt. Ich wusste, dass wir irgendwo waren, aber ich wusste nicht mehr genau, was da passiert ist.
1: Was ist denn passiert?
19: Mosi ist, glaube ich, bei dir hinten rein.
1: Ruf die Katja an. Bitte, die macht sich Sorgen, mit der ich telefoniert. Wirklich.
16: Er hat ja ein integriertes Headset gehabt. Und er hat wohl in dem Moment auch mit seiner Frau telefoniert. Und ich habe nur in den Helm reingebrüllt. Katja, ist es alles gut? Er ist ansprechbar, alles supi. Wir kümmern uns jetzt um ihn.
1: Was ist mit meinem Moped?
7: Dein Moped geht's gut.
19: Bleib jetzt mal entspannt, leg dich hin, geht gleich weiter.
1: Fick Scheiße. Ruf bitte die Katja an, mit der ich gerade telefoniert, glaube ich.
7: Ja, sie weiß Bescheid.
1: Ich nicht da, ja, die
19: alles
1: macht sich
19: gut. Das Schlimme für die Katja war ganz einfach, dass sie, dadurch, dass wir ja über die Freisprechanlage telefoniert haben, live dabei war. Also sie hat gehört, wie ich rede, wie ich gesagt habe, ich habe nur vor mich hingestammelt, wohl. Das hat sie mir dann alles erzählt, dass das schlimm, was Schlimmes passiert ist. Und sie hat mir dann wohl auch gesagt, du hattest einen Unfall.
20: Fahr erstmal runter, alles gut. Du kümmerst dich jetzt erstmal, du entspannst erstmal ein bisschen, bleibst mal liegen. Jetzt kommt der Schock erstmal rein, Adrenalin, Jetzt wackelt erstmal der ganze Körper.
19: Ich war erstmal froh, dass soweit auf dem ersten Blick nichts derb kaputt war oder schwer verletzt war.
1: Was ist mit meinem Moped?
20: Es steht, es ist alles ganz.
1: Ruf die Katja an, bitte, jemand.
9: Wichtig, viel wichtiger ist jetzt die Frage, was mit deinem Fuß?
1: Den kann ich bewegen, das geht schon.
9: Aber das ist auch das, was am meisten wehtut.
1: Bewegen?
9: Nee, ich meine generell. Hast du irgendwo anders noch Schmerzen? Deine Hand ist ein bisschen aufgescheuert, das sieht aber gut aus.
1: Ruf jemand die Katja an, die macht sich
9: bestimmt. Hat er doch schon. Hat er schon mit ihr gequatscht.
19: Bondos einzige Sorge war, neben seinem leichten Schmerz im Fuß, dass er mit seiner Frau gerade per Freisprecheinrichtung telefoniert hat und ich sie doch bitte jetzt anrufen soll und ihr sagen soll, dass er einen Unfall hatte. Und das hat er ungefähr 7 Mal mir gesagt.
20: Helm, bist du irgendwie auf den Schädel geflogen oder so? Ist sie schwimmelig?
3: Obwohl Bonta ansprechbar ist und auf den ersten Blick keine blutenden Verletzungen hat, ist noch völlig unklar, wie schwer er verletzt ist.
1: Scheiße, Mann.
13: Hallo.
1: Hi, grüß dich.
13: Hi.
1: Grüßen Sie sich.
13: Alles gut. Selina geht auch. Luft kriegst du gut?
1: Luft ist kein Problem.
13: So, du hältst bitte den Kopf ganz still.
1: Scheiße,
13: ja?
1: Ich da
13: Montag ist heute. So.
1: Oh Gott, jetzt schießt es gerade rein.
13: Ja, behalt mal bitte den Kopf gerade.
1: Ja,
13: nicht bewegen, okay? Das ist wichtig.
21: Ich kann nur froh sein, oder wir beide, dass kein Gegenverkehr gekommen ist, weil wenn natürlich da ein Auto oder wir noch in ein Auto reingefahren wären oder kollidiert wären, dann wäre das natürlich eine ganz andere Geschichte gewesen. Da weiß ich auch nicht, ob ich jetzt hier sitzen würde.
22: Ach, fahr los, ach komm an, gell? Hm? Ach, fahr los, ach komm an. Geht diesmal nicht.
1: Was für ein Dreck, Mann.
20: Katja weiß Bescheid, das Moped steht, ist alles gut.
16: Also wir waren alle geschockt, ne, weil wir einfach damit gar nicht gerechnet haben, dass sowas überhaupt passiert. Ja, und ich denke mal, der ein oder andere musste dann für sich erstmal einen klaren Kopf kriegen.
5: Fahren wir weiter, brechen wir ab, was gibt's für Optionen, was wollen wir überhaupt machen, ne, wie geht's den Leuten, können alle weiterfahren, selbst wenn wir weiterfahren wollten, sind alle überhaupt psychisch in der Lage dazu, ne? Was ist mit den beiden Jungs? Wie gut oder schlecht geht's denn jetzt aktuell? Da fehlen uns auch noch so ein bisschen die Infos.
23: Jetzt mal Butter bei der Fische. Jetzt ist ja die Frage, fahren wir jetzt weiter?
20: Das ist die nächste, das ist die anschließende.
23: Das ist ja die wichtigste Frage. Oder brechen wir die ganze Scheiße jetzt hier ab?
24: Wäre das in deinem Interesse? Wenn du da liegen würdest und erfährst, ja, dann legen die jetzt abgebrochen.
23: Wenn ich da liegen würde, würde ich schon wollen, dass er weiterfährt.
25: Ich glaube, das wollen alle.
20: Also ich würde sagen, wenn, dann bestimmen wir das einstimmig.
25: Ja. Also für mich war das schon immer so. Wenn mir irgendwas mal auf der Tour passiert wäre, hätte ich immer gewollt, dass es für alle anderen weitergeht.
20: Und das ist bei Bonta und Mosi genauso.
5: Dann haben wir gesagt, okay, wir fahren weiter. Und wenn wir irgendwelche schlechten Infos, negative Infos aus dem Krankenhaus dann irgendwann bekommen, weil die beiden waren noch zur Untersuchung, dann können wir immer noch entscheiden, wir brechen beispielsweise die Tour ab.
3: Die Unfallmopeds schaffen die Freunde zu Sabrina. Sie war Ersthelferin beim Unfall und hat den Jungs ihre Unterstützung angeboten.
16: Wirklich nochmal Chapeau an diese Frau. Die waren super, super nett, zuvorkommend.
27: Hi.
13: Hi.
27: Ich danke.
11: Vielen Dank.
13: Gerne.
28: Gerne.
27: Moin, Janis.
3: Die kaputten Mopeds werden später geholt. Zum Glück haben die gut 40 Jahre alten Gefährte den Unfall recht gut überstanden.
25: Also ich sag mal, wenn du in jedes Moped so 300, 350 Euro reinsteckst, sind die wieder dick. Dann sind die wieder dabei. Gut, Auspuff, ja, mein Gott.
5: Und dann nach einiger Zeit, ich weiß nicht mehr, die Zeit völlig aus den Augen verloren, ich weiß nicht, wahrscheinlich 2-3 Stunden, haben wir dann beschlossen weiterzufahren, wollten dann weiterfahren, haben versucht, die Jungs zu erreichen im Krankenhaus, um da einen aktuellen Stand zu erhaschen.
1: Mosi?
29: Ja?
1: Wir warten am Edeka auf euch, was ist denn los?
29: Wunderlicht neben mir.
1: Nein.
29: Fünf runter.
1: Alles gut.
23: Aber denk dran, es wird nicht geduscht, gell?
1: Mosi, gib mir mal bitte ein Update.
25: Geht's gut.
29: Also, sieht so aus. Bonta, denke ich mal, hat ein kleines, was ich so mitgekriegt habe, Gehirn, wie sagt man immer?
1: Gehirnerschütterung.
29: Ja, genau, genau. Bei mir ist es die linke Schulter und die linke Hand und bei Ihnen ist es der linke Fuß und halt der Kopf. Mhm. Also, er hat gesagt,

0: Das ist auch ganz gut, denn bis ins belgische Spa fehlen noch einige hundert Kilometer und genug Zeit für die Strecke.
1: Ja, morgen geht's hier bei uns weiter mit dem Roadtrip. 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Und wir machen hier weiter mit der Szene. Popsängerin Shakira hat ja am Samstagabend ein kostenloses Riesenkonzert an der Copacabana gegeben, vor geschätzt 2 Millionen Menschen. Das und mehr jetzt in der Szene von Wiebke Aschenborn.
2: Shakira schreibt Musikgeschichte, zumindest für sich selbst. Am Wochenende gab die kolumbianische Latin-Pop-Diva ein monumentales Gratiskonzert am Strand der Copacabana in Rio de Janeiro. Etwa 2 Millionen Menschen tummelten sich auf dem Sand. Für Shakira ist es das größte Konzert ihrer Karriere, eine Megashow. Serviert wurde ein 2,5-stündiger Mix aus ihren Klassikern und neuen Hits. Shakiras Auftritt schob die knautschige Welt mal kurz beiseite, ließ die Seele baumeln und einfach das Leben genießen. Es war ein historischer Besuch in den letzten Tagen für Charles und vor allem für die Menschen auf den Bermuda-Inseln. Zum ersten Mal in der 400-jährigen Geschichte des Überseegebiets schaute ein amtierender britischer Monarch ganz offiziell vorbei. Charles kam solo, seine Gattin flog nach den 4 Tagen in den USA zurück in die Heimat. Für Charles war es ein Wohlfühlprogramm, ein Besuch beim Bischof, dann eine Stippvisite im Nationalmuseum, in dem es viel um den Sklavenhandel geht. Anschließend ging es zu den Gombe. Ihre Tänze symbolisieren den Stolz und Widerstand gegen die jahrhundertelange Sklaverei. So gar nicht historisch belastet war das kurze Tête-à-Tête mit einheimischen Athletinnen und der anschließende Kurztrip auf dem Meer. Und dann natürlich noch dies, die Enthüllung einer Gedenkplakette. Die gehört in jedes monarchische Portfolio. Für die Schauspielerin Ashley Judd war gestern ein sehr besonderer und emotionaler Tag. Der Golden Globe und Emmy-nominierte Hollywood-Star driftete ins Akademische, denn das New England Institute for Technology in Providence, Rhode Island, verlieh ihr die Ehrendoktorwürde. Judd, bekannt aus Filmen wie She Said und Heat, engagiert sich außerhalb der Glamour-Welt als MeToo-Aktivistin, Autorin und Kämpferin für soziale Veränderungen.
3: To go far in this world, I gotta go in.
2: Um in dieser Welt weit zu kommen, muss ich in die Tiefe gehen. Denn Traumata, die ich nicht bewältige, werde ich weitergeben.
3: It's trauma I will transfer.
2: Judd will die Welt besser machen und denen eine Stimme geben, die so oft nicht gehört werden.
4: Willkommen zum Sport im ZDF Mima. Die Eisbären Berlin krönen sich zum 12. Mal zum Meister der deutschen Eishockeyliga. Mit einem 4:1 Auswärtssieg in Mannheim entscheiden die Berliner die Finalserie für sich und feiern ihren 3. Meistertitel in Folge.
5: Stolz präsentieren sie den Pokal. Die Eisbären Berlin gewinnen zum 5. Mal in 6 Jahren die deutsche Eishockeymeisterschaft. In einem intensiven Spiel hatten beide Teams Chancen, Berlin aber die besseren. In der Schlussminute des 1. Drittels erzielt Ty Ronning die mehr als verdiente Führung für die Eisbären. Im 2. Drittel ist es Liam Kirk, der das 2. Tor für die Berliner erzielt, die Führung ausbaut. Im Schlussdrittel Ty Ronning mit seinem 2. Treffer zum 3:0 die Weichenstellung auf Sieg. Überragend wieder einmal Eisbärenkeeper Jonas Stettmer, der hier einen Penalty pariert.
6: Ich wollte so gut wie möglich hinten sicher den Anker für die Jungs sein. Ich denke, das ist mir ganz gut gelungen.
5: Die Adler nehmen den Torwart runter und das nutzen die Berliner zum 4. Treffer. Ein souveräner Sieg, eine souveräne Meisterschaft. Ich möchte den Jungs Respekt für viel Disziplin zollen. Jetzt verdienen sie es, Champions zu sein. Champions zum 3. Mal in Folge nach einer Saison mit viel Verletzungspech. Die Eisbären Berlin.
4: Ja, und eine Chance auf den Titel in der Champions League haben Bayerns Fußballerinnen nicht mehr. Denn nach dem 1:1 im Halbfinal-Hinspiel unterliegen die Münchnerinnen dem FC Barcelona im Rückspiel mit 2:4.
7: Enttäuschung, der Traum geplatzt vom 1. Champions League-Finaleinzug der Vereinsgeschichte.
8: Im Moment tut es sehr, sehr weh. Ich glaube, wir können enorm stolz sein. Das kommt aber wahrscheinlich mit ein bisschen Abstand erst.
7: Bayern-Trainer José Barcala saß rot gesperrt auf der Tribüne und sah ein dominant spielendes Barcelona und das 1:0 bereits in der 13. Minute. Doch keine 4 Minuten später gelang Bayern.

0: dann der Konter und der Ausgleich. Pernille Harder stürmte, Linda Dahlmann gelang das 1:1. Barcelona aber machte weiter, als wäre nichts. Drängte vor das Münchner Tor, suchte die Lücke. In der 22. Minute schnappte sich Poteas den Ball und traf zur erneuten Führung. München konnte kaum das eigene Spiel aufbauen, hatte mit Verteidigen zu tun. Und doch Parayuelo flankt in der 55. Minute völlig frei auf Eva Pajor 3:1. Keine 3 Minuten später erhöhte wieder Poteas nach Freistoß zum komfortablen 4:1. Dann schaltete Barcelona einen Gang runter. Das nutzte München. Pernille Harder 71. Minute 4:2. Doch das war's. Bayern ausgeschieden, Barcelona im Finale der Champions League.
1: Und eine Enttäuschung erlebt auch der FC St. Pauli in der Bundesliga. Die abstiegsbedrohten Kiezkicker müssen sich Mainz 05 zu Hause mit 1:2 geschlagen geben. Und auch der VfL Wolfsburg verpasst einen Sieg im Abstiegskampf. Beim SC Freiburg kommen die Wölfe nicht über ein 1:1 Unentschieden hinaus. Außerdem schlägt Borussia Mönchengladbach am Sonntag den BVB durch den späten Siegtreffer von Haris Tabakovic in der 88. Minute mit 1:0. Die Fohlen haben damit den vorzeitigen Klassenerhalt sicher. Und das gilt aufgrund der Ergebnisse von gestern übrigens auch für den Hamburger SV und Union Berlin. Mehr Bundesliga gibt's dann hier in knapp einer Stunde. 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Und zum Tennis. Beim Masters-Turnier in Madrid verpasst Alexander Zverev seinen ersten Saisontitel. Im Finale lässt der Weltranglisten-Erste Jannik Sinner dem Hamburger keine Chance, der klar mit 1:6 und 2:6 verliert. Und für den Nachwuchs im Tennis ist auf jeden Fall schon mal gesorgt. Denn sie, die 17-jährige Julia Stusek, gehört zu den weltbesten Juniorinnen und hat große Ziele.
2: Sie will sich ihren Traum vom Tennisglück erfüllen. Unbedingt.
3: Tennis ist in dem Leben, das ich führe, einfach sehr wichtig. Und ich kann mir aktuell ein Leben ohne Tennis schwer vorstellen.
2: Mit 6 schon Training mit Martina Hingis und deren Mutter Melanie. Mit 14 der erste Sieg auf der Damen-Profitour. Mit 16 stand sie erstmals im Finale eines Junior-Grand-Slam-Turniers. Jetzt mit 17 unter den Top 5 der Juniorinnen-Weltrangliste. Natürlich beste Deutsche dort.
4: Wenn ich jetzt sehe, wie sie arbeitet die letzten 2 Jahre, was für Entwicklungsschritte sie dann macht, ob man jetzt auch Fitness nimmt oder verschiedene Bereiche drumherum, glaube ich, dass wenn sie das beibehält, weiter Fortschritte macht, dass ja sehr viel möglich ist.
2: Julia geht voll fokussiert ihren Weg. Tennis, ihr Leben. Na klar, die Eltern und der Bruder Tennistrainer, Mutter Petra, war als Spielerin sogar die Nummer 120 der Welt. Da will sie hin. Ja, noch höher hinaus, noch besser werden. Das ihr Ziel. Alle sind begeistert.
5: Sie ist eine tolle Spielerin, ja, die auch wirklich abwechslungsreich spielen kann. Ja, taktisch ist sie, spielt sie sehr schlau, kann auch mal einen Stopp spielen, kann auch mal einen Hohn spielen, kann auch mit Power durchkommen. Das heißt, sie ist sehr variabel und auch von der werden wir auch noch viel hören.
2: Von Rheinfelden nahe der Schweizer Grenze Umzug nach Stuttgart. Hier Training mit Basti Sachs, der zuvor schon mit Julia Görges, Belinda Bencic und Emma Raducanu auf Weltniveau gearbeitet hat. Gut 130 Tage im Jahr ist Sachs dabei. Der 34-Jährige weiß, wie man Stars formt.
3: Ich spüre da keinerlei Druck im Sinne von, dass er denkt, ich muss jetzt da und da sein. Er ist wirklich unterstützend und hilft mir sehr, wenn ich selber mal einfach struggle.
2: Es passt bei den beiden. Mutter Petra bleibt die Bezugsperson, sorgt auch für die richtige Ernährung. Hier im Bundesleistungszentrum Stuttgart trainiert und wohnt Julia. Die Voraussetzungen sind da. Mit 17 kommt nun die größte Hürde, der Sprung, die Transition von der Jugend zu den Profis.
3: Bei den Damen ist natürlich alles noch mal viel professioneller und da geht's halt dann wirklich ums große Ganze. Da zählen dann schon die Kleinigkeiten.
2: Julia weiß, was sie will, wie der Weg nach oben aussieht. Sie muss ihn jetzt nur weitergehen.
6: So, wir blicken aufs Wetter und ich sag mal so, gestern war es ja, ich bin ja großer Fan von Sonne, ne? Gestern war es total schön sonnig. Jetzt muss ich allerdings sagen, Benjamin, es war schon fast ein bisschen sehr heiß hier für Anfang Mai. Ich dachte, wie sollen das dann werden im Juli und August, aber demnächst wird schon wieder kalt, ne?
7: Es ist gar nicht so einfach, dir das recht zu machen, ne? Unter dem Aspekt der Wetteraussichten bin ich froh, dass wir darauf wenig Einfluss haben. Und in der Tat, es war gestern ein sehr warmer Sonntag und wir sind gar nicht so weit weg von Senftenberg und Cottbus. Da gab es 29,4 Grad. Das ist schon sehr warm. Die 30 Grad knapp verfehlt. Und es gab aber Maitage, die waren deutlich wärmer. 2001, daher stammt der Rekord. Da waren es sogar 29,7 Grad. Ach, komm. Da sind wir drunter. Ja.
6: Okay.
7: Aber gerade auch mit Blick, das war ja schon Thema, beziehungsweise begleitet uns jetzt durch die Tage auf die Waldbrandsituation, ist ja nicht nur der Umstand, dass es frischer wird, sondern eben auch wieder nasser, ein durchaus dankenswerter, wenngleich natürlich dieser Mai-Auftakt einfach fantastisch war. Wir genießen nochmal diese Bilder aus der Erzgebirgsregion und denken uns zurück in dieses Wochenende mit sehr viel Sonnenschein, dem astronomischen Maximum 15 Stunden Sonne am Himmel, Sonne auch am Boden, der Löwenzahn strahlt um die Wette und ich würde sagen, alle haben das genutzt und die meisten hatten hoffentlich auch Freude dran, natürlich mit Temperaturen, die dann wieder Richtung 30 Grad gehen und sich schon Anfang Mai gerade in der Sonne auch sehr sommerlich anfühlen, kann man sagen. Es ist vielleicht auch zu früh, zu viel des Guten, aber mit Blick auf die Aussichten kommt ja jetzt der Ausgleich. Und da gucken wir uns das Wochenende nochmal an. Hier sitzt es, das Hochdruckgebiet über Osteuropa. Das zieht weiter ostwärts. Und was folgt dann diesem Hochdruckgebiet hinterher? Natürlich, der Vorschaufilm zeigt es uns, die Tiefdruckgebiete sind es. Und diese Tiefdruckgebiete, die bringen teilweise sehr intensiv den Regen. 20 bis 80 Liter auf den Quadratmeter. Die ziehen jetzt nach und nach von West nach Ost über uns hinweg. Und gerade in der Mitte des Landes, so von Nordrhein-Westfalen rüber bis nach Brandenburg, sind das schon enorme Mengen. Vor allem, wenn man bedenkt, die fallen innerhalb der nächsten 2,5 Tage. Bis Donnerstagabend kommen diese Niederschlagsmengen zusammen. Allein heute Abend können das schon in die Nacht hinein bis 25 Liter auf den Quadratmeter sein. Begleitet auch von stürmischen Böen im Süden ist es ein bisschen weniger. Aber eben der Ausgleich kommt. Die Entspannung deutet sich an. Das ist die aktuelle Waldbrandgefahr. Wir sehen, wir sind bei Stufe 4 von 5 ganz im Osten und im Südosten ist es hoch. Im Nordwesten, wo es gestern ja schon angefangen hat zu regnen, gab es so 20 bis teilweise 30 Liter in den Norden hoch. Da ist schon wieder alles im grünen Bereich. Im Verlauf der Woche wird es hoffentlich auch im übrigen Land entsprechend aussehen. So, und wie ist die Wetterlage im Moment? Wir blicken auf den kombinierten Radar- und Satellitenfilm, sehen den Vormittag in der Zusammenfassung und der sieht alles in allem sehr freundlich aus. Da ziehen die Wolkenfelder meistens alles im grünen Bereich, in der Rückrichtung sehr viel blau, aber jetzt von Südwesten aus Richtung Luxemburg, da deuten sich dann eben diese Schauer an, in denen sich auch dann jetzt in den Nachmittag hinein und in die Nacht die Gewitter entwickeln. Die Temperaturen Richtung Nordfriesland 13 Grad, in Niederbayern 28 Grad, das sind die Höchstwerte zum Nachmittag. Und damit geht's dann in die Nacht und die wird dann schon turbulenter mit den angesprochenen Niederschlagsmengen innerhalb kurzer Zeit bis 25 Liter auf den Quadratmeter, begleitet von stürmischen Böen bis 70 Kilometer pro Stunde. Das kann mitunter rasant werden, einmal rüber bis nach Brandenburg und bis zum Bayerischen Wald. Zwischendrin ist es aber auch trocken, teilweise klar, bei Temperaturen dann heute Nacht um die 10 Grad und morgen der Tag. Da sehen wir, wie sich das am Vormittag aufteilt in der Nordhälfte vom Sauerland rüber bis zur Ostsee und bis zum Erzgebirge. Da liegt dann das Regenpaket ganz im Nordwesten und auch im Süden, so ähnlich wie heute, erstmal ein sehr freundlicher Auftakt dann in den Dienstag. Aber dann zum Nachmittag das Wechselspiel. Die Schauer im Norden, die ziehen raus, werden sich Richtung Osten verabschieden. Dafür geht's dann in der Südhälfte los und beginnt abermals zu brodeln. Die Gewitter sind mit im Spiel. Höchste Temperaturen morgen im Norden 12 bis 17 Grad, im Südosten bis 27 Grad. Abschließend der Blick auf die Aussichten für die darauf folgenden 3 Tage. Wir sehen den Mittwoch und den Donnerstag, den vielen Regen. Die Wetterberuhigung zum Freitag 14 bis 23 Grad. Und hier noch der kombinierte Temperatur- und Wettertrend beispielhaft für Regensburg, der uns diesen Knick zeigt. Aber auch Hoffnung macht auf ein freundliches kommendes Wochenende. Soweit zum MIMA-Wetter.
6: Ja, Benjamin schaut schon aufs nächste Wochenende.
7: Es ist immer wichtig, dass man die Perspektive im Blick hat.
6: Das stimmt, aber ja. Das Wetter ist ein bisschen verrückt irgendwie, habe ich das Gefühl. Es ist auch echt extrem jetzt wieder mit ganz viel Regen. Also ich meine, ich weiß, ist ja gut, ne, für Waldbrand und so, aber na gut.
7: Ja, aber die 80 Liter auf dem Quadratmeter sind in der Tat auch eine Menge.
6: Ja, also das...
7: Für die nächsten Tage.
6: Gut, geht auf jeden Fall hoch und runter.
7: Wir werden es beobachten.
6: Und ich sag mal, hoch und runter ist ein gutes Stichwort für unser Thema. Da soll es eigentlich auch runtergehen, nämlich mit den Kraftstoffpreisen. Allerdings nicht so richtig so viel runter, wie sich der ein oder andere das an der Zapfsäule gewünscht hätte. Ab 1. Mai war ja Tankrabatt 17 Cent, sollte eigentlich deutlich runtergehen, aber irgendwie klappt das noch nicht so richtig. Da gucken wir nachher noch mal hin und dazu interessiert uns auch Ihre Meinung bei ZDF Mitreden. Muss mehr gegen die hohen Kraftstoffpreise getan werden? Abstimmen können Sie mit Ihrem Handy oder Tablet.
7: Einfach über den eingeblendeten QR-Code mit der Kamera vom Bildschirm abscannen und dann abstimmen. Weitere Daten müssen Sie nicht eingeben.
1: Also die Frage, muss mehr gegen die hohen Kraftstoffpreise getan werden? Das Ergebnis unserer Blitzumfrage gibt es dann am Ende der Sendung.
6: So ist es. Wir haben, können schon mal festhalten, 17 Cent haben wir gesagt, ab 1. Mai. Ab Anfang April sollte ja diese 12-Uhr-Regel an der Tankstelle dazu führen, dass die Preise runtergehen. Bisher aber nicht so richtig.
1: Eher skeptisch, so vom persönlichen Eindruck.
6: Ja, so sind auch die Untersuchungen dazu. Also das hat nicht so richtig was gebracht. Wir fragen auf jeden Fall nachher nochmal nach beim ADAC. Und was wir sonst noch in der zweiten Stunde haben, kommt jetzt im Überblick. Angekündigter Truppenabzug, was Trumps Pläne für Deutschland bedeuten.
7: Und schwarz-roter Koalitionsstreit, Reformvorhaben stellen Vertrauen auf den Prüfstand.
1: Und Waldbrand, Feuer auf ehemaligem Truppenübungsplatz in Brandenburg, weitet sich aus.
6: Ja, und spätestens da freut man sich ganz, ganz doll
7: auf den Regen.
6: So sieht's aus. Ja. Und jetzt Maja Weber, die hat heute Express.
1: Hallo.
7: Hi, Maja.
8: Hi und hallo, liebe Zuschauerinnen und Zuschauer, willkommen zu Heute Express. Die iranische Armee hat nach eigenen Angaben ein US-Kriegsschiff in der Straße von Hormuz angegriffen, als dieses versucht haben soll, in die Meerenge einzudringen. Das berichten iranische Medien. US-Präsident Trump hatte zuvor angekündigt, das US-Militär werde damit beginnen, festsitzende Schiffe aus der Meerenge herauszugeleiten. Auf der Plattform Truth Social schrieb er, mehrere Länder, die nicht in den Krieg verwickelt seien, hätten ihn darum gebeten. Mit Blick auf einen möglichen Einsatz zur Sicherung der Straße von Hormuz startet heute das Minensuchboot Fulda in Richtung Mittelmeer. Das Schiff der deutschen Marine soll am Nachmittag vom Stützpunkt Kiel-Wiek auslaufen. Die Verlegung dient nach Angaben des Verteidigungsministeriums der Vorausstationierung. Ein Einsatz in der Straße von Hormuz setzt ein Mandat des Bundestags voraus. Europäische Spitzenpolitikerinnen und Politiker waren sich auf dem EPG-Gipfel in Armenien einig, dass Europa mehr Eigenverantwortung in der Verteidigung übernehmen müsse, auch angesichts des geplanten US-Truppenabzugs. NATO-Generalsekretär Rutte betonte, die Europäer hätten die Botschaft von US-Präsident Trump laut und deutlich gehört. Frankreichs Präsident Macron mahnte mehr Unabhängigkeit an, schloss jedoch eine Beteiligung am Militäreinsatz in der Straße von Hormuz ohne klaren Rahmen erneut aus. Bundeskanzler Merz hat den Steuerplänen der SPD, die höhere Einkommen stärker besteuern will, eine klare Absage erteilt. Bei Facharbeitern und Mittelstand sei die Steuerbelastung ohnehin bereits zu hoch. In der ARD äußerte sich Merz am Abend kritisch gegenüber dem Koalitionspartner.
9: Ich erwarte von der SPD die gleiche Kompromissbereitschaft, wie wir sie zeigen. Wir zeigen sie. Ich bin bis jetzt sehr geduldig gewesen, auch im Umgang mit der SPD. Die SPD muss allerdings auch wissen, Kompromisse sind keine Einbahnstraße. Die müssen wir beide machen.
8: Auf einem niederländischen Kreuzfahrtschiff im Atlantik vor Kap Verde sind drei Menschen bei einem mutmaßlichen Hantavirus-Ausbruch ums Leben gekommen. Drei weitere Passagiere sind schwer erkrankt, teilte die Weltgesundheitsorganisation mit. Das Hantavirus kann zu schweren Atemwegserkrankungen führen. Es wird meistens von Nagetieren übertragen. Das war's von uns aus der Nachrichtenredaktion. Jetzt geht's im Mittagsmagazin wieder weiter mit Mirjam Meinert.
6: Ja, danke, Maja. US-Präsident Trump hat angekündigt, Zitat, weit mehr als 5000 US-Soldaten aus Deutschland abzuziehen. Außerdem sollen auch die Tomahawk-Marschflugkörper nicht mehr hier in Deutschland stationiert werden. Welche Folgen das hat, unser Top-Thema im ZDF-Mittagsmagazin. Musik. Ja, dass der US-Präsident das ein oder andere Mal für Schlagzeilen sorgt, das ist klar. Die am Wochenende aber, die ließen besonders aufhorchen. Erst sprach das US-Verteidigungsministerium von rund 5000 US-Soldaten, die aus Deutschland abgezogen werden sollen. Dann Trump selbst, gestern in Florida, von weit mehr als 5000 US-Soldaten. Wir lassen uns das Ganze einschätzen von einem Militärexperten. Zuvor Thomas Gill mit einem Überblick.
10: Die US Airbase Ramstein bei Kaiserslautern. Der größte Luftwaffenstützpunkt außerhalb der Vereinigten Staaten. 39.000 US-Soldaten sind in Deutschland insgesamt stationiert. Von hier aus werden Einsätze im Nahen und Mittleren Osten koordiniert. Nun also will der US-Präsident weit mehr als 5.000 seiner Soldaten aus Deutschland abziehen.
11: Also der hat schon viel gesagt und im Moment glaube ich da nicht so dran.
12: Sollen sie es machen, würde ich sagen. Dann sehen wir mal. Ich glaube, die haben mehr zu verlieren als wir. Und dann schauen wir mal, was er dazu sagt. Ich denke, man sollte sich nicht so erpressen lassen.
10: Auch die Bundesregierung gibt sich nach außen gelassen. Gestern Abend sagte der Kanzler bei Karen Mioska,
13: es gibt ein Kontingent von amerikanischen Soldaten in Europa, die Joe Biden hier noch auf Zeit stationiert hat. Über deren Abzug wird schon seit längerer Zeit gesprochen. Wir haben auch von Joe Biden noch die Zusage bekommen, Tomahawk-Raketen geliefert zu bekommen. Das hat Donald Trump nie wiederholt.
10: Truppenabzug, Verzicht von US-Mittelstreckenraketen und neue Zolldrohungen gegen europäische Autos. Das transatlantische Verhältnis ist stark belastet. Deutschland, so die Antwort von Außenpolitikern in Berlin, müsse schneller auf eigenen Füßen stehen.
14: Für uns ist doch ganz klar, deswegen sollten wir gelassen bleiben, unsere Sicherheit besser selber organisieren und den Amerikanern klar machen, dass es besser ist, mit Europa zu kooperieren, als uns auszugrenzen. Gemeinsam sind wir stark.
10: Mehr US-Soldaten sollen jetzt für die Militärmission an der Straße von Hormuz eingesetzt werden. Die Marine, so Donald Trump, soll schon heute damit beginnen, festsitzende Tanker aus der Meerenge zu geleiten. Der Iran wertet das als Verstoß gegen die Waffenruhe. Gegen Mittag wird das Minenjagdboot Fulda Richtung Mittelmeer auslaufen. Deutschlands möglicher Beitrag, erst nach Ende des Iran-Kriegs mitzuhelfen, die blockierte Wasserstraße zu sichern.
6: Und auf die Gemengelage schauen wir jetzt mit Ralf Thiele. Er ist Oberst AD und Vorsitzender der Politisch-Militärischen Gesellschaft in Berlin. Schönen guten Tag.
15: Guten Tag, Frau Meinhardt.
6: Also es gibt zwei Punkte, auf die wir schauen wollen, primär einmal den Truppenabzug und auf der anderen Seite eben, dass die Mittelstreckenraketen jetzt nicht mehr stationiert werden sollen. Beginnen wir bei den Truppen. Weit mehr als 5000 US-Soldaten will Trump abziehen aus Deutschland, aber auch gegenüber Italien und Spanien gibt es wohl Abzugspläne. Was bedeutet das für Europa?
15: Ja, generell erstmal eine Art Behauptung, so wollen wir das mal sehen, denn die Amerikaner sind ja nicht in erster Linie hier stationiert, um uns zu schützen, sondern um ihre Weltmacht auszuüben. Und wenn wir da schauen auf diese genannten Standorte, auch Spanien und Italien, da sind im Wesentlichen wichtige Kampfkraftpromotoren der Amerikaner dort. Und wenn man die abzieht, dann haben sie eben auch weniger Macht vor Ort. Hier in Deutschland ist das etwas breiter gestreut, aber de facto haben wir auch nur eine Brigade, die hier stationiert ist mit Familien. Darüber hinaus gibt es ein paar Brigaden, die rotierend eingesetzt werden. Also da könnte man allein, indem man den Rotationsmodus ändert, schon reduzieren. Und genau wissen die Amerikaner auch gar nicht, was heute hier ist.
6: Das heißt, ich höre da heraus, das sollte man jetzt nicht zu sehr überinterpretieren, diese 5000 Soldaten oder weit mehr.
15: Nein.
6: Warum
15: nein,
6: glauben
15: das
6: Sie?
15: Das ist, denke ich mal, von der amerikanischen Sicht eher Token.
6: Ja. Warum glauben Sie, passiert das jetzt gerade? Weil Trump sauer ist auf den Kanzler oder weil es sowieso Diskussionen gibt, wie man, wie Sie gesagt haben, die Truppen rotiert?
15: Er möchte den Kanzler unter Druck setzen. Ich glaube, er empfindet, das ist eine gute Lage. Der Kanzler hat Schwierigkeiten in Deutschland und er braucht ihn als Hilfskraft auch in der Straße von Hormuz mit unseren Truppen, um dort den Abzug der Amerikaner zu ermöglichen. Und da soll ja eine internationale Koalition den Ball aufnehmen, sobald kein Krieg mehr ist. Trump hat den Krieg beendet erklärt. Und so setzt er Deutschland gleich mal ein bisschen unter Druck, damit Merz auch das macht, was Trump möchte.
6: Dann lassen Sie uns auf den zweiten Punkt schauen. Die Mittelstreckenraketen, die Tomahawks. Ursprünglich war das ja als Signal geplant gegen Putin. Jetzt soll die Stationierung hier nicht passieren. Was würde das für die Verteidigungsfähigkeit der NATO in Europa bedeuten?
15: Das ist wirklich ein Wunderpunkt, denn diese Raketen, die Tomahawk-Raketen, sollen im Grunde zu einer Abschreckung unterhalb der nuklearen Schwelle beitragen, damit man nicht immer gleich zum Äußersten greifen muss, wenn man Europa, Deutschland verteidigen möchte. Wenn diese nicht kommen, ist einfach, diese Brücke nicht da. Wir selbst werden ja auch welche beschaffen. Das heißt, wir müssen jetzt darauf achten, dass unsere schnell kommen und auch weitere Möglichkeiten. Man denkt ja zum Beispiel auch darüber nach, den Taurus zum Beispiel zu verlängern, sprich mit einem anderen System ihn aufzubauen. An der Stelle müssen wir etwas tun, denn uns liegt natürlich sehr daran, dass hier keine nuklearen Szenarien stattfinden können.
6: Jetzt haben Sie auch gesagt, Europa oder Deutschland muss was tun. Das heißt es ja so oft in letzter Zeit. Was kann denn Europa eigentlich tun und wie kann Europa das kompensieren und vor allem wie schnell?
15: Das ist der eine Punkt. Wir müssen und können es schneller tun. Also auch unserem Verteidigungsminister sagt man lange nach, dass er sehr zögerlich im Bestellen ist. Man kann sich ja vorstellen, die Firmen, die sowas ja alles kreditfinanziert machen, die können ja keine Leute einstellen und Fabrikhallen bauen, wenn gar nicht klar ist, was da als klare vertragliche Grundlage hintereinander ist. Der nächste Punkt ist ein ganz wichtiger. Der hängt auch mit den Amerikanern zusammen. Die Amerikaner halten hier in Europa ihre Führungs- und Kommandofunktion da, auch mit der technologischen Unterstützung. Das bedeutet, wir stellen Kräfte und die Amerikaner befehlen, wie sie eingesetzt werden. Wir müssen dringend diese Führungseinrichtungen selbst einrichten, auch mit der entsprechenden Technologie, KI unterstützt, die uns gestattet, blitzschnell Lagen zu erfassen und dann eben auch Aufträge zu geben, an Soldaten zu wirken. Da sind wir grottenschlecht drin. Deutschland hatte schon mal 2014 bei einem NATO-Gipfel sich verpflichtet, da was zu tun, hat es aber unterlassen. Also da gibt es dringenden Nachholbedarf für Europa, für die NATO-Europa und natürlich auch für Deutschland.
6: Sagt Ralf Thiele, er ist Oberst AD und der Vorsitzende der Politisch-Militärischen Gesellschaft in Berlin. Herzlichen Dank für Ihre Zeit.
15: Sehr gerne, Frau Meinhardt.
6: Ja, für Kanzler Merz ist derzeit nicht nur der Beziehungsstatus mit dem US-Präsidenten, wie wir gerade eben auch gehört haben, kompliziert, sondern auch der Beziehungsstatus mit dem Koalitionspartner und auch innerhalb der eigenen Reihen gibt es offenbar Gesprächsbedarf. Konfliktthemen gibt es ja mehrere und zum Einjährigen des Kanzlers diese Woche scheint auch für Merz der Zeitpunkt gekommen, die wunden Stellen anzusprechen. Mehr von Daniel Ponzen.
16: Gruppenausflug der CDU heute zur jüdischen Gemeinde Berlin. Als Solidaritätsadresse mit der jüdischen Community verlegte die CDU ihre Präsidiumssitzung dorthin, mit Hinweis auf stark steigende Zahlen antisemitischer Straftaten und Übergriffe in Deutschland.
17: Jüdisches Leben in Deutschland ist so bedroht wie schon lange nicht mehr. Deswegen sind wir heute Morgen hier, um zu zeigen, dass wir, die CDU Deutschlands, voll und ohne jede Einschränkung hinter den Jüdinnen und Juden stehen, die in Deutschland leben.
16: Bei der Sitzung selbst ging es dann um die Aufgaben für Schwarz-Rot. Zum ersten Geburtstag der Koalition mehrte sich zuletzt erneut die Kritik über die Art und Weise des Miteinanders, auch durch öffentliche Angriffe aus den eigenen Reihen.
18: Da werden die Leute einfach überhaupt gar nicht abgeholt. In einer Zeit, wo sie sich Sorgen machen über Kriege, über ihre wirtschaftliche Situation. Und wenn dann nur Streit in der Bundesregierung herrscht, kommt das eben ganz, ganz schlecht an.
16: Gestern Abend sagte der Kanzler, er wolle mit der SPD gemeinsam die Probleme des Landes lösen. Er suche keine andere Mehrheit. Zugleich dürfe die SPD dies nicht zu dem Gedanken verleiten, sie könne mit der Union machen, was sie wolle.
19: Ich habe einen großen Handlungsspielraum, aber ich habe keine Vollmacht, die CDU umzubringen. Das hat mir die Partei nicht erlaubt und das habe ich auch nicht vor. So, in dieser Koalition muss die Union vorkommen.
16: Wer wie stark vorkommt, dürfte auch das weitere Ringen bestimmen, auch im Bundestag, wo die Fraktionen von Union und SPD bei den jüngsten Einigungen, etwa zur gesetzlichen Krankenkasse, nachschärfen wollen.
20: Da gehören die unterschiedlichsten Dinge auf den Tisch. Da werden die CDU-Leute sicherlich noch was haben, die CSU und wir auch. Und die beitragsfreie Mitversicherung ist ein Punkt, über den wir auf alle Fälle sprechen wollen.
16: Nicht jeder Termin, der dazu ansteht, dürfte ein so freundlicher werden wie der heute Vormittag. Aber Streit in der Sache betonten jüngst alle Koalitionspartner. Der müsse in einer Demokratie schließlich sein.
6: Also nicht ganz einfach gerade in der Koalition. Und auch die Frage, wie auf die hohen Kraftstoffpreise eigentlich politisch zu reagieren ist, das war und ist ein kritisches Thema in der Koalition. Beschlossen wurden die 12-Uhr-Regel und ab 1. Mai ja der Tankrabatt von 17 Cent. Inwieweit das Ganze aber hilft, die Preise zu drücken?
21: Der Tankrabatt, ein Versprechen der Bundesregierung, dass Tanken für 2 Monate billiger wird. Am 1. Mai war es soweit. Der Spritpreis rutschte unter 2 Euro. Kurz vor 12 Uhr folgt die Ernüchterung. Der Benzinpreis steigt an dieser Münchner Tankstelle um satte 20 Cent, um danach wieder im Schnitt zwischen 15 und 16 Cent zu fallen. Doch nicht alle Tankstellen zogen mit. Die Tanks waren teilweise noch voll mit Sprit zum alten Steuersatz und der musste zuerst mal weg.
6: Ja, Claudia Vogelmann ist ja für uns heute an einer Tankstelle in München. Hallo, und zwar gemeinsam mit dem ADAC. Wie schaut ihr auf die Situation?
22: Wie wir auf die Situation schauen, wie jeder andere Autofahrer auch, zuerst mal mit dem Blick hier auf die Preisanzeige. Diesel im Moment hier 2,17,9, E10 2,79. Und warum der Preis schon wieder so hoch ist, hängt an der 12-Uhr-Regel, aber auch an den Mineralölkonzernen. Neben mir steht jetzt Katrin van Randenburg. Frau Randenburg, wieso sind denn die Preise so hoch? Ich dachte, der Tankrabatt wäre gültig.
23: Was wir jetzt sehen, ist tatsächlich eine Momentaufnahme kurz nach 12 Uhr. Die einzige Möglichkeit, an der Mineralölkonzerne die Preise erhöhen können. Und insgesamt sehen wir, dass die Energiesteuersenkung von insgesamt 17 Cent tatsächlich nicht vollumfänglich an den Tankstellen angekommen worden ist. Normalerweise müsste der Spritpreis noch mal deutlich niedriger liegen.
22: Das hängt ja auch am Mineralölpreis. Wie hat der sich denn entwickelt am Wochenende?
23: Ja, da sprechen Sie einen wichtigen Punkt an. Also wir haben die 17 Cent, die runtergehen könnten aufgrund der Energiesteuersenkung. Und wir haben einen zusätzlichen Spielraum dadurch, dass der Rohölpreis gegenüber dem Donnerstag, als noch keine Energiesteuersenkung galt, nochmal deutlich gesunken ist. Von ungefähr 126 US-Dollar in der Spitze auf jetzt etwa 108 US-Dollar.
22: Das bedeutet für uns als Verbraucher, dass die Preise gar nicht so sinken, wie sie sinken sollten?
23: Das ist genau richtig. Mineralölkonzerne planen hier um 12 Uhr immer einen Risikopuffer ein. Das ist vielleicht aus Sicht der Konzerne verständlich, weil wir so eine volatile Weltlage haben. Aber auf der anderen Seite, dass auch die Energiesteuersenkung, mit der Mineralölkonzerne ja sehr genau kalkulieren können, nicht an Verbraucher weitergegeben ist, das ist aus unserer Sicht nicht akzeptabel.
22: Sie sagten schon, das Bundeskartellamt müsse reagieren, hat es teilweise auch schon. Aber sagen Sie uns doch mal als Verbraucher, haben Sie einen Tipp, wann wir tanken sollten?
23: Ja, in jedem Fall, wie wir hier sehen können, auf gar keinen Fall nach 12 Uhr, weil dann ist nochmal empfindlich erhöht worden. Im Laufe des Tages geht es wieder runter. Am günstigsten tanken Verbraucher tatsächlich um kurz vor 12 Uhr, also bevor Mineralölkonzerne die Preise anhöhen. Und was in jedem Fall wichtig ist, ist, dass die Preise verglichen werden. Je nach Anbieter gibt es tatsächlich auch nochmal erhebliche Unterschiede.
22: Wir verabschieden hier uns von einem Ort, den gerade zurzeit keiner sehr gerne ansteuert.
6: Vielen Dank, Claudia Vogelmann. Danke nach München. Ja, und jetzt interessiert uns Ihre Meinung zu Hause. 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Und jetzt schauen wir nach Brandenburg, der Waldbrand bei Jüterbock. Auf dem früheren Truppenübungsgelände in Brandenburg. Die Nachricht, die kennen Sie wahrscheinlich sogar schon aus früheren Jahren. Nun ist schon Anfang Mai es wieder so trocken, dass die Brände starten. Und wie zuletzt erschwert das Löschen dort in der Region, dass immer noch Munition im Boden liegt. Mehr von Jan Mayer und Anna Bayer.
0: Die ganze Nacht hindurch brannte es weiter auf dem ehemaligen Truppenübungsplatz. Die Feuerwehrleute können sich den Flammen nicht nähern, da im Boden alte Munition liegt, die explodieren könnte. Heute ist das Areal größtenteils Naturschutzgebiet.
3: Gerade in der Vergangenheit bis Ende des Zweiten Weltkriegs, aber auch durch die sowjetischen Streitkräfte wurde überwiegend mit scharfer Munition auf diesem Platz auch geschossen. Und da war natürlich auch Kampfgebiet in den beiden Weltkriegen.
0: Mittlerweile sind über 100 Hektar Wald vernichtet. Auch aus der Luft sind Löscharbeiten hier nicht möglich.
4: Löschhubschrauber sind hier auch nicht geplant. Das wäre auch ja nicht möglich und auch nicht verhältnismäßig. Wir haben ja auch hier große Windenergieanlagen in der Ecke, wo es jetzt brennt. Und da sind Hubschrauberflüge auch ja nicht möglich.
0: Es ist der bisher größte Waldbrand in Deutschland in diesem Jahr. Besonders in Brandenburg brennt es häufiger, denn 37% der Landesfläche sind bewaldet, vor allem mit Kiefern. Derzeit herrscht in 11 der 14 Landkreise hohe Waldbrandgefahr.
5: Brandenburg hatte zu wenig Niederschlag. Erst im April hat es dann mal den ersten Landregen gegeben. Und somit haben wir jetzt schon ein Defizit in unseren Böden.
0: Die in Brandenburg verbreiteten Kiefernmonokulturen brennen besonders leicht. Aber der langfristige Umbau zum Mischwald soll die Brandgefahr senken.
5: Wenn Laubholz da drin ist, dann gehen sofort die Luftfeuchte in diesen Beständen hoch und die Temperatur geht auch runter. Selbst wenn draußen vielleicht 35 Grad dann sind, ist es im Wald vielleicht dann nur noch 25, 28 Grad.
0: Der Brand bei Jüterburg dehnt sich noch immer aus. Doch Gefahr für Anwohner bestehe nicht, denn bereits in den vergangenen Jahren wurden kilometerlange, unbewaldete Schutzstreifen angelegt. Sie sollen das Übergreifen der Flammen verhindern.
6: Aber so viel können wir festhalten, dort fehlt das Wasser. Jetzt aber gehen wir nach Hannover und da können wir aufs Wasser gehen zum Segeln. Die einen denken vielleicht beim Segeln an Kieler Woche oder große Regatten und professionelle Wettkämpfe. Aber nicht allen rund 195.000 Mitgliedern bei den deutschen Seglern im Verband dürfte es um Regatta gehen. Für viele ist es wahrscheinlich einfach auch ein ganz schönes, entspanntes Hobby, das Segeln. Unsere MIMA-Live-Reporterin Svenja Bergerhoff, die nimmt uns heute mit aufs Segelboot und zwar auf den Maschsee in Hannover. Svenja, wie läuft's?
24: Also es wird. Wir haben inzwischen ein bisschen Wind, das heißt, wir können uns auch wirklich fortbewegen. Und bevor wir jetzt gleich mal auch zeigen, wie so eine Wende funktioniert, würde ich sagen, wir schauen einmal, denn wir haben die Menschen in Hannover gefragt, was sie eigentlich denken, wie schwer ist denn Segeln überhaupt?
25: Ich glaube, es ist auf jeden Fall jetzt nicht eine zu große Wissenschaft, aber ich glaube, so ein bisschen was lernen muss man schon erstmal.
26: Ich habe da schon Respekt vor, weil ich irgendwie weiß, dass dieses Segel so je nach Windlage und Wendemanöver irgendwie hin und her schlägt. Und ja, ich denke, das sollte ich vorher lernen, bevor ich es mache.
27: Ich finde es richtig cool. Ein Freund von mir haben auch so einen Kurs an der Uni gemacht. Und ja, hätte ich voll Lust drauf, wenn es ein Angebot dafür gäbe irgendwie.
24: Wenn es ein Angebot dafür gäbe, ich frage mal bei Anita Ahrens von der Yachtschule Hannover nach, wie ist es denn? Ihr habt doch bestimmt auch sowas wie Schnupperkurse, wo man mal gucken kann, wie das so funktioniert, oder?
28: Ja, in der Tat. Wir bieten Schnuppersegeln an für Leute, die Interesse zeigen und sich einfach über die Schule und über uns informieren wollen, über die Ausbildungen. Da bieten wir Samstag und Sonntagnachmittag und auch Montagabend für Berufstätige eine Stunde Schnuppersegeln an.
24: So, weil dann kann man mich mal gucken, ob es Spaß macht. Im Prinzip genau. So ein bisschen wie das, was ich heute hier mache. Wir fahren jetzt mal ein bisschen. Wir kriegen sogar ein bisschen mal Wind ins Segel, sagt der Laie.
28: Tatsächlich.
24: Aber was müssen wir jetzt machen, um zu wenden?
28: Wir fahren eine Wende, indem wir jetzt das Boot an den Wind bringen, die Segel ein bisschen weiter ranholen. Auch du dein Vorsegel. Und ich hole langsam das Großsegel an. Noch ein Stück, noch ein Stück. Der Wind muss uns rumdrücken. Die Fock kriegt zuerst den Wind. Guck mal, siehst du?
24: Ja.
28: Da fällt der Wind zuerst rein und die drückt das Boot rum. Und jetzt ist der Wind von der anderen Seite im Großsegel. Jetzt kannst du das Segel rübernehmen auf die andere Seite.
24: So.
28: Guck, ganz einfach.
24: Ja, also ganz einfach, wenn man natürlich jemanden dabei hat, der hilft. Alleine wäre ich hier noch völlig ausgeschossen. Wie ist es denn, wenn ich jetzt einen Segelschein machen möchte? Wie lange braucht man da ungefähr für?
28: Das kommt immer darauf an, wie viel Zeit du investieren kannst. Also wir bieten die Ausbildung an. Du hättest im Prinzip einen ganzen Sommer Zeit, ein ganzes Jahr. Und ja, je schneller du die Ausbildungsposition durchführst, hast du auch deinen Segelschein. Aber viele lassen sich einfach Zeit, ne? Die wollen das genießen. Bei uns gibt es kein Stundenlimit und viele kommen tatsächlich so, wie sie Zeit haben und wie sie es in ihren Urlaub einbauen können. Wir öffnen morgens um 11 und sind bis 21 Uhr hier. Also ich denke, es ist für jeden ein Zeitslot dabei,
24: und
28: in dem er zu uns kommen kann.
24: Muss man vorher irgendwann Wissen mitbringen? Also irgendwie ist irgendwas hilfreich oder geht es wirklich als kompletter Laie sozusagen?
28: Das Einzige, was man zu uns bringt, ist gute Laune. Alles andere bieten wir. Wir haben die Boote, wir haben ganz langjährig erfahrene Segellehrer, die eine super Ausbildung machen und das Ganze mit Spaß vermitteln. Das soll ja Spaß machen.
24: Ja, Spaß, Freizeit. Spaß ist das Allerwichtigste.
28: Ja.
24: Und man sieht eben, es geht auch mitten in der niedersächsischen Landeshauptstadt segeln zu lernen. Wer hätte das gedacht? Also mir macht es riesig Spaß. Wir schippern hier jetzt, glaube ich, noch einen kleinen Moment weiter. Aber das soll es von uns gewesen sein. Aus Hannover vom Maschsee, liebe Miriam.
6: Ja, vielen Dank, liebe Svenja. Es sieht schon wirklich gut aus. Viel Spaß noch. Wir gehen ins Ausland. Die Europäische Politische Gemeinschaft, kurz EPG, ist ein Forum aus EU- und Nicht-EU-Ländern, die über europäische Sicherheit beraten. Gegründet nach dem Angriff Russlands auf die Ukraine. Heute kommt die EPG in Armenien zusammen und das ist kein Zufall. Armenien will nämlich enger an Europa ranrücken. Deshalb findet gleichzeitig auch der EU-Armenien-Gipfel statt. Unser MIMA-Reporter Sebastian Ehm hat die Vorbereitungen in der armenischen Hauptstadt Jerewan beobachtet.
1: Das kleine Armenien war in seiner jahrtausendealten Geschichte immer wieder Spielball seiner großen und mächtigen Nachbarn. Russland, Türkei, Iran. Wegen dieser Furcht vor feindlichem Eindringen sind Bürgerwehren hier weit verbreitet. Wir schauen jetzt einer von ihnen beim Trainieren zu und wollen wissen, welche Hoffnungen sie in Europa legen.
2: In einem alten Fabrikgebäude in Jerewan treffen wir Narek, ein Paramilitär mit Kampferfahrung. Für ihn ist der Europagipfel in Jerewan reine Symbolik. Europa sei weit weg und habe Armenien bisher auch nur wenig geholfen. Es wird keine großen Veränderungen geben. Namen ändern sich, Methoden ändern sich. Einmal sagen sie uns, Russland hilft, dann soll es Europa sein. Beides das Gleiche. Da gibt es keinen Unterschied. Dreimal pro Woche treffen sie sich hier in wechselnder Besetzung. Jung, alt, Frauen, Männer. Sollte es wieder zu einem Krieg kommen, zum Beispiel mit dem Erzfeind Aserbaidschan, wollen sie sich auf niemanden außer sich selbst verlassen. Ich bin froh, kampfbereite Männer, Frauen und Jugendliche zu sehen. Wer soll uns denn sonst verteidigen? Leider hat uns weder Russland noch Europa geholfen. Das zeigt die Geschichte. Wir selbst sind unsere einzige Hoffnung. Ich will bereit sein, wenn meinem Land etwas Schlechtes passiert und will es, wenn nötig, verteidigen. Narek sagt uns, er wolle nicht, dass sich die Menschen hier wegen des Gipfels Hoffnungen auf einen EU-Beitritt Armeniens machen. Denn die Beitrittsprozesse von Ländern wie Georgien, Moldau oder der Ukraine kämen ja auch nicht voran. Ich glaube nur, was ich vor mir sehe. Bevor das nicht klar ist, will ich keine voreiligen Schlüsse ziehen. Wir fahren raus aus Jerewan Richtung Sevansee. Eine malerische Landschaft im Kaukasus. 2 Stunden entfernt von der Hauptstadt hat der Premier einen Wahlkampfauftritt. Nikol Pashinyan will im Juni wiedergewählt werden. Wir wollen von ihm wissen, welche Erwartungen er an den Europagipfel hat. Aber der Premier will nicht mit uns sprechen. Seine Sicherheitskräfte schirmen ihn ab. Ein kurzer Gruß an die Bewohner und Pashinyan fährt zum nächsten Termin.
1: In Dörfern wie diesen macht Pashinyan dieser Tage Wahlkampf. Vor dem Gipfel und vor den Wahlen muss er nicht nur die Leute von sich überzeugen, sondern vor allem auch die Frage beantworten, wohin steuert Armenien.
2: In Martuni am Sevansee ist Pashinyan beliebt. Seine Politik, ein Spagat zwischen Russland, Frieden mit Aserbaidschan und einer Annäherung an Europa. Es ist wahr, wir sind ein kleines Land, aber man muss uns beachten. Welche Frage sich auch immer stellt, man muss sich mit unserem Premier zusammensetzen und sprechen. Es nutzt Armenien am meisten, mit sich selbst befreundet zu sein. Den Rest brauchen wir nicht. Keine EU, kein Russland. Ich will einfach nur, dass es Armenien gut geht. Jerewan, Platz der Republik. Festtagsstimmung am 1. Mai. Tausende sind gekommen, auch um ihre Heimat zu feiern. Weil Russland den Armeniern in den Bergkarabach-Kriegen 2020 und 2023 nicht geholfen hat, setzen viele hier ihre Hoffnung in Europa. Russland hat uns in schweren Zeiten nicht geholfen. Es hat uns im Stich gelassen. Jetzt bewegen wir uns Richtung Europa und Frankreich hilft uns dabei. Was Politik angeht, ist Europa freier. Russland ist, wie soll ich es sagen, undemokratisch. Dort herrscht Tyrannei. Natürlich sollten die Menschen frei leben können. Und Europa ist eine Gemeinschaft freier Staaten. Europa ist ein Versprechen. Aufgrund seiner wechselvollen Geschichte hoffen viele Armenier, dass Brüssel langfristige Zusagen für Investments gibt. Auch Sicherheitsgarantien wünscht man sich hier. Viele Armenier hier fühlen sich Europa sehr nah, wünschen sich eher mehr statt weniger EU. Doch Europa wird sich an Taten messen lassen müssen. Ein Gipfel nur mit schönen Bildern wird hier niemanden überzeugen. Der Gipfel kann ein Startschuss sein für mehr Europa in der Region. Fraglich bleibt, ob die EU, ob Brüssel die in sie gestellten Erwartungen wirklich erfüllen kann.
6: Jetzt geht's nach Tschechien. Andrej Babiš, der tschechische Regierungschef, der plant eine fundamentale Änderung des Mediengesetzes. Es soll keine Gebühren mehr geben. Stattdessen soll der öffentlich-rechtliche Rundfunk Tschechiens künftig direkt aus dem staatlichen Haushalt finanziert werden. Und Kritiker befürchten, dass damit die politische Einflussnahme auf Inhalte möglich wird. Das hat zu massiven Protesten geführt. Mehr von Christian von Rechenberg.
7: Es war ein außergewöhnlicher Moment für den tschechischen Rundfunk. Arbeitsniederlegung für 15 Minuten, live ausgestrahlt in alle Sendungen. Eine deutliche Warnung an die Regierung: Wir sind bereit zu streiken. Gewerkschafter und Beschäftigte von Fernsehen und Radio werden die Unabhängigkeit der öffentlich-rechtlichen Medien mit allen rechtlichen Mitteln verteidigen. Kampfansage. Nachdem die neu gewählte rechtspopulistische Regierung einen Gesetzentwurf präsentierte, der die Finanzierung des Rundfunks ab nächstem Jahr umstellt. Von Gebühren auf Steuern, inklusive drastischer Kürzung des Budgets. Reporter wie Jan Modacek fürchten nicht nur um ihre Jobs, sie fürchten politische Kontrolle. Der Vorschlag der Regierung sei eine Farce. Sollten sie das umsetzen, was ich für utopisch halte, würde dies unsere Arbeit so beeinträchtigen, dass sie unmöglich würde. Fernsehen und Radio können nach diesem Gesetz überhaupt nicht funktionieren. Regierungschef Babiš hatte im Wahlkampf das Ende der Rundfunkgebühren versprochen. Gewichtige Gründe dafür gab es laut Kritikern keine. Und natürlich weisen wir das Argument zurück, wir wollten Einfluss ausüben oder dies stelle eine Gefahr für die Demokratie dar. Das ist Unsinn. Tatsächlich finanzieren auch andere Staaten in Europa öffentlich-rechtliche Medien über Steuern. Doch das bedarf rechtlicher Absicherung. Zunächst muss eine stabile Finanzierung gewährleistet sein, damit die Generaldirektore nicht bei den Politikern betteln müssen und quasi zu deren Vasallen werden. Und das Gesetz muss vor willkürlichen Eingriffen der Politik schützen. Beides erfüllt dieser Entwurf nicht. Die Debatte hat begonnen, begleitet von Protesten. In Prag und anderen Städten gingen tausende junge Menschen auf die Straße. Für ihre Öffentlich-Rechtlichen. Meiner Meinung nach wird dies einen Rückschritt für die freie Demokratie bedeuten und letztlich eine Welle von Desinformation auslösen. Wenn es unter staatlicher Kontrolle steht, wird der Staat diktieren können, was dort ausgestrahlt wird, was gesagt werden darf und was nicht. Kritische Berichte erschweren. Dies scheint für die Organisation Reporter ohne Grenzen ein Motiv der Regierungskoalition, die nun ohne Not ein System ändern wolle, das hervorragende Pressefreiheit gewährleistet. Dieser Gesetzentwurf wurde überhaupt nicht diskutiert. Die Regierungskoalition ist nicht offen für eine fachliche Diskussion. Stattdessen schaffe sie Fakten. Radio Prag, dem traditionsreichen Auslandssender des tschechischen Rundfunks, sollen schon in diesem Jahr die Mittel gekürzt werden. Zum Jahresende soll er gar kein Geld mehr bekommen.
8: Wir wissen es ja nicht. Wir haben vor allem keine Informationen, was mit uns geschieht. Also es hat sich noch niemand konkret geäußert und das belastet.
7: Ein laut Kritikern schlecht gemachtes Gesetz, ohne Transparenz. Dem Druck auf die Sender und ihre Mitarbeiter wollen sie nicht länger zusehen. Unabhängige Medien sind die Basis der Demokratie. Ich bin hier, um zu zeigen, was die Politiker vorhaben. Das sind erste Schritte in Richtung autoritärer Faschismus. Dieses verrückte Gesetz darf nicht kommen. Es zerstört unsere öffentlich-rechtlichen Medien, die hervorragende Arbeit leisten. Ich höre sie jeden Tag.
9: kteří dělají výbornou práci.
7: Ob die Regierung ihren Weckruf hört, bleibt fraglich. Allerdings hat der populistische Regierungschef Babiš schon oft bewiesen, dass er in der Lage ist, dem Druck der Straße nachzugeben.
6: Jetzt haben wir einen Fernsehtipp für Sie. Wie wurde aus Oliver Knöbel Olivia Jones, die berühmteste Track Queen Deutschlands, mit unerschütterlichem Humor und der Fähigkeit, immer wieder aufzustehen? Das ZDF erzählt nun in Olivia die außergewöhnliche Lebensgeschichte. Es ist auch ein Film über gesellschaftliche Veränderungen. Annette Young mit einem kleinen Ausblick.
10: Wo Olivia Jones auftaucht, da blitzt es und glitzert. Bei der Premiere ihres neuen Films Olivia reißen sich alle um Deutschlands berühmteste Drag Queen. Doch das war nicht immer so. Aufgewachsen ist sie als Oliver Knöbel in der Provinz in Niedersachsen. Schon als Kind liebt er es, sich zu verkleiden. Doch das kommt bei den Nachbarn und seiner alleinerziehenden Mutter, gespielt von Annette Frier, gar nicht gut an.
11: Ich möchte, dass du nicht mehr an meine Sachen gehst. Ja? Hast du das verstanden?
12: Das ist natürlich nicht leicht für eine Mutter, wenn ihr Sohn anfängt, sich als Kind die Nägel zu lackieren und Lippenstift aufzutragen. Das ist jetzt vielleicht was ganz anderes, als das vor 40 Jahren war.
10: Oliver sehnt sich nach einem freieren Leben.
11: Willst du wirklich so rausgehen? Fährst du heute wieder nach Hannover?
13: Nee, nach St. Pauli. Da gibt's mehr Luft zum Atmen als hier.
14: Und deswegen wollte ich einfach meinen Lebensweg zeigen, um Menschen Mut zu machen, so zu sein, wie sie gerne sein möchten und ihrem Herzen zu folgen.
10: Auf St. Pauli wird Oliver zu Olivia und versucht sein Glück als Travestiekünstler. Der Film basiert auf Olivia Jones' Biografie.
15: Ich glaube, man kriegt viel von den Zweifeln und Unsicherheiten auch und die, was es sie gekostet hat, so zu werden, wie sie ist. Und ich finde, dann hat man noch mehr Respekt vor dem ganzen weiten Weg, den Olivia gegangen ist, um jetzt da zu sein, wo sie ist.
10: Vom Außenseiter zum Star. Mit ihrer Geschichte möchte Olivia Jones Menschen ermutigen, sich nicht zu verstecken und das Leben zu feiern, in allen Farben und Formen.
6: Ja, und der Film Olivia über die Drag Queen Olivia Jones, der läuft hier im ZDF am 13. Mai um 7:45. Und wer so lange nicht warten will, der findet den Film ab morgen bei uns im ZDF-Stream. Ja, Fußball-WM in Kanada, den USA und Mexiko. In gut einem Monat geht's los. Und zwar mit 48 Mannschaften wird das die größte jemals WM. Und bei vielen steigt da die Vorfreude. Andere blicken da eher kritisch drauf. Die Größe, die Kommerzialisierung, die Rolle der FIFA, all das kritische Fragen. Mit Freud und Leid rund um den Fußball beschäftigt sich eigentlich seit Jahren der Journalist und Autor Philipp Köster. Und dazu hat er auch aktuell ein Buch geschrieben. Holt euch das Spiel zurück und darüber sprechen wir jetzt. Herzlich willkommen.
17: Grüße Sie, hallo.
6: Ich habe eben schon gesagt, also die WM steht vor der Tür. Wie gucken Sie da eigentlich drauf?
17: Ich kann mich nicht so richtig drauf freuen. Früher waren es große Ereignisse, 86 Mexiko, 1990 Italien. Inzwischen hat man das Gefühl, die FIFA und der Weltverband und die Verbände schmeißen sich so großen Potentaten an den Hals, ob es Katar war, Russland, 2034 haben wir Saudi-Arabien und jetzt ist eben auch die Freude nicht ungetrübt.
6: Ja, also an 90 kann ich mich erinnern, davor noch nicht, das haben Sie mir voraus. Wir gucken mal ein bisschen auf Sie und auf das, was wir im Buch finden. Das stellt Dirk Jacobs vor.
18: Fußball. Für viele eine große Leidenschaft, aber längst auch ein Milliardengeschäft. Exorbitante Gehälter, Provisionen, Fernsehdeals. Weltmeisterschaften als Prestigeprojekt für Machtpolitiker von Saudi-Arabien bis in die USA. Gefälligkeiten, Big Deals mit der FIFA. Das alles funktioniert nur dank voller Stadien. Dank der Fans auf den Tribünen, dank tausendfacher Emotionen. Was ist aber überhaupt noch da von der oft beschworenen Fußballromantik, vom Stadionerlebnis für alle, unabhängig vom Geldbeutel, von der nostalgischen Idee, der 12. Mann zu sein, hinter 11 Freunden auf dem Platz? Das gleichnamige Fußballmagazin wurde im Jahr 2000 unter anderem von Philipp Köster gegründet, Chefredakteur dort und Autor, selber sein Leben lang Fußballfan von Arminia Bielefeld und von der Fankultur, den vielen Geschichten, die man nur als Anhänger im und um das Stadion erleben kann. Seit Jahren bemüht um das Kulturgut Fußball, auch als Experte im Fernsehen. Seine Meinung, noch haben die Fans Einfluss, trotz Milliardengeschäft. Sein Aufruf in seinem neuen Buch, holt euch das Spiel zurück.
6: Ja, holt euch das Spiel zurück. Wir haben ja das ein oder andere schöne Spiel durchaus gesehen. Ich glaube, letzte Woche haben die Bayern total gewonnen. 5-4, es wurde total gejubelt. Und trotzdem sagen sie, da läuft einiges schief in diesem Fußballzirkus. Was genau? Erklären Sie uns das.
17: Ich glaube, ganz, ganz viele Anhänger haben das Gefühl, dass sich da so eine bizarre Parallelwelt entwickelt hat. Von Beratern, von Spielern, von Funktionären, von Trainern, die nicht mehr so richtig begreifen, dass Fußball vor allen Dingen ein Volkssport ist. Also früher sind die Leute in den 80er, 90ern immerhin noch ins Stadion gegangen und konnten das bezahlen. Wenn ich heute nach Dortmund gehe oder zum Bayern, dann muss ich 70, 80 Euro zahlen für die Karte plus Bier. Dann will ich noch zwei Kinder mitnehmen. Dann bin ich hinterher bei 150, 160 Euro, die ich für so einen Nachmittag zahle. Das ist einfach zu viel. Und das ist, glaube ich, nicht nur in den Stadien so. Wir haben im Fernsehen auch 10 unterschiedliche Anstoßzeiten. Wir müssen 1000 Abos abschließen, um das zu gucken. Ich finde das keinen guten Zustand, weil Fußball gehört eben nicht nur den Beratern, den Funktionären, sondern eben auch dem Volk.
6: Gehört den einfachen Leuten und die sind quasi nicht mehr so richtig dabei. So habe ich das verstanden. Was gibt es denn für eine Möglichkeit, sich das Spiel wirklich zurückzuholen?
17: Ich glaube, die Anhänger und die Fans müssen sich klar sein, dass sie Macht haben. Es hat mal ein englischer Soziologe gesagt, dass Fußball ohne Zuschauer sowas wäre wie der Kick von 22 Leuten mit kurzen Hosen im Park. Also Fußballer werden erst durch das Publikum mit Bedeutung aufgeladen. Und deswegen finde ich, sollten Fans sich engagieren. Sie sollten in den Vereinen gucken, dass sie die demokratischen Rechte wahrnehmen, dass sie Präsidenten wählen, denen Kultur nicht völlig unwichtig ist. Die sollen außerdem natürlich auch wegbleiben, wenn es ihnen nicht passt.
6: Aber glauben Sie, dass das wirklich möglich ist? Weil da ist ja doch, haben wir eben schon gesehen, ganz, ganz viel Geld einfach. Das werden die ja nicht einfach so liegen lassen wollen.
17: Nein, natürlich nicht. Das wird nicht einfach. Und es gibt das große Geld. Es gibt viele Leute, die daran zerren und irgendwie Geld damit im Fußball verdienen wollen. Klar ist aber auch, Fans haben die Macht und sie müssen sich dessen bewusst werden. Und ich glaube, dass es gut ist, wenn Fans mehr sagen, das brauchen wir, um eine lebendige Fußballkultur zu haben.
6: In Ihrem Buch schreiben Sie auch, es gibt Möglichkeiten auf EU-Ebene, um den Wirtschaftszweig sozusagen zu regulieren. Vielleicht können Sie das ein bisschen beschreiben.
17: Na, ich habe mich immer gefragt, warum eigentlich jeder Bereich in der Gesellschaft reguliert ist. Aber im Fußball dürfen die Mächtigen einfach machen, was sie wollen. Niemand guckt hin, weil Politiker sich natürlich gerne auf der Ehrentribüne zeigen. Und ich finde, da ein Bewusstsein zu haben, dass das ein Bereich ist, den man regulieren muss, wenn man sagen kann, Leute, so geht das nicht. Achtet mal einfach aufs Volk. Das wäre ganz gut, aber da fehlt möglicherweise der Politik so der richtige Wille.
6: Wahrscheinlich der Wille so ein bisschen. Das eine ist also sozusagen, wie kann man denn den Sport zurückholen? Auf der anderen Seite haben Sie im Buch auch ganz viele schöne Anekdoten. Auch die eine oder andere ziemlich traurige. Mir war zum Beispiel gar nicht klar, wie viele Menschen zum Teil auch wirklich ums Leben gekommen sind. Ne?
17: Ja, es gibt, glaube ich, so als die Mutter aller Tragödien die Stadionkatastrophe in Liverpool, in Hillsborough, in Sheffield, wo dann 97 Menschen zu Tode gekommen sind, wo man eben auch so merkt, Fußballfans sind leidenschaftlich, sie machen mitunter unvernünftige Dinge, sie sind auf jeden Fall voller Enthusiasmus dabei. Und ich glaube, es ist wichtig, dass man das alles, den Tod und das Leben und die Begeisterung und die Fahnen und die Gesänge und manchmal leider auch die Gewalt als Teil von Fankultur begreift, natürlich gegen die Gewalt kämpft, aber gleichzeitig auch schaut, dass es in den Stadien lebendig bleibt. Und das ist eine Aufgabe der Politik und der Funktionäre, aber eben auch der Anhänger.
6: Und Sie haben ja, glaube ich, in Ihrem Buch auch geschrieben, eigentlich lag es nicht unbedingt an den Fans, dass da Leute wirklich zu Tode kamen. Ne?
17: Nein, es haben diverse Gerichtsverfahren klargestellt, dass es ein Versagen der Polizei war, die viel zu viele Menschen auf das Gelände gelassen hat. Hat aber auch lange gedauert, bis das tatsächlich an die Öffentlichkeit kam.
6: Das ist eine traurige Anekdote, aber vielleicht erzählen Sie uns noch eine schöne, besonders schöne. Welche ist Ihre Lieblingsfußballanekdote?
17: Meine Lieblingsanekdote ist fast ein bisschen peinlich. Ich hatte eine Karte fürs Champions League Endspiel in Berlin. Barcelona spielte unter anderem mit und ich dachte, ich nehme die beiden Söhne mal mit und dann saßen wir direkt hinter dem größten Pfosten im ganzen Stadion. Nein. Und ich habe das ganze Stadion, die ganze Zeit, das ganze Spiel über versucht, meine beiden Söhne einigermaßen wieder bei guter Laune zu halten. War nicht so schön, aber auch das ist Fußball.
6: Ja, eine schöne Anekdote kann man ganz zum Ende Ihres Buches finden. Da erzählen Sie nämlich die Geschichte eines Fans und zwar ist das sozusagen die alte Rivalität Manchester City und Manchester United und dann sagt er auf dem Todesbett, ey, ich wechsle jetzt den Verein und alle gucken ihn
3: irritiert an. Ne?
4: Ja, und er sagt dann, ist doch besser, wenn einer von denen stirbt, als einer von uns. Genau. Insofern, die Rivalität überdauert alles, mitunter sogar den Tod.
3: Und diese Begeisterung für den Fußball, wird das in Ihrer Meinung nach auch in den nächsten 30 Jahren noch so bleiben? Also schaffen Sie es, Sie haben von Ihren Söhnen erzählt, schaffen Sie das so weiterzugeben?
4: Das ist ja das Schöne, der Fußball ist irgendwie unkaputtbar und es ist das große Lagerfeuer und dass wir uns alle versammeln, das werden wir auch in 30, 40, 50 Jahren noch machen.
3: Trotz Kommerzialisierung des Fußballs. Vielen Dank, Philipp Köster, dass Sie heute da waren.
4: Bitteschön.
3: In dieser Woche beschäftigt sich das ZDF intensiv mit dem Thema künstliche Intelligenz. Wir heute auch im ZDF Mittagsmagazin und zwar in unserer Rubrik Mima Mensch. Markus Ort ist Schriftsteller und seine Bücher werden ungefragt genutzt, um KI zu trainieren. Und das lässt ihn besonders kritisch auf KI schauen. Das hat er Stefanie Gargosch erzählt.
9: Sein Arbeitstag beginnt so, wie Markus Orts wirkt. Unaufgeregt.
16: Also ich frühstücke ganz normal. Da trinke ich dann auch einen Kaffee. Und dann setze ich mich hin und geht's los.
9: Und es beginnt eine Reise in die Welt der Bücher. Mit Worten, Geschichten. Ohne dass Fantasie, Zeit und Raum Grenzen gesetzt sind. Oder wie Orts es in seinem neuesten Buch beschreibt.
16: Geschichten treffen ins Mark des Gefühls. Geschichten knüpfen Erinnerungen an Bilder, an Wörter, an Sätze, an eine Sprache, an

0: nicht die böse KI, sondern ein Mensch oder Menschen, die zunächst mal einfach alles nehmen, was ich geschrieben habe und ohne mich zu fragen, ohne den Verlag zu fragen, einfach das Ding verwenden.
1: Orts erklärt uns, dass diese Webseite zeige, welche seiner Bücher bereits zur Schulung künstlicher Intelligenz genutzt wurden. Nun kann jeder in kürzester Zeit einen Text in seinem Stil von KI-Systemen erzeugen lassen.
0: Dann gibt es Menschen, die dieses Instrument nutzen und Bücher herstellen innerhalb von 30 bis 60 Minuten und diese Bücher dann einfach auf den Markt werfen und uns Autoren, Autorinnen damit einfach die Luft zum Atmen nehmen.
1: Dabei entsteht gutes Schreiben nicht aus Worten allein. Auch die Verbindung zwischen Autoren und Lesenden ist wichtig. Hinaus aus dem stillen Arbeitszimmer daher, rein in die Begegnung. Lesung in einer Buchhandlung in München.
0: Also man sitzt ja sonst immer nur so einsam am Schreibtisch und tippt vor sich hin. Und dann darf man endlich mal raus, um das vorzulesen, woran man so lange gearbeitet hat. Und es macht erstens super viel Spaß und dann zweitens lernt ich auch sehr viel.
1: Orts webt in seinen Roman auch die KI-Problematik ein. Die Lesung, das Buch kommt gut an. Die Sorge vor künstlicher Intelligenz wächst.
2: Ich kann in KI-Produkten keinen schöpferischen Akt in dem Sinne erkennen, sondern ein mehr oder weniger gelungenes Zufallsprodukt.
3: Natürlich gibt es gerade jetzt im kreativen Bereich, muss man da, glaube ich, ein bisschen vorsichtig sein, wie man es einsetzt oder wie man es einsetzen darf.
1: Etwa mit fairen Regeln und Auflagen für die KI, meint Orts. Wenn er nachdenken will, geht er gerne spazieren im Schlosspark seines Wohnortes Karlsruhe. Hat er eine Idee, nimmt er sie mit dem Handy auf. Seine Welt dreht sich immer um Worte.
0: Das ist ein Traum, den ich leben darf und leben kann. Ich kann mir nichts anderes vorstellen, als das immer und immer wieder zu tun.
1: Dass dies so bleibt, dafür braucht es Leserinnen und Leser, die sich für Bücher entscheiden und für die menschlichen Stimmen dahinter.
4: Willkommen zurück zum Sport im ZDF Mima. Die Fußballerinnen des FC Bayern scheiden im Halbfinale der Champions League aus. Nach dem 1:1 im Hinspiel unterliegen die Münchnerinnen dem FC Barcelona auswärts im Camp Nou mit 2:4.
5: Enttäuschung, der Traum geplatzt vom ersten Champions League-Finaleinzug der Vereinsgeschichte.
6: Im Moment tut es sehr, sehr weh. Ich glaube, wir können enorm stolz sein. Das kommt aber wahrscheinlich mit ein bisschen Abstand erst.
5: Bayern-Trainer José Barcala saß rot gesperrt auf der Tribüne und sah ein dominant spielendes Barcelona und das 1:0 bereits in der 13. Minute. Doch keine 4 Minuten später gelang Bayern der Konter und der Ausgleich. Pernille Harder stürmte, Linda Dahlmann gelang das 1:1. Barcelona aber machte weiter, als wäre nichts, drängte vor das Münchner Tor, suchte die Lücke. In der 22. Minute schnappte sich Poteas den Ball und traf zur erneuten Führung. München konnte kaum das eigene Spiel aufbauen, hatte mit Verteidigen zu tun. Und doch Parayuelo flankt in der 55. Minute völlig frei auf Eva Pajor 3:1. Keine 3 Minuten später erhöhte wieder Poteas nach Freistoß zum komfortablen 4:1. Dann schaltete Barcelona einen Gang runter. Das nutzte München. Pernille Harder 71. Minute 4:2. Doch das war's. Bayern ausgeschieden, Barcelona im Finale der Champions League.
4: Ja, und eine Niederlage muss auch der FC St. Pauli in der Bundesliga hinnehmen. Gegen Mainz 05 verlieren die Kiezkicker mit 1:2. Und auch die ebenso abstiegsbedrohten Wolfsburger verpassen einen Sieg. In Freiburg kommen die Wölfe nicht über ein Unentschieden hinaus. Einen wertvollen Dreier fährt dafür Borussia Mönchengladbach gegen den BVB ein.
5: Dieser coole Abschluss von Tabakovic sicherte Gladbach den Klassenerhalt. Zunächst wegen Abseits gepfiffen, gecheckt und dann zählte der Treffer doch und es brachen alle Dämme.
7: Der heute war natürlich besonders. Ich freue mich einfach für den ganzen Verein, für das ganze Team. Das war echt sehr, sehr wichtig heute.
5: Borussia gegen Borussia, ohne Tore bis in die 88. Minute, aber mit vielen Gladbacher Chancen. Der Ball aber wollte nicht rein. Dortmund-Kieber Kobel verhinderte ein ums andere Mal die Führung. Gladbach hatte was zu verlieren oder eben zu gewinnen. In der 88. Minute gelang der erlösende Treffer von Tabakovic. Damit feierte Borussia Mönchengladbach den Sieg und 2 Spieltage vor Saisonende den Klassenerhalt. Der Wolfsburger Hoffnungsschimmer im Abstiegskampf.

0: Glitzert ein bisschen mehr nach dem Punktgewinn in Freiburg. Bissig, intensiv presste der VfL von Beginn an, lieferte einige solcher Chancen, wollte Tore, Punkte und ging dann auch verdient in Führung. Kurz nach der Pause traf Kolirakis nach Ecke zum 1:0. Der VfL insgesamt mit den besseren Chancen. Freiburg offensiv nachlässig, aber dann effektiv, wunderschön rausgespielt. 75. Minute, Philipp Nienert mit dem Tor zum 1:1 Ausgleich. Freiburg kämpft als Tabellensiebter um Europa. Wolfsburg steht mit dem gewonnenen Punkt nun auf dem Relegationsplatz.
1: Und vom Rasen jetzt aufs Eis, denn hier entscheiden die Eisbären Berlin mit einem 4:1 Auswärtssieg bei den Adler Mannheim die Finalserie für sich und feiern damit ihre dritte Meisterschaft nacheinander in der DEL. Der Jubel danach natürlich groß, auch beim herausragenden Eisbären-Goalie Jonas Stettmer, der zum MVP gewählt wird. Ja, und in starker Form ist auch Radsportler Florian Lipowitz. Bei der anspruchsvollen Tour de Romandie fährt der 25-Jährige auf Rang 2 der Gesamtwertung. Geschlagen wird er nur von Dominator Tadej Pogacar.
2: Schnell noch ein paar Selfies. Florian Lipowitz zufrieden mit seiner Performance bei der Tour de Romandie und mit Hochachtung vor Gesamtsieger Tadej Pogacar.
3: Am Ende kann ich super happy sein, wie das Rennen verlief. Und ja, Chapeau zu ihm. Er war einfach stärker heute, aber es gibt auf jeden Fall Zuversicht Richtung Tour.
2: Mit 35 Sekunden Rückstand auf Tadej, den Großen, war Florian Lipowitz als Zweiter der Gesamtwertung in die letzte Etappe dieser Tour de Romandie gestartet. Im Schlussanstieg nach Lezin kam es dann zum erwarteten Showdown der beiden Topfahrer. 3 Kilometer vor dem Ziel lösten sich Lipowitz und Pogacar aus der Spitzengruppe. Gegenseitiges Belauern. Wenig später ließ der Slowene die Muskeln spielen. Ein entschlossener Antritt auf dem Weg zu seinem 4. Etappensieg bei dieser Rundfahrt. Tadej Pogacar gewann souverän vor Lipowitz und vergrößerte seinen Vorsprung in der Gesamtwertung noch. Ein weiterer Beweis seiner Topform. Florian hat den Angriff im Schlussanstieg früh gestartet und so war es ein Kampf bis zur Ziellinie. Pogacar auf dem Podium vor Lipowitz, vielleicht ein Fingerzeig mit Blick auf ein weiteres Kräftemessen im Juli bei der Tour de France.
1: Und da wartet dann natürlich ein weiteres Highlight. Und das war's vom Sport für heute. Weiter mit dir, Mia.
4: Ja, wir machen auch weiter mit einem Highlight. Der Gänsesäger, das ist anders, als der Name vielleicht vermuten lässt, ein Entenvogel. Und man findet ihn vor allem im Norden Deutschlands, an der polnischen Grenze und im Voralpenraum. Einige wenige Exemplare sind aber auch umgezogen, und zwar in die Großstadt nach Warschau. Dort genießen sie jetzt jedes Jahr zur Brutzeit Sonderrechte im Straßenverkehr. Nathalie Steger mit skurrilen Bildern.
5: Sie pfeifen auf Zebrastreifen, wollen stur darüber, Lebensgefahr. Warschau hält den Atem an und den Verkehr. Fotografen lauern im Hintergrund, alle Augen auf die Gänsesäger. Mutter plus 9 Küken legen 6 Spuren lahm. Meine Zeit ist wahrscheinlich nicht so wichtig, dass ich nicht ein paar Minuten warten könnte. Ich akzeptiere das. Eine der Hauptverkehrsadern Warschaus gesperrt, parallel zur Weichsel. Und die Weichsel ist ihr Ziel. Jedes Jahr im Frühjahr diese Straßenüberquerung. Stundenlang ließen sie die Helfer warten auf diesen Moment. Große Zufriedenheit, dass die Aktion erfolgreich war, obwohl das Weibchen nicht sehr kooperativ war, weil sie Angst hatte. Aber von vorn in Warschaus Wajenki Park in Baumhöhlen ist ihr Nistplatz zwischen all den anderen Bewohnern. Die Stars aber sind die Gänsesäger. Nur 5 bis 7 Familien tun sich das Stadtleben an. Kurz nach dem Schlüpfen geht die Reise Richtung Fluss los. Wann genau? Die Mutter gibt das Tempo an. Wir wissen nicht wann. Das ist ihre Entscheidung. Seit 6 Uhr morgens, da haben wir sie das erste Mal gesehen. Jetzt ist es 11, also noch nicht viel passiert. Gut einen Tag erst sind die Kleinen alt. Ganz schön clever, Mama als Transportmittel. Der phänomenale Instinkt wird sie zum Fluss treiben, wo es mehr Fische für sie gibt als im Park. Sie ruft die ganze Zeit nach ihnen, quak, quak. Und wenn sie einen solchen Laut hören, rennen alle sofort zu ihr, auch wenn sie davor zerstreut waren. Dann der große Auftritt endlich. Raus aus dem Parkbecken und auf die Reise zur Weichsel. Und klar, erst wird gewatschelt, dann kann weitergefahren werden. Wenn die kleinen Gänsesäger groß sind, werden auch sie im Park nisten. Und danach wird sich das hier wiederholen. Der Gang durch die Stadt zur Weichsel. Immer im Frühling.
4: Ja, die haben es gut, die kleinen Enten.
6: Ne? Aber wir haben es ja auch nicht schlecht.
4: Nein, wir haben es auch sehr gut hier. Und die Frage ist, bist du eigentlich getanzt in den Mai?
6: Hineingeschaukelt.
4: Ich lag in meiner Hängematte. In der Hängematte. Okay, egal. Auf jeden Fall, dafür haben wir jetzt Bilder von in den Mai tanzenden Wolken, hast du mir versprochen.
6: Das wird Ihnen zumindest unterstellt vom Fotografen unseres MIMA-Wetterfotos. Uwe Nielsen ist über Bolanden der Eindruck von Cirrus Ucinus gelungen, wie wir gerade eben im Wolkenatlas nachgeschlagen haben. Das ist lateinisch und steht wortwörtlich für hakenförmige Locke. Und tatsächlich diese fadenförmigen Wolken, die da in der Höhe von 19, 11, 12 Kilometern unterwegs sind, die sehen ja tatsächlich so aus, als würden sie einander unterhaken und sich eben so ganz gemächlich, aber dann doch rhythmisch fortbewegen. Danke für diesen Eindruck an Uwe. Und wenn Sie ähnliche Beobachtungen mit uns teilen möchten, mima-wetter@zdf.de ist meine Mailadresse. Ich freue mich auf Ihre Post. So, und damit sind wir beim Blick aufs Wettergeschehen und starten mit Blick auf die Europatemperaturen und stellen fest, unser Maiwochenende, geprägt durch den Hochdruckeinfluss, verlagert sich weiter ostwärts. Der Tiefdruckeinfluss übernimmt, das bringt uns kühlere Luft ins Land. Das ist jetzt schon, aber vor allem in den kommenden Tagen deutlich zu spüren, wenn das Tiefdruckgebiet dann eben doch dafür sorgt, dass wir nicht nur aus der Färbung gelb-orange rauskommen, sondern es auch draußen deutlich kühler wird. Dann aber zum kommenden Wochenende das nächste Tiefposition über der Biskaya bezieht und wiederum uns mildere Luft ins Land bringt. Temperaturen dann in der Spitze bis 25 Grad. So, jetzt kommen wir aber zum aktuellen Wettergeschehen. Und da sind es jetzt eben erstmal die Tiefdruckgebiete, die hier von Westen mehr und mehr in unsere Richtung streben, uns überqueren. In der Spitze vor allem über der Mitte von Nordrhein-Westfalen bis nach Brandenburg teilweise 20 bis 80 Liter auf den Quadratmeter bringen in den nächsten Tagen. Das wird teilweise eine sehr nasse Angelegenheit. Das wird auch eine sehr windige Angelegenheit und es wird eine sehr gewittrige Angelegenheit. Wir sortieren das mal der Reihe nach. Das ist der aktuelle Eindruck. Und im Südwesten, da geht's jetzt los. Vorher für die meisten von uns ein sehr freundlicher Nachmittag. Temperaturen Richtung Nordfriesland 13 Grad, 28 in Niederbayern. Und dann geht's aber in die Nacht. Und das, was da ankommt, das teilt sich dann auf, zieht einmal über den Norden Richtung Oder weiter und auch Richtung Bayerischer Wald. Sind da Gewitter mit im Spiel. Innerhalb kurzer Zeit bis 25 Liter auf den Quadratmeter kann es geben. Stürmische Böen bis 70 Kilometer pro Stunde. All das im Bereich des Möglichen. Bei Temperaturen heute Nacht in Schleswig-Holstein ganz im Norden 3 Grad, 13 Grad Celsius im Rhein-Main-Gebiet. Damit sind wir beim Blick auf die Aussichten morgen am Vormittag, vor allem im Norden. Die Schauerwahrscheinlichkeit sehr hoch, während es im Süden anfangs noch sehr freundlich ist, verdichten sich dann dort zum Nachmittag die Wolken. Wiederum Schauer und Gewitter mischen mit. Im Norden bleibt es wolkenverhangen, aber trocken Richtung Nordwesten und Südosten freundlich. Das Ganze bei Temperaturen morgen im Norden 12 bis 17 Grad, im Südosten bis 27 Grad. Und der Blick auf die Aussichten für die darauf folgenden drei Tage zeigt uns vor allem der Mittwoch, aber auch der Donnerstag werden noch mal nass. Dann Wetterberuhigung 14 bis 23 Grad zum Freitag, freundlich ins Wochenende.
4: Das höre ich gerne, freundlich ins Wochenende. So, bevor wir aber soweit sind. Was noch fehlt, ist ja die Auflösung zu unserem ZDF-Mitreden. Wir hatten da eine Frage. Wir wollten nämlich von Ihnen wissen, bei ZDF-Mitreden, muss mehr gegen die hohen Kraftstoffpreise getan werden? Und das Ergebnis, gebe ich zu, hat mich jetzt nicht so wirklich überrascht. Ne? 83% sagen ja, 17% nein. Hatte ich wahrscheinlich auch nicht überrascht. Oder?
6: Was sind jetzt die 17%? Sind Sie alle Realisten oder Pessimisten? Oder was sagt man? Nein, mich überrascht das nicht. Nein, es ist viel zu hoch. Und wer damit zu tun hat, der hat echt ein Problem, um zu gucken, wie man mit diesen Preisen noch irgendwie klarkommt. Ich gebe immer nur was dazu beim Tanken. Ich habe gar kein Auto, aber habe auch das erhöht.
4: Ja, okay, also dein Anteil, den du für deine dich fahrenden Menschen, alles klar. Und dich hat es wahrscheinlich auch nicht überrascht, ne, das Ergebnis?
1: Nee, überrascht hat es nicht, vor allen Dingen, weil ja immer so ein bisschen die Erwartung herrscht, dass sich jetzt endlich mal was verändert. Ja. Und dann ist es natürlich schon eine Enttäuschung.
4: Auf jeden Fall müssen wir noch sagen, das Ergebnis ist natürlich nicht repräsentativ, sondern es spiegelt eben die Meinung der MIMA-Zuschauerinnen und Zuschauer wider, die heute mit abgestimmt haben. Das natürlich noch zur Ergänzung. Ja, ich muss auch sagen, es hat mich auch nicht überrascht, aber ich habe eben auch kein Auto und ich fahre tatsächlich mit Bus und Bahn. Glücklicherweise habe ich dann mal diesmal Glück gehabt. Ne?
6: Wir müssen da ja alle gemeinsam irgendwie durch. Von daher, wer kann, erhöht die Tankzugabe.
4: So machen wir das. Und Ihnen auf jeden Fall einen wunderschönen Tag noch. Wir sehen uns gerne morgen wieder ab kurz vor 12. Tschüss. Machen Sie es gut. Tschüss. Die Tankabgabe, du bist ja.
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10: Guten Tag und herzlich willkommen zur Tagesschau. Hunderte Schiffe mit etwa 20.000 Seeleuten sitzen seit Beginn des Irankriegs im Persischen Golf fest. Nun wollen die USA Frachtern dabei helfen, die blockierte Straße von Hormuz zu durchqueren. 15.000 Soldaten und mehr als 100 Flugzeuge sowie Kriegsschiffe und Drohnen seien seit dem Morgen im Einsatz, teilte das US-Militär mit. Fragen wir nach bei Simon Riesche, der die Lage von Istanbul aus beobachtet. Ja, wie genau wollen die USA nun in der Straße von Hormuz vorgehen?
11: Viele Details bleiben noch unklar. US-Militärexperten sagen, man solle sich das Ganze nicht als Eskorte vorstellen, sondern eher als eine Art Absicherung aus der Distanz. Ob dieses Versprechen aber den Reedern, den Versicherern, den Kapitänen genügt, dann dieses Risiko auch einzugehen und möglicherweise doch noch militärisch zwischen die Fronten zu raten, das bleibt abzuwarten. Und genau um diese Frage geht es. Wenn wir auf die Satellitenbilder derzeit blicken, sehen wir noch keine großen Schiffsbewegungen. Aber das kann sich natürlich noch ändern, sollte diese Mission dann bald Fahrt aufnehmen.
10: Wie reagiert denn Iran auf den Einsatz der USA?
11: Ja, doch sehr entschieden, so scheint es. Das iranische Regime droht den USA und möglichen Verbündeten nicht in die Straße von Hormuz vorzudringen. Entsprechende Aktionen würden als Bruch der Waffenruhe gesehen und würden militärisch beantwortet werden. Vor etwa 2 Stunden gab es die Meldung, wonach der Iran ein US-Kriegsschiff mit Raketen angegriffen habe. Das US-Militär dementiert diese Meldung. Und doch, die Zeichen scheinen weiter jetzt erstmal auf Eskalation zu stehen. Die nächsten Stunden, Tage, Wochen werden zeigen, wie es weitergeht.
10: Danke für die Einschätzung. Simon Riesche nach Istanbul. In der armenischen Hauptstadt Erevan sind mehr als 40 Staats- und Regierungschefs zu einem Gipfel der Europäischen Politischen Gemeinschaft zusammengekommen. Sie wollen über die Themen Sicherheit, Demokratie, Energie und Wirtschaft sprechen. Das Gremium wurde nach Beginn der russischen Angriffe auf die Ukraine gegründet, um die Europäische Union und andere europäische Staaten enger zusammenzuführen. Aus terminlichen Gründen nimmt Bundeskanzler Merz nicht teil. Er lässt sich von Frankreichs Präsident Macron vertreten. Und wir schalten zu Tina Hassel nach Erevan. Beginnen wir mit dem großen Thema Sicherheit. Wird denn über die Straße von Hormuz und auch den angedrohten Abzug von US-Soldaten aus Deutschland dort gesprochen?
12: Ja, das wird es. Und das Spannende hier in Erevan ist ja, dass Regierungschefs der EU gemeinsam mit denen wichtiger NATO-Länder, die nicht in der EU sind, zum Beispiel Großbritannien, Türkei oder Kanada, über diese Themen sprechen. Ein solcher Austausch ist gerade jetzt angesichts der neuen Drohung des US-Präsidenten wichtig. Die Außenbeauftragte Kaya Kallas hat gesagt, man habe ja gewusst, dass die USA Truppen abziehen wollten, aber über das Timing sei man schon sehr erstaunt. Die Europäer müssten jetzt schnell Tempo machen, um militärisch unabhängiger zu werden. Und der französische Präsident Macron hat klargestellt, dass man begrüßt, dass Trump die festsitzenden Tanker freikriegen will. Aber eine dauerhafte Lösung gäbe es nur mit dem Iran. Und da wollen sich die Europäer jetzt diplomatisch stärker einbringen.
10: Wir haben es gerade schon erwähnt, Merz ist nicht dabei in Erevan. Er lässt sich von Macron vertreten. Wie kommt das an?
12: Es ist das erste Mal, dass kein deutscher Kanzler bei diesem Gipfeltreffen dabei war. Das fällt natürlich auf. Die französische Delegation hat das aber runtergespielt. Das sei normal. Auch umgekehrt habe Deutschland Frankreich schon mal vertreten auf einem Gipfel. Aber Deutschland ist ja besonders betroffen von den angedrohten Truppenabzug und den neuen Zöllen. Und da wäre es sicherlich gutes Timing gewesen, wenn der Kanzler bei den Beratungen dabei gewesen wäre.
10: Danke, Tina Hassel nach Erevan. Seit knapp einem Jahr regieren Union und SPD gemeinsam. Doch es grummelt in der Koalition und die Umfragewerte leiden. Bundeskanzler Merz fordert nun eine deutlichere Handschrift der Union bei Reformen. Dafür müsse sich die SPD kompromissbereit zeigen, denn sie sei der kleinere Partner. SPD-Fraktionschef Mirsch sieht das anders. Innerhalb der Koalition gäbe es keine Hierarchie. Union und Sozialdemokraten seien gleichberechtigt, sagte er bei RTL bzw. NTV. Kerstin Palzer in Berlin, beide Koalitionspartner sind ziemlich unzufrieden. Ist ja eine schlechte Ausgangslage für die verbleibenden 3 Jahre, oder?
13: Ja, nach den gegenseitigen Vorwürfen der letzten Wochen, da stellt sich die Koalition schon geschwächt dar. Und das ganze Zusammenarbeiten ist von Misstrauen geprägt. Der Koalitionsvertrag, wir erinnern uns, der hatte ja auf wirtschaftliche Stärke, auf Wachstum gesetzt. Und das bleibt eben gerade aus. Nur noch 15-20% der Menschen sind mit der Regierungsarbeit zufrieden. Politisch droht jetzt, dass beide SPD und Union auf ihre Position pochen und dass damit Kompromisse sogar noch schwieriger werden könnten.
10: Ja, was hat denn die Koalition geschafft und wo wird es denn weiter haken?
13: Also man hat 170 Gesetze und Maßnahmen beschlossen, immerhin 2 Haushalte. Man hat das Bürgergeld reformiert und sich auf eine Gesundheitsreform politisch geeinigt. Aber jetzt fehlt noch die große Rentenreform, eine Steuerreform, die kleine und mittlere Einkommen spürbar betreffen soll, spürbar entlasten soll. Und dann natürlich der große Haushalt 2027. Wenn die Koalition es jetzt schafft, all das bis zum Sommer zu einen, dann sieht es gut aus für Schwarz-Rot, aber nur dann.
10: Danke für die Einordnung, Kerstin Palzer nach Berlin. In Berlin haben sich hunderte Experten und Expertinnen, Vertreter aus Wirtschaft und Politik versammelt. Bei den Berliner Energietagen wollen sie neueste Erkenntnisse über Energiewende und Klimaschutz austauschen. Und nicht zuletzt, seit Bayerns Ministerpräsident Söder sich für einen Testversuch mit einem sogenannten Mini-Atomkraftwerk in Bayern stark gemacht hat, hat die Debatte über die durchaus umstrittenen Mini-Reaktoren wieder Fahrt aufgenommen.
14: Mehrere Meter hoch, trotzdem ein sogenannter Mini-Reaktor. Diese Versuchsanlage steht am Karlsruher Institut für Technologie. Thomas Walter Tromm und seine Kollegen testen an ihr die Sicherheit von Kleinreaktoren bei Überhitzung, bis auf die Luftblase genau. Ihr Fazit: moderne Nukleartechnik ist sicher und damit eine echte Alternative als Teil eines Strommixes.
15: Also wir reden ja von dem Wechselspiel erneuerbare plus Kernkraft und nicht von erneuerbare oder Kernkraft.
14: Tschechien und Großbritannien haben kürzlich eine strategische Partnerschaft zum Bau künftiger Kleinreaktoren geschlossen. In Kanada entsteht gerade eine Versuchsanlage. Der Knackpunkt für Ökonomen: die fehlende Serienreife. Kritiker sagen auch, die Sicherheit sei nicht garantiert. Dazu kommen Baukosten, Versicherung, das ungelöste Müllproblem. Die Anlagen seien außerdem schlicht zu teuer.
16: Können die Kosten tatsächlich massiv gesenkt werden gegenüber den Kraftwerken, die wir heute sehen? Denn nur dann macht das überhaupt einen Sinn, sich mit diesen Designs auch stärker in der Zukunft zu beschäftigen.
14: KIT-Forscher Tromm glaubt nicht, dass es in Deutschland irgendwann Mini-Reaktoren geben wird, aus politischen Gründen. Hier forschen sie deshalb vor allem für die Länder, die sie bauen wollen.
17: Und wir starten in den Montagnachmittag hier bei Tagesschau 24. Schön, dass Sie mit dabei sind. In der armenischen Hauptstadt Erevan sind mehr als 40 Staats- und Regierungschefs zu einem Gipfel der Europäischen Politischen Gemeinschaft zusammengekommen. Sie wollen über die Themen Sicherheit, Demokratie, Energie und Wirtschaft sprechen. Das Gremium wurde nach Beginn der russischen Angriffe auf die Ukraine gegründet, um die Europäische Union und andere europäische Staaten enger zusammenzuführen. Aus terminlichen Gründen nimmt Bundeskanzler Merz nicht teil. Er lässt sich von Frankreichs Präsident Macron vertreten. Und wir sprechen mit Tina Hassel in der armenischen Hauptstadt Erivan. Also da trifft sich ein Gremium, das sich nach Beginn des Angriffskriegs auf die Ukraine gegründet hat. Redet man denn auch über die aktuellen Entwicklungen, also Trumps angekündigten Truppenabzug aus Deutschland oder seine Mission in der Straße von Hormus Schiffen, die Durchfahrt zu ermöglichen?
12: Ja, das tut man. Und genau wie bei dem letzten Treffen der politischen Gemeinschaft in Albanien ist auch hier wieder Trump, der die Tagesordnung durcheinander bringt. Man spricht über die neuen Drohungen und es ist ein interessantes Forum, das da redet, denn es sind ja die Regierungschefs der EU gemeinsam eben mit den Nachbarstaaten und mit vielen wichtigen NATO-Mitgliedern, die aber nicht der EU angehören, zum Beispiel Großbritannien, die Türkei oder sogar Kanada. Und das ist natürlich hier besonders wichtig. Kaja Kallas, die Außenbeauftragte, hat gesagt, man hätte ja damit gerechnet, dass man über den Truppenabzug mit den USA verhandelt und spricht. Aber dass das so plötzlich kommt, das Timing, das hätte alle doch sehr erstaunt. Und generell hat man hier gesagt, ja, man begrüßt, dass jetzt der US-Präsident seinerseits versucht, die festsitzenden Tanker in der Straße von Hormus irgendwie frei zu bekommen. Aber hier gibt es sehr viel Skepsis, sehr viel Zweifel. Und der französische Präsident Macron hat gesagt, das geht nicht einseitig. Das geht im Grunde nur, wenn die USA und Iran sich da gemeinsam eben drauf einigen würde. Nur dann würden die Schifffahrtswege frei werden. Und da hätten die Europäer viel anzubieten. Sie seien ja nicht im Krieg mit Iran. Man sei nicht naiv, aber wolle sich jetzt doch sehr viel stärker diplomatisch einbringen.
17: Der Bundeskanzler spricht da aber nicht persönlich mit. Er hat abgesagt. Merz wird vertreten von Frankreichs Präsident Macron. Wie wird denn diese Abwesenheit von Deutschland vor Ort wahrgenommen?
12: Die wird wahrgenommen, denn es ist das erste Mal jetzt in den 8 Jahren, dass Deutschland nicht mit einer Kanzlerin oder einem Kanzler vertreten ist. Das fällt natürlich auf. Die französische Delegation selbst hat das runtergespielt. Die hat gesagt, ja, das gehört dazu. Auch Deutschland habe ja schon mal Frankreich auf einem Gipfel vertreten. Aber es ist schlechtes Timing, dass der Kanzler nicht hier mitberaten kann, denn die sowohl die Zolldrohung oder die Drohung angehobener neuer Zölle auf Pkw und Lkw, als eben auch der Truppenabzug, der trifft ja Deutschland besonders heftig.
17: Du hast es eben schon erwähnt, Kanada ist zum ersten Mal dabei bei diesem Format. Welches Signal geht denn davon aus?
12: Ja, das ist interessant. Carney, der kanadische Regierungschef, der gilt als der europäischste aller Nicht-Europäer. Und das ist ein Zeichen, dass die EU und Kanada immer enger zusammenrücken, weil man gemeinsame Werte teilt, weil man eine regelbasierte Weltordnung will und auch, weil beide, die EU und Kanada, unter dem Chaos und der Unberechenbarkeit der USA von Trump leiden.
17: Jetzt ist dieses Treffen der europäischen politischen Gemeinschaft ja ein Gesprächsformat, heißt Entscheidungen sollen nicht fallen. Kann da dennoch etwas Greifbares dabei rauskommen?
12: Ja, das ist ein sehr besonderes Format, weil neben der offiziellen Tagesordnung es sehr, sehr viele bilaterale, trilaterale Treffen gibt von Regierungschefs, die sich sonst so überhaupt nicht sehen würden. Und das ist wichtig, gerade in diesen Zeiten, in denen ja eben die Weltordnung immer chaotischer wird, Partner plötzlich nicht mehr verlässlich sind, sich neue Partner zusammenfinden, enger zusammenfinden. Stichwort Kanada, wir haben gerade drüber gesprochen. Also das ist hier mehr als nur ein reines Reden. Auch wenn nichts beschlossen wird, ist das wichtig gerade jetzt.
17: Gastgeberland ist Armenien und morgen startet dann ja auch der EU-Armenien-Gipfel. Welches Verhältnis besteht denn zwischen dem Land und Europa überhaupt?
12: Armenien orientiert sich immer stärker Richtung Westen und weg von Russland. Im Juni stehen in Armenien ganz wichtige Wahlen an und da will man EU-seitig den Kurs verstärken und ein Zeichen der engen Partnerschaft senden. Noch nie sei die Verbindung zwischen Armenien und der EU enger gewesen als heute, sagt man hier, haben wir gehört. Die EU ist außerdem nach eigenen Angaben der größte Geldgeber Armeniens, aber trotzdem hat das Land keinen Beitrittskandidatenstatus, wird den auch so schnell nicht bekommen, denn Armenien ist noch Teil der Eurasischen Wirtschaftsunion, also ich sag mal flapsig dem Wirtschaftsklub um Moskau und das schließt sich aus. Aber man will dieses Momentum nutzen und Armenien aus den Armen Russlands weiter in Richtung Europas und des Westens bewegen.
17: Das wird dann also morgen Thema sein in der armenischen Hauptstadt Erevan. Vielen Dank dorthin, Tina Hassel.
12: Gern.
17: Die vergangene Woche war geprägt von schwierigen Entscheidungen für die Koalition von Union und SPD. Für Kanzler Merz und Vizekanzler Klingbeil ging es darum, zu beweisen, dass ihre Regierung noch handlungsfähig ist. Zumal die Umfragewerte für Schwarz-Rot immer schlechter werden. Hier die Zustandsbeschreibung eines Zweckbündnisses, das nur noch von wenig Zuneigung getragen zu sein scheint.
18: Monatelang sah es so aus zwischen Kanzler und Vizekanzler. Sie waren die Machtachse der Koalition, doch die scheint brüchig geworden zu sein. Bei einem Koalitionstreffen in der Villa Borsig Mitte April soll Merz hinter den Mauern laut geworden sein. Wobei, selbst da ist man sich nicht einig.
19: Übrigens, das ist auch nicht schlimm, wenn man mal angebrüllt wird.
20: Ich brülle niemanden an.
18: In der Union zweifelt mancher sogar daran, dass die Koalition bis zum Ende durchhält, etwa der CDU-Abgeordnete Christian von Stetten.
21: Wie lange hält diese Regierung noch durch?
22: Naja, also zumindest keine 4 Jahre.
18: Es gäbe bei CDU und CSU einen größer werdenden Unmut, sagt auch Merz bei Karin Mioska.
23: Ich will es aus meiner Sicht einmal sagen, ich bin als Parteivorsitzender im Februar wiedergewählt worden. Ich habe ein sehr gutes Ergebnis bekommen auf dem Bundesparteitag der CDU. Ich habe einen großen Handlungsspielraum, aber ich habe keine Vollmacht, die CDU umzubringen.
18: Die SPD meint, er daran erinnern zu müssen, dass sie der kleinere Partner in der Koalition ist.
23: Ich bin bis jetzt sehr geduldig gewesen, auch im Umgang mit der SPD. Die SPD muss allerdings auch wissen, Kompromisse sind keine Einbahnstraße.
18: Und Kompromisse, die wird es brauchen, sei es bei der Rente, der Einkommensteuer oder der Gesundheitspolitik. Mitte der Woche einigte sich das Kabinett auf eine Reform der gesetzlichen Krankenkassen. Zwar mit Abstrichen in letzter Minute, dafür nur wenige Wochen, nachdem eine Expertenkommission Vorschläge gemacht hatte. Über weitere Vorhaben wird noch gerungen.
24: Ich glaube, dass die Reformen, über die man jetzt diskutiert, deshalb auf der einen Seite gerecht sein müssen. Sie müssen Sicherheit bieten. Sie müssen aber auch klar machen, dass man bereit ist, Reformen einzugehen. Wobei Reformen nicht immer zwangsläufig auch Kürzungen bedeuten kann.
18: Die Skepsis gegenüber der Arbeit der schwarz-roten Koalition sei mittlerweile groß. Nur noch 15% der Befragten seien zufrieden. Ähnlich niedrige Werte habe die Ampelregierung erst kurz vor dem Zerbrechen gehabt, so der Wahlforscher.
25: Die große Mehrheit traut es dieser Bundesregierung nicht zu, dass sie den Sozialstaat zukunftsfest macht oder dass sie die Wirtschaft wieder voranbringt.
18: Der Kanzler sagt, die Zusammenarbeit mit der SPD möchte er trotzdem fortsetzen.
23: Vergesst die Hoffnung, dass es da irgendwas mit Minderheitsregierung gibt und Duldung durch die AfD. Das kommt mit mir nicht in Frage.
18: In den kommenden Wochen bis zur Sommerpause werden sie im Regierungsviertel unter Beweis stellen müssen, zu welchen Reformen sie die Kraft haben.
17: Ja, nicht genug, dass es im Koalitionsalltag oft knirscht. Zuletzt gilt auch das Verhältnis von Kanzler Merz zu Trump als belastet. So hat der US-Präsident verärgert auf Kanzlerkritik am Iran-Krieg reagiert und 25% Zoll auf Autos und Lkw aus der EU angekündigt. Dazu noch eine Reduzierung der US-Truppen in Deutschland. In der ARD-Sendung Karin Mioska gestern Abend ordnete Merz die aktuellen Spannungen mit Trump dennoch als nicht so schwer.
23: Ich finde, zu einer guten Partnerschaft gehört, dass man unterschiedliche Auffassungen gegenseitig respektiert. Ich tue das und ich denke, er tut das auch.
26: Nee, ich glaube, jetzt akzeptiert er es
23: gerade. Im Augenblick mal etwas weniger. Aber
26: meinen Sie, es ist übermorgen wieder vorbei?
23: Ich gebe die Arbeit am transatlantischen Verhältnis nicht auf und ich gebe auch die Zusammenarbeit mit Donald Trump nicht auf.
26: Aber man könnte auch den Eindruck haben, dass er sich jetzt sehr ärgert und dass das auch Folgen haben kann. Denn Donald Trump hat angekündigt, 5.000, sogar mehr als 5.000 US-Soldaten aus Deutschland abzuziehen.
23: Es gibt ein Kontingent von amerikanischen Soldaten in Europa, die Joe Biden hier noch auf Zeit stationiert hat. Über deren Abzug wird schon seit längerer Zeit gesprochen. Wir haben auch von Joe Biden noch die Zusage bekommen, Tomahawk-Raketen geliefert zu bekommen. Das hat Donald Trump nie wiederholt. Die Zusage hat er uns bisher nicht gegeben. Also da ist jetzt auch nicht alles neu, was wir in den letzten Tagen da hören. Es wird vielleicht ein bisschen zugespitzt, aber neu ist es nicht.
26: Es gibt keinen Zusammenhang.
23: Nochmal, Frau Mioska, die Frage, welche Truppenkontingente die Vereinigten Staaten von Amerika in Europa stationieren. Schauen Sie sich an, Sie haben ein erhebliches Kontingent aus Rumänien abgezogen. Mhm. Sie dislozieren Ihre Truppenteile weltweit immer wieder neu. Und davon sind wir auch betroffen. Das ist in den letzten Jahren immer mal ein Stück rauf und wieder ein Stück runtergegangen. Also wir haben immer noch über 30.000 amerikanische Soldaten in Deutschland stationiert. Und ich gehe davon aus, dass bei dieser Grundannahme und diesem Grundverständnis zwischen Europa und Amerika auch bleibt.
0: Die Zeiten des sehr ruhigen Hochdruckwetters sind jetzt langsam aber sicher vorbei. Auch die trockene Luft zieht mehr und mehr ab. Schon am Wochenende gab es im Westen und Nordwesten zum Teil kräftige Schauer und Gewitter, stellenweise mit über 20 Liter Regen pro Quadratmeter. Zuvor war es aber noch richtig frühsommerlich warm. Im Osten beispielsweise in der Mitte Brandenburgs fast 30 Grad. Die Frühsommerwärme wird in den nächsten Tagen aber langsam ostwärts abgedrängt und durch kühlere Nordseeluft ersetzt. Ursache ist ein umfangreiches Tief mit Zentrum über Frankreich, das etappenweise seine Ausläufer zu uns schickt. Mit ihnen breiten sich heute und vor allem in den kommenden Tagen weitere regional kräftige Schauer, Gewitter und Regenfälle aus. Am meisten dürfte bis Donnerstagabend vom Westen über die Mitte bis in den Osten fallen, mit 20 bis 40, stellenweise auch über 60 Liter pro Quadratmeter. Im äußersten Norden fällt dagegen kaum etwas. Auch im Südwesten und äußersten Südosten halten sich die Regenmengen wahrscheinlich in Grenzen. Zum Vergleich, 60 Liter pro Quadratmeter sind etwa das, was im Flachland im ganzen Monat Mai normalerweise fällt. Aber Regen brauchen wir dringend, denn es gab eben schon erste Waldbrände, zum Beispiel am vergangenen Wochenende. Und jetzt schauen wir uns mal die Aussichten bis Donnerstag genauer an. Heute wechseln sich Sonne und dichte Wolken ab. Am meisten scheint sie im Norden Schleswig-Holsteins und in Südostbayern. Anfangs ziehen im Norden und Osten nur vereinzelt Schauer durch. Im Verlauf breiten sich zum Teil kräftige Regengüsse über den Westen und die Mitte aus, die mitunter von Blitz und Donner begleitet werden. Auch im Süden entstehen einzelne. In der Nacht kommen die Regenfälle weiter nordwärts voran. Nördlich von Hamburg bleibt es aber trocken und oft klar. Auch in Ober- und Niederbayern klart der Himmel teilweise auf. In der feuchten Luft kann sich gebietsweise Nebel bilden. Heute Nachmittag bekommen wir 12 Grad auf den Nordseeinseln, 21 Grad im westfälischen Münsterland und nochmal bis zu 27 Grad in Niederbayern. In der Nacht kühlt die Luft meist auf 14 bis 10 Grad ab. Kühler ist es an den Alpen und im Norden mit bis zu 3 Grad in der Nähe von Dänemark. Morgen regnet es vom Westen bis in den Osten häufig und zum Teil ergiebig. Einzelne Gewitter sind mit dabei. Auch im Süden gibt es einige davon. Der Norden bleibt meist trocken. Im Norden Schleswig-Holsteins und in Südostbayern scheint öfter die Sonne. Mittwoch und Donnerstag werden in der Mitte häufig nass. Im Süden entstehen einzelne Gewitter. Zu den Küsten hin sehen wir die Sonne öfter. Im Dauerregen gibt es in den nächsten Tagen teilweise kaum 10 Grad. Und die Wärme im Süden wird langsam abgebaut.
17: Berlin ist das Nonplusultra des deutschen Club-Eishockeys. Mit einem 4:1 Auswärtssieg in Mannheim holten die Eisbären den 12. deutschen Meistertitel. Damit setzte sich der Titelverteidiger überraschend deutlich durch, denn auch die Best-of-Seven-Serie im Playoff-Finale ging so mit 4:1 an die Eisbären.
1: Titel-Hattrick perfekt. Die Eisbären Berlin zum dritten Mal in Folge deutscher Eishockeymeister und das nach einem finalen 4:1 in Mannheim. Ich möchte meinen Jungs Respekt zollen, dass sie die Distanz gegangen sind und Disziplin gezeigt haben. Jetzt verdienen sie es, Champions zu sein. Die Eisbären in Weiß, Mannheim in Blau, die Führung für die Gäste aus Berlin in der letzten Minute des ersten Drittels nach Scheibenverlust Mannheim war es Ty Ronning mit dem 0:1. Achtes Playoff-Tor und optimaler Zeitpunkt für den ersten Treffer. Nach nur 77 Sekunden im zweiten Drittel das 2:0 durch Liam Kirk für die Eisbären. Mannheim zwischenzeitlich mit 9:1 Schüssen, die Berliner aber mit der Effizienz. Das entscheidende 3:0 nach 44 Minuten wieder der Kanadier Ty Ronning, sein Doppelpack. Überragender Mann gestern Berlins Goalie Jonas Stettmer brachte Mannheim zum Verzweifeln, wie hier Luke Esposito beim Penalty.
2: Ich wollte so gut wie möglich Ruhe ausstrahlen, so gut wie möglich hinten einen sicheren Anker für die Jungs sein. Ich denke, das ist mir ganz gut gelungen. Das zweite Drittel lief unfassbar gut für mich persönlich. Konnte ein paar schöne Saves machen und am Ende die Führung sichern so lang.
1: Die Adler warfen am Ende alles nach vorne. Einzig der Puck landete abermals im Tor der Mannheimer. Das 0:4. Nachdem Mannheim noch ein Tor schoss, ging Spiel und Finalserie insgesamt mit 4:1 an die Eisbären. Bester Spieler der gesamten Finalserie Eisbären-Goalie Jonas Stettmann.
17: In der Fußball-Bundesliga hat Mönchengladbach gestern den Klassenerhalt gesichert. Die Fohlen gewannen etwas überraschend das Borussen-Duell gegen den Tabellenzweiten aus Dortmund mit 1:0.
3: Er war der Held der Partie. Haris Tabakovic dank seines Treffers sichert sich die Borussia vorzeitig den Verbleib in der ersten Liga.
4: Fühlt sich definitiv gut an, aber das bin nicht nur ich gewesen. Ich glaube, das echt eine sehr, sehr gute Mannschaftsleistung. Das war von der ersten Minute. Ich denke, dass wir schon viel früher auch in Führung gehen müssen. Und am Ende haben wir das echt sehr, sehr gut verteidigt auch. Und am Ende natürlich fühlt sich das sehr, sehr, sehr, sehr schön an. Am Ende fast in der letzten Spielminute noch das Tor zu machen.
3: In der ersten Hälfte konnten sich die Gladbacher Fans schon über ein paar gute Offensivaktionen freuen. Skelly mit der ersten vielversprechenden Chance. Danach noch die Möglichkeiten von Tabakovic und Engelhardt. Aber zur Pause blieb's beim 0:0. Das Team von Dortmunds Coach Niko Kovac bis dahin dagegen mit einer desolaten Vorstellung. Und auch nach dem Wechsel die Gastgeber deutlich näher am Führungstreffer, wie hier Engelhardt. Bis zum erlösenden Siegtreffer mussten die Fans dann bis zur 88. Minute warten. Reiz auf Tabakovic und der hat die Nerven. Nach der WM-Quali mit Bosnien-Herzegowina gegen Italien. Jetzt also auch der entscheidende Torschütze zum Klassenerhalt von Mönchengladbach. Nach VAR-Überprüfung kein Abseits und somit der Schuss ins Glück perfekt.
5: Die Art und Weise macht schon einen extrem stolz. Wir haben heute ein Vollbrett verlangt von der Mannschaft und das haben wir aber auch geliefert.
3: Nach einer starken Leistung im Borussen-Duell bleiben die Fohlen erstklassig.
17: Erstklassig bleiben möchte auch der VfL Wolfsburg. Und dank eines Punktgewinns gestern in Freiburg ist die Hoffnung auf den Klassenerhalt bei den Niedersachsen wieder größer geworden. Die Wölfe haben nun zumindest schon mal den Relegationsplatz erobert.
6: Die Wölfe beißen wieder und der Dompteur peitscht ein.
7: Über die ganzen 90 Minuten haben wir heute ein richtig gutes Spiel gemacht. Wir waren sehr präsent in der Arbeit gegen den Ball, waren wir richtig gut. Aber auch mit Ball haben wir viele gute Lösungen gehabt, haben Freiburg da auch vor Probleme gestellt.
6: Der VfL Wolfsburg in den schwarzen Trikots setzt Freiburg immer wieder mächtig unter Druck. Nach dem Ballgewinn will es Kapitän Eriksen wissen. Sein Pfostenknaller, der Höhepunkt einer starken ersten Wolfsburger Hälfte. Von Freiburg kommt zunächst wenig. Nach dem Seitenwechsel Eckball Eriksen, Kopfball Kulierakis, die Führung für Wolfsburg. Kein Freiburger hat den Innenverteidiger auf dem Zettel. Der Sportclub danach wachgerüttelt. Mansambi flankt, Lienhardt hält den Schädel hin und trifft sehenswert. Der Ausgleich. Beide Teams werfen in der Schlussphase alles rein für den Sieg. Konter Freiburg und die Riesenchance für Eggestein. Es bleibt beim 1:1. Freiburg holt sich Platz 7 zurück. Wolfsburg springt auf den Relegationsplatz.
7: Jetzt haben wir, glaube ich, in den letzten Wochen sehr, sehr viel gearbeitet, auch im Training sehr viel gemacht, um die Mannschaft einfach auf das Limit zu bringen, was wir brauchen.
6: Einmal durchpusten. Dieter Hecking und der VfL Wolfsburg mit einem kleinen Schritt aus dem Tabellenkeller.
17: Im dritten Sonntagsspiel unterlag der FC St. Pauli Mainz mit 1:2 und kommt dem direkten Abstieg aus der Bundesliga damit gefährlich nahe. Die Tabelle nach dem 32. Spieltag. Bayern Meister, das ist klar. Dortmund, Leipzig und Leverkusen auf den Champions League Plätzen. Keine Sorgen um den Klassenerhalt mehr machen müssen sich Gladbach, der HSV und Union Berlin. Ganz unten tauschen Wolfsburg und der FC St. Pauli die Plätze. Heidenheim bleibt trotz Punktgewinns bei den Bayern Letzter. Für die Fußballfrauen des FC Bayern ist der Traum vom Titel Triple geplatzt. Im Halbfinalrückspiel der Champions League musste sich der deutsche Meister Barcelona mit 2:4 geschlagen geben. Das Hinspiel war 1:1 ausgegangen. Die Königsklasse können die Bayern-Frauen also nicht mehr gewinnen. Aber die Hoffnung aufs Double bleibt. Mitte Mai treffen die Münchnerinnen im DFB-Pokalfinale auf Wolfsburg. Und zum Schluss noch eine Meldung vom Tennis. Im Finale des ATP Masters Turniers in Madrid war Alexander Zverev gegen den Italiener Jannik Sinner chancenlos. Deutschlands bester Tennisspieler unterlag dem Weltranglisten-Ersten nur 57 Minuten mit 1:6 und 2:6. Damit verlor Zverev bereits das 9. Match gegen Sinner in Folge. Guten Tag, hier ist die Tagesschau in 100 Sekunden. USA wollen neutrale Schiffe durch die Straße von Hormuz geleiten. Der Einsatz sollte am Vormittag beginnen, schrieb Präsident Trump auf seiner Internetplattform. Teheran wertet einen solchen Einsatz als Verstoß gegen die Waffenruhe. Nach eigenen Angaben haben iranische Streitkräfte bereits mehrere US-Schiffe an der Einfahrt in die Meerenge gehindert. Treffen der Europäischen Politischen Gemeinschaft. Staats- und Regierungschefs aus fast 50 Ländern beraten in Armenien über Sicherheitspolitik und die Stärkung der Demokratie. Das Gremium wurde nach Beginn des russischen Angriffs auf die Ukraine gegründet, um die EU und andere europäische Staaten enger zusammenzuführen. Kanzler Merz nimmt aus Termingründen nicht teil. Kanzler Merz ruft Koalitionspartner zu mehr Kompromissbereitschaft auf. In der ARD-Sendung Karin Mioska sagte er, es gebe in der Union einen größer werdenden Unmut über Kompromisse, die mit der SPD eingegangen wurden. Beschlüsse sollten in Zukunft deutlicher die Handschrift der Union tragen. Drohne trifft Wohnhaus in Moskau. Nach Behördenangaben gab es bei dem ukrainischen Angriff auf das Gebäude in der Nähe des Stadtzentrums keine Verletzten. Zwei weitere Drohnen seien abgefangen worden. In wenigen Tagen findet in der russischen Hauptstadt die Militärparade zum Tag des Sieges über Nazi-Deutschland statt. Waldbrand bei Jüterbog in Brandenburg breitet sich aus. Das Feuer brennt seit Freitag auf einem ehemaligen Truppenübungsplatz, inzwischen auf einer Fläche von mehr als 150 Hektar. Wegen Munitionsrückständen kann die Feuerwehr nicht direkt löschen. Das Wetter. Morgen in Südostbayern sowie an der Nordsee viel Sonne und meist trocken. Sonst mehr Wolken als Sonne. Später auch kräftiger Regen. 11 bis 27 Grad. Und jetzt weitere Themen in unserem Update. Dazu schauen wir in die Tagesschau-Redaktion zu meiner Kollegin Birgit Langhammer. Und wir reden zuerst über den Zustand der Koalition, Birgit. Dazu hat sich ja gestern auch der Bundeskanzler bei Karin Mioska geäußert. Union und SPD, die sind in Umfragen noch unbeliebter als die Ampel nach einem Jahr Zusammenarbeit. Aber der Kanzler, der gibt sich trotzdem zuversichtlich.
8: Ja, zumindestens will er nicht aufgeben. Er hatte ja neulich mal gesagt, wie lange diese Koalition halte. Das wisse niemand, aber er wolle weiter zusammenarbeiten mit der SPD. Das Ganze ja eben auch immer mit Blick auf die schlechten Umfrageergebnisse, und zwar beider Parteien. Also beide stehen da unter enormem Druck. Und auch wenn die Stimmung zuletzt nicht die beste war in der Koalition, geht es ihm jetzt vor allem um die Handschrift der Union. Die fehlt wohl vielen in der Partei. Die SPD wiederum antwortet und sagt, es gibt in dieser Koalition aber kein Ober und kein Unter, kein Erster und kein Zweiter, sondern wir sind Partner. Bei Karin Mioska hat Kanzler Merz das dann auch noch mal betont, was er vom Koalitionspartner erwartet. Wir hören mal kurz rein.
23: Ich erwarte von der SPD die gleiche Kompromissbereitschaft, wie wir sie zeigen. Wir zeigen sie. Ich bin bis jetzt sehr geduldig gewesen, auch im Umgang mit der SPD. Die SPD muss allerdings auch wissen, Kompromisse sind keine Einbahnstraße. Die müssen wir beide machen.
8: Ja, soweit also Kanzler Merz, der auch nochmal die SPD aufgerufen hat, dass man zusammenkommen muss. Aber es scheint durchaus auch schon klar, auch in den Reaktionen auf dieses Interview, auch bei der SPD ist man sich klar, die Lage ist ernst und man muss sich zusammenraufen.
17: Ja, man rauft sich zusammen. Bringt das denn wieder Pluspunkte bei der Wählergunst?
8: Das ist ja auch immer ein bisschen eine Mischkalkulation aus persönlicher Beliebtheit von Politikern, aber natürlich auch politischem Erfolg. Und daran wird die Koalition natürlich auch gemessen und sich messen lassen müssen. Vor allen Dingen auch mit Blick auf die ganzen Projekte, die jetzt noch bevorstehen, auch die großen Reformen, die jetzt angegangen werden müssen. Da kann es natürlich intern Debatten geben und vielleicht sogar auch mal Streit, aber es muss in der Sache vorwärts gehen. Und es ist eine große Aufgabe. Es sind eben zwei Parteien mit sogar sehr unterschiedlichen unterschiedlichem Zuschnitt. Das sehen wir ja auch gerade wieder bei der Krankenkassenreform. Da hat sich das Kabinett geäußert, aber jetzt gibt es schon wieder Kritik. Da muss das Ganze auch noch durch Bundestag und Bundesrat. Also da werden wir sicherlich noch einiges an Debatten erleben. Ähnlich natürlich auch die Spritdebatte. Da hat ja auch die 12-Uhr-Regelung und auch der Tankrabatt bis hierhin eher weniger gebracht. Also ich glaube, man muss ins Tun kommen, damit man wirklich dann auch irgendwann mal bei den Umfragen wieder ein Auf sieht und nicht mehr nur ein Ab.
17: Bei Karin Miosga ging es ja dann auch um die Außenpolitik. Da hat Kanzler Merz betont, dass er an der Zusammenarbeit mit Donald Trump festhalte, trotz des geplanten Truppenabzugs aus Deutschland. Gibt es eigentlich dazu mittlerweile schon mehr Details?
8: Ja, das wird ja auch immer als Reaktion von Donald Trump gewertet, dass er eben verärgert sei über Merz' Reaktion. Auf der anderen Seite hat solche Truppenbewegungen immer schon gegeben. Und nun haben Kollegen vom Bayerischen Rundfunk recherchiert, dass wohl in Bayern der Abzug bevorsteht von um und bei 5000 Soldaten, wie es heißt. Und zwar die Einheit in Vilseck in der Oberpfalz. Von dort aus nutzen die Soldaten den größten Truppenübungsplatz in Deutschland in Grafenwöhr. Und die Kollegen des Bayerischen Rundfunks, die haben diese Rechercheergebnisse dann auch dem neuen Bürgermeister von Vilseck mitgeteilt. Es war sein erster Tag und Thorsten Grädler hat darauf dann so reagiert.
9: Trifft mir zu hart, muss ich echt sagen. Sehr emotional, ja. Ist schon heftig. Also ich habe ja noch gehofft, habe es ja im Interview schon erzählt gehabt, dass wir hoffen, dass der Kelch an uns vorbeigeht. Aber das trifft uns hart. Da muss ich sagen, da müssen wir jetzt alles Menschenmögliche in die Wege leiten, dass man es vielleicht noch umschwenken kann.
8: Ja, soweit Thorsten Grädler. Es war sein erster Tag als erster Bürgermeister in Vilseck und nach Recherchen des Bayerischen Rundfunks sollen dort wohl 5000 US-Soldaten abgezogen werden. Was meint er mit abwenden? Diese Frage gab es ja eben auch schon öfter, die Drohung gab es ja eben auch schon öfter, dass man große Teile abziehen will aus Deutschland und dann hat man nochmal nachgerechnet und festgestellt, ja, aber Truppenverlegungen und dann die Infrastruktur in einem anderen Land aufzubauen, zum Beispiel in Polen oder wo auch immer, das kostet einfach sehr viel Geld und bis hierhin hat man dann ja auch immer noch mal eingelenkt. Mal sehen, ob das diesmal auch gelingt.
17: Dann bleiben wir gleich im politischen Berlin, aber anderes Thema. Man hört, einige Parteien steigen aus und zwar bei der Social-Media-Plattform X. Warum denn und wer ist da alles dabei?
8: Ja, da haben sich drei Parteien drauf geeinigt, das Ganze zeitgleich zu machen. Und zwar die SPD, die Grünen und die Linken. Und die haben heute den gleichen Text veröffentlicht. Ich zitiere, X ist in den letzten Jahren im Chaos versunken. Politische Debatten leben vom Austausch, der Menschen erreicht und informiert. X hingegen fördert zunehmend Desinformation. Deswegen bespielen wir diesen Account nicht mehr. Immer versehen mit dem Hashtag Wir verlassen X. Das betrifft jetzt die Parteien und betrifft die Fraktionen, wie sich jetzt jeder einzelne Politiker, Politikerin der jeweiligen Parteien verhält. Das ist nicht festgelegt. Da hören wir zum Beispiel von Katharina Dröge von den Grünen oder auch vom linken Vorsitzenden Van Aken, dass sie auch aufhören wollen. Andere machen weiter.
17: Oft ist ja X inzwischen der Kanal, wo politische Neuigkeiten zuerst zu lesen sind. Soll es da denn eine Alternative geben, also ähnlich wie Donald Trump seinen eigenen Kanal gegründet hat?
8: Das ist, soweit ich das sehe, noch nicht in Erwägung gezogen worden, sondern man verweist jetzt darauf, dass es noch andere Kanäle gibt, wie zum Beispiel Blue Sky oder Instagram. Und es hieß ja auch eben, dass das Ganze eine Reaktion ist auf die Entwicklung bei X, früher ja Twitter. Und seit Elon Musk die Plattform gekauft hatte, haben sich auch Algorithmen verändert. Und deswegen will man jetzt ein Zeichen setzen, weil man eben sagt, dort gibt es jetzt gar keine große Überprüfung mehr zum Beispiel. Die Algorithmen sind so verändert worden, dass da auch viel rechtes Gedankengut immer eingespült wird in die Headlines und dass eben auch keine Moderation mehr stattfindet. Also das Ganze jetzt ein deutliches Zeichen des Protests.
17: Birgit, dann schauen wir jetzt zum Schluss noch nach Brandenburg. Da bereitet ein Feuer auf einem alten Truppenübungsplatz den Einsatzkräften ziemliche Sorge. Wie ist denn da der aktuelle Stand?
8: Ja, leider hat sich der Brand über Nacht weiter ausgebreitet. In Jüterbog mittlerweile ist eine Fläche betroffen. Das ist, um es in Fußballfeldern auszudrücken, jetzt inzwischen schon fast so groß wie 200 Plätze. Und weil eben Munition im Boden liegt, kommen die Einsatzkräfte nicht mit richtig schwerem Gerät voran. Das heißt, man muss jetzt den Brand erstmal so weiter brennen lassen. Man versucht, dass er sich nicht weiter ausbrennt mit irgendwie Feuerschneisen. Und man hofft auch auf Regen. Und das hier sind jetzt wiederum Bilder aus Bayern. gestern aus der Nähe von Ruhpolding. Da brennt es am Berg seit gestern Abend. Hier wurde sogar der Katastrophenfall ausgerufen und inzwischen sind hier Löschhubschrauber im Einsatz. Also das sind die ersten großen und zum Teil verheerenden Brände in dieser Saison. Und wie gesagt, alle hoffen jetzt auf den Wetterumschwung und auf Regen.
10: Vielen Dank erstmal für dieses Update, Birgit Langhammer aus der Tagesschau-Redaktion.
8: Gerne.
10: Hunderte Schiffe mit etwa 20.000 Seeleuten sitzen seit Beginn des Iran-Kriegs im Persischen Golf fest. Jetzt wollen die USA Frachtern dabei helfen, die blockierte Straße von Hormus zu durchqueren. 15.000 Soldaten und mehr als 100 Flugzeuge sowie Kriegsschiffe und Drohnen seien seit dem Morgen im Einsatz, teilte das US-Militär mit. Und darüber sprechen wir jetzt mit Moritz Brake, Experte für maritime Sicherheit an der Uni Bonn. Erstmal guten Tag, Herr Brake.
11: Ja, moin, Frau Ries.
10: Ja, Iran hatte ja gedroht, soll jetzt nach eigenen Angaben auch Raketen auf ein US-Schiff abgefeuert haben. Das wird von US-Seite wiederum dementiert. Wie schätzen Sie das ein? Droht die Lage in der Straße von Hormus gerade zu eskalieren?
11: Also ich glaube, die Dimension dessen, was da unten stattfindet, die müssen wir uns wirklich mal hier auch sehr stark verdeutlichen. Denn ich halte das nicht für wahrscheinlich, dass wir auf absehbare Zeit wieder Frieden erleben werden. Das heißt, in eine Situation, wie sie vor dem Beginn des Krieges war, dass friedliche Schifffahrt in der Straße von Hormus möglich war, werden wir auf absehbare Zeit nicht zurückkommen. Das heißt, mit allen Folgen, die da dranhängen, wie wir uns aufstellen, müssen hier gesellschaftlich in Deutschland, in Europa, aber auch in unseren Netzwerken und Partnerschaften global gedacht, müssen wir dringend uns fokussieren auf Maßnahmen, die unsere Resilienz und Wehrhaftigkeit steigern und eben davon ausgehen, dass diese Art von Engpass, diese Art von direktem auch Angriff auf uns, uns noch lange begleiten wird.
10: Nach Trumps Plan jetzt soll ja eine Marinemission Handelsschiffe durch die Meerenge geleiten. Wie reagieren denn die Reedereien überhaupt auf diese plötzliche Ankündigung von Trump?
11: Ja, das Problem ist, dass selbst mit dem großen Kräfteansatz, den hier die Amerikaner beschrieben haben, eine absolute Sicherheit in der Straße von Hormus nicht erreicht werden kann. Das heißt also, Handelsschiffe, die da durchfahren, müssen nach wie vor mit dem erheblichen Risiko leben, dass sie entweder von Drohnen, Marschflugkörpern, ballistischen Raketen, Drohnen auf dem Wasser, möglicherweise unter Wasser und Minen umgehen müssen. Das heißt also, einerseits der Verlust des Schiffes in Frage kommt, was also Versicherungen sofort aus dem Rennen bringt, die Belastung und das Risiko bei den Rädern für diese Sachschäden verortet, aber vor allem natürlich die Verantwortung für das Leben der Besatzung. Und das liegt bei den Kapitänen. Das kann man ihnen auch nicht abnehmen. Und wer hier jetzt durchfährt, macht das eben nur unter größtem Risiko, möglicherweise unter der Entscheidung zu sagen, es ist schlimmer dort zu bleiben, als zu fahren. Aber niemand zwingt ja die Schiffe oder die Besatzung, ihre Schiffe durch die Straße von Hormus zu fahren. Das Menschenleben ließe sich leichter retten, wenn man einfach die Besatzung von Bord nähme. Also geht es hier letztlich um Sachwerte. Mhm. Und wenn wir von der Ebene Sachwerte weggehen und zu der Existenz von Staaten, die ja letztlich von der Schifffahrt abhängen, dann müssen wir mit einer anderen Logik daran gehen. Dann müssen wir sagen, gut, wir müssen Schiffe haben, die durch die Straße von Hormus gehen, vor allem um die Region zu versorgen, weil möglicherweise auch kritische Güter in den Weltmarkt zu bekommen. Dann müssen wir dabei in Kauf nehmen, dass Schiffe auch verloren gehen, dass Risiken für Leib und Leben von Besatzung bestehen. Und das ist aber keine Aufgabe mehr von ziviler Schifffahrt, von Handelsschiffen, von Reedereien und den Kapitänen auf solchen Schiffen.
10: Also ich versuche mal zusammenzufassen, den Kapitänen ist es höchstwahrscheinlich gerade zu gefährlich, dieser Plan von Trump. Das Gebiet ist schwer durchfahrbar und auch zu gefährlich. Was bringt Trumps Vorgehen jetzt im Moment denn dann überhaupt?
11: Also es ändert sich nichts fundamental daran. Was interessant ist, ist vielleicht noch mal deutlich zu sehen hier, was wir auch schon hatten, als vor einer Woche etwa wir die Diskussion darüber hatten, ob die Straße von Hormus geöffnet wird oder nicht, wo die Revolutionsgarden ihren eigenen zivilen Regierungsmitgliedern widersprochen haben, haben wir auch hier wieder eine Situation, wo es möglicherweise eine Einigung gab zwischen US-Regierung und iranischer ziviler Regierung, die aber sofort von den Revolutionsgarden konterkariert wurde durch einen Angriff auf ein US-Kriegsschiff, um deutlich zu unterstreichen, entweder verhandelt ihr mit uns oder gar nicht. Das heißt, doppelt nochmal, dass für die Handelsschifffahrt auch klar sein muss, egal was hier irgendwo öffentlich kommuniziert wird, das Risiko bleibt extrem hoch, dass möglicherweise doch auf sie geschossen wird. Das heißt, wir werden wirklich auf absehbare Zeit nicht in einen friedlichen Vorkriegszustand zurückfallen. Der Iran steht nicht alleine da, die Revolutionsgarden stehen nicht alleine da. Sie werden unterstützt durch Russland, werden unterstützt durch China, Nordkorea im Verbund mit den dreien. Das heißt also, hier haben wir es mit einer größer angelegten Strategie zu tun, die sich auch gegen uns richtet. Und ich sehe nicht, dass das von Vorteil sein könnte für die Gegenseite, die Straße von Hormus einfach wieder freizugeben. Also ich glaube nicht, dass man uns hier leicht vom Haken lässt. Wir müssen uns also dauerhaft auf diese Krise einstellen und letztlich darauf, dass man uns an den verschiedensten Stellen in der Welt, überall da, wo man kann, gegen unsere Interessen vorgehen wird.
10: Aber in dieser heiklen und ja fast aussichtslosen Situation, wie Sie die beschreiben, ist jetzt ein Minenjagdboot namens Fulda von der Bundeswehr schon mal im Mittelmeer stationiert worden oder ist gerade

0: Militärische Lösung für die Sicherheit der Straße von Hormus ist letztlich der Regime Change in Iran. Und solange der nicht militärisch verfolgt wird, halte ich es auch nicht für aussichtsreich, dass mit einem Freikämpfen sozusagen der Straße von Hormus Bedingungen erreicht werden, unter denen Schifffahrt wieder stattfinden kann. Und jeglicher Deal mit dem gegenwärtigen Regime, wo man irgendwie versucht, denen entgegenzukommen, damit Handelsschifffahrt nach deren Gutdünken irgendwie passiert oder auch mal nicht passiert, halte ich für sehr brüchig und brandgefährlich strategisch. Man darf die Versorgung der Region, aber auch natürlich den Zugang zum Weltmarkt nicht in die Hände des Regimes in Teheran legen.
1: Habe ich das richtig verstanden? Der Regime-Change, das halten Sie für die einzige Möglichkeit, um die Straße von Hormus wieder befahrbar zu machen?
0: Mit militärischen Mitteln. Das heißt also, wenn es darauf hinaus liefe, hier mit militärischen Mitteln die Straße von Hormus frei zu bekommen, dann wäre das nur denkbar, wenn sich die Situation im Iran fundamental ändert. Solange das Regime in der Lage ist oder die Revolutionsgarden in der Lage sind, vom Iran aus mit Drohnen, mit Marschflugkörpern und ballistischen Raketen die Straße von Hormus weiter zu beschießen, würde es eine absolute Sicherheit nicht geben. Denn der Aufwand, den die Nachbarstaaten oder die Anrainerstaaten am Golf auch Israel treiben, um Luftverteidigung über ihrem Land sicherzustellen, ist extrem hoch. Und selbst dadurch ist es dem Iran gelungen, in den letzten Wochen vor dem Waffenstillstand immer wieder durchzubrechen mit einzelnen Angriffen. Und solange das als Möglichkeit besteht, kann zivile Handelsschifffahrt nicht funktionieren. Das heißt also, wir werden diese Sicherheit, die man für zivile Handelsschifffahrt braucht, nicht wiederherstellen können mit einfachen militärischen oder nur mit militärischen Mitteln, die sich auf den Schutz der Straße von Hormus konzentrieren. Was man dann braucht, ist letztlich ein Schwenk im Herangehen an die Frachtschifffahrt. Das heißt, hier nicht mehr nach zivilen Maßgaben zu arbeiten, sondern eben auf Versorgungssicherheit den Schwerpunkt zu legen und dann auch Verluste und Treffer bei Handelsschiffen in Kauf zu nehmen. Das können eben zivile Unternehmen nicht. Das ist eine Sache von Staaten, die sich in Existenzkrisen befinden. Oder aber man muss wirklich, ne, darauf bauen, den Iran als Ganzes zu verändern, als Machtfaktor verschwinden zu lassen. Und das wäre eben diese Alternative. Und irgendwo zwischen diesen beiden Wegen bewegt sich leider die verfahrene Lage. Ich sehe da aktuell jetzt keine schnelle Stabilisierung und ein leichtes Zurückkehren zur Vorkriegssituation.
1: Das ist die Einschätzung von Moritz Brake, Experte für maritime Sicherheit an der Uni Bonn. Vielen herzlichen Dank dafür.
0: Ja, sehr gerne.
1: Die italienische Großbank UniCredit ist mit Abstand größter Anteilseigner der Commerzbank und will jetzt das deutsche Geldinstitut komplett übernehmen. Die Aktionäre der UniCredit haben dafür nun den Weg geebnet, trotz Widerstands des DAX-Konzerns. Mehr dazu von Stefan Wolf an der Frankfurter Börse.
2: Der Übernahmekampf um die Commerzbank geht damit in die nächste Runde und man kann ziemlich sicher sein, dass es nicht die letzte Runde gewesen sein wird. Denn auch wenn die Aktionäre von UniCredit einer Kapitalerhöhung zugestimmt haben, sprich, dass neue Aktien aufgenommen werden können und diese Aktien man den Aktionärinnen und Aktionären der Commerzbank zum Tausch anbieten will, so gilt es doch als hochgradig ausgeschlossen bzw. unwahrscheinlich, dass die Commerzbank-Aktionäre dieses Angebot annehmen. Denn obwohl Commerzbank-Aktien heute leicht ins Minus gerutscht sind, liegen sie vom Preis her immer noch deutlich über dem, was die UniCredit dort in die Waagschale werfen will. Außerdem mehren sich so langsam aber sicher die Unsicherheiten. Und auch wenn die UniCredit-Aktionäre mit erdrückender Mehrheit einer Kapitalerhöhung zugestimmt haben, so gibt es doch einige Sorgenfalten, auch in Italien, die dann doch davon künden bzw. befürchten, dass es zu erheblichen Einschnitten auf beiden Seiten kommen könnte, falls es zu dem Zusammenschluss kommt. Besonders starke Einschnitte befürchtet man natürlich bei der Commerzbank. Zum einen hat ja die UniCredit durch die Übernahme der Hypovereinsbank bereits ein dickes Standbein in Deutschland, würde das dann zwar verstärken, aber es ergeben sich natürlich relativ viele Überschneidungen, die dazu führen könnten, dass man in Deutschland stark Personal abbaut. Außerdem gibt es auch Überschneidungen in den Geschäften der Italiener und der Deutschen. Die Commerzbank wie die UniCredit sind sehr stark im Mittelstandsgeschäft engagiert. Hier könnte es deutliche Überschneidungen und damit Einsparpotenziale geben.
1: Gamer kennen GameStop als Händler für Gebrauchtspiele. Aktionäre wohl eher wegen eines ungewöhnlichen Börsenhypes im Jahr 2021. Jetzt macht das Unternehmen erneut von sich reden. Es hat ein rund 56 Milliarden Dollar schweres Angebot vorgelegt, um die deutlich größere

0: größere Online-Handelsplattform eBay aufzukaufen. GameStop-Chef Cohen sagte dem Wall Street Journal, er wolle eBay zu einem viel stärkeren Konkurrenten für Amazon aufbauen. GameStop hält bereits rund 5%. Wie die vollständige Übernahme finanziert werden soll, ist zum Teil unklar. In Berlin haben sich hunderte Experten und Expertinnen, Vertreter aus Wirtschaft und Politik versammelt. Bei den Berliner Energietagen wollen sie neueste Erkenntnisse über Energiewende und Klimaschutz austauschen. Und nicht zuletzt, seit Bayerns Ministerpräsident Söder sich für einen Testversuch mit einem sogenannten Mini-Atomkraftwerk in Bayern stark gemacht hat, hat die Debatte über die durchaus umstrittenen Mini-Reaktoren wieder Fahrt aufgenommen.
1: Mehrere Meter hoch. Trotzdem ein sogenannter Mini-Reaktor. Diese Versuchsanlage steht am Karlsruher Institut für Technologie. Thomas Walter Tromm und seine Kollegen testen an ihr die Sicherheit von Kleinreaktoren bei Überhitzung, bis auf die Luftblase genau. Ihr Fazit: moderne Nukleartechnik ist sicher und damit eine echte Alternative als Teil eines Strommixes.
2: Also wir reden ja von dem Wechselspiel Erneuerbare plus Kernkraft und nicht von Erneuerbare oder Kernkraft.
1: Tschechien und Großbritannien haben kürzlich eine strategische Partnerschaft zum Bau künftiger Kleinreaktoren geschlossen. In Kanada entsteht gerade eine Versuchsanlage. Der Knackpunkt für Ökonomen: die fehlende Serienreife. Kritiker sagen auch, die Sicherheit sei nicht garantiert. Dazu kommen Baukosten, Versicherung, das ungelöste Müllproblem. Die Anlagen seien außerdem schlicht zu teuer.
3: Können die Kosten tatsächlich massiv gesenkt werden gegenüber den Kraftwerken, die wir heute sehen? Denn nur dann macht das überhaupt einen Sinn, sich mit diesen Designs auch stärker in der Zukunft zu beschäftigen.
1: KIT-Forscher Tromm glaubt nicht, dass es in Deutschland irgendwann Mini-Reaktoren geben wird, aus politischen Gründen. Hier forschen sie deshalb vor allem für die Länder, die sie bauen wollen.
0: Das Wort Fachkräftemangel ist ein Dauerthema in Deutschland, auch bei Fleischereien. Aber nicht alle Betriebe haben Schwierigkeiten, Personal zu finden. Ein Positivbeispiel ist ein Fachgeschäft aus dem hessischen Kassel-Calden. Katharina Koch ist eigentlich Politikwissenschaftlerin, hat bei den Vereinten Nationen gearbeitet und dann doch den Fleischereibetrieb ihres Vaters übernommen.
4: Gerade eben um Punkt 7 hat die Landfleischerei Koch im nordhessischen Calden ihre Türen geöffnet.
5: Hallo, guten Morgen.
4: Ich bin hier einen Tag als Praktikant dabei.
6: In der Fleischerei geht es natürlich früh los. Die Leute möchten ja auch früh ihr Essen haben.
4: Viele Fleischereien haben Nachwuchsprobleme. Sie aber nicht, sagt mir Chefin Katharina Koch. Ich will wissen, warum. Erstmal aber stattet sie mich mit einem Kittel aus. Der ist hier Vorschrift.
7: Das ist sogar ein besonderes Stück hier, ne?
6: Ja, von meinem Vater tatsächlich.
7: Okay, krass. Von dem hast du übernommen?
6: Genau.
4: Die 39-Jährige nimmt mich mit in die Produktion. Boah. Und ich bin direkt mal komplett überfordert.
7: Ich esse auch gern Fleisch, aber so Fleisch roh und so in der Form zu sehen, ist schon immer normal.
6: Ja, aber ich denke immer, gerade dann hat man ja eine besondere Wertschätzung fürs Produkt. Also wenn man weiß, wie das entstanden ist, dann kann man es, finde ich, noch viel mehr genießen.
4: Gestern wurde genau hier erst geschlachtet. Auch daran, wie es riecht, muss ich mich erst mal gewöhnen. Ich treffe Lucien Haupt. Er ist Fleischer-Azubi, einer von 20 Mitarbeitenden. Personalmangel wie in vielen anderen Betrieben herrscht hier nicht.
8: Einmal komplett über die Stange hier drüber.
4: Mhm. Lucien zeigt mir, wie man die Spezialität des Hauses macht: Aalewurst. Ganz schön glitschig alles. Und so einfach, wie ich dachte, ist es gar nicht.
7: Da bist du.
8: Okay, sorry.
7: Da bist du nochmal gegengekommen, das ist alles vollkommen in Ordnung.
4: Okay, dann neuer Versuch.
8: Ja. Ich komme nochmal dran, nein.
4: Für Lucien alles Routine. Er ist 21 und hat vor 2 Jahren nach dem Abi hier seine Ausbildung angefangen.
8: Dann wollte ich was Handwerkliches ausprobieren, weil ich auch aus einer Handwerkerfamilie komme.
7: Was machen die hier anders?
8: Ja, einerseits, meine Chefin ist jung. Und
4: andererseits herrscht hier auch eine ziemlich lockere Stimmung. Und trotzdem gehört harte Arbeit auch dazu, merke ich. Wir bringen die Wurst in die Reifekammer. Die nennen sie hier den Wursthimmel. Hier reifen bis zu 50.000 Würste.
7: Oh, noch mehr.
9: Ja, hier hängt noch mehr Wurst.
7: Wow.
9: Crazy. Ja,
4: hier sieht man, das ist Katharina Koch hat eigentlich Politikwissenschaft studiert, war in Berlin, Paris und hat sogar bei den Vereinten Nationen in New York gearbeitet.
7: Metzgerin statt UNO. Warum?
6: Ja, Handwerk ist doch was unheimlich Schönes, was Erfüllendes. Man sieht das Resultat seiner Arbeit. Man kann jeden Tag was anderes machen. Es ist abwechslungsreich. Ich habe es noch nie bereut.
4: Lucien zeigt mir, wie man Aalewurst wäscht, um den beim Reifeprozess entstandenen Schimmel zu entfernen. Und die Wurst zum Trocknen richtig aufhängt.
7: Boah. Merkst du schon den Schultern?
4: Währenddessen kommt Katharinas Vater dazu. Der Seniorchef schaut immer noch regelmäßig nach dem Rechten.
7: Und stolz dann auch?
10: Natürlich ist man denn stolz, wenn das Baby weiter wächst. Das Geschäft war immer mein Lebenstraum und ich habe das von meinem Vater. Die Katharina ist jetzt die fünfte Generation und es macht schon Spaß. Viele Kollegen müssen aufhören.
4: Seine Tochter setzt auch auf Onlinehandel und Personal wirbt sie über Social Media an. Denn hier im Verkauf ist es besonders schwer, Nachwuchs zu gewinnen. So wie Milena Söder, die hier gelernt hat und jetzt zurückgekommen ist. Zwischendurch hat sie im Supermarkt gearbeitet.
11: Das ist im Vergleich zum, ich sag mal, Dorf-Familienbetrieb ganz anders.
4: Die Atmosphäre sei hier besser, sagt sie. Jetzt darf ich selbst noch etwas verkaufen.
12: Drei Scheiben gekochten Schinken.
7: Okay. Mhm.
4: Mehr als 100 verschiedene Wurstsorten gibt es. Und die soll ich mir alle merken?
7: Also einfach.
4: Schon seit 30 Jahren ist Horst Kramer hier Kunde. Handwerkliche Arbeit und Qualität sind ihm wichtig.
12: Da komme ich auch extra ein paar Kilometer hierher gefahren, weil ich weiß, hier ist gut.
4: Für dieses Jahr hat Chefin Katharina Koch sogar schon 3 neue Auszubildende gefunden. Und das in Zeiten, in denen andere vergeblich suchen. Auch weil sie hier etwas vorlebt, ist mein Eindruck.
6: Wenn Menschen mit Freude und Leidenschaft dabei sind und dann sehen die anderen auch, ach, das kann einem ja wirklich Freude geben. Es gibt einem was zurück, auch der Beruf. Also man muss halt das umdenken. Man darf das nicht mehr als Muss und Qual und irgendwie was Negatives empfinden. Arbeit muss Freude und Spaß machen. Es muss Sinn geben heutzutage.
4: Der Tag hier hat mich heute ganz schön beeindruckt. Mir macht das Hoffnung, dass es trotz großem Fachkräftemangel doch noch Wege aus der Krise gibt.
13: Die Zeiten des sehr ruhigen Hochdruckwetters sind jetzt langsam aber sicher vorbei. Auch die trockene Luft zieht mehr und mehr ab. Schon am Wochenende gab es im Westen und Nordwesten zum Teil kräftige Schauer und Gewitter, stellenweise mit über 20 Liter Regen pro Quadratmeter. Zuvor war es aber noch richtig frühsommerlich warm. Im Osten beispielsweise in der Mitte Brandenburgs fast 30 Grad. Die Frühsommerwärme wird in den nächsten Tagen aber langsam ostwärts abgedrängt und durch kühlere Nordseeluft ersetzt. Ursache ist ein umfangreiches Tief mit Zentrum über Frankreich, das etappenweise seine Ausläufer zu uns schickt. Mit ihnen breiten sich heute und vor allem in den kommenden Tagen weitere regional kräftige Schauer, Gewitter und Regenfälle aus. Am meisten dürfte bis Donnerstagabend vom Westen über die Mitte bis in den Osten fallen, mit 20 bis 40, stellenweise auch über 60 Liter pro Quadratmeter. Im äußersten Norden fällt dagegen kaum etwas. Auch im Südwesten und äußersten Südosten halten sich die Regenmengen wahrscheinlich in Grenzen. Zum Vergleich, 60 Liter pro Quadratmeter sind etwa das, was im Flachland im ganzen Monat Mai normalerweise fällt. Aber Regen brauchen wir dringend, denn es gab eben schon erste Waldbrände, zum Beispiel am vergangenen Wochenende. Und jetzt schauen wir uns mal die Aussichten bis Donnerstag genauer an. Heute wechseln sich Sonne und dichte Wolken ab. Am meisten scheint sie im Norden Schleswig-Holsteins und in Südostbayern. Anfangs ziehen im Norden und Osten nur vereinzelt Schauer durch. Im Verlauf breiten sich zum Teil kräftige Regengüsse über den Westen und die Mitte aus, die mitunter von Blitz und Donner begleitet werden. Auch im Süden entstehen einzelne. In der Nacht kommen die Regenfälle weiter nordwärts voran. Nördlich von Hamburg bleibt es aber trocken und oft klar. Auch in Ober- und Niederbayern klart der Himmel teilweise auf. In der feuchten Luft kann sich gebietsweise Nebel bilden. Heute Nachmittag bekommen wir 12 Grad auf den Nordseeinseln, 21 Grad im westfälischen Münsterland und nochmal bis zu 27 Grad in Niederbayern. In der Nacht kühlt die Luft meist auf 14 bis 10 Grad ab. Kühler ist es an den Alpen und im Norden mit bis zu 3 Grad in der Nähe von Dänemark. Morgen regnet es vom Westen bis in den Osten häufig und zum Teil ergiebig. Einzelne Gewitter sind mit dabei. Auch im Süden gibt es einige davon. Der Norden bleibt meist trocken. Im Norden Schleswig-Holsteins und in Südostbayern scheint öfter die Sonne. Mittwoch und Donnerstag werden in der Mitte häufig nass. Im Süden entstehen einzelne Gewitter. Zu den Küsten hin sehen wir die Sonne öfter. Im Dauerregen gibt es in den nächsten Tagen teilweise kaum 10 Grad. Und die Wärme im Süden wird langsam abgebaut.

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1: Guten Tag und herzlich willkommen zur Tagesschau. Seit Beginn des Iran-Kriegs stecken hunderte Schiffe und ihre Besatzungen im persischen Golf fest. Nun wollen die USA Frachtern dabei helfen, die blockierte Straße von Hormus zu durchqueren. 15.000 Soldaten und mehr als 100 Flugzeuge sowie Kriegsschiffe und Drohnen seien seit dem Morgen im Einsatz, teilte das US-Militär mit. Fragen wir nach bei Simon Riesche, der die Lage von Istanbul für uns aus beobachtet. Wie genau wollen die USA jetzt vorgehen?
2: Ja, viele Details bleiben noch unklar, wobei Militärexperten sagen, dass man sich das Ganze nicht als klassische Eskorte vorstellen sollte, sondern eher als Absicherungsversprechen aus der Distanz. Ob dieses Versprechen aber dann stark genug ist, um Reeder, um Kapitäne davon zu überzeugen, dieses Risiko einzugehen und möglicherweise doch noch zwischen die Fronten zu geraten, das ist die Frage. Unterdessen vermeldet das US-Militär eine erste größere Erfolgsmeldung vor etwa 45 Minuten. Man habe Lenkwaffenzerstörer in den Golf hereingebracht und zwei Handelsschiffe erfolgreich aus dem Golf heraus. Bisher bestätigen konnten wir das allerdings nicht.
1: Wie reagiert denn Iran auf den Einsatz der USA?
2: Doch sehr entschieden. Das iranische Regime droht den USA und möglichen Verbündeten, sich der Meerenge von Hormuz nicht zu nähern. Alle Aktionen würden als Brechen der Waffenruhe bewertet und müssten dann auch militärisch beantwortet werden. Es gab erste Meldungen aus dem Iran, wonach man ein US-Kriegsschiff mit Raketen angegriffen habe. Das wurde dementiert von Seiten des US-Militärs, aber doch schon möglich, dass die Zeichen jetzt erst einmal weiter auf Eskalation stehen könnten.
1: Danke für den Moment, Simon Riesche nach Istanbul. In der armenischen Hauptstadt Erevan sind mehr als 40 Staats- und Regierungschefs zu einem Gipfel der Europäischen Politischen Gemeinschaft zusammengekommen. Sie wollen über die Themen Sicherheit, Demokratie, Energie und Wirtschaft sprechen. Das Gremium wurde nach Beginn der russischen Angriffe auf die Ukraine gegründet, um die Europäische Union und andere europäische Staaten enger zusammenzuführen. Aus terminlichen Gründen nimmt Bundeskanzler Merz nicht teil. Er lässt sich von Frankreichs Präsident Macron vertreten. Vor einigen Tagen hatte US-Präsident Trump angekündigt, 5.000 US-Soldaten aus Deutschland abzuziehen. Jetzt ist nach Informationen des Bayerischen Rundfunks klar, dass es die Brigade in Vilseck in der Oberpfalz trifft. Das habe eine Quelle aus Kreisen der US-Armee bestätigt. Die Brigade gehört zu den Trainingseinheiten auf dem Truppenübungsplatz Grafenwöhr. Geschlossen wird der Standort aber nicht. Mindestens 8.000 Soldaten bleiben. Seit knapp einem Jahr regieren Union und SPD gemeinsam. Doch es grummelt in der Koalition und die Umfragewerte leiden. Bundeskanzler Merz fordert nun eine deutlichere Handschrift der Union bei Reformen. Dafür müsse sich die SPD kompromissbereit zeigen, denn sie sei der kleinere Partner. SPD-Fraktionschef Mirsch sieht das anders. Innerhalb der Koalition gebe es keine Hierarchie. Union und Sozialdemokraten seien gleichberechtigt, sagte er den Sendern RTL-NTV. Kerstin Palzer in Berlin. Beide Koalitionspartner grummeln. Was ist das für eine Grundlage für die kommenden 3 Jahre der Regierung?
3: Auf jeden Fall eine schwierige. Nach den Vorwürfen der letzten Wochen, da ist die Situation in der Koalition angespannt. Die Koalition ist geschwächt und man arbeitet misstrauisch miteinander. Wir erinnern uns, vor einem Jahr ist der Koalitionsvertrag unterschrieben worden und der setzte ja sehr auf wirtschaftliches Wachstum und dieses Wachstum, das bleibt nun aus. Mittlerweile sind auch nur noch 15% der Bevölkerung davon überzeugt, dass diese Regierung einen guten Job macht. Und was jetzt droht, das ist eine Verhärtung der Positionen, dass Union und SPD beide auf ihren eigenen Positionen, ihren eigenen Überzeugungen beharren und damit Kompromisslösungen noch schwieriger werden.
1: Schauen wir noch mal drauf, was hat die Koalition denn geschafft und wo wird es möglicherweise weiter haken?
3: Ja, man hat immerhin 170 Gesetze verabschiedet, zwei Haushalte miteinander geeint. Man hat das Bürgergeld reformiert. Es gab Entlastungen für Pendler und für Unternehmen. Und man hat sich politisch auf die Gesundheitsreform geeinigt. Aber jetzt kommen noch große Projekte. Zum Beispiel die Rentenreform, die Steuerreform, die kleine und mittlere Einkommen entlasten soll, und der Haushalt 2027. Das sind nochmal große Brocken. Wenn Schwarz-Rot sich bis zum Sommer politisch einig ist, dann ist das ein gutes Zeichen für die Koalition. Wenn das aber nicht klappt, ist es eben kein gutes Zeichen.
1: Danke für die Einschätzung, Kerstin Peitzer nach Berlin. Auf einem kleinen Kreuzfahrtschiff im Atlantik hat es einen Ausbruch des Hunter-Virus gegeben. Drei Menschen sind gestorben, unter ihnen ein deutscher Passagier. Bei den Toten wurde das Virus bislang noch nicht im Labor bestätigt. Doch es gibt drei weitere Erkrankte. Bei einem von ihnen, einem Briten, wurde die Krankheit nachgewiesen. In der Regel übertragen infizierte Nagetiere das Virus. Ansteckungen von Mensch zu Mensch sind selten. Wie sich die Passagiere auf dem Kreuzfahrtschiff angesteckt haben, ist noch unklar. Die Zahl der Kaiserschnitte in Deutschland hat einen Höchststand erreicht. 2024 wurde knapp jedes dritte Kind mit dieser Operationsmethode geboren, teilte das Statistische Bundesamt mit. Seit 1991 hat sich der Anteil der Kaiserschnitte mehr als verdoppelt. Hamburg ist dabei Spitzenreiter mit gut 36%. Den niedrigsten Anteil gab es in Sachsen mit rund 27%. Und hier noch die Wetteraussichten. Morgen in Südostbayern sowie an der Nordsee viel Sonne und meist trocken. Sonst mehr Wolken als Sonne und zunächst im Nordosten Regen. Später dann öfter teilweise kräftige Schauer und Gewitter. 11 bis 27 Grad.
4: Und wir starten in den Montagnachmittag hier bei Tagesschau 24. Schön, dass Sie mit dabei sind. In der armenischen Hauptstadt Erivan sind mehr als 40 Staats- und Regierungschefs zu einem Gipfel der Europäischen Politischen Gemeinschaft zusammengekommen. Sie wollen über die Themen Sicherheit, Demokratie, Energie und Wirtschaft sprechen. Das Gremium wurde nach Beginn der russischen Angriffe auf die Ukraine gegründet, um die Europäische Union und andere europäische Staaten enger zusammenzuführen. Aus terminlichen Gründen nimmt Bundeskanzler Merz nicht teil. Er lässt sich von Frankreichs Präsident Macron vertreten. Und wir sprechen mit Tina Hassel in der armenischen Hauptstadt Erivan. Also da trifft sich ein Gremium, das sich nach Beginn des Angriffskriegs auf die Ukraine gegründet hat. Redet man denn auch über die aktuellen Entwicklungen, also Trumps angekündigten Truppenabzug aus Deutschland oder seine Mission in der Straße von Hormus Schiffen, die Durchfahrt zu ermöglichen?
5: Ja, das tut man. Und genau wie bei dem letzten Treffen der politischen Gemeinschaft in Albanien ist auch hier wieder Trump, der die Tagesordnung durcheinander bringt. Man spricht über die neuen Drohungen. Und es ist ein interessantes Forum, das da redet, denn es sind ja die Regierungschefs der EU gemeinsam eben mit den Nachbarstaaten und mit vielen wichtigen NATO-Mitgliedern, die aber nicht der EU angehören, zum Beispiel Großbritannien, die Türkei oder sogar Kanada. Und das ist natürlich hier besonders wichtig. Kaya Kallas, die Außenbeauftragte, hat gesagt, man hätte ja damit gerechnet, dass man über den Truppenabzug mit den USA verhandelt und spricht. Aber dass das so plötzlich kommt, das Timing, das hätte alle doch sehr erstaunt. Und generell hat man hier gesagt, ja, man begrüßt, dass jetzt der US-Präsident seinerseits versucht, die festsitzenden Tanker in der Straße von Hormus irgendwie frei zu bekommen. Aber hier gibt es sehr viel Skepsis, sehr viel Zweifel. Und der französische Präsident Macron hat gesagt, das geht nicht einseitig. Das geht im Grunde nur, wenn die USA und Iran sich da gemeinsam eben drauf einigen würde. Nur dann würden die Schifffahrtswege frei werden. Und da hätten die Europäer viel anzubieten. Sie seien ja nicht im Krieg mit Iran. Man sei nicht naiv, aber wolle sich jetzt doch sehr viel stärker diplomatisch einbringen.
4: Der Bundeskanzler spricht da aber nicht persönlich mit. Er hat abgesagt. Merz wird vertreten von Frankreichs Präsident Macron. Wie wird denn diese Abwesenheit von Deutschland vor Ort wahrgenommen?
5: Die wird wahrgenommen, denn es ist das erste Mal jetzt in den 8 Jahren, dass Deutschland nicht mit einer Kanzlerin oder einem Kanzler vertreten ist. Das fällt natürlich auf. Die französische Delegation selbst hat das runtergespielt. Die hat gesagt, ja, das gehört dazu. Auch Deutschland habe ja schon mal Frankreich auf einem Gipfel vertreten. Aber es ist schlechtes Timing, dass der Kanzler nicht hier mitberaten kann, denn die sowohl die Zolldrohung oder die Drohung angehobener neuer Zölle auf Pkw und Lkw, als eben auch der Truppenabzug, der trifft ja Deutschland besonders heftig.
4: Du hast es eben schon erwähnt, Kanada ist zum ersten Mal dabei bei diesem Format. Welches Signal geht denn davon aus?
5: Ja, das ist interessant. Carney, der kanadische Regierungschef, der gilt als der europäischste aller Nicht-Europäer. Und das ist ein Zeichen, dass die EU und Kanada immer enger zusammenrücken, weil man gemeinsame Werte teilt, weil man eine regelbasierte Weltordnung will und auch, weil beide, die EU und Kanada, unter dem Chaos und der Unberechenbarkeit der USA von Trump leiden.
4: Jetzt ist dieses Treffen der europäischen politischen Gemeinschaft ja ein Gesprächsformat, heißt Entscheidungen sollen nicht fallen. Kann da dennoch etwas Greifbares dabei rauskommen?
5: Ja, das ist ein sehr besonderes Format, weil neben der offiziellen Tagesordnung es sehr, sehr viele bilaterale, trilaterale Treffen gibt von Regierungschefs, die sich sonst so überhaupt nicht sehen würden. Und das ist wichtig, gerade in diesen Zeiten, in denen ja eben die Weltordnung immer chaotischer wird, Partner plötzlich nicht mehr verlässlich sind, sich neue Partner zusammenfinden, enger zusammenfinden. Stichwort Kanada, wir haben gerade drüber gesprochen. Also das ist hier mehr als nur ein reines Reden. Auch wenn nichts beschlossen wird, ist das wichtig gerade jetzt.
4: Gastgeberland ist Armenien und morgen startet dann ja auch der EU-Armenien-Gipfel. Welches Verhältnis besteht denn zwischen dem Land und Europa überhaupt?
5: Armenien orientiert sich immer stärker Richtung Westen und weg von Russland. Im Juni stehen in Armenien ganz wichtige Wahlen an und da will man EU-seitig den Kurs verstärken und ein Zeichen der engen Partnerschaft senden. Noch nie sei die Verbindung zwischen Armenien und der EU enger gewesen als heute, sagt man hier, haben wir gehört. Die EU ist außerdem nach eigenen Angaben der größte Geldgeber Armeniens, aber trotzdem hat das Land keinen Beitrittskandidatenstatus, wird den auch so schnell nicht bekommen, denn Armenien ist noch Teil der Eurasischen Wirtschaftsunion, also ich sag mal flapsig dem Wirtschaftsklub um Moskau und das schließt sich aus. Aber man will dieses Momentum nutzen und Armenien aus den Armen Russlands weiter in Richtung Europas und des Westens bewegen.
4: Das wird dann also morgen Thema sein in der armenischen Hauptstadt Erevan. Vielen Dank dorthin, Tina Hassel.
5: Gern.
4: Die vergangene Woche war geprägt von schwierigen Entscheidungen für die Koalition von Union und SPD. Für Kanzler Merz und Vizekanzler Klingbeil ging es darum, zu beweisen, dass ihre Regierung noch handlungsfähig ist. Zumal die Umfragewerte für Schwarz-Rot immer schlechter werden. Hier die Zustandsbeschreibung eines Zweckbündnisses, das nur noch von wenig Zuneigung getragen zu sein scheint.
6: Monatelang sah es so aus zwischen Kanzler und Vizekanzler. Sie waren die Machtachse der Koalition, doch die scheint brüchig geworden zu sein. Bei einem Koalitionstreffen in der Villa Borsig Mitte April soll Merz hinter den Mauern laut geworden sein. Wobei, selbst da ist man sich nicht einig.
7: Und übrigens, das ist auch nicht schlimm, wenn man mal angebrüllt wird.
8: Ich brülle niemanden an.
6: In der Union zweifelt mancher sogar daran, dass die Koalition bis zum Ende durchhält. Etwa der CDU-Abgeordnete Christian von Stetten.
9: Wie lange hält diese Regierung noch durch?
10: Naja, also zumindest keine 4 Jahre.
6: Es gäbe bei CDU und CSU einen größer werdenden Unmut, sagt auch Merz bei Karin Mioska.
11: Ich will es aus meiner Sicht einmal sagen. Ich bin als Parteivorsitzender im Februar wiedergewählt worden. Ich habe ein sehr gutes Ergebnis bekommen auf dem Bundesparteitag der CDU. Ich habe einen großen Handlungsspielraum. Aber ich habe keine Vollmacht, die CDU umzubringen.
6: Die SPD meint er daran erinnern zu müssen, dass sie der kleinere Partner in der Koalition ist.
11: Ich bin bis jetzt sehr geduldig gewesen, auch im Umgang mit der SPD. Die SPD muss allerdings auch wissen, Kompromisse sind keine Einbahnstraße.
6: Und Kompromisse, die wird es brauchen. Sei es bei der Rente, der Einkommensteuer oder der Gesundheitspolitik. Mitte der Woche einigte sich das Kabinett auf eine Reform der gesetzlichen Krankenkassen. Zwar mit Abstrichen in letzter Minute, dafür nur wenige Wochen, nachdem eine Expertenkommission Vorschläge gemacht hatte. Über weitere Vorhaben wird noch gerungen.
12: Ich glaube, dass die Reformen, über die man jetzt diskutiert, deshalb auf der einen Seite gerecht sein müssen. Sie müssen Sicherheit bieten. Sie müssen aber auch klar machen, dass man bereit ist, Reformen einzugehen. Wobei Reformen nicht immer zwangsläufig auch Kürzungen bedeuten kann.
6: Die Skepsis gegenüber der Arbeit der schwarz-roten Koalition sei mittlerweile groß. Nur noch 15% der Befragten seien zufrieden. Ähnlich niedrige Werte habe die Ampelregierung erst kurz vor dem Zerbrechen gehabt, so der Wahlforscher.
13: Die große Mehrheit traut es dieser Bundesregierung nicht zu, dass sie den Sozialstaat zukunftsfest macht oder dass sie die Wirtschaft wieder voranbringt.
6: Der Kanzler sagt, die Zusammenarbeit mit der SPD möchte er trotzdem fortsetzen.
11: Vergesst die Hoffnung, dass es da irgendwas mit Minderheitsregierung gibt und Duldung durch die AfD. Das kommt mit mir nicht in Frage.
6: In den kommenden Wochen bis zur Sommerpause werden sie im Regierungsviertel unter Beweis stellen müssen, zu welchen Reformen sie die Kraft haben.
4: Ja, nicht genug, dass es im Koalitionsalltag oft knirscht. Zuletzt gilt auch das Verhältnis von Kanzler Merz zu Trump als belastet. So hat der US-Präsident verärgert auf Kanzlerkritik am Iran-Krieg reagiert und 25% Zoll auf Autos und Lkw aus der EU angekündigt. Dazu noch eine Reduzierung der US-Truppen in Deutschland. In der ARD-Sendung Karin Mioska gestern Abend ordnete Merz die aktuellen Spannungen mit Trump dennoch als nicht so schwer.
11: Ich finde, zu einer guten Partnerschaft gehört, dass man unterschiedliche Auffassungen gegenseitig respektiert. Ich tue das und ich denke, er tut das auch.
9: Nee, ich glaube, jetzt akzeptiert es
11: gerade. Im Augenblick mal etwas weniger. Aber
9: meinen Sie, es ist übermorgen wieder vorbei?
11: Nochmal, ich gebe die Arbeit am transatlantischen Verhältnis nicht auf und ich gebe auch die Zusammenarbeit mit Donald Trump nicht auf.
9: Aber man könnte auch den Eindruck haben, dass er sich jetzt sehr ärgert und dass das auch Folgen haben kann. Denn Donald Trump hat angekündigt, 5.000, sogar mehr als 5.000 US-Soldaten aus Deutschland abzuziehen.
11: Es gibt ein Kontingent von amerikanischen Soldaten in Europa, die Joe Biden hier noch auf Zeit stationiert hat. Über deren Abzug wird schon seit längerer Zeit gesprochen. Wir haben auch von Joe Biden noch die Zusage bekommen, Tomahawk-Raketen geliefert zu bekommen. Das hat Donald Trump nie wiederholt. Die Zusage hat er uns bisher nicht gegeben. Also da ist jetzt auch nicht alles neu, was wir in den letzten Tagen da hören. Es wird vielleicht ein bisschen zugespitzt, aber neu ist es nicht.
9: Es gibt keinen Zusammenhang.
11: Nochmal, Frau Mioska, die Frage, welche Truppenkontingente die Vereinigten Staaten von Amerika in Europa stationieren. Schauen Sie sich an, Sie haben ein erhebliches Kontingent aus Rumänien abgezogen. Mhm. Sie dislozieren Ihre Truppenteile weltweit immer wieder neu. Und davon sind wir auch betroffen. Das ist in den letzten Jahren immer mal ein Stück rauf und wieder ein Stück runtergegangen. Also wir haben immer noch über 30.000 amerikanische Soldaten in Deutschland stationiert. Und ich gehe davon aus, dass bei dieser Grundannahme und diesem Grundverständnis zwischen Europa und Amerika auch bleibt.
4: Berlin ist das Nonplusultra des deutschen Club-Eishockeys. Mit einem 4:1 Auswärtssieg in Mannheim holten die Eisbären den 12. deutschen Meistertitel. Damit setzte sich der Titelverteidiger überraschend deutlich durch, denn auch die Best-of-Seven-Serie im Playoff-Finale ging so mit 4:1 an die Eisbären.
14: Titel-Hattrick perfekt. Die Eisbären Berlin zum dritten Mal in Folge deutsche Eishockeymeister und das nach einem finalen 4:1 in Mannheim. Ich möchte meinen Jungs Respekt zollen, dass sie die Distanz gegangen sind und Disziplin gezeigt haben. Jetzt verdienen sie es, Champions zu sein. Die Eisbären in Weiß, Mannheim in Blau, die Führung für die Gäste aus Berlin. In der letzten Minute des ersten Drittels nach Scheibenverlust Mannheim war es Ty Ronning mit dem 0:1. Achtes Playoff-Tor und optimaler Zeitpunkt für den ersten Treffer. Nach nur 77 Sekunden im zweiten Drittel das 2:0 durch Liam Kirk für die Eisbären. Mannheim zwischenzeitlich mit 9:1 Schüssen, die Berliner aber mit der Effizienz. Das entscheidende 3:0 nach 44 Minuten wieder der Kanadier Ty Ronning, sein Doppelpack. Überragender Mann gestern Berlins Goalie Jonas Stettmer brachte Mannheim zum Verzweifeln, wie hier Luke Esposito beim Penalty.
15: Ich wollte so gut wie möglich Ruhe ausstrahlen, so gut wie möglich hinten einen sicheren Anker für die Jungs sein. Ich denke, das ist mir ganz gut gelungen. Das zweite Drittel lief unfassbar gut für mich persönlich. Konnte ein paar schöne Saves machen und am Ende die Führung sichern so lang.
14: Die Adler warfen am Ende alles nach vorne. Einzig der Puck landete abermals im Tor der Mannheimer. Das 0:4. Nachdem Mannheim noch ein Tor schoss, ging Spiel- und Finalserie insgesamt mit 4:1 an die Eisbären. Bester Spieler der gesamten Finalserie, Eisbären-Goalie Jonas Stettmar.
4: In der Fußball-Bundesliga hat Mönchengladbach gestern den Klassenerhalt gesichert. Die Fohlen gewannen etwas überraschend das Borussen-Duell gegen den Tabellenzweiten aus Dortmund mit 1:0.
16: Er war der Held der Partie. Haris Tabakovic dank seines Treffers sichert sich die Borussia vorzeitig den Verbleib in der ersten Liga.
17: Fühlt sich definitiv gut an, aber das bin nicht nur ich gewesen. Ich glaube, das echt eine sehr, sehr gute Mannschaftsleistung. Das war von der ersten Minute. Ich denke, dass wir schon viel früher auch in Führung gehen müssen. Und am Ende haben wir das echt sehr, sehr gut verteidigt auch. Und am Ende natürlich fühlt sich das sehr, sehr, sehr, sehr schön an. Am Ende fast in der letzten Spielminute noch das Tor zu machen.
16: In der ersten Hälfte konnten sich die Gladbacher Fans schon über ein paar gute Offensivaktionen freuen. Skelly mit der ersten vielversprechenden Chance. Danach noch die Möglichkeiten von Tabakovic und Engelhardt. Aber zur Pause blieb es beim 0:0. Das Team von Dortmunds Coach Niko Kovac bis dahin dagegen mit einer desolaten Vorstellung. Und auch nach dem Wechsel die Gastgeber deutlich näher am Führungstreffer, wie hier Engelhardt. Bis zum erlösenden Siegtreffer mussten die Fans dann bis zur 88. Minute warten. Reiz auf Tabakovic und der hat die Nerven. Nach der WM-Quali mit Bosnien-Herzegowina gegen Italien. Jetzt also auch der entscheidende Torschütze zum Klassenerhalt von Mönchengladbach. Nach VAR-Überprüfung kein Abseits und somit der Schuss ins Glück perfekt.
18: Die Art und Weise macht schon einen extrem stolz. Wir haben heute ein Vollbrett verlangt von der Mannschaft und das haben wir aber auch geliefert.
16: Nach einer starken Leistung im Borussen-Duell bleiben die Fohlen erstklassig.
4: Erstklassig bleiben möchte auch der VfL Wolfsburg. Und dank eines Punktgewinns gestern in Freiburg ist die Hoffnung auf den Klassenerhalt bei den Niedersachsen wieder größer geworden. Die Wölfe haben nun zumindest schon mal den Relegationsplatz erobert.
19: Die Wölfe beißen wieder und der Dompteur peitscht ein.
20: Über die ganzen 90 Minuten haben wir heute ein richtig gutes Spiel gemacht. Wir waren sehr präsent in der Arbeit gegen den Ball, waren wir richtig gut. Aber auch mit Ball haben wir viele gute Lösungen gehabt, haben Freiburg da auch vor Probleme gestellt.
19: Der VfL Wolfsburg in den schwarzen Trikots setzt Freiburg immer wieder mächtig unter Druck. Nach dem Ballgewinn will es Kapitän Eriksen wissen. Sein Pfostenknaller, der Höhepunkt einer starken ersten Wolfsburger Hälfte. Von Freiburg kommt zunächst wenig. Nach dem Seitenwechsel Eckball Eriksen, Kopfball Kuliarakis, die Führung für Wolfsburg. Kein Freiburger hat den Innenverteidiger auf dem Zettel. Der Sportclub danach wachgerüttelt. Mansambi flankt, Lienhardt hält den Schädel hin und trifft sehenswert. Der Ausgleich. Beide Teams werfen in der Schlussphase alles rein für den Sieg. Konter Freiburg und die Riesenchance für Eggestein. Es bleibt beim 1:1. Freiburg holt sich Platz 7 zurück. Wolfsburg springt auf den Relegationsplatz.
20: Jetzt haben wir, glaube ich, in den letzten Wochen sehr, sehr viel gearbeitet, auch im Training sehr viel gemacht, um die Mannschaft einfach auf das Limit zu bringen, was wir brauchen.
19: Einmal durchpusten. Dieter Hecking und der VfL Wolfsburg mit einem kleinen Schritt aus dem Tabellenkeller.
4: Im dritten Sonntagsspiel unterlag der FC St. Pauli Mainz mit 1:2 und kommt dem direkten Abstieg aus der Bundesliga damit gefährlich nahe. Die Tabelle nach dem 32. Spieltag. Bayern Meister, das ist klar. Dortmund, Leipzig und Leverkusen auf den Champions League Plätzen. Keine Sorgen um den Klassenerhalt mehr machen müssen sich Gladbach, der HSV und Union Berlin. Ganz unten tauschen Wolfsburg und der FC St. Pauli die Plätze. Heidenheim bleibt trotz Punktgewinns bei den Bayern Letzter. Für die Fußballfrauen des FC Bayern ist der Traum vom Titel Triple geplatzt. Im Halbfinalrückspiel der Champions League musste sich der deutsche Meister Barcelona mit 2-4 geschlagen geben. Das Hinspiel war 1-1 ausgegangen. Die Königsklasse können die Bayern-Frauen also nicht mehr gewinnen. Aber die Hoffnung aufs Double bleibt. Mitte Mai treffen die Münchnerinnen im DFB-Pokalfinale auf Wolfsburg. Und zum Schluss noch eine Meldung vom Tennis. Im Finale des ATP Masters Turniers in Madrid war Alexander Zverev gegen den Italiener Jannik Sinner chancenlos. Deutschlands bester Tennisspieler unterlag dem Weltranglisten-Ersten nur 57 Minuten mit 1-6 und 2-6. Damit verlor Zverev bereits das 9. Match gegen Sinner in Folge.
0: Die Zeiten des sehr ruhigen Hochdruckwetters sind jetzt langsam aber sicher vorbei. Auch die trockene Luft zieht mehr und mehr ab. Schon am Wochenende gab es im Westen und Nordwesten zum Teil kräftige Schauer und Gewitter, stellenweise mit über 20 Liter Regen pro Quadratmeter. Zuvor war es aber noch richtig frühsommerlich warm. Im Osten beispielsweise in der Mitte Brandenburgs fast 30 Grad. Die Frühsommerwärme wird in den nächsten Tagen aber langsam ostwärts abgedrängt und durch kühlere Nordseeluft ersetzt. Ursache ist ein umfangreiches Tief mit Zentrum über Frankreich, das etappenweise seine Ausläufer zu uns schickt. Mit ihnen breiten sich heute und vor allem in den kommenden Tagen weitere regional kräftige Schauer, Gewitter und Regenfälle aus. Am meisten dürfte bis Donnerstagabend vom Westen über die Mitte bis in den Osten fallen, mit 20 bis 40, stellenweise auch über 60 Liter pro Quadratmeter. Im äußersten Norden fällt dagegen kaum etwas. Auch im Südwesten und äußersten Südosten halten sich die Regenmengen wahrscheinlich in Grenzen. Zum Vergleich, 60 Liter pro Quadratmeter sind etwa das, was im Flachland im ganzen Monat Mai normalerweise fällt. Aber Regen brauchen wir dringend, denn es gab eben schon erste Waldbrände, zum Beispiel am vergangenen Wochenende. Und jetzt schauen wir uns mal die Aussichten bis Donnerstag genauer an. Heute wechseln sich Sonne und dichte Wolken ab. Am meisten scheint sie im Norden Schleswig-Holsteins und in Südostbayern. Anfangs ziehen im Norden und Osten nur vereinzelt Schauer durch. Im Verlauf breiten sich zum Teil kräftige Regengüsse über den Westen und die Mitte aus, die mitunter von Blitz und Donner begleitet werden. Auch im Süden entstehen einzelne. In der Nacht kommen die Regenfälle weiter nordwärts voran. Nördlich von Hamburg bleibt es aber trocken und oft klar. Auch in Ober- und Niederbayern klart der Himmel teilweise auf. In der feuchten Luft kann sich gebietsweise Nebel bilden. Heute Nachmittag bekommen wir 12 Grad auf den Nordseeinseln, 21 Grad im westfälischen Münsterland und nochmal bis zu 27 Grad in Niederbayern. In der Nacht kühlt die Luft meist auf 14 bis 10 Grad ab. Kühler ist es an den Alpen und im Norden mit bis zu 3 Grad in der Nähe von Dänemark. Morgen regnet es vom Westen bis in den Osten häufig und zum Teil ergiebig. Einzelne Gewitter sind mit dabei. Auch im Süden gibt es einige davon. Der Norden bleibt meist trocken. Im Norden Schleswig-Holsteins und in Südostbayern scheint öfter die Sonne. Mittwoch und Donnerstag werden in der Mitte häufig nass. Im Süden entstehen einzelne Gewitter. Zu den Küsten hin sehen wir die Sonne öfter. Im Dauerregen gibt es in den nächsten Tagen teilweise kaum 10 Grad. Und die Wärme im Süden wird langsam abgebaut.
4: Guten Tag, hier ist die Tagesschau in 100 Sekunden. USA wollen neutrale Schiffe durch die Straße von Hormuz geleiten. Der Einsatz sollte am Vormittag beginnen, schrieb Präsident Trump auf seiner Internetplattform. Teheran wertet einen solchen Einsatz als Verstoß gegen die Waffenruhe. Nach eigenen Angaben haben iranische Streitkräfte bereits mehrere US-Schiffe an der Einfahrt in die Meerenge gehindert. Treffen der Europäischen Politischen Gemeinschaft. Staats- und Regierungschefs aus fast 50 Ländern beraten in Armenien über Sicherheitspolitik und die Stärkung der Demokratie. Das Gremium wurde nach Beginn des russischen Angriffs auf die Ukraine gegründet, um die EU und andere europäische Staaten enger zusammenzuführen. Kanzler Merz nimmt aus Termingründen nicht teil. Kanzler Merz ruft Koalitionspartner zu mehr Kompromissbereitschaft auf. In der ARD-Sendung Karin Mioska sagte er, es gebe in der Union einen größer werdenden Unmut über Kompromisse, die mit der SPD eingegangen wurden. Beschlüsse sollten in Zukunft deutlicher die Handschrift der Union tragen. Drei Tote bei Ausbruch von Hantavirus auf Kreuzfahrtschiff im Atlantik. Unter den Verstorbenen ist auch ein Deutscher. Bei einem Toten wurde das Virus im Labor nachgewiesen. Auf dem Schiff gibt es mittlerweile drei weitere Erkrankte. Waldbrand bei Jüterburg in Brandenburg breitet sich aus. Das Feuer brennt seit Freitag auf einem ehemaligen Truppenübungsplatz. Inzwischen auf einer Fläche von mehr als 150 Hektar. Wegen Munitionsrückständen kann die Feuerwehr nicht direkt löschen. Das Wetter. Morgen in Südostbayern sowie an der Nordsee viel Sonne und meist trocken. Sonst mehr Wolken als Sonne. Später auch kräftiger Regen. 11 bis 27 Grad. Hunderte Schiffe mit etwa 20.000 Seeleuten sitzen seit Beginn des Irankriegs im Persischen Golf fest. Jetzt wollen die USA Frachtern dabei helfen, die blockierte Straße von Hormus zu durchqueren. 15.000 Soldaten und mehr als 100 Flugzeuge sowie Kriegsschiffe und Drohnen seien seit dem Morgen im Einsatz, teilte das US-Militär mit. Und darüber sprechen wir jetzt mit Moritz Brake, Experte für maritime Sicherheit an der Uni Bonn. Erstmal guten Tag, Herr Brake.
2: Ja, moin Frau Ries.
4: Ja, Iran hatte ja gedroht, soll jetzt nach eigenen Angaben auch Raketen auf ein US-Schiff abgefeuert haben. Das wird von US-Seite wiederum dementiert. Wie schätzen Sie das ein? Droht die Lage in der Straße von Hormus gerade zu eskalieren?
2: Also ich glaube, die Dimension dessen, was da unten stattfindet, die müssen wir uns wirklich mal hier auch sehr stark verdeutlichen. Denn ich halte das nicht für wahrscheinlich, dass wir auf absehbare Zeit wieder Frieden erleben werden. Das heißt, in eine Situation, wie sie vor dem Beginn des Krieges war, dass friedliche Schifffahrt in der Straße von Hormus möglich war, werden wir auf absehbare Zeit nicht zurückkommen. Das heißt, mit allen Folgen, die da dranhängen, wie wir uns aufstellen, müssen hier gesellschaftlich in Deutschland, in Europa, aber auch in unseren Netzwerken und Partnerschaften global gedacht, müssen wir dringend uns fokussieren auf Maßnahmen, die unsere Resilienz und Wehrhaftigkeit steigern und eben davon ausgehen, dass diese Art von Engpass, diese Art von direktem, ja, auch Angriff auf uns, ja, uns noch lange begleiten wird.
4: Nach Trumps Plan jetzt soll ja eine Marinemission Handelsschiffe durch die Meerenge geleiten. Wie reagieren denn die Reedereien überhaupt auf diese plötzliche Ankündigung von Trump?
2: Ja, das Problem ist, dass selbst mit dem großen Kräfteansatz, den hier die Amerikaner beschrieben haben, eine absolute Sicherheit in der Straße von Hormus nicht erreicht werden kann. Das heißt also, Handelsschiffe, die da durchfahren, müssen nach wie vor mit dem erheblichen Risiko leben, dass sie entweder von Drohnen, Marschflugkörpern, ballistischen Raketen, Drohnen auf dem Wasser, möglicherweise unter Wasser und Minen umgehen müssen. Das heißt also, einerseits der Verlust des Schiffes in Frage kommt, was also Versicherungen sofort aus dem Rennen bringt, die Belastung und das Risiko bei den Rädern für diese Sachschäden verortet, aber vor allem natürlich die Verantwortung für das Leben der Besatzung. Und das liegt bei den Kapitänen. Das kann man ihnen auch nicht abnehmen. Und wer hier jetzt durchfährt, macht das eben nur unter größtem Risiko, möglicherweise unter der Entscheidung zu sagen, es ist schlimmer dort zu bleiben, als zu fahren. Aber niemand zwingt ja die Schiffe oder die Besatzung, ihre Schiffe durch die Straße von Hormus zu fahren. Das Menschenleben ließe sich leichter retten, wenn man einfach die Besatzung von Bord nähme. Also geht es hier letztlich um Sachwerte. Mhm. Und wenn wir von der Ebene Sachwerte weggehen und zu der Existenz von Staaten, die ja letztlich von der Schifffahrt abhängen, dann müssen wir mit einer anderen Logik daran gehen. Dann müssen wir sagen, gut, wir müssen Schiffe haben, die durch die Straße von Hormus gehen, vor allem um die Region zu versorgen, weil möglicherweise auch kritische Güter in den Weltmarkt zu bekommen. Dann müssen wir dabei in Kauf nehmen, dass Schiffe auch verloren gehen, dass Risiken für Leib und Leben von Besatzung bestehen. Und das ist aber keine Aufgabe mehr von ziviler Schifffahrt, von Handelsschiffen, von Reedereien und ja, den Kapitänen auf solchen Schiffen.
4: Also ich versuche mal zusammenzufassen, den Kapitänen ist es höchstwahrscheinlich gerade eh zu gefährlich, dieser Plan von Trump. Das Gebiet ist schwer durchfahrbar und auch zu gefährlich. Was bringt Trumps Vorgehen jetzt im Moment denn dann überhaupt?
2: Also es ändert sich nichts fundamental daran. Was interessant ist, ist vielleicht noch mal deutlich zu sehen hier, was wir auch schon hatten, als vor einer Woche etwa wir die Diskussion darüber hatten, ob die Straße von Hormus geöffnet wird oder nicht. wo die Revolutionsgarden ihren eigenen zivilen Regierungsmitgliedern widersprochen haben, haben wir auch hier wieder eine Situation, wo es möglicherweise eine Einigung gab zwischen US-Regierung und iranischer ziviler Regierung, die aber sofort von den Revolutionsgarden konterkariert wurde durch einen Angriff auf ein US-Kriegsschiff, um deutlich zu unterstreichen, entweder verhandelt ihr mit uns oder gar nicht. Das heißt, doppelt nochmal, dass für die Handelsschifffahrt auch klar sein muss, egal was hier irgendwo öffentlich kommuniziert wird, das Risiko bleibt extrem hoch, dass möglicherweise doch auf sie geschossen wird. Das heißt, wir werden wirklich auf absehbare Zeit nicht in einen friedlichen Vorkriegszustand zurückfallen. Der Iran steht nicht alleine da, die Revolutionsgarden stehen nicht alleine da, sie werden unterstützt durch Russland, werden unterstützt durch China, Nordkorea im Verbund mit den dreien. Das heißt also, hier haben wir es mit einer größer angelegten Strategie zu tun, die sich auch gegen uns richtet. Und ich sehe nicht, dass das von Vorteil sein könnte für die Gegenseite, die Straße von Hormus einfach wieder freizugeben. Also ich glaube nicht, dass man uns hier leicht vom Haken lässt. Wir müssen uns also dauerhaft auf diese Krise einstellen und letztlich darauf, dass man uns an den verschiedensten Stellen in der Welt, überall da, wo man kann, gegen unsere Interessen vorgehen wird.
3: Aber in dieser heiklen und ja fast aussichtslosen Situation, wie Sie die beschreiben, ist jetzt ein Minenjagdboot namens Fulda von der Bundeswehr schon mal im Mittelmeer stationiert worden oder ist gerade auf dem Weg dorthin. Ist das denn ein richtiger Schritt?
2: Nun, es ist eine gute Idee, ein solches Boot vorauszustationieren im Mittelmeer. Dann spart man von den, ich sag mal, 3 bis 4 Wochen, die man braucht, um ein solches Schiff in die Region zu bringen, spart man sich schon mal etwa die Hälfte. Aber die politischen Voraussetzungen, damit ein solcher Einsatz dort überhaupt möglich ist, müssten erst geschaffen werden. Und die, wie eben geschildert, halte ich für sehr, sehr unwahrscheinlich, dass wir die überhaupt erreichen. Also die militärische Lösung für die Sicherheit der Straße von Hormus ist letztlich der Regime-Change in Iran. Und solange der nicht militärisch verfolgt wird, halte ich es auch nicht für aussichtsreich, dass mit einem Freikämpfen sozusagen der Straße von Hormus Bedingungen erreicht werden, unter denen Schifffahrt wieder stattfinden kann. Und jeglicher Deal mit dem gegenwärtigen Regime, wo man irgendwie versucht, denen entgegenzukommen, damit Handelsschifffahrt nach deren Gutdünken irgendwie passiert oder auch mal nicht passiert, halte ich für sehr brüchig und brandgefährlich strategisch. Man darf die Versorgung der Region, aber auch natürlich den Zugang zum Weltmarkt nicht in die Hände des Regimes in Teheran legen.
3: Habe ich das richtig verstanden? Der Regime-Change, das halten Sie für die einzige Möglichkeit, um die Straße von Hormus wieder befahrbar zu machen?
2: Mit militärischen Mitteln. Das heißt also, wenn es darauf hinaus liefe, hier mit militärischen Mitteln die Straße von Hormus frei zu bekommen, dann wäre das nur denkbar, wenn sich die Situation im Iran fundamental ändert. Solange das Regime in der Lage ist oder die Revolutionsgarden in der Lage sind, vom Iran aus mit Drohnen, mit Marschflugkörpern und ballistischen Raketen die Straße von Hormus weiter zu beschießen, wird es eine absolute Sicherheit nicht geben. Denn der Aufwand, den die Nachbarstaaten oder die Anrainerstaaten am Golf auch Israel treiben, um Luftverteidigung über ihrem Land sicherzustellen, ist extrem hoch. Und selbst dadurch ist es dem Iran gelungen, in den letzten Wochen vor dem Waffenstillstand immer wieder durchzubrechen mit einzelnen Angriffen. Und solange das als Möglichkeit besteht, kann zivile Handelsschifffahrt nicht funktionieren. Das heißt also, wir werden diese Sicherheit, die man für zivile Handelsschifffahrt braucht, nicht wiederherstellen können mit einfachen militärischen oder nur mit militärischen Mitteln, die sich auf den Schutz der Straße von Hormus konzentrieren. Was man dann braucht, ist letztlich ein Schwenk im Herangehen an die Frachtschifffahrt. Das heißt, hier nicht mehr nach zivilen Maßgaben zu arbeiten, sondern eben auf Versorgungssicherheit den Schwerpunkt zu legen und dann auch Verluste und Treffer bei Handelsschiffen in Kauf zu nehmen. Das können eben zivile Unternehmen nicht. Das ist eine Sache von Staaten, die sich in Existenzkrisen befinden. Oder aber man muss wirklich darauf bauen, den Iran als Ganzes zu verändern, als Machtfaktor verschwinden zu lassen. Und das wäre eben diese Alternative. Und irgendwo zwischen diesen beiden Wegen bewegt sich leider die verfahrene Lage. Ich sehe da aktuell jetzt keine schnelle Stabilisierung und ein leichtes Zurückkehren zur Vorkriegssituation.
3: Das ist die Einschätzung von Moritz Brake, Experte für maritime Sicherheit an der Uni Bonn. Vielen herzlichen Dank dafür.
2: Ja, sehr gerne.
3: Und jetzt weitere Themen in unserem Update. Dazu schauen wir in die Tagesschau-Redaktion zu meiner Kollegin Birgit Langhammer. Und wir reden zuerst über den Zustand der Koalition, Birgit. Dazu hat sich ja gestern auch der Bundeskanzler bei Karin Mioska geäußert. Union und SPD, die sind in Umfragen noch unbeliebter als die Ampel nach einem Jahr Zusammenarbeit. Aber der Kanzler, der gibt sich trotzdem zuversichtlich.
1: Ja, zumindest will er nicht aufgeben. Er hatte ja neulich mal gesagt, wie lange diese Koalition halte. Das wisse niemand, aber er wolle weiter zusammenarbeiten mit der SPD. Das Ganze ja eben auch immer mit Blick auf die schlechten Umfrageergebnisse, und zwar beider Parteien. Also beide stehen da unter enormem Druck. Und auch wenn die Stimmung zuletzt nicht die beste war in der Koalition, geht es ihm jetzt vor allem um die Handschrift der Union. Die fehlt wohl vielen in der Partei. Die SPD wiederum antwortet und sagt, es gibt in dieser Koalition aber kein Ober und kein Unter, kein Erster und kein Zweiter, sondern wir sind Partner. Bei Karin Joska hat Kanzler Merz das dann auch noch mal betont, was er vom Koalitionspartner erwartet. Wir hören mal kurz rein.
11: Ich erwarte von der SPD die gleiche Kompromissbereitschaft, wie wir sie zeigen. Wir zeigen sie. Ich bin bis jetzt sehr geduldig gewesen, auch im Umgang mit der SPD. Die SPD muss allerdings auch wissen, Kompromisse sind keine Einbahnstraße. Die müssen wir beide machen.
1: Ja, soweit also Kanzler Merz, der auch nochmal die SPD aufgerufen hat, dass man zusammenkommen muss. Aber es scheint durchaus auch schon klar, auch in den Reaktionen auf dieses Interview, auch bei der SPD ist man sich klar, die Lage ist ernst und man muss sich zusammenraufen.
4: Ja, man rauft sich zusammen. Bringt das denn wieder Pluspunkte bei der Wählergunst?
1: Das ist ja auch immer ein bisschen eine Mischkalkulation aus persönlicher Beliebtheit von Politikern, aber natürlich auch politischem Erfolg. Und daran wird die Koalition natürlich auch gemessen und sich messen lassen müssen. Vor allen Dingen auch mit Blick auf die ganzen Projekte, die jetzt noch bevorstehen. Auch die großen Reformen, die jetzt angegangen werden müssen. Da kann es natürlich intern Debatten geben und vielleicht sogar auch mal Streit. Aber es muss in der Sache vorwärts gehen. Und es ist eine große Aufgabe. Es sind eben zwei Parteien mit sogar sehr unterschiedlichem Zuschnitt. Das sehen wir ja auch gerade wieder bei der Krankenkassenreform. Da hat sich das Kabinett geäußert, aber jetzt gibt es schon wieder Kritik. Da muss das Ganze auch noch durch Bundestag und Bundesrat. Also da werden wir sicherlich noch einiges an Debatten erleben. Ähnlich natürlich auch die Spritdebatte. Da hat ja auch die 12-Uhr-Regelung und auch der Tankrabatt bis hierhin eher weniger gebracht. Also ich glaube, man muss ins Tun kommen, damit man wirklich dann auch irgendwann mal bei den Umfragen wieder ein Auf sieht und nicht mehr nur ein Ab.
4: Bei Karin Mioska ging es ja dann auch um die Außenpolitik. Da hat Kanzler Merz betont, dass er an der Zusammenarbeit mit Donald Trump festhalte, trotz des geplanten Truppenabzugs aus Deutschland. Gibt es eigentlich dazu mittlerweile schon mehr Details?
1: Ja, das wird ja auch immer als Reaktion von Donald Trump gewertet, dass er eben verärgert sei über Merz' Reaktion. Auf der anderen Seite hat solche Truppenbewegungen immer schon gegeben. Und nun haben Kollegen vom Bayerischen Rundfunk recherchiert, dass wohl in Bayern der Abzug bevorsteht von um und bei 5000 Soldaten, wie es heißt. Und zwar die Einheit in Vilseck in der Oberpfalz. Von dort aus nutzen die Soldaten den größten Truppenübungsplatz in Deutschland in Grafenwöhr. Und die Kollegen des Bayerischen Rundfunks, die haben diese Rechercheergebnisse dann auch dem neuen Bürgermeister von Vilseck mitgeteilt. Es war sein erster Tag und Thorsten Grädler hat darauf dann so reagiert.
21: Trifft mir zu hart, muss ich echt sagen. Sehr emotional, ja. Ist schon heftig. Also ich habe ja noch gehofft, habe es ja im Interview schon erzählt gehabt, dass wir hoffen, dass der Kelch an uns vorbeigeht. Aber das trifft uns hart. Da muss ich sagen, da müssen wir jetzt alles Menschenmögliche in die Wege leiten, dass man es vielleicht noch umschwenken kann.
1: Ja, soweit Thorsten Grädler. Es war sein erster Tag als erster Bürgermeister in Vilseck. Und nach Recherchen des Bayerischen Rundfunks sollen dort wohl 5000 US-Soldaten abgezogen werden. Was meint er mit abwenden? Diese Frage gab es ja eben auch schon öfter. Die Drohung gab es ja eben auch schon öfter, dass man große Teile abziehen will aus Deutschland. Und dann hat man nochmal nachgerechnet und festgestellt, ja, aber Truppenverlegungen und dann die Infrastruktur in einem anderen Land aufzubauen, zum Beispiel in Polen oder wo auch immer, das kostet einfach sehr viel Geld. Und bis hierhin hat man dann ja auch immer noch mal eingelenkt. Mal sehen, ob das diesmal auch gelingt.
4: Dann bleiben wir gleich im politischen Berlin, aber anderes Thema. Man hört, einige Parteien steigen aus und zwar bei der Social-Media-Plattform X. Warum denn und wer ist da alles dabei?
1: Ja, da haben sich drei Parteien darauf geeinigt, das Ganze zeitgleich zu machen. Und zwar die SPD, die Grünen und die Linken. Und die haben heute den gleichen Text veröffentlicht. Ich zitiere, Ex ist in den letzten Jahren im Chaos versunken. Politische Debatten leben vom Austausch, der Menschen erreicht und informiert. Ex hingegen fördert zunehmend Desinformation. Deswegen bespielen wir diesen Account nicht mehr. Immer versehen mit dem Hashtag Wir verlassen X. Das betrifft jetzt die Parteien und betrifft die Fraktionen, wie sich jetzt jeder einzelne Politiker, Politikerin der jeweiligen Parteien verhält. Das ist nicht festgelegt. Da hören wir zum Beispiel von Katharina Dröge von den Grünen oder auch vom linken Vorsitzenden van Aken, dass sie auch aufhören wollen. Andere machen weiter.
3: Oft ist ja X inzwischen der Kanal, wo politische Neuigkeiten zuerst zu lesen sind. Soll es da denn eine Alternative geben, also ähnlich wie Donald Trump seinen eigenen Kanal gegründet hat?
1: Das ist, soweit ich das sehe, noch nicht in Erwägung gezogen worden, sondern man verweist jetzt darauf, dass es noch andere Kanäle gibt, wie zum Beispiel Blue Sky oder Instagram. Und es hieß ja auch eben, dass das Ganze eine Reaktion ist auf die Entwicklung bei X, früher ja Twitter. Und seit Elon Musk die Plattform gekauft hatte, haben sich auch Algorithmen verändert. Und deswegen will man jetzt ein Zeichen setzen, weil man eben sagt, dort gibt es jetzt gar keine große Überprüfung mehr zum Beispiel. Die Algorithmen sind so verändert worden, dass da auch viel rechtes Gedankengut immer eingespült wird in die Headlines und dass eben auch keine Moderation mehr stattfindet. Also das Ganze jetzt ein deutliches Zeichen des Protests.
3: Birgit, dann schauen wir jetzt zum Schluss noch nach Brandenburg. Da bereitet ein Feuer auf einem alten Truppenübungsplatz den Einsatzkräften ziemliche Sorge. Wie ist denn da der aktuelle Stand?
1: Ja, leider hat sich der Brand über Nacht weiter ausgebreitet.

0: Berg seit gestern Abend. Hier wurde sogar der Katastrophenfall ausgerufen und inzwischen sind hier Löschhubschrauber im Einsatz. Also das sind die ersten großen und zum Teil verheerenden Brände in dieser Saison. Und wie gesagt, alle hoffen jetzt auf den Wetterumschwung und auf Regen.
1: Vielen Dank erstmal für dieses Update, Birgit Langhammer aus der Tagesschau-Redaktion.
0: Gerne.
1: Die italienische Großbank UniCredit ist mit Abstand größter Anteilseigner der Commerzbank und will jetzt das deutsche Geldinstitut komplett übernehmen. Die Aktionäre der UniCredit haben dafür nun den Weg geebnet, trotz Widerstands des DAX-Konzerns. Mehr dazu von Stefan Wolf an der Frankfurter Börse.
2: Der Übernahmekampf um die Commerzbank geht damit in die nächste Runde und man kann ziemlich sicher sein, dass es nicht die letzte Runde gewesen sein wird. Denn auch wenn die Aktionäre von UniCredit einer Kapitalerhöhung zugestimmt haben, sprich, dass neue Aktien aufgenommen werden können und diese Aktien man den Aktionärinnen und Aktionären der Commerzbank zum Tausch anbieten will, so gilt es doch als hochgradig ausgeschlossen bzw. unwahrscheinlich, dass die Commerzbank-Aktionäre dieses Angebot annehmen. Denn obwohl Commerzbank-Aktien heute leicht ins Minus gerutscht sind, liegen sie vom Preis her immer noch deutlich über dem, was die UniCredit dort in die Waagschale werfen will. Außerdem mehren sich so langsam aber sicher die Unsicherheiten. Und auch wenn die UniCredit-Aktionäre mit erdrückender Mehrheit einer Kapitalerhöhung zugestimmt haben, so gibt es doch einige Sorgenfalten, auch in Italien, die dann doch davon künden bzw. befürchten, dass es zu erheblichen Einschnitten auf beiden Seiten kommen könnte, falls es zu dem Zusammenschluss kommt. Besonders starke Einschnitte befürchtet man natürlich bei der Commerzbank. Zum einen hat ja die UniCredit durch die Übernahme der Hypovereinsbank bereits ein dickes Standbein in Deutschland, würde das dann zwar verstärken, aber es ergeben sich natürlich relativ viele Überschneidungen, die dazu führen könnten, dass man in Deutschland stark Personal abbaut. Außerdem gibt es auch Überschneidungen in den Geschäften der Italiener und der Deutschen. Die Commerzbank wie die UniCredit sind sehr stark im Mittelstandsgeschäft engagiert. Hier könnte es deutliche Überschneidungen und damit Einsparpotenziale geben.
1: Gamer kennen GameStop als Händler für Gebrauchtspiele. Aktionäre wohl eher wegen eines ungewöhnlichen Börsenhypes im Jahr 2021. Jetzt macht das Unternehmen erneut von sich reden. Es hat ein rund 56 Milliarden Dollar schweres Angebot vorgelegt, um die deutlich größere Online-Handelsplattform eBay aufzukaufen. GameStop-Chef Cohen sagte dem Wall Street Journal, er wolle eBay zu einem viel stärkeren Konkurrenten für Amazon aufbauen. GameStop hält bereits rund 5%. Wie die vollständige Übernahme finanziert werden soll, ist zum Teil unklar. In Berlin haben sich hunderte Experten und Expertinnen, Vertreter aus Wirtschaft und Politik versammelt. Bei den Berliner Energietagen wollen sie neueste Erkenntnisse über Energiewende und Klimaschutz austauschen. Und nicht zuletzt, seit Bayerns Ministerpräsident Söder sich für einen Testversuch mit einem sogenannten Mini-Atomkraftwerk in Bayern stark gemacht hat, hat die Debatte über die durchaus umstrittenen Mini-Reaktoren wieder Fahrt aufgenommen.
3: Mehrere Meter hoch. Trotzdem ein sogenannter Mini-Reaktor. Diese Versuchsanlage steht am Karlsruher Institut für Technologie. Thomas Walter Tromm und seine Kollegen testen an ihr die Sicherheit von Kleinreaktoren bei Überhitzung, bis auf die Luftblase genau. Ihr Fazit: moderne Nukleartechnik ist sicher und damit eine echte Alternative als Teil eines Strommixes.
4: Also wir reden ja von dem Wechselspiel erneuerbare plus Kernkraft und nicht von erneuerbare oder Kernkraft.
3: Tschechien und Großbritannien haben kürzlich eine strategische Partnerschaft zum Bau künftiger Kleinreaktoren geschlossen. In Kanada entsteht gerade eine Versuchsanlage. Der Knackpunkt für Ökonomen, die fehlende Serienreife. Kritiker sagen auch, die Sicherheit sei nicht garantiert. Dazu kommen Baukosten, Versicherung, das ungelöste Müllproblem. Die Anlagen seien außerdem schlicht zu teuer.
5: Können die Kosten tatsächlich massiv gesenkt werden gegenüber den Kraftwerken, die wir heute sehen? Denn nur dann macht das überhaupt einen Sinn, sich mit diesen Designs auch stärker in der Zukunft zu beschäftigen.
3: KIT-Forscher Tromm glaubt nicht, dass es in Deutschland irgendwann Mini-Reaktoren geben wird, aus politischen Gründen. Hier forschen sie deshalb vor allem für die Länder, die sie bauen wollen.

0: Das Bundeskartellamt hat die Mineralölkonzerne aufgefordert, den Tankrabatt voll an die Verbraucher weiterzureichen. Nach Angaben von Behördenchef Mund spiegelt sich die staatliche Steuersenkung bisher nicht hinreichend in den Preisen an den Zapfsäulen wider. Nach Berechnungen des Kartellamts fielen die Spritpreise nach Inkrafttreten des Tankrabatts zum 1. Mai um durchschnittlich knapp 13 Cent. Durch die Senkung der Energiesteuer hätte die Entlastung aber 17 Cent je Liter betragen müssen. Das Wort Fachkräftemangel ist ein Dauerthema in Deutschland, auch bei Fleischereien. Aber nicht alle Betriebe haben Schwierigkeiten, Personal zu finden. Ein Positivbeispiel ist ein Fachgeschäft aus dem hessischen Kassel-Calden. Katharina Koch ist eigentlich Politikwissenschaftlerin, hat bei den Vereinten Nationen gearbeitet und dann doch den Fleischereibetrieb ihres Vaters übernommen.
1: Gerade eben um Punkt 7 hat die Landfleischerei Koch im nordhessischen Calden ihre Türen geöffnet.
2: Hallo, guten Morgen.
1: Ich bin hier einen Tag als Praktikant dabei.
3: In der Fleischerei geht es natürlich früh los. Die Leute möchten ja auch früh ihr Essen haben.
1: Viele Fleischereien haben Nachwuchsprobleme. Sie aber nicht, sagt mir Chefin Katharina Koch. Ich will wissen, warum. Erstmal aber stattet sie mich mit einem Kittel aus. Der ist hier Vorschrift.
4: Das ist sogar ein besonderes Stück hier, ne?
3: Ja, von meinem Vater tatsächlich.
4: Okay, krass. Von dem hast du übernommen?
3: Genau.
1: Die 39-Jährige nimmt mich mit in die Produktion. Und ich bin direkt mal komplett überfordert.
4: Ich esse auch gern Fleisch, aber so Fleisch roh und so in der Form zu sehen, ist schon immer noch mal was, ne?
3: Ja, aber ich denke immer, gerade dann hat man ja eine besondere Wertschätzung fürs Produkt. Also wenn man weiß, wie das entstanden ist, dann kann man es, finde ich, noch viel mehr genießen.
1: Gestern wurde genau hier erst geschlachtet. Auch daran, wie es riecht, muss ich mich erst mal gewöhnen. Ich treffe Lucien Haupt. Er ist Fleischer-Azubi, einer von 20 Mitarbeitenden. Personalmangel, wie in vielen anderen Betrieben, herrscht hier nicht.
5: Einmal komplett über die Stange hier drüber. Mhm.
1: Lucien zeigt mir, wie man die Spezialität des Hauses macht: Aalewurst. Ganz schön glitschig alles. Und so einfach, wie ich dachte, ist es gar nicht.
4: Oh, ah. Da bist du. Okay, sorry.
5: Da bist du nochmal gegengekommen, das ist alles vollkommen in Ordnung.
1: Okay, dann neuer Versuch.
4: Ja. Ah, ich komme nochmal dran, nein.
1: Für Lucien alles Routine. Er ist 21 und hat vor 2 Jahren nach dem Abi hier seine Ausbildung angefangen.
5: Dann wollte ich was Handwerkliches ausprobieren, weil ich auch aus einer Handwerkerfamilie komme.
4: Was machen die hier anders?
5: Ja, einerseits, meine Chefin ist jung. Und
1: andererseits herrscht hier auch eine ziemlich lockere Stimmung. Und trotzdem gehört harte Arbeit auch dazu, merke ich. Wir bringen die Wurst in die Reifekammer. Die nennen sie hier den Wursthimmel. Hier reifen bis zu 50.000 Würste.
4: Boah, noch mehr.
3: Ja, hier hängt noch mehr Wurst.
4: Wow.
5: Crazy. Ja,
3: und hier sieht man, dass es
1: Katharina Koch hat eigentlich Politikwissenschaft studiert, war in Berlin, Paris und hat sogar bei den Vereinten Nationen in New York gearbeitet.
4: Metzgerin statt UNO. Warum?
3: Ja, Handwerk ist doch was unheimlich Schönes, was Erfüllendes. Man sieht das Resultat seiner Arbeit. Man kann jeden Tag was anderes machen. Es ist abwechslungsreich. Ich habe es noch nie bereut.
1: Lucien zeigt mir, wie man Aalewurst wäscht, um den beim Reifeprozess entstandenen Schimmel zu entfernen. Und die Wurst zum Trocknen richtig aufhängt.
4: Boah. Merkst schon den Schultern?
1: Währenddessen kommt Katharinas Vater dazu. Der Seniorchef schaut immer noch regelmäßig nach dem Rechten.
4: Und stolz dann auch?
6: Natürlich ist man denn stolz, wenn das Baby weiter wächst. Das Geschäft war immer mein Lebenstraum und ich habe das von meinem Vater. Die Katharina ist jetzt die 5. Generation und es macht schon Spaß. Viele Kollegen müssen aufhören.
1: Seine Tochter setzt auch auf Onlinehandel und Personal wirbt sie über Social Media an. Denn hier im Verkauf ist es besonders schwer, Nachwuchs zu gewinnen. So wie Milena Söder, die hier gelernt hat und jetzt zurückgekommen ist. Zwischendurch hat sie im Supermarkt gearbeitet.
7: Das ist im Vergleich zum, ich sag mal, Dorf-Familienbetrieb ganz anders.
1: Die Atmosphäre sei hier besser, sagt sie. Jetzt darf ich selbst noch etwas verkaufen.
8: Fleischhalben gekochten Schinken.
9: Okay.
1: Mehr als 100 verschiedene Wurstsorten gibt es. Und die soll ich mir alle merken?
10: Also einfach.
1: Schon seit 30 Jahren ist Horst Kramer hier Kunde. Handwerkliche Arbeit und Qualität sind ihm wichtig.
8: Da komme ich auch extra ein paar Kilometer hierher gefahren, weil ich weiß, hier ist gut.
1: Für dieses Jahr hat Chefin Katharina Koch sogar schon 3 neue Auszubildende gefunden. Und das in Zeiten, in denen andere vergeblich suchen. Auch weil sie hier etwas vorlebt, ist mein Eindruck.
3: Wenn Menschen mit Freude und Leidenschaft dabei sind und dann sehen die anderen auch, ach, das kann einem ja wirklich Freude geben. Es gibt einem was zurück, auch der Beruf. Also man muss halt das umdenken. Man darf das nicht mehr als Muss und Qual und irgendwie was Negatives empfinden. Arbeit muss Freude und Spaß machen. Es muss Sinn geben heutzutage.
1: Der Tag hier hat mich heute ganz schön beeindruckt. Mir macht das Hoffnung, dass es trotz großem Fachkräftemangel doch noch Wege aus der Krise gibt.
11: Die Zeiten des sehr ruhigen Hochdruckwetters sind jetzt langsam aber sicher vorbei. Auch die trockene Luft zieht mehr und mehr ab. Schon am Wochenende gab es im Westen und Nordwesten zum Teil kräftige Schauer und Gewitter, stellenweise mit über 20 Liter Regen pro Quadratmeter. Zuvor war es aber noch richtig frühsommerlich warm. Im Osten beispielsweise in der Mitte Brandenburgs fast 30 Grad. Die Frühsommerwärme wird in den nächsten Tagen aber langsam ostwärts abgedrängt und durch kühlere Nordseeluft ersetzt. Ursache ist ein umfangreiches Tief mit Zentrum über Frankreich, das etappenweise seine Ausläufer zu uns schickt. Mit ihnen breiten sich heute und vor allem in den kommenden Tagen weitere regional kräftige Schauer, Gewitter und Regenfälle aus. Am meisten dürfte bis Donnerstagabend vom Westen über die Mitte bis in den Osten fallen, mit 20 bis 40, stellenweise auch über 60 Liter pro Quadratmeter. Im äußersten Norden fällt dagegen kaum etwas. Auch im Südwesten und äußersten Südosten halten sich die Regenmengen wahrscheinlich in Grenzen. Zum Vergleich, 60 Liter pro Quadratmeter sind etwa das, was im Flachland im ganzen Monat Mai normalerweise fällt. Aber Regen brauchen wir dringend, denn es gab eben schon erste Waldbrände, zum Beispiel am vergangenen Wochenende. Und jetzt schauen wir uns mal die Aussichten bis Donnerstag genauer an. Heute wechseln sich Sonne und dichte Wolken ab. Am meisten scheint sie im Norden Schleswig-Holsteins und in Südostbayern. Anfangs ziehen im Norden und Osten nur vereinzelt Schauer durch. Im Verlauf breiten sich zum Teil kräftige Regengüsse über den Westen und die Mitte aus, die mitunter von Blitz und Donner begleitet werden. Auch im Süden entstehen einzelne. In der Nacht kommen die Regenfälle weiter nordwärts voran. Nördlich von Hamburg bleibt es aber trocken und oft klar. Auch in Ober- und Niederbayern klart der Himmel teilweise auf. In der feuchten Luft kann sich gebietsweise Nebel bilden. Heute Nachmittag bekommen wir 12 Grad auf den Nordseeinseln, 21 Grad im westfälischen Münsterland und nochmal bis zu 27 Grad in Niederbayern. In der Nacht kühlt die Luft meist auf 14 bis 10 Grad ab. Kühler ist es an den Alpen und im Norden mit bis zu 3 Grad in der Nähe von Dänemark. Morgen regnet es vom Westen bis in den Osten häufig und zum Teil ergiebig. Einzelne Gewitter sind mit dabei. Auch im Süden gibt es einige davon. Der Norden bleibt meist trocken. Im Norden Schleswig-Holsteins und in Südostbayern scheint öfter die Sonne. Mittwoch und Donnerstag werden in der Mitte häufig nass. Im Süden entstehen einzelne Gewitter. Zu den Küsten hin sehen wir die Sonne öfter. Im Dauerregen gibt es in den nächsten Tagen teilweise kaum 10 Grad. Und die Wärme im Süden wird langsam abgebaut.

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1: Guten Tag und willkommen zur Tagesschau. Ein Jahr ist die schwarz-rote Koalition diese Woche im Amt. Der versprochene Aufbruch aber lässt auf sich warten. Das öffentliche Bild ist angekratzt. Kanzler Merz hat die SPD nun aufgefordert, kompromissbereiter zu sein. Die Sozialdemokraten seien schließlich der kleinere Partner. SPD-Fraktionschef Mirsch sieht das anders. Union und SPD seien gleichberechtigt. Man müsse auf Augenhöhe diskutieren. Ja, Kerstin Palzer in Berlin. Unterschiedliche Ansichten in der Koalition. Was bedeutet das für die kommenden 3 Jahre?
2: Dass es auf jeden Fall nicht einfacher wird. Nach den Vorwürfen der letzten Wochen ist die Koalition geschwächt. Man arbeitet misstrauisch miteinander. Wir erinnern uns, im Koalitionsvertrag wurde viel auf wirtschaftliches Wachstum, auf Stärke gesetzt. Und dieses Wachstum, das bleibt nun aus. Außerdem sind nur noch 15% der Bevölkerung mit der Regierungsarbeit zufrieden. Das alles sind Probleme, vor denen diese Koalition jetzt steht. Und es könnte sein, dass die Positionen sich sogar verhärten, dass SPD und Union eher auf ihren Positionen pochen und dass damit Kompromisslösungen schwieriger werden.
1: Ja, wie sieht denn eine Zwischenbilanz aus? Was lief gut? Was wird weiter wirklich schwierig?
2: Eigentlich haben Sie schon etwas auch geschafft. Beispielsweise haben Sie 2 Haushalte miteinander vereinbart. Daran ist die Ampel mal gescheitert. Die Bürgergeldreform ist durchgekommen. Es gab Entlastungen für Pendler und für Unternehmen. Und das Kabinett hat sich auf die Gesundheitsreform geeinigt. Aber jetzt kommen noch die ganz großen Brocken, beispielsweise die Steuerreform. Die soll sehr, sehr viele Menschen entlasten, insbesondere mit kleinen und mittleren Einkommen. Die Rentenreform und natürlich der Haushalt 2027. Das ist noch nicht geeint. Die Koalition hat sich vorgenommen, das bis zum Sommer unter Dach und Fach zu bringen. Wenn das gelingt, dann sieht es gut aus für Schwarz-Rot, aber nur dann.
1: Danke, Kerstin Palzer nach Berlin. Seit Beginn des Krieges zwischen den USA und Iran stecken hunderte Schiffe und ihre Besatzungen im Persischen Golf fest. Hinaus geht es nur durch die Straße von Hormus, aber das ist geradezu gefährlich. Nun hat US-Präsident Trump einen Militäreinsatz zur Befreiung der festsitzenden Schiffe angekündigt. Details sind unklar. Das iranische Militär erklärte aber schon, die Pläne seien eine Verletzung der Waffenruhe. Europäische Staaten wollen sich nicht an Militäraktionen in der Straße von Hormus beteiligen, solange dort noch Krieg herrscht. Für die Zeit danach ist aber auch ein Einsatz deutscher Soldaten möglich. Deshalb hat das Minensuchboot Fulda heute den Kieler Hafen in Richtung Mittelmeer verlassen. Damit will die Bundeswehr schnell einsatzbereit sein, sollte der Bundestag für einen Einsatz in der Straße von Hormus stimmen. Die Ankündigung von US-Präsident Trump, US-Soldaten aus Deutschland abzuziehen, sorgt seit Tagen für Aufregung. Nach Informationen des Bayerischen Rundfunks steht inzwischen fest, dass die sogenannte Striker-Brigade in Filzeck betroffen ist. Sie ist auf dem Truppenübungsplatz Grafenwöhr in der Oberpfalz stationiert. Geschlossen wird der Standort aber nicht. Mindestens 8000 Soldaten bleiben. Wie können die Herausforderungen der Energiewende gelingen? Darüber beraten derzeit Expertinnen und Experten gemeinsam mit Vertretern aus Wirtschaft und Politik auf den Berliner Energietagen. Ein Thema sind die sogenannten Mini-Atomkraftwerke, die auch der bayerische Ministerpräsident Söder wieder in die Debatte gebracht hat. Eine Technik, bei der noch viele Fragen offen sind.
3: Mehrere Meter hoch, trotzdem ein sogenannter Mini-Reaktor. Diese Versuchsanlage steht am Karlsruher Institut für Technologie. Thomas Walter Tromm und seine Kollegen testen an ihr die Sicherheit von Kleinreaktoren bei Überhitzung, bis auf die Luftblase genau. Ihr Fazit: moderne Nukleartechnik ist sicher und damit eine echte Alternative als Teil eines Strommixes.
4: Also wir reden ja von dem Wechselspiel erneuerbare plus Kernkraft und nicht von erneuerbare oder Kernkraft.
3: Tschechien und Großbritannien haben kürzlich eine strategische Partnerschaft zum Bau künftiger Kleinreaktoren geschlossen. In Kanada entsteht gerade eine Versuchsanlage. Der Knackpunkt für Ökonomen: die fehlende Serienreife. Kritiker sagen auch, die Sicherheit sei nicht garantiert. Dazu kommen Baukosten, Versicherung, das ungelöste Müllproblem. Die Anlagen seien außerdem schlicht zu teuer.
5: können die Kosten tatsächlich massiv gesenkt werden gegenüber den Kraftwerken, die wir heute sehen. Denn nur dann macht das überhaupt einen Sinn, sich mit diesen Designs auch stärker in der Zukunft zu beschäftigen.
3: KIT-Forscher Tromm glaubt nicht, dass es in Deutschland irgendwann Mini-Reaktoren geben wird, aus politischen Gründen. Hier forschen sie deshalb vor allem für die Länder, die sie bauen wollen.
1: In Brandenburg hat sich seit Freitag ein Waldbrand auf einem ehemaligen Truppenübungsplatz ausgebreitet. Das Gebiet liegt südlich von Berlin in der Nähe der Kleinstadt Jüterbog. Hier gibt es immer wieder Waldbrände. Die Feuerwehr kann die Flammen kaum löschen, da der Platz mit alter Munition belastet ist. Die Einsatzkräfte lassen das Feuer deshalb kontrolliert abbrennen. Inzwischen ist es unter Kontrolle.
6: Es knistert und knallt immer wieder auf dem ehemaligen Truppenübungsplatz nahe Jüterbog. Flammen fressen sich hier laut Feuerwehr mittlerweile durch mehr als 150 Hektar Wald im Südwesten Brandenburgs und treffen dabei auf Munition und Chemikalien im Boden.
7: Das hat uns jetzt nicht überrascht, dass es noch mal größer geworden ist, weil es hat ja erst dann noch aktiv gebrannt. Das Feuer ist jetzt an den Brandschutzstreifen auch an Altwegen ausgelaufen, sodass jetzt hier keine Gefahr der Ausbreitung weiterhin besteht.
6: Vor 4 Tagen war der bisher größte Waldbrand dieses Jahres in Brandenburg ausgebrochen. Die Feuerwehrleute haben die Flammen lodern lassen. Löschen dürfen sie wegen Explosionsgefahr nur vom Rand. Der Waldbesitzer hat 50 bis 80 Meter breite Schneisen schlagen lassen zum Schutz.
8: Was ganz wichtig ist, diese Schutzstreifen, die sind entmunitioniert. Hier hat man also Geld ausgegeben, sodass sich die Feuerwehr dort auf diesen Linien auch frei bewegen kann und von da aus dann auch den Angriff führen kann.
6: Das Feuer hat auch Flora und Fauna in dem Naturschutzgebiet angegriffen.
9: Da ist es natürlich besonders fatal, weil durch den geschützten Bereich haben wir natürlich schon seltenere Arten, wie zum Beispiel auch den Wiedehopf. Die sind natürlich sehr, sehr bedroht davon.
6: Ob die Munition selbst oder Brandstifter die Flammen entfacht haben, ist noch unklar. Denn momentan dürfen auch keine Ermittler auf die Brandfläche.
1: Und hier noch die Wetteraussichten. Morgen in Bayern und an der Nordsee viel Sonne, sonst überwiegend wolkig, später auch Schauer und Gewitter, 11 bis 27 Grad.
10: Und wir starten in den Montagnachmittag hier bei Tagesschau 24. Schön, dass Sie mit dabei sind. In der armenischen Hauptstadt Erivan sind mehr als 40 Staats- und Regierungschefs zu einem Gipfel der Europäischen Politischen Gemeinschaft zusammengekommen. Sie wollen über die Themen Sicherheit, Demokratie, Energie und Wirtschaft sprechen. Das Gremium wurde nach Beginn der russischen Angriffe auf die Ukraine gegründet, um die Europäische Union und andere europäische Staaten enger zusammenzuführen. Aus terminlichen Gründen nimmt Bundeskanzler Merz nicht teil. Er lässt sich von Frankreichs Präsident Macron vertreten. Und wir sprechen mit Tina Hassel in der armenischen Hauptstadt Erivan. Also da trifft sich ein Gremium, das sich nach Beginn des Angriffskriegs auf die Ukraine gegründet hat. Redet man denn auch über die aktuellen Entwicklungen, also Trumps angekündigten Truppenabzug aus Deutschland oder seine Mission in der Straße von Hormus Schiffen, die Durchfahrt zu ermöglichen?
11: Ja, das tut man. Und genau wie bei dem letzten Treffen der politischen Gemeinschaft in Albanien ist auch hier wieder Trump, der die Tagesordnung durcheinander bringt. Man spricht über die neuen Drohungen und es ist ein interessantes Forum, das da redet, denn es sind ja die Regierungschefs der EU gemeinsam eben mit den Nachbarstaaten und mit vielen wichtigen NATO-Mitgliedern, die aber nicht der EU angehören, zum Beispiel Großbritannien, die Türkei oder sogar Kanada. Und das ist natürlich hier besonders wichtig. Kaya Kallas, die Außenbeauftragte, hat gesagt, man hätte ja damit gerechnet, dass man über den Truppenabzug mit den USA verhandelt und spricht. Aber dass das so plötzlich kommt, das Timing, das hätte alle doch sehr erstaunt. Und generell hat man hier gesagt, ja, man begrüßt, dass jetzt der US-Präsident seinerseits versucht, die festsitzenden Tanker in der Straße von Hormus irgendwie frei zu bekommen. Aber hier gibt es sehr viel Skepsis, sehr viel Zweifel. Und der französische Präsident Macron hat gesagt, das geht nicht einseitig. Das geht im Grunde nur, wenn die USA und Iran sich da gemeinsam eben drauf einigen würde. Nur dann würden die Schifffahrtswege frei werden. Und da hätten die Europäer viel anzubieten. Sie seien ja nicht im Krieg mit Iran. Man sei nicht naiv, aber wolle sich jetzt doch sehr viel stärker diplomatisch einbringen.
10: Der Bundeskanzler spricht da aber nicht persönlich mit. Er hat abgesagt. Merz wird vertreten von Frankreichs Präsident Macron. Wie wird denn diese Abwesenheit von Deutschland vor Ort wahrgenommen?
11: Die wird wahrgenommen, denn es ist das erste Mal jetzt in den 8 Jahren, dass Deutschland nicht mit einer Kanzlerin oder einem Kanzler vertreten ist. Das fällt natürlich auf. Die französische Delegation selbst hat das runtergespielt. Die hat gesagt, ja, das gehört dazu. Auch Deutschland habe ja schon mal Frankreich auf einem Gipfel vertreten. Aber es ist schlechtes Timing, dass der Kanzler nicht hier mitberaten kann, denn die sowohl die Zolldrohung oder die Drohung angehobener neuer Zölle auf Pkw und Lkw, als eben auch der Truppenabzug, der trifft ja Deutschland besonders heftig.
10: Du hast es eben schon erwähnt, Kanada ist zum ersten Mal dabei bei diesem Format. Welches Signal geht denn davon aus?
11: Ja, das ist interessant. Carney, der kanadische Regierungschef, der gilt als der europäischste aller Nicht-Europäer. Und das ist ein Zeichen, dass die EU und Kanada immer enger zusammenrücken, weil man gemeinsame Werte teilt, weil man eine regelbasierte Weltordnung will und auch, weil beide, die EU und Kanada, unter dem Chaos und der Unberechenbarkeit der USA von Trump leiden.
10: Jetzt ist dieses Treffen der europäischen politischen Gemeinschaft ja ein Gesprächsformat, heißt Entscheidungen sollen nicht fallen. Kann da dennoch etwas Greifbares dabei rauskommen?
11: Ja, das ist ein sehr besonderes Format, weil neben der offiziellen Tagesordnung es sehr, sehr viele bilaterale, trilaterale Treffen gibt von Regierungschefs, die sich sonst so überhaupt nicht sehen würden. Und das ist wichtig, gerade in diesen Zeiten, in denen ja eben die Weltordnung immer chaotischer wird, Partner plötzlich nicht mehr verlässlich sind, sich neue Partner zusammenfinden, enger zusammenfinden. Stichwort Kanada, wir haben gerade drüber gesprochen. Also das ist hier mehr als nur ein reines Reden. Auch wenn nichts beschlossen wird, ist das wichtig gerade jetzt.
10: Gastgeberland ist Armenien und morgen startet dann ja auch der EU-Armenien-Gipfel. Welches Verhältnis besteht denn zwischen dem Land und Europa überhaupt?
11: Armenien orientiert sich immer stärker Richtung Westen und weg von Russland. Im Juni stehen in Armenien ganz wichtige Wahlen an und da will man EU-seitig den Kurs verstärken und ein Zeichen der engen Partnerschaft senden. Noch nie sei die Verbindung zwischen Armenien und der EU enger gewesen als heute, sagt man hier, haben wir gehört. Die EU ist außerdem nach eigenen Angaben der größte Geldgeber Armeniens, aber trotzdem hat das Land keinen Beitrittskandidatenstatus, wird den auch so schnell nicht bekommen, denn Armenien ist noch Teil der Eurasischen Wirtschaftsunion, also ich sag mal flapsig dem Wirtschaftsklub um Moskau und das schließt sich aus, aber man will dieses Momentum nutzen und Armenien aus den Armen Russlands weiter in Richtung Europas und des Westens bewegen.
10: Das wird dann also morgen Thema sein in der armenischen Hauptstadt Erevan. Vielen Dank dorthin, Tina Hassel.
11: Gern.
10: Die vergangene Woche war geprägt von schwierigen Entscheidungen für die Koalition von Union und SPD. Für Kanzler Merz und Vizekanzler Klingbeil ging es darum, zu beweisen, dass ihre Regierung noch handlungsfähig ist. Zumal die Umfragewerte für Schwarz-Rot immer schlechter werden. Hier die Zustandsbeschreibung eines Zweckbündnisses, das nur noch von wenig Zuneigung getragen zu sein scheint.
12: Monatelang sah es so aus zwischen Kanzler und Vizekanzler. Sie waren die Machtachse der Koalition, doch die scheint brüchig geworden zu sein. Bei einem Koalitionstreffen in der Villa Borsig Mitte April soll Merz hinter den Mauern laut geworden sein. Wobei, selbst da ist man sich nicht einig.
13: Übrigens, das ist auch nicht schlimm, wenn man mal angebrüllt wird.
14: Ich brülle niemanden an.
12: In der Union zweifelt mancher sogar daran, dass die Koalition bis zum Ende durchhält. Etwa der CDU-Abgeordnete Christian von Stetten.
15: Wie lange hält diese Regierung noch durch?
16: Naja, also zumindest keine 4 Jahre.
12: Es gäbe bei CDU und CSU einen größer werdenden Unmut, sagt auch Merz bei Karin Mioska.
17: Ich will es aus meiner Sicht einmal sagen. Ich bin als Parteivorsitzender im Februar wiedergewählt worden. Ich habe ein sehr gutes Ergebnis bekommen auf dem Bundesparteitag der CDU. Ich habe einen großen Handlungsspielraum. Aber ich habe keine Vollmacht, die CDU umzubringen.
12: Die SPD meint, er daran erinnern zu müssen, dass sie der kleinere Partner in der Koalition ist.
17: Ich bin bis jetzt sehr geduldig gewesen, auch im Umgang mit der SPD. Die SPD muss allerdings auch wissen, Kompromisse sind keine Einbahnstraße.
12: Und Kompromisse, die wird es brauchen. Sei es bei der Rente, der Einkommensteuer oder der Gesundheitspolitik. Mitte der Woche einigte sich das Kabinett auf eine Reform der gesetzlichen Krankenkassen. Zwar mit Abstrichen in letzter Minute, dafür nur wenige Wochen, nachdem eine Expertenkommission Vorschläge gemacht hatte. Über weitere Vorhaben wird noch gerungen.
18: Ich glaube, dass die Reformen, über die man jetzt diskutiert, deshalb auf der einen Seite gerecht sein müssen. Sie müssen Sicherheit bieten. Sie müssen aber auch klar machen, dass man bereit ist, Reformen einzugehen. Wobei Reformen nicht immer zwangsläufig auch Kürzungen bedeuten kann.
12: Die Skepsis gegenüber der Arbeit der schwarz-roten Koalition sei mittlerweile groß. Nur noch 15% der Befragten seien zufrieden. Ähnlich niedrige Werte habe die Ampelregierung erst kurz vor dem Zerbrechen gehabt, so der Wahlforscher.
19: Die große Mehrheit traut es dieser Bundesregierung nicht zu, dass sie den Sozialstaat zukunftsfest macht oder dass sie die Wirtschaft wieder voranbringt.
12: Der Kanzler sagt, die Zusammenarbeit mit der SPD möchte er trotzdem fortsetzen.
17: Vergesst die Hoffnung, dass es da irgendwas mit Minderheitsregierung gibt und Duldung durch die AfD. Das kommt mit mir nicht in Frage.
12: In den kommenden Wochen bis zur Sommerpause werden Sie im Regierungsviertel unter Beweis stellen müssen, zu welchen Reformen Sie die Kraft haben.
10: Ja, nicht genug, dass es im Koalitionsalltag oft knirscht. Zuletzt gilt auch das Verhältnis von Kanzler Merz zu Trump als belastet. So hat der US-Präsident verärgert auf Kanzlerkritik am Iran-Krieg reagiert und 25% Zoll auf Autos und Lkw aus der EU angekündigt. Dazu noch eine Reduzierung der US-Truppen in Deutschland. In der ARD-Sendung Karin Mioska gestern Abend ordnete Merz die aktuellen Spannungen mit Trump dennoch als nicht so schwer.
17: Ich finde, zu einer guten Partnerschaft gehört, dass man unterschiedliche Auffassungen gegenseitig respektiert. Ich tue das und ich denke, er tut das auch.
15: Nö, ich glaube, jetzt akzeptiert
17: er
15: es
17: gerade. Im Augenblick mal etwas weniger. Aber
15: meinen Sie, es ist übermorgen wieder vorbei?
17: Nochmal, ich gebe die Arbeit am transatlantischen Verhältnis nicht auf und ich gebe auch die Zusammenarbeit mit Donald Trump nicht auf.
15: Man könnte auch den Eindruck haben, dass er sich jetzt sehr ärgert und dass das auch Folgen haben kann. Denn Donald Trump hat angekündigt, 5.000, sogar mehr als 5.000 US-Soldaten aus Deutschland abzuziehen.
17: Es gibt ein Kontingent von amerikanischen Soldaten in Europa, die Joe Biden hier noch auf Zeit stationiert hat. Über deren Abzug wird schon seit längerer Zeit gesprochen. Wir haben auch von Joe Biden noch die Zusage bekommen, Tomahawk-Raketen geliefert zu bekommen. Das hat Donald Trump nie wiederholt. Die Zusage hat er uns bisher nicht gegeben. Also da ist jetzt auch nicht alles neu, was wir in den letzten Tagen da hören. Es wird vielleicht ein bisschen zugespitzt, aber neu ist es nicht.
15: Es gibt keinen Zusammenhang.
17: Nochmal, Frau Mioska, die Frage, welche Truppenkontingente die Vereinigten Staaten von Amerika in Europa stationieren. Schauen Sie sich an, Sie haben ein erhebliches Kontingent aus Rumänien abgezogen. Mhm. Sie dislozieren Ihre Truppenteile weltweit immer wieder neu. Und davon sind wir auch betroffen. Das ist in den letzten Jahren immer mal ein Stück rauf und wieder ein Stück runtergegangen. Also wir haben immer noch über 30.000 amerikanische Soldaten in Deutschland stationiert. Und ich gehe davon aus, dass bei dieser Grundannahme und diesem Grundverständnis zwischen Europa und Amerika auch bleibt.
10: Berlin ist das Nonplusultra des deutschen Club-Eishockeys. Mit einem 4:1 Auswärtssieg in Mannheim holten die Eisbären den 12. deutschen Meistertitel. Damit setzte sich der Titelverteidiger überraschend deutlich durch, denn auch die Best-of-Seven-Serie im Playoff-Finale ging so mit 4:1 an die Eisbären.
20: Titel-Hattrick perfekt. Die Eisbären Berlin zum dritten Mal in Folge deutsche Eishockeymeister und das nach einem finalen 4:1 in Mannheim. Ich möchte meinen Jungs Respekt zollen, dass sie die Distanz gegangen sind und Disziplin gezeigt haben. Jetzt verdienen sie es, Champions zu sein. Die Eisbären in Weiß, Mannheim in Blau, die Führung für die Gäste aus Berlin in der letzten Minute des ersten Drittels nach Scheibenverlust Mannheim war es Ty Ronning mit dem 0:1. Achtes Playoff-Tor und optimaler Zeitpunkt für den ersten Treffer. Nach nur 77 Sekunden im zweiten Drittel das 2:0 durch Liam Kirk für die Eisbären. Mannheim zwischenzeitlich mit 9:1 Schüssen, die Berliner aber mit der Effizienz. Das entscheidende 3:0 nach 44 Minuten wieder der Kanadier Ty Ronning, sein Doppelpack. Überragender Mann gestern Berlins Goalie Jonas Stettner brachte Mannheim zum Verzweifeln, wie hier Luke Esposito beim Penalty.
0: Ich wollte so gut wie möglich Ruhe ausstrahlen, so gut wie möglich hinten einen sicheren Anker für die Jungs sein. Ich denke, das ist mir ganz gut gelungen. Das zweite Drittel lief unfassbar gut für mich persönlich. Konnte ein paar schöne Saves machen und am Ende die Führung sichern so lang.
20: Die Adler warfen am Ende alles nach vorne. Einzig der Puck landete abermals im Tor der Mannheimer. Das 0:4. Nachdem Mannheim noch ein Tor schoss, ging Spiel und Finalserie insgesamt mit 4:1 an die Eisbären. Bester Spieler der gesamten Finalserie, Eisbären-Goalie Jonas Stettmar.
10: In der Fußball-Bundesliga hat Mönchengladbach gestern den Klassenerhalt gesichert. Die Fohlen gewannen etwas überraschend das Borussen-Duell gegen den Tabellenzweiten aus Dortmund mit 1:0.
21: Er war der Held der Partie. Haris Tabakovic dank seines Treffers sichert sich die Borussia vorzeitig den Verbleib in der ersten Liga.
22: Fühlt sich definitiv gut an, aber das bin nicht nur ich gewesen. Ich glaube, das echt eine sehr, sehr gute Mannschaftsleistung. Das war von der ersten Minute. Ich denke, dass wir schon viel früher auch in Führung gehen müssen. Und am Ende haben wir das echt sehr, sehr gut verteidigt auch. Und am Ende natürlich fühlt sich das sehr, sehr, sehr, sehr schön an. Am Ende fast in der letzten Spielminute noch das Tor zu machen.
21: In der ersten Hälfte konnten sich die Gladbacher Fans schon über ein paar gute Offensivaktionen freuen. Skelly mit der ersten vielversprechenden Chance. Danach noch die Möglichkeiten von Tabakovic und Engelhardt. Aber zur Pause blieb es beim 0:0. Das Team von Dortmunds Coach Niko Kovac bis dahin dagegen mit einer desolaten Vorstellung. Und auch nach dem Wechsel die Gastgeber deutlich näher am Führungstreffer, wie hier Engelhardt. Bis zum erlösenden Siegtreffer mussten die Fans dann bis zur 88. Minute warten. Reiz auf Tabakovic und der hat die Nerven. Nach der WM-Quali mit Bosnien-Herzegowina gegen Italien, jetzt also auch der entscheidende Torschütze zum Klassenerhalt von Mönchengladbach. Nach VAR-Überprüfung kein Abseits und somit der Schuss ins Glück perfekt.
23: Die Art und Weise macht schon einen extrem stolz. Wir haben heute ein Vollbrett verlangt von der Mannschaft und das haben wir aber auch geliefert.
21: Nach einer starken Leistung im Borussen-Duell bleiben die Fohlen erstklassig.
10: Erstklassig bleiben möchte auch der VfL Wolfsburg. Und dank eines Punktgewinns gestern in Freiburg ist die Hoffnung auf den Klassenerhalt bei den Niedersachsen wieder größer geworden. Die Wölfe haben nun zumindest schon mal den Relegationsplatz erobert.
24: Die Wölfe beißen wieder und der Dompteur peitscht ein.
25: Über die ganzen 90 Minuten haben wir heute ein richtig gutes Spiel gemacht. Wir waren sehr präsent in der Arbeit gegen den Ball, waren wir richtig gut. Aber auch mit Ball haben wir viele gute Lösungen gehabt, haben Freiburg da auch vor Probleme gestellt.
24: Der VfL Wolfsburg in den schwarzen Trikots setzt Freiburg immer wieder mächtig unter Druck. Nach dem Ballgewinn will es Kapitän Eriksen wissen. Sein Pfostenknaller, der Höhepunkt einer starken ersten Wolfsburger Hälfte. Von Freiburg kommt zunächst wenig. Nach dem Seitenwechsel Eckball Eriksen, Kopfball Kulierakis, die Führung für Wolfsburg. Kein Freiburger hat den Innenverteidiger auf dem Zettel. Der Sportclub danach wachgerüttelt. Mansambi flankt, Lienhardt hält den Schädel hin und trifft sehenswert. Der Ausgleich. Beide Teams werfen in der Schlussphase alles rein für den Sieg. Konter Freiburg und die Riesenchance für Eggestein. Es bleibt beim 1:1. Freiburg holt sich Platz 7 zurück. Wolfsburg springt auf den Relegationsplatz.
25: Jetzt haben wir, glaube ich, in den letzten Wochen sehr, sehr viel gearbeitet, auch im Training sehr viel gemacht, um die Mannschaft einfach auf das Limit zu bringen, was wir brauchen.
24: Einmal durchpusten. Dieter Hecking und der VfL Wolfsburg mit einem kleinen Schritt aus dem Tabellenkeller.
10: Im dritten Sonntagsspiel unterlag der FC St. Pauli Mainz mit 1:2 und kommt dem direkten Abstieg aus der Bundesliga damit gefährlich nahe. Die Tabelle nach dem 32. Spieltag. Bayern Meister, das ist klar. Dortmund, Leipzig und Leverkusen auf den Champions League Plätzen. Keine Sorgen um den Klassenerhalt mehr machen müssen sich Gladbach, der HSV und Union Berlin. Ganz unten tauschen Wolfsburg und der FC St. Pauli die Plätze. Heidenheim bleibt trotz Punktgewinns bei den Bayern letzter. Für die Fußballfrauen des FC Bayern ist der Traum vom Titel Triple geplatzt. Im Halbfinalrückspiel der Champions League musste sich der deutsche Meister Barcelona mit 2-4 geschlagen geben. Das Hinspiel war 1-1 ausgegangen. Die Königsklasse können die Bayern-Frauen also nicht mehr gewinnen. Aber die Hoffnung aufs Double bleibt. Mitte Mai treffen die Münchnerinnen im DFB-Pokalfinale auf Wolfsburg. Und zum Schluss noch eine Meldung vom Tennis. Im Finale des ATP Masters Turniers in Madrid war Alexander Zverev gegen den Italiener Jannik Sinner chancenlos. Deutschlands bester Tennisspieler unterlag dem Weltranglisten-Ersten nur 57 Minuten mit 1-6 und 2-6. Damit verlor Zverev bereits das 9. Match gegen Sinner in Folge.
2: Die Zeiten des sehr ruhigen Hochdruckwetters sind jetzt langsam aber sicher vorbei. Auch die trockene Luft zieht mehr und mehr ab. Schon am Wochenende gab es im Westen und Nordwesten zum Teil kräftige Schauer und Gewitter, stellenweise mit über 20 Liter Regen pro Quadratmeter. Zuvor war es aber noch richtig frühsommerlich warm. Im Osten beispielsweise in der Mitte Brandenburgs fast 30 Grad. Die Frühsommerwärme wird in den nächsten Tagen aber langsam ostwärts abgedrängt und durch kühlere Nordseeluft ersetzt. Ursache ist ein umfangreiches Tief mit Zentrum über Frankreich, das etappenweise seine Ausläufer zu uns schickt. Mit ihnen breiten sich heute und vor allem in den kommenden Tagen weitere regional kräftige Schauer, Gewitter und Regenfälle aus. Am meisten dürfte bis Donnerstagabend vom Westen über die Mitte bis in den Osten fallen, mit 20 bis 40, stellenweise auch über 60 Liter pro Quadratmeter. Im äußersten Norden fällt dagegen kaum etwas. Auch im Südwesten und äußersten Südosten halten sich die Regenmengen wahrscheinlich in Grenzen. Zum Vergleich, 60 Liter pro Quadratmeter sind etwa das, was im Flachland im ganzen Monat Mai normalerweise fällt. Aber Regen brauchen wir dringend, denn es gab eben schon erste Waldbrände, zum Beispiel am vergangenen Wochenende. Und jetzt schauen wir uns mal die Aussichten bis Donnerstag genauer an. Heute wechseln sich Sonne und dichte Wolken ab. Am meisten scheint sie im Norden Schleswig-Holsteins und in Südostbayern. Anfangs ziehen im Norden und Osten nur vereinzelt Schauer durch. Im Verlauf breiten sich zum Teil kräftige Regengüsse über den Westen und die Mitte aus, die mitunter von Blitz und Donner begleitet werden. Auch im Süden entstehen einzelne. In der Nacht kommen die Regenfälle weiter nordwärts voran. Nördlich von Hamburg bleibt es aber trocken und oft klar. Auch in Ober- und Niederbayern klart der Himmel teilweise auf. In der feuchten Luft kann sich gebietsweise Nebel bilden. Heute Nachmittag bekommen wir 12 Grad auf den Nordseeinseln, 21 Grad im westfälischen Münsterland und nochmal bis zu 27 Grad in Niederbayern. In der Nacht kühlt die Luft meist auf 14 bis 10 Grad ab. Kühler ist es an den Alpen und im Norden mit bis zu 3 Grad in der Nähe von Dänemark. Morgen regnet es vom Westen bis in den Osten häufig und zum Teil ergiebig. Einzelne Gewitter sind mit dabei. Auch im Süden gibt es einige davon. Der Norden bleibt meist trocken. Im Norden Schleswig-Holsteins und in Südostbayern scheint öfter die Sonne. Mittwoch und Donnerstag werden in der Mitte häufig nass. Im Süden entstehen einzelne Gewitter. Zu den Küsten hin sehen wir die Sonne öfter. Im Dauerregen gibt es in den nächsten Tagen teilweise kaum 10 Grad. Und die Wärme im Süden wird langsam abgebaut.
10: Guten Tag, hier ist die Tagesschau in 100 Sekunden. USA wollen neutrale Schiffe durch die Straße von Hormuz geleiten. Der Einsatz sollte am Vormittag beginnen, schrieb Präsident Trump auf seiner Internetplattform. Teheran wertet einen solchen Einsatz als Verstoß gegen die Waffenruhe. Nach eigenen Angaben haben iranische Streitkräfte bereits mehrere US-Schiffe an der Einfahrt in die Meerenge gehindert. Treffen der Europäischen Politischen Gemeinschaft. Staats- und Regierungschefs aus fast 50 Ländern beraten in Armenien über Sicherheitspolitik und die Stärkung der Demokratie. Das Gremium wurde nach Beginn des russischen Angriffs auf die Ukraine gegründet, um die EU und andere europäische Staaten enger zusammenzuführen. Kanzler Merz nimmt aus Termingründen nicht teil. Kanzler Merz ruft Koalitionspartner zu mehr Kompromissbereitschaft auf. In der ARD-Sendung Karin Mioska sagte er, es gebe in der Union einen größer werdenden Unmut über Kompromisse, die mit der SPD eingegangen wurden. Beschlüsse sollten in Zukunft deutlicher die Handschrift der Union tragen. 3 Tote bei Ausbruch von Hantavirus auf Kreuzfahrtschiff im Atlantik. Unter den Verstorbenen ist auch ein Deutscher. Bei einem Toten wurde das Virus im Labor nachgewiesen. Auf dem Schiff gibt es mittlerweile 3 weitere Erkrankte. Waldbrand bei Jüterburg in Brandenburg breitet sich aus. Das Feuer brennt seit Freitag auf einem ehemaligen Truppenübungsplatz. Inzwischen auf einer Fläche von mehr als 150 Hektar. Wegen Munitionsrückständen kann die Feuerwehr nicht direkt löschen. Das Wetter. Morgen in Südostbayern sowie an der Nordsee viel Sonne und meist trocken. Sonst mehr Wolken als Sonne. Später auch kräftiger Regen. 11 bis 27 Grad. Und wir schauen auf weitere Themen des Tages zusammen mit Marc Langebeck in unserer Nachrichtenredaktion. Ja, wir haben es ja schon berichtet, auf einem Kreuzfahrtschiff gibt es nach einem mutmaßlichen Hantavirus-Ausbruch 3 Tote. Auch ein Deutscher soll darunter sein. Was kannst du uns Näheres zu den Betroffenen sagen?
3: Also Sandra, was man sicher sagen kann, ist, es gibt 3 Tote, ja, darunter ein niederländisches Paar und du hast es schon angesprochen, ein Deutscher. Das wurde heute auch von dem Reiseunternehmen bestätigt. Nicht bestätigt dagegen ist, dass diese 3 Toten tatsächlich am Hantavirus verstorben sein sollen. Die einzige bestätigte Infektion, die gibt es wohl bei einem britischen Passagier, der schon vor einiger Zeit das Schiff verlassen hatte. Der befindet sich in Behandlung in einem Krankenhaus in Südafrika. Also nochmal, diese 3 Toten, die sind offenbar, Stand jetzt, noch nicht mit einem Hantavirus tatsächlich in Verbindung gebracht. Und vielleicht nochmal zur Genese. Es liegt uns eine Pressemitteilung dieses Unternehmens Oceanwide Expeditions vor. Da soll also schon dieser erste Tote am 11. April an Bord verstorben sein. Also das ist ja jetzt schon mehrere Wochen her. Und 2 Wochen später ist dann wohl auch seine Partnerin verstorben. Und jetzt am Wochenende, genauer gesagt am 2. Mai, verstarb dann der Mensch mit deutscher Nationalität. Insgesamt sind laut der Passagierliste 7 Deutsche an Bord dieses Schiffes.
10: Das Schiff liegt ja vor den Kapverden. Wie ist denn da jetzt die aktuelle Lage an Bord?
3: Ja, wir haben aktuelle Bilder. Kapverdische Inseln hast du schon angesprochen. Die kapverdischen Behörden, die verweigern, dass die Passagiere an Land gehen dürfen. Da sehen wir dieses Schiff. Also es ist jetzt nicht ein riesiges Schiff. Das hat Platz für rund 170 Passagiere plus Crewmitglieder. Aktuell sollen es insgesamt 149 Personen an Bord sein, zumindest der Liste nach. Also da darf man jetzt nicht an Land, weil eben die Behörden sagen, wir wollen die kapverdische Bevölkerung schützen. Da ist also schon eine gewisse Unruhe da. Jetzt prüft das Unternehmen laut der Pressemitteilung, die wir heute Mittag bekommen haben, ob vielleicht eine Weiterfahrt nach Las Palmas oder Teneriffa möglich wäre. Und wie die Situation sich für die Betroffenen an Bord dieses jetzt, ja, man kann ja eigentlich sagen, abgeriegelten Schiffes darstellt, das haben wir von einem Passagier aus den sozialen Medien folgendermaßen zusammengefasst. Eine sehr emotionale Meldung.
4: Ich befinde mich derzeit an Bord der MV Hondius und was gerade passiert, ist für uns alle hier sehr real. Wir sind nicht nur eine Geschichte, wir sind nicht nur Schlagzeilen. Wir sind Menschen mit Familien, mit Leben, mit Menschen, die zu Hause auf uns warten.
3: Es gibt viel Unsicherheit und das ist der schwierigste Teil. Alles, was wir jetzt wollen, ist, uns sicher zu fühlen, Klarheit zu haben und nach Hause zu kommen. Soweit also ein Passagier, der dort jetzt auf diesem Schiff vor den Kapverdischen Inseln ausharren muss nach dem mutmaßlichen Ausbruch des Hantavirus.
10: Gibt es denn schon eine Erklärung dafür, wie das Hantavirus überhaupt aufs Schiff gekommen sein könnte?
3: Ja, das ist jetzt tatsächlich die offene Frage. Da gibt es auch vom Reiseunternehmen bisher keine Erklärung. Also eigentlich rätseln jetzt alle, wie kommt dieses Virus aus Wasser? Denn normalerweise kann sich ein Mensch infizieren, wenn es Kontakt gibt zu infizierten Nagetieren. Das Robert-Koch-Institut schreibt da, es muss Kontakt geben mit Kot, Urin oder Speichel von eben infizierten Nagetieren. Und viel wahrscheinlicher ist es, dass man sich zum Beispiel im Garten oder im Schuppen oder auf dem Dachboden durch aufgewirbelten Staub, der dann solche Partikel von solchen infizierten Nagetieren beinhaltet, dann tatsächlich infizieren könnte.
10: Und wie gefährlich ist das Virus?
3: Ja, wenn man es dann auch tatsächlich hat, dann können schwere Atemwegserkrankungen entstehen. Es kann Fieber geben, das Ganze kann auch auf die Nieren übergehen und dann ist es auch möglich, dass der Verlauf tödlich ist. Das ist das, was wir im Moment wissen. Wie gesagt, es ist bisher nur eine Person, die sich nicht mehr auf dem Schiff befindet, nach meinen Informationen also positiv auf dieses Hunter-Virus getestet worden. Aber es gibt inzwischen 3 Tote nach einem also mutmaßlichen Ausbruch auf diesem Kreuzfahrtschiff.
10: Also bleibt abzuwarten, was sich da genaueres tut. Wir beobachten das. Vielen Dank für dieses Update, Marc. Hunderte Schiffe mit etwa 20.000 Seeleuten sitzen seit Beginn des Irankriegs im Persischen Golf fest. Jetzt wollen die USA Frachtern dabei helfen, die blockierte Straße von Hormus zu durchqueren. 15.000 Soldaten und mehr als 100 Flugzeuge sowie Kriegsschiffe und Drohnen seien seit dem Morgen im Einsatz, teilte das US-Militär mit. Und darüber sprechen wir jetzt mit Moritz Brake, Experte für maritime Sicherheit an der Uni Bonn. Erstmal guten Tag, Herr Brake.
1: Ja, moin Frau Ries.
10: Ja, Iran hatte ja gedroht, soll jetzt nach eigenen Angaben auch Raketen auf ein US-Schiff abgefeuert haben. Das wird von US-Seite wiederum dementiert. Wie schätzen Sie das ein? Droht die Lage in der Straße von Hormus gerade zu eskalieren?
1: Also ich glaube, die Dimension dessen, was da unten stattfindet, die müssen wir uns wirklich mal hier auch sehr stark verdeutlichen. Denn ich halte das nicht für wahrscheinlich, dass wir auf absehbare Zeit wieder Frieden erleben werden. Das heißt, in einer Situation, wie sie vor dem Beginn des Krieges war, dass friedliche Schifffahrt in der Straße von Hormus möglich war, werden wir auf absehbare Zeit nicht zurückkommen. Das heißt, mit allen Folgen, die da dranhängen, wie wir uns aufstellen müssen, hier gesellschaftlich in Deutschland, in Europa, aber auch in unseren Netzwerken und Partnerschaften global gedacht, müssen wir dringend uns fokussieren auf Maßnahmen, die unsere Resilienz und Wehrhaftigkeit steigern und eben davon ausgehen, dass diese Art von Engpass, diese Art von direktem, ja, auch Angriff auf uns, ja, uns noch lange begleiten wird.
10: Nach Trumps Plan jetzt soll ja eine Marinemission Handelsschiffe durch die Meerenge geleiten. Wie reagieren denn die Reedereien überhaupt auf diese plötzliche Ankündigung von Trump?
1: Ja, das Problem ist, dass selbst mit dem großen Kräfteansatz, den hier die Amerikaner beschrieben haben, eine absolute Sicherheit in der Straße von Hormus nicht erreicht werden kann. Das heißt also, Handelsschiffe, die da durchfahren, müssen nach wie vor mit dem erheblichen Risiko leben, dass sie entweder von Drohnen, Marschflugkörpern, ballistischen Raketen, Drohnen auf dem Wasser, möglicherweise unter Wasser und Minen umgehen müssen. Das heißt also, einerseits der Verlust des Schiffes in Frage kommt, was also Versicherungen sofort aus dem Rennen bringt, die Belastung und das Risiko bei den Rädern für diese Sachschäden verortet, aber vor allem natürlich die Verantwortung für das Leben der Besatzung. Und das liegt bei den Kapitänen. Das kann man ihnen auch nicht abnehmen. Und wer hier jetzt durchfährt, macht das eben nur unter größtem Risiko, möglicherweise unter der Entscheidung zu sagen, es ist schlimmer dort zu bleiben, als zu fahren. Aber niemand zwingt ja die Schiffe oder die Besatzung, ihre Schiffe durch die Straße von Hormus zu fahren. Das Menschenleben ließe sich leichter retten, wenn man einfach die Besatzung von Bord nähme. Also geht es hier letztlich um Sachwerte. Mhm. Und wenn wir von der Ebene Sachwerte weggehen und zu der Existenz von Staaten, die ja letztlich von der Schifffahrt abhängen, dann müssen wir mit einer anderen Logik daran gehen. Dann müssen wir sagen, gut, wir müssen Schiffe haben, die durch die Straße von Hormus gehen, vor allem um die Region zu versorgen, weil möglicherweise auch kritische Güter in den Weltmarkt zu bekommen. Dann müssen wir dabei in Kauf nehmen, dass Schiffe auch verloren gehen, dass Risiken für Leib und Leben von Besatzung bestehen. Und das ist aber keine Aufgabe mehr von ziviler Schifffahrt, von Handelsschiffen, von Reedereien und ja, den Kapitänen auf solchen Schiffen.
10: Also ich versuche mal zusammenzufassen, den Kapitänen ist es höchstwahrscheinlich gerade eh zu gefährlich, dieser Plan von Trump. Das Gebiet ist schwer durchfahrbar und auch zu gefährlich. Was bringt Trumps Vorgehen jetzt im Moment denn dann überhaupt?
1: Also es ändert sich nichts fundamental daran. Was interessant ist, ist vielleicht noch mal deutlich zu sehen hier, was wir auch schon hatten, als vor einer Woche etwa wir die Diskussion darüber hatten, ob die Straße von Hormus geöffnet wird oder nicht, wo die Revolutionsgarden ihren eigenen zivilen Regierungsmitgliedern widersprochen haben, haben wir auch hier wieder eine Situation, wo es möglicherweise eine Einigung gab zwischen US-Regierung und iranischer ziviler Regierung, die aber sofort von den Revolutionsgarden konterkariert wurde durch einen Angriff auf ein US-Kriegsschiff, um deutlich zu unterstreichen, entweder verhandelt ihr mit uns oder gar nicht. Das heißt, doppelt nochmal, dass für die Handelsschifffahrt auch klar sein muss, egal was hier irgendwo öffentlich kommuniziert wird, das Risiko bleibt extrem hoch, dass möglicherweise doch auf sie geschossen wird. Das heißt, wir werden wirklich auf absehbare Zeit nicht in einen friedlichen Vorkriegszustand zurückfallen. Der Iran steht nicht alleine da, die Revolutionsgarden stehen nicht alleine da. Sie werden unterstützt durch Russland, werden unterstützt durch China, Nordkorea im Verbund mit den dreien. Das heißt also, hier haben wir es mit einer größer angelegten Strategie zu tun, die sich auch gegen uns richtet. Und ich sehe nicht, dass es von Vorteil sein könnte für die Gegenseite, die Straße von Hormus einfach wieder freizugeben. Also ich glaube nicht, dass man uns hier leicht vom Haken lässt. Wir müssen uns also dauerhaft auf diese Krise einstellen und letztlich darauf, dass man uns an den verschiedensten Stellen in der Welt, überall da, wo man kann, gegen unsere Interessen vorgehen wird.
5: Aber in dieser heiklen und ja fast aussichtslosen Situation, wie Sie die beschreiben, ist jetzt ein Minenjagdboot namens Fulda von der Bundeswehr schon mal im Mittelmeer stationiert worden oder ist gerade auf dem Weg dorthin. Ist das denn ein richtiger Schritt?
1: Nun, es ist eine gute Idee, ein solches Boot vorauszustationieren im Mittelmeer. Dann spart man von den, ich sag mal, 3 bis 4 Wochen, die man braucht, um ein solches Schiff in die Region zu bringen, spart man sich schon mal etwa die Hälfte. Aber die politischen Voraussetzungen, damit ein solcher Einsatz dort überhaupt möglich ist, müssten erst geschaffen werden. Und die, wie eben geschildert, halte ich für sehr, sehr unwahrscheinlich, dass wir die überhaupt erreichen. Also die militärische Lösung für die Sicherheit der Straße von Hormus ist letztlich der Regime Change in Iran. Und solange der nicht militärisch verfolgt wird, halte ich es auch nicht für aussichtsreich, dass mit einem Freikämpfen sozusagen der Straße von Hormus Bedingungen erreicht werden, unter denen Schifffahrt wieder stattfinden kann. Und jeglicher Deal mit dem gegenwärtigen Regime, wo man irgendwie versucht, denen entgegenzukommen, damit Handelsschifffahrt nach deren Gutdünken irgendwie passiert oder auch mal nicht passiert, halte ich für sehr brüchig und brandgefährlich strategisch. Man darf die Versorgung der Region, aber auch natürlich den Zugang zum Weltmarkt nicht in die Hände des Regimes in Teheran legen.
5: Habe ich das richtig verstanden? Der Regime-Change, das halten Sie für die einzige Möglichkeit, um die Straße von Hormus wieder befahrbar zu machen?
1: Mit militärischen Mitteln. Das heißt also, wenn es darauf hinaus liefe, hier mit militärischen Mitteln die Straße von Hormus frei zu bekommen, dann wäre das nur denkbar, wenn sich die Situation im Iran fundamental ändert. Solange das Regime in der Lage ist oder die Revolutionsgarden in der Lage sind, vom Iran aus mit Drohnen, mit Marschflugkörpern und ballistischen Raketen die Straße von Hormus weiter zu beschießen, wird es eine absolute Sicherheit nicht geben. Denn der Aufwand, den die Nachbarstaaten oder die Anrainerstaaten am Golf auch Israel treiben, um Luftverteidigung über ihrem Land sicherzustellen, ist extrem hoch. Und selbst dadurch ist es dem Iran gelungen, in den letzten Wochen vor dem Waffenstillstand immer wieder durchzubrechen mit einzelnen Angriffen. Und solange das als Möglichkeit besteht, kann zivile Handelsschifffahrt nicht funktionieren. Das heißt also, wir werden diese Sicherheit, die man für zivile Handelsschifffahrt braucht, nicht wiederherstellen können mit einfachen militärischen oder nur mit militärischen Mitteln, die sich auf den Schutz der Straße von Hormus konzentrieren. Hm. Was man dann braucht, ist letztlich ein Schwenk im Herangehen an die Frachtschifffahrt. Das heißt, hier nicht mehr nach zivilen Maßgaben zu arbeiten, sondern eben auf Versorgungssicherheit den Schwerpunkt zu legen und dann auch Verluste und Treffer bei Handelsschiffen in Kauf zu nehmen. Das können eben zivile Unternehmen nicht. Das ist eine Sache von Staaten, die sich in Existenzkrisen befinden. Oder aber man muss wirklich darauf bauen, den Iran als Ganzes zu verändern, als Machtfaktor verschwinden zu lassen. Und das wäre eben diese Alternative. Und irgendwo zwischen diesen beiden Wegen bewegt sich leider die verfahrene Lage. Ich sehe da aktuell jetzt keine schnelle Stabilisierung und ein leichtes Zurückkehren zur Vorkriegssituation.
5: Das ist die Einschätzung von Moritz Brake, Experte für maritime Sicherheit an der Uni Bonn. Vielen herzlichen Dank dafür.
1: Ja, sehr gerne.
5: Die italienische Großbank UniCredit ist mit Abstand größter Anteilseigner der Commerzbank und will jetzt das deutsche Geldinstitut komplett übernehmen. Die Aktionäre der UniCredit haben dafür nun den Weg geebnet, trotz Widerstands des DAX-Konzerns. Mehr dazu von Stefan Wolf an der Frankfurter Börse.
6: Der Übernahmekampf um die Commerzbank geht damit in die nächste Runde und man kann ziemlich sicher sein, dass es nicht die letzte Runde gewesen sein wird. Denn auch wenn die Aktionäre von UniCredit einer Kapitalerhöhung zugestimmt haben, sprich, dass neue Aktien aufgenommen werden können und diese Aktien man den Aktionärinnen und Aktionären der Commerzbank zum Tausch anbieten will, so gilt es doch als hochgradig ausgeschlossen, bzw. unwahrscheinlich, dass die Commerzbank-Aktionäre dieses Angebot annehmen. Denn obwohl Commerzbank-Aktien heute leicht ins Minus gerutscht sind, liegen sie vom Preis her immer noch deutlich über dem, was die UniCredit dort in die Waagschale werfen will. Außerdem mehren sich so langsam aber sicher die Unsicherheiten. Und auch wenn die UniCredit-Aktionäre mit erdrückender Mehrheit einer Kapitalerhöhung zugestimmt haben, so gibt es doch einige Sorgenfalten, auch in Italien, die dann doch davon künden bzw. befürchten, dass es zu erheblichen Einschnitten auf beiden Seiten kommen könnte, falls es zu dem Zusammenschluss kommt. Besonders starke Einschnitte befürchtet man natürlich bei der Commerzbank. Zum einen

0: Geschäft engagiert. Hier könnte es deutliche Überschneidungen und damit Einsparpotenziale geben.
1: Gamer kennen GameStop als Händler für Gebrauchtspiele. Aktionäre wohl eher wegen eines ungewöhnlichen Börsenhypes im Jahr 2021. Jetzt macht das Unternehmen erneut von sich reden. Es hat ein rund 56 Milliarden Dollar schweres Angebot vorgelegt, um die deutlich größere Online-Handelsplattform eBay aufzukaufen. GameStop-Chef Cohen sagte dem Wall Street Journal, er wolle eBay zu einem viel stärkeren Konkurrenten für Amazon aufbauen. GameStop hält bereits rund 5%. Wie die vollständige Übernahme finanziert werden soll, ist zum Teil unklar. In Berlin haben sich hunderte Experten und Expertinnen, Vertreter aus Wirtschaft und Politik versammelt. Bei den Berliner Energietagen wollen sie neueste Erkenntnisse über Energiewende und Klimaschutz austauschen. Und nicht zuletzt, seit Bayerns Ministerpräsident Söder sich für einen Testversuch mit einem sogenannten Mini-Atomkraftwerk in Bayern stark gemacht hat, hat die Debatte über die durchaus umstrittenen Mini-Reaktoren wieder Fahrt aufgenommen.
2: Mehrere Meter hoch. Trotzdem ein sogenannter Mini-Reaktor. Diese Versuchsanlage steht am Karlsruher Institut für Technologie. Thomas Walter Tromm und seine Kollegen testen an ihr die Sicherheit von Kleinreaktoren bei Überhitzung, bis auf die Luftblase genau. Ihr Fazit: moderne Nukleartechnik ist sicher und damit eine echte Alternative als Teil eines Strommixes.
3: Also wir reden ja von dem Wechselspiel erneuerbare plus Kernkraft und nicht von erneuerbare oder Kernkraft.
2: Tschechien und Großbritannien haben kürzlich eine strategische Partnerschaft zum Bau künftiger Kleinreaktoren geschlossen. In Kanada entsteht gerade eine Versuchsanlage. Der Knackpunkt für Ökonomen: die fehlende Serienreife. Kritiker sagen auch, die Sicherheit sei nicht garantiert. Dazu kommen Baukosten, Versicherung, das ungelöste Müllproblem. Die Anlagen seien außerdem schlicht zu teuer.
4: Können die Kosten tatsächlich massiv gesenkt werden gegenüber den Kraftwerken, die wir heute sehen? Denn nur dann macht das überhaupt einen Sinn, sich mit diesen Designs auch stärker in der Zukunft zu beschäftigen.
2: KIT-Forscher Tromm glaubt nicht, dass es in Deutschland irgendwann Mini-Reaktoren geben wird, aus politischen Gründen. Hier forschen sie deshalb vor allem für die Länder, die sie bauen wollen.
1: Das Bundeskartellamt hat die Mineralölkonzerne aufgefordert, den Tankrabatt voll an die Verbraucher weiterzureichen. Nach Angaben von Behördenchef Mund spiegelt sich die staatliche Steuersenkung bisher nicht hinreichend in den Preisen an den Zapfsäulen wider. Nach Berechnungen des Kartellamts fielen die Spritpreise nach Inkrafttreten des Tankrabatts zum 1. Mai um durchschnittlich knapp 13 Cent. Durch die Senkung der Energiesteuer hätte die Entlastung aber 17 Cent je Liter betragen müssen. Das Wort Fachkräftemangel ist ein Dauerthema in Deutschland, auch bei Fleischereien. Aber nicht alle Betriebe haben Schwierigkeiten, Personal zu finden. Ein Positivbeispiel ist ein Fachgeschäft aus dem hessischen Kassel-Calden. Katharina Koch ist eigentlich Politikwissenschaftlerin, hat bei den Vereinten Nationen gearbeitet und dann doch den Fleischereibetrieb ihres Vaters übernommen.
5: Gerade eben um Punkt 7 hat die Landfleischerei Koch im nordhessischen Calden ihre Türen geöffnet.
6: Hallo, guten Morgen.
5: Ich bin hier einen Tag als Praktikant dabei.
7: In der Fleischerei geht es natürlich früh los. Die Leute möchten ja auch früh ihr Essen haben.
5: Viele Fleischereien haben Nachwuchsprobleme. Sie aber nicht, sagt mir Chefin Katharina Koch. Ich will wissen, warum. Erstmal aber stattet sie mich mit einem Kittel aus. Der ist hier Vorschrift.
6: Das ist sogar ein besonderes Stück hier, ne?
7: Ja, von meinem Vater tatsächlich.
6: Okay, krass. Von dem hast du übernommen?
7: Genau.
5: Die 39-Jährige nimmt mich mit in die Produktion. Und ich bin direkt mal komplett überfordert.
6: Ich esse auch gern Fleisch, aber so Fleisch roh und so in der Form zu sehen, ist schon immer nochmal anderes, ne?
7: Ja, aber ich denke immer, gerade dann hat man ja eine besondere Wertschätzung fürs Produkt. Also wenn man weiß, wie das entstanden ist, dann kann man es, finde ich, noch viel mehr genießen.
5: Gestern wurde genau hier erst geschlachtet. Auch daran, wie es riecht, muss ich mich erstmal gewöhnen. Ich treffe Lucien Haupt. Er ist Fleischer-Azubi, einer von 20 Mitarbeitenden. Personalmangel wie in vielen anderen Betrieben herrscht hier nicht.
8: Einmal komplett über die Stange hier drüber.
5: Lucien zeigt mir, wie man die Spezialität des Hauses macht: Aalewurst. Ganz schön glitschig alles.

0: Und so einfach, wie ich dachte, ist es gar nicht.
1: Oh, ah!
2: Da bist du.
1: Okay, sorry.
2: Da bist du nochmal gegengekommen. Das ist alles vollkommen in Ordnung.
0: Okay, dann neuer Versuch.
1: Ja. Ah, ich komme nicht mal dran. Nein, nein, nein.
0: Für Lucien alles Routine. Er ist 21 und hat vor 2 Jahren nach dem Abi hier seine Ausbildung angefangen.
3: Dann wollte ich was Handwerkliches ausprobieren, weil ich auch aus einer Handwerkerfamilie komme.
4: Was machen die hier anders?
3: Ja, einerseits, meine Chefin ist jung. Und
0: andererseits herrscht hier auch eine ziemlich lockere Stimmung. Und trotzdem gehört harte Arbeit auch dazu, merke ich. Wir bringen die Wurst in die Reifekammer. Die nennen sie hier den Wursthimmel. Hier reifen bis zu 50.000 Würste.
1: Boah, noch mehr.
5: Ja, hier hängt noch mehr Wurst.
1: Wow.
5: Hängt hier Wurst.
2: Crazy. Ja,
5: und hier sieht man, dass es
0: Katharina Koch hat eigentlich Politikwissenschaft studiert, war in Berlin, Paris und hat sogar bei den Vereinten Nationen in New York gearbeitet.
4: Metzgerin statt UNO. Warum?
5: Ja, Handwerk ist doch was unheimlich Schönes, was Erfüllendes. Man sieht das Resultat seiner Arbeit. Man kann jeden Tag was anderes machen. Es ist abwechslungsreich. Ich habe es noch nie bereut.
0: Lucien zeigt mir, wie man Aalewurst wäscht, um den beim Reifeprozess entstandenen Schimmel zu entfernen und die Wurst zum Trocknen richtig aufhängt.
4: Boah. Merkst du schon den Schultern?
0: Währenddessen kommt Katharinas Vater dazu. Der Seniorchef schaut immer noch regelmäßig nach dem Rechten.
4: Und stolz dann auch?
6: Natürlich ist man denn stolz, wenn das Baby weiter wächst. Das Geschäft war immer mein Lebenstraum und ich habe das von meinem Vater. Die Katharina ist jetzt die 5. Generation und es macht schon Spaß. Viele Kollegen müssen aufhören.
0: Seine Tochter setzt auch auf Onlinehandel und Personal wirbt sie über Social Media an. Denn hier im Verkauf ist es besonders schwer, Nachwuchs zu gewinnen. So wie Milena Söder, die hier gelernt hat und jetzt zurückgekommen ist. Zwischendurch hat sie im Supermarkt gearbeitet.
7: Das ist im Vergleich zum, ich sag mal, Dorf-Familienbetrieb ganz anders.
0: Die Atmosphäre sei hier besser, sagt sie. Jetzt darf ich selbst noch etwas verkaufen.
8: 3 Scheiben gekochten Schinken.
9: Okay. Mhm.
0: Mehr als 100 verschiedene Wurstsorten gibt es. Und die soll ich mir alle merken?
4: Oh, gar nicht so einfach.
0: Schon seit 30 Jahren ist Horst Kramer hier Kunde. Handwerkliche Arbeit und Qualität sind ihm wichtig.
8: Da komme ich auch extra ein paar Kilometer hierher gefahren, weil ich weiß, hier ist gut.
0: Für dieses Jahr hat Chefin Katharina Koch sogar schon 3 neue Auszubildende gefunden. Und das in Zeiten, in denen andere vergeblich suchen. Auch weil sie hier etwas vorlebt, ist mein Eindruck.
5: Wenn Menschen mit Freude und Leidenschaft dabei sind und dann sehen die anderen auch, ach, das kann einem ja wirklich Freude geben. Es gibt einem was zurück, auch der Beruf. Also man muss halt das umdenken. Man darf das nicht mehr als Muss und Qual und irgendwie was Negatives empfinden. Arbeit muss Freude und Spaß machen. Es muss Sinn geben heutzutage.
0: Der Tag hier hat mich heute ganz schön beeindruckt. Mir macht das Hoffnung, dass es trotz großem Fachkräftemangel doch noch Wege aus der Krise gibt.
10: Die Zeiten des sehr ruhigen Hochdruckwetters sind jetzt langsam aber sicher vorbei. Auch die trockene Luft zieht mehr und mehr ab. Schon am Wochenende gab es im Westen und Nordwesten zum Teil kräftige Schauer und Gewitter, stellenweise mit über 20 Liter Regen pro Quadratmeter. Zuvor war es aber noch richtig frühsommerlich warm. Im Osten beispielsweise in der Mitte Brandenburgs fast 30 Grad. Die Frühsommerwärme wird in den nächsten Tagen aber langsam ostwärts abgedrängt und durch kühlere Nordseeluft ersetzt. Ursache ist ein umfangreiches Tief mit Zentrum über Frankreich, das etappenweise seine Ausläufer zu uns schickt. Mit ihnen breiten sich heute und vor allem in den kommenden Tagen weitere regional kräftige Schauer, Gewitter und Regenfälle aus. Am meisten dürfte bis Donnerstagabend vom Westen über die Mitte bis in den Osten fallen, mit 20 bis 40, stellenweise auch über 60 Liter pro Quadratmeter. Im äußersten Norden fällt dagegen kaum etwas. Auch im Südwesten und äußersten Südosten halten sich die Regenmengen wahrscheinlich in Grenzen. Zum Vergleich, 60 Liter pro Quadratmeter sind etwa das, was im Flachland im ganzen Monat Mai normalerweise fällt. Aber Regen brauchen wir dringend, denn es gab eben schon erste Waldbrände, zum Beispiel am vergangenen Wochenende. Und jetzt schauen wir uns mal die Aussichten bis Donnerstag genauer an. Heute wechseln sich Sonne und dichte Wolken ab. Am meisten scheint sie im Norden Schleswig-Holsteins und in Südostbayern. Anfangs ziehen im Norden und Osten nur vereinzelt Schauer durch. Im Verlauf breiten sich zum Teil kräftige Regengüsse über den Westen und die Mitte aus, die mitunter von Blitz und Donner begleitet werden. Auch im Süden entstehen einzelne. In der Nacht kommen die Regenfälle weiter nordwärts voran. Nördlich von Hamburg bleibt es aber trocken und oft klar. Auch in Ober- und Niederbayern klart der Himmel teilweise auf. In der feuchten Luft kann sich gebietsweise Nebel bilden. Heute Nachmittag bekommen wir 12 Grad auf den Nordseeinseln, 21 Grad im westfälischen Münsterland und nochmal bis zu 27 Grad in Niederbayern. In der Nacht kühlt die Luft meist auf 14 bis 10 Grad ab. Kühler ist es an den Alpen und im Norden mit bis zu 3 Grad in der Nähe von Dänemark. Morgen regnet es vom Westen bis in den Osten häufig und zum Teil ergiebig. Einzelne Gewitter sind mit dabei. Auch im Süden gibt es einige davon. Der Norden bleibt meist trocken. Im Norden Schleswig-Holsteins und in Südostbayern scheint öfter die Sonne. Mittwoch und Donnerstag werden in der Mitte häufig nass. Im Süden entstehen einzelne Gewitter. Zu den Küsten hin sehen wir die Sonne öfter. Im Dauerregen gibt es in den nächsten Tagen teilweise kaum 10 Grad. Und die Wärme im Süden wird langsam abgebaut.
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1: Guten Tag und herzlich willkommen zur Tagesschau. Ein Jahr ist die schwarz-rote Koalition diese Woche im Amt. Der versprochene Aufbruch aber lässt auf sich warten. Das öffentliche Bild ist angekratzt. Kanzler Merz hat die SPD nun aufgefordert, kompromissbereiter zu sein. Auch die Handschrift der Union müsse erkennbar sein. SPD-Fraktionschef Mirsch hingegen betont, die Koalitionspartner hätten viele Dinge beschlossen und eine Grundlage geschaffen, die gar nicht so schlecht sei.
2: Der Kanzler heute Morgen im jüdischen Bildungszentrum Chabad in Berlin. Es ist ein Termin, der Merz wichtig ist und einer, auf dem er gefeiert wird. Die Stimmung hier positiv. Doch Umfragewerte zeigen ein anderes Bild. Die Zufriedenheit mit der Regierung ist auf einem Tiefpunkt. Und auch der Kanzler zeigt sich gestern unzufrieden. Zu wenig CDU-Handschrift, zu viel Unmut über Kompromisse mit der SPD. Schwarz-Rot, für ihn dennoch alternativlos.
3: Das sollte die SPD jetzt aber nicht zu dem Gedanken verleiten, sie könnte sozusagen mit uns machen, was sie will. Das ist nach wie vor eine Koalition mit einem größeren Partner und einem kleineren Partner.
2: Ober sticht unter. Die SPD hält dagegen, sieht eine Partnerschaft auf Augenhöhe, notwendig für die anstehenden Reformen von Rente oder Einkommensteuer.
4: Die Zusammenarbeit ist gut zwischen den Partnern. Die ist doch vertrauensvoll, auch zwischen den Koalitionsfraktionen. Und von daher, ich kann auch in schwierigen Zeiten immer nur sagen, die sicherlich nicht einfach sind, wo man gerade auch viele Ratschläge von der Seitenlinie kriegt, Nerven bewahren, Entscheidungen treffen und das Land voranbringen.
2: Die Linke sieht die SPD dennoch in der Pflicht, sich stärker durchzusetzen.
5: Merz kann ohne die nicht regieren. Da gibt es mehr Möglichkeiten zum Druck. Deswegen habe ich weniger Mitleid, sondern mehr so, nun kommt endlich mal in die Hufe. Wenn ihr wollt, dass es nicht der ganz großen Mehrheit hier in Deutschland noch schlechter geht, dann müsst ihr euch gegenüber Merz gerade machen.
2: Die Grünen sprechen von einer Regierung im Dauerstreit.
6: Ich dachte, nach der Ampel schlimmer geht's nicht, aber es geht irgendwie immer schlimmer.
2: Am Mittwoch jährt sich Merz Kanzlerschaft zum ersten Mal. Feierstimmung bleibt im Regierungsviertel derzeit aber aus.
1: Handelsschiffe im Persischen Golf. Seit Beginn des Krieges zwischen den USA und Iran stecken Hunderte von ihnen samt Besatzungen fest. Die Ausfahrt durch die Straße von Hormuz ist momentan zu gefährlich. Jetzt will US-Präsident Trump die festsitzenden Schiffe befreien und dafür das Militär einsetzen. Für Iran ist das ein Affront. Fragen wir nach bei Simon Riesche, der die Lage von Istanbul aus beobachtet. Ja, was passiert im Moment in der Straße von Hormuz?
7: Also da verbreiten die Konfliktparteien ganz unterschiedliche Versionen. Aus dem Iran heißt es, man habe die Lage dort an der Meerenge von Hormuz unter Kontrolle und würde sich dem US-Militär, der US-Marine erfolgreich entgegensetzen. Aus dem US-Militär allerdings heißt es, man habe doch wohl sehr erfolgreich Lenkwaffenzerstörer bereits in den Golf hereingebracht und auch schon die ersten Handelsschiffe aus dem Golf heraus. Denn das ist ja das Versprechen dieser Operation Freiheit. Unklar ist allerdings, wie viele Kapitäne, wie viele Reedereien denn auf dieses Angebot der Amerikaner überhaupt zurückkommen. Kommen wollen, denn es bleibt ja risikoreich, da vielleicht doch noch zwischen die Fronten zu geraten. Und auch heute machen Berichte von getroffenen, von beschossenen Frachtschiffen die Runde.
1: Was bedeutet all das für ein mögliches Abkommen zwischen Iran und den USA?
7: Das ist die große Frage, denn man darf nicht vergessen, dass diese Meerenge von Hormuz mit Blick auf mögliche Verhandlungen ja der Faustpfand, der Hebel bisher gewesen ist. Und wir können davon ausgehen, dass die Iraner diesen Hebel jetzt nicht einfach so aus der Hand geben wollen. Deswegen müssen wir abwarten, inwieweit sich das da entwickelt. Die Wortwahl der Iraner sicherlich eskalatorisch, die Wortwahl des US-Präsidenten zuletzt in die andere Richtung. Man spricht dort von sehr positiven Verhandlungen. Da sind weiter mehrere Szenarien möglich. Wir werden die nächsten Tage, die nächsten Wochen abwarten müssen, wie es weitergeht.
1: Danke für diese Einordnung, Simon Riesche nach Istanbul. Europäische Staaten wollen sich nicht an Militäraktionen in der Straße von Hormuz beteiligen, solange dort noch Krieg herrscht. Für die Zeit danach ist aber auch ein Einsatz deutscher Soldaten möglich. Deshalb hat das Minensuchboot Fulda heute den Kieler Hafen in Richtung Mittelmeer verlassen. Die Bundeswehr will schnell einsatzbereit sein, sollte der Bundestag für einen Einsatz in der Straße von Hormuz stimmen. Die Ankündigung von US-Präsident Trump, mindestens 5000 Soldaten aus Deutschland abzuziehen, sorgt seit Tagen für Aufregung. Nach Informationen des Bayerischen Rundfunks steht inzwischen fest, dass die sogenannte Striker-Brigade in Vilseck betroffen ist. Sie ist auf dem Truppenübungsplatz Grafenwöhr in der Oberpfalz stationiert. Geschlossen wird der Standort aber nicht. Mindestens 8000 Soldaten bleiben.
8: Es ist der erste Arbeitstag des neu gewählten Bürgermeisters von Vilseck in der Oberpfalz. Vor laufenden Kameras erfährt Thorsten Grädler, dieser Tag könnte seinen Ort völlig verändern.
9: Im Ernst?
8: In der Region liegt auch der US-amerikanische Truppenübungsplatz Grafenwöhr. Insgesamt 13.000 US-Soldaten sind hier stationiert. Die Amerikaner sind hier seit Jahrzehnten auch ein Wirtschaftsfaktor. Vilseck hat 6.500 Einwohner und fast noch mal so viele US-Soldaten. Und die hier stationierte Striker-Brigade, so erfährt der BR aus US-Militärkreisen, soll nun abgezogen werden.
9: Trifft mir zu Haupt, muss ich echt sagen. Sehr emotional, ja. Ist schon heftig.
8: Für Beobachter kommt die Entscheidung nicht überraschend. Die Striker-Brigade ist zwar eine der am besten ausgebildeten und traditionsreichsten Einheiten der US-Armee, kann aber vergleichsweise einfach verlegt werden. Ob es allerdings wirklich so weit kommt, davon scheint der bayerische Ministerpräsident am Nachmittag nicht überzeugt.
10: Da müssen wir cool bleiben. Es kommen ja jeden Tag aus den USA andere Nachrichten. Mein Rat, cool zu bleiben, schauen, was da wirklich dann stattfindet und vielleicht zu versuchen, alles so zu gering zu halten, wie es nur möglich ist.
8: Tatsächlich drohte Vilseck schon in der ersten Amtszeit Trumps einen Truppenabzug. Dann wurde Joe Biden Präsident und die Striker-Brigade blieb. Etwas Hoffnung hat der Bürgermeister noch.
1: Nicht nur der Abzug von US-Soldaten trifft Deutschland. Noch schwerer wiegt die Entscheidung der USA, doch keine Marschflugkörper vom Typ Tomahawk in der Bundesrepublik zu stationieren. Die Pläne gehen noch auf Ex-Präsident Biden zurück und sollten der Abschreckung Russlands dienen. Die Bundesregierung will nun zügig eigene Systeme entwickeln, um keine Lücke entstehen zu lassen.
11: Russische Soldaten machen im September Batterien für die Mittelstreckenrakete Iskander gefechtsfertig. Sie kann konventionelle oder auch atomare Gefechtsköpfe ins Ziel tragen. Die Aufnahmen sollen aus Kaliningrad stammen. Die Enklave ist der westlichste Vorposten der Russischen Föderation, zwischen Litauen und Polen gelegen. Mit über 500 Kilometer Reichweite liegen vor allem Polen und Teile Ostdeutschlands im Zielgebiet der Iskander. Und Russland entwickelt Marschflugkörper vom Typ Nawater mit 2500 Kilometer Reichweite, eine ernsthafte Bedrohung.
12: Russland stellt keine Raketen nach Kaliningrad, also besonders nah an die NATO-Grenze ran, wenn es keinen militärischen Zweck hätte. Das könnte man sich nicht leisten.
11: Und das sollte die Gegenmaßnahme sein. US-Tomahawk-Marschflugkörper in Deutschland stationieren, um ein Gegengewicht zur russischen Bedrohung zu schaffen. Spiegelbildlich zu Russland sollten SM-6-Raketen von Wiesbaden im 500-Kilometer-Radius russische Flugkörper abfangen, die Tomahawk bis zu 2500 Kilometer. Doch das Gleichgewicht des Schreckens funktioniert nicht ohne die USA.
12: Wir haben eine sehr begrenzte Flugabwehr und damit die Möglichkeiten, diese Raketen zu bekämpfen. Und wir sind auch nicht in der Lage, zum jetzigen Zeitpunkt in nennenswerter Größe Russland selber so zu bedrohen, dass wir im Grunde genommen diese Optionen ausschalten können.
11: Deutschland hat mit anderen europäischen Staaten einen Vertrag zur gemeinsamen Entwicklung von Mittel- und Langstreckenraketen unterschrieben. Viel mehr als Konzeptpapiere dafür gibt es im Moment aber nicht.
1: Und wir schalten jetzt zu Tina Hassel in die armenische Hauptstadt Erevan. Dort treffen sich heute 40 Staats- und Regierungschefs der EU und anderer europäischer Länder. Wir haben es gerade gesehen, die Tomahawk-Raketen sollen also nicht in Deutschland stationiert werden. Wie wird das auf dem Gipfeltreffen diskutiert?
13: Ja, diese neuesten Drohungen des US-Präsidenten waren auch hier ein großes Thema. Und es passt gut, dass die Regierungschefs der EU hier auch mit wichtigen NATO-Partnern beraten, zum Beispiel mit Großbritannien, der Türkei und erstmals auch Kanada. Man habe gewusst, dass die USA Truppen abziehen wollten, aber über das Timing sei man schon sehr erstaunt, hat die EU-Außenbeauftragte Kallas klargestellt, zumal die USA in Europa auch ihre eigenen Interessen schützen würden, nicht nur die der Verbündeten. Die Europäer müssten jetzt noch mehr Tempo machen, um militärisch unabhängiger zu werden. Und skeptisch sieht man hier auch den Versuch, Trumps festsitzende Tanker in der Straße von Hormuz einseitig frei zu bekommen. Eine dauerhafte Lösung gäbe es nur gemeinsam mit Iran, hat Präsident Macron betont. Und er hat angekündigt, dass die Europäer sich jetzt diplomatisch stärker einbringen wollten. Man sei nicht naiv gegenüber Iran, aber eben auch nicht im Krieg. Und damit hätte man mehr Spielräume.
1: Danke, Tina Hassel nach Erevan. Und gleich weiter an die Börse. Seit Freitag gilt ja der Tankrabatt. Anja Kohl, heute am ersten Werktag. Wie entwickeln sich denn die Spritpreise?
14: Ja, das ist das, was die Deutschen unmittelbar bewegt. Der Tankrabatt ist laut ADAC nicht vollumfänglich von den Tankstellen an die Verbraucher weitergegeben worden. Am 1. Mai waren die Spritpreise rund 13 Cent niedriger, am 3. Mai dann nur noch rund 11 Cent niedriger. Der Tankrabatt, diese Steuersenkung, sieht ja vor, dass sie bis zu 17 Cent niedriger sein sollen. Das hat nicht funktioniert. Die Mineralölwirtschaft sagt, wir haben schon weitergegeben, vor allem die Markentankstellen und die Einkaufspreise seien ja wieder gestiegen. Fakt ist, der Rohölpreis ist in diesem 3-Tages-Zeitraum gesunken. Der Spritpreis bleibt eine Blackbox. Das Bundeskartellamt versucht hier tätig zu werden, aber da hat jetzt das Oberlandesgericht das ausgebremst, ob die Kartellwächter hier weiter aktiv werden können. Es ist also ein langer Weg, bis da vielleicht irgendwo was passiert.
1: Danke, Anja Kohl nach Frankfurt am Main. Auf einem kleinen Kreuzfahrtschiff im Atlantik hat es einen Ausbruch von Hantaviren gegeben. Nachgewiesen wurde der Erreger bei einem Passagier, der jetzt im südafrikanischen Johannesburg im Krankenhaus liegt. 3 Passagiere sind gestorben, einer von ihnen ist ein Deutscher. Deren Todesursache ist aber noch unklar. Das Kreuzfahrtschiff Hondius liegt derzeit vor der Küste des Inselstaates Kap Verde. Die örtlichen Behörden lassen keinen der 149 Passagiere oder die Besatzungsmitglieder von Bord gehen. 2 Crewmitglieder sollen ebenfalls erkrankt sein. Immer mehr invasive Arten bedrohen das Ökosystem in Deutschland. Die Tiere und Pflanzen werden meist von Menschen aus anderen Teilen der Erde eingeschleppt und tragen hier maßgeblich zum Artensterben bei. Auch die asiatische Hornisse ist eine solche invasive Art. Das Insekt stammt aus dem Südosten des Kontinents, bildet besonders große Völker und bedroht heimische Insektenarten, vor allem die Bienen.
15: Jetzt sind die Nester noch klein und leicht zu entfernen. Nahezu täglich ist Imker Ralf Atzorn derzeit im Raum Köln unterwegs, im Kampf gegen die asiatische Hornisse.
16: Da ist das gute Stück.
15: Es ist wichtig, Nest und Königin zusammen zu erwischen. Entwischt die Hornisse, war alles umsonst, dann baut sie ein neues Nest.
17: Wenn ein Nest nicht beseitigt wird, macht es im Umkreis von 2,5 Kilometer circa 12 bis 15 neue Nester. Und jedes Nest frisst uns etwa 17 Kilo Insektenmasse weg, was Bestäuber sind, Wildbienen, Honigbienen und dergleichen.
15: Die asiatische Hornisse ist etwas kleiner und dunkler als heimische Arten. 2004 wurde sie das erste Mal in Frankreich gesichtet. Seit 2014 auch in Deutschland. Inzwischen gibt es sie im ganzen Westen des Landes. Ein Problem vor allem für Imker. Die asiatische Hornisse jagt andere Insekten und besonders gerne Bienen. Imker wie Jörg Nuber in Rheinbach verlieren so ganze Bienenvölker.
18: Weil eben ab einem bestimmten Befall die Bienen ein Riesenproblem haben, insbesondere im Spätsommer Richtung Herbst, ihre Winterbienen dann großzuziehen.
15: Wer solch ein Nest findet, muss es der Kommune melden und einen Experten beauftragen, es zu entfernen. Die asiatische Hornisse wehrt sich mit schmerzhaften Stichen, die vor allem für Allergiker gefährlich werden können.
1: In Brandenburg hat sich seit Freitag ein Waldbrand auf einem ehemaligen Truppenübungsplatz ausgebreitet. Das Gebiet liegt südlich von Berlin in der Nähe der Kleinstadt Jüterbog. Hier gibt es immer wieder Waldbrände. Die Feuerwehr kann die Flammen kaum löschen, da der Platz mit alter Munition belastet ist. Die Einsatzkräfte lassen das Feuer deshalb kontrolliert abbrennen. Inzwischen ist es unter Kontrolle.
19: Es knistert und knallt immer wieder auf dem ehemaligen Truppenübungsplatz nahe Jüterbog. Flammen fressen sich hier laut Feuerwehr mittlerweile durch mehr als 150 Hektar Wald im Südwesten Brandenburgs und treffen dabei auf Munition und Chemikalien im Boden.
20: Das hat uns jetzt nicht überrascht, dass es noch mal größer geworden ist, weil es hat ja gestern noch aktiv gebrannt. Das Feuer ist jetzt an den Brandschutzstreifen auch an Altwegen ausgelaufen, sodass jetzt hier keine Gefahr der Ausbreitung weiterhin besteht.
19: Vor 4 Tagen war der bisher größte Waldbrand dieses Jahres in Brandenburg ausgebrochen. Die Feuerwehrleute haben die Flammen lodern lassen. Löschen dürfen sie wegen Explosionsgefahr nur vom Rand. Der Waldbesitzer hat 50 bis 80 Meter breite Schneisen schlagen lassen zum Schutz.
16: Was ganz wichtig ist, diese Schutzstreifen, die sind entmunitioniert. Hier hat man also Geld ausgegeben, sodass sich die Feuerwehr dort auf diesen Linien auch frei bewegen kann und von da aus dann auch den Angriff führen kann.
19: Das Feuer hat auch Flora und Fauna in dem Naturschutzgebiet angegriffen.
21: Da ist es natürlich besonders fatal, weil durch den geschützten Bereich haben wir natürlich schon seltenere Arten, wie zum Beispiel auch den Wiedehopf. Die sind natürlich sehr, sehr bedroht davon.
19: Ob die Munition selbst oder Brandstifter die Flammen entfacht haben, ist noch unklar. Denn momentan dürfen auch keine Ermittler auf die Brandfläche.
22: Wir blicken auf weitere Themen des Tages zusammen mit Marc Langebeck in unserer Nachrichtenredaktion. Ja, wir haben es schon berichtet, auf einem Kreuzfahrtschiff, da gibt es nach einem mutmaßlichen Hunter-Virus-Ausbruch 3 Tote. Auch ein Deutscher soll darunter sein. Was kannst du uns Näheres zu den Betroffenen sagen?
23: Richtig, Sandra. Also vor kurzem hat unter anderem die dpa gemeldet, dass aus der Bundesregierung, wiederum aus dem Auswärtigen Amt, bestätigt wurde, dass ein deutscher Passagier dieses Schiffes verstorben sei. Es sind insgesamt 3 Todesfälle bisher gemeldet. Ein niederländisches Paar und eben jetzt auch der von deutscher Seite bestätigte deutsche Passagier. Nähere Angaben wurden da nicht gemacht. Und laut der Passagierliste, die uns vorliegt, sollen sich insgesamt 7 Deutsche an Bord dieses Schiffs befunden haben. Du hast jetzt noch mal gefragt, ja, wie sieht es eigentlich aus? Gesichert ist tatsächlich, dass es eben 3 Todesfälle gibt. Nicht klar ist, ob die auch alle verstorben sind infolge einer Infektion, möglicherweise mit dem Hunter-Virus. Zurzeit bestätigt ist nur, dass ein Passagier, der bereits in Südafrika von Bord gegangen ist, sich in Behandlung befindet, weil dort eine Variante des Hunter-Virus nachgewiesen wurde. Der befindet sich aber im Moment nicht mehr auf dem Schiff, sondern ist schon unterwegs ausgestiegen. Also es gibt da diesen Verdacht, dass das möglicherweise im Zusammenhang mit dem Hunter-Virus stehen könnte. Gesichert ist im Moment aber nur, dass wir von 3 Todesfällen ausgehen. Und bei 2 weiteren Crewmitgliedern soll es wohl Symptome von Atemwegserkrankungen geben. Das macht die Reise, das Reiseunternehmen auch sehr transparent. Das ist das Oceanwide Expeditions-Unternehmen. Das kann auch jeder und jede auf der Internetseite des Unternehmens einsehen, diese Pressemitteilung, wo auch nochmal eine Chronologie gelistet wird, wie das Ganze eigentlich sich in den letzten Wochen aus Sicht des Unternehmens dargestellt hat.
22: Marc, ich wiederhole es nochmal, nur dass man auch wirklich mitkommt. Es ist also noch nicht bestätigt, ob das Virus verantwortlich ist für die 3 Toten auf dem Schiff und damit ja auch nicht, ob das Virus jetzt überhaupt auf diesem Schiff um sich geht, oder?
23: So habe ich das verstanden, dass die 3 Toten noch nicht nachweislich mit oder an dem Hunter-Virus verstorben sind. Bestätigt aus Sicht des Reiseunternehmens ist lediglich der Patient, der in Südafrika, so habe ich es verstanden, wohl auf Intensivstation liegt. Dort hat man eine Variante des Hunter-Virus nachgewiesen. Ansonsten gibt es an Bord noch weitere Personen mit Symptomen von Atemwegserkrankungen.
22: Jetzt liegt das Schiff ja vor den Kapverden im Moment. Wie ist denn die aktuelle Lage an Bord?
23: Ja, sie dürfen nicht das Schiff verlassen. Wir haben mal Bilder von heute, also vor der Hauptinsel der kapverdischen Inseln an der Hauptstadt Praia liegt dieses Schiff also gerade. Und die Behörden dort sagen, die Passagiere dürfen nicht an Land zum Schutz der kapverdischen Bevölkerung. Insgesamt sollen sich noch 149 Personen an Bord befinden, Passagiere wie Crewmitglieder. Das Unternehmen hat in der Pressemitteilung auch mitgeteilt, man prüfe derzeit, ob das Schiff weiterfahren könne nach Las Palmas oder Teneriffa, um dort dann die Passagiere aussteigen zu lassen. Im Moment liegt es aber dort. Es war ja ursprünglich in Argentinien gestartet, befindet sich schon seit mehreren Wochen auf dieser Expedition und ist jetzt also in einem dramatischen Zustand, kann man sagen, in einer dramatischen Lage für all diejenigen, die an Bord sind. Und wir haben über die Social-Media-Accounts eines Passagiers diese Zusammenfassung, wie sich das aus Sicht der Passagiere im Moment darstellt.
24: Ich befinde mich derzeit an Bord der MV Hondius und was gerade passiert, ist für uns alle hier sehr real. Wir sind nicht nur eine Geschichte, wir sind nicht nur Schlagzeilen, wir sind Menschen mit Familien, mit Leben, mit Menschen, die zu Hause auf uns warten.
0: with people waiting for us at home.
24: Es gibt viel Unsicherheit und das ist der schwierigste Teil. Alles, was wir jetzt wollen, ist, uns sicher zu fühlen, Klarheit zu haben und nach Hause zu kommen. Also dieses Schiff liegt aktuell vor den Kapverdischen Inseln, war ursprünglich, so habe ich es verstanden, auch mal der Zielhafen. Im Moment wird geprüft, ob man weiterfahren kann, zum Beispiel Richtung Teneriffa. An Land dürfen die Passagiere nicht, das verweigern die kapverdischen Behörden. Wir haben es vielleicht auf den Bildern auch erkennen können. Es handelt sich jetzt nicht um ein riesiges Kreuzfahrtschiff, was man vielleicht so denkt von gängigen Unternehmen, sondern es ist eigentlich ein eher kleines Kreuzfahrtschiff, ausgelegt für bis zu 170 Personen.
22: Und sollte sich bestätigen, dass das Virus sich auf dem Schiff befindet, wie könnte das Hunter-Virus überhaupt dorthin gekommen sein?
24: Das ist die gute Frage. Das kann das Reiseunternehmen im Moment auch noch nicht beantworten. Das fragen sich auch gerade viele, ob es vielleicht unterwegs bei einer der Stationen dann dort den Weg hingefunden hat. Normalerweise ist der Ansteckungsweg eigentlich nicht von Mensch zu Mensch. Das kann es geben, aber das ist eher selten. Normalerweise infiziert man sich über infizierte Nagetiere. Das ist dann Speichel, Urin oder Kot von solchen infizierten Nagetieren. Oft kann das im Garten oder Schuppen oder auf dem Dachboden passieren. Man atmet kontaminierten Staub auf. Es kann aber auch über einen Biss passieren oder einfach verletzte Haut, die dann sozusagen in Kontakt kommt mit Staub, der dann wiederum noch Partikel hat von infiziertem Kot. Es kann aber auch über kontaminierte Lebensmittel geschehen. Wie gesagt, das ist eher selten, dass es von Mensch zu Mensch übertragbar sein soll. Allerdings ist das offenbar ja auch nicht ganz auszuschließen.
22: Und wenn man sich infiziert hat, wie gefährlich ist das Virus dann normalerweise?
24: Ja, da habe ich mir mal die Informationen des Robert-Koch-Instituts angeschaut. Die Inkubationszeit, die beträgt üblicherweise 2 bis 4 Wochen. In Ausnahmefällen kann sie aber auch nur 5 Tage oder umgekehrt bis zu 60 Tage dauern. Es gibt wohl einen großen Teil von asymptomatischen beziehungsweise Verläufen mit unspezifischen Symptomen, sodass häufig das gar nicht diagnostiziert wird und man von einer hohen Dunkelziffer ausgeht. Es kann schwere Verläufe geben, die dann tödlich enden, muss es aber nicht. Und wenn man eine solche Infektion überlebt hat, dann kann es durchaus eine lebenslange Immunität für diese Hunter-Virus-Variante geben.
22: Also und ob das Virus für die 3 Toten auf dem Kreuzfahrtschiff wirklich verantwortlich ist, das muss ich erst noch klären. Vielen Dank, Marc, fürs Erklären.
24: Gerne.
22: Guten Tag, hier ist die Tagesschau in 100 Sekunden. USA wollen neutrale Schiffe durch die Straße von Hormuz geleiten. Der Einsatz sollte am Vormittag beginnen, schrieb Präsident Trump auf seiner Internetplattform. Teheran wertet einen solchen Einsatz als Verstoß gegen die Waffenruhe. Nach eigenen Angaben haben iranische Streitkräfte bereits mehrere US-Schiffe an der Einfahrt in die Meerenge gehindert. Treffen der Europäischen Politischen Gemeinschaft. Staats- und Regierungschefs aus fast 50 Ländern beraten in Armenien über Sicherheitspolitik und die Stärkung der Demokratie. Das Gremium wurde nach Beginn des russischen Angriffs auf die Ukraine gegründet, um die EU und andere europäische Staaten enger zusammenzuführen. Kanzler Merz nimmt aus Termingründen nicht teil. Kanzler Merz ruft Koalitionspartner zu mehr Kompromissbereitschaft auf. In der ARD-Sendung Karin Mioska sagte er, es gebe in der Union einen größer werdenden Unmut über Kompromisse, die mit der SPD eingegangen wurden. Beschlüsse sollten in Zukunft deutlicher die Handschrift der Union tragen. 3 Tote auf Kreuzfahrtschiff im Atlantik. Unter den Verstorbenen ist auch ein Deutscher. Bei einem Mann, der das Schiff bereits verlassen hat, wurde das Hunter-Virus nachgewiesen. Auf dem Schiff gibt es mittlerweile weitere Erkrankte. Es besteht der Verdacht, dass sie mit dem Virus infiziert sind. Waldbrand bei Jüterburg in Brandenburg breitet sich aus. Das Feuer brennt seit Freitag auf einem ehemaligen Truppenübungsplatz, inzwischen auf einer Fläche von mehr als 150 Hektar. Wegen Munitionsrückständen kann die Feuerwehr nicht direkt löschen. Das Wetter. Morgen in Südostbayern sowie an der Nordsee viel Sonne und meist trocken. Sonst mehr Wolken als Sonne. Später auch kräftiger Regen. 11 bis 27 Grad. Hunderte Schiffe mit etwa 20.000 Seeleuten sitzen seit Beginn des Irankriegs im Persischen Golf fest. Jetzt wollen die USA Frachtern dabei helfen, die blockierte Straße von Hormus zu durchqueren. 15.000 Soldaten und mehr als 100 Flugzeuge sowie Kriegsschiffe und Drohnen seien seit dem Morgen im Einsatz, teilte das US-Militär mit. Und darüber sprechen wir jetzt mit Moritz Brake, Experte für maritime Sicherheit an der Uni Bonn. Erstmal guten Tag, Herr Brake.
2: Ja, moin Frau Ries.
22: Ja, Iran hatte ja gedroht, soll jetzt nach eigenen Angaben auch Raketen auf ein US-Schiff abgefeuert haben. Das wird von US-Seite wiederum dementiert. Wie schätzen Sie das ein? Droht die Lage in der Straße von Hormus gerade zu eskalieren?
2: Also ich glaube, die Dimension dessen, was da unten stattfindet, die müssen wir uns wirklich mal hier auch sehr stark verdeutlichen. Denn ich halte das nicht für wahrscheinlich, dass wir auf absehbare Zeit wieder Frieden erleben werden. Das heißt, in eine Situation, wie sie vor dem Beginn des Krieges war, dass friedliche Schifffahrt in der Straße von Hormus möglich war, werden wir auf absehbare Zeit nicht zurückkommen. Das heißt, mit allen Folgen, die da dranhängen, wie wir uns aufstellen, müssen hier gesellschaftlich in Deutschland, in Europa, aber auch in unseren Netzwerken und Partnerschaften global gedacht, müssen wir dringend uns fokussieren auf Maßnahmen, die unsere Resilienz und Wehrhaftigkeit steigern und eben davon ausgehen, dass diese Art von Engpass, diese Art von direktem auch Angriff auf uns uns noch lange begleiten wird.
22: Nach Trumps Plan jetzt soll ja eine Marinemission Handelsschiffe durch die Meerenge geleiten. Wie reagieren denn die Reedereien überhaupt auf diese plötzliche Ankündigung von Trump?
2: Ja, das Problem ist, dass selbst mit dem großen Kräfteansatz, den hier die Amerikaner beschrieben haben, eine absolute Sicherheit in der Straße von Hormus nicht erreicht werden kann. Das heißt also, Handelsschiffe, die da durchfahren, müssen nach wie vor mit dem erheblichen Risiko leben, dass sie entweder von Drohnen, Marschflugkörpern, ballistischen Raketen, Drohnen auf dem Wasser, möglicherweise unter Wasser und Minen umgehen müssen. Das heißt also, einerseits der Verlust des Schiffes in Frage kommt, was also Versicherungen sofort aus dem Rennen bringt, die Belastung und das Risiko bei den Reedern für diese Sachschäden verortet, aber vor allem natürlich die Verantwortung für das Leben der Besatzung. Und das liegt bei den Kapitänen. Das kann man ihnen auch nicht abnehmen. Und wer hier jetzt durchfährt, macht das eben nur unter größtem Risiko, möglicherweise unter der Entscheidung zu sagen, es ist schlimmer dort zu bleiben, als zu fahren. Aber niemand zwingt ja die Schiffe oder die Besatzung, ihre Schiffe durch die Straße von Hormus zu fahren. Das Menschenleben ließe sich leichter retten, wenn man einfach die Besatzung von Bord nähme. Also geht es hier letztlich um Sachwerte. Mhm. Und wenn wir von der Ebene Sachwerte weggehen und zu der Existenz von Staaten, die ja letztlich von der Schifffahrt abhängen, dann müssen wir mit einer anderen Logik daran gehen. Dann müssen wir sagen, gut, wir müssen Schiffe haben, die durch die Straße von Hormus gehen, vor allem um die Region zu versorgen, weil möglicherweise auch kritische Güter in den Weltmarkt zu bekommen. Dann müssen wir dabei in Kauf nehmen, dass Schiffe auch verloren gehen, dass Risiken für Leib und Leben von Besatzung bestehen. Und das ist aber keine Aufgabe mehr von ziviler Schifffahrt, von Handelsschiffen, von Reedereien und den Kapitänen auf solchen Schiffen.
22: Also ich versuche mal zusammenzufassen, den Kapitänen ist es höchstwahrscheinlich gerade zu gefährlich, dieser Plan von Trump. Das Gebiet ist schwer durchfahrbar und auch zu gefährlich. Was bringt Trumps Vorgehen jetzt im Moment denn dann überhaupt?
2: Also es ändert sich nichts fundamental daran. Was interessant ist, ist vielleicht noch mal deutlich zu sehen hier, was wir auch schon hatten, als vor einer Woche etwa wir die Diskussion darüber hatten, ob die Straße von Hormus geöffnet wird oder nicht, wo die Revolutionsgarden ihren eigenen zivilen Regierungsmitgliedern widersprochen haben, haben wir auch hier wieder eine Situation, wo es möglicherweise eine Einigung gab zwischen US-Regierung und iranischer ziviler Regierung, die aber sofort von den Revolutionsgarden konterkariert wurde durch einen Angriff auf ein US-Kriegsschiff, um deutlich zu unterstreichen, entweder verhandelt ihr mit uns oder gar nicht. Das heißt, doppelt nochmal, dass für die Handelsschifffahrt auch klar sein muss, egal was hier irgendwo öffentlich kommuniziert wird, das Risiko bleibt extrem hoch, dass möglicherweise doch auf sie geschossen wird. Das heißt, wir werden wirklich auf absehbare Zeit nicht in einen friedlichen Vorkriegszustand zurückfallen. Der Iran steht nicht alleine da, die Revolutionsgarden stehen nicht alleine da, sie werden unterstützt durch Russland, werden unterstützt durch China, Nordkorea im Verbund mit den dreien. Das heißt also, hier haben wir es mit einer größer angelegten Strategie zu tun, die sich auch gegen uns richtet. Und ich sehe nicht, dass das von Vorteil sein könnte für die Gegenseite, die Straße von Hormus einfach wieder freizugeben. Also ich glaube nicht, dass man uns hier leicht vom Haken lässt. Wir müssen uns also dauerhaft auf diese Krise einstellen und letztlich darauf, dass man uns an den verschiedensten Stellen in der Welt, überall da, wo man kann, gegen unsere Interessen vorgehen wird.
3: Aber in dieser heiklen und ja fast aussichtslosen Situation, wie Sie die beschreiben, ist jetzt ein Minenjagdboot namens Fulda von der Bundeswehr schon mal im Mittelmeer stationiert worden oder ist gerade auf dem Weg dorthin. Ist das denn ein richtiger Schritt?
2: Nun, es ist eine gute Idee, ein solches Boot vorauszustationieren im Mittelmeer. Dann spart man von den, ich sag mal, 3 bis 4 Wochen, die man braucht, um ein solches Schiff in die Region zu bringen, spart man sich schon mal etwa die Hälfte. Aber die politischen Voraussetzungen, damit ein solcher Einsatz dort überhaupt möglich ist, müssten erst geschaffen werden. Und die, wie eben geschildert, halte ich für sehr, sehr unwahrscheinlich, dass wir die überhaupt erreichen. Also die militärische Lösung für die Sicherheit der Straße von Hormuz ist letztlich der Regime Change in Iran. Und solange der nicht militärisch verfolgt wird, halte ich es auch nicht für aussichtsreich, dass mit einem Freikämpfen sozusagen der Straße von Hormuz Bedingungen erreicht werden, unter denen Schifffahrt wieder stattfinden kann. Und jeglicher Deal mit dem gegenwärtigen Regime, wo man irgendwie versucht, denen entgegenzukommen, damit Handelsschifffahrt nach deren Gutdünken irgendwie passiert oder auch mal nicht passiert, halte ich für sehr brüchig und brandgefährlich strategisch. Man darf die Versorgung der Region, aber auch natürlich den Zugang zum Weltmarkt nicht in die Hände des Regimes in Teheran legen.
3: Habe ich das richtig verstanden? Der Regime-Change, das halten Sie für die einzige Möglichkeit, um die Straße von Hormuz wieder befahrbar zu machen?
2: Mit militärischen Mitteln. Das heißt also, wenn es darauf hinaus liefe, hier mit militärischen Mitteln die Straße von Hormuz frei zu bekommen, dann wäre das nur denkbar, wenn sich die Situation im Iran fundamental ändert. Solange das Regime in der Lage ist oder die Revolutionsgarden in der Lage sind, vom Iran aus mit Drohnen, mit Marschflugkörpern und ballistischen Raketen die Straße von Hormuz weiter zu beschießen, wird es eine absolute Sicherheit nicht geben. Denn der Aufwand, den die Nachbarstaaten oder die Anrainerstaaten am Golf, auch Israel, treiben, um Luftverteidigung über ihrem Land sicherzustellen, ist extrem hoch. Und selbst dadurch ist es dem Iran gelungen, in den letzten Wochen vor dem Waffenstillstand immer wieder durchzubrechen mit einzelnen Angriffen. Und solange das als Möglichkeit besteht, kann zivile Handelsschifffahrt nicht funktionieren. Das heißt also, wir werden diese Sicherheit, die man für zivile Handelsschifffahrt braucht, nicht wiederherstellen können mit einfachen militärischen oder nur mit militärischen Mitteln, die sich auf den Schutz der Straße von Hormuz konzentrieren. Hm. Was man dann braucht, ist letztlich ein Schwenk im Herangehen an die Frachtschifffahrt. Das heißt, hier nicht mehr nach zivilen Maßgaben zu arbeiten, sondern eben auf Versorgungssicherheit den Schwerpunkt zu legen und dann auch Verluste und Treffer bei Handelsschiffen in Kauf zu nehmen. Das können eben zivile Unternehmen nicht. Das ist eine Sache von Staaten, die sich in Existenzkrisen befinden. Oder aber man muss wirklich darauf bauen, den Iran als Ganzes zu verändern, das Machtfaktor verschwinden zu lassen. Und das wäre eben diese Alternative. Und irgendwo zwischen diesen beiden Wegen bewegt sich leider die verfahrene Lage. Ich sehe da aktuell jetzt keine schnelle Stabilisierung und ein leichtes Zurückkehren zur Vorkriegssituation.
3: Das ist die Einschätzung von Moritz Brake, Experte für maritime Sicherheit an der Uni Bonn. Vielen herzlichen Dank dafür.
2: Ja, sehr gerne.
3: Und wir starten in den Montagnachmittag hier bei Tagesschau 24. Schön, dass Sie mit dabei sind. In der armenischen Hauptstadt Erivan sind mehr als 40 Staats- und Regierungschefs zu einem Gipfel der Europäischen Politischen Gemeinschaft zusammengekommen. Sie wollen über die Themen Sicherheit, Demokratie, Energie und Wirtschaft sprechen. Das Gremium wurde nach Beginn der russischen Angriffe auf die Ukraine gegründet, um die Europäische Union und andere europäische Staaten enger zusammenzuführen. Aus terminlichen Gründen nimmt Bundeskanzler Merz nicht teil. Er lässt sich von Frankreichs Präsident Macron vertreten. Und wir sprechen mit Tina Hassel in der armenischen Hauptstadt Erivan. Also da trifft sich ein Gremium, das sich nach Beginn des Angriffskriegs auf die Ukraine gegründet hat. Redet man dann auch über die aktuellen Entwicklungen, also Trumps angekündigten Truppenabzug aus Deutschland oder seine Mission in der Straße von Hormuz Schiffen, die Durchfahrt zu ermöglichen?
4: Ja, das tut man. Und genau wie bei dem letzten Treffen der politischen Gemeinschaft in Albanien ist auch hier wieder Trump, der die Tagesordnung durcheinander bringt. Man spricht über die neuen Drohungen und es ist ein interessantes Forum, das da redet, denn es sind ja die Regierungschefs der EU gemeinsam eben mit den Nachbarstaaten und mit vielen wichtigen NATO-Mitgliedern, die aber nicht der EU angehören, zum Beispiel Großbritannien, die Türkei oder sogar Kanada. Und das ist natürlich hier besonders wichtig. Kaja Kallas, die Außenbeauftragte, hat gesagt, man hätte ja damit gerechnet, dass man über den Truppenabzug mit den USA verhandelt und spricht. Aber dass das so plötzlich kommt, das Timing, das hätte alle doch sehr erstaunt. Und generell hat man hier gesagt, ja, man begrüßt, dass jetzt der US-Präsident seinerseits versucht, die festsitzenden Tanker in der Straße von Hormuz irgendwie frei zu bekommen. Aber hier gibt es sehr viel Skepsis, sehr viel Zweifel. Und der französische Präsident Macron hat gesagt, das geht nicht einseitig. Das geht im Grunde nur, wenn die USA und Iran sich da gemeinsam eben drauf einigen würde. Nur dann würden die Schifffahrtswege frei werden. Und da hätten die Europäer viel anzubieten. Sie seien ja nicht im Krieg mit Iran. Man sei nicht naiv, aber wolle sich jetzt doch sehr viel stärker diplomatisch einbringen.
5: Der Bundeskanzler spricht da aber nicht persönlich mit. Er hat abgesagt. Merz wird vertreten von Frankreichs Präsident Macron. Wie wird denn diese Abwesenheit von Deutschland vor Ort wahrgenommen?
4: Die wird wahrgenommen, denn es ist das erste Mal jetzt in den 8 Jahren, dass Deutschland nicht mit einer Kanzlerin oder einem Kanzler vertreten ist. Das fällt natürlich auf. Die französische Delegation selbst hat das runtergespielt. Die hat gesagt, ja, das gehört dazu. Auch Deutschland habe ja schon mal Frankreich auf einem Gipfel vertreten. Aber es ist schlechtes Timing, dass der Kanzler nicht hier mitberaten kann, denn die sowohl die Zolldrohung oder die Drohung angehobener neuer Zölle auf Pkw und Lkw, als eben auch der Truppenabzug, der trifft ja Deutschland besonders heftig.
5: Du hast es eben schon erwähnt, Kanada ist zum ersten Mal dabei bei diesem Format. Welches Signal geht denn davon aus?
4: Ja, das ist interessant. Carney, der kanadische Regierungschef, der gilt als der europäischste aller Nicht-Europäer. Und das ist ein Zeichen, dass die EU und Kanada immer enger zusammenrücken, weil man gemeinsame Werte teilt, weil man eine regelbasierte Weltordnung will und auch, weil beide, die EU und Kanada, unter dem Chaos und der Unberechenbarkeit der USA von Trump leiden.
5: Jetzt ist dieses Treffen der europäischen politischen Gemeinschaft ja ein Gesprächsformat, heißt Entscheidungen sollen nicht fallen. Kann da dennoch etwas Greifbares dabei rauskommen?
4: Ja, das ist ein sehr besonderes Format, weil neben der offiziellen Tagesordnung es sehr, sehr viele bilaterale, trilaterale Treffen gibt von Regierungschefs, die sich sonst so überhaupt nicht sehen würden. Und das ist wichtig, gerade in diesen Zeiten, in denen ja eben die Weltordnung immer chaotischer wird, Partner plötzlich nicht mehr verlässlich sind, sich neue Partner zusammenfinden, enger zusammenfinden. Stichwort Kanada, wir haben gerade drüber gesprochen. Also das ist hier mehr als nur ein reines Reden. Auch wenn nichts beschlossen wird, ist das wichtig gerade jetzt.
5: Gastgeberland ist Armenien und morgen startet dann ja auch der EU-Armenien-Gipfel. Welches Verhältnis besteht denn zwischen dem Land und Europa überhaupt?
4: Armenien orientiert sich immer stärker Richtung Westen und weg von Russland. Im Juni stehen in Armenien ganz wichtige Wahlen an und da will man EU-seitig den Kurs verstärken und ein Zeichen der engen Partnerschaft senden. Noch nie sei die Verbindung zwischen Armenien und der EU enger gewesen als heute, sagt man hier, haben wir gehört. Die EU ist außerdem nach eigenen Angaben der größte Geldgeber Armeniens, aber trotzdem hat das Land keinen Beitrittskandidatenstatus, wird den auch so schnell nicht bekommen, denn Armenien ist noch Teil der Eurasischen Wirtschaftsunion, also ich sag mal flapsig dem Wirtschaftsklub um Moskau und das schließt sich aus. Aber man will dieses Momentum nutzen und Armenien aus den Armen Russlands weiter in Richtung Europas und des Westens bewegen.
5: Das wird dann also morgen Thema sein in der armenischen Hauptstadt Erevan. Vielen Dank dorthin, Tina Hassel.
4: Gern.
5: Die vergangene Woche war geprägt von schwierigen Entscheidungen für die Koalition von Union und SPD. Für Kanzler Merz und Vizekanzler Klingbeil ging es darum, zu beweisen, dass ihre Regierung noch handlungsfähig ist. Zumal die Umfragewerte für Schwarz-Rot immer schlechter werden. Hier die Zustandsbeschreibung eines Zweckbündnisses, das nur noch von wenig Zuneigung getragen zu sein scheint.
6: Monatelang sah es so aus zwischen Kanzler und Vizekanzler. Sie waren die Machtachse der Koalition, doch die scheint brüchig geworden zu sein. Bei einem Koalitionstreffen in der Villa Borsig Mitte April soll Merz hinter den Mauern laut geworden sein. Wobei, selbst da ist man sich nicht einig.
7: Übrigens, das ist auch nicht schlimm, wenn man mal angebrüllt wird.
8: Ich brülle niemanden an.
6: In der Union zweifelt mancher sogar daran, dass die Koalition bis zum Ende durchhält. Etwa der CDU-Abgeordnete Christian von Stetten.
9: Wie lange hält diese Regierung noch durch?
10: Naja, also zumindest keine 4 Jahre.
6: Es gäbe bei CDU und CSU einen größer werdenden Unmut, sagt auch Merz bei Karin Mioska.
25: Ich will es aus meiner Sicht einmal sagen. Ich bin als Parteivorsitzender im Februar wiedergewählt worden. Ich habe ein sehr gutes Ergebnis bekommen auf dem Bundesparteitag der CDU. Ich habe einen großen Handlungsspielraum, aber ich habe keine Vollmacht, die CDU umzubringen.
6: Die SPD meint, er daran erinnern zu müssen, dass sie der kleinere Partner in der Koalition ist.
25: Ich bin bis jetzt sehr geduldig gewesen, auch im Umgang mit der SPD. Die SPD muss allerdings auch wissen, Kompromisse sind keine Einbahnstraße.
6: Und Kompromisse, die wird es brauchen. Sei es bei der Rente, der Einkommensteuer oder der Gesundheitspolitik. Mitte der Woche einigte sich das Kabinett auf eine Reform der gesetzlichen Krankenkassen. Zwar mit Abstrichen in letzter Minute, dafür nur wenige Wochen, nachdem eine Expertenkommission Vorschläge gemacht hatte. Über weitere Vorhaben wird noch gerungen.
26: Ich glaube, dass die Reformen, über die man jetzt diskutiert, deshalb auf der einen Seite gerecht sein müssen. Sie müssen Sicherheit bieten. Sie müssen aber auch klar machen, dass man bereit ist, Reformen einzugehen. Wobei Reformen nicht immer zwangsläufig auch Kürzungen bedeuten kann.
6: Die Skepsis gegenüber der Arbeit der schwarz-roten Koalition sei mittlerweile groß. Nur noch 15% der Befragten seien zufrieden. Ähnlich niedrige Werte habe die Ampelregierung erst kurz vor dem Zerbrechen gehabt, so der Wahlforscher.
27: Die große Mehrheit traut es dieser Bundesregierung nicht zu, dass sie den Sozialstaat zukunftsfest macht oder dass sie die Wirtschaft wieder voranbringt.
6: Der Kanzler sagt, die Zusammenarbeit mit der SPD möchte er trotzdem fortsetzen.
25: Vergesst die Hoffnung, dass es da irgendwas mit Minderheitsregierung gibt und Duldung durch die AfD. Das kommt mit mir nicht in Frage.
6: In den kommenden Wochen bis zur Sommerpause werden sie im Regierungsviertel unter Beweis stellen müssen, zu welchen Reformen sie die Kraft haben.
28: Ja, nicht genug, dass es im Koalitionsalltag oft knirscht. Zuletzt gilt auch das Verhältnis von Kanzler Merz zu Trump als belastet. So hat der US-Präsident verärgert auf Kanzlerkritik am Iran-Krieg reagiert und 25% Zoll auf Autos und Lkw aus der EU angekündigt. Dazu noch eine Reduzierung der US-Truppen in Deutschland. In der ARD-Sendung Karin Mioska gestern Abend ordnete Merz die aktuellen Spannungen mit Trump dennoch als nicht so schwer.
25: Ich finde, zu einer guten Partnerschaft gehört, dass man unterschiedliche Auffassungen gegenseitig respektiert. Ich tue das und ich denke, er tut das auch.
29: Nö, ich glaube, jetzt akzeptiert
25: er
29: es
25: gerade. Im Augenblick mal etwas weniger. Aber
29: meinen Sie, es ist übermorgen wieder vorbei?
25: Nochmal, ich gebe die Arbeit am transatlantischen Verhältnis nicht auf und ich gebe auch die Zusammenarbeit mit Donald Trump nicht auf.
29: Aber man könnte auch den Eindruck haben, dass er sich jetzt sehr ärgert und dass das auch Folgen haben kann. Denn Donald Trump hat angekündigt, 5.000, sogar mehr als 5.000 US-Soldaten aus Deutschland abzuziehen.
25: Es gibt ein Kontingent von amerikanischen Soldaten in Europa, die Joe Biden hier noch auf Zeit stationiert hat. Über deren Abzug wird schon seit längerer Zeit gesprochen. Wir haben auch von Joe Biden noch die Zusage bekommen, Tomahawk-Raketen geliefert zu bekommen. Das hat Donald Trump nie wiederholt. Die Zusage hat er uns bisher nicht gegeben. Also da ist jetzt auch nicht alles neu, was wir in den letzten Tagen da hören. Es wird vielleicht ein bisschen zugespitzt, aber neu ist es nicht.
29: Es gibt keinen Zusammenhang zwischen...
25: Nochmal, Frau Mioska, die Frage, welche Truppenkontingente die Vereinigten Staaten von Amerika in Europa stationieren. Schauen Sie sich an, Sie haben ein erhebliches Kontingent aus Rumänien abgezogen. Mhm. Sie dislozieren Ihre Truppenteile weltweit immer wieder neu. Und davon sind wir auch betroffen. Das ist in den letzten Jahren immer mal ein Stück rauf und wieder ein Stück runtergegangen. Also wir haben immer noch über 30.000 amerikanische Soldaten in Deutschland stationiert. Und ich gehe davon aus, dass bei dieser Grundannahme und diesem Grundverständnis zwischen Europa und Amerika auch bleibt.
28: Mhm. Berlin ist das Nonplusultra des deutschen Club-Eishockeys. Mit einem 4:1 Auswärtssieg in Mannheim holten die Eisbären den 12. deutschen Meistertitel. Damit setzte sich der Titelverteidiger überraschend deutlich durch, denn auch die Best-of-Seven-Serie im Playoff-Finale ging so mit 4:1 an die Eisbären.
1: Titel-Hattrick perfekt. Die Eisbären Berlin zum dritten Mal in Folge deutsche Eishockeymeister und das nach einem finalen 4:1 in Mannheim. Ich möchte meinen Jungs Respekt zollen, dass sie die Distanz gegangen sind und Disziplin gezeigt haben. Jetzt verdienen sie es, Champions zu sein. Die Eisbären in Weiß, Mannheim in Blau, die Führung für die Gäste aus Berlin in der letzten Minute des ersten Drittels nach Scheibenverlust Mannheim war es Ty Ronning mit dem 0:1. 8. Playoff-Tor und optimaler Zeitpunkt für den ersten Treffer. Nach nur 77 Sekunden im zweiten Drittel das 2:0 durch Liam Kirk für die Eisbären. Mannheim zwischenzeitlich mit 9:1 Schüssen, die Berliner aber mit der Effizienz. Das entscheidende 3:0 nach 44 Minuten wieder der Kanadier Ty Ronning, sein Doppelpack. Überragender Mann gestern Berlins Goalie Jonas Stettmer brachte Mannheim zum Verzweifeln, wie hier Luke Esposito beim Penalty.
11: Ich wollte so gut wie möglich Ruhe ausstrahlen, so gut wie möglich hinten einen sicheren Anker für die Jungs sein. Ich denke, das ist mir ganz gut

0: gestern den Klassenerhalt gesichert. Die Fohlen gewannen etwas überraschend das Borussen-Duell gegen den Tabellenzweiten aus Dortmund mit 1:0.
1: Er war der Held der Partie. Haris Tabakovic, dank seines Treffers, sichert sich die Borussia vorzeitig den Verbleib in der ersten Liga.
2: Fühlt sich definitiv gut an, aber das bin nicht nur ich gewesen. Ich glaube, das echt eine sehr, sehr gute Mannschaftsleistung. Das war von der ersten Minute. Ich denke, dass wir schon viel früher auch in Führung gehen müssen. Und am Ende haben wir das echt sehr, sehr gut verteidigt auch. Und am Ende natürlich fühlt sich das sehr, sehr, sehr, sehr schön an, am Ende fast in der letzten Spielminute noch das Tor zu machen.
1: In der ersten Hälfte konnten sich die Gladbacher Fans schon über ein paar gute Offensivaktionen freuen. Skelly mit der ersten vielversprechenden Chance. Danach noch die Möglichkeiten von Tabakovic und Engelhardt. Aber zur Pause blieb's beim 0:0. Das Team von Dortmunds Coach Niko Kovac bis dahin dagegen mit einer desolaten Vorstellung. Und auch nach dem Wechsel die Gastgeber deutlich näher am Führungstreffer, wie hier Engelhardt. Bis zum erlösenden Siegtreffer mussten die Fans dann bis zur 88. Minute warten. Reiz auf Tabakovic und der hat die Nerven. Nach der WM-Quali mit Bosnien-Herzegowina gegen Italien. Jetzt also auch der entscheidende Torschütze zum Klassenerhalt von Mönchengladbach. Nach VAR-Überprüfung kein Abseits und somit der Schuss ins Glück. Perfekt.
3: Die Art und Weise macht schon einen extrem stolz. Wir haben heute ein Vollbrett verlangt von der Mannschaft und das haben wir aber auch geliefert.
1: Nach einer starken Leistung im Borussen-Duell bleiben die Fohlen erstklassig.
0: Erstklassig bleiben möchte auch der VfL Wolfsburg. Und dank eines Punktgewinns gestern in Freiburg ist die Hoffnung auf den Klassenerhalt bei den Niedersachsen wieder größer geworden. Die Wölfe haben nun zumindest schon mal den Relegationsplatz erobert.
4: Die Wölfe beißen wieder und der Dompteur peitscht ein.
5: Über die ganzen 90 Minuten haben wir heute ein richtig gutes Spiel gemacht. Wir waren sehr präsent in der Arbeit gegen den Ball, waren wir richtig gut. Aber auch mit Ball haben wir viele gute Lösungen gehabt, haben Freiburg da auch vor Probleme gestellt.
4: Der VfL Wolfsburg in den schwarzen Trikots setzt Freiburg immer wieder mächtig unter Druck. Nach dem Ballgewinn will es Kapitän Eriksen wissen. Sein Pfostenknaller, der Höhepunkt einer starken ersten Wolfsburger Hälfte. Von Freiburg kommt zunächst wenig. Nach dem Seitenwechsel Eckball Eriksen, Kopfball Kuliarakis, die Führung für Wolfsburg. Kein Freiburger hat den Innenverteidiger auf dem Zettel. Der Sportclub danach wachgerüttelt. Mansambi flankt, Lienhardt hält den Schädel hin und trifft sehenswert. Der Ausgleich. Beide Teams werfen in der Schlussphase alles rein für den Sieg. Konter Freiburg und die Riesenchance für Eggestein. Es bleibt beim 1:1. Freiburg holt sich Platz 7 zurück. Wolfsburg springt auf den Relegationsplatz.
5: Jetzt haben wir, glaube ich, in den letzten Wochen sehr, sehr viel gearbeitet, auch im Training sehr viel gemacht, um die Mannschaft einfach auf das Limit zu bringen, was wir brauchen.
4: Einmal durchpusten. Dieter Hecking und der VfL Wolfsburg mit einem kleinen Schritt aus dem Tabellenkeller.
0: Im dritten Sonntagsspiel unterlag der FC St. Pauli Mainz mit 1:2 und kommt dem direkten Abstieg aus der Bundesliga damit gefährlich nahe. Die Tabelle nach dem 32. Spieltag. Bayern Meister, das ist klar. Dortmund, Leipzig und Leverkusen auf den Champions League Plätzen. Keine Sorgen um den Klassenerhalt mehr machen müssen sich Gladbach, der HSV und Union Berlin. Ganz unten tauschen Wolfsburg und der FC St. Pauli die Plätze. Heidenheim bleibt trotz Punktgewinns bei den Bayern Letzter. Für die Fußballfrauen des FC Bayern ist der Traum vom Titel Triple geplatzt. Im Halbfinalrückspiel der Champions League musste sich der deutsche Meister Barcelona mit 2:4 geschlagen geben. Das Hinspiel war 1:1 ausgegangen. Die Königsklasse können die Bayern-Frauen also nicht mehr gewinnen. Aber die Hoffnung aufs Double bleibt. Mitte Mai treffen die Münchnerinnen im DFB-Pokalfinale auf Wolfsburg. Und zum Schluss noch eine Meldung vom Tennis. Im Finale des ATP Masters Turniers in Madrid war Alexander Zverev gegen den Italiener Jannik Sinner chancenlos. Deutschlands bester Tennisspieler unterlag dem Weltranglisten-Ersten nur 57 Minuten mit 1:6 und 2:6. Damit verlor Zverev bereits das 9. Match gegen Sinner in Folge. Die italienische Großbank UniCredit ist mit Abstand größter Anteilseigner der Commerzbank und will

0: jetzt das deutsche Geldinstitut komplett übernehmen. Die Aktionäre der UniCredit haben dafür nun den Weg geebnet, trotz Widerstands des DAX-Konzerns. Mehr dazu von Stefan Wolf an der Frankfurter Börse.
1: Der Übernahmekampf um die Commerzbank geht damit in die nächste Runde. Und man kann ziemlich sicher sein, dass es nicht die letzte Runde gewesen sein wird. Denn auch wenn die Aktionäre von UniCredit einer Kapitalerhöhung zugestimmt haben, sprich, dass neue Aktien aufgenommen werden können und diese Aktien man den Aktionärinnen und Aktionären der Commerzbank zum Tausch anbieten will, so gilt es doch als hochgradig ausgeschlossen bzw. unwahrscheinlich, dass die Commerzbank-Aktionäre dieses Angebot annehmen. Denn obwohl Commerzbank-Aktien heute leicht ins Minus gerutscht sind, liegen sie vom Preis her immer noch deutlich über dem, was die UniCredit dort in die Waagschale werfen will. Außerdem mehren sich so langsam aber sicher die Unsicherheiten. Und auch wenn die UniCredit-Aktionäre mit erdrückender Mehrheit einer Kapitalerhöhung zugestimmt haben, so gibt es doch einige Sorgenfalten, auch in Italien, die dann doch davon künden bzw. befürchten, dass es zu erheblichen Einschnitten auf beiden Seiten kommen könnte, falls es zu dem Zusammenschluss kommt. Besonders starke Einschnitte befürchtet man natürlich bei der Commerzbank. Zum einen hat ja die UniCredit durch die Übernahme der Hypovereinsbank bereits ein dickes Standbein in Deutschland, würde das dann zwar verstärken, aber es ergeben sich natürlich relativ viele Überschneidungen, die dazu führen könnten, dass man in Deutschland stark Personal abbaut. Außerdem gibt es auch Überschneidungen in den Geschäften der Italiener und der Deutschen. Die Commerzbank wie die UniCredit sind sehr stark im Mittelstandsgeschäft engagiert. Hier könnte es deutliche Überschneidungen und damit Einsparpotenziale geben.
0: Gamer kennen GameStop als Händler für Gebrauchtspiele. Aktionäre wohl eher wegen eines ungewöhnlichen Börsenhypes im Jahr 2021. Jetzt macht das Unternehmen erneut von sich reden. Es hat ein rund 56 Milliarden Dollar schweres Angebot vorgelegt, um die deutlich größere Online-Handelsplattform eBay aufzukaufen. GameStop-Chef Cohen sagte dem Wall Street Journal, er wolle eBay zu einem viel stärkeren Konkurrenten für Amazon aufbauen. GameStop hält bereits rund 5%. Wie die vollständige Übernahme finanziert werden soll, ist zum Teil unklar. In Berlin haben sich hunderte Experten und Expertinnen, Vertreter aus Wirtschaft und Politik versammelt. Bei den Berliner Energietagen wollen sie neueste Erkenntnisse über Energiewende und Klimaschutz austauschen. Und nicht zuletzt, seit Bayerns Ministerpräsident Söder sich für einen Testversuch mit einem sogenannten Mini-Atomkraftwerk in Bayern stark gemacht hat, hat die Debatte über die durchaus umstrittenen Mini-Reaktoren wieder Fahrt aufgenommen.
2: Mehrere Meter hoch. Trotzdem ein sogenannter Mini-Reaktor. Diese Versuchsanlage steht am Karlsruher Institut für Technologie. Thomas Walter Tromm und seine Kollegen testen an ihr die Sicherheit von Kleinreaktoren bei Überhitzung bis auf die Luftblase genau. Ihr Fazit: moderne Nukleartechnik ist sicher und damit eine echte Alternative als Teil eines Strommixes.
3: Also wir reden ja von dem Wechselspiel erneuerbare plus Kernkraft und nicht von erneuerbare oder Kernkraft.
2: Tschechien und Großbritannien haben kürzlich eine strategische Partnerschaft zum Bau künftiger Kleinreaktoren geschlossen. In Kanada entsteht gerade eine Versuchsanlage. Der Knackpunkt für Ökonomen: die fehlende Serienreife. Kritiker sagen auch, die Sicherheit sei nicht garantiert. Dazu kommen Baukosten, Versicherung, das ungelöste Müllproblem. Die Anlagen seien außerdem schlicht zu teuer.
4: Können die Kosten tatsächlich massiv gesenkt werden gegenüber den Kraftwerken, die wir heute sehen? Denn nur dann macht das überhaupt einen Sinn, sich mit diesen Designs auch stärker in der Zukunft zu beschäftigen.
2: KIT-Forscher Tromm glaubt nicht, dass es in Deutschland irgendwann Mini-Reaktoren geben wird, aus politischen Gründen. Hier forschen sie deshalb vor allem für die Länder, die sie bauen wollen.
0: Das Bundeskartellamt hat die Mineralölkonzerne aufgefordert, den Tankrabatt voll an die Verbraucher weiterzureichen. Nach Angaben von Behördenchef Mund spiegelt sich die staatliche Steuersenkung bisher nicht hinreichend in den Preisen an den Zapfsäulen wider. Nach Berechnungen des Kartellamts fielen die Spritpreise nach Inkrafttreten des Tankrabatts zum 1. Mai um durchschnittlich knapp 13 Cent. Durch die Senkung der Energiesteuer hätte die Entlastung aber 17 Cent je Liter betragen müssen.
5: Die Zeiten des sehr ruhigen Hochdruckwetters sind jetzt langsam aber sicher vorbei. Auch die trockene Luft zieht mehr und mehr ab. Schon am Wochenende gab es im Westen und Nordwesten zum Teil kräftige Schauer und Gewitter, stellenweise mit über 20 Liter Regen pro Quadratmeter. Zuvor war es aber noch richtig frühsommerlich warm. Im Osten beispielsweise in der Mitte Brandenburgs fast 30 Grad. Die Frühsommerwärme wird in den nächsten Tagen aber langsam ostwärts abgedrängt und durch kühlere Nordseeluft ersetzt. Ursache ist ein umfangreiches Tief mit Zentrum über Frankreich, das etappenweise seine Ausläufer zu uns schickt. Mit ihnen breiten sich heute und vor allem in den kommenden Tagen weitere regional kräftige Schauer, Gewitter und Regenfälle aus. Am meisten dürfte bis Donnerstagabend vom Westen über die Mitte bis in den Osten fallen, mit 20 bis 40, stellenweise auch über 60 Liter pro Quadratmeter. Im äußersten Norden fällt dagegen kaum etwas. Auch im Südwesten und äußersten Südosten halten sich die Regenmengen wahrscheinlich in Grenzen. Zum Vergleich, 60 Liter pro Quadratmeter sind etwa das, was im Flachland im ganzen Monat Mai normalerweise fällt. Aber Regen brauchen wir dringend, denn es gab eben schon erste Waldbrände, zum Beispiel am vergangenen Wochenende. Und jetzt schauen wir uns mal die Aussichten bis Donnerstag genauer an. Heute wechseln sich Sonne und dichte Wolken ab. Am meisten scheint sie im Norden Schleswig-Holsteins und in Südostbayern. Anfangs ziehen im Norden und Osten nur vereinzelt Schauer durch. Im Verlauf breiten sich zum Teil kräftige Regengüsse über den Westen und die Mitte aus, die mitunter von Blitz und Donner begleitet werden. Auch im Süden entstehen einzelne. In der Nacht kommen die Regenfälle weiter nordwärts voran. Nördlich von Hamburg bleibt es aber trocken und oft klar. Auch in Ober- und Niederbayern klart der Himmel teilweise auf. In der feuchten Luft kann sich gebietsweise Nebel bilden. Heute Nachmittag bekommen wir 12 Grad auf den Nordseeinseln, 21 Grad im westfälischen Münsterland und nochmal bis zu 27 Grad in Niederbayern. In der Nacht kühlt die Luft meist auf 14 bis 10 Grad ab. Kühler ist es an den Alpen und im Norden mit bis zu 3 Grad in der Nähe von Dänemark. Morgen regnet es vom Westen bis in den Osten häufig und zum Teil ergiebig. Einzelne Gewitter sind mit dabei. Auch im Süden gibt es einige davon. Der Norden bleibt meist trocken. Im Norden Schleswig-Holsteins und in Südostbayern scheint öfter die Sonne. Mittwoch und Donnerstag werden in der Mitte häufig nass. Im Süden entstehen einzelne Gewitter. Zu den Küsten hin sehen wir die Sonne öfter. Im Dauerregen gibt es in den nächsten Tagen teilweise kaum 10 Grad. Und die Wärme im Süden wird langsam abgebaut.

0: Guten Abend, willkommen zu Tagesschau 24, dem Nachrichtensender der ARD. Hunderte Schiffe mit etwa 20.000 Seeleuten sitzen seit Beginn des Irankriegs im Persischen Golf fest. Nun wollen die USA Frachter dabei helfen, die blockierte Straße von Hormus zu durchqueren. 15.000 Soldaten und mehr als 100 Flugzeuge sowie Kriegsschiffe und Drohnen seien seit dem Morgen im Einsatz, teilte das US-Militär mit. Nachgefragt bei Kerstin Klein in Washington. Die Meldung, die kam ja heute Nacht. Hat Trump denn inzwischen konkretisiert, was er in der Straße von Hormus vorhat?
1: Nein, das hat er nicht. Und es ist auch immer noch ein bisschen unklar. Also das CENTCOM, das zuständige Regionalkommando, hat gesagt, man habe jetzt schon zwei Tanker unter US-Flagge erfolgreich durch die Straße von Hormus gebracht. Überprüfen lässt sich das von hier aus nicht. Und was eben auch noch nicht ganz klar ist, ist, wie sie sicherstellen wollen, dass sie diese Hunderte, sind ja mehrere Tausend sogar Schiffe, die da mittlerweile festigen, wie sie die da durchbekommen. Und es scheint eher so zu sein, dass das US-Militär da so eine Art Schutzschild bietet mit zum Beispiel Abwehr also gegen Raketen, indem man quasi mit den Flugzeugen und mit den Raketen, die man da hat, den Luftraum sichert und indem man den Schiffe anleitet, welchen Weg sie nehmen sollen. Eher, dass es um sowas sich handelt, als dass tatsächlich die Schiffe einzeln von US-Kriegsschiffen dadurch begleitet werden. Aber wie gesagt, wie genau das funktionieren soll, ist unklar. Und die Frage ist ja auch, ob die Reedereien, ob die Versicherungen das mitmachen. Weil das eine ist ja die Angst vor Angriffen durch Raketen, aber eine andere ist ja auch die Sorge vor Minen und die bleibt ja.
0: Es ist ja auch davon zu hören, dass US-Kriegsschiffe vor Ort zu sehen sein sollen. Was ist darüber bekannt?
1: Na, die sind mit etwa 100 oder mehr Schiffen vor Ort, mit 15.000 Soldaten. Die sollen das Ganze absichern. Was da vor Ort sich genau tut, ist unklar. Da gibt es auch widersprüchliche Meldungen. Iran zum Beispiel hat gesagt, man habe Schiffe beschossen. Da sagt das US-Militär, es sei kein Schiff getroffen worden. Ob das tatsächlich jetzt nur Wortglauberei ist, ob geschossen wurde oder getroffen wurde oder ob tatsächlich es da keine Aktionen gegen US-Schiffe gab, das ist von hier wirklich nur schwer zu beurteilen.
0: Naja, fest steht, der Iran sieht sich durch die Aktion ja provoziert, hat davon auch gesprochen, Raketen auf US-Schiffe abgefeuert zu haben. Du hast das erzählt. Gibt es da irgendwelche Bestätigungen?
1: Nein, also das Zentralkommando hat gesagt in einem Post, der Iran behauptet, es seien Schiffe der USA getroffen worden. Und das ist klar nicht der Fall. Das ist also ein klares Dementi dahingehend, ob tatsächlich etwas abgefeuert wurde. Das wäre ja sozusagen dann der Unterschied in den Aussagen. Das ist von hier nur schwer zu beurteilen. Aber die ganze Lage vor Ort ist relativ schwer einzuschätzen. Und es scheint mitnichten so zu sein, dass da jetzt alle Schiffe einfach durchfahren. Das ist das, was Donald Trump angekündigt hat. Aber vor Ort wird es wahrscheinlich alles sich ein bisschen schwieriger gestalten, weil eben die Reedereien sich auch sicher fühlen müssen, ihre Schiffe da durchzuschicken und die Versicherungen sicher sein müssen, diese Schiffe auch zu versichern und da wahrscheinlich auch kein Risiko eingehen wollen.
0: Was heißt das denn jetzt für die festsitzenden Handelsschiffe? Wie reagieren die denn auf Trumps Ankündigung?
1: Also das ist von hier wirklich schwer zu beurteilen. Es ist ja die ganze Zeit schon die Situation, dass diese Straße von Hormus im Prinzip mit relativ wenig Aufwand durch Iran im Prinzip in Geiselhaft genommen wurde, weil allein die Angst, möglicherweise von einer Rakete getroffen zu werden, von einem Schnellboot kamikaze-mäßig getroffen zu werden oder eben von einer Mine getroffen zu werden, so groß ist, dass man da eben nicht diese Schiffe, die ja Millionenwerte sind und auf denen auch Menschen sind, einfach durchschickt. Mhm. Ich glaube, dass diese Ankündigung der USA, das Ganze abzusichern aus der Luft, eine gewisse Sicherheit bietet, weil eben das schützt vor Raketen, möglicherweise auch vor solchen Schnellbooten, bleibt die Frage der Minen. Wenn es stimmt, was die USA jetzt sagen, dass sie schon zwei Schiffe unter US-Flagge erfolgreich da durchgebracht haben, wenn es vielleicht in den nächsten Tagen noch mehr Schiffe gibt, die sie erfolgreich da durchbekommen, dann wächst vielleicht auch das Vertrauen der Reedereien und der Versicherung, noch mehr Schiffe da durchkommen zu lassen. Aber das muss man jetzt erstmal abwarten, ob das auch tatsächlich der Fall ist.
0: Sieht man denn in den USA diese fragile Waffenruhe durch Trumps Ankündigungen in Gefahr?
1: Ja, also die Diskussion verläuft hier gar nicht so sehr mit der Frage, ist diese Waffenruhe in Gefahr oder nicht, sondern die Diskussion, die wir hier ja eigentlich schon seit Wochen haben, ist die Frage, wann ist dieser Krieg endlich vorbei? Donald Trump hat ihn ja bereits im Prinzip für beendet erklärt, aber er kann die Soldaten aus der Region natürlich auch nicht einfach abziehen, solange die Straße von Hormuz weiter von Iran in Geiselhaft genommen ist, weil das eben einfach ein wirtschaftlich großer Schmerzen für die ganze Welt ist und auch für die USA. Die USA brauchen das Öl aus der Region vielleicht nicht, aber natürlich steigen auch hier die Benzinpreise, steigen Preise für die Industrie. Also das ist doch was der Wirtschaft hier sehr schadet. Und wenn man sich die Umfragewerte anguckt, dann sagen mittlerweile 61% der Amerikanerinnen und Amerikaner, dass dieser Krieg ein Fehler war. Das ist ein Wert, der ungefähr liegt beim Irakkrieg und beim Vietnamkrieg. Daran sieht man, wie unbeliebt das Ganze ist. Und da wächst auch der Druck auf Donald Trump, auch auf Seiten der Republikaner im Parlament, diesen Krieg zu beenden. Und ich glaube, dass einfach jetzt das ein weiterer Versuch ist. Man hat es mit militärischer Gewalt versucht. Man hat es versucht mit einer Gegenblockade, die man dadurch eben dem Iran die Finanzierung abdreht. Und jetzt versucht man es eben, indem man die Straße von Hormuz im Prinzip frei zwingt, um eben dieses Druckmittel dem Iran aus der Hand zu nehmen. Und ob das gelingt, das wird man jetzt einfach abwarten müssen.
0: Danke für diese Einschätzung, Kerstin Schmidt nach Washington. Europäische Staaten wollen sich nicht an Militäraktionen in der Straße von Hormuz beteiligen, solange dort noch Krieg herrscht. Für die Zeit danach ist aber auch ein Einsatz deutscher Soldaten möglich. Deshalb hat das Minensuchboot Fulda heute den Kieler Hafen in Richtung Mittelmeer verlassen. Damit will die Bundeswehr schnell einsatzbereit sein, sollte der Bundestag für den Einsatz in der Straße von Hormuz stimmen. Über die aktuelle Lage in der Meerenge hat meine Kollegin Sandra Ries mit Moritz Brake gesprochen. Er ist Experte für maritime Sicherheit an der Uni Bonn und ordnet ein, ob die Situation in der Straße von Hormuz gerade wieder eskaliert.
2: Also ich glaube, die Dimension dessen, was da unten stattfindet, die müssen wir uns wirklich mal hier auch sehr stark verdeutlichen. Denn ich halte das nicht für wahrscheinlich, dass wir auf absehbare Zeit wieder Frieden erleben werden. Das heißt, in einer Situation, wie sie vor dem Beginn des Krieges war, dass friedliche Schifffahrt in der Straße von Hormuz möglich war, werden wir auf absehbare Zeit nicht zurückkommen. Das heißt, mit allen Folgen, die da dranhängen, wie wir uns aufstellen, müssen hier gesellschaftlich in Deutschland, in Europa, aber auch in unseren Netzwerken und Partnerschaften global gedacht, müssen wir dringend uns fokussieren auf Maßnahmen, die unsere Resilienz und Wehrhaftigkeit steigern und eben davon ausgehen, dass diese Art von Engpass, diese Art von direktem auch Angriff auf uns uns noch lange begleiten wird.
3: Nach Trumps Plan jetzt soll ja eine Marinemission Handelsschiffe durch die Meerenge geleiten. Wie reagieren denn die Reedereien überhaupt auf diese plötzliche Ankündigung von Trump?
2: Ja, das Problem ist, dass selbst mit dem großen Kräfteansatz, den hier die Amerikaner beschrieben haben, eine absolute Sicherheit in der Straße von Hormuz nicht erreicht werden kann. Das heißt also, Handelsschiffe, die da durchfahren, müssen nach wie vor mit dem erheblichen Risiko leben, dass sie entweder von Drohnen, Marschflugkörpern, ballistischen Raketen, Drohnen auf dem Wasser, möglicherweise unter Wasser und Minen umgehen müssen. Das heißt also, einerseits der Verlust des Schiffes in Frage kommt, was also Versicherungen sofort aus dem Rennen bringt, die Belastung und das Risiko bei den Rädern für diese Sachschäden verortet, aber vor allem natürlich die Verantwortung für das Leben der Besatzung. Und das liegt bei den Kapitänen. Das kann man ihnen auch nicht abnehmen. Und wer hier jetzt durchfährt, macht das eben nur unter größtem Risiko, möglicherweise unter der Entscheidung zu sagen, es ist schlimmer dort zu bleiben, als zu fahren. Aber niemand zwingt ja die Schiffe oder die Besatzung, ihre Schiffe durch die Straße von Hormuz zu fahren. Das Menschenleben ließe sich leichter retten, wenn man einfach die Besatzung von Bord nähme. Also geht es hier letztlich um Sachwerte. Mhm. Und wenn wir von der Ebene Sachwerte weggehen und zu der Existenz von Staaten, die ja letztlich von der Schifffahrt abhängen, dann müssen wir mit einer anderen Logik daran gehen. Dann müssen wir sagen, gut, wir müssen Schiffe haben, die durch die Straße von Hormuz gehen, vor allem um die Region zu versorgen, weil möglicherweise auch kritische Güter in den Weltmarkt zu bekommen. Dann müssen wir dabei in Kauf nehmen, dass Schiffe auch verloren gehen, dass Risiken für Leib und Leben von Besatzung bestehen. Und das ist aber keine Aufgabe mehr von ziviler Schifffahrt, von Handelsschiffen, von Reedereien und den Kapitänen auf solchen Schiffen.
3: Also ich versuche mal zusammenzufassen, den Kapitänen ist es höchstwahrscheinlich gerade zu gefährlich, dieser Plan von Trump. Das Gebiet ist schwer durchfahrbar und auch zu gefährlich. Was bringt Trumps Vorgehen jetzt im Moment denn dann überhaupt?
2: Also es ändert sich nichts fundamental daran. Was interessant ist, ist vielleicht noch mal deutlich zu sehen hier, was wir auch schon hatten, als vor einer Woche etwa wir die Diskussion darüber hatten, ob die Straße von Hormuz geöffnet wird oder nicht. wo die Revolutionsgarden ihren eigenen zivilen Regierungsmitgliedern widersprochen haben, haben wir auch hier wieder eine Situation, wo es möglicherweise eine Einigung gab zwischen US-Regierung und iranischer ziviler Regierung, die aber sofort von den Revolutionsgarden konterkariert wurde durch einen Angriff auf ein US-Kriegsschiff, um deutlich zu unterstreichen, entweder verhandelt ihr mit uns oder gar nicht. Das heißt, doppelt nochmal, dass für die Handelsschifffahrt auch klar sein muss, egal was hier irgendwo öffentlich kommuniziert wird, das Risiko bleibt extrem hoch, dass möglicherweise doch auf sie geschossen wird. Das heißt, wir werden wirklich auf absehbare Zeit nicht in einen friedlichen Vorkriegszustand zurückfallen. Der Iran steht nicht alleine da, die Revolutionsgarden stehen nicht alleine da, sie werden unterstützt durch Russland, werden unterstützt durch China, Nordkorea im Verbund mit den dreien. Das heißt also, hier haben wir es mit einer größer angelegten Strategie zu tun, die sich auch gegen uns richtet. Und ich sehe nicht, dass das von Vorteil sein könnte für die Gegenseite, die Straße von Hormus einfach wieder freizugeben. Also ich glaube nicht, dass man uns hier leicht vom Haken lässt. Wir müssen uns also dauerhaft auf diese Krise einstellen und letztlich darauf, dass man uns an den verschiedensten Stellen in der Welt, überall da, wo man kann, gegen unsere Interessen vorgehen wird.
3: Aber in dieser heiklen und ja fast aussichtslosen Situation, wie Sie die beschreiben, ist jetzt ein Minenjagdboot namens Fulda von der Bundeswehr schon mal im Mittelmeer stationiert worden oder ist gerade auf dem Weg dorthin. Ist das denn ein richtiger Schritt?
2: Nun, es ist eine gute Idee, ein solches Boot vorauszustationieren im Mittelmeer. Dann spart man von den, ich sag mal, 3 bis 4 Wochen, die man braucht, um ein solches Schiff in die Region zu bringen, spart man sich schon mal etwa die Hälfte. Aber die politischen Voraussetzungen, damit ein solcher Einsatz dort überhaupt möglich ist, müssten erst geschaffen werden. Und die, wie eben geschildert, halte ich für sehr, sehr unwahrscheinlich, dass wir die überhaupt erreichen. Also die militärische Lösung für die Sicherheit der Straße von Hormus ist letztlich der Regime Change in Iran. Und solange der nicht militärisch verfolgt wird, halte ich es auch nicht für aussichtsreich, dass mit einem Freikämpfen sozusagen der Straße von Hormus Bedingungen erreicht werden, unter denen Schifffahrt wieder stattfinden kann. Und jeglicher Deal mit dem gegenwärtigen Regime, wo man irgendwie versucht, denen entgegenzukommen, damit Handelsschifffahrt nach deren Gutdünken irgendwie passiert oder auch mal nicht passiert, halte ich für sehr brüchig und brandgefährlich strategisch. Man darf die Versorgung der Region, aber auch natürlich den Zugang zum Weltmarkt nicht in die Hände des Regimes in Teheran legen.
3: Habe ich das richtig verstanden? Der Regime-Change, das halten Sie für die einzige Möglichkeit, um die Straße von Hormus wieder befahrbar zu machen?
2: Mit militärischen Mitteln. Das heißt also, wenn es darauf hinaus liefe, hier mit militärischen Mitteln die Straße von Hormus frei zu bekommen, dann wäre das nur denkbar, wenn sich die Situation im Iran fundamental ändert. Solange das Regime in der Lage ist oder die Revolutionsgarden in der Lage sind, vom Iran aus mit Drohnen, mit Marschflugkörpern und ballistischen Raketen die Straße von Hormus weiter zu beschießen, wird es eine absolute Sicherheit nicht geben. Denn der Aufwand, den die Nachbarstaaten oder die Anrainerstaaten am Golf auch Israel treiben, um Luftverteidigung über ihrem Land sicherzustellen, ist extrem hoch. Und selbst dadurch ist es dem Iran gelungen, in den letzten Wochen vor dem Waffenstillstand immer wieder durchzubrechen mit einzelnen Angriffen. Und solange das als Möglichkeit besteht, kann zivile Handelsschifffahrt nicht funktionieren. Das heißt also, wir werden diese Sicherheit, die man für zivile Handelsschifffahrt braucht, nicht wiederherstellen können mit einfachen militärischen oder nur mit militärischen Mitteln, die sich auf den Schutz der Straße von Hormus konzentrieren. Was man dann braucht, ist letztlich ein Schwenk im Herangehen an die Frachtschifffahrt. Das heißt, hier nicht mehr nach zivilen Maßgaben zu arbeiten, sondern eben auf Versorgungssicherheit den Schwerpunkt zu legen und dann auch Verluste und Treffer bei Handelsschiffen in Kauf zu nehmen. Das können eben zivile Unternehmen nicht. Das ist eine Sache von Staaten, die sich in Existenzkrisen befinden. Oder aber man muss wirklich darauf bauen, den Iran als Ganzes zu verändern, als Machtfaktor verschwinden zu lassen. Und das wäre eben diese Alternative. Und irgendwo zwischen diesen beiden Wegen bewegt sich leider die verfahrene Lage. Ich sehe da aktuell jetzt keine schnelle Stabilisierung und ein leichtes Zurückkehren zur Vorkriegssituation.
3: Das ist die Einschätzung von Moritz Brake, Experte für maritime Sicherheit an der Uni Bonn. Vielen herzlichen Dank dafür.
2: Ja, sehr gerne.
0: In Leipzig ist am Nachmittag ein Auto in eine Menschenmenge gefahren. Nach Polizeiangaben sind dabei 2 Menschen getötet worden. Der Vorfall ereignete sich in der Grimmaischen Straße, einer Einkaufsstraße im Zentrum der Innenstadt. Der Fahrer des Autos soll mittlerweile festgenommen worden sein. Tobias Zuttmann in Leipzig. Was weiß man zur Stunde über diesen Vorfall?
4: Ja, man weiß, dass es leider zwei Tote gegeben hat, dazu zwei Schwerverletzte und insgesamt über 20 weitere Beteiligte. Der Täter, der mutmaßliche Täter ist inzwischen im Polizeigewahrsam. Das heißt, es besteht keine akute Gefahr mehr in der Leipziger Innenstadt.
0: Das Auto soll ja mit hoher Geschwindigkeit durch die Innenstadt gefahren sein. Wie hat sich das Ganze abgespielt?
4: Ja, hier hinter mir sieht man noch einen Krankenwagen, aber direkt dahinter steht das Tatfahrzeug. Das Auto mit Leipziger Kennzeichen hat eine eingeschlagene Windschutzscheibe und ich habe mit Augenzeugen sprechen können. Die haben mir berichtet, dass es mutmaßlich mit 70, 80 km/h, so haben es die Augenzeugen geschildert, diese Grimmaische Straße entlang gefahren ist. Direkt daneben ist ein Café, das ist der Hauptplatz, der zentrale Marktplatz in Leipzig ist direkt dahinter. Das heißt, also es ist wirklich komplett zentral gelegen. Hier links neben mir ist die Thomaskirche, eine berühmte Leipziger Kirche. Also es ist wirklich komplett in der Innenstadt hat sich das abgespielt.
0: Und was weiß man über den mutmaßlichen Täter?
4: Ja, das ist bislang noch unbekannt. Es gibt bisher unbestätigte Berichte, dass das ein Mann sein soll, dass er deutsch sein soll, aber das ist bislang noch unbestätigt. Klar ist, dass er sozusagen nicht mehr auf freien Fuß ist und dass da deswegen auch keine akute Gefahr mehr besteht.
0: Und wie ist im Moment die Situation in der Innenstadt von Leipzig?
4: Nun, der Ort des Geschehens ist natürlich weiträumig abgesperrt. Niemand kann hier rein oder raus, weder von der Presse noch Passanten. Das heißt, dieser Bereich ist den Polizeikräften und den Rettungskräften vorbehalten. Da herrscht jetzt aktuell fast schon gespenstische Ruhe. Also es passiert dann nicht mehr viel. Vor wenigen Minuten haben dort noch Rettungskräfte Wiederbelebungsmaßnahmen angewendet. Aber davon ist aktuell nichts mehr zu sehen.
0: Gibt es denn in der Innenstadt rund um die Fußgängerzone sogenannte Poller, die also vielleicht heranrasende Autos abwehren könnten? Also in Erinnerung sind da ja noch Amokfahrten, zum Beispiel in Berlin vor einigen Jahren.
4: Teilweise gibt's das, aber natürlich nicht so wie natürlich ist es nicht so besonders gesichert wie Weihnachtsmärkte, die mit extra festen Betonblöcken blockiert werden. Das gibt es hier so natürlich nicht. Das gibt es nur, wenn tatsächlich der Weihnachtsmarkt auf dem Marktplatz stattfindet. Da gibt es dann nochmal besondere Absperrungen, aber die sind sozusagen nicht im tagtäglichen Geschäft im Einsatz.
0: Und vielleicht die letzte Frage noch. Weiß man, wie es den Verletzten geht? Was weiß man über deren Zustand?
4: Nein, darüber weiß man aktuell noch nichts. Wie gesagt, es gibt zwei Schwerverletzte und insgesamt über 20 weitere Beteiligte. Aber über den Gesundheitszustand davon weiß man derzeit nichts.
0: Dankeschön, Tobias Zuttmann nach Leipzig.

0: Ein Jahr ist die schwarz-rote Koalition diese Woche im Amt. Der versprochene Aufbruch aber lässt auf sich warten. Das öffentliche Bild ist angekratzt. Kanzler Merz hat die SPD nun aufgefordert, kompromissbereiter zu sein. Auch die Handschrift der Union müsse erkennbar sein. SPD-Fraktionschef Miersch hingegen betont, die Koalitionspartner hätten viele Dinge beschlossen und eine Grundlage geschaffen, die gar nicht so schlecht sei.
1: Der Kanzler heute Morgen im jüdischen Bildungszentrum Chabad in Berlin. Es ist ein Termin, der Merz wichtig ist und einer, auf dem er gefeiert wird. Die Stimmung hier positiv. Doch Umfragewerte zeigen ein anderes Bild. Die Zufriedenheit mit der Regierung ist auf einem Tiefpunkt. Und auch der Kanzler zeigt sich gestern unzufrieden. Zu wenig CDU-Handschrift, zu viel Unmut über Kompromisse mit der SPD. Schwarz-Rot, für ihn dennoch alternativlos.
2: Das sollte die SPD jetzt aber nicht zu dem Gedanken verleiten, sie könnte sozusagen mit uns machen, was sie will. Das ist nach wie vor eine Koalition mit einem größeren Partner und einem kleineren Partner.
1: Ober sticht unter. Die SPD hält dagegen, sieht eine Partnerschaft auf Augenhöhe, notwendig für die anstehenden Reformen von Rente oder Einkommensteuer.
3: Die Zusammenarbeit ist gut zwischen den Partnern. Die ist doch vertrauensvoll, auch zwischen den Koalitionsfraktionen. Und von daher, ich kann auch in schwierigen Zeiten immer nur sagen, die sicherlich nicht einfach sind, wo man gerade auch viele Ratschläge von der Seitenlinie kriegt, Nerven bewahren, Entscheidungen treffen und das Land voranbringen.
1: Die Linke sieht die SPD dennoch in der Pflicht, sich stärker durchzusetzen.
4: Merz kann ohne die nicht regieren. Da gibt es mehr Möglichkeiten zum Druck. Deswegen habe ich weniger Mitleid, sondern mehr so, nun kommt endlich mal in die Hufe. Wenn ihr wollt, dass es nicht der ganz großen Mehrheit hier in Deutschland noch schlechter geht, dann müsst ihr euch gegenüber Merz gerade machen.
1: Die Grünen sprechen von einer Regierung im Dauerstreit.
5: Ich dachte, nach der Ampel schlimmer geht's nicht, aber es geht irgendwie immer schlimmer.
1: Am Mittwoch jährt sich Merz Kanzlerschaft zum ersten Mal. Feierstimmung bleibt im Regierungsviertel derzeit aber aus.
0: Nicht genug, dass es im Koalitionsalltag oft knirscht. Zuletzt gilt auch das Verhältnis von Kanzler Merz zu Trump als belastet. So hat der US-Präsident verärgert auf Kanzlerkritik am Iran-Krieg reagiert und 25% Zoll auf Autos und Lkw aus der EU angekündigt. Dazu noch eine Reduzierung der US-Truppen in Deutschland. In der ARD-Sendung Karin Mioska gestern Abend bezeichnete Merz die aktuellen Spannungen mit Trump jedoch als nicht so schwerwiegend.
2: Ich finde, zu einer guten Partnerschaft gehört, dass man unterschiedliche Auffassungen gegenseitig respektiert. Ich tue das und ich denke, er tut das auch.
6: Nee, ich glaube, jetzt akzeptiert er es
2: gerade. Im Augenblick mal etwas weniger, aber...
6: Meinen Sie, es ist übermorgen wieder vorbei?
2: Nochmal, ich gebe die Arbeit am transatlantischen Verhältnis nicht auf und ich gebe auch die Zusammenarbeit mit Donald Trump nicht auf.
6: Man könnte auch den Eindruck haben, dass er sich jetzt sehr ärgert und dass das auch Folgen haben kann. Denn Donald Trump hat angekündigt, 5.000, sogar mehr als 5.000 US-Soldaten aus Deutschland abzuziehen.
2: Es gibt ein Kontingent von amerikanischen Soldaten in Europa, die Joe Biden hier noch auf Zeit stationiert hat. Über deren Abzug wird schon seit längerer Zeit gesprochen. Wir haben auch von Joe Biden noch die Zusage bekommen, Tomahawk-Raketen geliefert zu bekommen. Das hat Donald Trump nie wiederholt. Die Zusage hat er uns bisher nicht gegeben. Also da ist jetzt auch nicht alles neu, was wir in den letzten Tagen da hören. Es wird vielleicht ein bisschen zugespitzt, aber neu ist es nicht.
6: Es gibt keinen Zusammenhang zwischen...
2: Nochmal, Frau Mioska, die Frage, welche Truppenkontingente die Vereinigten Staaten von Amerika in Europa stationieren. Schauen Sie sich an, Sie haben ein erhebliches Kontingent aus Rumänien abgezogen. Mhm. Sie dislozieren Ihre Truppenteile weltweit immer wieder neu. Und davon sind wir auch betroffen. Das ist in den letzten Jahren immer mal ein Stück rauf und wieder ein Stück runtergegangen. Also wir haben immer noch über 30.000 amerikanische Soldaten in Deutschland stationiert. Und ich gehe davon aus, dass bei dieser Grundannahme und diesem Grundverständnis zwischen Europa und Amerika auch bleibt.
0: Zum Sport bei Tagesschau 24. Ja, Berlin ist das Nonplusultra des deutschen Club-Eishockeys. Mit einem 4:1 Auswärtssieg in Mannheim holten die Eisbären den 12. deutschen Meistertitel. Damit setzte sich der Titelverteidiger überraschend deutlich durch. Denn auch die Best-of-Seven-Serie im Playoff-Finale ging so mit 4:1 an die Eisbären.
7: Titel-Hattrick perfekt. Die Eisbären Berlin zum dritten Mal in Folge deutscher Eishockeymeister. Und das nach einem finalen 4:1 in Mannheim.
8: Ich möchte meinen Jungs Respekt zollen, dass sie die Distanz gegangen sind und Disziplin gezeigt haben. Jetzt verdienen sie es, Champions zu sein. Die Eisbären in Weiß, Mannheim in Blau, die Führung für die Gäste aus Berlin in der letzten Minute des ersten Drittels nach Scheibenverlust Mannheim war es Ty Ronning mit dem 0:1. Achtes Playoff-Tor und optimaler Zeitpunkt für den ersten Treffer. Nach nur 77 Sekunden im zweiten Drittel das 2:0 durch Liam Kirk für die Eisbären. Mannheim zwischenzeitlich mit 9:1 Schüssen, die Berliner aber mit der Effizienz. Das entscheidende 3:0 nach 44 Minuten wieder der Kanadier Ty Ronning, sein Doppelpack. Überragender Mann gestern Berlins Goalie Jonas Stettmer brachte Mannheim zum Verzweifeln, wie hier Luke Esposito beim Penalty.
9: Ich wollte so gut wie möglich Ruhe ausstrahlen, so gut wie möglich hinten einen sicheren Anker für die Jungs sein. Ich denke, das ist mir ganz gut gelungen. Das zweite Drittel lief unfassbar gut für mich persönlich. Konnte ein paar schöne Saves machen und am Ende die Führung sichern so lang.
8: Die Adler warfen am Ende alles nach vorne. Einzig der Puck landete abermals im Tor der Mannheimer. Das 0:4. Nachdem Mannheim noch ein Tor schoss, ging Spiel und Finalserie insgesamt mit 4:1 an die Eisbären. Bester Spieler der gesamten Finalserie, Eisbären-Goalie Jonas Stettmar.
0: Zum Fußball. Ja, in der Bundesliga hat Mönchengladbach gestern den Klassenerhalt gesichert. Die Fohlen gewannen etwas überraschend das Borussen-Duell gegen den Tabellenzweiten aus Dortmund mit 1:0.
10: Er war der Held der Partie. Haris Tabakovic, dank seines Treffers, sichert sich die Borussia vorzeitig den Verbleib in der ersten Liga.
11: Fühlt sich definitiv gut an, aber das bin nicht nur ich gewesen. Ich glaube, das echt eine sehr, sehr gute Mannschaftsleistung. Das war von der ersten Minute. Ich denke, dass wir schon viel früher auch in Führung gehen müssen. Und am Ende haben wir das echt sehr, sehr gut verteidigt auch. Und am Ende natürlich fühlt sich das sehr, sehr, sehr, sehr schön an. Am Ende fast in der letzten Spielminute noch das Tor zu machen.
10: In der ersten Hälfte konnten sich die Gladbacher Fans schon über ein paar gute Offensivaktionen freuen. Skelly mit der ersten vielversprechenden Chance. Danach noch die Möglichkeiten von Tabakovic und Engelhardt. Aber zur Pause blieb's beim 0:0. Das Team von Dortmunds Coach Niko Kovac bis dahin dagegen mit einer desolaten Vorstellung. Und auch nach dem Wechsel die Gastgeber deutlich näher am Führungstreffer, wie hier Engelhardt. Bis zum erlösenden Siegtreffer mussten die Fans dann bis zur 88. Minute warten. Reiz auf Tabakovic und der hat die Nerven. Nach der WM-Quali mit Bosnien-Herzegowina gegen Italien, jetzt also auch der entscheidende Torschütze zum Klassenerhalt von Mönchengladbach. Nach VAR-Überprüfung kein Abseits und somit der Schuss ins Glück perfekt.
12: Die Art und Weise macht schon einen extrem stolz. Wir haben heute ein Vollbrett verlangt von der Mannschaft und das haben wir aber auch geliefert.
10: Nach einer starken Leistung im Borussen-Duell bleiben die Fohlen erstklassig.
0: Erstklassig bleiben möchte auch der VfL Wolfsburg. Und dank eines Punktgewinns gestern in Freiburg ist die Hoffnung auf den Klassenerhalt bei den Niedersachsen wieder etwas größer geworden. Die Wölfe haben nun zumindest schon mal den Relegationsplatz erobert.
13: Die Wölfe beißen wieder und der Dompteur peitscht ein.
14: Über die ganzen 90 Minuten haben wir heute ein richtig gutes Spiel gemacht. Wir waren sehr präsent in der Arbeit gegen den Ball, waren wir richtig gut. Aber auch mit Ball haben wir viele gute Lösungen gehabt, haben Freiburg da auch vor Probleme gestellt.
13: Der VfL Wolfsburg in den schwarzen Trikots setzt Freiburg immer wieder mächtig unter Druck. Nach dem Ballgewinn will es Kapitän Eriksen wissen. Sein Pfostenknaller, der Höhepunkt einer starken ersten Wolfsburger Hälfte. Von Freiburg kommt zunächst wenig. Nach dem Seitenwechsel Eckball Eriksen, Kopfball Kulierakis, die Führung für Wolfsburg. Kein Freiburger hat den Innenverteidiger auf dem Zettel. Der Sportclub danach wachgerüttelt. Mansambi flankt, Lienhardt hält den Schädel hin und trifft sehenswert. Der Ausgleich. Beide Teams werfen in der Schlussphase alles rein für den Sieg. Konter Freiburg und die Riesenchance für Eggestein. Es bleibt beim 1:1. Freiburg holt sich Platz 7 zurück. Wolfsburg springt auf den Relegationsplatz.
14: Jetzt haben wir, glaube ich, in den letzten Wochen sehr, sehr viel gearbeitet, auch im Training sehr viel gemacht, um die Mannschaft einfach auf das Limit zu bringen, was wir brauchen.
13: Einmal durchpusten. Dieter Hecking und der VfL Wolfsburg mit einem kleinen Schritt aus dem Tabellenkeller.
0: Im dritten Sonntagsspiel unterlag der FC St. Pauli Mainz mit 1:2 und kommt dem direkten Abstieg aus der Bundesliga damit gefährlich nahe. Die Tabelle nach dem 32. Spieltag. Bayern Meister, das ist klar. Dortmund, Leipzig und Leverkusen auf den Champions League Plätzen und keine Sorgen um den Klassenerhalt mehr machen müssen sich Gladbach, der HSV und Union Berlin. Ganz unten tauschen Wolfsburg und der FC St. Pauli die Plätze. Heidenheim bleibt trotz Punktgewinns bei den Bayern letzter. Für die Fußballfrauen des FC Bayern ist der Traum vom Titel-Triple geplatzt. Im Halbfinal-Rückspiel der Champions League musste sich der deutsche Meister Barcelona mit 2-4 geschlagen geben. Das Hinspiel war 1-1 ausgegangen. Die Königsklasse können die Bayern-Frauen also nicht mehr gewinnen, aber die Hoffnung aufs Double, die bleibt immerhin. Mitte Mai treffen die Münchnerinnen im DFB-Pokalfinale dann auf Wolfsburg. Und zum Schluss noch eine Meldung aus der US-amerikanischen Basketballliga NBA. Der Club der deutschen Nationalspieler Franz und Moritz Wagner ist in der ersten Playoff-Runde ausgeschieden. Das entscheidende 7. Spiel im Duell mit den Detroit Pistons ging gestern 94-116 verloren. Damit verlor Orlando die Serie mit 3-4. Auch in den vergangenen beiden Spielzeiten hatten die Magic immer wieder ihr Talent aufplatzen lassen, waren in der ersten Playoff-Runde jedoch ausgeschieden. Trainer Mosley wurde heute vom Club freigestellt. Für einen anderen deutschen NBA-Star lief es hingegen besser. Dennis Schröder gestern mit den Cleveland Cavaliers steht in der nächsten Runde. Guten Abend, hier ist die Tagesschau in 100 Sekunden. Auto fährt in den Leipziger Innenstadt in mehrere Menschen. Laut Einsatzkräften gibt es 2 Tote und mehrere Verletzte. Der Fahrer des Autos wurde demnach festgenommen. Der Vorfall ereignete sich in der Grimmaischen Straße, einer Einkaufsstraße im Zentrum der Innenstadt. Kanzler Merz ruft Koalitionspartner zu mehr Kompromissbereitschaft auf. In der ARD-Sendung Karin Mioska sagte er, es gebe in der Union einen größer werdenden Unmut über Kompromisse, die mit der SPD eingegangen wurden. Beschlüsse sollten in Zukunft deutlicher die Handschrift der Union tragen. USA wollen Handelsschiffe durch die Straße von Hormuz geleiten. Der Einsatz sollte am Vormittag beginnen, schrieb Präsident Trump auf seiner Internetplattform. Teheran wertet einen solchen Einsatz als Verstoß gegen die Waffenruhe. Nach eigenen Angaben haben iranische Streitkräfte bereits mehrere US-Schiffe an der Einfahrt in die Meerenge gehindert. Deutsches Minenjagdboot startet Richtung Mittelmeer. Die Fulda verließ am Mittag den Marinestützpunkt Kiel. Die Bundeswehr will schnell einsatzbereit sein, sollte der Bundestag für einen Einsatz in der Straße von Hormuz stimmen. Waldbrand bei Jüterbog unter Kontrolle. Die Einsatzkräfte lassen das Feuer hinter einem Brandschutzstreifen abbrennen. Hierfür waren zuvor extra Schneisen geschlagen worden. Wegen Munitionsrückständen kann die Feuerwehr nicht direkt löschen. Das Feuer hatte sich seit Freitag auf dem ehemaligen Truppenübungsplatz ausgebreitet. Das Wetter morgen in Südostbayern sowie an der Nordsee. Viel Sonne und meist trocken, sonst mehr Wolken als Sonne. Später auch kräftiger Regen. 11 bis 27 Grad. In Leipzig ist am Nachmittag ein Auto in eine Menschenmenge gefahren. Nach Polizeiangaben sind dabei 2 Menschen getötet worden. Der Vorfall ereignete sich in der Grimmaischen Straße, einer Einkaufsstraße im Zentrum der Innenstadt. Der Fahrer des Autos soll mittlerweile festgenommen worden sein. Tobias Zuttmann in Leipzig. Was weiß man zur Stunde über diesen Vorfall?
15: Ja, man weiß, dass es leider 2 Tote gegeben hat, dazu 2 Schwerverletzte und insgesamt über 20 weitere Beteiligte. Der Täter, der mutmaßliche Täter ist inzwischen im Polizeigewahrsam. Das heißt, es besteht keine akute Gefahr mehr in der Leipziger Innenstadt.
0: Das Auto soll ja mit hoher Geschwindigkeit durch die Innenstadt gefahren sein. Wie hat sich das Ganze abgespielt?
15: Ja, hier hinter mir sieht man noch einen Krankenwagen, aber direkt dahinter steht das Tatfahrzeug. Das Auto mit Leipziger Kennzeichen hat eine eingeschlagene Windschutzscheibe und ich habe mit Augenzeugen sprechen können. Die haben mir berichtet, dass es mutmaßlich mit 70, 80 km/h, so haben es die Augenzeugen geschildert, diese Grimmaische Straße entlang gefahren ist. Direkt daneben ist ein Café, das ist der Hauptplatz, der zentrale Marktplatz in Leipzig ist direkt dahinter. Das heißt, also es ist wirklich komplett zentral gelegen. Hier links neben mir ist die Thomaskirche, eine berühmte Leipziger Kirche. Also es ist wirklich komplett in der Innenstadt, hat sich das abgespielt.
0: Und was weiß man über den mutmaßlichen Täter?
15: Ja, das ist bislang noch unbekannt. Es gibt bisher unbestätigte Berichte, dass das ein Mann sein soll, dass er deutsch sein soll, aber das ist bislang noch unbestätigt. Klar ist, dass er sozusagen nicht mehr auf freien Fuß ist und dass da deswegen auch keine akute Gefahr mehr besteht.
0: Und wie ist im Moment die Situation in der Innenstadt von Leipzig?
15: Nun, der Ort des Geschehens ist natürlich weiträumig abgesperrt. Niemand kann hier rein oder raus, weder von der Presse noch Passanten. Das heißt, dieser Bereich ist den Polizeikräften und den Rettungskräften vorbehalten. Da herrscht jetzt aktuell fast schon gespenstische Ruhe. Also es passiert dann nicht mehr viel. Vor wenigen Minuten haben dort noch Rettungskräfte Wiederbelebungsmaßnahmen angewendet. Aber davon ist aktuell nichts mehr zu sehen.
0: Gibt es denn in der Innenstadt rund um die Fußgängerzone sogenannte Poller, die also vielleicht heranfahrende, heranrasende Autos abwehren könnten? Also in Erinnerung sind da ja noch Amokfahrten, zum Beispiel in Berlin vor einigen Jahren.
15: Ja, teilweise gibt's das, aber natürlich nicht so wie, natürlich ist es nicht so besonders gesichert wie Weihnachtsmärkte, die mit extra festen Betonblöcken blockiert werden. Das gibt es hier so natürlich nicht. Das gibt es nur, wenn tatsächlich der Weihnachtsmarkt auf dem Marktplatz stattfindet. Da gibt es dann nochmal besondere Absperrungen, aber die sind sozusagen nicht im tagtäglichen Geschäft im Einsatz.
0: Und vielleicht die letzte Frage noch. Weiß man, wie es den Verletzten geht? Was weiß man über deren Zustand?
15: Nein, darüber weiß man aktuell noch nichts. Wie gesagt, es gibt 2 Schwerverletzte und insgesamt über 20 weitere Beteiligte. Aber über den Gesundheitszustand, davon weiß man derzeit nichts.
0: Dankeschön, Tobias Zuttmann nach Leipzig. Die Ankündigung von US-Präsident Trump, mindestens 5.000 Soldaten aus Deutschland abzuziehen, sorgt seit Tagen für Aufregung. Nach Informationen des Bayerischen Rundfunks steht inzwischen fest, dass die sogenannte Striker-Brigade in Vilseck betroffen ist. Sie ist auf dem Truppenübungsplatz Gravenwöhr in der Oberpfalz stationiert. Geschlossen wird der Standort aber nicht. Mindestens 8.000 Soldaten bleiben.
16: Es ist der erste Arbeitstag des neu gewählten Bürgermeisters von Vilseck in der Oberpfalz. Vor laufenden Kameras erfährt Thorsten Grädler, dieser Tag könnte seinen Ort völlig verändern.
17: Im Ernst?
16: In der Region liegt auch der US-amerikanische Truppenübungsplatz Gravenwöhr. Insgesamt 13.000 US-Soldaten sind hier stationiert. Die Amerikaner sind hier seit Jahrzehnten auch ein Wirtschaftsfaktor. Vilseck hat 6.500 Einwohner und fast noch mal so viele US-Soldaten. Und die hier stationierte Striker-Brigade, so erfährt der BR aus US-Militärkreisen, soll nun abgezogen werden.
17: Trifft mir zu Haupt, muss ich echt sagen. Sehr emotional, ja. Ist schon heftig.
16: Für Beobachter kommt die Entscheidung nicht überraschend. Die Striker-Brigade ist zwar eine der am besten ausgebildeten und traditionsreichsten Einheiten der US-Armee, kann aber vergleichsweise einfach verlegt werden. Ob es allerdings wirklich so weit kommt, davon scheint der bayerische Ministerpräsident am Nachmittag nicht überzeugt.
18: Da müssen wir cool bleiben. Es kommen ja jeden Tag aus den USA andere Nachrichten. Mein Rat, cool zu bleiben, schauen, was da wirklich dann stattfindet und vielleicht zu versuchen, alles so zu gering zu halten, wie es nur möglich ist.
16: Tatsächlich drohte Vilseck schon in der ersten Amtszeit Trumps einen Truppenabzug. Dann wurde Joe Biden Präsident und die Striker-Brigade blieb. Etwas Hoffnung hat der Bürgermeister noch.
0: Rudolf Heinz in Vilseck, ein bisschen Hoffnung gibt es also noch. Wie realistisch ist das denn?
19: Ja, ob das Ganze vom Tisch ist, wird sich zeigen. Erfahrungsgemäß gibt es jetzt erst einmal Gespräche auf diplomatischer Ebene, also zwischen den USA, Deutschland und der NATO. Und aus der Vergangenheit wissen wir, dass so eine Entscheidung von Donald Trump relativ schnell wieder zurückgenommen werden kann. Kurz zusammengefasst, es ist noch einiges offen, aber Stand jetzt müssen wir davon ausgehen, dass rund 5000 US-Soldatinnen und Soldaten hier aus Vilseck in der Oberpfalz abgezogen werden.
0: Lass uns noch mal ins Detail schauen. Welche Rolle spielen die vielen amerikanischen Soldaten in Vilseck und wie sehr hängt die Region denn von den Amerikanern ab?
19: Also die US-Soldaten sind der Wirtschaftsmotor hier in der Region. Man muss sich vorstellen, in den letzten Jahrzehnten haben die ganzen Gemeinden, die an den Truppenübungsplatz Grafenwöhr ja angrenzen, sich ja direkt auf die Amerikaner ja ausgelegt. Angefangen von Taxifahrern, von Einzelhandel, von Hotellerie, Gastronomie. Also man könnte hier weiter so aufziehen. Und es gibt eine ganz besondere Zahl, und zwar lassen die Amerikaner außerhalb des Truppenübungsplatzes jährlich rund 650 Millionen Euro hier in der Region. Und das ist schon eine Hausnummer. Also das sind auch Aufträge von Handwerkern inbegriffen, die auf dem Truppenübungsplatz arbeiten. Also es wäre ein Haberschlag, wenn plötzlich diese Soldatinnen und Soldaten abgezogen werden. Und man muss auch sagen, hier auf diesem Truppenübungsplatz arbeiten rund 3000 Zivilangestellte, also Deutsche, die auf dem Truppenübungsplatz arbeiten, zum Beispiel im Sicherheitsdienst. Und wenn der Teilabzug jetzt so kommen würde, bedeutet das am Ende wahrscheinlich auch, hier wird eingespart werden.
0: Wie reagieren denn die Bewohner von Vilseck auf diese Nachrichten?
19: Also wir haben es im Einspieler gesehen, der frisch Bürgermeister war völlig betroffen von dieser Nachricht und das spiegelt sich auch hier in der Bevölkerung wieder. Viele sind einfach verunsichert und sind auch ein bisschen sauer auf Donald Trump, denn in den letzten Jahren, und es wird auch hier immer noch investiert kräftig in den Truppenübungsplatz, man spricht von rund 900 Millionen US-Dollar. Und da hätten sich die Bürgerinnen und Bürger hier schon gehofft, also mehr eine Zusage zu Deutschland, denn hier hat man seit Jahrzehnten eine enge Freundschaft. Aber das Positive hier ist, wenn man mal mit den Menschen spricht, egal welche Anforderungen bzw. welche Entscheidung Donald Trump von sich gibt, diese besondere Beziehung wird dadurch nicht geschädigt.
0: Immerhin, welche Pläne gibt es denn seitens der Behörden, wenn nun dieser Kaufkraftverlust stattfindet von den Amerikanern? Gibt es da Pläne, das wettzumachen?
19: Also die Stadt Vilseck hat in den letzten Jahren schon ein bisschen vorgebaut. Aktuell wird ein neues Industriegebiet gebaut. Man sagt, man braucht hier zumindest kleine Industrien, damit wir ein bisschen zumindest unabhängiger von den Amerikanern hier sind. Und der Bürgermeister hier sagt auch ganz klar, jetzt ist auch der Bund und das Land gefordert. Man muss sich jetzt zusammen an einen Tisch setzen und muss in die Zukunft schauen. Wie können wir ein bisschen unabhängiger werden? Und der Bürgermeister wünscht sich da vielleicht ein bisschen mehr Förderung in die nächste Zukunft.
0: Nochmal zurück zu dieser stationierten Einheit. Sie ist ja schon ein wenig das Rückgrat der US-Armee in Europa. Sie dient ja nicht nur der Abschreckung, sondern nimmt auch regelmäßig an großen internationalen Übungen teil, zum Beispiel derzeit in Polen. Wie würde das denn nun in Zukunft aussehen? Weiß man das schon?
19: Also wie das genau aussehen wird, dazu ist noch nichts bekannt. Fakt ist, dass diese Soldatinnen und Soldaten ja Teil der militärischen Präsenz der USA hier in Europa ist und auch bleiben oder beziehungsweise das Grafenwöhr, der Truppenübungsplatz, Dreh- und Angelpunkt für die Amerikaner, für Europa ist. Und man muss trotzdem sagen, 8000 Soldatinnen und Soldaten würden ja hier bleiben. Also man spricht ja dann von einem Teilabzug. Aber wie die konkreten Pläne aussehen und wie zum Beispiel die Übungen zukünftig stattfinden werden, das ist noch völlig unklar.
0: Dankeschön, Rudolf Heinz nach Vilseck. Und nicht nur der Abzug der US-Soldaten trifft Deutschland. Noch schwerer wiegt die Entscheidung der USA, doch keine Marschflugkörper vom Typ Tomahawk in der Bundesrepublik zu stationieren. Die Pläne gehen noch auf Ex-Präsident Biden zurück und sollten der Abschreckung Russlands dienen. Die Bundesregierung will nun zügig eigene Systeme entwickeln, um keine Lücken entstehen zu lassen.
20: Russische Soldaten machen im September Batterien für die Mittelstreckenrakete Iskander gefechtsfertig. Sie kann konventionelle oder auch atomare Gefechtsköpfe ins Ziel tragen. Die Aufnahmen sollen aus Kaliningrad stammen. Die Enklave ist der westlichste Vorposten der Russischen Föderation, zwischen Litauen und Polen gelegen. Mit über 500 Kilometer Reichweite liegen vor allem Polen und Teile Ostdeutschlands im Zielgebiet der Iskander. Und Russland entwickelt Marschflugkörper vom Typ Nawater mit 2500 Kilometer Reichweite, eine ernsthafte Bedrohung.
3: Russland stellt keine Raketen nach Kaliningrad, also besonders nah an die NATO-Grenze ran, wenn es keinen militärischen Zweck hätte. Das könnte man sich nicht leisten.
20: Und das sollte die Gegenmaßnahme sein. US Tomahawk Marschflugkörper in Deutschland stationieren, um ein Gegengewicht zur russischen Bedrohung zu schaffen. Spiegelbildlich zu Russland sollten SM-6-Raketen von Wiesbaden im 500-Kilometer-Radius russische Flugkörper abfangen, die Tomahawk bis zu 2500 Kilometer. Doch das Gleichgewicht des Schreckens funktioniert nicht ohne die USA.
3: Wir haben eine sehr begrenzte Flugabwehr und damit die Möglichkeiten, diese Raketen zu bekämpfen. Und wir sind auch nicht in der Lage, zum jetzigen Zeitpunkt in nennenswerter Größe Russland selber so zu bedrohen, dass wir im Grunde genommen diese Optionen ausschalten können.
20: Deutschland hat mit anderen europäischen Staaten einen Vertrag zur gemeinsamen Entwicklung von Mittel- und Langstreckenraketen unterschrieben. Viel mehr als Konzeptpapiere dafür gibt es im Moment aber nicht.
0: Immer mehr invasive Arten bedrohen das Ökosystem in Deutschland. Die Tiere und Pflanzen werden meist von Menschen aus anderen Teilen der Erde eingeschleppt und tragen hier maßgeblich zum Artensterben bei. Auch die asiatische Hornisse ist eine solche invasive Art. Das Insekt stammt aus dem Südosten des Kontinents, bildet besonders große Völker und bedroht heimische Insektenarten, vor allem die Bienen.
21: Jetzt sind die Nester noch klein und leicht zu entfernen. Nahezu täglich ist Imker Ralf Atzorn derzeit im Raum Köln unterwegs, im Kampf gegen die asiatische Hornisse.
22: Da ist das gute Stück.
21: Es ist wichtig, Nest und Königin zusammen zu erwischen. Entwischt die Hornisse, war alles umsonst. Dann baut sie ein neues Nest.
23: Wenn ein Nest nicht beseitigt wird, macht es im Umkreis von 2,5 Kilometer ca. 12 bis 15 neue Nester. Und jedes Nest frisst uns etwa 17 Kilo Insektenmasse weg, was Bestäuber sind, Wildbienen, Honigbienen und dergleichen.
21: Die asiatische Hornisse ist etwas kleiner und dunkler als heimische Arten. 2004 wurde sie das erste Mal in Frankreich gesichtet. Seit 2014 auch in Deutschland. Inzwischen gibt es sie im ganzen Westen des Landes. Ein Problem vor allem für Imker. Die asiatische Hornisse jagt andere Insekten und besonders gerne Bienen. Imker wie Jörg Nuber in Rheinbach verlieren so ganze Bienenvölker.
24: Weil eben ab einem bestimmten Befall die Bienen ein Riesenproblem haben, insbesondere im Spätsommer Richtung Herbst, ihre Winterbienen dann großzuziehen.
21: Wer solch ein Nest findet, muss es der Kommune melden und einen Experten beauftragen, es zu entfernen. Die asiatische Hornisse wehrt sich mit schmerzhaften Stichen, die vor allem für Allergiker gefährlich werden können.
0: In Brandenburg hat sich seit Freitag ein Waldbrand auf einem ehemaligen Truppenübungsplatz ausgebreitet. Das Gebiet liegt südlich von Berlin in der Nähe der Kleinstadt Jüterbog. Hier gibt es immer wieder Waldbrände. Die Feuerwehr kann die Flammen kaum löschen, da der Platz mit alter Munition belastet ist. Die Einsatzkräfte lassen das Feuer deshalb kontrolliert abbrennen. Inzwischen ist es unter Kontrolle.
25: Es knistert und knallt immer wieder auf dem ehemaligen Truppenübungsplatz nahe Jüterbog. Flammen fressen sich

0: vom Rand. Der Waldbesitzer hat 50 bis 80 Meter breite Schneisen schlagen lassen zum Schutz.
1: Was ganz wichtig ist, diese Schutzstreifen, die sind entmunitioniert. Hier hat man also Geld ausgegeben, sodass sich die Feuerwehr dort auf diesen Linien auch frei bewegen kann und von da aus dann auch den Angriff führen kann.
0: Das Feuer hat auch Flora und Fauna in dem Naturschutzgebiet angegriffen.
2: Da ist es natürlich besonders fatal, weil durch den geschützten Bereich haben wir natürlich schon seltenere Arten, wie zum Beispiel auch den Wiedehopf. Die sind natürlich sehr, sehr bedroht davon.
0: Ob die Munition selbst oder Brandstifter die Flammen entfacht haben, ist noch unklar. Denn momentan dürfen auch keine Ermittler auf die Brandfläche.
3: Das Bundeskartellamt hat die Mineralölkonzerne aufgefordert, den Tankrabatt voll an die Verbraucher weiterzureichen. Nach Angaben von Behördenchef Mund spiegelt sich die staatliche Steuersenkung bisher nicht hinreichend in den Preisen an den Zapfsäulen wider. Nach Berechnungen des Kartellamts fielen die Spritpreise nach Inkrafttreten des Tankrabatts zum 1. Mai um durchschnittlich knapp 13 Cent. Durch die Senkung der Energiesteuer hätte die Entlastung aber 17 Cent je Liter betragen müssen. Die italienische Großbank UniCredit ist mit Abstand größter Anteilseigner der Commerzbank und will nun das deutsche Geldinstitut komplett übernehmen. Die Aktionäre der UniCredit haben dafür nun den Weg geebnet, trotz Widerstands des DAX-Konzerns. Mehr dazu von meinem Kollegen Stefan Wolf an der Frankfurter Börse.
4: Der Übernahmekampf um die Commerzbank geht damit in die nächste Runde und man kann ziemlich sicher sein, dass es nicht die letzte Runde gewesen sein wird. Denn auch wenn die Aktionäre von UniCredit einer Kapitalerhöhung zugestimmt haben, sprich, dass neue Aktien aufgenommen werden können und diese Aktien man den Aktionärinnen und Aktionären der Commerzbank zum Tausch anbieten will, so gilt es doch als hochgradig ausgeschlossen bzw. unwahrscheinlich, dass die Commerzbank-Aktionäre dieses Angebot annehmen. Denn obwohl Commerzbank-Aktien heute leicht ins Minus gerutscht sind, liegen sie vom Preis her immer noch deutlich über dem, was die UniCredit dort in die Waagschale werfen will. Außerdem mehren sich so langsam aber sicher die Unsicherheiten. Und auch wenn die UniCredit-Aktionäre mit erdrückender Mehrheit einer Kapitalerhöhung zugestimmt haben, so gibt es doch einige Sorgenfalten, auch in Italien, die dann doch davon künden bzw. befürchten, dass es zu erheblichen Einschnitten auf beiden Seiten kommen könnte, falls es zu dem Zusammenschluss kommt. Besonders starke Einschnitte befürchtet man natürlich bei der Commerzbank. Zum einen hat ja die UniCredit durch die Übernahme der Hypovereinsbank bereits ein dickes Standbein in Deutschland, würde das dann zwar verstärken, aber es ergeben sich natürlich relativ viele Überschneidungen, die dazu führen könnten, dass man in Deutschland stark Personal abbaut. Außerdem gibt es auch Überschneidungen in den Geschäften der Italiener und der Deutschen. Die Commerzbank wie die UniCredit sind sehr stark im Mittelstandsgeschäft engagiert. Hier könnte es deutliche Überschneidungen und damit Einsparpotenziale geben.
3: Beim Aktienhandel ging es heute für den DAX bergab. Der deutsche Leitindex notierte zum Handelsschluss bei 23.991 Punkten, 1,2% weniger als Ende vergangener Woche. In Berlin haben sich hunderte Expertinnen und Experten, Vertreter aus Wirtschaft und Politik versammelt. Bei den Berliner Energietagen wollen sie neueste Erkenntnisse über Energiewende und Klimaschutz austauschen. Und nicht zuletzt, seit Bayerns Ministerpräsident Söder sich für einen Testversuch mit einem sogenannten Mini-Atomkraftwerk in Bayern stark gemacht hat, hat die Debatte über die durchaus umstrittenen Mini-Reaktoren wieder Fahrt aufgenommen.
5: Mehrere Meter hoch. Trotzdem ein sogenannter Mini-Reaktor. Diese Versuchsanlage steht am Karlsruher Institut für Technologie. Thomas Walter Tromm und seine Kollegen testen an ihr die Sicherheit von Kleinreaktoren bei Überhitzung, bis auf die Luftblase genau. Ihr Fazit: moderne Nukleartechnik ist sicher und damit eine echte Alternative als Teil eines Strommixes.
6: Also wir reden ja von dem Wechselspiel erneuerbare plus Kernkraft und nicht von erneuerbare oder Kernkraft.
5: Tschechien und Großbritannien haben kürzlich eine strategische Partnerschaft zum Bau künftiger Kleinreaktoren geschlossen. In Kanada entsteht gerade eine Versuchsanlage. Der Knackpunkt für Ökonomen, die fehlende Serienreife. Kritiker sagen auch, die Sicherheit sei nicht garantiert. Dazu kommen Baukosten, Versicherung, das ungelöste Müllproblem, die

0: Die Anlagen seien außerdem schlicht zu teuer.
1: Können die Kosten tatsächlich massiv gesenkt werden gegenüber den Kraftwerken, die wir heute sehen? Denn nur dann macht das überhaupt einen Sinn, sich mit diesen Designs auch stärker in der Zukunft zu beschäftigen.
0: KIT-Forscher Tromm glaubt nicht, dass es in Deutschland irgendwann Mini-Reaktoren geben wird, aus politischen Gründen. Hier forschen sie deshalb vor allem für die Länder, die sie bauen wollen.
2: Gamer kennen GameStop als Händler für Gebrauchtspiele. Aktionäre wollen eher wegen eines ungewöhnlichen Börsenhypes im Jahr 2021. Aber nun macht das Unternehmen erneut von sich reden. Es hat ein rund 56 Milliarden Dollar schweres Angebot vorgelegt, um die deutlich größere Online-Handelsplattform eBay aufzukaufen. GameStop-Chef Cohen sagte dem Wall Street Journal, er wolle eBay zu einem viel stärkeren Konkurrenten für Amazon aufbauen. GameStop hält bereits rund 5%. Wie die vollständige Übernahme finanziert werden soll, ist zum Teil unklar. In Leipzig ist ein Auto in eine Menschenmenge gefahren. Dabei wurde ein Mensch getötet. Zunächst war die Rede von zwei Toten. Es gibt zwei Schwerverletzte. Der Fahrer des Autos wurde festgenommen. Der Vorfall ereignete sich in der Grimmaischen Straße. Sie führt vom zentralen Augustusplatz in die Leipziger Fußgängerzone.
3: In der Leipziger Innenstadt ist ein Auto in eine Menschenmenge gefahren. Das bestätigte ein Polizeisprecher MDR Sachsen. Demnach hat ein PKW in der Grimmaischen Straße mehrere Menschen erfasst. Wie die Polizei mitteilte, gibt es ein Todesopfer. Außerdem gibt es zwei Schwerverletzte. Wie viele weitere Menschen verletzt sind, ist bislang unklar. Die Grimmaische Straße ist eine beliebte Einkaufsstraße und Fußgängerzone. Ein Rettungshubschrauber ist im Einsatz und landete auf dem Augustusplatz. Auf Bildern ist zu sehen, dass zahlreiche Rettungskräfte auch von Feuerwehr und Polizei im Einsatz sind. Die Polizei sperrte den Augustusplatz weiträumig ab. Der Fahrer des Fahrzeuges wurde nach Polizeiangaben festgenommen. Von ihm gehe derzeit keine Gefahr mehr aus, hieß es. Unklar ist, ob es sich um eine vorsätzliche Amokfahrt oder um einen Unfall handelt. Auch über den genauen Hergang sowie ein mögliches Motiv des Fahrers gibt es bislang keine Informationen.
2: Zeit nun für unser Update und da schauen wir auf einige wichtige Themen des Tages zusammen mit meinem Kollegen Marc Langebeck in der Tagesschau-Redaktion. Marc, schauen wir zuerst nach Leipzig. Dort ist ein Auto, wir haben es gehört, in eine Menschenmenge gefahren. Es soll mindestens einen Toten und mehrere Verletzte gegeben haben. Welche neuen Informationen hast du?
4: Christian, du hast es schon beschrieben. Es gab zunächst im Laufe des Nachmittags Unklarheit darüber, verschiedene Angaben, wie viele Menschen dort getötet sein sollen. Da war erst von mindestens zwei Toten die Rede. Inzwischen ist das korrigiert worden, dass mindestens eine Person ums Leben kam. Zwei Schwerverletzte soll es geben und außerdem 20 weitere Betroffene, so war die Formulierung. Da ist also nichts über den Grad der Verletzung bisher bekannt, zumindest mir hier nicht. Und ich kann sagen, dass der Täter inzwischen gefasst sein soll, der mutmaßliche Täter. Wir sehen hier übrigens auch nochmal, dass auch ein Rettungshubschrauber auf dem Augustusplatz gelandet ist, um zu versorgen. Also der neueste Stand, mehrere Verletzte und mindestens ein Toter, eine Tote durch diesen Vorfall.
2: Du hast es angesprochen, der mutmaßliche Täter konnte festgenommen werden. Was weiß man über ihn?
4: Ehrlich gesagt ist da noch nicht viel Gesichertes. Es gibt natürlich immer Meldungen, es kursiert auch was im Netz über ihn. Zumindest, so wurde es dann auch von Behördenseiten gesagt, sei der mutmaßliche Täter inzwischen gefasst. Es gab Informationen darüber, dass er zunächst geflüchtet sein soll und dann soll er sich auch durchaus psychisch auffällig dann verhalten haben bei dem Zugriff. Aber das ist alles, wie gesagt, unbestätigt. Es wurde auch mitgeteilt, dass er mit sehr hoher Geschwindigkeit dort hineingefahren sein soll, also in diesen Bereich Augustusplatz, Grimmaischen Straße, die Einkaufsstraße. Wir haben ja auch noch mal ein Bild von dem mutmaßlichen Tatfahrzeug. Da sehen Sie es und es werden auch Augenzeugenberichte dokumentiert, wonach sich eine Person auch dort auf dem Dach bzw. der Windschutzscheibe während dieser Durchfahrt befunden haben soll. Aber das ist alles bisher noch nicht einwandfrei gesichert.
2: Wir fassen das Ganze nochmal zusammen. In der Leipziger Innenstadt gab es einen Vorfall, bei dem ein Mensch auf jeden Fall getötet wurde durch ein herangerastes Auto. Was genau ist noch passiert?
4: Wir können vielleicht nochmal auf die Karte gucken. Du hast es schon angesprochen, in der Innenstadt von Leipzig. Also wer das kennt, das ist eigentlich nicht so, dass man da ohne weiteres rein kann in diesen inneren Gürtel oder Ring, möchte ich jetzt mal sagen. Das ist eigentlich alles dort in dem Bereich um den Augustusplatz herum Richtung Grimmaische Straße. Fußgängerzone, also dass da jemand irgendwie falsch abgebogen sein soll, das möchte ich jetzt hier an dieser Stelle mal zumindest in Zweifel ziehen. Und dort soll mit einer hohen Geschwindigkeit, es wurde berichtet, bis zu 70, 80 km/h, aber auch das ist unbestätigt, soll also dieses Fahrzeug, was wir gerade im Bild gesehen haben, dort hineingefahren sein. Ob es gezielt in eine bestimmte Menschengruppe gefahren ist, das ist bislang auch nicht bekannt. Es sind allerdings viele Personen erfasst worden. Wie gesagt, 20 Betroffene soll es geben, von denen man nicht weiß, wie hoch die Verletzungsgrade sind. 2 Schwerverletzte und mindestens eine tote Person sind zu beklagen. Der Oberbürgermeister von Leipzig, der hat zumindest für den Rest der Stadtbevölkerung Entwarnung gegeben, hat gesagt, dass die Gefährdungslage nicht mehr bestehe. Hören wir mal rein, was er kurz nach diesem Vorfall dort vor Ort gesagt hat.
5: Und die wichtige Botschaft ist, dass alle Menschen davon ausgehen können, die Lage ist jetzt geklärt, es gibt keine weitere Gefährdung, alle können nach Hause gehen, in Ruhe sich auf den Weg nach Hause machen. Es gibt keine Gefährdungslage mehr, es ist im Griff, die Polizei hat den Täter gefasst, den mutmaßlichen Täter gefasst. Und die Feuerwehr hat mit ihren Einsatzkräften dafür gesorgt, nach bestem Wissen und Möglichkeiten Menschen zu versorgen.
4: Soweit also der Oberbürgermeister von Leipzig, Burkhard Jung.
2: Danke dir, Marc, für den Moment. Wir werden auf jeden Fall im Laufe des Abends weiter nach Leipzig schalten. Danke dir.
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Hier sehen Sie jetzt die Tagesschau in einfacher Sprache. Sie richtet sich vor allem an Menschen, für die komplexere Sachverhalte eine Herausforderung sind. Zum Beispiel, weil sie Schwierigkeiten beim Lernen oder eine schwere Krankheit hinter sich haben. Die Sendung ist auch da für Menschen mit geringen Deutschkenntnissen. 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

0: Willkommen zur Tagesschau in einfacher Sprache. Ich bin Susanne Stichler und das sind unsere Nachrichten. Straße von Hormus. Hilfe für Schiffe. Armenien. Treffen von Ländern aus Europa. Hunter-Virus. Tote auf Kreuzfahrtschiff. Brandenburg. Wald brennt. Und nun zur ersten Nachricht. Straße von Hormus. Hilfe für Schiffe. Hier auf dem Foto ist die Straße von Hormus. Sie ist eine Straße für Schiffe im Meer. Die Schiffe bringen Waren in viele Länder, zum Beispiel Öl. Die Straße von Hormus ist bei Iran. Aber jetzt ist Krieg in Iran. Und Iran blockiert die Straße von Hormus. Die Schiffe können deshalb nicht fahren. Die USA wollen den Schiffen nun helfen. Dazu kommt jetzt ein Film.
1: Der Präsident von den USA, Donald Trump, sagt: Wir helfen, wir schützen die Schiffe. Soldaten aus den USA sind deshalb mit Flugzeugen im Einsatz. Sie sind in der Nähe von der Straße von Hormus. Auch Schiffe von der US-Armee sind dort. Sie wollen die anderen Schiffe schützen. Aber Iran warnt: Wenn Schiffe von der US-Armee in der Straße von Hormus fahren, dann ist das ein Verstoß gegen die Waffenruhe. Also ein Verstoß gegen die Pause von dem Krieg.
0: Und nun zur nächsten Nachricht. Armenien. Treffen von Ländern aus Europa. In dem Land Armenien gibt es ein Treffen von der Europäischen Politischen Gemeinschaft. Das ist eine Gruppe von Ländern aus Europa. Manche Länder sind in der Europäischen Union, also der EU. Und manche Länder sind nicht in der EU. Die Chefs von den Ländern sind zu dem Treffen gekommen. Sie wollen besser zusammenarbeiten. Zu dem Treffen kommt jetzt ein Film.
1: Das Treffen ist in der Hauptstadt von Armenien, in Jerewan. Die Chefs von den Ländern sprechen über wichtige Themen, zum Beispiel über die Wirtschaft in Europa und über Energie. Sie sprechen auch über Sicherheit. Sie fragen, wie können die Länder besser zusammenarbeiten? Die USA helfen nämlich nicht mehr so viel wie früher. Viele Soldaten aus den USA schützen Europa. Aber einige Soldaten sollen zurück in die USA. Deshalb müssen die Länder in Europa mehr selbst für Sicherheit sorgen. Die Chefs von den Ländern sprechen deshalb auch über die Kriege in Iran und in der Ukraine. Der ukrainische Präsident Selenskyj sagt, Russland greift die Ukraine weiter an. Die Ukraine braucht deshalb weiter Hilfe. Wenn es Frieden geben soll, dann muss Europa stark sein.
0: Und nun zur nächsten Nachricht. Hunter-Virus. Tote auf Kreuzfahrtschiff. Viele Menschen machen Urlaub auf einem Kreuzfahrtschiff. Das ist wie ein Hotel auf einem Schiff. Es bringt die Menschen von Ort zu Ort. Jetzt sind mehrere Menschen von einem Kreuzfahrtschiff gestorben. Das ist das Schiff hier auf dem Foto. Es ist jetzt in Afrika. Auch ein Deutscher ist tot. Möglicherweise sind die Menschen an dem Hunter-Virus gestorben. Mehrere Menschen sind krank. Sie sind im Krankenhaus. Vielleicht haben sie auch das Hunter-Virus. Das wird nun geprüft. Und nun zur nächsten Nachricht. Brandenburg. Wald brennt. In dem Bundesland Brandenburg brennt seit einigen Tagen ein Wald. Früher hat die Bundeswehr in dem Wald geübt. Deshalb gibt es dort noch Munition. Munition sind zum Beispiel Kugeln für eine Waffe. Die Munition und der Brand sind zusammen sehr gefährlich. Die Munition kann nämlich explodieren. Und dann kann der Brand noch stärker werden. Zu dem Brand kommt jetzt ein Film.
1: Seit einigen Tagen brennt ein Wald in der Nähe von der Stadt Jüterbog. Jetzt brennt schon ein großes Gebiet. Es gab nämlich starken Wind. Und wenn der Wind stark ist, dann breitet sich das Feuer schneller aus. Die Feuerwehr beobachtet das Feuer. Sie kann es aber nicht löschen. Manchmal explodiert nämlich Munition von der Bundeswehr. Das ist sehr gefährlich. Deshalb muss die Feuerwehr Abstand halten. Die Feuerwehr sagt aber, die Menschen in der Nähe sind nicht in Gefahr. Warum brennt der Wald? Das weiß man noch nicht. Es soll bald regnen. Dann kann das Feuer ausgehen.
0: Und das waren unsere Nachrichten. Straße von Hormus. Hilfe für Schiffe. Armenien. Treffen von Ländern aus Europa. Hunter-Virus. Tote auf Kreuzfahrtschiff. Brandenburg. Wald brennt. Und jetzt kommt das Wetter. In einigen Gebieten unten im Süden gibt es viel Sonne. Auch in einigen Gebieten oben im Norden. In den anderen Gebieten gibt es viele Wolken und Regen. Manchmal auch Gewitter. Es werden 11 bis 27 Grad. Das war die Tagesschau in einfacher Sprache. Tschüss und bis zum nächsten Mal.

0: In Leipzig ist ein Auto in eine Menschenmenge gefahren. Dabei wurde ein Mensch getötet. Zunächst war die Rede von zwei Toten. Es gibt zwei Schwerverletzte. Der Fahrer des Autos wurde festgenommen. Der Vorfall ereignete sich in der Girmaischen Straße. Sie führt vom zentralen Augustusplatz in die Leipziger Fußgängerzone.
1: In der Leipziger Innenstadt ist ein Auto in eine Menschenmenge gefahren. Das bestätigte ein Polizeisprecher MDR Sachsen. Demnach hat ein PKW in der Grimmaischen Straße mehrere Menschen erfasst. Wie die Polizei mitteilte, gibt es ein Todesopfer. Außerdem gibt es zwei Schwerverletzte. Wie viele weitere Menschen verletzt sind, ist bislang unklar. Die Grimmaische Straße ist eine beliebte Einkaufsstraße und Fußgängerzone. Ein Rettungshubschrauber ist im Einsatz und landete auf dem Augustusplatz. Auf Bildern ist zu sehen, dass zahlreiche Rettungskräfte auch von Feuerwehr und Polizei im Einsatz sind. Die Polizei sperrte den Augustusplatz weiträumig ab. Der Fahrer des Fahrzeuges wurde nach Polizeiangaben festgenommen. Von ihm gehe derzeit keine Gefahr mehr aus, hieß es. Unklar ist, ob es sich um eine vorsätzliche Amokfahrt oder um einen Unfall handelt. Auch über den genauen Hergang sowie ein mögliches Motiv des Fahrers gibt es bislang keine Informationen.
0: Zeit nun für unser Update und da schauen wir auf einige wichtige Themen des Tages zusammen mit meinem Kollegen Marc Langebeck in der Tagesschau-Redaktion. Marc, schauen wir zuerst nach Leipzig. Dort ist ein Auto, wir haben es gehört, in eine Menschenmenge gefahren. Es soll mindestens einen Toten und mehrere Verletzte gegeben haben. Welche neuen Informationen hast du?
2: Christian, du hast es schon beschrieben. Es gab zunächst im Laufe des Nachmittags Unklarheit darüber, verschiedene Angaben, wie viele Menschen dort getötet sein sollen. Da war erst von mindestens zwei Toten die Rede. Inzwischen ist das korrigiert worden, dass mindestens eine Person ums Leben kam. Zwei Schwerverletzte soll es geben und außerdem 20 weitere Betroffene, so war die Formulierung. Da ist also nichts über den Grad der Verletzung bisher bekannt, zumindest mir hier nicht. Und ich kann sagen, dass der Täter inzwischen gefasst sein soll, der mutmaßliche Täter. Wir sehen hier übrigens auch nochmal, dass auch ein Rettungshubschrauber auf dem Augustusplatz gelandet ist, um zu versorgen. Also der neueste Stand, mehrere Verletzte und mindestens ein Toter, eine Tote durch diesen Vorfall.
0: Du hast es angesprochen, der mutmaßliche Täter konnte festgenommen werden. Was weiß man über ihn?
2: Ehrlich gesagt ist da noch nicht viel Gesichertes. Es gibt natürlich immer Meldungen, es kursiert auch was im Netz über ihn. Zumindest, so wurde es dann auch von Behördenseiten gesagt, sei der mutmaßliche Täter inzwischen gefasst. Es gab Informationen darüber, dass er zunächst geflüchtet sein soll und dann soll er sich auch durchaus psychisch auffällig dann verhalten haben bei dem Zugriff. Aber das ist alles, wie gesagt, unbestätigt. Es wurde auch mitgeteilt, dass er mit sehr hoher Geschwindigkeit dort hineingefahren sein soll, also in diesen Bereich Augustusplatz, Meische Straße, die Einkaufsstraße. Wir haben ja auch noch mal ein Bild von dem mutmaßlichen Tatfahrzeug. Da sehen Sie es und es werden auch Augenzeugenberichte dokumentiert, wonach sich eine Person auch dort auf dem Dach bzw. der Windschutzscheibe während dieser Durchfahrt befunden haben soll. Aber das ist alles bisher noch nicht einwandfrei gesichert.
0: Wir fassen das Ganze nochmal zusammen. In der Leipziger Innenstadt gab es einen Vorfall, bei dem ein Mensch auf jeden Fall getötet wurde durch ein herangerastes Auto. Was genau ist noch passiert?
2: Wir können vielleicht nochmal auf die Karte gucken. Du hast es schon angesprochen, in der Innenstadt von Leipzig, also wer das kennt, das ist eigentlich nicht so, dass man da ohne weiteres rein kann in diesen inneren Gürtel oder Ring, möchte ich jetzt mal sagen. Das ist eigentlich alles dort in dem Bereich um den Augustusplatz herum Richtung Grimmaische Straße, Fußgängerzone. Also dass da jemand irgendwie falsch abgebogen sein soll, das möchte ich jetzt hier an dieser Stelle mal zumindest in Zweifel ziehen. Und dort soll mit einer hohen Geschwindigkeit, es wurde berichtet, bis zu 70, 80 km/h, aber auch das ist unbestätigt, soll also dieses Fahrzeug, was wir gerade im Bild gesehen haben, dort hineingefahren sein. Ob es gezielt in eine bestimmte Menschengruppe gefahren ist, das ist bislang auch nicht bekannt. Es sind allerdings viele Personen erfasst worden. Wie gesagt, 20 Betroffene soll es geben, von denen man nicht weiß, wie hoch die Verletzungsgrade sind. Zwei Schwerverletzte und mindestens eine tote Person sind zu beklagen. Der Oberbürgermeister von Leipzig, der hat zumindest für den Rest der Stadtbevölkerung Entwarnung gegeben, hat gesagt, dass die Gefährdungslage nicht mehr bestehe. Hören wir mal rein, was er kurz nach diesem Vorfall dort vor Ort gesagt hat.
3: Und die wichtige Botschaft ist, dass alle Menschen davon ausgehen können, die Lage ist jetzt geklärt, es gibt keine weitere Gefährdung, alle können nach Hause gehen, in Ruhe sich auf den Weg nach Hause machen. Es gibt keine Gefährdungslage mehr, es ist im Griff, die Polizei hat den Täter gefasst, den mutmaßlichen Täter gefasst Und die Feuerwehr hat mit ihren Einsatzkräften dafür gesorgt, nach bestem Wissen und Möglichkeiten Menschen zu versorgen.
2: Soweit also der Oberbürgermeister von Leipzig, Burkhard Jung.
0: Danke dir, Marc. Für den Moment werden wir auf jeden Fall im Laufe des Abends weiter nach Leipzig schalten. Danke dir. Guten Abend, willkommen zu Tagesschau 24, dem Nachrichtensender der ARD. Hunderte Schiffe mit etwa 20.000 Seeleuten sitzen seit Beginn des Iran-Kriegs im Persischen Golf fest. Nun wollen die USA Frachter dabei helfen, die blockierte Straße von Hormuz zu durchqueren. 15.000 Soldaten und mehr als 100 Flugzeuge sowie Kriegsschiffe und Drohnen seien seit dem Morgen im Einsatz, teilte das US-Militär mit. Nachgefragt bei Kerstin Klein in Washington. Die Meldung, die kam ja heute Nacht. Hat Trump denn inzwischen konkretisiert, was er in der Straße von Hormuz vorhat?
4: Nein, das hat er nicht. Und es ist auch immer noch ein bisschen unklar. Also das CENTCOM, das zuständige Regionalkommando, hat gesagt, man habe jetzt schon zwei Tanker unter US-Flagge erfolgreich durch die Straße von Hormuz gebracht. Überprüfen lässt sich das von hier aus nicht. Und was eben auch noch nicht ganz klar ist, ist, wie sie sicherstellen wollen, dass sie diese Hunderte, das sind ja mehrere Tausend sogar Schiffe, die da mittlerweile festigen, wie sie die da durchbekommen. Und es scheint eher so zu sein, dass das US-Militär da so eine Art Schutzschild bietet mit zum Beispiel Abwehr gegen Raketen, indem man quasi mit den Flugzeugen und mit den Raketen, die man da hat, den Luftraum sichert und indem man die Schiffe anleitet, welchen Weg sie nehmen sollen. Eher, dass es um sowas sich handelt, als dass tatsächlich die Schiffe einzeln von US-Kriegsschiffen dadurch begleitet werden. Aber wie gesagt, wie genau das funktionieren soll, ist unklar. Und die Frage ist ja auch, ob die Reedereien, ob die Versicherungen das mitmachen. Weil das eine ist ja die Angst vor Angriffen durch Raketen, aber eine andere ist ja auch die Sorge vor Minen und die bleibt ja.
0: Es ist ja auch davon zu hören, dass US-Kriegsschiffe vor Ort zu sehen sein sollen. Was ist darüber bekannt?
4: Na, die sind mit etwa 100 oder mehr Schiffen vor Ort, mit 15.000 Soldaten. Die sollen das Ganze absichern. Was da vor Ort sich genau tut, ist unklar. Da gibt es auch widersprüchliche Meldungen. Iran zum Beispiel hat gesagt, man habe Schiffe beschossen. Da sagt das US-Militär, es sei kein Schiff getroffen worden. Ob das tatsächlich jetzt nur Wortglauberei ist, ob geschossen wurde oder getroffen wurde oder tatsächlich es da keine Aktion gegen US-Schiffe gab, das ist von hier wirklich nur schwer zu beurteilen.
0: Naja, fest steht, der Iran sieht sich durch die Aktion ja provoziert, hat davon auch gesprochen, Raketen auf US-Schiffe abgefeuert zu haben. Du hast das erzählt. Gibt es da irgendwelche Bestätigungen?
4: Nein, also das Zentralkommando hat gesagt in einem Post, der Iran behauptet, es seien Schiffe der USA getroffen worden. Und das ist klar nicht der Fall. Das ist also ein klares Dementi dahingehend, ob tatsächlich etwas abgefeuert wurde, das wäre ja sozusagen dann der Unterschied in den Aussagen. Das ist von hier nur schwer zu beurteilen. Aber die ganze Lage vor Ort ist relativ schwer einzuschätzen. Und es scheint mitnichten so zu sein, dass da jetzt alle Schiffe einfach durchfahren. Das ist das, was Donald Trump angekündigt hat. Aber vor Ort wird das wahrscheinlich alles sich ein bisschen schwieriger gestalten, weil eben die Reedereien sich auch sicher fühlen müssen, ihre Schiffe da durchzuschicken und die Versicherungen sicher sein müssen, diese Schiffe auch zu versichern und da wahrscheinlich auch kein Risiko eingehen wollen.
0: Was heißt das denn jetzt für die festsitzenden Handelsschiffe? Wie reagieren die denn auf Trumps Ankündigung?
4: Also das ist von hier wirklich schwer zu beurteilen. Es ist ja die ganze Zeit schon die Situation, dass diese Straße von Hormuz im Prinzip mit relativ wenig Aufwand durch Iran im Prinzip in Geiselhaft genommen wurde, weil allein die Angst, möglicherweise von einer Rakete getroffen zu werden, von einem Schnellboot kamikaze-mäßig getroffen zu werden oder eben von einer Mine getroffen zu werden, so groß ist, dass man da eben nicht diese Schiffe, die ja Millionenwerte sind und auf denen auch Menschen sind, einfach durchschickt. Ich glaube, dass diese Ankündigung der USA, das Ganze abzusichern aus der Luft, eine gewisse Sicherheit bietet, weil eben das schützt vor Raketen, möglicherweise auch vor solchen Schnellbooten, bleibt die Frage der Minen. Wenn es stimmt, was die USA jetzt sagen, dass sie schon zwei Schiffe unter US-Flagge erfolgreich da durchgebracht haben, wenn es vielleicht in den nächsten Tagen noch mehr Schiffe gibt, die sie erfolgreich da durchbekommen, dann wächst vielleicht auch das Vertrauen der Reedereien und der Versicherung, noch mehr Schiffe da durchkommen zu lassen. Aber das muss man jetzt erstmal abwarten, ob das auch tatsächlich der Fall ist.
0: Sieht man denn in den USA diese fragile Waffenruhe durch Trumps Ankündigungen in Gefahr?
4: Ja, also die Diskussion verläuft hier gar nicht so sehr mit der Frage, ist diese Waffenruhe in Gefahr oder nicht, sondern die Diskussion, die wir hier ja eigentlich schon seit Wochen haben, ist die Frage, wann ist dieser Krieg endlich vorbei? Donald Trump hat ihn ja bereits im Prinzip für beendet erklärt. Aber er kann die Soldaten aus der Region natürlich auch nicht einfach abziehen, solange die Straße von Hormuz weiter von Iran in Geiselhaft genommen ist, weil das eben einfach ein wirtschaftlich großer Schmerzen für die ganze Welt ist und auch für die USA. Die USA brauchen das Öl aus der Region vielleicht nicht, aber natürlich steigen auch hier die Benzinpreise, steigen Preise für die Industrie. Also das ist doch was, was der Wirtschaft hier sehr schadet. Und wenn man sich die Umfragewerte anguckt, dann sagen mittlerweile 61% der Amerikanerinnen und Amerikaner, dass dieser Krieg ein Fehler war. Das ist ein Wert, der ungefähr liegt beim Irakkrieg und beim Vietnamkrieg. Daran sieht man, wie unbeliebt das Ganze ist. Und da wächst auch der Druck auf Donald Trump, auch auf Seiten der Republikaner im Parlament, diesen Krieg zu beenden. Und ich glaube, dass einfach jetzt das ein weiterer Versuch ist. Man hat es mit militärischer Gewalt versucht. Man hat es versucht mit einer Gegenblockade, die man dadurch eben dem Iran die Finanzierung abdreht. Und jetzt versucht man es eben, indem man die Straße von Hormuz im Prinzip frei zwingt, um eben dieses Druckmittel dem Iran aus der Hand zu nehmen. Und ob das gelingt, das wird man jetzt einfach abwarten müssen.
0: Danke für diese Einschätzung, Kerstin Schmidt nach Washington. Europäische Staaten wollen sich nicht an Militäraktionen in der Straße von Hormuz beteiligen, solange dort noch Krieg herrscht. Für die Zeit danach ist aber auch ein Einsatz deutscher Soldaten möglich. Deshalb hat das Minensuchboot Fulda heute den Kieler Hafen in Richtung Mittelmeer verlassen. Damit will die Bundeswehr schnell einsatzbereit sein, sollte der Bundestag für den Einsatz in der Straße von Hormuz stimmen. Über die aktuelle Lage in der Meerenge hat meine Kollegin Sandra Ries mit Moritz Brake gesprochen. Er ist Experte für maritime Sicherheit an der Uni Bonn und ordnet ein, ob die Situation in der Straße von Hormuz gerade wieder eskaliert.
5: Also ich glaube, die Dimension dessen, was da unten stattfindet, die müssen wir uns wirklich mal hier auch sehr stark verdeutlichen. Denn ich halte das nicht für wahrscheinlich, dass wir auf absehbare Zeit wieder Frieden erleben werden. Das heißt, in eine Situation, wie sie vor dem Beginn des Krieges war, dass friedliche Schifffahrt in der Straße von Hormuz möglich war, werden wir auf absehbare Zeit nicht zurückkommen. Das heißt, mit allen Folgen, die da dranhängen, wie wir uns aufstellen, müssen hier gesellschaftlich in Deutschland, in Europa, aber auch in unseren Netzwerken und Partnerschaften global gedacht, müssen wir dringend uns fokussieren auf Maßnahmen, die unsere Resilienz und Wehrhaftigkeit steigern und eben davon ausgehen, dass diese Art von Engpass, diese Art von direktem ja auch Angriff auf uns ja uns noch lange begleiten wird.
6: Nach Trumps Plan jetzt soll ja eine Marinemission Handelsschiffe durch die Meerenge geleiten. Wie reagieren denn die Reedereien überhaupt auf diese plötzliche Ankündigung von Trump?
5: Ja, das Problem ist, dass selbst mit dem großen Kräfteansatz, den hier die Amerikaner beschrieben haben, eine absolute Sicherheit in der Straße von Hormuz nicht erreicht werden kann. Das heißt also, Handelsschiffe, die da durchfahren, müssen nach wie vor mit dem erheblichen Risiko leben, dass sie entweder von Drohnen, Marschflugkörpern, ballistischen Raketen, Drohnen auf dem Wasser, möglicherweise unter Wasser und Minen umgehen müssen. Das heißt also, einerseits der Verlust des Schiffes in Frage kommt, was also Versicherungen sofort aus dem Rennen bringt, die Belastung und das Risiko bei den Reedern für diese Sachschäden verortet, aber vor allem natürlich die Verantwortung für das Leben der Besatzung. Und das liegt bei den Kapitänen. Das kann man ihnen auch nicht abnehmen. Und wer hier jetzt durchfährt, macht das eben nur unter größtem Risiko, möglicherweise unter der Entscheidung zu sagen, es ist schlimmer dort zu bleiben, als zu fahren. Aber niemand zwingt ja die Schiffe oder die Besatzung, ihre Schiffe durch die Straße von Hormuz zu fahren. Das Menschenleben ließe sich leichter retten, wenn man einfach die Besatzung von Bord nähme. Also geht es hier letztlich um Sachwerte. Mhm. Und wenn wir von der Ebene Sachwerte weggehen und zu der Existenz von Staaten, die ja letztlich von der Schifffahrt abhängen, dann müssen wir mit einer anderen Logik daran gehen. Dann müssen wir sagen, gut, wir müssen Schiffe haben, die durch die Straße von Hormuz gehen, vor allem um die Region zu versorgen, weil möglicherweise auch kritische Güter in den Weltmarkt zu bekommen. Dann müssen wir dabei in Kauf nehmen, dass Schiffe auch verloren gehen, dass Risiken für Leib und Leben von Besatzung bestehen. Und das ist aber keine Aufgabe mehr von ziviler Schifffahrt, von Handelsschiffen, von Reedereien und ja, den Kapitänen auf solchen Schiffen.
6: Also ich versuche mal zusammenzufassen, den Kapitänen ist es höchstwahrscheinlich gerade eh zu gefährlich, dieser Plan von Trump. Das Gebiet ist schwer durchfahrbar und auch zu gefährlich. Was bringt Trumps Vorgehen jetzt im Moment denn dann überhaupt?
5: Also es ändert sich nichts fundamental daran. Was interessant ist, ist vielleicht noch mal deutlich zu sehen hier, was wir auch schon hatten, als vor einer Woche etwa wir die Diskussion darüber hatten, ob die Straße von Hormuz geöffnet wird oder nicht. wo die Revolutionsgarden ihren eigenen zivilen Regierungsmitgliedern widersprochen haben, haben wir auch hier wieder eine Situation, wo es möglicherweise eine Einigung gab zwischen US-Regierung und iranischer ziviler Regierung, die aber sofort von den Revolutionsgarden konterkariert wurde durch einen Angriff auf ein US-Kriegsschiff, um deutlich zu unterstreichen, entweder verhandelt ihr mit uns oder gar nicht. Das heißt, doppelt nochmal, dass für die Handelsschifffahrt auch klar sein muss, egal was hier irgendwo öffentlich kommuniziert wird, das Risiko bleibt extrem hoch, dass möglicherweise doch auf sie geschossen wird. Das heißt, wir werden wirklich auf absehbare Zeit nicht in einen friedlichen Vorkriegszustand zurückfallen. Der Iran steht nicht alleine da, die Revolutionsgarden stehen nicht alleine da, sie werden unterstützt durch Russland, werden unterstützt durch China, Nordkorea im Verbund mit den dreien. Das heißt also, hier haben wir es mit einer größer angelegten Strategie zu tun, die sich auch gegen uns richtet. Und ich sehe nicht, dass das von Vorteil sein könnte für die Gegenseite, die Straße von Hormus einfach wieder freizugeben. Also ich glaube nicht, dass man uns hier leicht vom Haken lässt. Wir müssen uns also dauerhaft auf diese Krise einstellen und letztlich darauf, dass man uns an den verschiedensten Stellen in der Welt, überall da, wo man kann, gegen unsere Interessen vorgehen wird.
6: Aber in dieser heiklen und ja fast aussichtslosen Situation, wie Sie die beschreiben, ist jetzt ein Minenjagdboot namens Fulda von der Bundeswehr schon mal im Mittelmeer stationiert worden oder ist gerade auf dem Weg dorthin. Ist das denn ein richtiger Schritt?
5: Nun, es ist eine gute Idee, ein solches Boot vorauszustationieren im Mittelmeer. Dann spart man von den, ich sag mal, 3 bis 4 Wochen, die man braucht, um ein solches Schiff in die Region zu bringen, spart man sich schon mal etwa die Hälfte. Aber die politischen Voraussetzungen, damit ein solcher Einsatz dort überhaupt möglich ist, müssten erst geschaffen werden. Und die, wie eben geschildert, halte ich für sehr, sehr unwahrscheinlich, dass wir die überhaupt erreichen. Also die militärische Lösung für die Sicherheit der Straße von Hormus ist letztlich der Regime Change in Iran. Und solange der nicht militärisch verfolgt wird, halte ich es auch nicht für aussichtsreich, dass mit einem Freikämpfen sozusagen der Straße von Hormus Bedingungen erreicht werden, unter denen Schifffahrt wieder stattfinden kann. Und jeglicher Deal mit dem gegenwärtigen Regime, wo man irgendwie versucht, denen entgegenzukommen, damit Handelsschifffahrt nach deren Gutdünken irgendwie passiert oder auch mal nicht passiert, halte ich für sehr brüchig und brandgefährlich strategisch. Man darf die Versorgung der Region, aber auch natürlich den Zugang zum Weltmarkt nicht in die Hände des Regimes in Teheran legen.
6: Habe ich das richtig verstanden? Der Regime-Change, das halten Sie für die einzige Möglichkeit, um die Straße von Hormus wieder befahrbar zu machen?
5: Mit militärischen Mitteln. Das heißt also, wenn es darauf hinaus liefe, hier mit militärischen Mitteln die Straße von Hormus frei zu bekommen, dann wäre das nur denkbar, wenn sich die Situation im Iran fundamental ändert. Solange das Regime in der Lage ist oder die Revolutionsgarden in der Lage sind, vom Iran aus mit Drohnen, mit Marschflugkörpern und ballistischen Raketen die Straße von Hormus weiter zu beschießen, wird es eine absolute Sicherheit nicht geben. Denn der Aufwand, den die Nachbarstaaten oder die Anrainerstaaten am Golf, auch Israel, treiben, um Luftverteidigung über ihrem Land sicherzustellen, ist extrem hoch. Und selbst dadurch ist es dem Iran gelungen, in den letzten Wochen vor dem Waffenstillstand immer wieder durchzubrechen mit einzelnen Angriffen. Und solange das als Möglichkeit besteht, kann zivile Handelsschifffahrt nicht funktionieren. Das heißt also, wir werden diese Sicherheit, die man für zivile Handelsschifffahrt braucht, nicht wiederherstellen können mit einfachen militärischen oder nur mit militärischen Mitteln, die sich auf den Schutz der Straße von Hormus konzentrieren. Was man dann braucht, ist letztlich ein Schwenk im Herangehen an die Frachtschifffahrt. Das heißt, hier nicht mehr nach zivilen Maßgaben zu arbeiten, sondern eben auf Versorgungssicherheit den Schwerpunkt zu legen und dann auch Verluste und Treffer bei Handelsschiffen in Kauf zu nehmen. Das können eben zivile Unternehmen nicht. Das ist eine Sache von Staaten, die sich in Existenzkrisen befinden. Oder aber man muss wirklich darauf bauen, den Iran als Ganzes zu verändern, als Machtfaktor verschwinden zu lassen. Und das wäre eben diese Alternative. Und irgendwo zwischen diesen beiden Wegen bewegt sich leider die verfahrene Lage. Ich sehe da aktuell jetzt keine schnelle Stabilisierung und ein leichtes Zurückkehren zur Vorkriegssituation.
6: Das ist die Einschätzung von Moritz Brake, Experte für maritime Sicherheit an der Uni Bonn. Vielen herzlichen Dank dafür.
5: Ja, sehr gerne.
0: In Leipzig ist ein Auto in eine Menschenmenge gefahren. Dabei wurde ein Mensch getötet. Zunächst war die Rede von 2 Toten. Es gibt 2 Schwerverletzte. Der Fahrer des Autos wurde festgenommen. Der Vorfall ereignete sich in der Grimmaischen Straße. Sie führt vom zentralen Augustusplatz in die Leipziger Fußgängerzone.
1: In der Leipziger Innenstadt ist ein Auto in eine Menschenmenge gefahren. Das bestätigte ein Polizeisprecher MDR Sachsen. Demnach hat ein PKW in der Grimmaischen Straße mehrere Menschen erfasst. Wie die Polizei mitteilte, gibt es ein Todesopfer. Außerdem gibt es zwei Schwerverletzte. Wie viele weitere Menschen verletzt sind, ist bislang unklar. Die Grimmaische Straße ist eine beliebte Einkaufsstraße und Fußgängerzone. Ein Rettungshubschrauber ist im Einsatz und landete auf dem Augustusplatz. Auf Bildern ist zu sehen, dass zahlreiche Rettungskräfte auch von Feuerwehr und Polizei im Einsatz sind. Die Polizei sperrte den Augustusplatz weiträumig ab. Der Fahrer des Fahrzeuges wurde nach Polizeiangaben festgenommen. Von ihm gehe derzeit keine Gefahr mehr aus, hieß es. Unklar ist, ob es sich um eine vorsätzliche Amokfahrt oder um einen Unfall handelt. Auch über den genauen Hergang sowie ein mögliches Motiv des Fahrers gibt es bislang keine Informationen.
0: Zeit nun für unser Update und da schauen wir auf einige wichtige Themen des Tages zusammen mit meinem Kollegen Marc Langebeck in der Tagesschau-Redaktion. Marc, schauen wir zuerst nach Leipzig. Dort ist ein Auto, wir haben es gehört, in eine Menschenmenge gefahren. Es soll mindestens einen Toten und mehrere Verletzte gegeben haben. Welche neuen Informationen hast du?
2: Christian, du hast es schon beschrieben. Es gab zunächst im Laufe des Nachmittags Unklarheit darüber, verschiedene Angaben, wie viele Menschen dort getötet sein sollen. Da war erst von mindestens zwei Toten die Rede. Inzwischen ist das korrigiert worden, dass mindestens eine Person ums Leben kam. Zwei Schwerverletzte soll es geben und außerdem 20 weitere Betroffene, so war die Formulierung. Da ist also nichts über den Grad der Verletzung bisher bekannt, zumindest mir hier nicht. Und ich kann sagen, dass der Täter inzwischen gefasst sein soll, der mutmaßliche Täter. Wir sehen hier übrigens auch nochmal, dass auch ein Rettungshubschrauber auf dem Augustusplatz gelandet ist, um zu versorgen. Also der neueste Stand, mehrere Verletzte und mindestens ein Toter, eine Tote durch diesen Vorfall.
0: Du hast es angesprochen, der mutmaßliche Täter konnte festgenommen werden. Was weiß man über ihn?
2: Ehrlich gesagt ist da noch nicht viel Gesichertes. Es gibt natürlich immer Meldungen, es kursiert auch was im Netz über ihn. Zumindest, so wurde es dann auch von Behördenseiten gesagt, sei der mutmaßliche Täter inzwischen gefasst. Es gab Informationen darüber, dass er zunächst geflüchtet sein soll und dann soll er sich auch durchaus psychisch auffällig dann verhalten haben bei dem Zugriff. Aber das ist alles, wie gesagt, unbestätigt. Es wurde auch mitgeteilt, dass er mit sehr hoher Geschwindigkeit dort hineingefahren sein soll, also in diesen Bereich Augustusplatz, Meische Straße, die Einkaufsstraße. Wir haben ja auch noch mal ein Bild von dem mutmaßlichen Tatfahrzeug. Da sehen Sie es und es werden auch Augenzeugenberichte dokumentiert, wonach sich eine Person auch dort auf dem Dach bzw. der Windschutzscheibe während dieser Durchfahrt befunden haben soll. Aber das ist alles bisher noch nicht einwandfrei gesichert.
0: Wir fassen das Ganze nochmal zusammen. In der Leipziger Innenstadt gab es einen Vorfall, bei dem ein Mensch auf jeden Fall getötet wurde durch ein herangerastes Auto. Was genau ist noch passiert?
2: Wir können vielleicht nochmal auf die Karte gucken. Du hast es schon angesprochen, in der Innenstadt von Leipzig, also wer das kennt, das ist eigentlich nicht so, dass man da ohne weiteres rein kann in diesen inneren Gürtel oder Ring, möchte ich jetzt mal sagen. Das ist eigentlich alles dort in dem Bereich um den Augustusplatz herum Richtung Grimmaische Straße. Fußgängerzone, also dass da jemand irgendwie falsch abgebogen sein soll, das möchte ich jetzt hier an dieser Stelle mal zumindest in Zweifel ziehen. Und dort soll mit einer hohen Geschwindigkeit, es wurde berichtet, bis zu 70, 80 km/h, aber auch das ist unbestätigt, soll also dieses Fahrzeug, was wir gerade im Bild gesehen haben, dort hineingefahren sein. Ob es gezielt in eine bestimmte Menschengruppe gefahren ist, das ist bislang auch nicht bekannt. Es sind allerdings viele Personen erfasst worden. Wie gesagt, 20 Betroffene soll es geben, von denen man nicht weiß, wie hoch die Verletzungsgrade sind. Zwei Schwerverletzte und mindestens eine tote Person sind zu beklagen. Der Oberbürgermeister von Leipzig, der hat zumindest für den Rest der Stadtbevölkerung Entwarnung gegeben, hat gesagt, dass die Gefährdungslage nicht mehr bestehe. Hören wir mal rein, was er kurz nach diesem Vorfall dort vor Ort gesagt hat.
3: Und die wichtige Botschaft ist, dass das...
0: In Leipzig ist am Nachmittag ein Auto in eine Menschenmenge gefahren. Nach Polizeiangaben sind dabei mindestens zwei Menschen getötet worden. Und wir gehen jetzt live nach Leipzig, wo es eine Pressekonferenz gibt.
7: Okay, wir kommen dichter, wir kommen dichter. Noch einmal, Arthur. Guten Tag zusammen. Eine fürchterliche Tragödie hat sich heute in Leipzig ereignet.
3: Wir sind fassungslos über das, was geschehen ist. Ein Mann rast in die Einkaufszone. Wir beklagen 2 Tote, momentan 3 Schwerverletzte und viele weitere Verletzte. Man findet gar nicht die richtigen Worte für diese fürchterliche Amokfahrt. Die Gedanken sind natürlich jetzt bei den Opfern, bei den Angehörigen, bei den Menschen, die auch psychisch das kaum ertragen können. Die neuen, genauen Fakten wird gleich auch der Innenminister und Polizei noch einmal geben. Wir haben ein Kriseninterventionsteam gebeten, die Menschen zu begleiten, da zu sein für die Opfer und für die Angehörigen. In der Oper ist dort ein Stützpunkt eingerichtet worden. Es gab unglaublich viele Menschen in der Innenstadt, die sofort spontan kleine Gesten gezeigt haben, Wasser gereicht haben, geholfen haben. Auch dafür ganz, ganz herzlichen Dank. Ich bedanke mich ganz, ganz herzlich bei der Polizei, den Einsatzkräften der Polizei, die den Täter festgenommen hat. Bedanke ich bei der Feuerwehr, die sehr schnell vor Ort war und abgesperrt hat. Aber es ist wirklich kaum zu ertragen, eine solche Tat an einem Montagnachmittag in der Innenstadt. Vielleicht so viel zu Anfang und Herr Minister.
8: Ja, eine schreckliche Amokfahrt erfüllt einen mit Entsetzen und Trauer zugleich. Ich darf Ihnen im Namen der Staatsregierung und vor allen Dingen von Ministerpräsident Michael Kretschmer mitteilen, dass wir den Angehörigen der Toten und den Verletzten unser tief empfundenes Beileid ausdrücken, beste Genesungswünsche. Und ich bin der Polizei für den schnellen Zugriff sehr dankbar. Ich danke vor allen Dingen den Rettungskräften, die ja keine einfache Situation vor Ort vorfinden, für ihre Arbeit. Und vor allen Dingen danke ich den besonnenen Passanten, die nicht nur gut reagiert haben, sondern es wurde auch sofort Hilfe gespendet. Eine wirklich bemerkenswerte Teilnahme war das. Wir haben es mit hoher Wahrscheinlichkeit zum Stand jetzt mit einem Einzeltäter zu tun. Und es ist ein Amoktäter. Wir gehen also davon aus, dass Leipzig absolut sicher ist, man sich auch sicher in der Fußgängerzone wieder bewegen kann. Der Täter ist 33-jähriger deutscher Staatsangehöriger. Über alles Weitere werden wir nach den Ermittlungen berichten. Ich möchte mich ganz ausdrücklich neben der Polizei auch bei der leitenden Oberstaatsanwältin bedanken, die sehr schnell vor Ort war und ich glaube jetzt auch noch zu Wort kommen wird. Es war insgesamt ein perfektes Zusammenwirken aller Sicherheitskräfte vor Ort und das ist in einer solchen Innenstadtlage auch ein gutes Stück Sicherheit für alle, die hier sich in Leipzig bewegen.
9: Ja, sehr geehrte Damen und Herren, die Staatsanwaltschaft Leipzig ist bei einer solchen Tat genauso tief getroffen wie der Herr Oberbürgermeister, der Herr Innenminister, wie sicherlich auch jeder von Ihnen. Auch wir sind in Gedanken in erster Linie bei den Opfern. Ich muss Sie um Verständnis bitten, wir können, weil die Ermittlungen ganz am Anfang stehen, Sie noch nicht detailliert unterrichten. Es ist bedauerlich, dass wir 2 Tote zu beklagen haben. Wir haben leider weitere Menschen zu beklagen, die in Krankenhäusern noch um ihr Leben kämpfen. Wir haben eine hohe Vielzahl von Verletzten und deswegen hat die Staatsanwaltschaft Leipzig ein Verfahren eingeleitet wegen versuchten Mordes in 2 Fällen und mindestens 2 Fällen und Mordes in 2 vollendeten Fällen. Neben weiterer Delikte, der Leiter der Kapitalabteilung der Staatsanwaltschaft Leipzig, Herr Oberstaatsanwalt Jakob, ist auch vor Ort. Wir werden uns gleich auch wieder zum Tatort begeben und bei der Spurensicherung und bei der schweren Pflicht der Leichenschau das tun, was eine Staatsanwaltschaft zu tun hat. Wir bitten Sie, wie gesagt, nochmal um Verständnis. Wir bitten Sie auch darum, keine überflüssigen Ängste zu schüren. Es ist so, wie der Innenminister gesagt hat, wir gehen von einer Amoktat aus. Es gibt keine Anhaltspunkte für irgendeine andere Lesart. Es gibt keinerlei Anhaltspunkte für einen weiteren Tatbeteiligten. Viel mehr können wir jetzt auch nicht sagen. Auch ich möchte meinen Dank sehr gerne an Herrn Polizeipräsidenten Demmler und die Kräfte
10: der kompletten Polizei, die in Leipzig vor Ort ist, die Landespolizei, aber auch die Bundespolizei, die unterstützt hat, die Feuerwehrkräfte, die professionell und höchst schnell einen riesengroßen Tatort abgesichert haben. Das, was Sie gerade am Blaulicht gesehen haben, ist die Tatortgruppe des Landeskriminalamtes, die die weitere Spurensicherung professionell und mit aller Akribie durchführen wird, damit wir jeden Teil dieser Tat sauber und beweiskräftig ermitteln können. Und dann würde ich gerne Herrn Polizeipräsidenten bitten, sich noch zu den polizeilichen Ermittlungen zu äußern.
11: Ja, ganz zuvorderst auch meine Anteilnahme und die Anteilnahme meiner Kollegen, auch wenn sie im Einsatz sind. Man darf die Opfer nie aus der Perspektive verlieren. Daher hatte ich heute auch schon Kontakt mit der Opferbeauftragten der sächsischen Staatsregierung. Und für Angehörige besteht da die Möglichkeit, sich auch direkt hinzuwenden. Man findet das auf der Seite der sächsischen Staatsregierung. Ansonsten vom Geschehensablauf her ist die männliche Person, die schon angesprochen wurde, mit einem Fahrzeug vom Augustusplatz kommend über die Grimmauische Straße bis nahezu Höhe Commerzbank über den Markt gefahren. Es kam dort zu zwei schweren Kollisionen, wo zwei Personen verstorben sind. Und dann müssen wir leider auch von einer großen Anzahl von verletzten Personen ausgehen. Das wurde ja auch bereits mitgeteilt. Der Täter wurde durch uns im Fahrzeug dingfest gemacht und befindet sich derzeit im zentralen Polizeigewahrsam der Polizeidirektion Leipzig. Ab diesem Zeitpunkt war auch schon deutlich, dass es keinen Gefahrenüberhang für eine Fortsetzung dieser Tat vorgelegen haben, sodass ich das nur bekräftigen kann, es besteht keine Gefahr für die Stadt Leipzig, für die Leipziger Innenstadt.
12: Wenn es Nachfragen gibt, bitte jetzt. Sagen Sie bitte, zu welchem Medium Sie gehören, damit wir
13: Sie etwas zu den Opfern sagen. Deutschlandfunk, Alexander Moritz.
10: Wir können im Moment noch keine Angaben zu den Opfern machen, weil wir noch keine gesicherten Erkenntnisse haben, dass die Angehörigen in einer angemessenen Art und Weise über ihren Verlust unterrichtet worden sind. Und ich möchte nicht, dass Menschen, die jetzt vielleicht schon in Sorge sind, weil sie jemanden vermissen, der nicht pünktlich nach Hause gekommen ist, auf diesem Weg mutmaßen müssen, dass es ihre Lieben sind, die hier zu Schaden gekommen sind. Da bitte ich um ihr Verständnis. Da gehört mein Herz uneingeschränkt den Angehörigen der Opfer.
14: Wir haben allerdings mit der Opferschutzbeauftragten des Freistaates Sachsen bereits den Kontakt. Ich glaube, Sie auch persönlich, ich auch. Sodass also auch da eine schnelle Hilfe zu erwarten ist.
15: Herr Seid hat beim Täter von psychischer Auffälligkeit gesprochen. Was für Erkenntnisse haben Sie da?
14: Das würde ich jetzt mal, also wenn wir sagen, eine Amokfahrt, dann spricht das ja für eine Tat, die in wütendem, in rasendem Zustand geschieht und oft auch mit einer psychischen Labilität. Ob das jetzt alles in diesem Fall so zutrifft, das werden Herr Polizeipräsident und die Staatsanwaltschaft ausermitteln. Vorher würde ich jetzt nicht spekulieren. Was für uns wichtig war, ist die Feststellung, Amoktat ist hochwahrscheinlich.
16: Und wie hat sich die Festnahme abgespielt?
14: Das weiß der Herr Demmler, wenn ich das
11: wusste. Ja, nach derzeitigem Ermittlungsstand kam es zu dieser Kollision in Höhe der Commerzbank. Und in der Folge ließ sich der Täter im Fahrzeug widerstandslos festnehmen.
16: Von Polizisten? Oder
11: von Polizisten.
17: Ole Hilger, Deutscher Rundfunk. Es gibt ein Video von einer mutmaßlichen Festnahme, die kursiert online. Da ist jemand zu sehen im Alter Mitte 30, kurze Haare, ständige Figur, blaues T-Shirt. Können Sie bestätigen, dass das eine Aufnahme der Festnahme ist?
11: Ich kenne die Person nicht, deshalb kann ich das so nicht bestätigen. Unsere Pressestelle hat zumindest veröffentlicht das Alter und das ist 33 Jahre.
18: Herr Demmler, Herr Christian Lobe, die Feuerwehr und die Stadt hat relativ zügig die bestätigt. Warum hat es bei der Polizei so lange gedauert? Und sag ich mal, das hat ja doch zu einiger Verwirrung in der Bevölkerung geführt.
11: Jetzt kommt es immer darauf an, welche Zahl bestätigt wird. Und ich glaube, dass der Rettungsdienst die Stelle ist, die als erste solche Zahlen bestätigen kann. Weil wir sind zu diesem Zeitpunkt ja auch noch mit dem Täter befasst. Und beim Rettungsdienst ist die genaue Übersicht vorhanden.
19: Und handelt es sich beim Täter um einen in Leipzig ansässigen Mensch?
11: Ja. Das ist so. Nach unseren Erkenntnissen ist dies, wie es schon gesagt wurde, ein deutscher Staatsangehöriger in Deutschland geboren, und auch hier im Bereich Wohnhaft.
15: Es gab Gerüchte über eine Messerstecherei.
0: Ja, soweit die Pressekonferenz in Leipzig. Das Ganze wollen wir jetzt noch mal einordnen mit meinem Kollegen Marc Langebeck aus der Tagesschau-Redaktion. Marc, lass uns vielleicht zuerst noch mal zusammenfassen, was eigentlich geschehen ist. Es ist am Nachmittag ein Auto in eine Menschenmenge in der Leipziger Innenstadt gefahren. Es soll da also mindestens 2 Tote gegeben haben und auch viele Schwerverletzte. Welche neuen Informationen hast du? Und vielleicht kannst du das noch mal einordnen, was nun auf der Pressekonferenz gesagt wurde.
2: Gerne, Kirsten. Lass uns das mal gemeinsam hier sortieren. Also wir haben jetzt auch gerade diese Pressekonferenz verfolgt. Da haben ja verschiedene jetzt Akteure dann auch der Rettungsketten miteinander gesprochen. Vielleicht zunächst einmal zum Stand der Opfer. Also wir hatten auch hier aus Hamburg am Nachmittag zwischendurch von mindestens einem Toten gesprochen. Das müssen wir jetzt wieder korrigieren. Es sind mindestens 2 Tote, wurde jetzt mehrfach von verschiedenen auf der Pressekonferenz also mitgeteilt. Es gibt auch mindestens 2 Schwerverletzte sowie weitere Verletzte. Am Nachmittag hieß es, es seien 20 weitere Betroffene. So war die Formulierung. Da wurde nichts über den Verletzungsgrad ausgesagt. Das also der Stand zu den Opfern im Moment. Wir können im Moment da sagen, dass der mutmaßliche Täter ein 33-jähriger Mann deutscher Staatsangehörigkeit sein soll. Auf Nachfrage wurde gesagt, er sei in Deutschland geboren und sei wohl auch in Leipzig ansässig. Interessant fand ich in dem Zusammenhang, dass sowohl Sachsens Innenminister Armin Schuster als auch die leitende Oberstaatsanwältin Claudia Laube in Leipzig beide von einer Amokfahrt gesprochen haben. Das sei mit sehr hoher Wahrscheinlichkeit der Fall. Die Staatsanwältin Laube, die sprach davon, eigentlich würde sich gar keine andere Lesart anbieten. Und beide haben auch davon gesprochen, sowohl der Innenminister Sachsens als die leitende Oberstaatsanwältin, dass es sich sehr wahrscheinlich um einen Einzeltäter handeln soll und nicht im Moment davon ausgegangen wird, dass es weitere Mittäter geben könnte.
0: Marc, es war im Nachmittag immer wieder zu hören, auch dass der Täter psychisch auffällig war. Wurde dazu was gesagt?
2: Es gab diese Frage auch. Da wurde Armin Schuster, der Innenminister Sachsens, eigentlich nur ein bisschen so, ja, andeutend und sagte, naja, psychische Auffälligkeiten, man gehe von einer Amokfahrt oft davon aus, dass es dann in einem wütenden Zustand erfolge. Er ließ aber im Unklaren, ob das hier der Fall ist. Es wurde dann aber auch berichtet, dass dieser Täter, mutmaßliche Täter, sich im Tatfahrzeug ja widerstandslos habe dann festnehmen lassen. Er befinde sich zurzeit in Polizeigewahrsam. Der Oberbürgermeister von Leipzig, Burkhard Jung, der hat am Anfang dieser Pressekonferenz nochmal davon gesprochen, was für eine Tragödie jetzt über die Stadt heute hereingebrochen sei und fasste es nochmal so zusammen, dass ein Mann also in eine Einkaufszone gerast sei. Er hat aber auch gleichzeitig Entwarnung gegeben, dass jetzt Leipzig wieder sicher wäre. Armin Schuster, der Innenminister Sachsens, hat das auch bestätigt und hat in diesem Zusammenhang auch nochmal hervorgehoben, dass es hier in diesem Fall ein perfektes Zusammenwirken aller Kräfte in der Leipziger Innenstadt gegeben haben soll.
0: Wir halten noch mal fest, also es gab mindestens 2 Tote, 2 Schwerverletzte und noch andere, die verletzt wurden durch dieses Auto, was mit sehr hoher Geschwindigkeit

0: René Demmler auch verstanden, dass dieses Fahrzeug dann auf Höhe der Commerzbank dort zum Stehen gekommen sein soll nach einer Kollision. Es soll auf dieser Fahrt vom Augustusplatz über den Markt bis Grimmaische Straße zwei Kollisionen gegeben haben, zwei schwerwiegende Kollisionen. Jetzt würde ich das an dieser Stelle mal so interpretieren, dass das tatsächlich dann auch mit den mindestens zwei Toten im Zusammenhang steht, die hier zu beklagen sind. Und dort auf Höhe der Commerzbank, so habe ich den Polizeipräsidenten verstanden, ist das Fahrzeug dann zum Stehen gekommen. Und so hat es der Polizeipräsident ausgedrückt, dort hätte man den mutmaßlichen Täter im Fahrzeug, Zitat, dingfest gemacht. Wie gesagt, er soll sich widerstandslos dann auch der Polizei gegenüber verhalten haben und wurde festgenommen und befindet sich aktuell in Polizeigewahrsam. Nähere Angaben wurden allerdings weder zu dem mutmaßlichen Täter noch zur Identität der Opfer gemacht.
1: Danke dir, Marc Langebeck, erstmal für diese Informationen. Also wir halten noch mal fest, es gab eine mutmaßliche Amokfahrt in der Leipziger Innenstadt mit zwei Toten, mindestens zwei Toten, muss man sagen, und vielen Verletzten. Danke dir, Marc. Gerne. In Leipzig ist am Nachmittag ein Auto in eine Menschenmenge gefahren. Nach Polizeiangaben sind dabei mindestens zwei Menschen getötet worden. Und wir gehen jetzt live nach Leipzig, wo es eine Pressekonferenz gibt.
2: Okay, wir kommen dichter, wir kommen dichter. Noch einmal also, guten Tag zusammen. Eine fürchterliche Tragödie hat sich heute in Leipzig ereignet. Wir sind fassungslos über das, was geschehen ist. Ein Mann rast in die Einkaufszone. Wir beklagen zwei Tote, momentan drei Schwerverletzte und viele weitere Verletzte. Man findet gar nicht die richtigen Worte für diese fürchterliche Amokfahrt. Die Gedanken sind natürlich jetzt bei den Opfern, bei den Angehörigen, bei den Menschen, die auch psychisch das kaum ertragen können. Die neuen, genauen Fakten wird gleich auch der Innenminister und Polizei noch einmal geben. Wir haben ein Kriseninterventionsteam gebeten, die Menschen zu begleiten, da zu sein für die Opfer und für die Angehörigen. In der Oper ist dort ein Stützpunkt eingerichtet worden. Es gab unglaublich viele Menschen in der Innenstadt, die sofort spontan kleine Gesten gezeigt haben, Wasser gereicht haben, geholfen haben. Auch dafür ganz, ganz herzlichen Dank. Ich bedanke mich ganz, ganz herzlich bei der Polizei, den Einsatzkräften der Polizei, die den Täter festgenommen hat. Ich bedanke mich bei der Feuerwehr, die sehr schnell vor Ort war und abgesperrt hat. Aber es ist wirklich kaum zu ertragen, eine solche Tat an einem Montagnachmittag in der Innenstadt. Vielleicht so viel zu Anfang und Herr Minister.
3: Ja, eine schreckliche Amokfahrt erfüllt einen mit Entsetzen und Trauer zugleich. Ich darf Ihnen im Namen der Staatsregierung und vor allen Dingen von Ministerpräsident Michael Kretschmer mitteilen, dass wir den Angehörigen der Toten und den Verletzten unser tief empfundenes Beileid ausdrücken, beste Genesungswünsche. Und ich bin der Polizei für den schnellen Zugriff sehr dankbar. Ich danke vor allen Dingen den Rettungskräften, die ja keine einfache Situation vor Ort vorfinden, für ihre Arbeit. Und vor allen Dingen danke ich den besonnenen Passanten, die nicht nur gut reagiert haben, sondern es wurde auch sofort Hilfe gespendet. Eine wirklich bemerkenswerte Teilnahme war das. Wir haben es mit hoher Wahrscheinlichkeit zum Stand jetzt mit einem Einzeltäter zu tun. Und es ist ein Amoktäter. Wir gehen also davon aus, dass Leipzig absolut sicher ist. Man sich auch sicher in der Fußgängerzone wieder bewegen kann. Der Täter ist 33-jähriger deutscher Staatsangehöriger. Über alles Weitere werden wir nach den Ermittlungen berichten. Ich möchte mich ganz ausdrücklich neben der Polizei auch bei der leitenden Oberstaatsanwältin bedanken, die sehr schnell vor Ort

0: war und ich glaube jetzt auch noch zu Wort kommen wird. Es war insgesamt ein perfektes Zusammenwirken aller Sicherheitskräfte vor Ort und das ist in einer solchen Innenstadtlage auch ein gutes Stück Sicherheit für alle, die hier sich in Leipzig bewegen.
1: Ja, sehr geehrte Damen und Herren, die Staatsanwaltschaft Leipzig ist bei einer solchen Tat genauso tief getroffen wie der Herr Oberbürgermeister, der Herr Innenminister, wie sicherlich auch jeder von Ihnen. Auch wir sind in Gedanken in erster Linie bei den Opfern. Ich muss Sie um Verständnis bitten, wir können, weil die Ermittlungen ganz am Anfang stehen, Sie noch nicht detailliert unterrichten. Es ist bedauerlich, dass wir zwei Tote zu beklagen haben. Wir haben leider weitere Menschen zu beklagen, die in Krankenhäusern noch um ihr Leben kämpfen. Wir haben eine hohe Vielzahl von Verletzten und deswegen hat die Staatsanwaltschaft Leipzig ein Verfahren eingeleitet wegen versuchten Mordes in zwei Fällen und mindestens zwei Fällen und Mordes in zwei vollendeten Fällen. Neben weiterer Delikte, der Leiter der Kapitalabteilung der Staatsanwaltschaft Leipzig, Herr Oberstaatsanwalt Jakob, ist auch vor Ort. Wir werden uns gleich auch wieder zum Tatort begeben und bei der Spurensicherung und bei der schweren Pflicht der Leichenschau das tun, was eine Staatsanwaltschaft zu tun hat. Wir bitten Sie, wie gesagt, nochmal um Verständnis. Wir bitten Sie auch darum, keine überflüssigen Ängste zu schüren. Es ist so, wie der Innenminister gesagt hat, wir gehen von einer Amoktat aus. Es gibt keine Anhaltspunkte für irgendeine andere Lesart. Es gibt keinerlei Anhaltspunkte für einen weiteren Tatbeteiligten. Viel mehr können wir jetzt auch nicht sagen. Auch ich möchte meinen Dank sehr gerne an Herrn Polizeipräsidenten Demmler und die Kräfte der kompletten Polizei, die in Leipzig vor Ort ist, die Landespolizei, aber auch die Bundespolizei, die unterstützt hat, die Feuerwehrkräfte, die professionell und höchst schnell einen riesengroßen Tatort abgesichert haben. Das, was Sie gerade am Blaulicht gesehen haben, ist die Tatortgruppe des Landeskriminalamtes, die die weitere Spurensicherung professionell und mit aller Akribie durchführen wird, damit wir jeden Teil dieser Tat sauber und beweiskräftig ermitteln können. Und dann würde ich gerne Herrn Polizeipräsidenten bitten, sich noch zu den polizeilichen Ermittlungen zu äußern.
2: Ja, ganz zuvorderst auch meine Anteilnahme und die Anteilnahme meiner Kollegen, auch wenn sie im Einsatz sind. Man darf die Opfer nie aus der Perspektive verlieren. Daher hatte ich heute auch schon Kontakt mit der Opferbeauftragten der sächsischen Staatsregierung. Und für Angehörige besteht da die Möglichkeit, sich auch direkt hinzuwenden. Man findet das auf der Seite der sächsischen Staatsregierung. Ansonsten vom Geschehensablauf her ist die männliche Person, die schon angesprochen wurde, mit einem Fahrzeug vom Augustusplatz kommend über die Grimmauische Straße bis nahezu Höhe Commerzbank über den Markt gefahren. Es kam dort zu zwei schweren Kollisionen, wo zwei Personen verstorben sind. Und dann müssen wir leider auch von einer großen Anzahl von verletzten Personen ausgehen. Das wurde ja auch bereits mitgeteilt. Der Täter wurde durch uns im Fahrzeug dingfest gemacht und befindet sich derzeit im zentralen Polizeigewahrsam der Polizeidirektion Leipzig. Ab diesem Zeitpunkt war auch schon deutlich, dass es keinen Gefahrenüberhang für eine Fortsetzung dieser Tat vorgelegen haben. Sodass ich das nur bekräftigen kann, es besteht keine Gefahr für die Stadt Leipzig, für die Leipziger Innenstadt.
3: Wenn es Nachfragen gibt, bitte jetzt. Sagen Sie bitte, zu welchem Medium Sie gehören, damit wir
4: Sie etwas zu den Opfern sagen. Deutschlandfunk, kann ich in der Mitte.
1: Wir können im Moment noch keine Angaben zu den Opfern machen, weil wir noch keine gesicherten Erkenntnisse haben, dass die Angehörigen in einer angemessenen Art und Weise über ihren Verlust unterrichtet worden sind. Und ich möchte nicht, dass Menschen, die jetzt vielleicht schon in Sorge sind, weil sie jemanden vermissen, der nicht pünktlich nach Hause gekommen ist, auf diesem Weg mutmaßen müssen, dass es ihre Lieben sind, die hier zu Schaden gekommen sind. Da bitte ich um ihr Verständnis. Da gehört mein Herz uneingeschränkt den Angehörigen der Opfer.
0: Wir haben allerdings mit der Opferschutzbeauftragten des Freistaates Sachsen bereits den Kontakt. Ich glaube, Sie auch persönlich, ich auch. Sodass also auch da eine schnelle Hilfe zu erwarten ist.
4: Herr Sett hat beim Täter von psychischer Auffälligkeit gesprochen. Was für Erkenntnisse haben Sie da?
0: Das würde ich jetzt mal, also wenn wir sagen, eine Amokfahrt, dann spricht das ja für eine Tat, die in wütendem, in rasendem Zustand geschieht und oft auch mit einer psychischen Labilität. Ob das jetzt alles in diesem Fall so zutrifft, das werden Herr Polizeipräsident und die Staatsanwaltschaft ausermitteln. Vorher würde ich jetzt nicht spekulieren. Was für uns wichtig war, ist die Feststellung, Amoktat ist hochwahrscheinlich.
5: Und wie hat sich die Festnahme abgespielt?
0: Das weiß der Herr Demmler, wenn ich das
2: verstehe. Ja, nach derzeitigem Ermittlungsstand kam es zu dieser Kollision in Höhe der Commerzbank. Und in der Folge ließ sich der Täter im Fahrzeug widerstandslos festnehmen.
5: Von Polizisten? Oder
2: von Polizisten.
6: Ole Hilger, Böden, Deutscher Rundfunk. Es gibt ein Video von der mutmaßlichen Festnahme, die kursiert online. Da ist jemand zu sehen im Alter Mitte 30, kurze Haare, stämmige Figur, blaues T-Shirt. Können Sie bestätigen, dass das eine Aufnahme der Festnahme ist?
2: Ich kenne die Person nicht, deshalb kann ich das so nicht bestätigen. Unsere Pressestelle hat zumindest veröffentlicht das Alter und das ist 33 Jahre.
6: Die Feuerwehr und die Stadt hat relativ zügig die Zahlen bestätigt. Warum hat es bei der Polizei so lange gedauert? Und sag ich mal, das hat ja doch zu einiger Verwirrung in der Bevölkerung geführt.
2: Jetzt kommt es immer darauf an, welche Zahl bestätigt wird. Und ich glaube, dass der Rettungsdienst die Stelle ist, die als erste solche Zahlen bestätigen kann. Weil wir sind zu diesem Zeitpunkt ja auch noch mit dem Täter befasst. Und beim Rettungsdienst ist die genaue Übersicht vorhanden.
7: Und handelt es sich beim Täter um einen in Leipzig ansässigen Mensch?
2: Ja, das ist so. Nach unseren Erkenntnissen ist dies, wie es schon gesagt wurde, ein deutscher Staatsangehöriger in Deutschland geboren und auch hier im Bereich wohnhaft.

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1: Guten Abend, ich begrüße Sie zur Tagesschau. Ein Autofahrer ist am Nachmittag in Leipzig in eine Menschenmenge gefahren. Der Bürgermeister spricht von einer fürchterlichen Tragödie und einer Amokfahrt. Es gibt 2 Tote, mehrere Menschen wurden verletzt, 3 von ihnen schwer. Das Auto fuhr vom Augustusplatz über die Grimmarsche Straße, einer Fußgängerzone in der Leipziger Innenstadt, am Marktplatz vorbei. Die Polizei nahm den Fahrer, einen 33-jährigen Deutschen, fest.
2: Chaos in der Leipziger Innenstadt. Gegen 17 Uhr wird die Ruhe in der Fußgängerzone plötzlich unterbrochen. Ein PKW fährt vom Augustusplatz zum Markt über eine Strecke von mehreren hundert Metern, reißt dabei Menschen mit. Viele Passanten sind auch Stunden später aufgelöst, telefonieren und schreiben mit ihren Familien und Freunden.
3: Ich war unter Schock bei den Gedanken, weil wir haben ja jetzt das Kind.
4: Und wir waren vor 10 Minuten, bevor das passiert ist, hier auf dem Platz.
5: Also ich wurde schon von meinen ganzen Familienmitgliedern so angerufen, weil die ja wissen, dass ich in der Stadt bin. Aber ja, ist schon krass.
2: Mehrere Stunden lang sind die Hintergründe unklar. Am Abend meldet sich der sächsische Innenminister mit Details.
6: Wir haben es mit hoher Wahrscheinlichkeit zum Stand jetzt mit einem Einzeltäter zu tun. Und es ist ein Amoktäter. Wir gehen also davon aus, dass Leipzig absolut sicher ist. Man sich auch sicher in der Fußgängerzone wieder bewegen kann. Der Täter ist 33-jähriger deutscher Staatsangehöriger. Über alles Weitere werden wir nach den Ermittlungen berichten.
2: Der Stadt Leipzig zufolge wurde der mutmaßliche Täter festgenommen. Ein Video, das auf Social Media kursiert, soll diese Festnahme zeigen. Die Echtheit der Bilder ist aber nicht bestätigt. Fakt ist, es gab Tote und Verletzte. Wie die Polizei mitteilte, haben die Rettungskräfte einen sogenannten Massenanfall von Verletzten ausgerufen. 80 Einsatzkräfte von Feuerwehr und Rettungsdienst waren vor Ort.
7: Wir haben zunächst die Einsatzstelle gesichert, abgesperrt. Wir haben die Verletztenversorgung von den Ersthelfern übernommen, haben die Verletzten den Rettungsmitteln übergeben, haben die in die Notaufnahmen transportiert. Das waren die ersten Maßnahmen hier vor Ort.
2: Das Auto, ein grauer VW, steht zur Stunde noch am Rande des Leipziger Marktes. Die Innenstadt ist weiträumig abgesperrt.
1: Und in Leipzig ist Olenka Pilz. Die Pressekonferenz ist vor wenigen Minuten zu Ende gegangen. Welche neuen Informationen gibt es inzwischen?
8: Also fest steht, dass es sich um einen Einzeltäter handelt. Soll ein 33-jähriger Mann sein, mit deutscher Staatsbürgerschaft. Das ist erstmal so viel zu dem Täter. Das ist erstmal bekannt. Und ansonsten haben Polizei und Oberbürgermeister und auch der Innenminister nochmals bestätigt, über die Zahl der Opfer sich das nochmal verifiziert. Also es ist jetzt die Rede von 2 Todesopfern. Und es gibt 3 Schwerverletzte, die momentan noch medizinisch im Krankenhaus versorgt werden. Und es gibt noch, die Zahl wurde jetzt nicht nochmal konkretisiert, viele weitere Verletzte.
1: Und gibt es schon erste Hinweise auf ein Motiv?
8: Zum Motiv ist noch nichts bekannt. Also da sagen alle, dass das jetzt die Sache der Ermittler ist. Deswegen ist eben auch die Innenstadt so weiträumig abgesperrt, da nun die Spuren gesichert werden. Fest steht allerdings, handelt es sich nicht um einen Terrorakt. Es handelt sich auch nicht um einen Unfall. Alle reden also nun von einer Amoktat, von einem Amoktäter.
1: Wie ist denn aktuell die Situation bei Ihnen in der Leipziger Innenstadt?
8: Also ich befinde mich hier auf dem Thomaskirchhof. Eben wurde es ja schon gesagt, der Täter ist ja von dem Augustusplatz quasi quer durch diese belebte Einkaufsstraße gefahren bis hierhin. Weiter ist er nicht gekommen und man sieht hinter mir die weiße Absperrung. Dort befindet sich das Tatfahrzeug. Das Tatfahrzeug hat eine komplett kaputte Windschutzscheibe und das wurde jetzt eben erst mal mit einem Feuerwehrauto bedeckt und nun wurde diese Absperrung drumherum gebaut, um dort eben nun die Spuren zu sichern. Aber die komplette Innenstadt, der Kern dieser Stadt, wo es momentan auch um diese Uhrzeit normalerweise belebt ist, also so still wie jetzt gerade, erlebt man das ja nie, ist komplett abgesperrt. Eine, man kann schon fast sagen, gespenstische Stille herrscht hier. Und ja, und nun sind die Ermittler dran, komplett diesen ganzen Bereich eben noch weiter dort zu ermitteln.
1: Einige Stimmen haben wir im Beitrag schon gehört. Welche weiteren Reaktionen gibt es denn?
8: Also auch Sachsens Ministerpräsident Kretschmer hat sich am Rande eines Bürgerdialogs in Meißen geäußert und spricht auch von einer unvorstellbaren Tat. Also alle zeigen ihre Bestürzung. Vielen fehlt tatsächlich auch die Worte, ob man nun hier mit Menschen vor Ort spricht oder eben auch von offizieller Seite, Oberbürgermeister, Innenminister, Ministerpräsident. Das müssen jetzt alle erstmal verkraften und vor allem laufen die Ermittlungen jetzt erstmal auf Hochtouren.
1: Eindrücke aus Leipzig. Dankeschön dafür, Olenka Pilz. Die Spannungen zwischen den USA und Iran nehmen wieder zu. Das US-Militär meldet iranische Angriffe auf mehrere Schiffe in der Golfregion. In den Vereinigten Arabischen Emiraten brennt außerdem eine Ölanlage, mutmaßlich wegen eines iranischen Drohnenangriffs. Die Lage eskaliert nur wenige Stunden nach einer Ankündigung von US-Präsident Trump. Er will im Persischen Golf festsitzende Handelsschiffe mit einem Militäreinsatz befreien und die Straße von Hormus wieder für die Schifffahrt öffnen. Fragen wir nach bei Simon Riesche, der die Lage von Istanbul aus beobachtet. Wie ist denn der Angriff auf die Vereinigten Arabischen Emirate einzuordnen?
9: Naja, wenn sich das alles so bestätigt, dann zeigt das, dass der Iran nach diesen jüngsten Entwicklungen offenbar wieder dazu übergeht, arabische Nachbarstaaten am Golf anzugreifen. In diesem Fall die Vereinigten Arabischen Emiraten, denen der Iran ja vorwirft, ein Verbündeter der USA und Israels zu sein. Das emiratische Verteidigungsministerium spricht von Marschflugkörperangriffen, von Drohnenangriffen. Ganz richtig, eine Ölanlage soll dabei in Brand geraten sein. Also das sind dramatische Entwicklungen. Die Zeichen stehen einmal mehr auf Eskalation und nach Waffenruhe sieht das Ganze überhaupt nicht mehr aus.
1: Was ist heute in der Straße von Hormus passiert?
9: Ja, da gab es durchaus verschiedene Versionen der Konfliktparteien. Von iranischer Seite heißt es, man kontrolliere weiter die Straße von Hormuz. Man widersetzte sich der amerikanischen Marine erfolgreich. Vom US-Militär allerdings heißt es, dass man es geschafft habe, Zerstörer in den Persischen Golf zu bringen, dass man dort mehrere iranische Schnellboote zerstört habe und dass man es geschafft habe, die ersten Handelsschiffe aus dem Persischen Golf herauszuleiten. Das ist ja das Versprechen dieses Projekts Freiheit von Donald Trump. Allerdings ist unklar, wie viele Reedereien, wie viele Kapitäne denn wirklich dieses Angebot jetzt annehmen wollen. Denn das Risiko, die Gefahr ist ja weiterhin groß, da zwischen die Fronten zu geraten. Und auch heute gab es wieder viele Berichte über angegriffene Frachtschiffe. Also die Lage in und um den Persischen Golf weiter sehr angespannt.
1: Dankeschön, Simon Riesche in Istanbul. Europäische Staaten wollen sich nicht an Militäraktionen in der Straße von Hormus beteiligen, solange dort noch Krieg herrscht. Für die Zeit danach ist aber auch ein Einsatz deutscher Soldaten möglich. Deshalb hat das Minensuchboot Fulda heute den Kieler Hafen in Richtung Mittelmeer verlassen. Die Bundeswehr will schnell einsatzbereit sein, sollte der Bundestag für einen Einsatz in der Straße von Hormus stimmen. 2 Tage ist es nun her, dass US-Präsident Trump ankündigte, mindestens 5.000 Soldaten aus Deutschland abzuziehen. Jetzt steht nach Informationen des Bayerischen Rundfunks fest, betroffen ist die sogenannte Stryker-Brigade in Filseck in der Oberpfalz. Das Bundesverteidigungsministerium erklärte, es stehe in ständigem Austausch mit den USA.
10: Es ist Thorsten Grädlers erster Arbeitstag als neu gewählter Bürgermeister von Filseck in Bayern. Und gleich am Vormittag kommt eine schlechte Nachricht. Denn in der Region liegt auch der US-amerikanische Truppenübungsplatz Grafenwöhr. Insgesamt 13.000 US-Soldaten sind hier stationiert. Die Amerikaner sind seit Jahrzehnten auch ein Wirtschaftsfaktor für die Stadt Filseck mit 6.500 Einwohnern. Und die hier stationierte Stryker-Brigade, so erfährt der BR aus US-Militärkreisen, soll nun abgezogen werden.
11: Trifft mir zu Haupt, muss ich echt sagen. Sehr emotional, ja. Ist schon heftig.
10: Die Stryker-Brigade ist eine der am besten ausgebildeten und traditionsreichsten Einheiten der US-Armee und kann vergleichsweise einfach verlegt werden. Denn sie hat keine angeschlossene Infrastruktur wie das Krankenhaus in Landstuhl oder einen Flughafen wie die Airbase in Ramstein. Beobachter sehen in dem möglichen Abzug von 5.000 Soldaten aus Filseck keine grundsätzliche Abkehr des US-Militärs aus der Region. Ob es allerdings wirklich dazu kommt, davon scheint der bayerische Ministerpräsident am Nachmittag nicht überzeugt.
12: Da müssen wir cool bleiben. Es kommen ja jeden Tag aus den USA andere Nachrichten. Mein Rat, cool zu bleiben, schauen, was da wirklich dann stattfindet und vielleicht zu versuchen, alles so zu gering zu halten, wie es nur möglich ist.
10: Tatsächlich drohte Filseck schon in der ersten Amtszeit Trumps ein Truppenabzug. Dann wurde Joe Biden Präsident und die Stryker-Brigade blieb. Dieses Mal aber, glauben Experten, könnte der Abzug wirklich kommen.
1: Und der Abzug von US-Soldaten würde Deutschland also vor allem wirtschaftlich treffen. Schwerer wiegt deshalb die Entscheidung der USA, vorerst doch keine Marschflugkörper vom Typ Tomahawk in der Bundesrepublik zu stationieren. Die ursprünglichen Pläne gehen noch auf Ex-Präsident Biden zurück und sollten der Abschreckung Russlands dienen. Verteidigungsminister Pistorius spricht von einer Lücke bei der Verteidigungsfähigkeit.
13: Russische Soldaten machen im September Batterien für die Mittelstreckenrakete Iskander gefechtsfertig. Sie kann konventionelle oder auch atomare Gefechtsköpfe ins Ziel tragen. Die Aufnahmen sollen aus Kaliningrad stammen. Die Enklave ist der westlichste Vorposten der Russischen Föderation, zwischen Litauen und Polen gelegen. Mit über 500 Kilometer Reichweite liegen vor allem Polen und Teile Ostdeutschlands im Zielgebiet der Iskander. Und Russland entwickelt Marschflugkörper vom Typ Nawater mit 2500 Kilometer Reichweite, eine ernsthafte Bedrohung.
14: Russland stellt keine Raketen nach Kaliningrad, also besonders nah an die NATO-Grenze ran, wenn es keinen militärischen Zweck hätte. Das könnte man sich nicht leisten.
13: Und das sollte die Gegenmaßnahme sein. US-Tomahawk-Marschflugkörper in Deutschland stationieren, um ein Gegengewicht zur russischen Bedrohung zu schaffen. Spiegelbildlich zu Russland sollten SM-6-Raketen von Wiesbaden im 500-Kilometer-Radius russische Flugkörper abfangen, die Tomahawk bis zu 2500 Kilometer. Doch das Gleichgewicht des Schreckens funktioniert nicht ohne die USA.
14: Wir haben eine sehr begrenzte Flugabwehr und damit die Möglichkeiten, diese Raketen zu bekämpfen. Und wir sind auch nicht in der Lage, zum jetzigen Zeitpunkt in nennenswerter Größe Russland selber so zu bedrohen, dass wir im Grunde genommen diese Optionen ausschalten können.
13: Deutschland hat mit anderen europäischen Staaten einen Vertrag zur gemeinsamen Entwicklung von Mittel- und Langstreckenraketen unterschrieben. Viel mehr als Konzeptpapiere dafür gibt es im Moment aber nicht.
1: Fast täglich überzieht Russland die Ukraine mit Angriffen. Jetzt hat die Armee für kommenden Freitag und Samstag eine einseitige Waffenruhe angekündigt. Sie folgt damit einer Anordnung von Präsident Putin. Hintergrund sind die Feierlichkeiten zum 9. Mai. An diesem Tag erinnert das Land an den Sieg der Sowjetunion über Nazi-Deutschland im Zweiten Weltkrieg. Auf einem kleinen Kreuzfahrtschiff im Atlantik hat es einen Ausbruch des Hunter-Virus gegeben. Nachgewiesen wurde der Erreger bei einem Passagier, der jetzt im südafrikanischen Johannesburg im Krankenhaus liegt. Drei Passagiere sind bereits gestorben, unter ihnen auch ein Deutscher. Ob sie an dem Virus starben, ist jedoch unklar. Das Schiff liegt im Moment vor den Kapverden, einer Inselgruppe nahe Westafrika. Es ankert vor Praia, der Hauptstadt des Inselstaates. Die örtlichen Behörden erlauben es im Moment aber niemandem, von Bord zu gehen.
15: Seit heute Morgen liegt die Hondius vor der Küste von Praia, der Hauptstadt der Kapverden. 149 Passagiere und Crewmitglieder sind an Bord. Nun hängen sie fest. Gestartet in Argentinien haben sie bereits eine dramatische Reise hinter sich. Ein Passagier verstarb an Bord, später zwei weitere Todesfälle, darunter einer von 8 Deutschen an Bord. Ein weiterer Passagier musste das Schiff schwer krank unterwegs verlassen. Nach seiner Ankunft in Ascension wurde er nach Südafrika ausgeflogen, wo er sich in einem Privatkrankenhaus befindet. Es ist der erste, bei dem das Hunter-Virus nachgewiesen wurde. Hunter-Viren werden über die Ausscheidungen von Nagetieren übertragen, von Mensch zu Mensch nur bei einer Variante aus Südamerika. Die Gesundheitsbehörden der Kapverden lassen die Passagiere zunächst nicht an Land, auch nicht zwei Crewmitglieder mit Atemwegssymptomen. Die Passagiere haben Angst. Hier herrscht große Unsicherheit, das ist das Schwierigste. Alles, was wir uns im Moment wünschen, ist Klarheit. Wir wollen in Sicherheit sein, wollen nach Hause. Am Abend eine gute Nachricht für die kranken Menschen an Bord. Wir planen eine medizinische Evakuierung. Die Patienten werden vom Boot in einen Krankenwagen am Ufer und dann zum Flughafen gebracht und von dort voraussichtlich in die Niederlande geflogen. Unklar noch, wie es für die anderen Passagiere weitergeht. Geplant war die Weiterreise auf die Kanaren.
1: Immer mehr invasive Arten bedrohen das Ökosystem in Deutschland. Die Tiere und Pflanzen werden meist von Menschen aus anderen Teilen der Erde eingeschleppt und tragen hier maßgeblich zum Artensterben bei. Auch die asiatische Hornisse ist solch eine invasive Art. Das Insekt stammt aus dem Südosten des Kontinents, bildet besonders große Völker und bedroht heimische Insektenarten, vor allem die Bienen.
16: Jetzt sind die Nester noch klein und leicht zu entfernen. Nahezu täglich ist Imker Ralf Atzorn derzeit im Raum Köln unterwegs, im Kampf gegen die asiatische Hornisse.
17: Da ist das gute Stück.
16: Es ist wichtig, Nest und Königin zusammen zu erwischen. Entwischt die Hornisse, war alles umsonst, dann baut sie ein neues Nest.
18: Wenn ein Nest nicht beseitigt wird, macht es im Umkreis von 2,5 Kilometer circa 12 bis 15 neue Nester. Und jedes Nest frisst uns etwa 17 Kilo Insektenmasse weg, was Bestäuber sind, Wildbienen, Honigbienen und dergleichen.
16: Die asiatische Hornisse ist etwas kleiner und dunkler als heimische Arten. 2004 wurde sie das erste Mal in Frankreich gesichtet. Seit 2014 auch in Deutschland. Inzwischen gibt es sie im ganzen Westen des Landes. Ein Problem vor allem für Imker. Die asiatische Hornisse jagt andere Insekten und besonders gerne Bienen. Imker wie Jörg Nuber in Rheinbach verlieren so ganze Bienenvölker.
19: Weil eben ab einem bestimmten Befall die Bienen ein Riesenproblem haben, insbesondere im Spätsommer Richtung Herbst, ihre Winterbienen dann großzuziehen.
16: Wer solch ein Nest findet, muss es der Kommune melden und einen Experten beauftragen, es zu entfernen. Die asiatische Hornisse wehrt sich mit schmerzhaften Stichen, die vor allem für Allergiker gefährlich werden können.
1: Und nun die Wettervorhersage für morgen Dienstag, den 5. Mai.
20: Im Bereich einer Luftmassengrenze, die sich über Deutschland bildet, kann es in den nächsten Tagen teilweise ergiebig regnen. Heute Nacht ist es meist wolkenverhangen und gebietsweise wird es nass. Anfangs sind auch ein paar Gewitter dabei. An der Nordsee und im Südosten zeigen sich auch die Sterne und morgen oft die Sonne. Sonst viele Wolken, die am Vormittag im Nordosten Regen, am Nachmittag von Südwesten Schauer und teilweise kräftige Gewitter bringen, zum Teil mit Starkregen und stürmischen Böen. Im äußersten Norden heute Nacht nur niedrige einstellige Werte, sonst vielerorts über 10 Grad. An der See morgen 11 oder 12 Grad, in Südostbayern nochmal sommerlich warm. Mittwoch in der Südhälfte zum Teil kräftige Schauer und Gewitter, in der Nordhälfte regional ergiebiger Regen. Ähnliches Wetter erwartet uns auch Donnerstag, aber Freitag wird es wieder freundlicher.
21: Polizeilich kann ich Ihnen sagen, dass wir uns hier in der Innenstadt im Einsatz befinden, weil gegen 16.45 Uhr ein Fahrzeug in die Grimmarsche Straße eingefahren ist, ein Pkw. Dabei wurden mehrere Personen verletzt, zwei davon leider auch tödlich.
22: Soweit die Sprecherin der Leipziger Polizei am frühen Abend. Und damit willkommen zu Tagesschau 24. In Leipzig hat es am späten Nachmittag eine mutmaßliche Amokfahrt gegeben. Zwei Menschen sind getötet worden. Zwischenzeitlich war auch nur von einem Toten die Rede. Der Fahrer des Autos konnte festgenommen werden. Der Vorfall ereignete sich in der Grimmaischen Straße. Sie führt vom zentralen Augustusplatz in die Leipziger Fußgängerzone. In der Nähe befindet sich die Universität sowie die Nikolaikirche.
23: Sie versuchen, Leben zu retten. Rettungskräfte und Polizei sind seit dem Nachmittag mit einem Großaufgebot in der Leipziger Innenstadt im Einsatz. Der graue VW ist laut Augenzeugen mit überhöhter Geschwindigkeit in eine Menschenmenge gefahren. Die Polizei spricht von zwei Toten. 20 weitere Personen seien betroffen.
24: Zwei Personen sind schwer verletzt. Die wurden unmittelbar von Ersthelfern versorgt und dann von dem Rettungsdienst aufgenommen und in die Notaufnahmen transportiert.
23: Laut Polizei ist der Fahrer des Wagens vom Leipziger Augustusplatz über die Grimmaische Straße rund 500 Meter in Richtung Marktplatz gefahren. Dort kam das Fahrzeug vor einem Einkaufszentrum zum Stehen. Leipzigs Oberbürgermeister zeigte sich schockiert und versuchte gleichzeitig, die Leipziger zu beruhigen.
25: Die wichtige Botschaft ist, dass alle Menschen davon ausgehen können, die Lage ist jetzt geklärt, es gibt keine weitere Gefährdung, alle können nach Hause gehen, in Ruhe sich auf den Weg nach Hause machen. Es gibt keine Gefährdungslage mehr, es ist im Griff, die Polizei hat den Täter gefasst.
23: Dieses Video aus den sozialen Medien soll die Festnahme des mutmaßlichen Täters zeigen. Über die Hintergründe des Vorfalls ist allerdings noch nichts bekannt. Die Ermittlungen der Polizei dauern an. Die Leipziger Innenstadt ist weiträumig abgesperrt.
22: Um 7:30 gab es dann in Leipzig eine Pressekonferenz zum heutigen Vorfall. Dort wurden auch erste Angaben zum mutmaßlichen Täter gemacht.
26: Wir haben es mit hoher Wahrscheinlichkeit zum Stand jetzt mit einem Einzeltäter zu tun. Und es ist ein Amoktäter Wir gehen also davon aus, dass Leipzig absolut sicher ist, man sich auch sicher in der Fußgängerzone wieder bewegen kann. Der Täter ist 33-jähriger deutscher Staatsangehöriger. Über alles Weitere werden wir nach den Ermittlungen berichten.
0: Der Täter wurde durch uns im Fahrzeug dingfest gemacht und befindet sich derzeit im zentralen Polizeigewahrsam der Polizeidirektion Leipzig. Ab diesem Zeitpunkt war auch schon deutlich, dass es keinen Gefahrenüberhang für eine Fortsetzung dieser Tat vorgelegen haben. Sodass ich das nur bekräftigen kann, es besteht keine Gefahr für die Stadt Leipzig, für die Leipziger Innenstadt.
25: Eine fürchterliche Tragödie hat sich heute in Leipzig ereignet. Wir sind fassungslos über das, was geschehen ist. Ein Mann rast in die Einkaufszone. Wir beklagen zwei Tote, momentan drei Schwerverletzte und viele weitere Verletzte. Man findet gar nicht die richtigen Worte für diese fürchterliche Amokfahrt. Die Gedanken sind natürlich jetzt bei den Opfern, bei den Angehörigen, bei den Menschen, die auch psychisch das kaum ertragen können.
22: Tobias Zuttmann in Leipzig. Wir haben gerade Ausschnitte aus der Pressekonferenz gehört. Es ist von einer Amokfahrt die Rede. Welche neuen Informationen gibt es?
3: Ja, nachdem es den ganzen Tag über ein Hin und Her gab, was die Todesopferzahl angeht, wurde nun bestätigt, es sind zwei Todesopfer. Es gibt drei Schwerverletzte und noch viele weitere Leichtverletzte. Zudem wurde bestätigt, es ist eine Amokfahrt, keine Terrorfahrt. Und es ist ein Einzeltäter, ein 33-jähriger Deutscher. Und er wurde von der Polizei unmittelbar nach der Tat verhaftet und hat sich wohl auch widerstandslos festnehmen lassen.
22: Nun ermittelt die Staatsanwaltschaft wegen versuchten Mordes. Was weiß man noch über den mutmaßlichen Täter?
3: Nun ist es das Auto, was er gefahren hatte, hatte Leipziger Kennzeichen und er soll, da gibt es Medienberichte darüber, psychisch labil gewesen sein. Allerdings hat Armin Schuster, Sachsens Innenminister, gesagt, ja, solche Amokfahrten sind oft mit einer psychischen Labilität verbunden. Allerdings kann er das noch nicht bestätigen für diesen Fall. Er hat auch gesagt, ja, Amokfahrten sind oft mit Wut und Hass verbunden, aber all das wäre aktuell noch reine Spekulation. Aber es gibt wohl keinen politischen Hintergrund.
22: Was ist über das mögliche Motiv bekannt?
3: Ja, da ist eben aktuell wird eben auch noch nur spekuliert. Es ist klar, dass es keinen Terrorhintergrund hat. Das ist natürlich bei solchen Fahrten oft ein naheliegender oder schneller Gedanke, der oft in den sozialen Medien dann schnell gefasst wird. Aber das ist in diesem Fall wohl auszuschließen. Es ist eine Amokfahrt und alles Weitere wird die Polizei nun ermitteln und den Täter, der eben in Polizeigewahrsam ist, in den nächsten Tagen verhören. Und dann wird es vielleicht auch mehr Informationen zum Hintergrund des Motives geben.
22: Und wie war es dem mutmaßlichen Attentäter überhaupt möglich, mit dem Auto so viele Menschen zu treffen? Wie ist er vorgegangen? Und gibt es in der Innenstadt zum Eingang der Fußgängerzone Poller, die da heranrasende Autos vielleicht abhalten können?
3: Ja, solche Poller gibt es hier nicht. Es gibt eine Statue, allerdings kann man die umfahren, wenn man vom Augustusplatz auskommt. Das hat er wohl getan und dann konnte er eben in die Grimmaische Straße, in diese Einkaufsstraße fahren und dort Geschwindigkeit aufnehmen. Ich habe mit Augenzeugen gesprochen, die haben davon gesprochen, dass er 70 bis 80 km/h hatte während dieser Fahrt und dabei kam es dann eben zu diesem tödlichen Zwischenfall.
22: Und warum gab es am frühen Abend unterschiedliche Angaben über die Anzahl der Toten?
3: Ja, die Polizei hat von Anfang an gesagt, dass es eine sehr unübersichtliche Situation ist. Und genau am Anfang hat die Polizei von zwei Toten gesprochen. Später hat sie es revidiert und von einem gesprochen. Die Feuerwehr hat von Anfang an von zwei Toten gesprochen. Ja, und dann gab es eben jetzt diese Pressekonferenz um 19.30 Uhr mit dem Innenminister, wo gesagt worden ist, bislang gibt es mindestens zwei Tote oder es gibt diese zwei Todesfälle. Und die früheren Berichte, dass es nur einen Toten gibt, die haben sich leider als falsch herausgestellt.
22: Tobias, hinter dir sieht man immer noch die Absperrung. Warum das?
3: Genau, der Bereich der Innenstadt, der ist immer noch weiträumig abgesperrt. Vor wenigen Minuten war Armin Schuster, Sachsens Innenminister, hier am Tatort und hat sich ein Bild davon gemacht. Und man kann hinter mir vielleicht die weiße Plane erkennen. Dahinter befindet sich unmittelbar das Tatauto. Man konnte es vorhin sehen, noch mit eingeschlagener Windschutzscheibe. Die Polizei wird jetzt hier natürlich die Spuren ermitteln und versuchen nochmal den Tatergang ganz genau nachzuvollziehen. Und deswegen ist hier noch alles abgesperrt. Und auch Passanten und Anwohner können schon seit Stunden hier natürlich nicht langlaufen und werden von der Polizei immer wieder zurückgewiesen.
22: Dankeschön nach Leipzig. Tobias Zuttmann. Und ich spreche jetzt mit dem Notfallmediziner Christian Hermanns. Guten Abend, Herr Hermanns. Sie haben selbst ähnliche Einsätze schon mitgemacht. Worauf kommt es denn für die Einsatzkräfte dabei an?
2: Zunächst kommt es darauf an, sich einen Überblick zu verschaffen, so gut das geht bei so einer Tat, wenn man sich vor Augen führt, dass der Täter 500 Meter und noch weiter durch diese Fußgängerzone gefahren ist, kann man sich vorstellen, dass es da ganz viele Notrufe gab, die sehr wahrscheinlich auch sehr unterschiedlich gewesen sind. Und so eine Leitstelle nimmt diese Notrufe entgegen, stellt dann fest, am Anfang der Fußgängerzone ist eine Einsatzstelle, am Ende ist vielleicht eine Einsatzstelle. Und dann muss man das erstmal zusammenführen und verstehen, begreifen, dass das tatsächlich eine Amoktat sein könnte und dass daraus dann eine Großschadenslage entsteht mit Verletzten, mit Schwerverletzten, mit zu betreuenden Personen. Und für die Einsatzkräfte bedeutet das eben auch ganz viel Informationen sammeln, Absprachen treffen, um Zeit zu gewinnen und die Menschen tatsächlich zu retten, die in dieser Situation noch gerettet werden können.
22: Sie haben auch von einem Großschadensfall gesprochen. Wie läuft denn überhaupt so ein Großeinsatz ab?
2: Großschadensfall bedeutet, Sie haben an einer Einsatzstelle so viele Verletzte, dass die Ressourcen im Augenblick nicht ausreichen, um alle Verletzten so zu behandeln, als wären es einzelne Unfälle. Sie müssen eine Rückmeldung an die Leitstelle geben, dann kann die Leitstelle darauf reagieren, mehr Rettungswagen, mehr Notärzte losschicken, die sich dann auch verteilen über die einzelnen Abschnitte, wenn man an diese Fußgängerzone denkt. Und dann schaffen sie es im Laufe von Minuten, die Hilfe dorthin zu bringen, wo sie wirklich gebraucht wird und auch in der Stärke dorthin zu bringen, wie sie gebraucht wird. Und das ist die große Herausforderung bei diesen Einsätzen.
22: Eine große Herausforderung, sich auf jeden Fall erstmal einen Überblick zu verschaffen. Offizielle Stellen und auch wir Medien sprachen ja zunächst von 2 Todesopfern, dann hieß es 1 Toter, dann wieder 2. Wie lässt sich diese unterschiedliche Zahl erklären?
2: Die Frage möchte ich vielleicht als Journalist und Medizinjournalist beantworten. Es ist die Frage, wer die Informationshoheit hat in so einer Situation. Ganz schnell geht die ja dann auf die Polizei oder die Staatsanwaltschaft über. Und diese Stellen müssen dann eben mit den Stellen sprechen, die wirklich qualifiziert Auskunft geben können. Wie viele Menschen sind da jetzt verletzt worden, zu Tode gekommen, betroffen gewesen zum Beispiel. Und es kann durchaus sein, dass von der Einsatzstelle irgendwelche Eindrücke geschildert wurden von Passanten oder von Einsatzkräften. Das mag ich aber auch gar nicht beurteilen. Rein medizinisch betrachtet kann es natürlich durchaus sein, dass man zuerst von einem Schwerverletzten, einem Toten ausgeht und dass dann andere Personen, Patienten, die man transportiert, auf dem Transport versterben oder im Krankenhaus versterben. Deswegen kann durchaus mal eine Zahl nach oben korrigiert werden. Wie das jetzt passiert ist, dass sie nach unten korrigiert werden muss, das muss man dann noch aufarbeiten in den nächsten Tagen.
22: Das war der Notfallmediziner Christian Hermanns. Herzlichen Dank.
2: Gerne.
22: Und jetzt unser Nachrichtenüberblick, die Tagesschau in 100 Sekunden. Auto fährt in Leipziger Innenstadt in Menschenmenge. Es gab 2 Tote und mehrere Schwerverletzte. Der Fahrer des Autos wurde festgenommen. Es handelt sich um einen 33-jährigen Deutschen. Der Vorfall ereignete sich in der Grimmaischen Straße, einer Einkaufsstraße im Zentrum der Innenstadt. Kanzler Merz ruft Koalitionspartner zu mehr Kompromissbereitschaft auf. In der ARD-Sendung Karin Mirska sagte er, es gebe in der Union einen größer werdenden Unmut über Kompromisse, die mit der SPD eingegangen wurden. Beschlüsse sollten in Zukunft deutlicher die Handschrift der Union tragen. USA wollen Handelsschiffe durch die Straße von Hormus geleiten. Der Einsatz sollte am Vormittag beginnen, schrieb Präsident Trump auf seiner Internetplattform. Teheran wertet einen solchen Einsatz als Verstoß gegen die Waffenruhe. Nach eigenen Angaben haben iranische Streitkräfte bereits mehrere US-Schiffe an der Einfahrt in die Meerenge gehindert. Deutsches Minenjagdboot startet Richtung Mittelmeer. Die Fulda verließ am Mittag den Marinestützpunkt Kiel. Die Bundeswehr will schnell einsatzbereit sein, sollte der Bundestag für einen Einsatz in der Straße von Hormus stimmen. Waldbrand bei Jüterburg unter Kontrolle. Die Einsatzkräfte lassen das Feuer hinter einem Brandschutzstreifen abbrennen. Hierfür waren zuvor extra Schneisen geschlagen worden. Wegen Munitionsrückständen kann die Feuerwehr nicht direkt löschen. Das Feuer hatte sich seit Freitag auf dem ehemaligen Truppenübungsplatz ausgebreitet. Das Wetter morgen in Südostbayern sowie an der Nordsee viel Sonne und meist trocken, sonst mehr Wolken als Sonne, später auch kräftiger Regen, 11 bis 27 Grad. Und die nächsten ausführlichen Nachrichten sehen Sie hier in den Tagesthemen um 22.15 Uhr. Ich wünsche Ihnen einen angenehmen Abend.
4: Ich habe heute nur einen Gast, den wir zum Jahrestag der schwarz-roten Koalition fragen wollen. Ein Jahr Kanzler. Wie schwer ist Regieren, Herr Merz? Wie schön, dass Sie da sind. Schönen guten Abend, Herr
5: Bundeskanzler. Guten Abend, Frau
4: Merz. Und wie schön, dass Sie zugucken, und ich begrüße auch unser Live-Publikum. Herzlich willkommen. Herr Bundeskanzler, am kommenden Mittwoch sind Sie genau ein Jahr im Amt. Wir sehen jetzt hier nochmal ein Foto vom 6. Mai 2025 von Ihrer Vereidigung. Hätten Sie damals schon ein bisschen geahnt, wie schwer das Regieren zuweilen sein kann?
5: Ja.
4: Warum?
5: Weil damals absehbar war, dass wir vor großen Herausforderungen stehen, dass wir eine Koalition zusammengestellt haben aus unterschiedlichen Parteien. Wir hatten schon den dritten Jahr des Ukraine-Krieges. Wir wussten, dass wir auf eine strukturelle Schwäche unseres Landes stoßen bei Wirtschaft, bei Arbeitsplätzen, bei vielen anderen Themen. Ja, es war klar, dass es schwierig wird.
4: Was macht das Regieren besonders schwer?
5: Viele äußere Umstände, die dazugekommen sind. Jetzt in den letzten Wochen auch noch der Krieg im Iran. Die Energiepreisentwicklung. Viele Dinge, die wir noch nicht so weit bekommen haben, wie wir sie haben wollten. Aber es ist alles in allem keine Überraschung. Und dass Regieren in einer Demokratie nicht immer einfach ist, das wussten wir alle vorher.
4: Gibt es einen Rat, den der Friedrich Merz von heute dem Friedrich Merz von vor einem Jahr geben würde?
5: Wenn Sie mich so spontan fragen, hätte ich dem Friedrich Merz von damals gesagt, bleib geduldig.
4: Das brauchen Sie in diesen Tagen.
5: Ja.
4: Wir werden darauf zurückkommen. Das Kabinett hat diese Woche eine Gesundheitsreform beschlossen und die Eckwerte des Haushalts verabschiedet. Wir werden über beides sprechen. Aber weil wir den Eindruck haben, dass sich Ihre Koalition sich beim Regieren besonders schwer macht, möchten wir Ihnen zu Beginn der Sendung einen Satz sagen, den Sie damals als Kanzlerkandidat hier in dieser Sendung gesagt haben.
5: Das Land kommt nicht zur Ruhe, wenn oben die Regierung ständig streitet. Ein Unternehmen können Sie nicht führen, wenn die Geschäftsführung völlig uneins ist.
4: Damals meinten Sie die Ampelregierung. Warum ist dieser Satz heute noch zutreffend?
5: Ja, ich habe das damals gesagt und würde das heute genauso wiederholen. Ein Land kommt nicht zur Ruhe, wenn die Menschen das Gefühl haben, dass keine Ruhe und keine Konstanz in der Regierungsarbeit vorhanden ist. Und da tun wir uns immer noch schwer, obwohl wir viel schon hinbekommen haben. Es ist ja auch viel entschieden worden, vollkommen geräuschlos. Ich sage Ihnen mal ein Beispiel, über das heute kaum noch jemand spricht. Wir haben die Asylbewerberzahlen in Deutschland um 2/3 heruntergebracht gegenüber 2023. Das ist ein großer Erfolg. Aber über Erfolge wird dann meistens schnell hinweggegangen und Dinge, die nicht so einfach laufen, werden intensiv diskutiert. Das ist auch normal, das klage ich mich gar nicht darüber. Aber wir haben in diesem einen Jahr einiges hinbekommen, aber ja, auch noch nicht genug.
4: Genau, und Sie wollen ja noch viel mehr. Sie wollen noch weitere Reformen umsetzen. Aber zuweilen drängt sich der Eindruck auf, dass Ihr Koalitionspartner nicht dieselben Dinge wollen oder beziehungsweise nicht denselben Weg gehen will wie Sie. Wir hören einmal die Arbeitsministerin von der SPD, die gestern gesprochen hat auf einer Kundgebung in Duisburg am 1. Mai, auf der sie sich große Sorgen gemacht hat über die Beschneidung von Arbeitnehmerrechten.
6: Diese Angriffe auf Errungenschaften der Arbeiterbewegung sind heute keine Ausnahme mehr. Da wird der Sozialstaat als gewaltiges Problem dargestellt, als nette Geste, auf die man endlich verzichten müsste, als Ballast, den das Land nicht mehr leisten kann. Um es klar zu sagen, ich halte das für zynisch, menschenverachtend und deshalb müssen wir uns dagegen wehren, liebe Kolleginnen und Kollegen.
4: Herr Merz, Sie haben auf dem Landesparteitag Nordrhein-Westfalen im August letzten Jahres den Satz gesagt, wir können uns den Sozialstaat in seiner jetzigen Form nicht mehr leisten. Und wenn Frau Baas jetzt sagt, wenn der Sozialstaat nur als Ballast dargestellt wird, den wir uns nicht mehr leisten können, dann sei das zynisch und menschenverachtend. Dann meint sie Sie, oder?
5: Da müssen Sie Frau Baas fragen, ob sie mich meint.
4: Fühlen Sie sich angesprochen?
5: Nein, das tue ich nicht. Da wird auch überzogen. Der 1. Mai ist ja so ein Tag, an dem man das auch mal tun darf. Aber ich hätte gerne gesehen, dass Frau Baas und auch Lars Klingbeil nach diesen Demonstrationen jetzt zur Arbeit im Kabinett auch zurückkehren, auch emotional. Ich habe das im letzten Jahr gesagt, habe es in den Kontext unserer gegenwärtigen Wirtschaftsleistung gestellt und gesagt, wenn wir so wenig erwirtschaften, dann können wir uns das nicht mehr leisten. Also müssen wir mehr erwirtschaften. Das sage ich immer wieder, wiederhole ich auch gerne heute. Und das weiß auch Bärbel Baas und ich hoffe, dass das auch der Konsens in der Regierung ist und bleibt.
4: Aber nur noch mal die Vokabeln zynisch und menschenverachtend, das ist keine SPD-Folklore, ne? Das ist nicht.
5: Naja, das ist eine Wortwahl, die ich nicht teile. Wir wissen beide, Frau Baas und ich, auch Lars Klingbeil, wir drei wissen, dass wir in den nächsten Jahren unseren Sozialstaat zukunftsfähig machen müssen. So ist er heute nicht. Wir haben einen tiefgreifenden demografischen Wandel.
4: Aber ist das die Basis, Herr Merz, auf der man wirklich eine Rentenreform auf den Weg bringen kann? Das ist immerhin der Verantwortungsbereich der Ministerin und der größte Brocken im Haushalt.
5: So, deswegen appelliere ich auch an alle, jetzt etwas maßvoll in der Sprache zu bleiben, die Dinge anzugehen, die wir gemeinsam angehen müssen. Wir haben uns viel vorgenommen. Wir haben am letzten Mittwoch im Kabinett eine umfassende Reform der gesetzlichen Krankenversicherung beschlossen. Wir wollen noch in diesem ersten Halbjahr Grundzüge einer Rentenreform miteinander beschließen.
4: Aber erwarten Sie Mut von einer Frau, die so spricht?
5: Ja, das erwarte ich. Und ich erwarte, dass wir vor allem zu gemeinsamen Lösungen kommen, die wir dann auch durch das Parlament durchtragen. Und ich hoffe, dass wir noch vor den Sommerferien die Gesundheitsreform im Parlament verabschieden können. Und ich erwarte von der SPD die gleiche Kompromissbereitschaft, wie wir sie zeigen. Wir zeigen sie. Ich bin bis jetzt sehr geduldig gewesen, auch im Umgang mit der SPD. Die SPD muss allerdings auch wissen, Kompromisse sind keine Einbahnstraße. Die müssen wir beide machen.
4: Deswegen muss es auch zwischen Ihnen und Lars Klingbeil gerumst haben. Jedenfalls war davon zu lesen in der Villa Borsig bei dem Koalitionsspitzentreffen. Jedenfalls hat Lars Klingbeil gewissermaßen selbst zwischen den Zeilen bestätigt, als er zuletzt öffentlich sagte, er ließe sich ja gerne anbrüllen, wenn er für Arbeitnehmerrechte kämpfe. Was ist da passiert?
5: Lars Klingbeil hat es mir auch auf Nachfrage nochmal bestätigt, dass er das ironisch gemeint hat. Mhm. Ich brülle niemanden an, auch keinen Kabinettskollegen.
4: Sie haben ein echtes Vertrauensverhältnis noch?
5: Das würde ich sagen, ja.
4: Gibt es das noch, Vertrauen in der Politik? Gibt es das wirklich?
5: Wenn es das nicht mehr gibt, können Sie in einer Regierung eigentlich nicht mehr zusammenarbeiten.
4: Sie haben tatsächlich uneingeschränktes Vertrauen zu jemandem?
5: Wir haben ein Vertrauen auf der Basis unserer Verabredung, die wir getroffen haben. Ich glaube, dass ich das zu Lars Klingbeil und auch zu Bärbel Baas in den letzten Monaten weiter gut entwickelt habe. Wir haben einen ordentlichen Koalitionsvertrag miteinander gemacht. Der Koalitionsvertrag ist übrigens nach wie vor gut. Was wir uns zum Thema Innovation, was wir uns zum Thema Staatsmodernisierung, was wir uns zum Thema Digitalisierung vorgenommen haben, bis hin zu einer föderalen Digitalisierungsagenda, die wir mit allen 16 Ministerpräsidenten fest verabredet haben.
4: Aber wie tauschen Sie sich aus gemeinsam, wenn Sie über solche Berichte in den Medien lesen?
5: Wir telefonieren dann, aber ich machen das jetzt nicht über das Fernsehen, sondern wir sprechen vernünftig miteinander. Wir haben ja auch vor und nach den Kabinettssitzungen, Vor- und Nachbesprechungen. Wir sehen uns mehrfach die Woche, wir reden vernünftig miteinander.
4: Es geht um Vertrauen zwischen den Koalitionspartnern in ihre Regierung und um die Frage, können Union und SPD noch miteinander? Die stellen sich viele in diesen Tagen auch in ihren eigenen Reihen, und ihr Parteifreund Christian von Stetten, seines Zeichens Chef des einflussreichen Parlamentskreises Mittelstand im Deutschen Bundestag, findet vergangenen Montag diese Antwort.
7: Was glauben Sie denn, wie lange hält diese Regierung noch durch?
8: Naja, also zumindest keine 4 Jahre.
7: Keine 4 Jahre?
8: Ja, ganz sicher nicht.
7: Heißt, was ist so Ihre Prognose Ende des Jahres? Geben Sie mal Bestandsaufnahme. November 2026, wo stehen wir da?
8: Also es sind 3 Parteien, wenn man die CDU und CSU jetzt zusammennimmt, sind es 2 Parteien mit der SPD. Sie passen am Ende des Tages einfach nicht zusammen. Völlig unterschiedliche Konzepte und jetzt auch völlig unterschiedliche Reformansätze.
4: Jetzt haben Sie gelacht, dabei sagt er ja was Dramatisches.
5: Naja, weil ich ihn gut kenne.
4: Ja, Sie stehen sich politisch und menschlich sehr nahe. Aber ist das Verhältnis inzwischen so zerrüttet, dass man in Ihren eigenen Reihen um den Fortbestand der Koalition fürchtet?
5: Nein, Frau Mioska, es gibt in der CDU einen größer werdenden Unmut, auch in der CSU, über Kompromisse, die wir miteinander machen. Und ich will es aus meiner Sicht einmal sagen, ich bin als Parteivorsitzender im Februar wiedergewählt worden. Ich habe ein sehr gutes Ergebnis bekommen auf dem Bundesparteitag der CDU. Ich habe einen großen Handlungsspielraum, aber ich habe keine Vollmacht, die CDU umzubringen. Das hat mir die Partei nicht erlaubt und das habe ich auch nicht vor. So, in dieser Koalition muss die Union vorkommen. Und wir müssen auch Dinge hinbekommen, die unsere Handschrift tragen. Und das ist vielleicht manchem in der Union bisher noch nicht gut genug gelungen. Die Einschätzung teile ich und deswegen gibt es jetzt ein paar Themen, wo wir wirklich Fortschritte erzielen
4: müssen. Und bei denen Sie Sorge haben, dass die CDU umgebracht werden könnte?
5: Ich habe das, Sie haben meine Formulierung verstanden.
4: Ja.
5: Ich habe einen großen Bewegungsspielraum in der CDU. Ich habe der CDU gesagt, ich habe mich zu dieser Koalition entschlossen und keiner anderen. Ich suche keine andere Mehrheit. Will ich auch nochmal betonen, ich suche keine andere Mehrheit. Das sollte die SPD jetzt aber nicht zu dem Gedanken verleiten, sie könnte sozusagen mit uns machen, was sie will. Das ist nach wie vor eine Koalition mit einem größeren Partner und einem kleineren Partner. Und das ist eine Koalition, die auch Kompromisse erfordert. Und Kompromisse, ich will es wiederholen, sind keine Einbahnstraße, sondern die müssen wir gemeinsam machen. Und ich habe das Vertrauen, dass wir das immer noch können.
4: Obwohl Sie jetzt im Interview im Spiegel gesagt haben, dass Sie selbst Zweifel haben, ob es Ihnen gelingen kann, diese Regierung wieder auf Kurs zu bringen.
5: Frau Mioska, ich bin ja nicht von allem so 150% überzeugt, dass ich sage, das geht jetzt alles wie selbstverständlich und wie geschnitten Brot in den nächsten Wochen und Monaten über die Bühne. Wir sind unterschiedliche Parteien in dieser Regierung, aber wir haben uns verabredet, dass wir zusammenarbeiten und ich möchte diese Zusammenarbeit fortsetzen.
4: Haben das alle begriffen inzwischen, dass man nur gemeinsam überleben kann?
5: Ich hoffe es. Ich sage jedenfalls an alle diejenigen, die uns von außen beobachten und uns nahestehen, vergesst die Hoffnung, dass es da irgendwas mit Minderheitsregierung gibt und Duldung durch die AfD. Das kommt mit mir nicht in Frage. Ich sage an die Adresse der SPD, es gibt in Deutschland keine linke Mehrheit. So, wir haben 2 Parteien der politischen Mitte hier zusammengefunden. Wir haben uns zusammengefunden in einem Koalitionsvertrag und eine Verabredung getroffen, das Land wieder auf Kurs bringen. Und an dieser Verabredung möchte ich gerne festhalten.
4: Mhm. Kann es sein, wenn Christian von Stetten diese Kritik äußert, dass er ausspricht, was vielleicht viele denken, dass sie Zweifel daran haben, dass sie diese beiden Parteien nicht richtig zusammenführen? Sie sind der Mann, den man als Oppositionsführer kennt, als links ist vorbei, Merz. Ja, und jetzt sind Sie natürlich in einer anderen Rolle und müssen Kompromisse machen. Kann das sein, dass Sie dadurch selber so hohe Erwartungen geschürt haben, die Sie praktisch enttäuschen mussten? Liegt darin auch der Grund für einen Vertrauensverlust?
5: Schauen Sie, wir haben im Februar des letzten Jahres eine Bundestagswahl gehabt, bei der die CDU die absolute Mehrheit nicht erreicht hat. So, das ist eine Entscheidung der Wählerinnen und Wähler in Deutschland. Wir haben ein Programm vorgelegt und haben um eine hohe Zustimmung geworben. Haben sie nicht ganz so hoch bekommen, wie wir erwartet und erhofft haben. Es hat ein stärker werden der AfD gegeben. Es hat eine sozialdemokratische Partei gegeben, die Verluste hinnehmen musste, die die Ampel aufgeben musste. Und wir haben uns verabredet, wir gehen jetzt zusammen in eine Regierung. So, das ist zwangsläufig ein Kompromiss. Schon diese Regierungsbildung ist ein Kompromiss. Was mir manchmal fehlt, ist so die grundsätzliche Bereitschaft anzuerkennen, dass unsere Demokratie auf Kompromiss aufgebaut ist. Mhm. Wenn wir ein anderes Wahlrecht hätten, so wie in Großbritannien, so wie in Frankreich, so wie in den USA, dann hätte die CDU, CSU die absolute Mehrheit bekommen. Wir haben aber kein anderes Wahlrecht. Wir haben dieses Wahlrecht. Und aber dieses Verhältniswahlrecht zwingt uns zu Koalitionen. Es hat in der Geschichte der Bundesrepublik Deutschland nur ein einziges Mal die Union als Regierung allein gegeben in der, mit der absoluten Mehrheit der Mandate. So, das ist,
4: aber 60 trauen, Jahre Ihnen noch, her. Trauen Ihnen noch genug Leute auch in den eigenen Reihen zu, diese beiden Pole zusammenzubinden?
5: Das denke ich schon. Die Zweifel werden größer. Nicht an mir, sondern an der Koalition, auch an der SPD. Ich sage beiden Parteivorsitzenden, unterschätzt die Stimmung in der Union nicht. Die wird unfreundlicher. Und wenn wir jetzt gemeinsam raus wollen aus dieser auch schlechten Stimmung, dann müssen wir gemeinsam fröhlich an die Arbeit gehen und müssen das, was wir machen, auch gemeinsam vertreten und müssen das gemeinsam auch als richtig und nicht als gequälten Kompromiss, wenn wir uns auf Kompromisse zuquälen, anschließend mit schmerzverzerrtem Gesicht der Öffentlichkeit erklären, mehr war jetzt nicht drin, kann man nicht erwarten, dass uns die Öffentlichkeit folgt und mit Freuden zustimmt.
4: Und Sie haben Grund zur Hoffnung, dass die Kollegen Bärbel Baas und Lars Klingbeil, nach dem, was wir da vorhin gehört haben, auch fröhlich weiter an die gemeinsame Arbeit gehen.
5: Dazu will ich Sie jedenfalls motivieren und ich schaue bei dieser Gelegenheit auch immer auf die Lage in der Welt, auf die Erwartungen, die an Deutschland gestellt werden, auch die an mich gestellt werden. Das sind ja alles keine Dinge, die wir uns ausgesucht haben. Aber wir haben zurzeit eine so tiefgreifende Veränderung weltweit, dass es auf Deutschland jetzt auch mit ankommt. Ich lege viel Wert darauf, Europa zusammenzuhalten. Ich bin sehr viel in dieser Europäischen Union unterwegs, aus tiefster Überzeugung, dass wir diese Europäische Union jetzt wirklich zusammenhalten müssen. Das kann ich aber nicht tun, wenn zu Hause der Baum brennt. Mhm.
4: Wir wollen noch einen Moment beim Thema Vertrauen bleiben und Ihnen ein paar Stimmen zeigen, die wir gesammelt haben. Wir waren auf einer Veranstaltung, auf der Sie auch waren, nämlich

0: Für eine Bilanz ist es zu früh.
1: Wir haben uns unter den Anwesenden umgehört.
2: Ich denke, dass Friedrich Merz einer der unbeliebtesten oder der unbeliebteste Kanzler ist, liegt eben vor allem daran, dass er seine Versprechen einfach nicht hält.
3: Es sind viele Sachen versprochen worden. Wir haben einen Herbst der Reform. Darauf haben wir gewartet. Und ich wünsche mir mehr jetzt, dass die Reformen endlich beginnen, damit wir wirklich, weil das Land hat so viele Probleme, die müssen gelöst werden.
1: Für seine Außenpolitik erhält der Kanzler hier Zuspruch.
3: Ich würde sagen, die Außenpolitik ist besser. Das ist ein großer Vorteil. Das schafft er auch gut, meiner Meinung nach.
1: Häufig kritisiert wird seine Kommunikation.
4: Ich bin überhaupt nicht zufrieden. Ich finde, er macht zu bestimmten Themen, trifft er Aussagen, die so aus dem Bauch geschossen sind. Zum Beispiel das Straßenbild, diese Geschichte. Die finde ich unmöglich.
5: Das, was stört an ihm, ist, dass er vielleicht nicht wirklich auf Augenhöhe mit den Menschen sprechen kann. Also genau so, wie die Menschen in der Mittelklasse, sage ich mal, sprechen, so kann er teilweise dann nicht sprechen. Und das ist gerade auch sein großes Problem.
6: Dieser Spruch zu den Renten ist, glaube ich, zu einer Unzeit getätigt worden. Und das hat ihm sicherlich sehr, sehr viele Minuspunkte eingebracht. In meinen Augen totaler Schwachsinn gewesen.
7: Macht Sie das nachdenklich? Oder?
8: Ja, natürlich höre ich da auch zu und versuche das auch selbst zu überprüfen. Mhm. Ich versuche jederzeit meine Kommunikation, auch meine Sprache an die Notwendigkeiten anzupassen und auch zu versuchen, so zu formulieren, dass die Bürgerinnen und Bürger dieses Landes mich verstehen. Mhm. Klar. Mhm. Auf der anderen Seite, ich glaube, es gibt eine allgemeine Kritik, einen Verdruss auch an Politikern. Da bin ich besonders betroffen. Ich bin da frei von jeder Weinerlichkeit, aber es ist so, klar.
7: Ich würde gerne auf ein Beispiel kommen, weil der Herr gerade sagte zum Schluss das Zitat mit der Rente. Da wollen wir die Zuschauer noch mal mitgehen. Da geht es um die Rede, die Sie beim Bankenverband am 20. April gehalten haben. Und da haben Sie über die drei Säulen der Altersvorsorge gesprochen und haben einen Satz gesagt, der dann anschließend gestritten wurde. Den hören wir noch mal.
9: Meine Damen und Herren, die gesetzliche Rentenversicherung allein wird allenfalls noch die Basisabsicherung sein für das Alter. Sie wird nicht mehr ausreichen, auf Dauer den Lebensstandard zu sichern. Es müssen kapitalgedeckte Elemente einer betrieblichen und privaten Altersversorgung hinzutreten. Und zwar in weit größerem Umfang, als wir sie gegenwärtig weitgehend auf der Basis von Freiwilligkeit haben.
7: So, und danach brach ein Sturm der Entrüstung los. Und verstehen Sie inzwischen warum?
8: Naja, Frau Miosga, dieses Wort von der Basisabsicherung verwende ich ungefähr seit 10 Jahren. Und diejenigen, die mir da zugehört haben und die es hinterher auch mal versucht haben nachzuvollziehen, wissen schon genau, was ich damit sagen will. Ich habe es wenige Tage danach nochmal bei der christlich-demokratischen Arbeitnehmerschaft in Marburg erläutert und habe dafür sehr viel Zustimmung bekommen, als ich gesagt habe, das bleibt die wichtigste Säule der Altersversorgung. Die im Übrigen auch Elemente enthält, die Sie privatwirtschaftlich gar nicht absichern können.
7: Der Zusatz war allenfalls, das war
8: ja,
7: möglicherweise.
8: Gut. Also, einverstanden damit, aber trotzdem ist doch der Befund richtig. Und selbst das, was wir jetzt in der Koalition verabredet haben mit der sogenannten Haltelinie bei 48% ist doch auch nicht lebensstandardsichernd. So, wir müssen jetzt schnell, und übrigens, wir haben die ersten Entscheidungen im Kabinett getroffen. Am 01.01.2027 tritt ein Vorsorgeprojekt in Kraft, mit dem wir die kapitalgedeckte Altersversorgung in Deutschland, wir haben sie vor der Rentenreform beschlossen, die ist entschieden. Das wird am 01.01.27 kommen.
7: Nur, ich will ja ergründen, warum die Leute danach so sauer waren. Möglicherweise haben sie nicht gesagt, dass es die Rentner der Zukunft betrifft. Und viele hatten das Gefühl, es betreffe sie selbst, sodass sie anschließend auch richtigstellen mussten, dass es nicht um Kürzungen ginge.
8: Und das habe ich ja auch in dem Satz gesagt, in Zukunft nicht mehr. Mhm. Ich habe das dann am Ende der Woche nochmal klargestellt. Im Übrigen eine Selbstverständlichkeit, die wir im Koalitionsvertrag und an allen anderen Stellen auch haben. Es gibt keine Rentenkürzungen. Mhm. Niemand in diesem Land schlägt Kürzungen der Rente vor. Sie wären auch gar nicht zulässig. Ja. Insofern ist das eine...
7: Doch machen sich viele Leute Sorgen. Gerade im Osten gibt es Menschen, die nur die gesetzliche Rente haben. Und die waren natürlich sorgenvoll, dass das dann sie jetzt betreffen könnte.
8: Haben wir besonders viel nachzuholen.
7: Ja.
8: Leider. Wir hätten das eigentlich schon sehr viel früher machen sollen. Auch da liegen wir im Grunde genommen 30 Jahre hinter der Zeit.
7: Es ist nur ein Beispiel für ein Muster, das schon häufig beschrieben wurde. Sie sind ein Mann der freien Rede. Und Sie können das auch ziemlich gut.

0: Gut, das wissen Sie. Weil aber bei einem Bundeskanzler jedes Wort, jede Silbe, jedes Komma auf die Goldwaage gelegt wird, denken Sie manchmal selbstkritisch, ich muss ein bisschen vorsichtig sein. Konrad Adenauer hat mal gesagt, es gibt Dinge, die würde ich nicht mal mit mir selbst besprechen.
1: Ja, und Ludwig Erhard hat den Deutschen sehr klar und sehr umfassend auch gesagt, wo sie stehen und wo wir gemeinsam hinwollen.
0: Aber sagen Sie, ich will mir das nicht verbieten lassen, auch auf die Gefahr hin, dass das passiert?
1: Ich möchte, wissen Sie, ja, Frau Mioska, ich möchte nicht rund wie ein Kieselstein reden und werden. Das ist nicht meine Art und auch nicht meine Kommunikation. Ich gehe damit hin und wieder ein gewisses Risiko ein. Aber ich glaube umgekehrt, viele Menschen in diesem Land wissen, was ihre Politiker denken. Und ich versuche, das auf meine Art zum Ausdruck zu bringen.
0: Sie sind da gar nicht selbstkritisch.
1: Nochmal, ich bin natürlich selbstkritisch. Und wenn ich solche Reaktionen sehe, stelle ich mir die Frage, was hättest du da besser sagen können? Ich sag's dann beim nächsten Mal besser, aber ich sag's nicht anders. Mhm.
0: Wir wollen uns noch Umfragen ansehen. Wenn wir uns die jüngsten Deutschlandstrends ansehen, also eine Entwicklung, dann sagten kurz nach dem Start der Regierung 39% der Befragten, dass sie mit ihrer Arbeit zufrieden sind. Und nun sagen es nur noch 21%. Was denken Sie manchmal darüber? Sie haben es auch schon so ein bisschen angedeutet. Sind wir die Weltmeister im Jammern oder nehmen Sie den Missmut ernst?
1: Ich nehme den Missmut natürlich ernst. Und wir werden vielleicht noch mehr erklären müssen, wo wir stehen, wo wir hinwollen, wie der Weg dorthin ist. Aber es ist ein Phänomen, das auch anderen Regierungen widerfahren ist. Nach einer gewissen Zeit gibt es Enttäuschung, gibt es Kritik, gibt es in einer Koalition auch mal Unwuchten. Schauen Sie auf das erste Jahr von Helmut Kohl. Schauen Sie auf das erste Jahr von Gerhard Schröder. Es gibt immer wieder, auch in einer Koalition, schwierige Zeiten auf und ab. Ich nehme das sehr ernst. Ich versuche daraus auch Schlussfolgerungen zu ziehen. Und die beste Schlussfolgerung wäre, nachzuweisen, dass wir in dieser Koalition handlungsfähig, arbeitsfähig sind und auf der Höhe der Zeit entscheiden können.
0: Dann sprechen wir mal über die Reform, die Sie jetzt beschlossen haben. Habe ich schon gesagt, Sie haben im Kabinett die Reform der gesetzlichen Krankenversicherung verabschiedet, nicht ohne Stolz, wie Sie hinzufügten. Dabei steht ja noch gar nicht fest, dass das auch durchs Parlament geht. Da hätte ich gern Ihre Einschätzung, beispielsweise bei der Mitversicherung von nicht erwerbsfähigen Ehepartnern, die jetzt teilweise abgeschafft wird. Da gibt es immer noch großen Widerstand von der SPD. Was macht Sie glauben, dass das durchkommt?
1: Zunächst einmal eine gewisse Überraschung über diesen Widerstand. Denn die Mitversicherung der Familienangehörigen in der gesetzlichen Krankenversicherung ist wie das Ehegattensplitting im Steuerrecht. Und das will die SPD ja nun abschaffen. Und die SPD wollte die Mitversicherung ganz abschaffen. So, wir haben sie dann im Gesetzgebungsverfahren weit abgemildert, jetzt auf einen kleinen Betrag reduziert, einfach um die Anreize auch zu verbessern, dass beide Partner arbeiten. Es ist ein wesentliches Element auch der Reform. Und ich hoffe, dass das Parlament uns auf diesem Weg folgt. Dafür werden wir jetzt werben. Und ich habe das gesamte Kabinett am letzten Mittwoch gebeten, das jetzt auch gemeinsam zu tun.
0: Und Sie werben auch dafür, dass Beamte auch dazu herangezogen werden? In welcher Form?
1: Wir haben, das ist jetzt sozusagen der erste Teil einer größeren Gesundheitsreform. Die Kommission, die wir eingesetzt haben, tagt ja weiter. Es wird auch noch eine ganze Reihe von Strukturreformen im Gesundheitssystem selbst geben müssen. Und ich habe das auch im Kabinett gesagt, habe das in der Bundestagsfraktion gesagt, auch öffentlich, selbstverständlich. Wir werden auch bei der Beihilfe einiges noch korrigieren müssen, aber das fällt jetzt nicht in die Zuständigkeit dieses Reformvorhabens aus dem A&S-Ministerium.
0: Wird aber noch kommen.
1: Das muss kommen.
0: Strittig war besonders, ob die Kosten für Menschen in Grundsicherung, eben als Bürgergeldempfänger, zukünftig ganz aus dem Haushalt gezahlt werden oder weiterhin vor allem aus dem Topf der gesetzlichen Krankenversicherung. Finden Sie das eigentlich gerecht, dass das so gelaufen ist bisher?
1: Die Krankenversicherung klagen dagegen zurzeit beim Bundessozialgericht. Aber es gibt gute Argumente, es so oder so zu sehen. Ich will mal nur einfach sagen, wo wir im Augenblick stehen. Wir zahlen zurzeit für jeden, der Grundsicherung bekommt, 144 Euro im Monat in die gesetzliche Krankenversicherung. Und das gilt auch für Familienangehörige ab 16 Jahre. Also die Mitversicherung gilt bei Grundsicherungsempfängern nur bis 16 Jahre, von da an nicht mehr, auch für die Partner. Das heißt also, wir zahlen heute schon einen Betrag und dieser Betrag soll in den nächsten Jahren aufwachsen. Wir fangen im nächsten Jahr damit an und das wird dann in 250 Millionen und dann 500 Millionen Sprüngen pro Jahr mehr werden.
0: Herr Merz, 250 Millionen klingt jetzt für uns alle nach einem Riesenbetrag.
1: Ist
0: angesichts der Finanzierungslücke von 12 Milliarden natürlich ein Witz.
1: Naja, also die Befürworter sagen, und das ist auch ein gutes Argument, dieses Solidarprinzip zum Beispiel für Arbeitslose, dass sie mitversichert werden in der gesetzlichen Krankenversicherung, gilt ja auch für Arbeitslose. So, die Frage ist, muss man das anders finanzieren oder muss man es nicht? Wir machen es zum Teil, wir machen es nicht genug, das wächst auf. Und wir haben uns auf diesem Weg jetzt entschlossen, dieses Problem sukzessive zu lösen. Übrigens ein Problem, das es seit 20 Jahren gibt in Deutschland. Das lässt sich nicht über wenige Tage oder über Nacht einfach
0: lösen. Gut, das Ganze wird aber noch absurder. Jetzt sagen Sie, toll, wir schießen da 250 Millionen rein. Wenn gleichzeitig der Finanzminister aus dem Zuschuss für die gesetzliche Krankenversicherung 2 Milliarden wieder rausnimmt, dann bleibt unterm Strich eine Belastung für die Beitragszahler.
1: Auch das ist nur vordergründig richtig. Wir haben einen Bundeszuschuss in die gesetzliche Krankenversicherung, der in den letzten Jahren kontinuierlich aufgewachsen ist. Wir wollen den begrenzen. Wir wollen den zurückführen auf das Maß, was er einmal hatte. Und deswegen haben wir uns mit dem Finanzminister verständigt, dass die Sozialversicherungen, Krankenversicherung, Rentenversicherung, soziale Pflegeversicherung ebenfalls einen Beitrag zur Haushaltskonsolidierung leisten. Denn wir haben einen sehr stark aufwachsenden Sozialetat und das müssen wir auch irgendwann einmal begrenzen. Wir tun das mit bescheidenen Summen, wenn man den Gesamtkontext...
0: Aber es wird doch Geld rausgenommen.
1: Naja, es wird der Zuschuss des Bundes in die gesetzliche Rentenversicherung reduziert, ja.
0: Aber es bleibt das Gefühl, dass das eine Gerechtigkeitsfrage ist, ne? Dass nur die gesetzlich Versicherten für die Grundsicherung aufkommen an der Stelle.
1: Das stimmt so eben nicht. Ich habe es gerade erläutert. Wir zahlen schon für jeden Grundsicherungsempfänger diesen Betrag. Und wenn Sie das mal sehen, 144 Euro ist natürlich nicht viel. Aber eine Verkäuferin mit Familie bezahlt weniger in die gesetzliche Krankenversicherung und hat trotzdem vollen Versicherungsschutz mit der ganzen Familie. Also das hat durchaus mehrere Seiten. Wir versuchen, das Problem schrittweise zu lösen.
0: Und es wird durchkommen?
1: Das ist meine Hoffnung und auch mein Appell.
0: Wie groß ist die Hoffnung?
1: Groß.
0: Es gibt noch einen anderen Kompromiss, den ich interessant finde. Es gibt eine Zuckerabgabe, eine Tabaksteuer, eine Plastiksteuer. Und bei der Zuckerabgabe ab 2028 soll die gelten, ist uns natürlich aufgefallen, dass Sie auf dem Parteitag im Februar, als das diskutiert wurde, das abgelehnt haben mit der Begründung, das sei grüne Bevormundungspolitik. Ist es jetzt nicht mehr Bevormundungspolitik?
1: Das war nicht meine Argumentation, das ist die Argumentation von einzelnen Delegierten gewesen. Die Frage ging um das Thema, sollen wir mit einer Zuckersteuer Verhaltensmuster ändern, ja oder nein?
0: Stellvertretender Generalsekretär ist jetzt
1: nicht Antwerp. Ja, es ist alles richtig, nur wir haben in der Koalition diesen Kompromiss jetzt versucht zu finden. Es ist eine Abgabe auf bestimmte Getränke, es ist keine allgemeine Zuckersteuer, sondern es ist eine Abgabe auf bestimmte Getränke, die wir im Augenblick sehr kritisch sehen. Und deswegen ist es ein Beitrag auch zur Reform.
0: Hinter dem Sie stehen?
1: Ich stehe hinter dieser Reform. Ja, und zwar wirklich überzeugt, weil ich glaube, dass uns da etwas Gutes gemeinsam gut gelungen ist.
0: Zuckerabgabe habe ich schon gesagt, Tabaksteuer, Plastiksteuer. Sie erinnern sich vielleicht dunkel, dass Sie Steuererhöhungen grundsätzlich einmal ausgeschlossen haben. Zeigen wir Ihnen noch mal ein Beispiel.
1: Wir haben einen Koalitionsvertrag. Und wir haben uns in diesem Koalitionsvertrag darauf verständigt, dass die Steuern nicht erhöht werden. Und dieser Koalitionsvertrag gilt.
0: Sie schließen das aus, dass die Steuern erhöht werden? Irgendwelche Steuern erhöht werden?
1: Frau Zimmermann, wir haben einen Koalitionsvertrag. Und wir haben über das Thema Steuererhöhungen in den Koalitionsverhandlungen lange diskutiert. Und Markus Söder und ich haben beide gesagt, wir unterschreiben keinen Koalitionsvertrag mit Steuererhöhungen.
0: Also nicht nur Koalitionsvertrag, auch Ihre Überzeugung, das muss Ihnen jetzt auch Schmerzen machen, oder?
1: Ja, und ich sag mal so, auch der Kontext da bei Frau Zimmermann in dem Interview war, dass wir über die Einkommensteuer gesprochen haben, über die Unternehmensbesteuerung, über die Besteuerung der privaten Haushalte mit Einkommensteuer. So, und das ist nach wie vor aus meiner Sicht ein wichtiger Punkt. Da geht eigentlich nicht mehr viel. Ich glaube, wir sollten das lassen.
0: Aber bei den anderen, die wir jetzt gesprochen haben, ist es sehr wohl eine Steuererhöhung.
1: Naja, es sind Verbrauchsteuern. Dafür senken wir jetzt seit 3 Tagen die Mineralölsteuer. Mhm. Also es ist ja nicht nur so, als ob überall die Pfeile nach oben gehen. Richtig ist trotzdem, der Finanzbedarf des Staates ist zu groß geworden und wir müssen Reformen machen, damit wir dann auch die Bürgerinnen und Bürger entlasten können. Ich meine, wir haben eine derartig hohe Belastung auch des Faktors Arbeit. Ein durchschnittlicher Arbeitnehmer in Deutschland zahlt knapp die Hälfte seines Einkommens für Steuern und Sozialversicherungsbeiträge. In Luxemburg liegt der Betrag bei 40% und die sind noch nicht ärmer als wir. Und in den USA liegt der Anteil bei 30%. Also wir müssen aufpassen, dass wir die Schraube hier nicht überdrehen.
0: Dann sprechen wir mal über die von Ihnen jetzt schon angesprochene Steuerreform. Sie haben, ich habe es gesagt, den Haushalt, die Eckpunkte für den Haushalt verabschiedet. Und wenn man da genau hinsieht, gibt es null Spielräume. Und wenn es null Spielräume gibt, dann weiß ich nicht, wie man mittlere und kleinere Einkommen entlasten möchte, wenn man nicht in der Spitze belastet. Wie soll das gehen? Das ist Mathematik.
1: Naja, die Mathematik kommt im Augenblick von der SPD, die uns ja schon in den Koalitionsverhandlungen vorgeschlagen hat, die unteren Einkommen zu entlasten und dafür die oberen Einkommen höher zu belasten. Das haben wir damals abgelehnt. Auch mit dem Blick auf die Tatsache, dass die oberen 10% mittlerweile 50% der Einkommensteuer bezahlen. Und darunter sind eben nicht nur Reiche, sondern darunter sind Hunderttausende von Facharbeitern, die alle schon im Spitzensteuersatz sind. Und darunter sind Hunderttausende von mittelständischen Betrieben, die nach der Einkommensteuer.
0: Aber wie soll die Reform funktionieren? So,
1: die SPD macht den Vorschlag, umzuverteilen innerhalb des Systems. Wir haben gesagt, wir müssten eigentlich eine Reform machen mit wirklicher Entlastung. Und da gibt es auch Finanzhilfen, es gibt Subventionen aus dem Bundeshaushalt. Ich nenne Ihnen mal ein Beispiel. Wir haben eine sehr, sehr hohe Förderung für die Einspeisevergütung bei Energie.
0: Lassen Sie uns gleich zur Subvention kommen. Ich will erst mal wissen, ob Sie nicht doch die Möglichkeit sehen, in den oberen Bereichen ein bisschen was der SPD entgegenzukommen, also im Spitzensteuersatz, wenn man ihn später greifen lassen würde, dafür höher ansetzen würde. Wäre da ein Kompromiss?
1: Es gibt zwei Kollegen aus der Bundestagsfraktion der CDU-CSU, die jetzt vor einigen Tagen eine Reform vorgeschlagen haben, immer noch mit einer Deckungslücke von gut 20 Milliarden. Aber die auch vorgeschlagen haben, den Spitzensteuersatz leicht anzuheben, wenn man dafür den Soli abschafft. Die Abschaffung des Soli ist eigentlich überfällig. Das Bundesverfassungsgericht hat uns eine Übergangszeit gegeben, wo wir ihn noch aufrechterhalten dürfen.
0: Aber irgendwann mehr nicht als diesen Vorschlag. Weil das bringt das wird nicht die Milliarden bringen, die Sie für den Entlassung.
1: Es ist immerhin ein Vorschlag. Mhm. So. Und jetzt bin ich wieder beim Thema Subventionsabbau, Finanzhilfen. Wir haben einige, über die wir reden müssen.
0: Welche denn?
1: Ja, ich sage Ihnen mal das Beispiel. Wir zahlen zum Beispiel für eingespeisten Strom, der nicht gebraucht wird, eine hohe Vergütung aus dem Bundeshaushalt. So, Katharina Reicher hat Vorschläge gemacht, wie wir das begrenzen, wie wir das dämpfen, wie wir das reduzieren. Wir haben den Vorschlag auf dem Tisch liegen, die Solarförderung im privaten Bereich nicht weiter fortzusetzen, weil sie sich auch selber trägt, weil sie auch auskömmliche Einnahmen ermöglicht. So, das sind Vorschläge, über die wir mit der SPD jetzt noch reden werden. Wir haben Finanzhilfen im Bundeshaushalt, über die man durchaus
0: sprechen kann. Also Sie sehen die Steuerentlastung wirklich nur über Einsparungen bei den Subventionen?
1: Ich sehe sie dort vor allem. Und alle anderen Vorschläge müssen wir uns anschauen, wenn sie auf dem Tisch liegen.
0: Lars Klingbeil soll eine Subventionsliste vorgelegt haben in der Villa Borsig, die die Union abgelehnt haben soll. Stimmt das?
1: Also da ich dabei war,
0: war es nicht so.
1: Kann ich mich an eine Subventionsliste, die Lars Klingbeil vorgelegt hat, nicht erinnern. Er hat ein paar Vorschläge angesprochen, aber es war jetzt keine Subventionsliste, über die wir dann so mit Häkchen durchgegangen sind.
0: Okay. Aber Lars Klingbeil, um noch einmal zurückzukommen, fordert das höhere Einkommen. Höhere Einkommen stärker belastet werden. Das ist einfach so. Der wird einfach da bleiben.
1: Er muss wissen, dass das mit der CDU-CSU nicht geht. Auch mit mir nicht. Mhm. Soll ich es mal ganz deutlich sagen. Wir haben eine Belastung der Facharbeiter in Deutschland mit Steuern. Wir haben eine Belastung des Mittelstandes in Deutschland mit Einkommensteuer. Die ist zu hoch. Und da rede ich mit der SPD nicht über eine weitere Verschärfung.
0: Aber Sie brauchen Geld, wenn Sie in der Mitte entlasten wollen. Und wenn wir nochmal zu den Subventionen zurückkommen, dann erinnere ich mich an einen Wortbeitrag von Ihrem Generalsekretär Carsten Linnemann, der bei der Kollegin Sandra Maischberger vorgeschlagen hat, es wäre vernünftig, wenn wir schon über Subventionen reden, wenn man 10% von allen Subventionen wegnehme. Wäre das eine gute Idee? Braucht man gar nicht viel diskutieren. Ihr kriegt hier was, kriegt hier was.
1: Ist auch ein Vorschlag, zum Beispiel Per Steinbrück und Roland Koch haben das mal vor einigen Jahren gemacht. Das war eine sehr, sehr mühevolle Arbeit. Sie müssen einfach Folgendes mit berücksichtigen. Wir haben einen Bundeshaushalt, in dem, ich würde mal sagen, zwischen 80 und 90% der Ausgaben durch gesetzliche Verpflichtungen ausgelöst werden. Das heißt also, wenn Sie mit dem Rasenmäher über den Haushalt gehen, dann müssen Sie mit dem Rasenmäher durch hunderte von Gesetzen gehen. So, und dann können wir auch vor dem Rentenzuschuss, vor dem Zuschuss zur Krankenversicherung, vielem anderen nicht Halt machen. Also das ist eine Operation am offenen Herzen einer Volkswirtschaft und eines Bundeshaushaltes, die wird schwierig. Wir machen es in etwas kleineren Schritten. Wir reduzieren den Personalbestand der Bundesverwaltung. Wir gehen auf -8% in dieser Wahlperiode. Wir haben das Ziel für 2025 bereits erreicht. Wir stellen ganz systematisch weniger Leute ein. Wir haben faktisch einen Einstellungsstopp für die Bundesverwaltung verhängt.
0: Ja, aber damit wissen Sie auch, dass man keine Steuerreform mit sowas finanzieren kann.
1: Die Frage ist, wie groß muss die Entlastung einer solchen Steuerreform sein? Und darüber haben wir in der Koalition noch keine Einigkeit.
0: Mhm. Wenn Sie weiterhin streiten, Herr Merz, werden mit der SPD, werden Sie an der Durchsetzbarkeit von echten Reformen Ihr eigenes politisches Schicksal knüpfen?
1: Frau Miosga, wir sind im Amt, und das ist mein grundsätzliches Amtverständnis, nicht um im Amt zu sein. Und wir regieren nicht um unser Selbstwillen, sondern wir regieren, weil wir einen Auftrag haben. Und ich möchte, dass wir diesen Auftrag gemeinsam erfüllen. Und ich habe eine sehr klare Vorstellung davon, wie das in der Außenpolitik geht, wie das in der Europapolitik geht und wie das in der Innenpolitik geht. Mhm. So. Und einiges noch mal ist bereits auf dem Weg, ist entschieden, ist umgesetzt. Wir haben darüber viel zu wenig gesprochen. Aber einiges ist natürlich noch vor uns, was wir leisten müssen. Und ich bin fest entschlossen, das zu leisten.
0: Aber wenn Sie sich weiter so streiten und wenn der Vertrauensverlust auch in Ihren eigenen Reihen größer wird oder zumindest die Hoffnung, dass das noch was wird, wären Sie auch bereit, die Vertrauensfrage zu stellen?
1: Das ist eine Frage, mit der ich mich heute nicht beschäftigen muss. Das ist für jeden Bundeskanzler immer eine Option, aber eine Option, über die ich im Augenblick keine Veranlassung habe, nachzudenken.
0: Sind Sie bereit für eine schnelle Fragenrunde?
1: Das muss ich bei Ihnen.
0: Gut. Markus Söder will in Zukunft nicht mehr, wir müssen einmal über Markus Söder reden.
1: Ja, gerne.
0: Nicht mehr
1: warum
0: öffentlich.
1: Nicht? Das ist ein angenehmer Kollege.
0: Nicht mehr öffentlich, er will nicht mehr öffentlich auf Instagram essen. Hat er womöglich ein Problem mit seiner Wurst-Life-Balance?
1: Nette Frage. Von mir kennen Sie solche Bilder nicht.
0: Werden Sie seine Bratwurstbilder vermissen?
1: Ich habe sie selten geschaut. Und deswegen bin ich nicht auf Entzug.
0: Außerdem hat Markus Söder Ilse Aigner als Bundespräsidentin vorgeschlagen. Was spricht für Ilse Aigner?
1: Nein, er hat sie nicht vorgeschlagen. Er hat gesagt, wenn sich Ilse Aigner darum bewerben würde, würde er dem nicht im Wege stehen.
0: Was spräche dann für Ilse
1: Aigner? Wir haben eine Verabredung getroffen, die lautet, dass wir uns im Herbst zusammensetzen mit den Parteivorsitzenden. Wir haben mit CDU, CSU und SPD zusammen in der Bundesversammlung aller Voraussicht nach eine Mehrheit. Und dann werden wir das mit den Parteivorsitzenden besprechen.
0: Aber eine Frau finden Sie gut?
1: Ja.
0: Mit Ihrer Bemerkung,
1: was gibt es dazu?
0: Ja. Das ist gerade so ein halb überzeugtes.
1: Nein, ja. Nein, wissen Sie, ich werde dann immer gleich auch wieder festgelegt. Also meine Antwort ist ja, ich fände das gut.
0: Mhm. Mit Ihrer Bemerkung, kurz vor der Wahl in Rheinland-Pfalz, die FDP spiele keine Rolle mehr, haben Sie Wolfgang Kubicki aufgescheucht. Der will jetzt prompt für den Parteivorsitz kandidieren. Hätten Sie mal lieber nichts gesagt?
1: Also ich weiß nicht, ob das die Kausalität ist, aber die Bemerkung, die damit einhergegangen ist, die nehmen Sie jetzt wahrscheinlich, zitieren Sie jetzt wahrscheinlich nicht.
0: Nein.
1: Danke.
0: Was macht Ihnen denn größere Sorgen, die FDP oder Buckelwald-Timi?
1: Jetzt stellen Sie mich aber vor ganz schwierige Fragen. Ja.
0: Ist gar nicht so einfach, ne?
1: Der Wahl ist gerettet.
0: Schalke 04 steigt wieder auf. Müssen Sie als Dortmund-Fan auch das ertragen?
1: Ich freue mich darauf. Endlich wieder das Derby im Ruhrgebiet. Das ist wunderbar. Glückwunsch an Schalke 04 über den Aufstieg gestern mit einem grandiosen Sieg und einer tollen Feier mitten im Ruhrgebiet.
0: Großartig. Kommt von Herzen.
1: Ganz, ganz von Herzen, ja.
0: Bei Union Berlin ist Marie-Louise Ether seit neuestem die erste Cheftrainerin der ersten Herren-Bundesliga, Fußball-Bundesliga. Dass Frau Ether seither gegen eine Flut von Hasskommentaren ankämpfen muss, finden Sie wie?
1: Unerträglich. Und ich muss sagen, ich finde das toll, dass sie das macht. Wünsche ihr wirklich jeden erdenklichen Erfolg. Und was da im Umfeld, zum Teil im Fußball auch stattfindet, ist wirklich, das ist unerträglich und das beleidigt den Fußball.
0: Mhm. Im Zusammenhang mit Hasskommentaren auf Social Media haben Sie diese Woche im Spiegel gesagt, kein Bundeskanzler musste so viel ertragen wie ich. Wie sehr belastet Sie das wirklich? Weil Sie ja zeitgleich sagen, Sie gucken da gar nicht so viel rein. Ne?
1: Ja, es verdirbt die Stimmung weniger bei mir als in der Bevölkerung. Ich erspare mir das in der Tat, insbesondere dann, wenn es besonders hässlich wird. Aber nochmal, ich beklage mich darüber nicht. Ich muss das akzeptieren, dass das so ist. Ich würde mir wünschen, dass wir eine etwas bessere und etwas, ja, wie soll ich das ausdrücken, höflichere Form des Umgangs miteinander trotz Meinungsverschiedenheiten in der Politik haben.
0: Nur weil das hinterher diskutiert wurde, glauben Sie wirklich, dass Frau Merkel nicht ähnlich viel ertragen musste, gerade in der Corona-Krise?
1: Ja, mussten auch viele meiner Vorgänger. Es ist halt nur so, ich will ja versuchen, die Gesellschaft wieder etwas zu versöhnen, mit sich selbst zusammenzubringen. Und da sehe ich so etwas halt mit großer Besorgnis. Ich versuche, es anders zu machen. Sie werden von mir so etwas auf Social Media nicht sehen.
0: Wir müssen unbedingt noch über den Iran-Krieg sprechen, ja, und Ihr Verhältnis zu Donald Trump, das sich seit Beginn des Iran-Kriegs verändert hat. Gucken wir mal.
2: Lange gilt das Verhältnis Trump und Merz als harmonisch. Beim Antrittsbesuch des Kanzlers verteilt man Geschenke und Respektsbekundungen.
3: Very respected man.
2: Friedrich Merz scheint es als einem der wenigen Europäer zu gelingen, mit dem US-Präsidenten auszukommen. Doch mit dem Krieg der USA und Israels gegen den Iran wendet sich das Blatt. Beim Besuch des Kanzlers in Washington Anfang März werden erste Spannungen spürbar, als er den US-Präsidenten nach einer Strategie fragt. Wir werden darüber sprechen, was am Tag danach passieren wird. Merz bleibt bei seiner Kritik. Zuletzt sagt er vor Schülern:
4: Die Amerikaner haben offensichtlich keine Strategie, zumal die Iraner offensichtlich sehr geschickt verhandeln oder eben sehr geschickt nicht verhandeln. Und die Amerikaner da nach Islamabad reisen lassen und ohne Ergebnis wieder abreisen lassen. Da wird eine ganze Nation gedemütigt.
2: Diese Worte des Kanzlers kann Trump nicht auf sich sitzen lassen. In den darauffolgenden Tagen greift er Merz direkt an, schreibt auf Truth Social, dass der Kanzler nicht wisse, wovon er rede, droht damit, US-amerikanische Truppen aus Deutschland abzuziehen und sagt vor Journalisten: Der deutsche Bundeskanzler macht einen schrecklichen Job und er hat mich kritisiert für die Sache im Iran. Aber ich sagte: Möchten Sie, dass der Iran eine Atomwaffe besitzt? Er sagte nein. Ich sagte: Na dann habe ich wohl recht.
0: Beunruhigt Sie das, dass Donald Trump plötzlich so unfreundlich über Sie spricht?
1: Wir versuchen, mit den unterschiedlichen Möglichkeiten, die wir haben, gemeinsam ein Problem zu lösen. Und ich habe ihm bei meinem letzten Besuch, auch in unseren Telefonaten, immer wieder gesagt, dass dieser Krieg mittlerweile erhebliche Auswirkungen auf uns hat, dass wir ihn gerne beendet sehen würden und dass wir auch Hilfe anbieten. Wir haben das auch organisiert. Ich habe das mitorganisiert im europäischen Teil der NATO, in der Europäischen
0: Union. Er hätte gerne Union gehabt, dass Sie jetzt schon Hilfe anbieten. Wäre er vielleicht auch nicht,
1: ja,
0: so böse.
1: Das habe ich ihm aber auch gesagt. Ich habe ihm gesagt, wenn du willst, dass wir dir bei einem solchen Konflikt helfen, dann ruf uns vorher an und frag uns.
0: Hat er das nicht getan?
1: Und dann hätte ich auch gesagt, darüber müssen wir dann im Detail mal sprechen. Insofern ist das eine schwierige Lage. Ich hoffe, dass wir aus dieser Situation herauskommen. Ich halte jedenfalls an meiner Grundüberzeugung fest, dass das transatlantische Verhältnis für uns alle viel wert ist. Wir sind übrigens einmal für Amerika mit in den Krieg gezogen. Das war der Angriff auf die Twin Towers in New York am 11. September 2001. Der einzige Fall, wo jemals der NATO-Vertrag Artikel 5 aktiviert wurde. Wir haben damals mit Amerika gemeinsam den Kampf gegen den Terror aufgenommen. Das war eine Verabredung, die wir mit den Amerikanern zusammen getroffen haben. Und dahin möchte ich gerne zurückkehren, dass wir Verabredungen gemeinsam treffen.
0: Und dafür lassen Sie sich jetzt diese ganze Woche jeden Tag so hämisch beleidigen?
1: Ich muss akzeptieren, dass der amerikanische Präsident zu diesen Themen eine andere Meinung hat als wir. Aber das ändert nichts daran, dass meine Überzeugung bleibt, dass die Amerikaner für uns wichtige Partner sind, die wichtigsten im nordatlantischen Bündnis, und dass wir ein gemeinsames Interesse daran haben, dass Europa und Amerika den Weg gemeinsam gehen, diesen Konflikt zu beenden und dann zum Beispiel auch den Krieg in der Ukraine zu beenden, Sicherheitsgarantien für die Ukraine gemeinsam geben. Da haben wir ja auch schon viel gemeinsam erreicht.
0: Glauben Sie, dass sich jetzt gerade was verändert hat bei den Amerikanern mit Sicht auf die Deutschen? Oder ist er denn so böse oder so sauer geworden wegen Ihrer Wortwahl, dass Sie gesagt haben, die Iraner demütigten?
1: Ich höre sehr viele unterschiedliche Stimmen aus Washington. Es gibt auch Gesprächspartner, die uns sagen, dass sie durchaus verstehen, warum wir besorgt sind auf der europäischen Seite. Sie sehen auch die wirtschaftlichen Folgen dieses Krieges, der jetzt 9 Wochen dauert. Mhm. Gestern 9 Wochen. Sie fragen natürlich auch in Amerika, wie kommen wir da wieder raus? Und diese Frage versuchen wir zusammen zu beantworten.
0: Haben Sie schon mit Donald Trump gesprochen?
1: Ich bin vor 8 Wochen das letzte Mal bei ihm gewesen. Und wir haben in größeren Abständen aber ziemlich regelmäßig auch Gespräche miteinander. Und wir reden vernünftig miteinander, klar.
0: Aber in der letzten Woche nicht seit?
1: Wir reden ganz regelmäßig, ganz vernünftig miteinander.
0: Denn er wird sich fragen, warum Sie das gesagt haben und warum Sie es auch in diesem Umfeld gesagt haben. Sie haben es in einer sauerländischen Schule gesagt, diesen Satz, von dem ich gerne wissen würde, ob Sie ihn heute immer noch so sagen würden, weil immerhin hat das jetzt zu einem großen diplomatischen Störfeuer gebracht.
1: Wir haben eine unterschiedliche Betrachtung dieses Krieges. Das ist auch kein Geheimnis. Damit stehe ich nicht allein. Wir haben ein gemeinsames Ziel. Und das Ziel muss lauten, der Iran darf nicht in den Besitz der Atombombe kommen. So, und das versuchen wir gemeinsam zu erreichen. Aber
0: würden Sie es noch wiederholen? Demütigt der Iran, die USA, ist das wirklich richtig?
1: Nochmal, wir haben ein gemeinsames Ziel, dass jetzt Verhandlungen wieder aufgenommen werden, geführt werden. Wir haben uns ja auch bereit erklärt, unsererseits alles zu unternehmen, was auch diplomatische Bemühungen erfolgreich sein lässt. Wir haben den Kontakt selbst zum Iran, zur iranischen Führung wieder aufgenommen. Wir haben das Abkommen oder diesen Aktionsplan, den es einmal vor 10 Jahren gegeben hat und den Donald Trump schon 2018 gekündigt hat, nicht aufgekündigt. Wir versuchen, diesen Aktionsplan mit dem Iran wieder zu beleben und auch wieder zu gemeinsamen diplomatischen Lösungen zu kommen. Es sind immer noch über 400 Kilogramm hoch angereichertes Uran an einem unbekannten Ort im Iran versteckt. Und solange der Iran dieses Material hat, müssen unsere gemeinsamen Aktionen darauf ausgerichtet sein, zu verhindern, dass dieses Land in den Besitz der Atombombe kommt.
0: Aber so wie Sie jetzt reden, kann man ja sich ein bisschen wundern, dass Sie so deutlich Kritik üben. Weil eigentlich wollte ich Sie fragen, ob Sie mit dieser deutlichen Kritik, Sie sind ja wirklich deutlicher als zuvor, Ihre Strategie im Umgang mit Donald Trump und dieser Administration ändern wollen?
1: Nein, meine Strategie war von Anfang an, und wenn Sie noch mal an meinen ersten Besuch im Juni letzten Jahres im Weißen Haus erinnern, wir haben da gesessen und haben vor der versammelten Presse unsere Einschätzung des Ukraine-Krieges gegeben. Und ich hatte in seiner Gegenwart eine andere Einschätzung über die Ursache dieses Krieges gegen die Ukraine, als er sie geäußert hat. Und das hat er akzeptiert. Und ich finde, zu einer guten Partnerschaft gehört, dass man unterschiedliche Auffassungen gegenseitig respektiert. Ich tue das und ich denke, er tut das auch.
0: Nee, ich glaube, jetzt akzeptiert er es
1: gerade. Im Augenblick mal etwas weniger, aber...
0: Meinen Sie, es ist übermorgen wieder vorbei?
1: Nochmal, ich gebe die Arbeit am transatlantischen Verhältnis nicht auf und ich gebe auch die Zusammenarbeit mit Donald Trump nicht auf.
0: Man könnte auch den Eindruck haben, dass er sich jetzt sehr ärgert und dass das auch Folgen haben kann. Denn Donald Trump hat angekündigt, 5.000, sogar mehr als 5.000 US-Soldaten aus Deutschland abzuziehen.
1: Es gibt ein Kontingent von amerikanischen Soldaten in Europa, die Joe Biden hier noch auf Zeit stationiert hat. Über deren Abzug wird schon seit längerer Zeit gesprochen. Wir haben auch von Joe Biden noch die Zusage bekommen, Tomahawk-Raketen geliefert zu bekommen. Das hat Donald Trump nie wiederholt. Die Zusage hat er uns bisher nicht gegeben. Also da ist jetzt auch nicht alles neu, was wir in den letzten Tagen da hören. Es wird vielleicht ein bisschen zugespitzt, aber neu ist es nicht.
0: Es gibt keinen Zusammenhang zwischen...
1: Nochmal, Frau Mioska, die Frage, welche Truppenkontingente die Vereinigten Staaten von Amerika in Europa stationieren. Schauen Sie sich an, Sie haben ein erhebliches Kontingent aus Rumänien abgezogen. Mhm. Sie dislozieren Ihre Truppenteile weltweit immer wieder neu. Und davon sind wir auch betroffen. Das ist in den letzten Jahren immer mal ein Stück rauf und wieder ein Stück runtergegangen. Also wir haben immer noch über 30.000 amerikanische Soldaten in Deutschland stationiert. Und ich gehe davon aus, dass bei dieser Grundannahme und diesem Grundverständnis zwischen Europa und Amerika auch bleibt.
0: Militärexperten sagen auch, dass der mögliche Abzug, beziehungsweise nicht Abzug, sondern die Stationierung der Mittelstreckenraketen, die Joe Biden mit Olaf Scholz verabredet hat und auch in Aussicht gestellt hat, sogar zugesagt hat, dass die jetzt definitiv nicht kommen.
1: Wenn ich es richtig weiß, haben die Amerikaner zurzeit selbst nicht genug. Sie setzen sie ja auch ein. Und insofern, das sind im Übrigen sehr kostspielige Waffen. Ein Stück alleine kostet $2 Millionen. Wir entwickeln zurzeit auch eigene Systeme in Europa. Ich bin ganz überrascht, die Ukraine hat in den letzten Jahren militärtechnologisch so schnell aufgeholt, auch mit sehr preisgünstigen
0: Waffen. Aber wir könnten das kompensieren?
1: Im Augenblick noch nicht, aber ich habe in der letzten Woche das deutsche Heer besucht, war am Donnerstag in Munsterlager auf dem großen Truppenübungsplatz. Ich habe dort eine Vorführung gesehen, von der selbst die Soldaten gesagt haben, sowas hätten sie nicht für möglich gehalten, dass wir in so schneller Zeit so gute, auch im Verbund einsatzfähige Waffensysteme entwickeln, wie wir das da haben, auch mit Drohnen in verschiedensten Konfigurationen. Also wir sind da auf einem ganz guten Weg und ich hoffe, dass wir diesen Weg weitergehen.
0: Aber ich habe es noch nicht ganz verstanden. Glauben Sie, dass wir diese Mittelstreckenraketen aus den USA noch kommen oder ist dieser Zug jetzt abgefahren?
1: Der ist nicht abgefahren. Über das Thema wird seit Monaten gesprochen, bis jetzt ohne Zusage der USA. Und wie ich es im Augenblick sehe, gibt es auch aus den USA heraus ganz objektiv kaum eine Möglichkeit, Waffensysteme dieser Art abzugeben.
0: Und was bedeutet das für unsere Verteidigung? Also wir haben in Kaliningrad von Russland stationierte Raketen, die Reichweite haben, uns angreifen zu können. Wir bräuchten eigentlich im System der Abschreckung die Gegenbedrohung. Wenn wir die nicht haben, was bedeutet
1: die
0: das?
1: Die haben wir. Also wir haben ja nach wie vor die sogenannte nukleare Teilhabe mit den USA. Daran gibt es überhaupt keine Abstriche. Da wird auch nicht drüber diskutiert. Es gibt keine Einschränkung der amerikanischen Zusage der nuklearen Abschreckung des NATO-Gebietes. Da gibt es auch an keiner Stelle Zweifel, dass da irgendetwas eingeschränkt werden sollte. Trotzdem sagen die Amerikaner uns zu Recht, ihr müsst selber für eure Sicherheit mehr tun. Und ich habe ja nun auf dem NATO-Gipfel Anfang Juni letzten Jahres das 5%-Ziel fest zugesagt, das wir gemeinsam erreichen wollen. Wir sind damit auch ein bisschen Schrittmacher in Europa gewesen. Das haben die Amerikaner sehr geschätzt. Sie haben bis in die jüngsten Tage hinein immer wieder anerkannt, was wir in Deutschland tun. Und das ist genau die Aufgabe, der ich uns gegenüber sehe. Wir müssen jetzt für unsere eigene Sicherheit mehr tun und das tun wir auch.
0: Aber wann sind wir so weit, das kompensieren zu können, diese Marschflugkörper, die wir eigentlich von den Amerikanern haben wollten, die selber zu stationieren?
1: Wir sprechen nicht über die Kompensation einzelner Waffensysteme, sondern wir sprechen über ein Gesamtverteidigungssystem. Wir sprechen über Verteidigungsfähigkeit des europäischen Teils der NATO. Und wir sprechen über die Aufrechterhaltung des gegenseitigen Sicherheitsversprechens.
0: Wann ist das Ziel erreicht?
1: Das kann ich Ihnen jetzt nicht mit einer Jahreszahl beantworten. Aber ich möchte, dass wir jetzt so schnell in diesem Rhythmus, in den wir aufgenommen haben seit einem Jahr, weiterarbeiten. Der Bundesverteidigungsminister hat umfangreiche Beschaffungsvorhaben vorgelegt. Wir werden das jetzt auch in der Regierung weiter vertiefen, diskutieren. Wir machen Kooperationen mit Unternehmen wie nie zuvor. Wir haben Kooperationen mit ukrainischen Unternehmen, die in der Waffentechnologie sensationelle Fortschritte gemacht haben. Auch zu Preisen, die wir uns bisher nicht vorstellen konnten. Drohnenproduktion in einem Umfang, auch mit einfachen handelsüblichen Komponenten, wirklich beeindruckend. Und auf dem Weg gehen wir weiter.
0: Dass die Amerikaner ihre Streitkräfte jetzt abziehen, war geplant, aber womöglich geht es schneller. Und dass die Mittelstreckenraketen womöglich nicht kommen. Wie wird wohl Wladimir Putin darauf gucken?
1: Putin guckt zunächst einmal sehr genau auf die Ukraine, welche Chancen er dort hat, dieses Land zu besiegen. Wir dürfen ihm diese Chance nicht geben. Und es wird in der Welt sehr genau beobachtet werden, wie stark wir die Ukraine verteidigen, auch in unserem eigenen Interesse. Es guckt sich vor allen Dingen die Volksrepublik China genau an.
0: Aber er freut sich gerade, oder?
1: Naja, ob Putin im Augenblick Grund zur Freude hat, das will ich mal dahingestellt sein lassen. Die Nachrichten aus Russland sind alles andere als Anlass zur Freude für ihn. Die Kritik wird lauter, die Wirtschaft ist im freien Fall, die Versorgung der Bevölkerung wird immer kritischer und die Zahl der Soldaten, die im Ukraine-Krieg jeden Tag fallen.
0: Aber
1: es sind, ich meine nur, um mal die Zahl zu sagen, Frau Miosga, Russland verliert jeden Tag 1.000 Soldaten in diesem
0: Krieg. Ich weiß, aber über den Konflikt innerhalb der NATO wird er sich freuen, ne? Dass die Amerikaner sagen,
1: gut, aber in der NATO
0: die Europäer sind nicht verlässlich.
1: Wir haben in den 80er Jahren die Nachrüstungsdebatte gehabt in der NATO. Natürlich hat sich damals die Sowjetunion über diese Diskussion gefreut. Aber wir haben sie bestanden, wir haben sie abgeschlossen und wir haben die Nachrüstung vollzogen. Und danach ist die Sowjetunion in sich zusammengefallen, weil sie das nicht mehr mithalten konnte. So. Und deswegen müssen wir verteidigungsfähig sein. Ich sage immer wieder den Satz, wir wollen uns verteidigen können, damit wir uns nicht verteidigen müssen. Und an dem Satz werde ich festhalten.
0: So, Trump hat nun auch noch was anderes getan. Er hat wieder mit höheren EU-Zöllen gedroht. 25% auf Fahrzeuge aus der EU. Schon ab kommender Woche sollten eigentlich 15% sein. Haben Sie das Gefühl, Trump will Deutschland besonders treffen, weil wir besonders betroffen wären?
1: Er will ganz Europa treffen. Er ist auch an dieser Stelle offen gestanden zu Recht ein bisschen enttäuscht darüber, dass wir in der Europäischen Union mit dem Abkommen von Turnberry, was im letzten Jahr geschlossen worden ist, im August in Schottland, bis heute nicht zu einem Abschluss gekommen sind. Im Europäischen Parlament gibt es bis heute Widerstände gegen dieses Abkommen.
0: Also Sie können ihn sogar ein bisschen verstehen.
1: Naja, ich sag mal, er wird ungeduldig, weil wir jetzt im August letzten Jahres eine Verabredung getroffen haben mit Amerika, dass wir ein Zollabkommen machen. Und auf der europäischen Seite werden immer wieder neue Bedingungen formuliert und wir haben es nicht unterschrieben. Mhm. So, und die Amerikaner haben es fertig und die Europäer nicht. So, und deswegen wünsche ich mir, dass wir hier möglichst schnell zu einem Abkommen kommen.
0: Wie sollten wir denn da jetzt reagieren oder die EU?
1: Den Abschluss machen, so wie die EU es seit Wochen diskutiert und wie es im Handelsausschuss des Europäischen Parlaments entschieden werden muss.
0: Also Sie sehen nicht so dramatisch auf diese Neuigkeiten aus.
1: Nein, wir haben eine immer wiederkehrende Diskussion über Zollsätze. Wir wissen, dass das eine schwierige Situation ist. Wir teilen die Grundeinschätzung nicht, dass Zölle etwas Gutes sind. Aber wir müssen damit leben, dass Amerika und die amerikanische Regierung es gegenwärtig anders sieht. Also muss man sich um Lösungen bemühen.
0: Und wann werden Sie mit ihm sprechen und mal sagen, hör mal, reg dich nicht so auf über meine Sätze in der Schule?
1: Wir werden Gelegenheiten haben, miteinander zu sprechen. Wir werden uns in diesem Jahr noch mehrfach sehen. Es gibt ein paar feststehende Termine. Wir treffen uns im Juni beim G7-Treffen in Frankreich. Wir treffen uns im Juli auf dem NATO-Gipfel in der Türkei. Wir treffen uns im November in Mar-a-Lago zum G20-Gipfel.
0: Laden Sie ihn noch nach Deutschland ein dieses Jahr?
1: Die Einladung steht. Wir gucken, ob es einen Termin gibt, wann er kommen kann und will. Ja, wir sehen uns regelmäßig und reden vernünftig.
0: Und vielleicht könnten Sie ihn auch bei der Fußball-WM treffen. Die ist ja nicht nur in den USA und Kanada.
1: Wenn ich es richtig im Kopf habe, am 14. oder 15. Juli ist das Endspiel in New York. Und wenn Deutschland im Endspiel ist, fahre ich selbstverständlich
0: Nur hin. Zum Endspiel?
1: Das weiß ich noch nicht. Die Zeitpläne vorher sind ein bisschen kompliziert, weil ich dann eigentlich in Berlin sein muss.
0: Sollten wir die USA aus dem Turnier fegen? Müssen wir dann auch mit Strafzöllen rechnen?
1: Also da bin ich unverändert davon überzeugt, dass die Amerikaner auch das sportlich nehmen. Und im Fußball, glaube ich, sind wir besser.
0: Wie sehr hoffen Sie insgeheim, dass diese Weltmeisterschaft die Stimmung anschieben kann, die wir hier aus eigener Kraft gerade nicht schaffen?
1: Also wenn die Weltmeisterschaft in den USA, die nun ganz anders verlaufen wird als 2006?
0: Mhm. Sommermärchen.
1: Ja, so als Sommermärchen. Ich bin mittlerweile ein bisschen skeptisch, ob diese weit verzweigten und weit voneinander entfernten Austragungsorte wirklich eine gute Idee sind. Also das ist jetzt Kanada, Mexiko und die USA, die reisen da quer durch den Kontinent.
0: Aber wenn die Deutschen weit kommen, dann...
1: Das hätte für Deutschland, für das Binnenklima sicherlich eine große, gute Wirkung.
0: Welches Ziel gibt der Kanzler aus? Wohin müssen wir es mindestens schaffen?
1: Jetzt bringen Sie mich natürlich in Verlegenheit, aber ich denke mal, die deutsche Mannschaft ist im Augenblick so gut aufgestellt und hat sich so gut entwickelt, dass sie die Chancen hat, in die letzten Runden zu kommen, ins Halbfinale. Und wenn es richtig gut läuft, kann sie auch ins Finale kommen.
0: So.
1: Das war ein gutes Schlusswort zum Sonntag.
0: Genau. Herr Bundeskanzler, vielen Dank für den Besuch.
1: Sehr gerne.
0: Ich bedanke mich bei Ihnen fürs Interesse und bei Ihnen zu Hause natürlich auch.

Willkommen zur Tagesschau in 100 Sekunden. Amokfahrt in Leipzig. Am Nachmittag raste ein Auto in der Innenstadt in eine Menschenmenge. Dabei wurden zwei Menschen getötet. Es gibt mehrere Schwerverletzte. Der Fahrer des Autos konnte festgenommen werden. Es handelt sich um einen 33-jährigen Deutschen. Der Vorfall ereignete sich in der Grimmaischen Straße, einer Einkaufsstraße im Zentrum. Spannungen zwischen USA und Iran nehmen wieder zu. Das US-Militär meldete iranische Angriffe auf Schiffe in der Golfregion. In den Vereinigten Arabischen Emiraten gab es außerdem einen Angriff auf eine Ölanlage. Zuvor hatte US-Präsident Trump angekündigt, festsitzende Schiffe in der Straße von Hormuz mit einem Militäreinsatz zu befreien. Deutsches Minenjagdboot startet Richtung Mittelmeer. Die Fulda verließ am Mittag den Marinestützpunkt Kiel. Die Bundeswehr will schnell einsatzbereit sein, sollte der Bundestag für einen Einsatz in der Straße von Hormuz stimmen. Offenbar Feuerpause im Ukraine-Krieg. Der ukrainische Präsident Zelensky schrieb auf der Online-Plattform X, die Waffenruhe beginne in der Nacht von Dienstag auf Mittwoch. Russland hatte zuvor angekündigt, seine Armee werde am Freitag und Samstag einseitig die Waffen schweigen lassen. In Moskau wird dann der Sieg der Sowjetunion über Nazi-Deutschland gefeiert. 3 Tote auf Kreuzfahrtschiff im Atlantik. Unter den Verstorbenen ist auch ein Deutscher. Bei 2 Toten wurde das Hunter-Virus nachgewiesen. Auf dem Schiff gibt es mittlerweile weitere Erkrankte. Es besteht der Verdacht, dass sie ebenfalls mit dem Virus infiziert sind. Die Passagiere sollen jetzt evakuiert werden. Das Wetter morgen in Südostbayern sowie an der Nordsee viel Sonne und meist trocken, sonst mehr Wolken und zunächst im Nordosten Regen. Später teilweise kräftige Schauer und Gewitter, 11 bis 27 Grad.

0: Hallo, willkommen zum Gespräch. Unser Thema heute Zahngesundheit und Experte im Studio ist der Direktor für Zahn-, Mund- und Kieferheilkunde an der Charité in Berlin, Sebastian Paares. Hallo, hallo Professor Paares. Ja, wir wollen mal anfangen mit den häufigsten Zahnkrankheiten, die es so gibt. Früher war ja die häufigste Zahnkrankheit, glaube ich, Karies. Das war ja so, ich kenne es aus meiner eigenen Jugend, es gab kaum ein Kind, das ein kariesfreies Gebiss hatte, überall wurde gebohrt. Dann damals noch Amalgam reingemacht, da reden wir gleich nochmal drüber. Aber Karies ist heute gar nicht mehr so das Problem, oder wie sieht's aus?
1: Doch, noch immer ist Karies die häufigste Erkrankung der Mundhöhle. Aber in der Tat haben wir da in den letzten Jahren in der Prävention große Fortschritte machen können, sodass wir heute weniger Karies sehen. Und wir sehen allgemein bei Kindern, Jugendlichen und auch jungen Erwachsenen insgesamt weniger Karies. Aber dadurch erhalten wir auch die Zähne länger. Und insofern sieht man jetzt wieder mehr Karies bei Menschen, die früher vielleicht gar keine Zähne mehr gehabt hätten.
0: Also bei Karies wird ja der Zahnschmelz zunächst angegriffen. Wie geht das los? Wie entwickelt sich das dann weiter?
1: Also die Ursache für Karies ist ja, dass Bakterien in der Mundhöhle Zucker verstoffwechseln und dann Säuren produzieren. Und normalerweise bei jungen Menschen ist in der Mundhöhle der Zahnschmelz das Erste, was dort eben angegriffen wird. Und dann geht das immer tiefer, also erst unter der Oberfläche. Und irgendwann entwickelt sich dieses berühmte Kariesloch. Und das geht dann immer weiter in den Zahn hinein bis zu dem Zahnbein, dem Dentin. Und auch irgendwann bis an den Zahnnerv. Bei älteren Menschen übrigens liegt dann der Zahnhals frei und das Dentin direkt. Und dann geht die Karies auch direkt dort los. Und das geht dann auch meist ein bisschen schneller.
0: Und Ursachen sind vor allen Dingen Ernährung, Zucker, ja?
1: Oder? Genau. Früher hatte man so die Bakterien immer sehr stark im Griff, im Blick und hat gesagt, okay, man muss vor allen Dingen diese Bakterien wegbekommen. Aber die Bakterien, die gehören nun mal zu unserem Körper und auch zur Mundhöhle, wie die im Darm da auch hingehören. Es ist heute eher so, dass man denkt, dass unsere Ernährung, besonders die zuckerreiche und kohlenhydratreiche Ernährung, dazu führt, dass wir spezielle Bakterien dort uns hinzüchten, die dann besonders effektiv diese Zucker verstoffwechseln und dann die Karies machen. Also der Hauptfaktor ist sicherlich die Ernährung, aber die Putzgewohnheiten, Fluoride und aber auch Sachen wie der eigene Speichel und ein bisschen die Genetik spielen da auch mit rein.
0: Vielleicht kommen wir mal ganz kurz auf die Wurzel zu sprechen. Sie haben gesagt, das kann sozusagen an die Wurzel gehen. Ja. Das ist auch so ein Sprichwort. Was wird dann gemacht? Die Wurzel wird dann behandelt, abgetötet oder wie geht das dann?
1: Genau, also in den meisten Fällen ist es so, dass die Wurzel von selbst abstirbt oder eine Entzündung entwickelt. Ja, also in dieser Zahnwurzel, innen drin im Zahn ist der Zahn.
0: Drei oder wie viel gibt es bei jedem?
1: Hängt immer vom Zahntyp ab. Es gibt welche mit einem Zahnnerv oder wir sagen dazu Pulpa. Ja, also, Frontzähne haben zum Beispiel nur einen und die Seitenzähne, die haben drei, manchmal sogar vier Wurzelkanäle in den einzelnen Wurzeln drin. Und wenn dieser Zahnnerv eben von den Bakterien angegriffen wird, dann entzündet der sich und stirbt manchmal auch ab. Und das ist problematisch, wenn die Bakterien in diesen Hohlraum im Zahn eindringen, wo dann abgestorbenes Gewebe ist, dann bilden die auch dort Biofilme, also so Bakterienkolonien und versuchen dann weiterzugehen in den Knochen. Und dann müssen wir in der Tat Wurzelkanalbehandlung machen, um die Bakterien davon abzuhalten.
0: Und dann, wenn der Zahn praktisch ganz abgestorben ist, was ist passiert dann? Wird er gezogen oder sagt man, nee, den können wir drin lassen, weil der das ganze andere stabilisiert?
1: Also früher hätte man den gezogen, da hätte man nicht die Möglichkeiten gehabt. Aber heute würde man sagen, Mittel der Wahl ist definitiv eine Wurzelkanalbehandlung. Also dabei nimmt man erstmal die Karies weg und baut den Zahn wieder so auf, dass der stabil ist. Und dann geht man mit speziellen Nadeln und so kleinen Bohrern in diese Wurzelkanäle und nimmt dort das infizierte Gewebe raus und spült die Bakterien raus. Also man desinfiziert das Ganze und am Ende stopft man das Ganze mit einem gummiartigen Material, so ein guter Percher, wieder zu, sodass da keine neuen Bakterien irgendwie Fuß fassen können. Und damit kann man auch marktote Zähne, also pulpertote Zähne, sehr, sehr lange halten.
0: Jetzt eine Frage der Pflege. Also man sagt ja Zähne putzen nach dem Essen. Da gibt es auch irgendwie zwei Meinungen. Die einen sagen gleich nach dem Essen, die anderen sagen erstmal warten. Ja. So, wie sehen Sie das denn?
1: Ich sehe das sehr pragmatisch. Man sollte es eigentlich so machen, wie es am besten in den eigenen Tagesablauf passt. Ja? Und es gibt gewisse Argumente zu sagen, man macht das nach dem Essen, dann kriegt man auch gleich die Zucker da weg und alle anderen Speisereste. Das gibt einen frischen Atem. Also es gibt viele Gründe, das nach dem Essen zu machen. Wenn es aber besser in den Tagesablauf passt, ist davor dann auch nicht, also besser als gar nicht. Bei bestimmten Patienten, die ein Problem mit Erosionen haben, da kann man vielleicht nochmal drüber sprechen, also ein Angriff der Zahnarztsubstanz durch Säure-Nahrungsmittel, da macht es vielleicht Sinn, wirklich vor dem Essen eher die Zähne zu putzen, weil das nach dem Essen dann problematisch sein kann.
0: Weil das dann auch das fördert sozusagen.
1: Genau, das fördert dann diese Erosion, weil es immer eine Kombination aus Säure und diesem Abrubbeln der Zahnbürste ist.
0: Also was, glaube ich, viele gar nicht so wissen, am wichtigsten für die Zahngesundheit ist der Speichel, dass der sozusagen der Zahn immer vom Speichel umflossen ist. Weil das eine gewisse Regeneration bedeutet, auch eine gewisse Desinfektion. Das heißt, man sollte auch zwischen den Mahlzeiten Pausen lassen, was, glaube ich, ganz schlimm ist, wenn man ständig zum Beispiel Süßigkeiten nascht zwischendurch.
1: Ja. Ne? Ja. Also wenn man was Süßes gegessen hat, dann produzieren diese Bakterien ja Säuren und dadurch fällt der pH-Wert in der Mundhöhle. Manchmal schmeckt man das sogar ein bisschen. Und der Speichel sorgt dafür, dass der pH-Wert wieder neutral wird, dass die Speisen da wischt werden. Und dann hat man eigentlich wieder eine gesunde Umgebung. Aber wenn man immer wieder was snackt, ja, dann fällt der pH-Wert immer wieder ab und dann entsteht eben Karies. Also die Frequenz der Zucker sollte möglichst gering sein. Und man muss eben gucken, dass man genug Speichel hat, also genug trinken. Kaugummi kauen kann auch durchaus helfen. Mhm. Und gerade bei älteren Menschen, die aus anderen Gründen, zum Beispiel, weil sie zu wenig trinken, weil sie bestimmte Medikamente nehmen, zu wenig Speichel haben, da muss man wirklich gucken, dass man dann dagegen arbeitet.
0: So, jetzt sind wir beim Zähneputzen. Zweimal am Tag oder wie oft auch immer. Mehr ist wahrscheinlich besser. Aber da stellt sich jetzt die Frage nach der Zahnpasta. Mhm. Da gibt es ja immer wieder diese Diskussion um Fluorid.
1: Ja.
0: Es ist ja, eigentlich sagt man, Fluorid ist nötig, um den Zahnschmelz zu härten. Aber andere sagen, ja, Fluorid ist ja eigentlich auch ein Gift. Das sollte man eigentlich in Zahnpasten nicht verwenden. Wie sehen Sie diese Geschichte?
1: Also wir wissen seit Paracelsus, dass die Menge das Gift macht. Ja, und so ist es auch beim Fluorid. In den Mengen, über die wir hier reden, ist es aus heutiger Sicht, und das sagt die Breite der wissenschaftlichen Welt, unbedenklich. Aber gerade bei Kindern zum Beispiel muss man aufpassen, dass man das nicht überdosiert. Es ist so ein Phänomen, so ähnlich wie bei Impfungen, dass wir durch Impfungen wie auch das Fluorid eben sehr viel Gesundheit zu verdanken haben. Und gerade wenn man dann eben gesund ist, weiß man nicht mehr zu schätzen, was man denn da hat.
0: Aber dass es gut ist für die Zähne, das ist erwiesen.
1: Ja? Das ist erwiesen. Mhm. Das ist auch wissenschaftlich unglaublich fundiert. Also da will kaum einer auch Zweifel dran hegen. Die spannende Frage ist immer, wie viel Fluorid braucht man eigentlich? Und da haben wir gelernt in der Zahnmedizin, dass vor allen Dingen es wichtig ist, die Fluoride an den Zahn zu bringen. Früher dachte man, muss die früh als Kind auch aufnehmen, damit die von innen in den Zahn eingebaut werden. Heute wissen wir, es ist wichtig, die Fluoride regelmäßig, zum Beispiel durch Zahnpasta, an den Zahn zu bekommen. Und dann helfen die wirklich sehr, sehr stark, Karies zurückzudrängen.
0: Ich glaube, so Fluoridierung sollte 0,1% sein bei der Zahnpasta mindestens. Ne?
1: Also genau, wir sprechen immer von Parts per Million. Mhm. Und das sind diese 1500 Parts per Million, was so ein Standard ist für Erwachsene. Mhm. Bei Kindern nimmt man ein bisschen weniger. Mhm. Aber auch da muss man dann gucken, wie viel Zahnpasta nehmen die kleinen Kinder. Da empfehlen die Zahnärzte ganz konkret, in welchem Alter sollte man wie viel Zahnpasta nehmen.
0: Also ich habe mal so eine Zahl gelesen, weiß nicht, ob das stimmt, man müsste als Erwachsener zumindest 50 Tuben Zahnpasta schlucken, um daran zu sterben. Das ist natürlich schon erheblich.
1: Ja, also in diesen Größenordnungen. Ja,
0: aber das wird Sie haben gesagt, Kinder ist, also da, man sollte Kindern zum Beispiel keine Zahnpastatube zum Spielen geben.
1: Genau, manchmal schmeckt die ja sogar ganz toll, die Zahnpasta, und das kann dann auch mal zu akuten Vergiftungen führen. Eigentlich ist die Sorge größer von chronischen Intoxikationen, also dauerhaft eine geringe Dosis zu viel. Ja? Und da sehen wir als Zahnärzte, gerade bei Kindern, wenn dann auch das Resultat, weil wenn Kinder zu viel Fluorid zu sich nehmen über längere Zeit, dann kriegen die sogenannte Dentalfluorosen, also kleine weißliche Flecken auf den Zähnen. Das ist per se eigentlich erstmal nicht schlimm, sondern ein ästhetisches Problem, aber auch das versuchen wir natürlich zu vermeiden. Und deswegen gibt es konkrete Empfehlungen, wie viel Zahnpasta und wie oft am Tag bei kleinen Kindern dann geputzt werden soll.
0: Was halten Sie von Fluoridtabletten und Salzfluoridierung, also Speisesalzfluoridierung?
1: Ja, beides ist sinnvoll. Und diese Fluoridtabletten sollte man je nach Alter dann sinnvoll einsetzen. Und gerade bei sehr kleinen Kindern muss man sich entscheiden, ob man Fluoridtabletten oder fluoridfreie Zahnpasta lieber nimmt. Ja, also zu viel und alles übereinander sollte man nicht machen. Aber bei sehr kleinen Kindern nehmen wir auch oder empfehlen wir zusammen mit den Kinderärzten auch Fluoridtabletten.
0: Und fluoridiertes Speisesalz, ist das sinnvoll?
1: Das kann man immer machen. In Deutschland haben wir keine Trinkwasserfluoridierung. Also in Amerika gibt es das zum Beispiel noch. Weil man damit natürlich auch Menschen erreicht, die nicht so häufig putzen, nicht so gut putzen und so weiter. Und insofern wäre die Trinkwasserfluoridierung aus kariologischer Sicht auch sinnvoll. Aber aus ethischer Sicht macht man das in Deutschland nicht.
0: Aber Sie hatten ja gesagt, durch den Körper kommt weniger Fluorid zum Zahnarzt durch die Paste.
1: Richtig,
0: ne?
1: Aber das nimmt ja einmal den Weg durch den Mund. Insofern erreicht man damit auch ein bisschen was. Ja, gut. Aber in Deutschland hat man sozusagen die Wahl. Man kann im Supermarkt jetzt überlegen, welches Salz nehme ich, das mit oder ohne Fluorid. Und das mit Fluorid ist auf jeden Fall zu empfehlen. Man kann da eigentlich in den normalen Dosierungen nichts falsch machen.
0: Gut, jetzt sind wir beim Loch. Also es gibt ein Loch und dann, wie wird das gefüllt? Ich hatte schon erwähnt, Amalgam, das war früher das Mittel der Wahl. Also auch ich hatte ganz viele Amalgamfüllungen drin, die habe ich mir dann als Erwachsener rausmachen lassen und habe dort Gold eingesetzt. Da können wir ja auch nochmal, weil das war damals so das Mittel der Wahl, jetzt gibt es ja noch Porzellan und Kunststoff und was weiß ich alles. Vielleicht sagen Sie mal kurz, welche Materialien für welche Situationen angebracht sind und was mit dem Amalgam ist.
1: Also insgesamt sehen wir so einen Trend von Metallen, die man früher hat, also Gold und Amalgam, hinher zu Kunststoffen heute, Keramiken und vielleicht auch noch so ein paar Zementen. Und dieses Amalgam war in der Tat ein Material, was die Zahnärzte sehr geschätzt haben. Das war sehr verzeihend, sowohl beim Zahnarzt, bei der Verarbeitung war es verzeihend, also fehlerverzeihend, als auch bei den Patienten, wenn die nicht so gut geputzt haben, hat man da wenig Karies gesehen. Es war übrigens nicht das Quecksilber da drin, sondern das Silber, was dazu geführt hat, dass da eben wenig Karies entstanden ist. Nun, das ist Geschichte. Seit dem letzten Jahr gibt es in Deutschland kein Amalgam mehr oder nur noch ganz wenig in Ausnahmeindikationen. Und insofern haben wir jetzt andere Materialien und müssen auf andere Materialien zurückgreifen. Man hat übrigens Amalgam nicht deswegen abgeschafft, weil es irgendwie toxisch wäre, sondern aus Umweltschutzgründen. Mit der sogenannten Minamata-Konvention will man weltweit die Quecksilberproduktion zurückdrängen.
0: Das Quecksilber in dem Amalgam war nicht schädlich für den Körper?
1: Wenn man es richtig verwendet, ist es nicht schädlich. Ja? Und vor allen Dingen, wenn man schon Zahnfüllungen hat, sollte man jetzt nicht irgendwie Angst haben und die herausbohren lassen, denn solange die im Mund sind, ist das auf jeden Fall das Mittel der Wahl, die so lange wie möglich drin zu lassen. Wenn die irgendwann mal kaputt gehen oder Karies entwickeln, dann muss man sie ersetzen gegen neue und bekommt dann jetzt auch kein neues Amalgam mehr. Aber Füllungen, die man schon hat, sollte man auf jeden Fall belassen.
0: Weil beim Rausnehmen?
1: Da wird auch ein bisschen mehr Quecksilber freigesetzt. Allerdings haben wir ja diesen zahnärztlichen Sauger, das was da immer so laut ist. Und da wird ganz viel von dieser Luft abgesaugt, sodass man eigentlich da wenig von abbekommt.
0: Und sonst Kunststoff versus Porzellan, wie sehen Sie das?
1: Also,
0: weil es ja ästhetisch besser aussieht als Metall, ist ja klar.
1: Genau, also beides sind die Materialien, die wir heute am häufigsten verwenden. Das hängt so ein bisschen davon ab, wie groß der Defekt ist. Bei kleineren Defekten sind sicherlich Kunststoffe häufiger verwendet. Bei größeren Defekten nimmt man eher diese Keramiken, die dann aber auch eher noch außerhalb des Mundes zugeschnitten werden müssen. Entweder durch einen Zahntechniker oder durch solche digitalen Verfahren heute. Und der Zahnarzt kann dann entscheiden, so was ist hier das beste Mittel der Wahl. Der Vorteil bei beiden Sachen, also sowohl von den Kunststoffen als auch von den Keramiken, ist, dass man die heute an den Zahn anklebt. Also früher musste man für die Goldrestauration oder auch für das Amalgam den Zahn so präparieren, also das Loch so bohren, dass das nicht rausfällt. Und heute kann man wirklich ganz defektorientiert arbeiten, also wirklich nicht mehr Zahnhartsubstanz rausbohren als unbedingt nötig und kann dort dann die geeignete Restauration reintun.
0: So, wenn wir jetzt eine Lücke haben, da ist ein Zahn gezogen worden, da gibt es ja die Möglichkeit einer Brücke, das verbindet dann die Zähne, oder eines Implantats. Was macht man denn da sinnvollerweise?
1: Nun, gibt noch eine dritte Möglichkeit, einfach eine Lücke zu belassen. Ja, das ist auch eine Option. Sicherlich nicht immer die beste Wahl, aber auch das muss man überlegen. Ansonsten kommt als Mittel der Wahl für uns eigentlich erstmal das Implantat in Frage. Das ist natürlich mit Kosten verbunden und auch ein bisschen Aufwand.
0: Und Kassen zahlen das nicht in dem Umfang?
1: Also geben einen gewissen Zuschuss, aber viel muss der Patient selber zahlen. Und das Implantat hat natürlich den Vorteil, dass ich nur diesen einen Zahn ersetze und ihn auch als eine Einheit lasse. Also wenn da später mal was ist, muss ich auch nur diesen einen Zahn reparieren. Eine Brücke verbindet ja im Prinzip die beiden Nachbarzähne miteinander und ersetzt damit den einen Zahn. Und da muss ich natürlich die Nachbarzähne auch beschleifen und mache da eben eventuell auch Zahnhartsubstanz kaputt. Und wenn da was kaputt geht, habe ich immer alle drei Zähne in Arbeit. Der Vorteil beim Implantat ist, da habe ich eben diesen einzelnen Zahn und muss auch nur den behandeln.
0: So, jetzt kommen wir mal zum großen Gebiet Zahnfleischentzündung. Ich glaube, das ist heute das, was die meisten bewegt. Haben sehr viele, also Gingivitis heißt das, das gerötet, geschwollen, blutet schnell, Taschenbildung. Ja. Was ist eine Gingivitis?
1: Also Gingivitis ist wörtlich übersetzt die Entzündung des Zahnfleisches. Und die geht dann irgendwann über in die sogenannte Parodontitis.
0: Also früher Parodontose übrigens genannt.
1: Parodontose, das ist nicht ganz medizinisch richtig. Ja, also Parodontitis ist die Entzündung des Zahnhalteapparates.

0: Und aus Plaque wird dann Zahnstein. Und den Zahnstein, ich hatte gelesen, es dauert dann 72 Stunden, bis es zum Zahnstein wird, den kann man mit einfachem Putzen nicht mehr entfernen.
1: Genau. Irgendwann, der Speichel, da hatten wir ja schon kurz drüber gesprochen, der hat halt Calcium und Phosphat drin und das sorgt dafür, dass eigentlich die Zähne repariert werden. Aber der gleiche Mechanismus führt auch dazu, dass dieser Biofilm oder diese Plaque eben auch mineralisiert und dann eben dieser Zahnstein entfindet. Den bekommt man in der Tat dann nicht mehr weg mit der Zahnbürste. Da braucht man professionelle Hilfe in der Zahnarztpraxis.
0: Was ist zu halten von diesen Mundspüllösungen? Die hört man ja ganz viel, die Bakterien beseitigen. Chlorhexamid ist da so ein Stichwort. Manche sagen aber auch, das ist giftig. Also ist ja Chlor. Wie sehen Sie das?
1: Ja, das Chlor ist da nicht das Problem. Aber in der Tat ist das ein antibakterieller Stoff, den man nicht über längere Zeiten nehmen sollte. Man sollte den nehmen, wenn man zum Beispiel gerade eine Operation hatte oder gerade eine akute.
0: Aber es gibt ja auch dies täglich in niedriger Dosierung.
1: Ja,
0: oder?
1: Ich muss allerdings sagen, da bin ich ein bisschen skeptisch in diese Richtung. Denn ich hatte vorhin schon mal ganz kurz gesagt, die Mundhöhle enthält Bakterien. Ähnlich wie auch unser Darm oder unsere Haut. Und wenn man jetzt täglich versucht, diese Bakterien abzutöten durch chemische Stoffe, hat man auch eine, greift man im Prinzip damit auch einen Teil des eigenen Körpers an. Und auch bei der Parodontitis, ähnlich wie bei Karies, sind die Bakterien ein Teil des Prozesses, aber nicht automatisch die eigentliche Ursache. Sondern in der Parodontitis sehen wir auch, dass eben zum Beispiel Ernährung oder eine Fehlsteuerung des Immunsystems mehr die Ursache ist und die Bakterien Teil des Prozesses, aber nicht, dass die ausschlaggebend sind am Anfang.
0: Also das Chlorhexamid haut praktisch alle Bakterien weg, auch die günstigen.
1: So, auch die guten,
0: genau. Muss man das.
1: Ja. Und das muss man vielleicht auch sagen, diese Mundspüllösungen sind nur bedingt in der Lage, richtig Biofilme abzutöten. Da braucht man was Mechanisches, also die klassische Zahnbürste.
0: Wenn man runterkommen muss auch.
1: Nee, der Biofilm, muss man sich so vorstellen, wie das Innere von der Kaffeemaschine hinten da in dem Wassertank. Ah, okay. Das ist so ein strukturierter Film. Und da schützen sich die Bakterien sowohl von der Körperabwehr als auch vor solchen chemischen Stoffen. Und da ist man einfach mit mechanischen Mitteln, also wie der Zahnbürste, einfach viel effektiver.
0: Ich habe jetzt was ganz Interessantes gelesen. Das Fraunhofer-Institut hat sogenannte Pathoblocker entwickelt, die spezifisch auf den Hauptkeim gehen, der für diese Biofilme verantwortlich ist.
1: Richtig. Ja, das ist ein interessanter Ansatz, der da eben spezifisch versucht, diese pathogenen Biofilme anzugreifen. Wir müssen hinterher sehen, was das in der Klinik bringt, also wie erfolgreich das ist. Also der Ansatz ist sicherlich sehr, sehr interessant. Aber ich bin immer ein großer Freund zu schauen, was ist eigentlich die Ursachen für Parodontitis und für Karies. Und da sieht es sehr danach aus, dass zum Beispiel unsere Ernährung einen ganz wesentlichen, eine wesentliche Ursache ist. Wir sehen zum Beispiel große Korrelationen zwischen Diabetes, Übergewicht, auch Herz-Kreislauf-Erkrankung und Parodontitis. Und die sind untereinander in Wechselwirkung, haben aber auch eben gemeinsame Ursachen. Und eine dieser gemeinsamen Ursachen ist eben die Ernährung.
0: Da wollte ich gerade darauf zu sprechen kommen. Diese Bakterien stehen ja im Verdacht und zum Teil ist es wohl auch schon bewiesen, dass die eben zum Beispiel Arteriosklerose fördern und sogar Alzheimer, manche sagen sogar Krebs. Wie sind da die Ergebnisse, Forschungsergebnisse zu
1: sehen? Wir sehen im Prinzip in Studien, dass beides miteinander korreliert, also miteinander irgendwie zusammenhängt. Und dann kann immer sein, dass A B verursacht, B könnte auch A oder A und B haben die gleiche Ursache. Ja? Und da ist es immer ein bisschen schwierig, das auseinanderzuhalten. Bei manchen Sachen ist es in der Tat so, dass wenn wir Parodontitis haben, dann gibt es häufiger Bakterien in der Blutbahn und die fördern wiederum auch solche arteriosklerotischen Plaques.
0: Was ich auch gelesen hatte, interessanterweise, Mundatmung würde diese Bakterien fördern.
1: Ja, weil durch die Mundatmung trocknet die Mundhöhle aus und dadurch können natürlich diese Biofilme dann auch weniger bekämpft werden durch den
0: Speichel. Also das heißt, man atmet besser durch die Nase und hat weniger Probleme mit dem Zahnfleisch.
1: So. Genau, also wenn man durch die Nase zu atmen, ist eigentlich das Physiologische und durch den Mund zu atmen eher nicht. Und muss man eben sowohl den Zahnarzt als auch den HNO-Arzt fragen, ob man da was gegen tun kann.
0: Und wie steht es hier mit so einer Auswirkung auf Alzheimer? Da haben ja viele Angst davor.
1: Ja, da gibt es gewisse Korrelationen. Das ist eben noch nicht so ganz sicher, wie genau dort. Das ist, ich glaube, es ist sinnvoll, da jetzt keine Panik machen zu machen. Ich glaube, man sollte auf seine Mundgesundheit genauso achten wie auf die Gesundheit des restlichen Körpers. Und dann kann man nicht sagen, dass die Parodontitis direkt ist, die Ursache für Alzheimer ist.
0: Jetzt gucken wir mal, es wird ja immer angeboten, diese medizinische Zahnreinigung. Mhm. Ja. Die muss man ja als Kassenpatient extra bezahlen, das ist eine Igelleistung. Was die Kasse zahlt, ist die Zahnsteinentfernung einmal pro Jahr. So, jetzt sagen viele, und es ist, glaube ich, auch in Studien schon nachgewiesen, dass die gar nicht so viel bringen.

0: diese medizinische Zahnreinigung. Das Wichtige ist die Zahnsteinentfernung. Böse sagen, die Zahnärzte wollen damit noch Geld, nur Geld verdienen. Was sagen Sie dazu? Als ja, Zahnarzt.
1: Als Zahnarzt, genau. Ich muss mal sagen, wenn wir etwas geschafft haben in der Zahnmedizin, ist, dass wir Prävention in die breite Menge gebracht haben. Wir hatten es ja anfangs schon gesagt, wir sehen heute Karies viel, viel seltener als auch früher. Und ein Teil dieser Prophylaxe oder Präventionsanstrengungen sind diese professionellen Zahnreinigungen oder Prophylaxesitzungen. Die sollte übrigens über die reine Reinigung hinausgehen, sondern da sollte auch über Ernährung gesprochen werden, da sollte über Fluoridierung gesprochen werden und wie man die zu Hause vor allen Dingen auch die eigene Mundhöhle gesund hält und wie man zu Hause gut putzt. Das heißt, es geht über diese eigentliche, teilweise auch mit kosmetischen Aspekten kombinierte professionelle Zahnreinigung hinaus, sondern es geht eigentlich darum, dass man über Prävention spricht und da den Fokus drauf legt. Mhm. Und insofern muss ich immer sagen, dass es ist auch wissenschaftlich, was dort eben bewiesen wurde, es ist wissenschaftlich sehr, sehr schwer nachzuweisen, dass diese Sitzung nun einen direkten Gesundheitseffekt hat, weil wir über sehr lange Zeiträume sprechen. Also insofern bin ich ein großer Verfechter auch dieser Prophylaxesitzung, denn man geht ja lieber zum Zahnarzt, um dort eben gesund zu bleiben, als ständig irgendwelche Zähne gebohrt oder gezogen zu bekommen.
0: Also, aber wichtig ist Zahnsteinentfernung. Das ist auf alle Fälle wichtig, weil da kommt man mit dem Putzen nicht mehr ran. Das wollen wir festhalten. So, dann sind wir beim Zahnfleischschwund. Freiliegende Zahnhälse hatten Sie auch schon erwähnt. Da wird manchen Patienten dann empfohlen, eine Zahnfleischtransplantation. Da wird dann aus dem Obergaumen zum Beispiel Zahnfleisch abgeschabt, sehr schmerzhaft, ja, und dann so praktisch drübergelegt und festgenäht. Was halten Sie von solchen Dingen?
1: Ja, das kann man in Einzelfällen mal machen. Das ist häufig eine kosmetische Sache. Also diese freiliegenden Zahnhälse haben manchmal die unangenehme Eigenschaft, dass die Zähne davon empfindlich werden. Ja, also wenn Kaltes rankommt oder was Süßes, dass der Zahn dann direkt zieht. Da haben wir ein bisschen andere Mittel. Aber es ist manchmal auch einfach ästhetisch nicht schön, wenn da so lange Zähne sind. Und da kann das dann helfen. Aber das ist, wie gesagt, in den meisten Fällen eher eine ästhetisch-kosmetische Operation.
0: Okay. Eine andere Geschichte. Bruxismus heißt das, Zähneknirschen. Ja. Ganz schlecht für die Zähne in vielfältiger Hinsicht. Wie kommt es dazu und was kann man dagegen tun?
1: Ja, meist ist die Ursache Stress. Ja, und wenn man viel Stress hat, versucht man den über die Zähne abzubauen. Man beißt die Zähne zusammen, gibt's ja auch so ein Sprichwort. Und das macht man leider auch nachts. Und manche Menschen sind da sehr von betroffen und knirschen dann auf den Zähnen lang. Das ist in geringem Ausmaß überhaupt nichts Problematisches. Aber wenn man das sehr stark macht und sehr viel Stress hat, dann kann das dazu führen, dass die Zähne abgenutzt werden. Die Zähne werden im Laufe des Lebens allgemein ein wenig abgenutzt und das ist ganz normal. Aber bei manchen Menschen, die eben sehr, sehr stark darauf rumknirschen, kann das eben dann problematisch werden, weil die Zähne eben immer weniger werden. Das wird manchmal auch kombiniert noch durch Säuren, dann reden wir von Erosion. Und diese unphysiologische Zahnabnutzung, im Englischen sagt man Tooth Wear, die kann irgendwann problematisch werden, weil man dann wirklich die Zähne komplett wieder rekonstruieren muss, weil da so viel fehlt.
0: Und die kriegen dann so Schienen über Nacht, nicht?
1: Genau, man kann solche Schienen einsetzen und die helfen erstmal so diesen Reflexbogen zu unterbrechen, sodass man nicht mehr so stark knirscht. Und wenn man knirscht, knirscht man eher diese weichere Schiene weg als die härteren Zähne.
0: So, jetzt kommen wir mal zur Zahnkosmetik, mit der haben Sie ja auch zu tun. Bleaching ist so ein Stichwort, ne? Da wird versucht, die Zähne aufzuhalten mit Chemikalien, das gibt's ja wohl. Und wer ganz auf Nummer sicher gehen will, der lässt sich gleich Veneers machen, also praktisch Schalen vor die Zähne setzen, die wunderbar weiß sind. Was sind da Ihre Empfehlungen, Ihre Erfahrungen zu diesem Thema?
1: Nun, Zahnmedizin hat sicherlich, dadurch, dass man die Zähne anschaut, hat immer auch eine ästhetische Komponente. Und wir versuchen natürlich auch mit zahnfarbenen Materialien, die Zähne schön und weiß zu haben. Wenn man es noch weißer haben will, wie gesagt, kann man bleachen. Da nimmt man so meist Wasserstoffperoxidartige Verbindungen, die einfach wie ähnlich bei den Haaren dann die Farbstoffe dort wegmachen. Und das ist relativ unproblematisch, wenn man das unter zahnärztlicher Aufsicht macht und kontrolliert und es damit nicht übertreibt. Das kann man mal machen, hat keinen gesundheitlichen Nachteil, keinen gesundheitlichen Vorteil, sondern reine Ästhetik. Wenn man noch mehr will, dann kann man solche Veneers oder keramischen Haftschalen dort einbauen. Aber dafür muss man ein wenig Zahnhartsubstanz entfernen. Und da muss man sich eben überlegen, es gibt ja diesen Spruch, wer schön sein will, es muss leiden. Also wie viel von der gesunden Zahnarztsubstanz will man wegnehmen, um dann die perfekt glatten Zähne zu haben? Das ist individuell sicherlich der Geschmack dort unterschiedlich. Sollte man mit der eigenen Zahnärztin, dem Zahnarzt.
0: Aber das ist wirklich eine ästhetische Geschichte.
1: Das ist eine rein ästhetische Geschichte. Es gibt ganz seltene Ausnahmeindikationen, wenn Patienten da irgendwelche Fehlstellungen oder Bildungen haben und so, dann kann man da auch was machen. Aber in den meisten Fällen ist es rein Ästhetik.
0: So, anderes beliebtes Thema, Weisheitszähne. Ja. Jeder hat die, vier an der Zahl, zwei oben, zwei unten und die müssen manchmal raus. Wann müssen die raus und müssen sie überhaupt raus?
1: Nicht ganz einfach. Also normalerweise gehören die in die Ausstattung des Gebisses wie die anderen Zähne auch. Aber wahrscheinlich durch unsere weiche Nahrung haben wir heute nicht mehr so viel, kauen wir nicht mehr so viel und haben deswegen nicht mehr ganz so große Kiefer wie unsere Vorfahren. Insofern ist dann einfach nicht genug Platz. Und jetzt hängt es immer sehr davon ab, wie der individuelle Kiefer gewachsen ist. Manchmal stört das. Und dann kommen die schief raus oder knabbern sogar den Nachbarzahn an. Und dann muss man individuell mal entscheiden, muss der Zahn jetzt hier raus oder nicht. Viele Menschen leben mit ihren durchgebrochenen, also ganz normal in der Zahnreihe stehenden Zähnen bis ans Lebensende. Viele haben impaktierte Zähne, also die gar nicht rausgekommen sind. Auch die müssen nicht unbedingt stören. Aber in manchen Situationen stören die, schieben die anderen Zähne so ein bisschen zusammen oder führen eben dazu, dass da hinten schlecht geputzt werden kann, dass da chronische Entzündungen sind. Und dann muss man sie sicherlich entfernen.
0: Gibt es da Statistiken, bei wie viel Prozent der Menschen Weisheitszähne gezogen werden?
1: Gibt es bestimmt. Ich habe die jetzt allerdings nicht im Kopf.
0: Weil das ist, aber sie müssen auf alle Fälle nicht immer raus.
1: Sie müssen man nicht muss immer gucken. Raus und man muss immer individuell gucken, was ist der gesundheitliche Vorteil. Also im Unterkiefer beispielsweise verläuft hier hinten so ein Nerv, der die Unterlippe versorgt. Und wenn der Zahn gerade im Bereich dieses Nerven ist, man droht, diesen Nerv zu verletzen, da muss man sich genau überlegen, geht man dieses Risiko ein.
0: Auf alle Fälle, wenn sie gezogen werden, dann glaube ich erst links und dann rechts, damit man zumindest auf der einen Seite noch kauen kann. Nicht alle
1: gibt's
0: auf einmal.
1: Es gibt auch verschiedene Ansätze. Es gibt auch welche, die das alles auf einmal und in Vollnarkose machen. Es gibt welche, die sind sehr hart im Nehmen, machen das schnell hinter sich. Gibt es unterschiedliche Ansätze.
0: Ganz kurz vielleicht noch zum Thema Zahnersatz. Das ist ja war früher ein großes Thema. Also ich weiß, mein Vater, der hat da mit 60 komplettes Gebiss oben und unten. Das sehen Sie ja heute wohl eher weniger, ne?
1: Ja, wie gesagt, wir sind in der Prävention wirklich sehr gut dabei, sodass wir heute viel, viel weniger fehlende Zähne im höheren Alter sehen. Das ist natürlich ein Riesengewinn an Lebensqualität. Ja, man kann mit den eigenen Zähnen kauen, natürlich viel besser als mit so einer Plastikprothese. Bringt aber auch ein bisschen Problem mit sich, weil die Zähne muss man auch im hohen Alter gesund erhalten, wenn man dann nicht mehr so gut putzen kann, ein bisschen tatterig wird und auch Speichel weniger hat. Und dann sehen wir eben auch Karies bei älteren Menschen. Und gerade in Pflegeheimen oder in der häuslichen Pflege ist das dann ein Riesenproblem. Aber ja, insgesamt kann man sagen, viel weniger Prothesen heute. Manchmal werden einzelne Zähne dann eben auch durch Implantate ersetzt, sodass der Zugewinn an Lebensqualität in den letzten Jahrzehnten enorm zugenommen hat.
0: So, zum Schluss kommen wir nochmal zum sehr ernsten Thema, nämlich Krebs, auch das gibt es im Mundraum. Was ist das für ein Krebs? Ich hatte gelesen, das ist eigentlich ein Plattenepithel, also ein Hautkrebs in der Regel, nicht?
1: Ja, also wir haben verschiedene Krebsarten in der Mundhöhle, aber der häufigste ist eben dieses Plattenepithelkarzinom. Also dass die Schleimhaut, die den Mund aushöhlt, dass die also entartet. Und diesen Krebs sieht man besonders häufig bei Menschen, die viel Tabak konsumieren und auch viel Alkohol trinken. Ja, weil beides im Prinzip diese Schleimhaut reizt. Und dann ist man entsprechend prädisponiert für
0: solche Krebs. Vor allem hochprozentiger
1: Alkohol. Hochprozentig, ne? Genau, ja. Und insofern haben solche Patientengruppen dann ein höheres Risiko. Der Zahnarzt oder die Zahnärztin, die achten da regelmäßig drauf. Also wenn man eine regelmäßige Untersuchung macht, dann schauen wir auch auf die Schleimhaut und versuchen, solche Stellen frühzeitig zu erkennen und daneben frühzeitig herauszunehmen. Aber wenn das schon fortgeschrittener ist, dann muss man eben große Teile auch teilweise des Kiefers entfernen und auch bestrahlen. Und das ist für die betroffenen Patienten dann ein großer Leiden.
0: Das nimmt dann so den, also OP, Chemo, Bestrahlung, eventuell Wiederherstellungsoperation.
1: Genau, das ist der Weg. Ne? Das ist wirklich dann eine anstrengende Sache für die Patienten. Die Kieferchirurgen können zwar heutzutage auch viel rekonstruieren und machen, aber das verlangt den Patienten sehr viel ab.
0: Zum Glück sehen Sie es, glaube ich, nicht so häufig. Ich habe gelesen, 13.000 Fälle ungefähr pro Jahr. Das erscheint mir nicht so viel. Nicht?
1: Nee, genau. Für die Betroffenen ist es jeweils immer schlimm, aber die allermeisten Menschen sind davon zum Glück selten betroffen.
0: Aber deswegen auch wichtig, zum Zahnarzt zu gehen. Zweimal im Jahr wird so empfohlen, glaube ich.
1: Nicht? Genau, das ist eine Faustformel, die ähnlich wie das zweimal am Tag Zähneputzen, glaube ich, für das Mittel ganz gut gilt. gilt. Es gibt Patienten, die haben ein höheres Karies- und Parodontitis-Risiko. Da würde man sagen, dann lieber häufiger kommen. Und bei manchen Patienten, da passiert auch nicht viel, wenn man zweimal im Jahr kommt. Aber wie gesagt, das hat man dann eben auch lieber, als wenn dann große Baustellen sind.
0: Also Kontrolle und richtige Ernährung, wenig Zucker, das würden Sie so unseren Zuschauern mit auf den Weg geben.
1: Genau, so das sind so die Kernpunkte, um gesunde Zähne und gesunde Mundschleimhaut zu haben.
0: Ja, hier ist es früher so schön, damit Sie noch morgen noch kraftvoll zubeißen können.
1: Das ist das, was wir uns wünschen.
0: Okay, vielen Dank, Herr Professor Paris, für das Gespräch. Ja, das war unser Gespräch zum Thema Zahngesundheit. 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
3: ChatGPT, bitte schreib mir ein kurzes Gebet für meine Familie in einem Satz.
4: Möge Gott eure Familie mit Liebe, Frieden und Wohlstand segnen.
3: Amen. Religion und digitale Technik klingt so, als würde das gar nicht zusammenpassen. Für viele Gläubiger und auch Entwickler ist das aber kein Widerspruch. Was gibt es da genau? Nutzt das was und wollen wir das überhaupt? Religiöser Beistand von einer KI, auf die Idee sind schon viele gekommen. Diese christliche Gemeinschaft in den USA hat sich von ChatGPT gleich eine ganze Messe schreiben lassen.
5: Und denkt daran, dass selbst in einer Welt der KI die ewige Wahrheit der Liebe Gottes hell leuchtet.
3: Albern oder fortschrittlich? Fakt ist, für viele Menschen ist das Smartphone oft Helfer in der Not, auch bei persönlichen Problemen. Religionswissenschaftlerin Inken Pohl von der Universität Heidelberg nimmt die Schnittstelle von Glauben, Spiritualität und Technik durchaus ernst.
6: Wir haben dieses große Feld der Spiritualität und Achtsamkeit und das Streben nach Unsterblichkeit und Selbstoptimierung, was ich auch als religiös bezeichnen würde. Und in diesem Bereich spielt die KI eine große Rolle.
5: Wenn es um Religion geht, gibt es viele Apps und Programme, die den religiösen Alltag erleichtern können. Sie erinnern zum Beispiel an Gebetszeiten oder schicken dir inspirierende Koranverse. Oder sie helfen dir, unterwegs die Tora oder die Bibel zu studieren. Mit nur einem Klick können Informationen zu religiösen Schriften abgerufen werden. Zum Beispiel mit dem AI-Rabbi. Das KI-Modell funktioniert ähnlich wie ChatGPT. Man kann den virtuellen Rabbi alles fragen. Der Vorteil, er ist zu jeder Zeit bereit zu antworten. Er weiß allerdings nicht alles und macht Fehler. Aber da ist Potenzial für mehr, zum Beispiel für virtuelle Gottesdienste. Und sogar ein direkter Draht nach oben ist möglich. Wie wär's mit dem Sohn Gottes? Dieser KI-Jesus wurde von der Hochschule in Luzern entwickelt und dort in der Peterskapelle getestet. Letztendlich antwortet aber natürlich nicht Jesus auf Fragen, sondern ChatGPT. In einem Testlauf konnten sich Freiwillige in den Beichtstuhl setzen und den KI-Jesus ausfragen. Die Resonanz war nicht schlecht.
7: Er hat mich bestätigen können in dem, was ich, wie ich unterwegs bin und auch weitergeholfen eigentlich mit den Fragen, die ich hatte.
8: Ich habe es als Spielerei gesehen, ganz klar.
5: In 2 Monaten hat der KI-Jesus um die 900 Gespräche geführt. Viele haben positive Erfahrungen gemacht, manche beklagten aber auch ausweichende Antworten. Ein Mehrwert allerdings: im Gegensatz zum echten Jesus antwortet er direkt auf alle Fragen und kann Seelsorgeaufgaben übernehmen. Zu gut, um wahr zu sein?
6: KI schafft immersive Erfahrungen, die wir mit Gefühlen der Transzendenz und Religion verbinden. Aber hier lautet die große Frage: Ist das authentisch?
5: Also, für viele Religionswissenschaftler ist es das nicht unbedingt.
6: Es lenkt uns von der Entwicklung ab, dass die KI selbst zu einer Religion wird. Und es macht Religion wichtiger. Und religiöse Menschen sind daran interessiert, sich selbst wichtiger zu machen.
5: Interessant. Religion war und ist für einige außerdem auch ein Instrument zum Machterhalt und etwas, mit dem sich Geld verdienen lässt, viel Geld.
3: 2024 wurden mit spirituellen Wellness-Apps, so werden die wirklich genannt, mehr als 2 Milliarden Euro umgesetzt. In den USA nutzen mehr als ein Drittel der Erwachsenen sowas. Zum Beten, zum Lesen von religiösen Schriften oder zum Meditieren. Viele posten Glaubensfragen aber auch direkt auf Social Media und teilen dabei sehr persönliche Dinge von sich.
5: Privater Kummer, finanzielle Probleme oder eine drohende Scheidung. Genau nach solchen Informationen in Online-Profilen suchen Kirchen in den USA mit Hilfe von KI und Big Data. Denn gerade in Krisensituationen stellen sich viele existenzielle Fragen, manche finden dann zum Glauben. Für missionierende Mitglieder der Gemeinden gibt es spezielle Apps. Kommerzielle Anbieter liefern in denen genaue Informationen über die Nachbarschaft. Wer lebt nebenan, seit wann, mit wie vielen Kindern und mit welchem Hintergrund? Die Programme versuchen aus Online-Daten herauszufiltern, wann Menschen in einer Lebenskrise stecken. Dann können die Kirchen digitale Hilfe anbieten oder sie laden direkt zum Gottesdienst ein. Aber es ist umstritten, ob Glaubensvereinigungen Techniken anwenden sollten, die bisher hauptsächlich von politischen Kampagnen oder Marketingunternehmen genutzt werden.
6: Natürlich haben religiöse Institutionen versucht, gezielt Emotionen zu wecken. Aber jetzt werden diese Strategien durch Big Data-Anwendungen vervielfacht und optimiert.
5: Die automatische Analyse von Social-Media-Daten kann zu erschreckend genauen Erkenntnissen führen. Das kennen wir ja vom Online-Marketing.
3: So sieht also Missionieren im 21. Jahrhundert aus. Mit KI und Apps Werbung machen für den eigenen Glauben. Für Katholiken bietet der Vatikan etwas ganz Besonderes an. Auf Click to Pray lädt Papst Franziskus zum gemeinsamen Beten ein.
5: Hier werde ich Anliegen und Gebete für die Mission der Kirche eintragen.
3: Und Gläubige aus aller Welt können hier religiöse Gedanken teilen. Wem das noch nicht reicht, den Vatikan kann man inzwischen auch in VR besuchen.
5: Einmal unter die Kuppel des Petersdoms schweben. Das ist dank eines detaillierten 3D-Modells jetzt möglich. Die Basilika wurde wochenlang mit Drohnen, Kameras und Lasern gescannt. Algorithmen verarbeiteten und vervollständigten die über 400.000 Fotos zu einem digitalen Zwilling. Der Petersdom ist nur eine von vielen heiligen Stätten, die man inzwischen online erkunden kann. Wer will, kann den goldenen Buddha in Bangkok besuchen oder die Sheikh Zayed Moschee in Abu Dhabi. Alles nur einen Klick entfernt. Virtual Reality ermöglicht es Gläubigen, sich auf Pilgerreisen wie den Hadsch nach Mekka vorzubereiten oder virtuell zu pilgern, wenn eine tatsächliche Reise unmöglich ist.
3: Digitale Technik nutzen, das versuchen eigentlich alle Weltreligionen auf die eine oder andere Art. In Japan habe ich einen buddhistischen Tempel besucht und dort einen Roboterpriester getroffen.
5: Minder. Ein Androide aus Aluminium und Silikon. Erschaffen nach dem Abbild von Kannon Bodhisattva, der buddhistischen Gottheit des Mitgefühls. Der buddhistische Roboter ist weit mehr als nur Technik. Er ist ein Priester. Er hält multimediale Messen in einem Zen-Tempel in Kyoto ab. Minder wurde in Zusammenarbeit mit der Universität Osaka entwickelt. Optisch ähnelt er teils Mensch, teils Maschine. Ganz schön revolutionär, oder? Manche finden es erstmal komisch, wenn sie reinkommen. Aber nachdem sie die rund 20-minütige Zeremonie gesehen haben, gehen die meisten hier raus und haben Minder als eine Art buddhistischen Lehrer wahrgenommen. Und das ist schon seit 2019 möglich. Minder predigt jedes Wochenende, zweimal täglich.
3: In der modernen japanischen Gesellschaft geht das Interesse am Buddhismus zurück. Mit dem Androiden Minder sollen auch jüngere Menschen wieder angesprochen werden. Für mich war das Ganze schon ein bisschen befremdlich, aber auch sehr spannend. Roboter kommen auch in Indien bei hinduistischen Zeremonien zum Einsatz, hier aber nicht als Priester.
5: 800 Kilogramm schwer, mehr als 3 Meter hoch und fast lebensecht. Ein Roboter-Elefant, der bunt geschmückt bei einer hinduistischen Zeremonie eingesetzt wird. Die Tierschutzorganisation PETA Indien will mit den rund 6.000 Euro teuren tierischen Robotern die Qual echter Elefanten beenden. Denn bei traditionellen Feierlichkeiten kommt es immer wieder zu Unfällen, weil die Tiere gestresst sind.
6: Wir sehen tagtäglich, wie Elefanten gequält werden. Und bei fast allen Tempelfesten kann es vorkommen, dass die Tiere Amok laufen. Ich glaube, bisher haben die Menschen gar nicht daran geglaubt, dass sich etwas ändern könnte. Für mich ist es ein revolutionärer Schritt. Hoffentlich setzt sich die Idee an vielen Orten durch.
5: In mehr als 10 Tempeln in Südindien sind bereits Roboter-Elefanten im Einsatz. Sie helfen mit, die jahrhundertealten Traditionen lebendig zu halten. Wir leben im Zeitalter von Elektronik und Technologie. Warum können wir das System nicht optimieren? Diese Roboter-Elefanten können noch viel besser werden und wir können dann dasselbe empfinden wie bei echten Elefanten.
3: Das leuchtet mir ehrlich gesagt ein, denn bei religiösen Ritualen geht es ja auch oft um die Inszenierung. Warum also kein Roboter statt einem echten Elefanten? Beeindruckend sind beide. Aber mal ganz abgesehen von Prunk und Protz. Ohne den menschlichen Kontakt würden Religionen nicht funktionieren. Gläubige nutzen inzwischen immer mehr die sozialen Medien, um ihre Botschaft zu verbreiten.
5: Sie ist als die TikTok-Nonne bekannt. Josefina Cattaneo hat mehr als 200.000 Follower bei TikTok, dazu noch über 100.000 bei Instagram. Seit 2020 erzählt sie in ihren kurzen Videos von ihrem Glauben.
6: Meine Rolle scheint mir darin zu bestehen, junge Menschen für Jesus zu gewinnen und allen zu zeigen, dass wir Nonnen wie normale Menschen sind. Wie alle anderen auch, glücklich und fröhlich.
5: Die heute 30-Jährige gehört einer katholischen Glaubensgemeinschaft in Argentinien an. Als sie begann, ihre ersten Videos aufzunehmen, war sie lange noch nicht so professionell ausgestattet.
6: Als ich die App runtergeladen habe, wusste ich nicht, wie man sie benutzt. Ich fühlte mich alt, ich wollte sterben und dachte, ich bin 24 Jahre alt, lebe im Kloster und verstehe TikTok nicht. Dann habe ich nach Tutorials auf YouTube gesucht. Ich habe gemerkt, dass man mit TikTok Geld verdienen kann. Ich nahm das erste TikTok auf, das war ganz einfach. Dann, dann, dann, dann und fertig.
5: Heute sind ihre Videos abwechslungsreicher. Sie greift aktuelle Trends auf, macht Ping-Pong-Interviews mit ihren Glaubensschwestern oder singt und tanzt fröhlich ihren Glauben. Menschen, die es nicht gut finden, dass sie sich als Nonne so präsentiert, können sie nicht stoppen.
6: Wie kann es lächerlich sein, ein Video zu drehen oder auf einer Plattform zu sein, um das Evangelium zu verkünden? Die Verkündigung des Evangeliums, die Suche nach Strategien, die Suche nach dem Was, Wie und Wo ist nicht lächerlich.
3: Auf der Suche sein, das Gefühl kennen wir wohl alle. Glaubensinfluencer gibt es in allen Religionen. Und obwohl reale Mitgliederzahlen von vielen Glaubensgemeinschaften rückgängig sind, finden sie auf TikTok und Insta viel Zuspruch. Einige Gründe dafür. Es ist viel einfacher, online zu gehen, wenn man Zeit hat, als regelmäßig am Gemeindeleben teilzunehmen. Außerdem wirken Influencer viel persönlicher und direkter als zum Beispiel der christliche Pastor auf der Kanzel. Und sie geben ihren Followern konkrete Tipps und Gedanken mit, die sie in ihrem Alltag anwenden können. Ein klarer Vorteil gegenüber abstrakter Theologie. Aber Achtung, auch Manipulation und Radikalisierung sind auf diesem Wege möglich. Klar ist, Religionen wollen auf digitale Technik nicht mehr verzichten. Was sind eure Erfahrungen? Macht das den Glauben besser oder lenkt es nur ab? Das war's von mir. Ciao und bis zum nächsten Mal.
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1: Guten Abend, willkommen zu den Tagesthemen.
2: Guten Abend.
1: Und wir beginnen mit den Ereignissen vom frühen Abend mitten in der Innenstadt von Leipzig. Als plötzlich am Beginn der Fußgängerzone ein Auto in die Menschenmenge fährt, zwei Menschen sterben, mehrere sind verletzt, drei von ihnen schwer. Der Fahrer, meldet die Polizei kurz darauf, kann festgenommen werden. Es soll sich um einen 33-jährigen Deutschen handeln. Leipzigs Oberbürgermeister Burkhard Jung spricht von einer Amokfahrt. Aber viele der Hintergründe sind noch ungeklärt. Den aktuellen Stand fasst Anna Wulfert zusammen.
3: Absperrbänder, Minuten nach der Amokfahrt. Hier in der Innenstadt von Leipzig wird am Nachmittag um Leben gekämpft. Christine und Matthias Eberlein werden Augenzeugen. Sie haben das Auto gesehen, das durch die Fußgängerzone gerast ist.
4: Ich war auf der Krümmerschen Straße, da am Museum, und plötzlich habe ich die Schreie gehört, wie alle geschrien haben, alle zur Seite. Und dann hat man den Motor aufbrummen hören und dann ging das ja alles ganz schnell.
5: Wir hatten heute Superschutzengel. Das ist krass.
3: Das Auto fährt gegen 17 Uhr vom Augustusplatz zum Markt und reißt dabei Menschen mit. Die Fahrt ist wenige hundert Meter lang. Sie hinterlässt zwei Tote und eine Vielzahl von Verletzten. Laut Staatsanwaltschaft schweben Menschen noch in Lebensgefahr.
6: Deswegen hat die Staatsanwaltschaft Leipzig ein Verfahren eingeleitet wegen versuchten Mordes in zwei Fällen und mindestens zwei Fällen und Mordes in zwei vollendeten Fällen neben weiterer Delikte.
3: Laut Staatsanwaltschaft gibt es keine Anhaltspunkte für eine Terrortat oder weitere Personen, die an der Tat beteiligt waren. Der Fahrer hat sich laut Polizei widerstandslos festnehmen lassen.
7: Wir haben es mit hoher Wahrscheinlichkeit zum Stand jetzt mit einem Einzeltäter zu tun. Und es ist ein Amoktäter. Wir gehen also davon aus, dass Leipzig absolut sicher ist, man sich auch sicher in der Fußgängerzone wieder bewegen kann. Der Täter ist 33-jähriger deutscher Staatsangehöriger. Über alles Weitere werden wir nach den Ermittlungen berichten.
3: Die Polizei hat ein Hinweisportal freigeschaltet. Auch ein Servicetelefon wurde eingerichtet für Betroffene oder Personen, die psychische Betreuung benötigen oder Informationen brauchen. Auch an den Einsatzkräften geht dieser Tag nicht spurlos vorbei.
8: Wir konnten sehr schnell medizinisch versorgen, konnten die Verletzten betreuen. Nichtsdestotrotz ist es natürlich eine Tat, die betroffen macht, die mich betroffen macht, die aber auch insbesondere die Kolleginnen und Kollegen, die direkt vor Ort helfen, betroffen macht.
3: Noch am Abend ist die Innenstadt abgesperrt. Einsatzkräfte sind weiterhin am Tatort in Leipzig.
1: Und dort in Leipzig ist uns jetzt zugeschaltet unser Reporter Tobias Zuttmann. Tobias, was passiert dort gerade am Tatort und weiß man mittlerweile mehr über die Opfer?
9: Ja, die Polizei und die Feuerwehr sind gerade noch einmal mit großen Einsatzwägen direkt an den Ort des Geschehens gefahren. Und die Polizei hat eine große Flutlichtanlage aufgestellt. Jetzt wird das Auto also noch mal ausgeleuchtet und von der Spurensicherung untersucht. Und der Tathergang soll noch mal genau rekonstruiert werden. Über die Opfer ist bislang noch nichts bekannt. Die Polizei sagte, sie wollen erst einmal die Angehörigen informieren und deswegen noch nicht zu viele Informationen über sie verbreiten.
1: Aber weiß man inzwischen etwas mehr über ein mögliches Motiv des Täters?
9: Ja, also die Polizei spricht von einer Amokfahrt. Das heißt, ein terroristischer Hintergrund, das schließen sie praktisch aus. Über ein politisches Motiv, da ist bislang noch nichts bekannt. Klar ist es eben, es ist ein 33-jähriger Deutscher. Das Auto, was er heute gefahren hat, hatte auch ein Leipziger Kennzeichen. Und aus Behördenkreisen haben wir erfahren, dass er bis gestern in einer psychiatrischen Einrichtung saß. Allerdings ist unklar, ob das irgendeinen Zusammenhang hat zu der Tat heute.
1: Tobias, vielen Dank für die aktuellen Informationen nach Leipzig. Noch ist längst nichts entschieden, doch es ist eine Art vorauseilende Mission. Heute ist in Kiel das deutsche Minenjagdboot Fulda in See gestochen, um sich schon mal zu positionieren für einen möglichen Einsatz in der Straße von Hormus. Die Fulda hat zunächst den Kurs Richtung Mittelmeer eingeschlagen, damit sie, sollte es zu einem internationalen Marineeinsatz nach einem Friedensabkommen zwischen Iran und den USA kommen, einfach schon mal näher dran wäre am möglichen Einsatzort. Währenddessen nehmen genau dort die Spannungen wieder erheblich zu. Nach der Ankündigung von US-Präsident Donald Trump, mit dem sogenannten Projekt Freiheit den aufgestauten Schiffen im Persischen Golf Geleitschutz geben zu wollen, soll Iran auf Schiffe und Ölanlagen gefeuert haben. Sarah Schmidt.
2: Die Nachrichtenlage ist unübersichtlich. Auf Videos, die die Nachrichtenagentur Reuters veröffentlicht, erscheint die Situation in der Straße von Hormuz zu Beginn des Tages friedlich. Dann mehren sich die Berichte über Angriffe beider Seiten. Was die Amerikaner von ihrer Regierung über die Situation in der Straße von Hormuz erfahren, lesen sie erstmal in den sozialen Netzwerken. Dort erklärt US-Präsident Trump, was das Militär schon vorher verkündet hatte. Der Iran hat im Zusammenhang mit der Operation Project Freedom auf unbeteiligte Staaten geschossen, darunter auf ein südkoreanisches Frachtschiff. Diese Aufnahmen veröffentlicht das iranische Staatsfernsehen. Laut diesem sollen sie Warnschüsse des iranischen Militärs auf US-Kriegsschiffe zeigen. Wann und wo die Aufnahmen entstanden sind, lässt sich nicht unabhängig prüfen. Der für den Einsatz des US-Militärs zuständige Befehlshaber wiederum erklärte, das US-Militär habe mehrere kleine iranische Boote versenkt. Außerdem habe man Drohnen und Marschflugkörper abgefangen. Donald Trump empfängt in diesen Minuten Gäste. Es geht um kleine Unternehmen in den USA. Für ihn wird die Blockade der Straße von Hormuz zum immer größeren Problem. Die Spritpreise in den USA steigen weiter. Seine Zustimmungswerte hingegen sinken.
1: Und dazu jetzt live aus Kairo Ramin Sina, unser Korrespondent für den arabischen Raum. Ramin, was kannst du uns aktuell zur Lage in der Region am Persischen Golf sagen?
10: Ja, die Lage ist wieder eskaliert. Es brennt wieder in den Vereinigten Arabischen Emiraten. Der Iran hat mehrere Angriffe heute geflogen. Ein Ölterminal in Fujairah wurde getroffen. Fujairah ist sehr bedeutsam für die Vereinigten Arabischen Emirate, denn nur in Fujairah hat das Land einen Hafen direkt zum Indischen Ozean. Also es gibt die Möglichkeit, Gas und Öl in die Welt zu schiffen, ohne dass man durch die Straße von Hormuz muss. Das heißt, der Iran weiß ganz genau, wo er die Verbündeten der USA strategisch bedeutsam treffen kann. Gleichzeitig ist es sicherlich eine Botschaft aus Teheran in Richtung Washington, diese Operation Freiheit, wie sie Trump genannt hatte, also Tanker durch die Straße von Hormuz geleiten zu wollen. Das akzeptiert der Iran nicht und er nimmt nun gezielt alternative Exportrouten der Verbündeten der Amerikaner ins Visier. Er nimmt immer wieder die Emirate ins Visier, weil er sie als stärksten Verbündeten der USA wahrnimmt, auch als pro-israelisch. Und in den Emiraten heute sicherlich erstmal ein Schock, der Krieg geht weiter.
1: Der Krieg geht weiter. Kann man dann jetzt wirklich noch von einer Waffenruhe sprechen zwischen den USA und dem Iran?
10: Ja, also es sieht nicht gut aus heute Abend. Es gibt viele Offizielle im arabischen Raum, die gehen davon aus oder die erwarten, dass die USA und Israel in den nächsten 24 Stunden wiederum den Iran angreifen könnten. Jetzt warten wir mal die Nacht ab, aber keiner weiß, wie Trump reagiert. Zumindest ist das Gefühl heute Abend nicht so, dass wir einer Einigung näher gekommen sind. Ganz im Gegenteil.
1: Ramin, vielen Dank für die Informationen nach Kairo und damit weiter nach Amerika zu den Vereinigten, zu den USA, nach Washington DC, zu unserer Korrespondentin Kerstin Klein. Kerstin, die USA haben gerade angekündigt, für eine Resolution im UN-Sicherheitsrat zu werben, zur Sicherung der Straße von Hormuz. Warum setzt die US-Regierung jetzt plötzlich auf die Vereinten Nationen, an denen Trump sonst kein gutes Haar lässt?
11: Ja, das soll noch in dieser Woche eingebracht werden und die Resolution, die soll Iran verpflichten, keine Seeminen mehr zu verlegen und auch offenzulegen, wo bereits Seeminen verlegt worden sind. Es gab schon Anfang April mal so eine Resolution, die ist damals gescheitert am Veto von China und Russland und es ist unklar, warum die diesmal dafür stimmen sollten. Aus Sicht der USA hat sich verändert, dass es jetzt eine Waffenruhe gibt, aber wir haben es ja gerade gehört, die ist zumindest wackelig. Insofern wird man mal abwarten müssen und selbst wenn diese Resolution durchkommt, ist das sicher nur ein Nebenschauplatz.
1: Ziel ist es ja, die Meerenge wieder für den Schiffsverkehr zu öffnen. Ist Donald Trump mit seinen Drohungen dem Ziel da heute näher gekommen?
11: Nein, vermutlich nicht und auch nicht mit dieser Operation, die er da jetzt gestartet hat in der Nacht. Die USA sagen, es sind schon 2 Schiffe, die unter US-Flagge fahren, da durchgefahren. Aber es ist ja auch nicht so, dass diese Operation Frachtschiffen einen Geleitschutz durch Militärschiffe gewährt, sondern es ist eher so, dass da so ein Schutzschirm gespannt wird, in dem man eben Raketen abfängt oder Boote auch angreift, die diese Frachter angreifen könnten. Aber es sieht nicht so aus, als ob das schon reicht, um die Reedereien und auch die Versicherungen denen das Vertrauen zu geben, da durchzufahren. Es ist eher wahrscheinlich, dass es da einzelne symbolische Durchfahrten geben wird, wenn überhaupt, aber dass die Straße von Hormuz dadurch jetzt offen ist. Davon sind wir heute, glaube ich, genauso weit entfernt wie noch gestern.
1: Kerstin, vielen Dank für die Informationen ins heute sehr windige Washington. Und vor diesem Hintergrund dieser weltpolitischen Lage haben sich hier mit Blick auf den Berg Ararat die Vertreter von über 40 europäischen Ländern getroffen, um über ihre Rolle in der Welt zu beraten und über die eigene Sicherheit in Zeiten eines wankelmütigen Partners im Weißen Haus. In der armenischen Hauptstadt Jerewan ging es also vor allem um mehr Selbstständigkeit beim Gipfel der Europäischen Politischen Gemeinschaft. Über die Schlüsse, die bei diesem noch recht neuen Format gezogen wurden, Tina Hassel.
12: Es ist ein Lauf mit Hindernissen für den NATO-Generalsekretär. Es ist der längste rote Teppich, den ich kenne, spottet Rütte. Und muss sich außerdem selbst im fernen Armenien mit den neuen Drohungen des US-Präsidenten auseinandersetzen. Auf dem Gipfel der politischen Gemeinschaft in Erevan beraten die Regierungschefs der EU auch mit wichtigen NATO-Partnern, zum Beispiel mit Großbritannien, der Türkei und sogar Kanada. Erstmals ist Premierminister Carney mit dabei, der europäischste aller Nicht-Europäer, wie er hier gepriesen wird. NATO-Chef Rutte spielt Trumps Zorn gegen die Europäer wie so oft herunter. Ja, es gab gerade einige Enttäuschung auf der US-Seite, aber die Europäer haben die Botschaft gehört. Sie ist angekommen, wie bereits auf dem letzten NATO-Gipfel. Für große Unruhe sorgt Trumps Ankündigung, nun doch keine Mittelstreckenraketen vom Typ Tomahawk in Europa zu stationieren. Kein Europäer verfügt derzeit über solche Marschflugkörper. Deutschland will nun gemeinsam mit Großbritannien eigene Raketen entwickeln. Russland hat längst Mittelstreckenraketen in Kaliningrad stationiert, bereit und in der Lage, Kerneuropa zu treffen. Laut westlichen Geheimdiensten auch mit Nuklearsprengköpfen. Der polnische Regierungschef Tusk warnt eindringlich davor, dass die Abschreckungsfähigkeit erheblich geschwächt würde, sollte Trump ernst machen. Die größte Bedrohung für die transatlantische Gemeinschaft sind nicht äußere Feinde, sondern die andauernde Zersetzung unserer Allianz. Wir müssen alles unternehmen, um diesen zerstörerischen Trend umzukehren. Schon länger wurde über den Abzug von US-Truppen gesprochen. Aber das Timing kommt jetzt schon überraschend. Die USA schützen nicht nur die Europäer, sondern auch ihre eigenen Interessen. Dass die USA seit heute versuchen, die Straße von Hormuz im Alleingang zu sichern, stößt bei den Europäern auf Skepsis. Das sagte der französische Präsident schon vor der jüngsten Eskalation. Wenn die USA die Straße von Hormuz wieder öffnen wollen, ist das gut. Das fordern wir von Anfang an. Doch nur eine abgestimmte Öffnung zwischen den USA und Iran bringt dauerhaft eine Rückkehr zur freien Schifffahrt. Macron sieht die Europäer dabei in einer Vermittlerrolle. Sie seien nicht im Krieg mit Iran, aber auch nicht naiv. Das eröffne diplomatische Spielräume, so die Hoffnung heute in Erevan.
1: Wie notwendig Europas Suche nach mehr Eigenständigkeit ist, zeigt nicht zuletzt die Ankündigung der US-Regierung, 5000 amerikanische Soldaten abzuziehen, und zwar in Vilseck in der Oberpfalz in Bayern. Und US-Präsident Donald Trump deutete an, es könnten vielleicht noch mehr GIs werden, die ihre Koffer packen. Noch im Wagen. Ganz sicher aber ist die zusätzliche Ankündigung Trumps, keine amerikanischen Mittelstreckenraketen in Deutschland zu stationieren, wie gerade gehört. Die waren als Überbrückung gedacht, bis Europa eigene produzieren kann. Doch das ist derzeit in Vilseck, das ganz in der Nähe des US-Truppenübungsplatzes bei Grafenwöhr liegt, die eher kleinere Sorge. Wie die Botschaft aus Washington dort ankam, berichtet Rudolf Heinz.
13: Es ist der erste Arbeitstag von Thorsten Grädler und gleich am Vormittag bekommt der neue Bürgermeister die schlechte Nachricht. 5000 US-Soldaten sollen aus Vilseck abgezogen werden.
14: Im Ernst? Trifft mir zu hart, muss ich echt sagen. sie haben uns dann alle, ja. Ist schon heftig. Also ich habe ja noch gehofft, ob sie im Interview schon erzählt gehabt, dass wir hoffen, dass der Kelch an uns vorbeigeht. Aber das trifft uns hart.
13: Die Vilsacker kennen solche Trump-Drohungen schon. Bereits in seiner ersten Amtszeit wollte er hier US-Soldaten abziehen. Der Truppenübungsplatz in der Oberpfalz ist immer im Blick der großen Weltpolitik. Doch dieses Mal scheint es ernst zu sein.
15: Es wäre tatsächlich gerade für Vilsack oder auch für Grafenwöhr sehr schwierig, wenn die 5000 tatsächlich abgezogen werden.
16: Vilsack ist es fast tot und wenn wir alle weg sind, dann das würde schlimmer sein.
17: Ich war auch gute 30 Jahre beim Amerikaner draußen. Das war das öfter einmal schon die Rede. Aber vonstatten ist es eigentlich nie gegangen.
13: Seit Jahrzehnten prägen die US-Soldaten das Leben hier, sind Teil der Gemeinschaft geworden. Beim jährlichen deutsch-amerikanischen Volksfest wird das sichtbar. Begegnungen, Freundschaften, gemeinsames Tanzen. Mehr noch, die US-Soldaten sind der Wirtschaftsmotor in der Region. Sie geben hier jedes Jahr mehrere hundert Millionen Euro außerhalb des Übungsplatzes aus. Und ein Teil könnte bald wegfallen. Handwerksbetriebe, Lieferdienste und Restaurants sind stark von den Amerikanern abhängig, sowie Eisverkäufer Philipp.
18: Dann ist tot alles hier. Alle Geschäfte, Miete, Häuser, alles. Ist eine Katastrophe.
13: Für den Rathauschef war es ein turbulenter Kaltstart in seine Amtszeit. Er setzt jetzt auf Bund und Land, um den Truppenabzug abzuwenden oder die Auswirkungen auf Vilsack abzufedern.
1: Und um die aktuelle Lage im transatlantischen Verhältnis weiter zu beleuchten, habe ich vor der Sendung mit dem ehemaligen Vizekanzler und heutigen Vorsitzenden der Atlantikbrücke, Sigmar Gabriel, gesprochen. Guten Abend, Herr Gabriel.
19: Guten Abend, Herr Zamperoni.
1: Wie werten Sie das? Ist der angekündigte Truppenabzug wirklich so eine Art Racheaktion von Donald Trump für Friedrich Merz' Aussagen oder nur ein weiterer Ausdruck dessen, wie Trumps USA sich von Europa abwenden?
19: Ich glaube, es ist auf der einen Seite natürlich erstmal das Zeichen dafür, dass Donald Trump weder Europa noch Deutschland besonders mag. Auf der anderen Seite ist es eine Entwicklung, die schon lange davor begonnen hat. Sie ist dann mal unterbrochen worden durch Joe Biden. Aber wenn Sie sich überlegen, dass wir zu Zeiten des Kalten Krieges das Zehnfache an Soldaten der Vereinigten Staaten bei uns hatten, dann ist das ein lang anhaltender Prozess. Und es bringt jetzt uns sicherheitspolitisch nicht in dramatische Lagen vor Ort, in der Ortschaft, die da betroffen ist, oder die Ortschaften, ist das anders, da ist das schwierig. Aber sicherheitspolitisch ist es jetzt keine Katastrophe.
1: Aber wie oft haben wir in den vergangenen Jahren das auch schon gesagt, das ist nicht so wild, das ist keine Katastrophe, aber das ist jetzt ein Weckruf, dass wir eigenständiger werden müssen. Und dann sind wir doch wieder schockiert. Warum fällt uns das irgendwie so schwer, uns auch innerlich von den USA da zu lösen?
19: Ja, auf der einen Seite haben wir natürlich jahrzehntelang uns auf die USA verlassen können. Vielleicht zu sehr oder wahrscheinlich auch zu sehr. Auf der anderen Seite haben Sie recht, dieses Weckrufgerede kann ich auch nicht mehr hören. Es kommt jetzt darauf an, dass wir dem Taten folgen lassen. Die Bundesregierung tut das. Wir haben den Wehretat, den Verteidigungsetat dramatisch erhöht und machen das auch weiter. Wir haben die Produktion und auch die Truppenstärke der Bundeswehr. Schritt für Schritt erhöhen wir sie, damit wir endlich wieder eine Armee haben, die zur Territorialverteidigung fähig ist. Das haben wir lange Zeit nicht gedacht, dass wir das noch mal müssten. Und das tun wir jetzt. Auf der anderen Seite brauchen wir die USA auch in Zukunft. Da soll sich auch keiner sozusagen was vormachen. Europa und auch Deutschland kann nicht von heute auf morgen unabhängig werden. Und wir sollten jedenfalls von uns aus nichts tun, die USA zurückzuweisen. Was dort in den Vereinigten Staaten entschieden wird, können wir schwer beeinflussen. Aber es gibt auch dort, vor allen Dingen im Parlament, aber auch im Senat, in der Partei von Herrn Trump, viele, viele, die das nicht gut finden, was die Vereinigten Staaten da tun, weil es eigentlich nur Wladimir Putin und Russland in die Karten spielt.
1: Aber wo stehen wir da gerade? Kann man da wirklich noch von einer deutsch-amerikanischen Freundschaft sprechen, wenn die US-Regierung Europa nicht einfach als Wettbewerber, sondern dezidiert als Gegner sieht?
19: Ja, ich würde jedenfalls dazu raten, die Vereinigten Staaten nicht mit der amerikanischen Regierung zu verwechseln. Selbst nach der letzten Wahl haben die Hälfte der Amerikanerinnen und Amerikaner nicht Herrn Trump gewählt. Und derzeit sieht es ja eher so aus, als ob er bei den kommenden Wahlen im November eher noch verliert. Also das ist nicht der letzte amerikanische Präsident. Aber eines müssen wir wissen, egal wer dort Präsident wird, egal wer die Regierung stellt, die Tendenz, dass die Amerikaner sich aus den bisherigen Gebieten in Europa, eigentlich wollten sie es auch im Nahen Osten, das können sie jetzt nicht, sich eher zurückzieht und sich mehr in den pazifischen Raum, Asien-Pazifik orientiert, die wird sich nicht umkehren. Und wenn wir ehrlich sind, dann haben wir sogar ein Interesse daran, weil wir die Balance, auch die militärische Balance im Asien-Pazifik-Raum überhaupt nicht sichern könnten. Wir haben eine Chance in einem relativ langen Prozess, ich glaube nicht, dass das unter 10 Jahren zu machen ist, endlich selbstständig zu werden. Aber Sie haben vorhin recht gehabt, dafür bedarf es mehr, als alle paar Wochen mal zu sagen, da war ein Weckruf.
1: Mhm. Aber wenn wir jetzt diesen Truppenabzug betrachten, das ist ja das eine, da sagen Sie, das ist nicht so wild vielleicht, aber viel gewichtiger ist dann, dass jetzt doch keine US-Mittelstreckenraketen hier stationiert werden sollen. Wie schätzen Sie das ein?
19: Ja, da haben Sie recht, das ist die schwierigere Entscheidung. Auf der anderen Seite wissen wir, dass auch deutsche Unternehmen daran arbeiten, solche Raketen zu bauen und zu entwickeln. Das dauert noch ein bisschen, aber auch da ist es nicht so, das ist ja kein sozusagen Nobelpreisfähiges technisches Wunderwerk, sondern da geht es um Investitionen und um die Entwicklung von entsprechend starken Raketenmotoren. Aber ich glaube, das werden wir auch schaffen. Ich halte das nicht für unüberwindbar. Also ich würde jedenfalls dazu raten, jetzt nicht in Panik auszubrechen und so den Kopf in den Sand zu stecken. Aber investieren muss man und man muss dann wissen, in welche Richtung wir marschieren wollen. Ich hoffe, das wissen wir alle in Europa.
1: Sicherheitspolitik ist das eine. Hinzu kommt jetzt aber auch noch eine erneute Zolldrohung gegen EU-Autos, träfe vor allem Deutschland. Wie ist da der richtige Umgang mit diesem US-Präsidenten? Eine Art Beschwichtigungskurs oder doch mit Stärke reagieren und gleich die Gegenzölle aus der Schublade holen?
19: Also erstmal will ich mal abwarten, ob die wirklich kommen. Wir wissen das noch gar nicht. Wir wissen auch nicht, wie die Rechtslage in den USA sich darstellt. Er ist ja mit der ersten Zollrunde vorm Gericht gescheitert. Ich finde, das darf man auch noch mal in Erinnerung rufen. Es ist ja nicht so, dass es keinen Widerstand gegen ihn in den USA gibt. Und dann, wenn es wirklich dazu kommt, dann finde ich es angemessen, wenn die Europäische Union entsprechend reagiert. Und dafür hat die EU ja sozusagen ihre Folterwerkzeuge mal auf den Tisch gelegt. Insbesondere was die großen Tech-Konzerne angeht, ist es ja nicht so, dass Europa sozusagen schutzlos ist. Das müssen wir dann auch machen. Wir merken doch, dass gegenüber dieser Regierung in den USA Diplomatie wenig hilft. Aber Stärke, was hilft? Dort, wo wir stark reagieren oder selber stark sind, das müssen wir übrigens wirtschaftlich noch viel eher werden als im Militärbereich, da haben wir eine Chance, uns auch gegenüber Trump durchzusetzen. Da, wo wir schwach sind oder wo wir schwach aussehen, auch wirtschaftlich schwach, da wird er uns vor sich hertreiben. Das sollten wir eigentlich aus der Geschichte gelernt haben.
1: Herr Gabriel, ich danke Ihnen für Ihre Einschätzungen.
19: Sehr gern.
1: Und das ganze Gespräch mit Sigmar Gabriel können Sie auf dem Tagesschau-Kanal auf YouTube sehen. Es ist ein ungewöhnlicher Schritt in Zeiten, in denen die Politik ja so breit in sozialen Medien aufgestellt sein will wie nur möglich. Aber ein wohlüberlegter mit folgender Begründung. Politische Debatten leben vom Austausch, der Menschen erreicht und informiert. X hingegen fördert zunehmend Desinformation. Mit dieser Botschaft haben sich heute SPD, Grüne und Linkspartei in einer gemeinsamen Aktion von X verabschiedet. Denn die Plattform sei in den vergangenen Jahren im Chaos versunken. Und mit dieser Meinung stehen die Parteien nicht ganz allein da. Doch Alternativen haben es schwer gegen eine einmal etablierte Plattform. Jetzt gibt es allerdings neue Anläufe für europäische Social-Media-Angebote. Doch wie erfolgsversprechend sind die? Daniel Frevel.
20: Die Kritik an Insta, TikTok und X, sie ist fast schon so laut wie die Inhalte dort. Suchtgefahr, Deepfakes, Hass. Undurchsichtige Algorithmen steuern, was wir angezeigt bekommen. Die Macht darüber haben Milliardäre im Silicon Valley oder Staaten wie China. Ihnen ist das ein Dorn im Auge. Eine alternative Social-Media-Konferenz heute in Hamburg. Mit dabei Aya Jaff. Früher arbeitete sie selbst im Silicon Valley. Heute kämpft sie gegen die großen Player.
21: Wir schaffen es gerade nicht auf europäischem Level, diese Plattformen wirklich zur Verantwortung zu zwingen. Und das ist ein sehr großes Problem. Das liegt daran, dass wir die öffentliche Infrastruktur an diese Player wirklich abgegeben haben. Und die gilt es jetzt wirklich zurückzugewinnen.
20: Zur Plattform X von Elon Musk gibt es längst Alternativen, etwa Mastodon aus Deutschland, ein sogenanntes dezentrales soziales Netzwerk. Während bei Plattformen wie Instagram oder TikTok alle Daten auf den Servern der Unternehmen liegen, funktionieren dezentrale Netzwerke wie Mastodon anders. Hier gibt es viele voneinander unabhängige Server, die miteinander verbunden sind. Nutzer können frei wählen, wo ihre Daten liegen. Fällt ein Server aus oder wird abgeschaltet, bleibt das Netzwerk trotzdem bestehen. Mastodon ist werbefrei, spendenfinanziert und gemeinwohlorientiert, aber auch ein Nischenprodukt.
0: Es ist natürlich eine David-gegen-Goliath-Situation, das ist klar. Es kann aber trotzdem funktionieren, einfach dadurch, dass sich diese Machtverhältnisse verschieben. Also dass die Menschen ihre Kommunikation wieder selbst in der Hand haben und dafür idealerweise auch bereit sind, selbst etwas dazu finanziell beizutragen.
20: Eine weitere Alternative, WSocial aus Schweden. Die Daten sollen auf Servern in Europa liegen. Der Algorithmus soll einsehbar und steuerbar sein.
4: Ich möchte gerne mehr in meiner Filterbubble sein. Ich möchte ein bisschen mehr von der Gesellschaft sehen. Oder ich möchte das volle Spektrum der Gesellschaft sehen. Das heißt, ich möchte den Nutzer nicht nur ihre Daten zurückgeben, sondern ich möchte den Nutzerinnen und Nutzer auch die Entscheidungsmacht über den Algorithmus zurückgeben.
20: Am Samstag können erste Testnutzer auf die gewinnorientierte Plattform. In Hamburg ist heute das Mastodon-Netzwerk nochmal gewachsen. 16 Stiftungen sponsern einen gemeinsamen Server. Das alles noch kein Massenphänomen, aber ein Versuch, die Kontrolle über soziale Medien zurückzuholen nach Europa.
1: Und jetzt weitere Nachrichten des Tages mit dir, Romy.
22: Russland hat für den 8. und 9. Mai eine Waffenruhe im Krieg gegen die Ukraine angeordnet. Damit folge die Armee einer Anordnung von Präsident Putin, teilte das Verteidigungsministerium in Moskau mit. An beiden Tagen werden traditionell zum Sieg über Nazi-Deutschland große Militärparaden in Moskau abgehalten. Kurz nach einer russischen Erklärung hat die Ukraine ebenfalls eine Waffenruhe angekündigt. Diese soll bereits in der Nacht vom 5. auf den 6. Mai beginnen, so Präsident Zelensky auf X. Unter den verstorbenen Passagieren eines Kreuzfahrtschiffes im Atlantik ist auch ein Deutscher. Das hat das Kreuzfahrtunternehmen mitgeteilt. Bei den anderen Toten handelt es sich um ein Paar aus den Niederlanden. Sie sind mutmaßlich an einer Infektion mit dem Hantavirus gestorben. Bei 2 Passagieren ist das Virus mittlerweile nachgewiesen worden. Alle Menschen müssen an Bord bleiben, da ihnen ein Landgang nicht erlaubt wird. Eine medizinische Evakuierung der 150 Personen an Bord wird vorbereitet. In Brandenburg hat sich seit Freitag ein Waldbrand auf einem ehemaligen Truppenübungsplatz ausgebreitet. Das Gebiet liegt südlich von Berlin in der Nähe der Kleinstadt Jüterbog. Hier gibt es immer wieder Waldbrände. Die Feuerwehr kann die Flammen kaum löschen, da der Platz mit alter Munition belastet ist. Die Einsatzkräfte lassen das Feuer deshalb kontrolliert abbrennen. Inzwischen ist es unter Kontrolle. Die aus Südostasien stammende asiatische Hornisse breitet sich seit 2014 in Deutschland immer weiter aus. Das Insekt gilt als invasive Art und frisst heimische Arten. In ihrer asiatischen Heimat kommt das Insekt vor allem im Gebirge vor. Sie könne daher mit Kälte umgehen, heißt es vom Naturschutzbund Deutschland. Die aktuell gemeldeten Beobachtungen stammten vom Oberrhein, aus der Pfalz, dem Rheinland und dem Ruhrgebiet. Imker klagen bereits über große Verluste ihrer Bienenvölker.
1: Freiburg gilt oft als die sonnige Postkartenstadt im Südwesten. Mit Bächle, Fachwerk, Fahrrädern und mit einem Lebensgefühl irgendwo zwischen Weinberg und Wochenmarkt. Und natürlich hat jedes Klischee auch seinen Ursprung, der es bestätigt. Allerdings, wenn man mal etwas näher herantritt und genauer auf die Idylle im Breisgau schaut, dann merkt man, dass es auch in Freiburg so manche Ecken gibt, die so gar nicht nach Postkarte aussehen. Einer dieser Orte ist der Stühlinger Kirchplatz in der Nähe des Hauptbahnhofs. Jenny Rieger zeigt, wie sich dieser Platz jetzt aber verändern könnte und was das mit Suppe zu tun hat, mittendrin in Freiburg.
23: Viele gute Geschichten beginnen in einem Hinterhof, auch diese. Eine Geschichte von einem, der einen öffentlichen Raum zurückerobern will. Einen Drogenumschlagplatz, Gewalt-Hotspot.
24: Ich habe so 100 schlimme Sachen erlebt, aber dann habe ich 10.000 schöne Sachen erlebt.
23: Nathan Thurlow, der ursprünglich aus Australien stammt, ist früh aufgestanden. Denn heute geht's um was, genauer um die Suppe.
24: Heute kommen vielleicht 100 bis 300 Leute und dann würden wir versuchen, genug Essen für alle.
23: Und dafür braucht es 6 Anhänger, vollgepackt mit Töpfen, Gemüse, Gasflaschen, Schüsseln und Besteck. Auf Freiburger Art stilecht mit dem Fahrrad gezogen, wenn es nicht schlapp machen würde.
24: Oh, meine Kette ist rausgegangen.
23: Aber schließlich geht es los. Zum Stühlinger Kirchplatz, eine grüne Oase direkt neben dem Freiburger Bahnhof. Treffpunkt für Touristen, Einheimische, für Studenten, Familien mit Kindern und seit Jahren auch für Kriminelle und Drogendealer. Schon morgens um 9 riecht es nach Cannabis. Diese beiden wollen nicht erkannt werden, aber sie kennen den Platz.
3: Manche kommen und machen was Schlimmes, manche machen nichts. Zum Beispiel, ich kann nicht selbst reden. Ich wohnte hier 15 Jahre, habe ich nie Drogen verkauft, aber ich roch gern.
23: Die Polizei patrouilliert mehrmals am Tag. Eine Messerverbotszone wurde eingerichtet, die Hecken wurden geschnitten, um Drogenverstecke zu erschweren. Jetzt wird auf den Toiletten gedealt. Nathan Thurlow will aus dem sozialen Brennpunkt einen sozialen Treffpunkt machen, fährt pünktlich um 10 auf den Platz. Mit seinem, wie

0: Deutschland gewagt.
1: Und dann kam ich hier ohne Genehmigung, ohne Geld, ohne Krankenversicherung, ohne Haftpflichtversicherung, ohne alles. Es war voll verrückt. Ich habe Angst, dass ich wieder im Gefängnis landen würde.
0: Inzwischen hat er alle Genehmigungen.
1: Ciao, bellissimo.
0: Er hält sogar ein wenig finanzielle Unterstützung von der Stadt für sein Projekt. Dazu kommen Spenden. Was aber immer fehlt, sind freiwillige Helfer.
1: Hey, wir kochen Gemüse und essen wir dann Suppe zusammen.
2: Ich habe keine Zähne.
0: Aber keine Zähne sind keine Ausrede.
1: Es ist super, man braucht keinen, wir trinken das. Komm, komm, komm.
0: Und so stehen schon eine Stunde später Menschen zusammen am Küchenwagen, die sich vorher noch nie gesehen haben, und schneiden Gemüse. Trotz Messerverbotszone. Sie kommen aus Serbien, Tschetschenien, Kamerun, aus Syrien und aus Freiburg.
3: Also hätte ich heute Morgen, wäre ich aufgewacht, hätte mir einer gesagt, dass jetzt mit fremden Menschen zusammen Gemüseschnippel im Park, hätte ich nicht geglaubt.
4: Das ist gut. Gut, ja, gerne. Andere Leute helfen.
5: Okay. Es wäre schade, wenn dieser Platz eben verloren ginge und hier nur noch illegale Leute rumhängen würden oder Illegales machen.
0: Denn die Kriminalitätsstatistik des vergangenen Jahres spricht eine klare Sprache. 138 Drogendelikte, dazu viele Körperverletzungen, sexuelle Übergriffe, sogar zwei Straftaten gegen das Leben, also Mord oder Totschlag. Vor allem nachts trauen sich viele Freiburger schon lange nicht mehr auf den Stühlinger Kirchplatz. Nun wollen die Anwohner ihren Platz wenigstens am Tag zurückerobern. Heute mit Kartoffelsuppe.
1: Ja, ich feiere jede Minute hier im Park, wo Frieden ist. Und wenn da zwischendrin eine Tasse Tee und ein Schuss Suppe hilft, das freut mich. Und ich habe jetzt seit 10 Jahren erlebt, das bringt was.
0: Natürlich werden eine Suppe und ein paar Seifenblasen an den Zahlen der Kriminalitätsstatistik nicht wirklich etwas ändern. Aber sie verändern ein Gefühl. Das Gefühl, dieser Platz gehört auch uns.
6: Und zum Schluss noch das Wetter. Claudia, der Mai hat ja schon mal mit ganz viel Sonne angefangen. Geht das dann diese Woche so weiter?
7: Nein, Ingo, es kommt das, was wir eigentlich viel dringender brauchen, weil draußen sprießt und wächst alles mit Regen und mit ziemlich wechselhaftem Wetter. Und wie es bei uns halt so üblich ist, kommt dann oftmals auch mehr Regen, als man eigentlich gebrauchen kann, nämlich in kurzer Zeit sehr viel. Sieht man heute hier in Nordrhein-Westfalen, vor allem am Nordrand, so Kleve, Borken, gab es Überschwemmungen. Und das Ganze zieht dann weiter Richtung Münsterland und jetzt nach Niedersachsen, ist aber nicht mehr ganz so heftig unterwegs. Da gab es heute schon Starkregen, also große Regenmengen in kurzer Zeit. Auch über der Mitte und Baden-Württemberg hier und da ein paar Schauer. Das geht auch erstmal so weiter, denn westlich von uns Tiefdruckeinfluss. Dementsprechend wird es auch in den nächsten Tagen immer wieder Fronten geben, immer wieder Wolken und Regen, den die Natur ganz gut gebrauchen könnte. Aber da wäre wahrscheinlich so ein Landregen über mehrere Stunden und über ganz Deutschland verteilt dann deutlich angenehmer und passender. Aber auch die Region, wo zum Beispiel jetzt schon Waldbrände sind, Jüterbog, oder eben auch insgesamt, wo die Waldbrandgefahr sehr hoch ist, im Osten und Süden, wird es bis morgen Abend regnen. Am meisten über der Mitte, nach Süden hin ist es nicht ganz so viel, aber ich meine, so 10, 15 Liter kommen zusammen. Auch Richtung Brandenburg, weiterhin im Süden von Nordrhein-Westfalen, Siegerland, Sauerland. Erhebliche Mengen, da können es örtlich noch mal an die 60 Liter pro Quadratmeter sein, sehr lokal. In der Nacht werden sich erstmal die Schauer weiter nach Osten und Nordosten ausbreiten. Im Süden ist es meist trocken und locker bewölkt. Morgen Vormittag wenige Schauer, am Nachmittag dann aber wieder kräftige, zum Teil mit Gewittern. Zum einen über der Mitte, zum anderen aber auch über dem Süden. Und am heftigsten können die wieder ausfallen vom Sauerland rüber bis nach Franken. Die Temperaturen gehen in der Nacht zurück. Dort, wo öfter die Sterne zu sehen sind, auf Werte von rund 3 Grad in Schleswig-Holstein. Sonst meist 7 bis 14 Grad im Rhein-Main-Gebiet. Morgen Nachmittag Höchsttemperaturen im Südosten Bayerns noch mal bis zu 27 Grad, im Norden 12 bis 14. Die nächsten Tage bringen Schauer und Gewitter, am Mittwoch im Norden eher den Regen. Donnerstag lässt das Ganze von Nordwesten her nach, aber es wird deutlich kühler.
6: Und Regen ist ja auch notwendig, wie du gesagt hast. Von daher vielen Dank für diese nassen Aussichten, Claudia. Soweit unsere Tagesthemen zum Wochenstart. Hier im ersten folgt jetzt die Dokumentation Leben im Krieg, Tagebuch aus dem Iran.
8: Und danach geht es um das riesige Firmenimperium von Elon Musk.
6: Wir sind morgen Abend wieder für Sie da. Bis dahin, tschüss, tschüss. Und bleiben Sie zuversichtlich.

0: Guten Abend, willkommen zu Tagesschau 24, dem Nachrichtensender der ARD. Und wir schauen jetzt zuerst nochmal auf die tödliche Amokfahrt in Leipzig, die da heute Nachmittag, am späten Nachmittag stattgefunden hat. Zusammen mit meinem Kollegen Marc Langebeck im Nachrichten aus der Tagesschau. Marc, lass uns nochmal zusammenfassen. Was ist der aktuelle Stand?
1: Dessen gucken wir zunächst auf die Opfer. Da gibt es inzwischen Berichte von unterschiedlichen Medien darüber, dass es sich bei den zwei Toten um einen 63-jährigen Mann und eine 77-jährige Frau handeln soll. Und da beruft man sich auf Angaben der Staatsanwaltschaft am Abend. Außerdem soll es 3 Schwerverletzte geben. Und bei einer Pressekonferenz gegen 19.30 Uhr heute, da sprach die Staatsanwaltschaft außerdem von einer Vielzahl von Verletzten. Weitere Verletzte kämpften demnach im Krankenhaus um ihr Leben. Deswegen ist auch ein Verfahren eingeleitet worden wegen mehrfachen versuchten Mordes und Mordes in 2 vollendeten Fällen. Das also die Angaben. 2 Tote nach wie vor, das ist der Stand, und 3 Schwerverletzte sowie weitere Verletzte.
0: Nun konnte ja der mutmaßliche Täter festgenommen werden. Was weiß man über ihn?
1: Ja, inzwischen kommen da auch Details zusammen. Auch da gibt es übereinstimmende Medienberichte, wonach es sich um einen in Leipzig ansässigen Menschen handelt. Was wir gesichert wissen, ist, dass er 33 Jahre alt sein soll, die deutsche Staatsangehörigkeit habe, geboren sei in Deutschland. Und jetzt komme ich zu den weiteren Medienberichten. Danach soll es sich um einen Amateurboxer oder Boxtrainer handeln. Es ist auch die Rede davon, dass er als Haustechniker tätig sei verheiratet und auch Vater eines Kindes. Also das schon sehr detaillierte Angaben. Und die Kolleginnen und Kollegen von MDR Investigativ, die hatten Hinweise darauf, dass es bei dem mutmaßlichen Täter möglicherweise sich um eine psychische Erkrankung handeln könnte. Es gäbe Hinweise, dass dieser Täter, der mutmaßliche Täter, also dieser Mann, erst vor kurzem aus der Psychiatrie entlassen worden sein soll. Wir können auch noch mal reinschauen. Es gibt im Netz ein Video, das zumindest mutmaßlich die Festnahme dieses mutmaßlichen Täters zeigen soll. Der ist ja mit einem weißen Fahrzeug dort durch die Fußgängerzone gefahren. Wir sehen jetzt auch dann gleich Bilder vom Abend. Dort in der Thomasgasse ist das Fahrzeug wohl vor Pollern zum Stehen gekommen. Inzwischen arbeitet die Kriminaltechnik. Die Spurensicherung hat begonnen mit den intensivierten Arbeiten. Das also im Moment das, was wir hier aus Hamburg, aus der Nachrichtenredaktion, aus der Ferne beobachten können.
0: Ja, wir haben heute am Abend intensiv darüber berichtet. Lass uns doch noch mal zusammenfassen, was da genau passiert ist am Nachmittag.
1: Gegen 16.45 Uhr soll heute ein Fahrzeug vom Augustusplatz, wir haben auch eine Karte, da können wir das kurz illustrieren, abgebogen sein auf die Grimmaische Straße. Das sehen Sie gleich in der Markierung. Laut Augenzeugenberichten mit einer sehr hohen Geschwindigkeit, 80 bis 100 km/h wurde da berichtet, soll das gewesen sein. Nun ist das ja mit Augenzeugenberichten vielleicht immer so eine Sache, aber mit einer enormen Geschwindigkeit, und ist dann schon, wie gesagt, wohl in der Thomasgasse zum Stehen gekommen auf der Höhe eines Kaufhauses, wenn ich das richtig gesehen habe. 10 Krankenwagen waren wohl im Einsatz, unter anderem auch ein Rettungshubschrauber. Und der Oberbürgermeister von Leipzig, Burkhard Jung, der hat das Ganze heute so erlebt und zusammengefasst.
2: Eine fürchterliche Tragödie hat sich heute in Leipzig ereignet. Wir sind fassungslos über das, was geschehen ist. Ein Mann rast in die Einkaufszone. Wir beklagen 2 Tote, momentan 3 Schwerverletzte und viele weitere Verletzte. Man findet gar nicht die richtigen Worte für diese fürchterliche Amokfahrt. Die Gedanken sind natürlich jetzt bei den Opfern, bei den Angehörigen, bei den Menschen, die auch psychisch das kaum ertragen können.
1: Also da haben wir es auch noch mal gehört zu einem möglichen Motiv. Da spricht der Oberbürgermeister Leipzigs von einer Amokfahrt. Die Frage ist tatsächlich, was könnte das Motiv darüber hinaus sein? Auch da gibt es Medienberichte, wonach es vorher einen Streit gegeben haben soll. Mit wem ist jetzt nicht bekannt. Und das könnte möglicherweise der Auslöser für diese Tat gewesen sein. Ob diese Amokfahrt in irgendeiner Weise also politisch motiviert war, auch das kann man hier aus der Ferne im Moment gar nicht sagen. Da müssen wir die weiteren Ermittlungen und Informationspolitik dann noch abwarten.
0: Danke dir erstmal, Marc Langebeck, für diese Infos.
1: Gerne.
0: We'll be right back. Ein Jahr ist die schwarz-rote Koalition diese Woche im Amt. Der versprochene Aufbruch aber lässt auf sich warten. Das öffentliche Bild ist angekratzt. Kanzler Merz hat die SPD nun aufgefordert, kompromissbereiter zu sein. Auch die Handschrift der Union müsse erkennbar sein. SPD-Fraktionschef Miersch hingegen betont, die Koalitionspartner hätten viele Dinge beschlossen und eine Grundlage geschaffen, die gar nicht so schlecht sei.
3: Der Kanzler heute Morgen im jüdischen Bildungszentrum Chabad in Berlin. Es ist ein Termin, der Merz wichtig ist und einer, auf dem er gefeiert wird. Die Stimmung hier positiv. Doch Umfragewerte zeigen ein anderes Bild. Die Zufriedenheit mit der Regierung ist auf einem Tiefpunkt. Und auch der Kanzler zeigt sich gestern unzufrieden. Zu wenig CDU-Handschrift, zu viel Unmut über Kompromisse mit der SPD. Schwarz-Rot, für ihn dennoch alternativlos.
4: Das sollte die SPD jetzt aber nicht zu dem Gedanken verleiten, sie könnte sozusagen mit uns machen, was sie will. Das ist nach wie vor eine Koalition mit einem größeren Partner und einem kleineren Partner.
3: Ober sticht unter. Die SPD hält dagegen, sieht eine Partnerschaft auf Augenhöhe, notwendig für die anstehenden Reformen von Rente oder Einkommensteuer.
5: Die Zusammenarbeit ist gut zwischen den Partnern. Die ist doch vertrauensvoll, auch zwischen den Koalitionsfraktionen. Und von daher, ich kann auch in schwierigen Zeiten immer nur sagen, die sicherlich nicht einfach sind, wo man gerade auch viele Ratschläge von der Seitenlinie kriegt, Nerven bewahren, Entscheidungen treffen und das Land voranbringen.
3: Die Linke sieht die SPD dennoch in der Pflicht, sich stärker durchzusetzen.
6: Merz kann ohne die nicht regieren. Da gibt es mehr Möglichkeiten zum Druck. Deswegen habe ich weniger Mitleid, sondern mehr so, nun kommt endlich mal in die Hufe. Wenn ihr wollt, dass es nicht der ganz großen Mehrheit hier in Deutschland noch schlechter geht, dann müsst ihr euch gegenüber Merz gerade machen.
3: Die Grünen sprechen von einer Regierung im Dauerstreit.
7: Ich dachte, nach der Ampel schlimmer geht's nicht, aber es geht irgendwie immer schlimmer.
3: Am Mittwoch jährt sich Merz Kanzlerschaft zum ersten Mal. Feierstimmung bleibt im Regierungsviertel derzeit aber aus.
0: Nicht genug, dass es im Koalitionsalltag oft knirscht. Zuletzt gilt auch das Verhältnis von Kanzler Merz zu Trump als belastet. So hat der US-Präsident verärgert auf Kanzlerkritik am Iran-Krieg reagiert und 25% Zoll auf Autos und Lkw aus der EU angekündigt. Dazu noch eine Reduzierung der US-Truppen in Deutschland. In der ARD-Sendung Karin Mioska gestern Abend bezeichnete Merz die aktuellen Spannungen mit Trump jedoch als nicht so schwerwiegend.
4: Ich finde, zu einer guten Partnerschaft gehört, dass man unterschiedliche Auffassungen gegenseitig respektiert. Ich tue das und ich denke, er tut das auch.
8: Nee, ich glaube, jetzt akzeptiert
4: es gerade. Im Augenblick mal etwas weniger, aber...
8: Meinen Sie, es ist übermorgen wieder vorbei?
4: Nochmal, ich gebe die Arbeit am transatlantischen Verhältnis nicht auf und ich gebe auch die Zusammenarbeit mit Donald Trump nicht auf.
8: Man könnte auch den Eindruck haben, dass er sich jetzt sehr ärgert und dass das auch Folgen haben kann. Denn Donald Trump hat angekündigt, 5.000, sogar mehr als 5.000 US-Soldaten aus Deutschland abzuziehen.
4: Es gibt ein Kontingent von amerikanischen Soldaten in Europa, die Joe Biden hier noch auf Zeit stationiert hat. Über deren Abzug wird schon seit längerer Zeit gesprochen. Wir haben auch von Joe Biden noch die Zusage bekommen, Tomahawk-Raketen geliefert zu bekommen. Das hat Donald Trump nie wiederholt. Die Zusage hat er uns bisher nicht gegeben. Also da ist jetzt auch nicht alles neu, was wir in den letzten Tagen da hören. Es wird vielleicht ein bisschen zugespitzt, aber neu ist es nicht.
8: Es gibt keinen Zusammenhang zwischen...
4: Nochmal, Frau Mioska, die Frage, welche Truppenkontingente die Vereinigten Staaten von Amerika in Europa stationieren. Schauen Sie sich an, Sie haben ein erhebliches Kontingent aus Rumänien abgezogen. Mhm. Sie dislozieren Ihre Truppenteile weltweit immer wieder neu. Und davon sind wir auch betroffen. Das ist in den letzten Jahren immer mal ein Stück rauf und wieder ein Stück runtergegangen. Also wir haben immer noch über 30.000 amerikanische Soldaten in Deutschland stationiert. Und ich gehe davon aus, dass bei dieser Grundannahme und diesem Grundverständnis zwischen Europa und Amerika auch bleibt.
0: Willkommen zu Tagesschau 24. Wir fassen den heutigen Tag noch einmal für Sie zusammen. Ein Autofahrer ist am Nachmittag in Leipzig in eine Menschenmenge gefahren. Der Bürgermeister spricht von einer fürchterlichen Tragödie und einer Amokfahrt. Es gibt zwei Tote. Mehrere Menschen wurden verletzt, drei von ihnen schwer. Das Auto fuhr vom Augustusplatz über die Grimmaische Straße einer Fußgängerzone in die Leipziger Innenstadt am Marktplatz vorbei. Die Polizei nahm den Fahrer, einen 33-jährigen Deutschen, fest.
9: Chaos in der Leipziger Innenstadt. Gegen 17 Uhr wird die Ruhe in der Fußgängerzone plötzlich unterbrochen. Ein PKW fährt vom Augustusplatz zum Markt über eine Strecke von mehreren hundert Metern, reißt dabei Menschen mit. Viele Passanten sind auch Stunden später aufgelöst, telefonieren und schreiben mit ihren Familien und Freunden.
10: Ich war unter Schock bei den Gedanken, weil wir haben ja jetzt das Kind.
11: Und wir waren vor 10 Minuten, bevor das passiert ist, hier auf dem Platz.
12: Also ich wurde schon von meinen ganzen Familienmitgliedern so angerufen, weil die ja wissen, dass ich in der Stadt bin. Aber ja, ist schon krass.
9: Mehrere Stunden lang sind die Hintergründe unklar. Am Abend meldet sich der sächsische Innenminister mit Details.
13: Wir haben es mit hoher Wahrscheinlichkeit zum Stand jetzt mit einem Einzeltäter zu tun. Und es ist ein Amoktäter. Wir gehen also davon aus, dass Leipzig absolut sicher ist. Man sich auch sicher in der Fußgängerzone wieder bewegen kann. Der Täter ist 33-jähriger deutscher Staatsangehöriger. Über alles Weitere werden wir nach den Ermittlungen berichten.
9: Der Stadt Leipzig zufolge wurde der mutmaßliche Täter festgenommen. Ein Video, das auf Social Media kursiert, soll diese Festnahme zeigen. Die Echtheit der Bilder ist aber nicht bestätigt. Fakt ist, es gab Tote und Verletzte. Wie die Polizei mitteilte, haben die Rettungskräfte einen sogenannten Massenanfall von Verletzten ausgerufen. 80 Einsatzkräfte von Feuerwehr und Rettungsdienst waren vor Ort.
14: Wir haben zunächst die Einsatzstelle gesichert, abgesperrt. Wir haben die Verletztenversorgung von den Ersthelfern übernommen, haben die Verletzten den Rettungsmitteln übergeben, haben die in die Notaufnahmen transportiert. Das waren die ersten Maßnahmen hier vor Ort.
9: Das Auto, ein grauer VW, steht zur Stunde noch am Rande des Leipziger Marktes. Die Innenstadt ist weiträumig abgesperrt.
0: Unsere Kollegin in Leipzig, Olenka Pilz, fasst noch mal zusammen, was die Einsatzkräfte auf der Pressekonferenz zu dem Vorfall gesagt haben.
15: Fest steht, dass es sich um einen Einzeltäter handelt. Es soll ein 33-jähriger Mann sein, mit deutscher Staatsbürgerschaft. Das ist erstmal so viel zu dem Täter. Das ist erstmal bekannt. Und ansonsten haben Polizei und Oberbürgermeister und auch der Innenminister nochmals bestätigt, über die Zahl der Opfer sich das nochmal verifiziert. Also es ist jetzt die Rede von 2 Todesopfern. Und es gibt 3 Schwerverletzte, die momentan noch medizinisch im Krankenhaus versorgt werden. Und es gibt noch, die Zahl wurde jetzt nicht nochmal konkretisiert, viele weitere Verletzte.
0: Die Spannungen zwischen den USA und Iran nehmen wieder zu. Das US-Militär meldet iranische Angriffe auf mehrere Schiffe in der Golfregion. In den Vereinigten Arabischen Emiraten brennt außerdem eine Ölanlage, mutmaßlich wegen eines iranischen Drohnenangriffs. Die Lage eskaliert nur wenige Stunden nach einer Ankündigung von US-Präsident Trump. Er will im Persischen Golf festsitzende Handelsschiffe mit einem Militäreinsatz befreien und die Straße von Hormus wieder für die Schifffahrt öffnen. Unser Kollege Simon Riesche in Istanbul erläutert, wie der mutmaßliche Angriff auf die Vereinigten Arabischen Emirate einzuordnen ist.
16: Wenn sich das alles so bestätigt, dann zeigt das, dass der Iran nach diesen jüngsten Entwicklungen offenbar wieder dazu übergeht, arabische Nachbarstaaten am Golf anzugreifen. In diesem Fall die Vereinigten Arabischen Emiraten, denen der Iran ja vorwirft, ein Verbündeter der USA und Israels zu sein. Das emiratische Verteidigungsministerium spricht von Marschflugkörperangriffen, von Drohnenangriffen. Ganz richtig, eine Ölanlage soll dabei in Brand geraten sein. Also das sind dramatische Entwicklungen. Die Zeichen stehen einmal mehr auf Eskalation und nach Waffenruhe sieht das Ganze überhaupt nicht mehr aus.
0: Europäische Staaten wollen sich nicht an Militäraktionen in der Straße von Hormus beteiligen, solange dort noch Krieg herrscht. Für die Zeit danach ist aber auch ein Einsatz deutscher Soldaten möglich. Deshalb hat das Minensuchboot Fulda heute den Kieler Hafen in Richtung Mittelmeer verlassen. Die Bundeswehr will schnell einsatzbereit sein, sollte der Bundestag für einen Einsatz in der Straße von Hormus stimmen. 2 Tage ist es her, dass US-Präsident Trump ankündigte, mindestens 5.000 Soldaten aus Deutschland abzuziehen. Jetzt steht nach Informationen des Bayerischen Rundfunks fest, betroffen ist die sogenannte Striker-Brigade in Vilseck in der Oberpfalz. Das Bundesverteidigungsministerium erklärte, es stehe in ständigem Austausch mit den USA.
17: Es ist Thorsten Grädlers erster Arbeitstag als neu gewählter Bürgermeister von Vilseck in Bayern. Und gleich am Vormittag kommt eine schlechte Nachricht. Denn in der Region liegt auch der US-amerikanische Truppenübungsplatz Grafenwöhr. Insgesamt 13.000 US-Soldaten sind hier stationiert. Die Amerikaner sind seit Jahrzehnten auch ein Wirtschaftsfaktor für die Stadt Vilseck mit 6.500 Einwohnern. Und die hier stationierte Stryker-Brigade, so erfährt der BR aus US-Militärkreisen, soll nun abgezogen werden.
18: Trifft mir zu Haupt, muss ich echt sagen. Sehr emotional, ja. Ist schon heftig.
17: Die Stryker-Brigade ist eine der am besten ausgebildeten und traditionsreichsten Einheiten der US-Armee und kann vergleichsweise einfach verlegt werden. Denn sie hat keine angeschlossene Infrastruktur wie das Krankenhaus in Landstuhl oder einen Flughafen wie die Airbase in Ramstein. Beobachter sehen in dem möglichen Abzug von 5000 Soldaten aus Vilseck keine grundsätzliche Abkehr des US-Militärs aus der Region. Ob es allerdings wirklich dazu kommt, davon scheint der bayerische Ministerpräsident am Nachmittag nicht überzeugt.
19: Da müssen wir cool bleiben. Es kommen ja jeden Tag aus den USA andere Nachrichten. Mein Rat, cool zu bleiben, schauen, was da wirklich dann stattfindet und vielleicht zu versuchen, alles so zu gering zu halten, wie es nur möglich ist.
17: Tatsächlich drohte Vilseck schon in der ersten Amtszeit Trumps ein Truppenabzug. Dann wurde Joe Biden Präsident und die Stryker-Brigade blieb. Dieses Mal aber, glauben Experten, könnte der Abzug wirklich kommen.
0: Der Abzug von US-Soldaten würde Deutschland also vor allem wirtschaftlich treffen. Schwerer wiegt deshalb die Entscheidung der USA, vorerst doch keine Marschflugkörper vom Typ Tomahawk in der Bundesrepublik zu stationieren. Die ursprünglichen Pläne gehen noch auf Ex-Präsident Biden zurück und sollten der Abschreckung Russlands dienen. Verteidigungsminister Pistorius spricht von einer Lücke bei der Verteidigungsfähigkeit.
20: Russische Soldaten machen im September Batterien für die Mittelstreckenrakete Iskander gefechtsfertig. Sie kann konventionelle oder auch atomare Gefechtsköpfe ins Ziel tragen. Die Aufnahmen sollen aus Kaliningrad stammen. Die Enklave ist der westlichste Vorposten der Russischen Föderation, zwischen Litauen und Polen gelegen. Mit über 500 Kilometer Reichweite liegen vor allem Polen und Teile Ostdeutschlands im Zielgebiet der Iskander. Und Russland entwickelt Marschflugkörper vom Typ Nawater mit 2500 Kilometer Reichweite, eine ernsthafte Bedrohung.
21: Russland stellt keine Raketen nach Kaliningrad, also besonders nah an die NATO-Grenze ran, wenn es keinen militärischen Zweck hätte. Das könnte man sich nicht leisten.
20: Und das sollte die Gegenmaßnahme sein. US-Tomahawk-Marschflugkörper in Deutschland stationieren, um ein Gegengewicht zur russischen Bedrohung zu schaffen. Spiegelbildlich zu Russland sollten SM-6-Raketen von Wiesbaden im 500-Kilometer-Radius russische Flugkörper abfangen, die Tomahawk bis zu 2500 Kilometer. Doch das Gleichgewicht des Schreckens funktioniert nicht ohne die USA.
21: Wir haben eine sehr begrenzte Flugabwehr und damit die Möglichkeiten, diese Raketen zu bekämpfen. Und wir sind auch nicht in der Lage, zum jetzigen Zeitpunkt in nennenswerter Größe Russland selber so zu bedrohen, dass wir im Grunde genommen diese Optionen ausschalten können.
20: Deutschland hat mit anderen europäischen Staaten einen Vertrag zur gemeinsamen Entwicklung von Mittel- und Langstreckenraketen unterschrieben. Viel mehr als Konzeptpapiere dafür gibt es im Moment aber nicht.
0: Russland hat für den 8. und 9. Mai eine Waffenruhe im Krieg gegen die Ukraine angeordnet. Damit folge die Armee einer Anordnung von Präsident Wladimir Putin. Das teilte das Verteidigungsministerium in Moskau mit. An beiden Tagen werden traditionell zum Sieg gegen Nazi-Deutschland große Militärparaden in Moskau abgehalten. Kurz nach einer russischen Erklärung hat die Ukraine ebenfalls eine Waffenruhe angekündigt. Diese soll in der Nacht vom 5. auf den 6. Mai beginnen, so Präsident Zelensky. Unter den verstorbenen Passagieren eines Kreuzfahrtschiffes im Atlantik ist auch ein Deutscher. Das hat das Kreuzfahrtunternehmen mitgeteilt. Bei den anderen beiden Toten handelt es sich um ein Paar aus den Niederlanden. Sie sind mutmaßlich an einer Infektion mit dem Hantavirus gestorben. Bei zwei Passagieren ist das Virus mittlerweile nachgewiesen worden. Alle Menschen müssen an Bord bleiben, da ihnen ein Landgang nicht erlaubt wird. Eine medizinische Evakuierung der 150 Personen an Bord wird vorbereitet.
22: Seit heute Morgen liegt die Hondius vor der Küste von Praia, der Hauptstadt der Kapverden. 149 Passagiere und Crewmitglieder sind an Bord. Nun hängen sie fest. Gestartet in Argentinien haben sie bereits eine dramatische Reise hinter sich. Ein Passagier verstarb an Bord, später zwei weitere Todesfälle, darunter einer von 8 Deutschen an Bord. Ein weiterer Passagier musste das Schiff schwer krank unterwegs verlassen. Nach seiner Ankunft in Ascension wurde er nach Südafrika ausgeflogen, wo er sich in einem Privatkrankenhaus befindet. Es ist der erste, bei dem das Hantavirus nachgewiesen wurde. Hantaviren werden über die Ausscheidungen von Nagetieren übertragen, von Mensch zu Mensch nur bei einer Variante aus Südamerika. Die Gesundheitsbehörden der Kapverden lassen die Passagiere zunächst nicht an Land, auch nicht zwei Crewmitglieder mit Atemwegssymptomen. Die Passagiere haben Angst. Hier herrscht große Unsicherheit. Das ist das Schwierigste. Alles, was wir uns im Moment wünschen, ist Klarheit. Wir wollen in Sicherheit sein, wollen nach Hause. Am Abend eine gute Nachricht für die kranken Menschen an Bord. Wir planen eine medizinische Evakuierung. Die Patienten werden vom Boot in einen Krankenwagen am Ufer und dann zum Flughafen gebracht und von dort voraussichtlich in die Niederlande geflogen. Unklar noch, wie es für die anderen Passagiere weitergeht. Geplant war die Weiterreise auf die Kanaren.
0: Immer mehr invasive Arten bedrohen das Ökosystem in Deutschland. Die Tiere und Pflanzen werden meist von Menschen aus anderen Teilen der Erde eingeschleppt und tragen hier maßgeblich zum Artensterben bei. Auch die asiatische Hornisse ist solch eine invasive Art. Das Insekt stammt aus dem Südosten des Kontinents, bildet besonders große Völker und bedroht heimische Insektenarten, vor allem die Bienen.
1: Jetzt sind die Nester noch klein und leicht zu entfernen. Nahezu täglich ist Imker Ralf Atzorn derzeit im Raum Köln unterwegs, im Kampf gegen die asiatische Hornisse.
2: Da ist das gute Stück.
1: Es ist wichtig, Nest und Königin zusammen zu erwischen. Entwischt die Hornisse, war alles umsonst, dann baut sie ein neues Nest.
5: Wenn ein Nest nicht beseitigt wird, macht es im Umkreis von 2,5 Kilometer circa 12 bis 15 neue Nester. Und jedes Nest frisst uns etwa 17 Kilo Insektenmasse weg, was Bestäuber sind, Wildbienen, Honigbienen und dergleichen.
1: Die asiatische Hornisse ist etwas kleiner und dunkler als heimische Arten. 2004 wurde sie das erste Mal in Frankreich gesichtet. Seit 2014 auch in Deutschland. Inzwischen gibt es sie im ganzen Westen des Landes. Ein Problem vor allem für Imker. Die asiatische Hornisse jagt andere Insekten und besonders gerne Bienen. Imker wie Jörg Nuber in Rheinbach verlieren so ganze Bienenvölker.
23: Weil eben ab einem bestimmten Befall die Bienen ein Riesenproblem haben, insbesondere im Spätsommer Richtung Herbst, ihre Winterbienen dann großzuziehen.
1: Wer solch ein Nest findet, muss es der Kommune melden und einen Experten beauftragen, es zu entfernen. Die asiatische Hornisse wehrt sich mit schmerzhaften Stichen, die vor allem für Allergiker gefährlich werden können.
0: In Brandenburg hat sich seit Freitag ein Waldbrand auf einem ehemaligen Truppenübungsplatz ausgebreitet. In dem Gebiet bei Jüterbog, südlich von Berlin, gibt es immer wieder Waldbrände. Die Feuerwehr kann die Flammen kaum löschen, da der Platz mit alter Munition belastet ist. Die Einsatzkräfte lassen das Feuer deshalb innerhalb mehrerer Sicherheitsschneisen kontrolliert abbrennen.
17: Heute Nacht ist es meist wolkenverhangen und gebietsweise wird es nass. An der Nordsee und im Südosten zeigen sich auch die Sterne und am Tag oft die Sonne. Sonst gibt's viele Wolken, die am Vormittag im Nordosten Regen, am Nachmittag von Südwesten Schauer und teilweise kräftige Gewitter bringen, zum Teil mit Starkregen und stürmischen Böen. Am Tag an der See 11 oder 12 Grad, in Südostbayern nochmal sommerlich warm. In der Nacht zum Mittwoch an der dänischen Grenze nur 3, in der Lausitz bis 13 Grad.
0: Guten Abend, hier ist die Tagesschau in 100 Sekunden. Amokfahrt in Leipzig. Am Nachmittag raste ein Auto in der Innenstadt in eine Menschenmenge. Dabei wurden zwei Menschen getötet. Es gibt mehrere Schwerverletzte. Der Fahrer des Autos konnte festgenommen werden. Es handelt sich um einen 33-jährigen Deutschen. Der Vorfall ereignete sich in der Grimmaischen Straße, einer Einkaufsstraße im Zentrum. Spannungen zwischen USA und Iran nehmen wieder zu. Das US-Militär meldete iranische Angriffe auf Schiffe in der Golfregion. In den Vereinigten Arabischen Emiraten gab es außerdem einen Angriff auf eine Ölanlage. Zuvor hatte US-Präsident Trump angekündigt, festsitzende Schiffe in der Straße von Hormuz mit einem Militäreinsatz zu befreien. deutsches Minenjagdboot startet Richtung Mittelmeer. Die Fulda verließ am Mittag den Marinestützpunkt Kiel. Die Bundeswehr will schnell einsatzbereit sein, sollte der Bundestag für einen Einsatz in der Straße von Hormus stimmen. Offenbar Feuerpause im Ukraine-Krieg. Der ukrainische Präsident Zelensky schrieb auf der Online-Plattform X, die Waffenruhe beginne in der Nacht von Dienstag auf Mittwoch. Russland hatte zuvor angekündigt, seine Armee werde am Freitag und Samstag einseitig die Waffen schweigen lassen. In Moskau wird dann der Sieg der Sowjetunion über Nazi-Deutschland gefeiert. 3 Tote auf Kreuzfahrtschiff im Atlantik. Unter den Verstorbenen ist auch ein Deutscher. Bei 2 Toten wurde das Hantavirus nachgewiesen. Auf dem Schiff gibt es mittlerweile weitere Erkrankte. Es besteht der Verdacht, dass sie ebenfalls mit dem Virus infiziert sind. Die Passagiere sollen jetzt evakuiert werden. Das Wetter morgen in Südostbayern sowie an der Nordsee viel Sonne und meist trocken, sonst mehr Wolken und zunächst im Nordosten Regen, später teilweise kräftige Schauer und Gewitter, 11 bis 27 Grad.
2: Polizeilich kann ich Ihnen sagen, dass wir uns hier in der Innenstadt im Einsatz befinden, weil gegen 16.45 Uhr ein Fahrzeug in die Grimmarsche Straße eingefahren ist, ein Pkw. Dabei wurden mehrere Personen verletzt, 2 davon leider auch tödlich.
0: Soweit die Sprecherin der Leipziger Polizei am frühen Abend und damit willkommen zu Tagesschau 24. In Leipzig hat es am späten Nachmittag eine mutmaßliche Amokfahrt gegeben. 2 Menschen sind getötet worden. Zwischenzeitlich war auch nur von einem Toten die Rede. Der Fahrer des Autos konnte festgenommen werden. Der Vorfall ereignete sich in der Grimmaischen Straße. Sie führt vom zentralen Augustusplatz in die Leipziger Fußgängerzone. In der Nähe befindet sich die Universität sowie die Nikolaikirche.
3: Sie versuchen, Leben zu retten. Rettungskräfte und Polizei sind seit dem Nachmittag mit einem Großaufgebot in der Leipziger Innenstadt im Einsatz. Der graue VW ist laut Augenzeugen mit überhöhter Geschwindigkeit in eine Menschenmenge gefahren. Die Polizei spricht von 2 Toten, 20 weitere Personen seien betroffen.
14: 2 Personen sind schwer verletzt. Die wurden unmittelbar von Ersthelfern versorgt und dann von einem Rettungsdienst aufgenommen und in die Notaufnahmen transportiert.
3: Laut Polizei ist der Fahrer des Wagens vom Leipziger Augustusplatz über die Grimmaische Straße rund 500 Meter in Richtung Marktplatz gefahren. Dort kam das Fahrzeug vor einem Einkaufszentrum zum Stehen. Leipzigs Oberbürgermeister zeigte sich schockiert und versuchte gleichzeitig, die Leipziger zu beruhigen.
6: Die wichtige Botschaft ist, dass alle Menschen davon ausgehen können, die Lage ist jetzt geklärt, es gibt keine weitere Gefährdung, alle können nach Hause gehen, in Ruhe sich auf den Weg nach Hause machen, es gibt keine Gefährdungslage mehr, es ist im Griff, die Polizei hat den Täter gefasst.
3: Dieses Video aus den sozialen Medien soll die Festnahme des mutmaßlichen Täters zeigen. Über die Hintergründe des Vorfalls ist allerdings noch nichts bekannt, die Ermittlungen der Polizei dauern an. Die Leipziger Innenstadt ist weiträumig abgesperrt.
0: Um 7:30 gab es dann in Leipzig eine Pressekonferenz zum heutigen Vorfall. Dort wurden auch erste Angaben zum mutmaßlichen Täter gemacht.
13: Wir haben es mit hoher Wahrscheinlichkeit zum Stand jetzt mit einem Einzeltäter zu tun. Und es ist ein Amoktäter. Wir gehen also davon aus, dass Leipzig absolut sicher ist, man sich auch sicher in der Fußgängerzone wieder bewegen kann. Der Täter ist 33-jähriger deutscher Staatsangehöriger. Über alles Weitere werden wir nach den Ermittlungen berichten.
7: Der Täter wurde durch uns im Fahrzeug dingfest gemacht und befindet sich derzeit im zentralen Polizeigewahrsam der Polizeidirektion Leipzig. Ab diesem Zeitpunkt war auch schon deutlich, dass es keinen Gefahrenüberhang für eine Fortsetzung dieser Tat vorgelegen haben, sodass ich das nur bekräftigen kann, es besteht keine Gefahr für die Stadt Leipzig, für die Leipziger Innenstadt.
6: Eine fürchterliche Tragödie hat sich heute in Leipzig ereignet. Wir sind fassungslos über das, was geschehen ist. Ein Mann rast in die Einkaufszone. Wir beklagen 2 Tote. Momentan 3 Schwerverletzte und viele weitere Verletzte. Man findet gar nicht die richtigen Worte für diese fürchterliche Amokfahrt. Die Gedanken sind natürlich jetzt bei den Opfern, bei den Angehörigen, bei den Menschen, die auch psychisch das kaum ertragen können.
0: Tobias Zuttmann in Leipzig. Wir haben gerade Ausschnitte aus der Pressekonferenz gehört. Es ist von einer Amokfahrt die Rede. Welche neuen Informationen gibt es?
16: Ja, nachdem es den ganzen Tag über ein Hin und Her gab, was die Todesopferzahl angeht, wurde nun bestätigt, es sind 2 Todesopfer. Es gibt 3 Schwerverletzte und noch viele weitere Leichtverletzte. Zudem wurde bestätigt, es ist eine Amokfahrt, keine Terrorfahrt. Und es ist ein Einzeltäter, ein 33-jähriger Deutscher. Und er wurde von der Polizei unmittelbar nach der Tat verhaftet und hat sich wohl auch widerstandslos festnehmen lassen.
0: Nun ermittelt die Staatsanwaltschaft wegen versuchten Mordes. Was weiß man noch über den mutmaßlichen Täter?
16: Nun ist es das Auto, was er gefahren hatte, hatte Leipziger Kennzeichen und er soll, da gibt es Medienberichte darüber, psychisch labil gewesen sein. Allerdings hat Armin Schuster, Sachsens Innenminister, gesagt, ja, solche Amokfahrten sind oft mit einer psychischen Labilität verbunden. Allerdings kann er das noch nicht bestätigen für diesen Fall. Er hat auch gesagt, ja, Amokfahrten sind oft mit Wut und Hass verbunden, aber all das wäre aktuell noch reine Spekulation. Aber es gibt wohl keinen politischen Hintergrund.
0: Was ist über das mögliche Motiv bekannt?
16: Ja, da ist eben aktuell wird eben auch noch nur spekuliert. Es ist klar, dass es keinen Terrorhintergrund hat. Das ist natürlich bei solchen Fahrten oft ein naheliegender oder schneller Gedanke, der oft in den sozialen Medien dann schnell gefasst wird. Aber das ist in diesem Fall wohl auszuschließen. Es ist eine Amokfahrt und alles Weitere wird die Polizei nun ermitteln und den Täter, der eben in Polizeigewahrsam ist, in den nächsten Tagen verhören. Und dann wird es vielleicht auch mehr Informationen zum Hintergrund des Motives geben.
0: Und wie war es dem mutmaßlichen Attentäter überhaupt möglich, mit dem Auto so viele Menschen zu treffen? Wie ist er vorgegangen? Und gibt es in der Innenstadt zum Eingang der Fußgängerzone Poller, die da heranrasende Autos vielleicht abhalten können?
16: Ja, solche Poller gibt es hier nicht. Es gibt eine Statue, allerdings kann man die umfahren, wenn man vom Augustusplatz auskommt. Das hat er wohl getan und dann konnte er eben in die Grimmaische Straße, in diese Einkaufsstraße fahren und dort Geschwindigkeit aufnehmen. Ich habe mit Augenzeugen gesprochen, die haben davon gesprochen, dass er 70 bis 80 km/h hatte während dieser Fahrt und dabei kam es dann eben zu diesem tödlichen Zwischenfall.
0: Und warum gab es am frühen Abend unterschiedliche Angaben über die Anzahl der Toten?
16: Ja, die Polizei hat von Anfang an gesagt, dass es eine sehr unübersichtliche Situation ist. Und genau am Anfang hat die Polizei von 2 Toten gesprochen. Später hat sie es revidiert und von 1 gesprochen. Die Feuerwehr hat von Anfang an von 2 Toten gesprochen. Ja, und dann gab es eben jetzt diese Pressekonferenz um 19.30 Uhr mit dem Innenminister, wo gesagt worden ist, bislang gibt es mindestens 2 Tote oder es gibt diese 2 Todesfälle. Und die früheren Berichte, dass es nur einen Toten gibt, die haben sich leider als falsch herausgestellt.
0: Tobias, hinter dir sieht man immer noch die Absperrung. Warum das?
16: Genau, der Bereich der Innenstadt, die ist immer noch weiträumig abgesperrt. Vor wenigen Minuten war Armin Schuster, Sachsens Innenminister, hier am Tatort und hat sich ein Bild davon gemacht. Und man kann hinter mir vielleicht die weiße Plane erkennen. Dahinter befindet sich unmittelbar das Tatauto. Man konnte es vorhin sehen, noch mit eingeschlagener Windschutzscheibe. Die Polizei wird jetzt hier natürlich die Spuren ermitteln und versuchen nochmal den Tatergang ganz genau nachzuvollziehen. Und deswegen ist hier noch alles abgesperrt. Und auch Passanten und Anwohner können schon seit Stunden hier natürlich nicht langlaufen und werden von der Polizei immer wieder zurückgewiesen.
0: Dankeschön nach Leipzig. Tobias Zuttmann. Und ich spreche jetzt mit dem Notfallmediziner Christian Hermanns. Guten Abend, Herr Hermanns. Sie haben selbst ähnliche Einsätze schon mitgemacht. Worauf kommt es denn für die Einsatzkräfte dabei an?
4: Zunächst kommt es darauf an, sich einen Überblick zu verschaffen, so gut das geht bei so einer Tat, wenn man sich vor Augen führt, dass der Täter 500 Meter und noch weiter durch diese Fußgängerzone gefahren ist, kann man sich vorstellen, dass es da ganz viele Notrufe gab, die sehr wahrscheinlich auch sehr unterschiedlich gewesen sind. Und so eine Leitstelle nimmt diese Notrufe entgegen, stellt dann fest, am Anfang der Fußgängerzone ist eine Einsatzstelle, am Ende ist vielleicht eine Einsatzstelle. Und dann muss man das erstmal zusammenführen und verstehen, begreifen, dass das tatsächlich eine Amoktat sein könnte und dass daraus dann eine Großschadenslage entsteht mit Verletzten, mit Schwerverletzten, mit zu betreuenden Personen. Und für die Einsatzkräfte bedeutet das eben auch ganz viel Informationen sammeln, Absprachen treffen, um Zeit zu gewinnen und die Menschen tatsächlich zu retten, die in dieser Situation noch gerettet werden können.
0: Sie haben auch von einem Großschadensfall gesprochen. Wie läuft denn überhaupt so ein Großeinsatz ab?
4: Großschadensfall bedeutet, Sie haben an einer Einsatzstelle so viele Verletzte, dass die Ressourcen im Augenblick nicht ausreichen, um alle Verletzten so zu behandeln, als wären es einzelne Unfälle. Sie müssen eine Rückmeldung an die Leitstelle geben, dann kann die Leitstelle darauf reagieren, mehr Rettungswagen, mehr Notärzte losschicken, die sich dann auch verteilen über die einzelnen Abschnitte, wenn man an diese Fußgängerzone denkt. Und dann schaffen Sie es im Laufe von Minuten, die Hilfe dorthin zu bringen, wo sie wirklich gebraucht wird und auch in der Stärke dorthin zu bringen, wie sie gebraucht wird. Und das ist die große Herausforderung bei diesen Einsätzen.
0: Eine große Herausforderung, sich auf jeden Fall erstmal einen Überblick zu verschaffen. Offizielle Stellen und auch wir Medien sprachen ja zunächst von 2 Todesopfern. Dann hieß es ein Toter, dann wieder 2. Wie lässt sich diese unterschiedliche Zahl erklären?
4: Die Frage möchte ich vielleicht als Journalist und Medizinjournalist beantworten. Es ist die Frage, wer die Informationshoheit hat in so einer Situation. Ganz schnell geht die ja dann auf die Polizei oder die Staatsanwaltschaft über. Und diese Stellen müssen dann eben mit den Stellen sprechen, die wirklich qualifiziert Auskunft geben können. Wie viele Menschen sind da jetzt verletzt worden, zu Tode gekommen, betroffen gewesen zum Beispiel. Und es kann durchaus sein, dass von der Einsatzstelle irgendwelche Eindrücke geschildert wurden von Passanten oder von Einsatzkräften. Das mag ich aber auch gar nicht beurteilen. Rein medizinisch betrachtet kann es natürlich durchaus sein, dass man zuerst von einem Schwerverletzten, einem Toten ausgeht und dass dann andere Personen, Patienten, die man transportiert, auf dem Transport versterben oder im Krankenhaus versterben. Deswegen kann durchaus mal eine Zahl nach oben korrigiert werden. Wie das jetzt passiert ist, dass sie nach unten korrigiert werden muss, das muss man dann noch aufarbeiten in den nächsten Tagen.
0: Das war der Notfallmediziner Christian Hermanns. Herzlichen Dank.
4: Gerne.
0: Das Bundeskartellamt hat die Mineralölkonzerne aufgefordert, den Tankrabatt voll an die Verbraucher weiterzureichen. Nach Angaben von Behördenchef Mund spiegelt sich die staatliche Steuersenkung bisher nicht hinreichend in den Preisen an den Zapfsäulen wider. Nach Berechnungen des Kartellamts fielen die Spritpreise nach Inkrafttreten des Tankrabatts zum 1. Mai um durchschnittlich knapp 13 Cent. Durch die Senkung der Energiesteuer hätte die Entlastung aber 17 Cent je Liter betragen müssen. Die italienische Großbank UniCredit ist mit Abstand größter Anteilseigner der Commerzbank und will nun das deutsche Geldinstitut komplett übernehmen. Die Aktionäre der UniCredit haben dafür nun den Weg geebnet, trotz Widerstands des DAX-Konzerns. Mehr dazu von meinem Kollegen Stefan Wolf an der Frankfurter Börse.
8: Der Übernahmekampf um die Commerzbank geht damit in die nächste Runde und man kann ziemlich sicher sein, dass es nicht die letzte Runde gewesen sein wird. Denn auch wenn die Aktionäre von UniCredit einer Kapitalerhöhung zugestimmt haben, sprich, dass neue Aktien aufgenommen werden können und diese Aktien man den Aktionärinnen und Aktionären der Commerzbank zum Tausch anbieten will, so gilt es doch als hochgradig ausgeschlossen bzw. unwahrscheinlich, dass die Commerzbank-Aktionäre dieses Angebot annehmen. Denn obwohl Commerzbank-Aktien heute leicht ins Minus gerutscht sind, liegen sie vom Preis her immer noch deutlich über dem, was die UniCredit dort in die Waagschale werfen will. Außerdem mehren sich so langsam aber sicher die Unsicherheiten. Und auch wenn die UniCredit-Aktionäre mit erdrückender Mehrheit einer Kapitalerhöhung zugestimmt haben, so gibt es doch einige Sorgenfalten, auch in Italien, die dann doch davon künden bzw. befürchten, dass es zu erheblichen Einschnitten auf beiden Seiten kommen könnte, falls es zu dem Zusammenschluss kommt. Besonders starke Einschnitte befürchtet man natürlich bei der Commerzbank. Zum einen hat ja die UniCredit durch die Übernahme der Hypovereinsbank bereits ein dickes Standbein in Deutschland, würde das dann zwar verstärken, aber es ergeben sich natürlich relativ viele Überschneidungen, die dazu führen könnten, dass man in Deutschland stark Personal abbaut. Außerdem gibt es auch Überschneidungen in den Geschäften der Italiener und der Deutschen. Die Commerzbank wie die UniCredit sind sehr stark im Mittelstandsgeschäft engagiert. Hier könnte es deutliche Überschneidungen und damit Einsparpotenziale geben.
0: Beim Aktienhandel ging es heute für den DAX bergab. Der deutsche Leitindex notierte zum Handelsschluss bei 23.991 Punkten, 1,2% weniger als Ende vergangener Woche. In Berlin haben sich hunderte Expertinnen und Experten, Vertreter aus Wirtschaft und Politik versammelt. Bei den Berliner Energietagen wollen sie neueste Erkenntnisse über Energiewende und Klimaschutz austauschen. Und nicht zuletzt, seit Bayerns Ministerpräsident Söder sich für einen Testversuch mit einem sogenannten Mini-Atomkraftwerk in Bayern stark gemacht hat, hat die Debatte über die durchaus umstrittenen Mini-Reaktoren wieder Fahrt aufgenommen.
9: Mehrere Meter hoch. Trotzdem ein sogenannter Mini-Reaktor. Diese Versuchsanlage steht am Karlsruher Institut für Technologie. Thomas Walter Tromm und seine Kollegen testen an ihr die Sicherheit von Kleinreaktoren bei Überhitzung, bis auf die Luftblase genau. Ihr Fazit: moderne Nukleartechnik ist sicher und damit eine echte Alternative als Teil eines Strommixes.
10: Also wir reden ja von dem Wechselspiel erneuerbare plus Kernkraft und nicht von erneuerbare oder Kernkraft.
9: Tschechien und Großbritannien haben kürzlich eine strategische Partnerschaft zum Bau künftiger Kleinreaktoren geschlossen. In Kanada entsteht gerade eine Versuchsanlage. Der Knackpunkt für Ökonomen: die fehlende Serienreife. Kritiker sagen auch, die Sicherheit sei nicht garantiert. Dazu kommen Baukosten, Versicherung, das ungelöste Müllproblem. Die Anlagen seien außerdem schlicht zu teuer.
11: Können die Kosten tatsächlich massiv gesenkt werden gegenüber den Kraftwerken, die wir heute sehen? Denn nur dann macht das überhaupt einen Sinn, sich mit diesen Designs auch stärker in der Zukunft zu beschäftigen.
9: KIT-Forscher Tromm glaubt nicht, dass es in Deutschland irgendwann Mini-Reaktoren geben wird, aus politischen Gründen. Hier forschen sie deshalb vor allem für die Länder, die sie bauen wollen.
0: Gamer kennen GameStop als Händler für Gebrauchtspiele. Aktionäre wollen eher wegen eines ungewöhnlichen Börsenhypes im Jahr 2021. Aber nun macht das Unternehmen erneut von sich reden. Es hat ein rund 56 Milliarden Dollar schweres Angebot vorgelegt, um die deutlich größere Online-Handelsplattform eBay aufzukaufen. GameStop-Chef Cohen sagte dem Wall Street Journal, er wolle eBay zu einem viel stärkeren Konkurrenten für Amazon aufbauen. GameStop hält bereits rund 5%. Wie die vollständige Übernahme finanziert werden soll, ist zum Teil unklar.
12: Heute Nacht ist es meist wolkenverhangen und gebietsweise wird es nass. An der Nordsee und im Südosten zeigen sich auch die Sterne und am Tag oft die Sonne. Sonst gibt's viele Wolken, die am Vormittag im Nordosten Regen, am Nachmittag von Südwesten Schauer und teilweise kräftige Gewitter bringen, zum Teil mit Starkregen und stürmischen Böen. Am Tag an der See 11 oder 12 Grad, in Südostbayern nochmal sommerlich warm. In der Nacht zum Mittwoch an der dänischen Grenze nur 3, in der Lausitz bis 13 Grad.
0: Und das war's von uns. Hier geht es jetzt weiter mit der Doku Tabak, Drogen, falsche Pässe, unterwegs mit dem Hamburger Zoll. Die nächste Tagesschau, die sehen Sie gegen 0.50 Uhr. Ich wünsche Ihnen eine angenehme Nacht.
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Eine Razzia des Hamburger Zolls. Sie suchen nach unversteuertem Tabak und Alkohol, nach Drogen und falschen Papieren.

0: gucken einmal hier durch, die Kollegen gucken sich einmal um und dann komme ich nochmal auf Sie zu sprechen, ja?
1: Ist dieser neu eröffnete Laden sauber? Der Besitzer ist nicht da, erklärt der Angestellte.
2: Den Schlüssel für den Schrank hier. Wo ist der?
1: Die Zöllner wissen, wo sie suchen müssen.
2: Ja. Es geht aber darum, dass Sie hier nicht durch die Gegend kommen. Nee, das kann ich total verstehen. Aber wenn Sie das den netten Herrschern sagen, dann werden Sie
3: das auf sich verwechseln.
2: Okay?
3: Ja, sehr
2: gut. So, sehr gut. Dann haben wir einen Deal.
1: Ist das hier unversteuerter Tabak? Zwei junge Leute erklären, sie seien Kunden, wollten hier nur einkaufen.
4: Irgendwann, wenn man das schon öfter gemacht hat, hat man seine, ja, ich sag mal, Plätze, wo es des Öfteren liegt. Man lernt ja auch von Kontrolle zu Kontrolle dazu. Irgendwann weiß man dann, wo gerne Sachen versteckt werden und in der Regel liegen sie dann auch da und man wird dadurch einfach nochmal wieder bestätigt.
1: Einsatzleiterin Katrin und ihre Kollegen hatten den richtigen Riecher, als sie diesen Laden für die Kontrolle ausgesucht haben.
0: Das ist Kautabak, das ist Snus. Der ist in Deutschland nicht erlaubt, geht um Gesundheitsschutz und so.
5: Aber das ist nicht erlaubt hier?
0: Nein, ist verboten, wirklich auch verboten. Nach Tabakerzeugnisgesetz, genau.
1: Sie sucht weiter. Unterm Tresen haben sie einen Schlagring gefunden.
0: Zu dem Haufen dazu schmeißen.
3: Ja.
0: Wird ja immer besser. Und dass mal keine gefälschten sind. Die haben keine Steuerbanderole. Da, wo eigentlich die Steuerbanderole ist, ist ein weißes Feld, wo sie eigentlich auch reingeklebt wird. Meine Vermutung ist tatsächlich auch noch, dass das tatsächlich gar keine L&M sind, sondern sogar Fälschung, weil die Packung einfach schlecht verarbeitet ist.
1: Jetzt muss alles für ein Strafverfahren dokumentiert werden.
0: Wir müssen erst mal gucken, was in unseren Zuständigkeitsbereich fällt. Das arbeiten wir selber ab. Und ein Teil geht auch Abgabe an die Landespolizei, weil wir haben hier auch einen Schlagring, wenn ich das auch richtig gesehen habe. Wir haben hier mehrere Delikte, die auf den Betreiber zukommen.
1: Im Keller finden Sie keinen Tabak, aber eine Backstube. Angemeldet ist sie nicht und ob das hier Hygienevorschriften und Lebensmittelrecht genügt, zweifelhaft.
6: Wir müssen natürlich auch im Rahmen unserer Kontrolle die ganze Lokalität prüfen. Prüfen dann natürlich auch alle Räume nach Verbrauch steuerpflichtigen Waren weiterhin. Und dann tun sie natürlich auch solche Räume dann auf. Wir sind hier im Keller, hier wird Schrott gebacken, neben einer riesigen Baustelle. Also da müssen wir auch mal prüfen, ob das dann so überhaupt dem Lebensmittelstandard in Deutschland entspricht.
0: Snus ist in Deutschland nicht erlaubt. Es kommt gleich die Polizei noch, die Landespolizei. Und der Schlagring, das ist auch eine Sache, ist ein Verstoß gegen das Waffengesetz.
1: Nun muss die Polizei entscheiden, ob sie das Geschäft erstmal schließt. Denn für eine Backstube hat der Laden keine Genehmigung. Dazu kommen Verstöße gegen das Waffengesetz. Zur Beweissicherung werden die unversteuerten Zigaretten, der Kautabak, das Snus beschlagnahmt und mitgenommen. Die Polizisten prüfen die Papiere, befragen Kunden und den Verkäufer. Wusste er von dem unversteuerten Tabak, den gefälschten Zigaretten? Der Tag endet mit viel Bürokram. Der Betreiber, bisher nicht aufgetaucht, wird angezeigt. Am nächsten Morgen geht es schon um 4 los. René und Tristan werden zusammen mit 20 Kollegen am zentralen Omnibusbahnhof Nachtbusse aus Warschau und Amsterdam kontrollieren.
7: Ein bisschen schläft Hamburg noch, ne?
8: Ja, war nicht schlimm. Ich glaube, die ersten Busse werden gegen 5.30 Uhr erwartet. Kollegen sind ja schon vor Ort und
7: Kontrollstelle einrichten.
8: Genau.
1: Kollegen haben schon die Parkbuchten, wo die Kontrolle stattfinden soll, markiert und abgesperrt.
0: kommen halt kurz hintereinander, ne?
7: Aber die beiden sind ja schon mal...
0: Ja, genau. Ne? Kommen noch, da kommt auch noch mal einer aus Paris.
7: Morgens ist auch immer gut.
0: Ja, genau. Wir spezialisieren uns eher so alles, was so aus Paris kommt, aus Belgien, aus den Niederlanden. Also das sind so die Busse, die uns interessieren.
1: Der erste Bus kommt aus Warschau. Einsatzleiterin Katrin hat die Crew eingeteilt. Jeder weiß jetzt, was er zu tun hat.

0: Sorry, can I have it?
1: Können Sie bitte die rückwärtige Tür öffnen? Mein Kollege kommt rein und dann können Sie sie wieder schließen.
2: Hello. Good morning, ladies and gentlemen. Welcome to Hamburg. A customs check is following. Please remain seated. My colleague will collect all of your passports and after this we will check you. Guten Morgen, die Herrschaften. Willkommen in Hamburg. Hier spricht der deutsche Zoll. Wir werden eine Zollkontrolle durchführen. Der Kollege wird jetzt alle Reisepässe einsammeln und danach folgt eine Zollkontrolle. Danke.
1: Wie viele Leute sind im Bus?
2: 44.
0: Thank you.
3: René ist für das Einsammeln der Pässe eingeteilt, muss aufpassen, dass auch wirklich alle 44 Passagiere ihre Ausweise abgeben. Die Crew unten kümmert sich ums Gepäck. Viele Beamte dürfen nicht erkannt werden. Gleich werden alle Koffer wie im Flughafen geröntgt. Dies geschieht im hellen VW-Bus direkt an der Kontrollstelle, dem Röntgenmobil. Aber erst kommt Loki. Der Drogenhund, benannt zu Ehren der Frau des Altkanzlers, schnüffelt alles ab, bellt manchmal aufgeregt. Aber wenn Loki wirklich Drogen gerochen hat, bleibt sie sitzen, rührt sich nicht mehr von der Stelle.
0: Grundsätzlich wird erstmal nach allem geguckt. So, also was wir finden, finden wir. Nichtsdestotrotz hat man natürlich seine Routen, wo man ein bisschen spezieller sich auf bestimmte Waren spezialisiert. Natürlich kann ich aus einem Bus aus Polen auch Kokain ziehen. Die Wahrscheinlichkeit, dass ich aber vielleicht irgendwelche illegalen Feuerwerkskörper habe oder Zigaretten oder unversteuerten Alkohol, ist da natürlich größer.
3: Ob Sie in diesem Bus fündig werden? Das Röntgenmobil gegenüber dem Reisebus steht bereit. Jeder Reisende muss sein Gepäck identifizieren. Gleich rollt es durch den Scanner. Wer gehofft hatte, hier durch die Kontrollen zu rutschen, wird enttäuscht. Spätestens jetzt ist Schluss.
4: Ich gucke im Allgemeinen nach verbotenen Gegenständen, also wie Betäubungsmittel oder Waffen. Guck mal bitte da, die Tasche. Die du jetzt hast.
3: Sind die Tabletten in der Tasche für den Eigenbedarf? Oder sind es verbotene Amphetamine oder andere Drogen? Auch das haben sie schon erlebt, dass Reisende schnell vor der Kontrolle Drogen, Waffen, Alkohol unterm Sitz oder in der Gepäckablage verstecken, um der Kontrolle zu entgehen. Fällt dem Mann am Röntgengerät etwas auf, folgt eine Nachkontrolle. Und hier werden sie tatsächlich fündig. Zwischen Socken und Unterhosen finden Sie ein ganzes Bündel Bank- und Kreditkarten. Alle Kreditkarten sind auf unterschiedliche Namen ausgestellt. Der Mann kann sich das nicht erklären, angeblich.
1: Die gehören mir nicht. Bestimmt hat sie mir jemand reingesteckt.
5: Es ist nicht üblich, EC-Karten von mehreren Leuten mit sich zu haben, beziehungsweise nicht die eigene.
3: Misstrauisch geworden, machen sie eine Nachkontrolle, finden noch eine Karte. Sind die Karten als gestohlen oder vermisst gemeldet? Jetzt beginnt die Märchenstunde, murmeln die Zollbeamten spöttisch.
1: Das ist meine Karte, die anderen aber

0: er den Joint gekauft.
1: Okay, dann dürfen Sie das einmal ganz kurz liegen lassen. Ich gucke jetzt einmal ganz kurz in Ihr Gepäck.
0: Einführen darf man Cannabis nämlich nicht, nur in kleinen Mengen konsumieren, aber nur, was in Deutschland gekauft wurde.
1: Also ist Marihuana, augenscheinlich eine geringe Menge. Wir haben hier einen angerauchten Joint, also eine Marihuana-Zigarette. Wir müssen jetzt gleich einmal gucken, wo die Zigarette herkommt. Der Herr hat seinen Wohnsitz in Berlin.
2: Den habe ich aus Amsterdam.
1: Ach, der ist aus Amsterdam? Oh ja, dann haben wir aber tatsächlich, ein Problem. Sie haben Marihuana nach Deutschland gebracht. Das dürfen Sie nicht. Das ist ein Verstoß gegen das Konsum-Cannabis-Gesetz. Da muss ich ein Steuerstrafverfahren gegen Sie einleiten. Den hier muss ich dann einmal sicherstellen.
0: Wer schon kontrolliert wurde, wartet jetzt auf seine Papiere.
1: Who is Madame Ortega?
3: What?
1: Madame Ortega, one of you?
3: Ortega.
1: Ah. Yeah. Alonso?
3: Yes.
1: That's you?
3: Thanks.
1: Alba?
4: That's yes. You.
1: Really good.
5: And this is you? Thank you.
6: Yeah.
5: Bye-bye.
1: Thank you, sir.
0: Diesmal lief alles gut. Niemand ist ausgerastet, hat gebrüllt, getobt. Das ist nicht immer so.
7: Ich habe keine Angst, sag ich mal so. Ich habe Respekt, einfach weil ich weiß, dass was passieren kann.
1: Denn natürlich ist man wachsam, man passt auf und hat die Ohren und die Augen so ein bisschen überall.
0: Der Mann mit den vielen Kreditkarten beschäftigt sie immer noch. Er spricht nur Polnisch. Sie versuchen es mit einem Übersetzungsprogramm, wollen wissen, woher er die Karten hat. Der Mann bleibt dabei.
2: Nur die gehört mir, die anderen nicht.
8: Er kann nicht sagen, wie die in seine Tasche gekommen ist.
0: Die Zollbeamten haben die Polizei dazu geholt. Vielleicht kommt die weiter, leitet ein Ermittlungsverfahren ein. Die Zöllner sind schon beim nächsten Einsatz. In der blauen Stunde füllen sich die Shisha-Bars. Die Ungewissheit, was sie erwartet, fährt immer mit.
9: Messerattacken werden leider auch immer häufiger und da muss man dann natürlich auch immer aufmerksam sein. Bei uns nennt sich das Eigensicherung, da legen wir auch ganz, ganz großen Wert drauf.
10: Hier. Nicht vorbeifahren. Nee.
0: 6.000 Shisha-Bars, sagt das Statistische Bundesamt, gibt es in ganz Deutschland. 200 in Hamburg.
10: Ja, einmal toll, wir machen im Rahmen der Steueraufsicht hier.
0: Der Besitzer sagt, er habe den Laden vor einer Woche übernommen. Im Hinterzimmer Spielautomaten. Herbert Reul, Innenminister von NRW, nennt Shisha-Bars den Boden der Clan-Kriminalität, wo es Drogen, Waffen, manipulierte Spielautomaten, unverzollten Tabak gebe. Aber keine Bar ist wie die andere. Was werden Sie hier finden? Auf den ersten Blick nichts. Zwei Zollbeamte nehmen sich den Keller vor. Wo ist der Tabak, der in den Pfeifen angeboten wird? Was für wichtige Partys hier wohl stattfinden? Unter Gerümpel finden Sie eine Tasche voll mit Shisha-Tabak.
11: Das ist einmal Wasserpfeifen-Tabak, den wir gerade festgestellt haben. Nach und nach weiter gucken, ob der weitere Wasserpfeifen-Tabak ist. Ich wollte nur das auffinden gerade.
12: Diese Tür möchte ich ganz gerne geöffnet haben.
0: Sie holen den Besitzer. Ist das wirklich nur eine Brandschutztür oder ist dahinter ein Kellerraum, wo Tabak gelagert wird?
12: Nein. Also ich weiß, dass da schon existent ist.
13: Ich wusste hier. Das sind alle Schlüssel, die ich bekommen habe. Die sind im Haus.
0: Kein Schlüssel passt.
13: Die Vermieter rufen. Ich will bloß nicht mit Gewalt öffnen.
12: Nein, alles gut. Pass auf, dann gehen wir erstmal wieder hoch.
0: Einsatzleiterin Katrin telefoniert

0: mit dem Vermieter.
1: Die Zollbeamtin hat mit dem Vermieter telefoniert und er hat das bestätigt, dass ich keinen Zugang zu den Nebenräumen habe. Ich habe den Laden jetzt seit einer Woche und ich bin noch nicht weitergekommen hier, weil hier wird sich alles verändern. Es wird keine Shisha mehr sein. Das wird ein ganz normales Café.
0: Doch noch ist es eine Shisha-Bar und er muss sich verantworten.
2: Ja, wir haben Steuerstrafverfahren eingeleitet gegen den Betreiber, weil wir unversteuerten Wasserpfeifentabak gefunden haben. Also das, was wir im Keller da gefunden haben, die Tüte, ist alles unversteuerter Wasserpfeifentabak.
0: Am nächsten Tag. Am Zopp sind Busse aus Paris und Brüssel angerollt. Eine interessante Route für den Zoll.

0: Thank you.
1: Wieder werden Pässe und Einreisepapiere eingesammelt.
2: Es sind 34 Personen an Bord. Ich wiederhole, 3-4 Personen. Thank you. Machst du? Machst du kurz einmal?
0: Ja.
1: Die Papiere werden jetzt geprüft, mit Fahndungslisten abgeglichen, im Verdachtsfall Abfragen gemacht. Die Zollbeamten können gefälschte Einreisepapiere erkennen und herausfischen. Vor einiger Zeit haben die Zöllner im doppelten Boden eines Koffers aus Paris 5 Kilo Kokain entdeckt. Ob Loki heute auch einen Treffer hat? Die Tasche erscheint den Zollbeamten verdächtig. Warum interessiert sich Loki so für sie?
3: Die gehört mir. Und die anderen Taschen da auch.
1: In der Tasche findet Zöllner René kein Kokain, aber köstlich duftende Lebensmittel.
3: Der Hund weiß, was gut ist. Ich koche gern und habe sehr gute Gewürze über das Fleisch gestreut.
0: Wahrscheinlich war es das leckere Essen, genau, richtig. Das kommt immer mal vor.
1: Ausweis- und Personenkontrollen gehören nicht zu den primären Aufgaben des Zolls. Aber neben unverzolltem Tabak, Alkohol und Drogen gibt es auch immer mal wieder Reisende ohne Papiere.
2: Ein Ausweis fehlt noch.
1: Ein junger Mann hat seinen Ausweis erst nach mehrfacher Aufforderung rausgerückt. Doch etwas stimmt damit nicht, stellt Katrin fest.
4: Ich hätte einmal eine Abfrage, und zwar auf eine männliche Person. Ich muss die Papiere. Anton, Ludwig, Delta, Anton.
1: Es stellt sich heraus,
5: dass er ein Einreiseverbot nach Deutschland hat, nach Ausreisegesetz, und dass er ausgeschrieben ist zur Festnahme.
1: Für ihn ist die Reise hier zu Ende.
0: Ja.
1: Dieser Sik und seine Freunde haben eine lange Reise hinter sich. Aus dem Punjab in Indien über Paris nach Hamburg.
2: Das ist ein X-Ray-Scan.
1: Der Blick in seine Tasche macht den Beamten am Röntgengerät stutzig.
6: Im ersten Blick sieht es ein bisschen aus wie ein Wasserhahn.
1: Den Wasserhahn wollen sich die Zollbeamten mal genauer ansehen. Der vermeintliche Wasserhahn entpuppt sich als Kirpan, als Kurzschwert, das Sikhs aus religiösen Gründen tragen dürfen. In Hamburg leben über 2000 Sikhs. Hier können Sie sehen, das gehört zu unserer Religion, sagt der Mann.
0: Es handelt sich um eine Waffe, ein Schwert ist eine Waffe, ohne Zweifel. Aber im Waffengesetz gibt es den Passus bei einem berechtigten Interesse. Und bei den Herren könnte man davon ausgehen, dass es religiöse Zwecke hat oder Brauchtumspflege. Und deswegen ist in diesem Falle das für uns zulässig und nicht zu beanstanden.
1: Die Herren machen sich nun auf den Weg zu ihrem Tempel. Manchmal entdecken die Zöllner gerade am Jahresende lebensgefährliche Feuerwerkskörper und natürlich Drogen.
2: In der Vergangenheit kam es auch tatsächlich mal vor, dass bei Kontrollen von solchen Bussen mit dem Röntgenmobil dann in Reisegepäck doppelte Boden festgestellt werden konnten, in dem dann Betäubungsmittel verbaut gewesen sind. Ja, also, da ist die Palette groß und ist es immer was anderes und bleibt immer spannend.
1: Die Busse, die Sie interessiert haben, sind durch. Ob sich der nächste Kontrollpunkt lohnt? Ein kleiner Kiosk am Zopp?
7: Wir machen hier eine Steueraufsichtsmaßnahme, gucken einmal nach Tabakprodukten, ob die alle versteuert sind, ob hier Sachen sind, die nicht erlaubt sind.
1: Tristan sichert den Eingang.
7: Und sonst, wenn ich Fragen habe, sage ich Bescheid.
1: Die Besitzerin ist nicht da, nur 2 Angestellte.
7: Wir suchen nach Tabakprodukten, die unversteuert sind. Und andere verbotene Gegenstände. Deswegen gehen wir einmal durch den Laden durch, machen alle Schubladen auf, gucken auch hinterm Tresen, unterm Tresen, in sämtlichen Schubladen, gucken, ob alles versteuert ist.
1: Und dann wird sie nicht in einem Versteck fündig, sondern mitten auf dem Tresen.
7: Das ist CBD-Marihuana. und sind nach dem Konsum-Cannabis-Gesetz, auch wenn da CBD draufsteht und auch der THC-Gehalt entsprechend wahrscheinlich niedrig ist, sind es trotzdem Cannabis und Teile davon, sprich Blüten. Und die sind am Konsum-Cannabis-Gesetz auch nicht erlaubt. Und das ist eine Straftat.
1: Die weiteren Ermittlungen sind nun Sache der Polizei.
7: Hallo.
8: Hallo.
9: Der S2.
8: Das befand sich genau wo?
7: Hier auf der Lernfläche. Die beiden sind die Mitarbeiter. Mit der Inhaberin habe ich gerade telefonisch schon gesprochen. Okay. Habe ich auch die Daten. Mhm. Habe ihr das auch alles schon mal erklärt, in welchen Straftatbeständen wir uns hier befinden. Mhm. Jo.
1: Der Zoll hat heute noch die Kontrolle einer weiteren Shisha-Bar auf dem Zettel.
7: Das sind tatsächlich diesmal welche, die schon auffällig gewesen sind. Muss man ja auch sagen, es ändert sich ja auch immer mal wieder. Dann ist ein Betreiberwechsel, dann kommt da wieder ein neuer rein. Und so müssen wir immer gucken, dass man das immer irgendwo auch auf dem Sender hat. Was ist da jetzt wieder neu? Das ist eigentlich das, was wir erreichen wollen. Dass die eben sagen, okay, die Kontrollen finden halt auch regelmäßig statt und es kann mich immer wieder treffen. Und ich sag mal, Steuerhinterziehung ist auch kein Kavaliersdelikt.
1: Es geht Richtung St. Pauli.
7: Kleines Stück noch. Müssen wir mal gucken, sind die Hausnummern hoch oder runter? 52, 50, geht runter. Wir müssen jetzt hier rein. Sind Sie Inhaber oder... Oder Angestellter?
10: Mitarbeiter.
7: Haben Sie schon mal einen Ausweis für mich?
1: Dennis guckt sich schon in den hinteren Räumen um und dann im Keller, immer mit der Hand an der Waffe. Sie wissen nie, was sie erwartet.
11: Hallo, ist hier jemand?
1: Katrin schaut sich an, wo die Wasserpfeifen zubereitet werden und stößt auf Ungereimtheiten. Viele Sorten, wenig Tabak.
7: Das ist also der Paragraph 370, das ist Steuerhinterziehung oder der Verdacht der Steuerhinterziehung, wenn wir hier einleiten, aus dem ganz einfachen Grund. Ich weiß nicht, weil alles andere leer ist, ich sehe hier keinerlei Verpackung, wo die restlichen Geschmacksrichtungen, die hier nicht liegen, herkommen. Und deswegen gehe ich da auch davon aus, dass es sich dabei um unversteuerten Tabak handelt. Kommen Sie mal bitte. Ich habe mal eine kurze Frage. Ich meine, hier stehen 15 verschiedene Sorten. Ich habe hier 4 Packungen Sorten. Komm, wo sind die restlichen Sorten?
10: Wir bereiten die Pfeifen zu und machen dann alles weg.
7: Wie wegmachen? Wohin?
10: In den Müll.
7: Also nicht in den?
10: Nein.
7: Sondern?
10: Wir machen das jeden Tag.
7: In welchem Mülleimer?
10: Der ist schon weg.
7: Ach, natürlich. Wo ist denn Ihr Mülleimer?
10: Draußen.
7: Na, dann zeigen Sie mir den gleich mal mit.
11: Na komm, dann gehen wir mal in den Keller, mal Mülleimer gucken und dann passt das.
7: Das ist dein?
10: Da ist nichts drin. Wir machen jede Woche einmal Vorbereitung.
12: Ja, aber ihr habt doch mehr als weiß ich, 10 Pakete Shisha-Tabak. Was ist denn, wenn da jetzt gleich 20 Kunden kommen und Tabak haben wollen?
7: Keine Verpackungen in dem Sinne.
1: Keine Verpackungen, aus denen hervorgeht, wo der Tabak herkommt, ob er versteuert wurde. Und auch hier eine Tür, die fest verschlossen ist.
12: Wer hat denn davon den Schlüssel?
10: Weiß nicht, vielleicht Hausmeister. Ich hab ihn nicht.
12: Wer ist denn dein Chef?
10: Nicht da.
12: Ja, wo ist denn der?
10: In Dubai.
12: In Dubai?
10: Macht Urlaub.
12: Ja, gut. Und was machen wir jetzt?
10: Weiß nicht.
12: Ja, ich auch nicht.
1: Ist der Tabak irgendwo im Hinterhof versteckt? In einem Zimmer, über der Bar oder in einem Auto um die Ecke? Den Schlüsseldienst holen, Türen aufbrechen, ist keine Option. Denn die Türen gehören vielleicht zum Abstellraum des Wohnhauses. Und Wohnraum ist nach dem Grundgesetz unverletzlich, außer bei richterlicher Genehmigung oder dringender Gefahrenabwehr.
9: Wir können ja nicht überall einmarschieren, wo wir wollen. Es gibt ja auch noch gewisse Grundgesetze, die wir beachten müssen. Deswegen müssen wir da schon gucken, dass wir die Geschäftsräume kontrollieren. Mhm. Und wenn wir dann wirklich sicher sind, dass da noch irgendwelche Waren sind, die verbrauchsteuerpflichtig sind und die dann auch darunter fallen, dass sie dann vielleicht auch nicht versteuert sind, dann können wir natürlich darüber nachdenken, ob wir dann Schlüsseldienst holen und dann diesen Raum öffnen lassen.
1: Katrin gibt nicht auf. Vielleicht findet sich der unversteuerte Tabak versteckt hinter Getränkekisten.
7: Das spricht eigentlich dafür, dass irgendwo diese Dosen versteckt sind, irgendwo anders untergebracht sind, bloß nicht hier.
9: Die Frage stellen wir uns natürlich auch, wo sich der Tabak befindet, der hier verkauft wird. Aber da muss man auch sagen, der Zoll ist bekannt wie ein bunter Hund. Und die Betreiber greifen dann Gegenmaßnahmen und verstecken den Tabak dann irgendwo. Manchmal finden wir ihn, manchmal finden wir ihn nicht. Und dann ja, ist ein ewiges Katz-und-Maus-Spiel.
1: Der Zoll kommt wieder. Morgen oder in einer Woche. Ganz bestimmt.
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29: Guten Abend, meine Damen und Herren. Deutschland und die USA wollen sich im Streit über das iranische Atomprogramm für eine friedliche Lösung einsetzen. Das erklärte Bundeskanzlerin Merkel nach einem Treffen mit US-Präsident Bush in Washington. Wichtig sei ein geschlossenes Vorgehen. Die Kanzlerin lud Bush für Mitte Juli zu einem Besuch in Mecklenburg-Vorpommern ein. Bei ihrer zweiten USA-Reise seit ihrem Amtsantritt warb sie heute in New York um US-Investitionen in Deutschland.
30: Nur 4 Stunden hält Bundeskanzlerin Merkel Hof in New York. Wirtschaftsthemen stehen auf der Agenda. Mit den Spitzen der deutschen Industrie will sie für US-Investitionen in Deutschland werben. Statt Galadinner nur ein Business-Lunch im Ballsaal mit dem früheren Außenminister Kissinger als Tischnachbarn. Am Abend wird sie in Washington wieder mit Präsident Bush zusammentreffen. Die beiden scheint ein herzliches Verhältnis miteinander zu verbinden. Der Präsident empfing Angela Merkel im Weißen Haus wie eine gute Freundin und sparte nicht mit Komplimenten. Madame Chancellor sei sehr smart. Merkel warb in den Gesprächen für eine diplomatische Lösung des Iran-Konflikts durch die Vereinten Nationen.
31: Gerade in dem Prozess dieses diplomatischen gemeinsamen Vorgehens ist Schritt für Schritt wichtig. Und jetzt ist genau das auf der Tagesordnung, was wir besprochen haben, nämlich Kapitel 7, Resolution im UN-Sicherheitsrat. Und das müssen wir mit allen Partnern besprechen.
30: Sie will eine gemeinsame Lösung finden. Das bedeutet keine Unterstützung für einen Alleingang Washingtons. Und Präsident Bush widersprach nicht. Die Iraner müssen verstehen, dass wir nicht einknicken werden. Unsere Partnerschaft ist stark. Um des Weltfriedens willen müssen sie ihre Ambitionen auf Kernwaffen aufgeben. Das Signal von Bundeskanzlerin Merkel an Präsident Bush war eindeutig. Deutschland wird sich nur an Sanktionen gegen Iran beteiligen, wenn sie vom Sicherheitsrat beschlossen werden. Eine Koalition der Willigen außerhalb der Vereinten Nationen kommt für die Kanzlerin nicht in Frage. Die Schlüsselrolle bei der Lösung des Iran-Konflikts hat also nach wie vor der Sicherheitsrat und eventuell wird dort schon in der kommenden Woche über eine Resolution entschieden.
29: Ein Entwurf für die Resolution zum iranischen Atomprogramm wurde inzwischen von Frankreich und Großbritannien in den UN-Sicherheitsrat eingebracht. Das Atomprogramm wird darin als Bedrohung des internationalen Friedens und der Sicherheit bezeichnet. Die Führung in Teheran wird aufgefordert, die Urananreicherung unverzüglich zu stoppen. Sonst drohten weitere Maßnahmen. Russland und China lehnen eine scharfe Resolution bisher ab. Im bislang einzigen Prozess in den USA um die Anschläge vom 11. September 2001 ist der Franzose Moussaoui zu lebenslanger Haft verurteilt worden. Der Spruch der Geschworenen wurde heute vom Gericht in Alexandria bei Washington formell bestätigt. Moussaoui hatte gestanden, in die Anschläge verwickelt gewesen zu sein. Er machte allerdings widersprüchliche Angaben. Die Staatsanwaltschaft hatte für Moussaoui die Todesstrafe gefordert.
0: Er werde mit einem Wimmern sterben, so die Richterin Leonie Brinkema, und nicht als Märtyrer. Diesmal ließ sie keine Unterbrechung durch Moussaoui zu. Gott schütze Osama bin Laden, hatte der zuvor gerufen, als er in den Gerichtssaal geführt worden war. Er musste sich heute auch die Kommentare der Opferfamilien anhören. Ich habe ihm gesagt, dass er mein Leben zerstört hat. Er hat mir den wichtigsten Menschen genommen, meinen Mann. Ich habe ihm auch gesagt, dass das jüngste Gericht noch auf ihn wartet. Falls Frankreich nicht auf der Auslieferung besteht, wird Zakaria Moussaoui bis zum Ende seiner Tage in Einzelhaft im Hochsicherheitsgefängnis von Colorado sitzen. Die Jury, so Präsident Bush, hat ihn zu lebenslanger Freiheitsstrafe verurteilt. Sie haben sein Leben verschont, etwas, was er nicht für unschuldige Amerikaner tun wollte. Mit einem seiner bizarren Auftritte hatte Moussaoui heute zum letzten Mal versucht, das Gericht zu provozieren. Seht euch an, ich habe wenigstens für meinen Glauben gekämpft. Das letzte Wort hatte jedoch die Richterin. Sie werden nie wieder öffentlich reden können, sagte sie, und das ist ein angemessenes Ende.
2: Ein Teil der Jury hat sich gegen Rache als Antwort entschieden. Nicht zuletzt, weil Moussaoui nicht direkt an den Anschlägen beteiligt war. Aber nicht nur das Strafmaß beschäftigt die Angehörigen. Einige fordern, dass endlich der Hauptschuldige gefasst und bestraft wird, Osama bin Laden.
29: In Israel steht die Regierungsbildung vor dem Abschluss. Ministerpräsident Olmert hat dem Parlament heute sein künftiges Kabinett vorgestellt. Die Minister sollen noch am Abend vereidigt werden. In seiner Grundsatzrede zur künftigen Regierungspolitik rief Olmert dazu auf, die Pläne für einen weiteren Rückzug Israels aus dem Westjordanland zu unterstützen. Dies sei die wichtigste Aufgabe für die nächsten Jahre.
3: Mit seiner Vier-Parteien-Koalition hat Israels neuer Regierungschef Olmert eine ausreichende Mehrheit im Parlament. Neben seiner Kadima-Partei kann er auf die Arbeitspartei, die ultraorthodoxe Schas und die Rentnerpartei zählen. Doch er will die Koalition von 80 auf 120 Mandate für seine ehrgeizige Politik erweitern. In seiner Regierungserklärung legte Olmert sein politisches Ziel vor. Notfalls im Alleingang will er die Außengrenzen Israels festlegen, klare Absage an die Hamas, eine palästinensische Regierung, die von einer terroristischen Bewegung geführt wird, kann niemals ein Partner in Friedensverhandlungen sein. Mit dieser Sperranlage werden Palästinenser und Israelis räumlich getrennt. Östlich dieser teilweise gewaltigen Mauer werden Zehntausende Israelis umgesiedelt in die großen Siedlungsblöcke an der Grenze von 1967. Beginnen will Olmert mit seinem Plan in etwa 2 Jahren. Vor einer halben Stunde legte Ehud Olmert als erster seinen Amtseid ab. In der namentlichen Abstimmung hatte die Knesset auch den weiteren 24 Ministern das Vertrauen ausgesprochen. Im Kabinett werden diesmal Zivilisten und nicht Karrieresoldaten die wichtigsten Ämter bekleiden. Neuer Verteidigungsminister ist der Vorsitzende der Arbeitspartei. Peretz hat sich einen Namen gemacht als Chef des Gewerkschaftsbundes.
29: Nach wochenlangem Streit über neue Einbürgerungsregeln bemühen sich die Innenminister der Länder um eine bundeseinheitliche Lösung. Zum Auftakt ihrer 2-tägigen Frühjahrstagung in Garmisch-Partenkirchen zeigten sich die Ressortchefs trotz unterschiedlicher Positionen kompromissbereit. Umstritten ist vor allem, unter welchen Bedingungen Ausländer am Ende eines Einbürgerungskurses die deutsche Staatsbürgerschaft erhalten sollen.
0: Ein Gipfeltreffen sollte es sein, oben auf Deutschlands höchstem Berg der Zugspitze. Und, wie der Vorsitzende der Innenministerkonferenz Beckstein betonte, eine Konferenz, die nicht nur geografisch, sondern auch fachlich hoch anzusiedeln sei.
4: Ich hoffe sehr, dass wir jetzt von der Atmosphäre auf höchster Ebene, höchstem Niveau zu tagen, das wird sicher uns entsprechend beflügeln.
0: Nach dem Familienfoto diskutierten die Innenminister über einheitliche Regelungen bei der Einbürgerung von Ausländern. Dazu zählt künftig wohl ein verpflichtender Sprachkurs und ein Einbürgerungskurs. Ob mit anschließender Prüfung oder ohne, darüber wird noch verhandelt. Fragebögen wie in Hessen und Baden-Württemberg lehnten die SPD-Länder am Morgen weiter ab.
5: Eine reine Verschärfung und ausschließlich Sanktionen sind nicht die richtige Antwort, denn wir haben ja im Augenblick nicht das Problem, dass wir zu viele Einbürgerungen hätten, sondern die Zahlen gehen eher zurück.
0: Die Unionsländer beharren auf einer Prüfung, auf Werte und auf die Verfassung.
6: Wir wollen wissen, ob dieses Bekenntnis nur per Unterschrift, Datum, Ende, hier ist der Pass, oder ob dieses Bekenntnis tatsächlich auch verinnerlicht ist.
0: In idyllischer alpenländischer Atmosphäre baut der Gastgeber auf einen Kompromiss bis zum Abschluss der Konferenz morgen. Und setzt dazu nicht nur auf die Höhenluft am Vormittag, sondern auch auf ebenso gute Stimmung bei einem bayerischen Abend.
29: Mehrere Organisationen haben an die Innenminister appelliert, Flüchtlingen, die seit Jahren in Deutschland geduldet werden, ein Bleiberecht zu geben. Eine Regelung in dieser Frage dürfe nicht erneut vertagt werden, erklärten das UN-Flüchtlingskommissariat, Amnesty International und Pro Asyl. Laut Pro Asyl leben 120.000 geduldete Flüchtlinge bereits länger als 5 Jahre in Deutschland. Diese Menschen bräuchten endlich Rechtssicherheit. Mit dem Thema Integration und Abschiebung beschäftigt sich heute Abend im Ersten das Magazin Kontraste um 21.45 Uhr. Die Bundesregierung hat ihren Willen zur Reform der Unternehmensbesteuerung bekräftigt. Finanzminister Steinbrück stellte den Firmen in Aussicht, ihre Steuerlast zu senken. Über die Höhe machte er keine Angaben. Die Reform, so Steinbrück, müsse jedoch finanzierbar sein und dürfe nicht zu größeren Ausfällen für die Staatskasse führen. Kritik gab es heute erneut für die beschlossene Erhöhung der Mehrwertsteuer. Das Thema beschäftigte den Haushaltsausschuss des Bundestages.
7: Eine Riesen-Kopfschmerztablette, wie die am Reichstag, könnten genervte Haushaltspolitiker vertragen. Oder was Warmes, denn viel Zuneigung zur Anhebung der Mehrwertsteuer um 3 Punkte gab es nicht bei der Anhörung des Haushaltsausschusses, nicht von der Opposition und nicht von der Fachwelt.
8: Was die Bundesregierung jetzt macht, ist vor allem auf Einnahmesteigerung zu setzen. Gleichzeitig werden die Ausgaben nicht gekürzt, sondern sie werden noch erhöht mit dem 25 Milliarden Konjunkturprogramm über 4 Jahre. Und das ist, wenn man es jetzt mit den internationalen Erfahrungen vergleicht, genau der falsche Weg.
9: Die Mehrwertsteuererhöhung greift den Menschen in die Tasche, und zwar brutal in die Tasche. Und vor allen Dingen werden die Leute mit den geringsten Einkommen weiter enteignet.
10: Steuern runter wäre das Gebot der Stunde, damit die Konjunktur anspringt, damit Arbeitsplätze gesichert werden, aber keine Mehrwertsteuererhöhung.
7: Steuern runter, das will der Finanzminister, aber bei der Unternehmenssteuer. Vermutlich von 39 auf rund 30% und das vielleicht schon 2007 statt 2008.
11: Wir müssen die Wettbewerbsfähigkeit der Unternehmensbesteuerung gewährleisten. Und das bedeutet, dass man mit den Unternehmenssteuersätzen runtergehen muss. Aber wir können uns auch keine Milliardeneinnahmeverluste darüber leisten. Das, was da öffentlich durch die Welt geistert von 20, 30, 40 Milliarden Euro, die darüber verloren gehen könnten, ist irreal.
7: Während die CSU vor Schnellschüssen warnte, gab sich die CDU auch beim Vorziehen der Reform verhandlungsbereit.
12: Wir wollen die Unternehmenssteuerreform einvernehmlich mit unserem Koalitionspartner zu einem frühestmöglichen Zeitpunkt. Dazu bedarf es eines konsensfähigen Vorschlags von Bundesfinanzminister Steinbrück. Sobald der auf dem Tisch liegt, werden wir darüber beraten.
7: Und Steinbrück hat sein Unternehmenssteuerkonzept für Ende Mai angekündigt.
29: Die Europäische Union will eine klare und verlässliche Kennzeichnung von Sonnenschutzmitteln. Begriffe wie Sunblocker führten die Verbraucher in die Irre und sollten künftig nicht mehr erlaubt sein, so die EU-Kommission. Brüssel versucht daher, bis zum kommenden Jahr ein europaweit einheitliches Kennzeichnungssystem zu schaffen. Vorgesehen sind genaue Angaben über den Schutz vor krebserregenden Strahlen.
21: Endlich ist die Sonne da, schon macht sie uns Probleme. Um die Europäer wirkungsvoller vor Sonnenbrand und krebserregenden UV-Strahlen zu schützen, will die EU-Kommission bessere Informationen auf den Verpackungen der Sonnenschutzmittel. Zu verwirrend seien da viele der aufgedruckten Angaben, findet Industriekommissar Günther Verheugen.
22: Irreführend sind auch die
1: Sonnenschutzfaktoren. Wenn man ein Produkt kauft mit einer besonders hohen Zahl, glaubt man, man hat einen besonders hohen Schutz. Das muss aber gar nicht stimmen, weil das von Produkt zu Produkt völlig unterschiedlich ist.
21: Außerdem gaukelten Bezeichnungen wie Sunblocker einen 100-prozentigen Sonnenschutz vor, den es erwiesenermaßen gar nicht gibt. Der Europäische Verbraucherschutzverband hat klare Vorstellungen davon, was auf einer Sonnencreme stehen soll. Wir wollen, dass die Verbraucher in der Lage sind, den passenden Schutz für ihren Hauttyp zu finden, aber auch, dass sie sich der von Sonne und UV-Strahlen ausgehenden Risiken stärker bewusst werden. Allerdings, die EU setzt auf eine freiwillige Vereinbarung mit den Herstellern von Sonnencremes über die künftige Kennzeichnung ihrer Produkte, damit es am Ende nicht wieder heißt, eine Brüsseler Verordnung würde den Bürgern das Sonnenbaden vermiesen.
29: Die Fluggesellschaft Air Berlin verschiebt ihren Börsengang. Der war ursprünglich für morgen geplant. Das Unternehmen teilte mit, die Angebotsfrist werde voraussichtlich bis zum 10. Mai verlängert. Gründe nannte das Unternehmen nicht. Unklar ist, ob es bei einer Aktienpreisspanne von 15 bis 17,50 Euro bleibt. Analysten hatten kritisiert, dies sei zu hoch. Im vorbörslichen Handel rutschten die Papiere heute erstmals unter 15 Euro.
0: Trauerfeier für Paul Spiegel. In Düsseldorf haben heute Angehörige, Freunde und Weggefährten Abschied genommen vom verstorbenen Präsidenten des Zentralrats der Juden in Deutschland. Unter den Trauergästen Bundestagspräsident Lammert, Bundesinnenminister Schäuble und Altkanzler Schröder. Spiegel war am Sonntag im Alter von 68 Jahren gestorben. Eine zentrale Gedenkveranstaltung ist für den 28. Mai in Düsseldorf geplant.
29: Und nun die Wettervorhersage für morgen, Freitag, den 5. Mai.
13: Das umfangreiche und kräftige Hoch über dem Norden Europas bestimmt auch morgen mit trockener und recht warmer Luft das Wetter in weiten Teilen Deutschlands. Allerdings gibt es einen Schönheitsfehler. Im Westen und Südwesten macht sich feuchtere Luft mit Wolken, einzelnen Schauern und Gewittern bemerkbar. Heute Nacht ist der Himmel überwiegend klar, gegen morgen kann es im Schwarzwald die ersten Schauer geben. Morgen dann wieder ein weitgehend sonniger Tag, nur ganz im Westen und im Südwesten ist es wolkiger. Zwischen Eifel und Alpen muss mit einzelnen Schauern oder Gewittern gerechnet werden, die teilweise auch kräftiger ausfallen können. Im Südwesten Wetterwind schwach, sonst mäßiger Wind, an der See und auf den Bergen starker Wind, bei Gewittern einzelne Sturmböen. Im Laufe der Nacht gehen die Werte zurück auf 13 bis 6 Grad. Die Temperaturen am Tag liegen zwischen 16 und 25 Grad. Auch das Wochenende über freundliches Wetter, über den Bergen im Süden einzelne Schauer und Gewitter. Am Sonntag ist es in der Westhälfte wolkiger. Die neue Woche beginnt mit Schauern und Gewittern im Südwesten, sonst ist es freundlich und trocken.

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12: Hallo, einen schönen Mai-Sonntag. Hier ist das Europa-Magazin aus Brüssel. Zwei Ankündigungen von Donald Trump dürften die Wochenendstimmung in Europas Hauptstädten und besonders in Deutschland getrübt haben. Und beim Truppenabzug hat er sogar noch mal nachgelegt. Wir werden die Zahl drastisch reduzieren, so Trump. Und wir werden weit mehr als 5.000 streichen. Am Abend in Florida war das. Und damit verschärft er seine Ankündigung, US-Soldaten aus Deutschland abzuziehen in den kommenden 6 bis 12 Monaten. Laut deutschem Verteidigungsministerium sind derzeit fast 40.000 US-Soldaten bei uns stationiert. Also keine guten Nachrichten für das deutsch-amerikanische Verhältnis. Vorher hatte Trump bereits völlig überraschend neue Zölle angekündigt auf Pkw und Lkw, die aus der Europäischen Union in die USA eingeführt werden. 25% schon ab nächster Woche. Europas Spitzenpolitiker müssen das nicht allein im stillen Kämmerlein verarbeiten. Am Abend kommt in Armenien ein erweiterter EU-Gipfel zusammen, die sogenannte Europäische Politische Gemeinschaft. Tina Hassel ist bereits in Erivan. Tina, es ist so ein bisschen wie mit dem Hasen und dem Igel. Wo immer sich die Europäer zu einem Gipfel treffen, hat Trump vorher schon die Agenda bestimmt.
13: Stimmt, Christian. Donald Trump ist mal wieder der Partycrasher und zwingt die Europäer erneut in Krisengespräche, selbst hier in Armenien. Die EU-Regierungschefs müssen sich jetzt abstimmen, jenseits der offiziellen Tagesordnung, wie man auf diese Drohung reagieren will. Will man jetzt erstmal abwarten, ob die Zölle wirklich morgen in Kraft treten und vor allem, wie hart soll denn dann die Antwort der EU ausfallen? Dass der Kanzler diesmal nicht dabei ist, obwohl Deutschland ja ganz besonders betroffen ist von den neuen Zöllen auf Pkw, ist schlechtes Timing. Merz ist in Berlin geblieben mit Verweis auf innenpolitische Termine. Übersetzen kann man das auch mit großen Schwierigkeiten innerhalb der Koalition, wie auch immer. Auf jeden Fall hat noch nie ein deutscher Kanzler hier gefehlt. Und es zeigt, die EU ist nicht nur von außen unter Druck, sondern viele Regierungen eben auch von innen.
12: Nach deiner Einschätzung, was ist denn bedrohlicher, der angekündigte Truppenabzug oder die erneute Zollprovokation?
13: Naja, die Zölle dürften auf jeden Fall sofort spürbar werden, wahrscheinlich schon ab morgen. Und sie treffen Deutschland und die EU in einer wirtschaftlich ohnehin ja ganz schwierigen Lage wegen der hohen Energiepreise und der blockierten Seehandelswege im Irankrieg. Aber im Handelskonflikt mit den USA haben die Europäer zumindest Hebel. Da liegen ja fertige Gegenmaßnahmen in der Schublade. Und wir hören die Bereitschaft, diesmal auch ein klares Stoppschild zu setzen, vielleicht sogar erstmals dieses Anti-Zwangsmaßnahmen-Gesetz anzuwenden. anwenden. Also die sogenannte politische Bazooka, die ist groß. Anders sieht das militärisch aus, denn da sind die Europäer noch sehr, sehr abhängig von den USA.
12: Ja, wie immer in solchen Situationen kommt die Aufforderung, Europa, die EU sollten sich unabhängiger machen von den USA. Wie weit ist man denn da bisher gekommen?
13: Naja, Christian, da ist einiges passiert. Höhere Verteidigungsausgaben, auch die Übernahme von mehr konventionellen Aufgaben im Bündnis und die Erkenntnis, dass die NATO viel europäischer werden muss. Aber das alles ist nicht neu, ist aber eben viel zu spät erst begonnen werden umzusetzen. Und wenn jetzt der Abzug der US-Truppen kommt, dann ist das vielleicht zu verschmerzen. Aber die Ankündigung Washingtons, jetzt eventuell keine US-Mittelstreckenraketen in Deutschland aufzustellen, die ist wirklich für die gesamte NATO eine Bedrohung. Das hatten die USA ja noch 2024 unter dem damaligen Präsidenten Biden versprochen. Wenn das jetzt einkassiert würde, dann wäre die Abschreckung in ganz Europa erheblich geschwächt. Denn man muss wissen, Russland hat solche Mittelstreckenraketen in Kaliningrad stationiert. Die könnten Kerneuropa treffen, sogar mit nuklearen Sprengköpfen, sagen zumindest Geheimdienste. Und kein einziges europäisches Land hat bislang solche Mittelstreckenraketen. Also das würde wirklich ein großes Loch reißen.
12: Danke für den Ausblick auf den Gipfel in Erivan. Danke, Tina Hassel. Heute ist der Tag der Pressefreiheit und die ist bedroht. Wir wollen Ihnen die Geschichte von Francesco Cancellato erzählen. Als Chefredakteur des Nachrichtenportals Fanpage hatte er eine brisante Recherche über die italienische Regierungspartei veröffentlicht. Ja, und danach wird auf seinem Handy die Spionagesoftware Graphite gefunden, die erbarmungslose Überwachung möglich macht. Olga Chladkova hat ihn in Mailand getroffen.
10: Als Chefredakteur ist Francesco Cancellato ein vielgefragter Mann. Das Handy, sein Hauptarbeitsmittel. Als er an jenem Nachmittag die Nachricht liest, glaubt er zunächst an einen schlechten Witz. Ich dachte, das ist eine Betrugsmasche. Ich konnte gar nicht glauben, was ich da las. Ich erhielt damals eine Nachricht von WhatsApp. Da stand, Ihr Telefon wurde mit bösartiger Spionagesoftware gehackt. Direkt danach meldet sich ein unabhängiges Forschungslabor aus Toronto. Deren forensische Analyse bestätigt, Cancellatos Handy wurde gehackt. Mit einer Software namens Graphite. Die wird von demokratischen Staaten genutzt, um Terroristen zu überwachen. Anders als beim Online-Betrug oder bei dem, was man an Malware kennt, gibt es bei dieser Software keinen Link, kein Dokument, das man öffnen muss, keine Website, die man besucht. In einer Minute ist das Handy privat und in der nächsten werden die Daten übertragen. Von diesem Moment an kann alles gelesen werden. Nachrichten, Mails. Das Mikrofon kann mithören, die Kamera aufzeichnen, was um einen herum passiert. Die Person ist jederzeit und überall lokalisierbar. Fanpage, für das Cancellato arbeitet, ist für investigative Recherchen bekannt. Kurz vor der Spyware-Attacke brachten sie eine Undercover-Recherche heraus. Führende Mitglieder der Jugendorganisation von Giorgia Melonis Partei sympathisieren hier offen mit dem Faschismus. Darunter auch Nicola Procaccini, der Fraktionsführer der europäischen Konservativen und Reformer im Europaparlament. Ich bin überzeugt, dass ich als Chefredakteur einer politisch exponierten Redaktion bespitzelt wurde. Und ich glaube, dass ein Angriff auf mich und meine Redaktion größtenteils auf diese Recherche zurückgeht, die in Italien wie in Europa enorme mediale und politische Wellen geschlagen hat. Cancellato ist kein Einzelfall. Rund 90 Journalisten und Menschenrechtsaktivisten in Europa sind laut Citizen Lab Opfer der Spyware-Attacke. Weiterhin unklar ist, wer hinter der Attacke steckt. Ein Untersuchungsausschuss stellt fest, die italienische Regierung war einer der Vertragspartner der Spyware-Firma. Doch Premierministerin Meloni weicht seiner Frage nach Aufklärung aus. Es gibt ein Problem. Ja, es gibt ein Problem. Oder vielleicht müssen Sie mit Ihren Anschuldigungen, Herr Cancellato, vorsichtig sein, der Sie seit Monaten die Regierung implizit anklagen. Wenn es eine Tatsache gibt, die wir kennen, dann, dass die persönlichen Daten von Giorgia Meloni und nicht von Herrn Cancellato in allen Zeitungen landen. Also glauben Sie, ich wäre nicht solidarisch? Ich verstünde nicht, worüber wir reden? Im Europäischen Parlament hat Cancellatos Fall für Empörung gesorgt.
14: Die Mitgliedstaaten sagen immer wieder, wir regulieren das selber, das ist nationale Sicherheit, lasst uns das machen. Aber da ist das Problem, dass ja die Regierungen, die missbräuchlich Spyware einsetzen, ja diejenigen sind, die das eigentlich aufklären müssen. Und das Problem ist, die Europäische Kommission, die das eigentlich regeln müsste, die traut sich im Moment nicht, in den Konflikt mit den Mitgliedstaaten zu gehen.
10: Francesco Cancellato gibt nicht auf. Er kämpft weiter für eine kritische Presse und Aufklärung in seinem Fall. Wenn wir heute, ohne mit der Wimper zu zucken, zulassen, dass ein Journalist bespitzelt wird, wer weiß, was wir morgen alles durchgehen lassen. Heute bin ich es. Morgen kann es jeden treffen.
12: Und die EU-Kommission, müsste die nicht handeln bei dieser Spionagesoftware? Wir haben nachgefragt. Die Antwort, es gäbe bereits starke EU-Gesetze und die würden auch noch verstärkt. Zur Pressefreiheit gibt die Organisation Reporter ohne Grenzen jährlich eine Rangliste heraus. Auf den ersten 19 Plätzen findet man ausschließlich europäische Länder. Das ist gut, doch nicht alles ist gut. Noah Brümmelhorst mit einem Überblick.
15: Durch Europas Presselandschaft geht ein Riss. Unabhängige Medien haben häufiger finanzielle Probleme. Politischer Einfluss ist an der Tagesordnung. Journalisten können nicht immer frei berichten. Europa ist geteilt in Nord und Süd, in West und Ost. In den skandinavischen Ländern wie Norwegen, Dänemark, Schweden und Finnland wird die Pressefreiheit traditionell als gut eingestuft. In südosteuropäischen Ländern wie Zypern, Griechenland oder Serbien gäbe es hingegen deutliche Probleme. Das zeigt das neue Länderranking von Reporter ohne Grenzen. Daten dazu erhebt die Organisation in 180 Ländern. Zur politischen Lage, den rechtlichen Rahmenbedingungen, den wirtschaftlichen Faktoren, dem kulturellen Einfluss und der Sicherheitslage. In diesem Jahr alarmierend, die Pressefreiheit sei besonders durch Gesetze und Vorschriften stark beschnitten worden. Verschlechtert hat sich die Lage beispielsweise in Italien. Von Platz 49 auf Platz 56 innerhalb eines Jahres. Die Regierung um Giorgia Meloni versuche Einfluss auf Medien zu nehmen, wie zum Beispiel auf den öffentlich-rechtlichen Rundfunk. Beispiel Ungarn, mit Platz 74 eines der gefährdetsten europäischen Länder. Auch wenn der neue Ministerpräsident Peter Modzior als Hoffnungsschimmer für viele gilt. Beispiel Polen, verbessert von Platz 31 auf Platz 27. Doch trotz positiver Veränderungen durch die Tusk-Regierung bleibe die Lage fragil. Deutschland steht auf Platz 14. Im aktuellen Bericht wird aber ein zunehmend raueres Arbeitsklima für Journalisten kritisiert. Reporter ohne Grenzen macht deutlich, die Pressefreiheit in Europa steht mehr denn je unter Druck. Und die Herausforderungen nehmen weiter zu.
12: Schauen wir uns zwei Beispiele noch mal genauer an, Ungarn und Polen. Wir haben hier im Europa-Magazin oft darüber berichtet, wie Viktor Orban die Medien in Ungarn unter seine Kontrolle gebracht hat. Propagandamaschinerie hat das sein wahrscheinlicher Nachfolger Peter Mogya genannt. Er will die Nachrichten der staatlichen Sender zunächst aussetzen. Polen hat einen ähnlichen Regierungswechsel hinter sich. Ina Ruck schaut, was sich dort im Mediensystem verändert hat oder auch nicht.
16: Hauptnachrichten bei TVP, Polens öffentlich-rechtlichem Sender. Wichtigstes Thema ist die Freilassung eines Journalisten aus belarussischer Haft. Eine gute Nachricht für die Pressefreiheit. Was die wert ist, weiß man hier genau. TVP war lange selbst nicht frei, bis zum Regierungswechsel, bis zu dem, was Moderator Marek Cisz den Reset nennt. Der Sender war auf einen Standard heruntergebracht worden, der nichts mehr mit Journalismus zu tun hatte. Es war grauenhaft, unglaublich, was hier passiert ist. Also war natürlich ein solcher Reset erforderlich. Der musste schnell und tiefgreifend sein. Polens öffentlich-rechtliche Medien bekommen, anders als in Deutschland, Geld vom Staat. 8 Jahre lang waren sie fest in der Hand der rechtspopulistischen PiS-Regierung und TVP, das Propagandainstrument der PiS. Feierte die Regierung, schürte Hass gegen politische Gegner bis hin zur persönlichen Diffamierung. Doch dann verliert PiS die Wahl. Die neue Regierung entlässt im Dezember 23 sofort die Senderspitze und setzt neue Leute ein. Doch die PiS will die Macht über die Medien nicht hergeben. PiS-Politiker und ihre Anhänger besetzen die Sendezentrale und das Gebäude der Nachrichtenredaktion. Gleichzeitig bereitet ein ganz neues Team schon die erste neue Nachrichtensendung vor, versteckt in den Räumen der Sportredaktion, wo niemand sie vermutet. Moderator Marek Cisz wird von einem anderen, geheimen Ort zugeschaltet. Als die erste Ausgabe ohne Störung über den Sender geht, wissen sie, sie haben es geschafft. Die Polen haben die normale Stimme des öffentlich-rechtlichen Fernsehens gehört. So wie es sein soll. Viele haben sich vielleicht gewundert, waren überrascht, wie wir berichten, waren vielleicht gerührt. Heute arbeitet die Nachrichtenredaktion von TVP wie jede andere. Morgenrunde beim Chef, die Themen für den Tag werden verteilt. Aber auch sie hängen ab vom Wohlwollen der Regierung. Werbeeinnahmen und Rundfunkbeitrag reichen nicht aus. Das meiste Geld kommt vom Staat. Alle 4 Jahre sind Wahlen, ein neuer Besen kehrt alle raus, bringt neue rein. Öffentlich-rechtliche Medien müssen von politischem Einfluss ferngehalten werden. Auch wenn die jetzige Regierung offenbar viel weniger Einfluss ausübt als vorher die Rechtspopulisten der PiS, sagen Medienexperten wie Tadeusz Kowalski. Damals war es nicht ausgewogen. In den Tagen von PiS bekam die Regierung 80% der Sendezeit. Die restlichen 20 waren für alle anderen. Das ist jetzt anders. Nicht beim Privatsender TV Republika. Hier arbeiten jetzt die, die nach dem Regierungswechsel geschasst wurden. Auch die Moderatorin ist dieselbe. Die Gesundheitsausgaben werden leider schon wieder gekürzt, später mehr dazu. Willkommen zu den wahren polnischen Nachrichten. Von Wahrheit haben Sie hier Ihre eigene Vorstellung. Am Tag der Ungarnwahl präsentieren Sie lange Orbán als großen Sieger. Deutschland stellen Sie stets als Polens Feind Nummer 1 dar und sind erfolgreich damit. Die Leute vertrauen uns, sonst würden sie uns nicht schauen, sagt der Senderchef. Niemand zwingt sie. Vertrauen, das ist das Problem, sagen sie bei TVP. Eingefleischte Peace-Fans werden sie nicht zurückholen können. Und bei allen anderen müssen sie sich die Glaubwürdigkeit erst wieder verdienen. Das gehe nur auf eine einzige Art, sagt Moderator Marek Cisz. Sein Tipp auch an die Redaktionen in Ungarn, denen das alles nach dem Regierungswechsel erst noch bevorsteht. Macht euren Job, sucht nicht die Unterstützung der Mächtigen. Vergesst nicht, ihr seid dazu da, sie zu kontrollieren, nicht umgekehrt. Schon nach der nächsten Wahl könnte es auch hier wieder anders sein. Wirklich unabhängig ist Polens Fernsehen nicht.
12: Nicht nur Friedrich Merz hatte zuletzt Stress mit Donald Trump, auch Papst Leo XIV. Da sind aber auch zwei sehr unterschiedliche Persönlichkeiten aufeinander geprallt. Hier der impulsive US-Präsident mit der harten Machtrhetorik und da der Papst, ruhig, sachlich, ein Streiter für den Frieden. In wenigen Tagen ist er seit einem Jahr im Amt. Martin Zöller blickt auf den Papst aus den USA und hat dafür junge deutsche Pilger begleitet.
17: 7 Uhr morgens vor dem Petersplatz. Diese jungen Katholiken aus Wetzlar sind extra angereist, um gleich Papst Leo zu sehen. Sie sind engagiert in ihrer Pfarrei, wissen um die Herausforderungen der Kirche. Was denken Sie über ein Jahr Leo?
18: Es ist einfach spannend, weil als wir das letzte Mal in so einer ähnlichen Konstellation hier waren, war noch Franziskus Papst. Und jetzt mal so einen neuen Papst zu erleben und schauen, was er anders macht oder was er ähnlich macht. Ich glaube, das wird ganz spannend.
19: Ich glaube, insgesamt ist es auch gerade eine super spannende Zeit, weil man ja noch nicht so richtig weiß, wie tickt der Papst. Und dadurch, dass wir ja alle in der Kirche engagiert sind, interessiert es uns schon sehr, was da jetzt auch in Zukunft vielleicht noch kommt an möglichen Änderungen der Form oder so.
20: La pace sia con tutti voi.
17: Der Friede sei mit euch. Leos Programm buchstäblich von der ersten Minute an. Das gilt nach innen in die Kirche, in der Papst Leo viele Positionen und Erwartungen zusammenführen muss. Das gilt nach außen, wo er als moralische Instanz und Botschafter des Friedens rund um seine Afrika-Reise angesichts des Iran-Kriegs in Konflikt zum US-Präsidenten geriet, der ihn schwach und einen schlechten Außenpolitiker nannte. Leo stellte klar, er wird weiter für den Frieden einstehen, ohne Wenn und Aber. Ich schaue nicht auf meine Rolle als die eines Politikers. Ich bin kein Politiker. Ich will nicht in eine Debatte mit ihm eintreten. Ich denke nicht, dass die Botschaft des Evangeliums missbraucht werden soll, wie einige es tun. Und ich werde weiterhin Dinge laut aussprechen. Dafür bekam Papst Leo viel Applaus. Aber zuletzt hat er auch Hoffnungen, gerade aus Deutschland, enttäuscht.
19: Manche Äußerungen, die er so tätigt, vertrete ich nicht unbedingt, wie dass er jetzt die Segnung der Homosexuellen nicht befürwortet hat. Das ist nicht mein Standpunkt, aber ja.
17: Aber und trotzdem ja. Das heißt für die jungen Leute, die Übereinstimmung muss nicht hundertprozentig sein, um grundsätzlich in der Kirche engagiert zu bleiben. Leos Programm Einheit in den Unterschieden finden sie richtig und erleben das auch an diesem Tag in Rom.
18: Diese Atmosphäre auf dem Platz, wenn man die vielen Leute sieht, da merkt man da doch, dass es eine große Gemeinschaft ist.
17: Ich glaube, er muss anführen mit einer Botschaft des Friedens. Das ist das, was ein Papst tun muss. Ich liebe ihn. Er ist ein heiliger Mann. Ich fühle mich gesegnet, dass ich die Gelegenheit habe, hier zu sein. Daran haben wir lange gearbeitet. Ein Papst, der für den Frieden in der Welt arbeitet. Hoffen wir, dass er es schafft, weil das ist wichtig und dass die Kriege in aller Welt aufhören. Es war sehr schön, den Papst aus der Nähe zu sehen. Das hat mir sehr gefallen. Viele Hoffnungen ruhen auf Papst Leo, viele Erwartungen aus der Kirche, die er nicht alle erfüllen kann und nicht erfüllen wird. Der Druck, sich zu positionieren, wird wachsen. Herausfordernd für einen Mann der leisen Töne, der in seinem ersten Jahr vor allem eins wollte: für Frieden einstehen, verbinden und zusammenhalten.
12: Und mit Papst Leo dem 14. können Sie sich noch intensiver beschäftigen. Weltgewissen oder Kirchenmanager ist der Titel der Dokumentation, die im Anschluss an unsere Sendung läuft oder natürlich jederzeit in der Mediathek. Über das Ruhrgebiet hieß es lange, das ist die Herzkammer der Sozialdemokratie. Also für die anderen gibt's hier nichts zu holen. So eindeutig ist das längst nicht mehr, was beweist, scheinbar unumstößliche Gewissheiten in der Politik können doch kippen. Das weiß auch die Labour-Partei in Großbritannien. Deren Ruhrgebiet hieß bisher Wales. In der kommenden Woche wird dort das Regionalparlament gewählt. Und aktuell sind Labour und damit auch Premierminister Starmer unter Druck. Christoph Prössel.
20: Wer diese Täler im Süden von Wales erreichen will, muss über kurvige Bergstraßen fahren. In dieser ehemaligen Bergbauregion ist die Sozialdemokratie groß geworden. Keir Hardie wurde hier im Jahr 1900 ins Parlament gewählt, ein Mitbegründer von Labour. Nun könnte ein anderer Keir ausgerechnet hier, wo Labour so stark ist, eine historische Niederlage einfahren, Premier Keir Starmer. In Treorchy probt der Männerchor. Viele von den Älteren hier haben unter Tage gearbeitet. Diese Bergarbeiterchöre sind typisch für Wales. Eigentlich Labour-Territorium. Roger singt hier schon seit 52 Jahren. Was er spürt, der Unmut über Labour wird immer größer. Das Erste, was die nach den Wahlen 2024 gemacht haben, sie haben die Heizkostenzuschüsse für die Älteren gestrichen. Das war doch für die Arbeiter. Und das ist das Erste, was sie streichen. Da haben sie Boden verloren. And that cost them so much ground. In den Umfragen liegt Labour hinten. Die politische Landschaft ist im Umbruch. Von der Labour-Schwäche profitieren wird Plaid Cymru, unterwegs mit den Helfern der Regionalpartei im Haustürwahlkampf. Sie treten nur in Wales an. Plaid Cymru ist sozialdemokratisch geprägt, setzt sich für die Unabhängigkeit ein. In den Umfragen führt Plaid Cymru in diesem Landesteil gleichauf mit der ehemaligen Brexit-Partei Reform UK. Lindsay Whittle sitzt bereits im Landtag von Wales. Er ist hier, um zuzuhören. Welche Rolle spielt das Thema Migration, will ich wissen.
2: It's a topic that
20: Das ist ein Thema, bei dem wir überzeugen können. Ich bin ein Kind der 50er Jahre. In unserer Straße gab es 4 polnische Familien, eine aus Italien, eine irische Familie, eine aus London. Wir sind Menschen gewöhnt. In unserem Wahlregister werden Sie viele Namen von sonst wo sehen, aber jeder von denen ist Waliser, verspreche ich Ihnen. Die Menschen hier im Örtchen Nelson haben viele Themen. Wir brauchen was für die Jugendlichen, um die von der Straße zu holen. Einen Jugendclub, das haben wir nicht mehr. Ich hätte gerne, dass sie die Bahnstrecke wieder aufmachen. Das ist die Hauptverbindung nach Cardiff, die Hauptstadt von Wales. Da könnte viel verändert werden, aber es passiert nichts. Mobilität, öffentlicher Nahverkehr, gerade in Zeiten hoher Spritpreise, ein Riesenthema. Und was tut die walisische Landesregierung, um in dieser strukturschwachen Gegend die Probleme zu lösen? Ich frage den stellvertretenden Ministerpräsidenten von Wales, Hugh Iranka Davis. Er ist Labour-Politiker. Er kommt aus dieser Gegend. Das ist sein Wahlkreis. Wir müssen hier in Jobs investieren, in kleine Unternehmen, Veranstaltungsorte, Transport, Fortbildung für junge Menschen. Das ist alles wichtig. Diese Täler dürfen wir nicht aufgeben, denn das, was hier erwirtschaftet wurde, hat Wales aufgebaut. Doch diese Gegend hat auch profitiert von EU-Fördergeldern, die nach dem Brexit nicht mehr fließen. Die Renovierung der über 100 Jahre alten Stadthalle mit Bibliothek, Theater, Café war eines der letzten Projekte, das aus Brüssel bezuschusst wurde. Wird

0: mit denen eh kein Geld verdient werden kann. Stattdessen Mischwälder. Wir wollen, dass es keinen großflächigen Kahlschlag mehr gibt. Die Wälder sollen besser gemanagt werden. Die Biodiversität soll verbessert werden. Die Menschen, die im Projekt Welcome to Our Woods mit anpacken, pflegen Mischwälder, die die Organisation managt, halten die Wege sauber. Es sollen Jobs entstehen. Gwynford Jones träumt von einer besseren Zukunft für Wales. Ich hoffe, dass es ein grünes Tal wird, also wirklich grün. Menschen aus der Gegend, die hier arbeiten, Geschäfte hier im Tal, die lokale Produkte verkaufen. Wir unterstützen uns in den Gemeinden gegenseitig. Dann werden wir auch stärker.
1: Everyone gets stronger.
0: Viele in Wales trauen der Labour-Partei aber nicht mehr zu, die Region nach vorne zu bringen. Für Keir Starmer könnte der 7. Mai ein dunkler Tag werden.
2: Im Restaurant, das wir Ihnen jetzt vorstellen, Sie ahnen es vielleicht schon, ist einiges anders. Kinder unter 18 müssen leider draußen bleiben. Auf der Speisekarte stehen dafür einige Gerichte, die Menschen normalerweise nicht in den Mund nehmen. Dafür aber Hunde. Also, auf an den Strand, auf nach Ostende, Tabea Volz.
3: Der perfekte Strandtag. Blauer Himmel, Sand unter den Füßen, Freunde treffen, auf der Promenade flanieren. Und danach ab ins Bistro mit dem Hund. Der Clou, in der Prassi Beach Terrace in Ostende gibt es seit diesem Jahr sogar eine eigene Speisekarte für die Vierbeiner. Das Highlight für die Hunde, sie können andere Hunde treffen und natürlich die Snacks. Ich denke, wenn das Herrchen oder Frauchen entspannt ist, ist es der Hund auch. Die Hunde hier wirken alle wirklich sehr entspannt. Das könnte auch an der Menüauswahl liegen. Snacks aus Hühnchen und Kauknochen. Dazu Rind, Fisch oder Geflügel mit Gemüse. Fine Dining für vier Pfoten. Der Renner, die Entenbrust.
4: It's a great location.
3: Es ist ein toller Ort und ich liebe es, dass Sie auch an die Hunde denken. Wir nehmen unseren kleinen Vierbeiner gerne mit. Sie sind Familie. Umso schöner, dass Sie hier auch einen besonderen Platz haben. Es ist die beste Terrasse in Ostende mit der schönsten Aussicht. Hunde dürfen mit rein. Sie sind schließlich unsere besten Freunde. Das Konzept kommt an. Für viele gehört der Hund längst zur Familie. Und mit einem Familienhund namens Maurice hat auch hier alles angefangen. Die Besitzerin war mit ihrer Familie in einem Restaurant in Monaco. Maurice wurde dort wie ein ganz normaler Gast behandelt. Begeistert von der Idee, beschloss sie, das auch in Ostende umzusetzen. Doch hier dürfen nicht alle Familienmitglieder rein. Kinder müssen draußen bleiben. Das Bistro sei nicht kindergerecht, so die Betreiber. Zutritt deshalb erst ab 18 Jahren.
5: Das ist der einzige Beachclub, der plus 18 ist, also wo keine Kinder sind, wo man sich dann wirklich mal in Ruhe zurückziehen kann.
3: Übertriebener Luxus oder clevere Marketingidee? Ich glaube, das ist nicht nur ein Trend. Ich denke wirklich, dass das in Zukunft weiter wachsen wird. Denn für viele ist ein Hund ein Familienmitglied. Vom Platz unter dem Tisch zum eigenen Menü. Ostende ist auf den Hund gekommen.
2: Was bleibt da noch zu sagen, außer guten Appetit? Das gesamte Team des Europamagazins in Brüssel wünscht noch ein schönes Wochenende. Und hier im Ersten jetzt die große Doku, ein Jahr Papst Leo der 14.
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1: Ich begrüße Sie zur Tagesschau. Ein Autofahrer ist am Nachmittag in Leipzig in eine Menschenmenge gefahren. Der Bürgermeister spricht von einer fürchterlichen Tragödie und einer Amokfahrt. Es gibt 2 Tote. Mehrere Menschen wurden verletzt, 3 von ihnen schwer. Das Auto fuhr vom Augustusplatz über die Grimaische Straße, eine Fußgängerzone in der Leipziger Innenstadt, am Marktplatz vorbei. Die Polizei nahm den Fahrer, einen 33-jährigen Deutschen, fest.
2: Absperrbänder, Minuten nach der Amokfahrt. Hier in der Innenstadt von Leipzig wird am Nachmittag um Leben gekämpft. Christine und Matthias Eberlein werden Augenzeugen. Sie haben das Auto gesehen, das durch die Fußgängerzone gerast ist.
3: Ich war auf der Krümmerschen Straße, da am Museum. Und plötzlich habe ich die Schreie gehört, wie alle geschrien haben, alle zur Seite. Und dann hat man den Motor aufbrummen hören. Und dann ging das ja alles ganz schnell.
4: Wir hatten heute Superschutzengel. Das ist krass.
2: Das Auto fährt gegen 17 Uhr vom Augustusplatz zum Markt und reist dabei Menschen mit. Die Fahrt ist wenige 100 Meter lang. Sie hinterlässt 2 Tote und eine Vielzahl von Verletzten. Laut Staatsanwaltschaft schweben Menschen noch in Lebensgefahr.
5: Deswegen hat die Staatsanwaltschaft Leipzig ein Verfahren eingeleitet wegen versuchten Mordes in 2 Fällen und mindestens 2 Fällen und Mordes in 2 vollendeten Fällen neben weiterer Delikte.
2: Laut Staatsanwaltschaft gibt es keine Anhaltspunkte für eine Terrortat oder weitere Personen, die an der Tat beteiligt waren. Der Fahrer hat sich laut Polizei widerstandslos festnehmen lassen.
6: Wir haben es mit hoher Wahrscheinlichkeit zum Stand jetzt mit einem Einzeltäter zu tun. Und es ist ein Amoktäter. Wir gehen also davon aus, dass Leipzig absolut sicher ist, man sich auch sicher in der Fußgängerzone wieder bewegen kann. Der Täter ist 33-jähriger deutscher Staatsangehöriger. Über alles Weitere werden wir nach den Ermittlungen berichten.
2: Die Polizei hat ein Hinweisportal freigeschaltet. Auch ein Servicetelefon wurde eingerichtet für Betroffene oder Personen, die psychische Betreuung benötigen oder Informationen brauchen. Auch an den Einsatzkräften geht dieser Tag nicht spurlos vorbei.
7: Wir konnten sehr schnell medizinisch versorgen, konnten die Verletzten betreuen. Nichtsdestotrotz ist es natürlich eine Tat, die betroffen macht, die mich betroffen macht, die aber auch insbesondere die Kolleginnen und Kollegen, die direkt vor Ort helfen, betroffen macht.
2: Noch am Abend ist die Innenstadt abgesperrt. Einsatzkräfte sind weiterhin am Tatort in Leipzig.
1: Die Spannungen zwischen den USA und Iran nehmen wieder zu. Das US-Militär meldet iranische Angriffe auf mehrere Schiffe in der Golfregion. In den Vereinigten Arabischen Emiraten brennt außerdem eine Ölanlage, mutmaßlich wegen eines iranischen Drohnenangriffs. Die Lage eskaliert nur wenige Stunden nach einer Ankündigung von US-Präsident Trump. Er will im Persischen Golf festsitzende Handelsschiffe mit einem Militäreinsatz befreien und die Straße von Hormus wieder für die Schifffahrt öffnen.
8: Die Nachrichtenlage ist unübersichtlich. Auf Videos, die die Nachrichtenagentur Reuters veröffentlicht, erscheint die Situation in der Straße von Hormus zu Beginn des Tages friedlich. Dann mehren sich die Berichte über Angriffe beider Seiten. Was die Amerikaner von ihrer Regierung über die Situation in der Straße von Hormus erfahren, lesen sie erstmal in den sozialen Netzwerken. Dort erklärt US-Präsident Trump, was das Militär schon vorher verkündet hatte. Der Iran hat im Zusammenhang mit der Operation Project Freedom auf unbeteiligte Staaten geschossen, darunter auf ein südkoreanisches Frachtschiff. Diese Aufnahmen veröffentlicht das iranische Staatsfernsehen. Laut diesem sollen sie Warnschüsse des iranischen Militärs auf US-Kriegsschiffe zeigen. Wann und wo die Aufnahmen entstanden sind, lässt sich nicht unabhängig prüfen. Der für den Einsatz des US-Militärs zuständige Befehlshaber wiederum erklärte, das US-Militär habe mehrere kleine iranische Boote versenkt. Außerdem habe man Drohnen und Marschflugkörper abgefangen. Donald Trump empfängt in diesen Minuten Gäste. Es geht um kleine Unternehmen in den USA. Für ihn wird die Blockade der Straße von Hormus zum immer größeren Problem. Die Spritpreise in den USA steigen weiter. Seine Zustimmungswerte hingegen sinken.
1: Wie dramatisch die Lage in Nahost und am Persischen Golf derzeit ist, dazu unser Korrespondent Ramin Sina aus Kairo.
9: Es brennt wieder in den Vereinigten Arabischen Emiraten. Der Iran hat mehrere Angriffe heute geflogen. Ein Ölterminal in Fujairah wurde getroffen. Fujairah ist sehr bedeutsam für die Vereinigten Arabischen Emirate, denn nur in Fujairah hat das Land einen Hafen direkt zum Indischen Ozean. Also es gibt die Möglichkeit, Gas und Öl in die Welt zu schiffen, ohne dass man durch die Straße von Hormuz muss. Das heißt, der Iran weiß ganz genau, wo er die Verbündeten der USA strategisch bedeutsam treffen kann. Gleichzeitig ist es sicherlich eine Botschaft aus Teheran in Richtung Washington, diese Operation Freiheit, wie sie Trump genannt hatte, also Tanker durch die Straße von Hormuz geleiten zu wollen. Das akzeptiert der Iran nicht und er nimmt nun gezielt alternative Exportrouten der Verbündeten der Amerikaner ins Visier. Er nimmt immer wieder die Emirate ins Visier, weil er sie als stärksten Verbündeten der USA wahrnimmt, auch als pro-israelisch. Und in den Emiraten heute sicherlich erstmal ein Schock, der Krieg geht weiter.
1: Zwei Tage ist es her, dass US-Präsident Trump ankündigte, mindestens 5000 Soldaten aus Deutschland abzuziehen. Jetzt steht nach Informationen des Bayerischen Rundfunks fest, betroffen ist die sogenannte Striker-Brigade in Vilseck in der Oberpfalz. Das Bundesverteidigungsministerium erklärte, es stehe in ständigem Austausch mit den USA.
10: Es ist Thorsten Grädlers erster Arbeitstag als neu gewählter Bürgermeister von Vilseck in Bayern. Und gleich am Vormittag kommt eine schlechte Nachricht. Denn in der Region liegt auch der US-amerikanische Truppenübungsplatz Grafenwöhr. Insgesamt 13.000 US-Soldaten sind hier stationiert. Die Amerikaner sind seit Jahrzehnten auch ein Wirtschaftsfaktor für die Stadt Vilseck mit 6.500 Einwohnern. Und die hier stationierte Striker-Brigade, so erfährt der BR aus US-Militärkreisen, soll nun abgezogen werden.
11: Trifft mir zu Haupt, muss ich echt sagen. Sehr emotional, ja. Ist schon heftig.
10: Die Striker-Brigade ist eine der am besten ausgebildeten und traditionsreichsten Einheiten der US-Armee und kann vergleichsweise einfach verlegt werden. Denn sie hat keine angeschlossene Infrastruktur wie das Krankenhaus in Landstuhl oder einen Flughafen wie die Airbase in Ramstein. Beobachter sehen in dem möglichen Abzug von 5000 Soldaten aus Vilseck keine grundsätzliche Abkehr des US-Militärs aus der Region. Ob es allerdings wirklich dazu kommt, davon scheint der bayerische Ministerpräsident am Nachmittag nicht überzeugt.
12: Da müssen wir cool bleiben. Es kommen ja jeden Tag aus den USA andere Nachrichten. Mein Rat, cool zu bleiben, schauen, was da wirklich dann stattfindet und vielleicht zu versuchen, alles so zu gering zu halten, wie es nur möglich ist.
10: Tatsächlich drohte Vilseck schon in der ersten Amtszeit Trumps ein Truppenabzug. Dann wurde Joe Biden Präsident und die Striker-Brigade blieb. Dieses Mal aber, glauben Experten, könnte der Abzug wirklich kommen.
1: Russland hat für den 8. und 9. Mai eine Waffenruhe im Krieg gegen die Ukraine angeordnet. Damit folge die Armee einer Anordnung von Präsident Putin, teilte das Verteidigungsministerium in Moskau mit. An beiden Tagen werden traditionell zum Sieg über Nazi-Deutschland große Militärparaden in Moskau abgehalten. Kurz nach einer russischen Erklärung hat die Ukraine ebenfalls eine Waffenruhe angekündigt. Diese soll bereits in der Nacht vom 5. auf den 6. Mai beginnen, so Präsident Zelensky auf X. Unter den drei verstorbenen Passagieren eines Kreuzfahrtschiffs im Atlantik ist auch ein Deutscher. Das hat das Kreuzfahrtunternehmen mitgeteilt. Bei den anderen beiden Toten handelt es sich um ein Paar aus den Niederlanden. Sie sind mutmaßlich an einer Infektion mit dem Hunter-Virus gestorben. Bei zwei Passagieren ist das Virus mittlerweile nachgewiesen worden. Alle Menschen müssen an Bord bleiben, da ihnen ein Landgang nicht erlaubt wird. Eine medizinische Evakuierung der rund 150 Personen an Bord wird vorbereitet. Und nun die Wettervorhersage für morgen, Dienstag, den 5. Mai.
13: Heute Nacht ist es meist wolkenverhangen und gebietsweise wird es nass. An der Nordsee und im Südosten zeigen sich auch die Sterne und am Tag oft die Sonne. Sonst gibt's viele Wolken. Die am Vormittag im Nordosten Regen, am Nachmittag von Südwesten Schauer und teilweise kräftige Gewitter bringen, zum Teil mit Starkregen und stürmischen Böen. Am Tag an der See 11 oder 12 Grad, in Südostbayern nochmal sommerlich warm. In der Nacht zum Mittwoch an der dänischen Grenze nur 3, in der Lausitz bis 13 Grad.
1: Die Tagesschau meldet sich wieder gegen 2.30 Uhr. Ich wünsche Ihnen eine angenehme Nacht.
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17: Und damit hallo und herzlich willkommen live aus Hamburg. Kleine Erinnerung. Am kommenden Sonntag ist Muttertag, ein schöner Anlass, um Danke zu sagen und ein gutes Geschäft für die Blumenhändler. Es ist der verkaufsstärkste Tag des Jahres. Klar, ein Strauß persönlich zu überreichen ist eine schöne Geste, doch oftmals ist das aus unterschiedlichen Gründen leider nicht möglich. Aber keine Sorge, auf die Blumen muss die Mama nicht verzichten. Man kann sie auch online bestellen. Doch welche Qualität kriegt man hier? Zu welchem Preis?
15: Wir checken das Angebot verschiedener Online-Händler. Bestellen Sträuße zum Muttertag für jeweils rund 30 Euro. Bei Blume 2000, dem Marktführer im Einzelhandel, einen Strauß für 29,99 Euro und entscheiden uns für Expressversand. Damit soll die Lieferung garantiert zum Wunschtermin erfolgen. Kosten 12,50 Euro. Bei Flora Prima einen Strauß für ebenfalls 29,99 Euro plus 14,99 Euro für Versand mit Garantiezustellung. Der dritte und teuerste in der Stichprobe, bei Eurofluist für 32,99 Euro plus Expresslieferung für 13,95 Euro. Wo gibt es die beste Qualität und wo lohnt sich der Einkauf?
18: Die kaufe ich im Laden, weil ich gerne sehen möchte, was ich habe.
19: Im Laden.
20: Warum? Warum nicht zu schicken?
19: Weil ich vorher gucken will, ob die gut sind.
18: Also ich habe Erfahrung mit Blumen senden, wenn es gute Firmen sind. Das ist gar kein Problem.
15: Wir machen die Stichprobe. Pünktlich zum Wunschtermin kommen 3 Kartons an. Vom Paketdienst werden uns alle aufrecht stehend übergeben. Dazu später mehr. Die Qualität der Ware soll uns Sebastian Andrade einordnen. Er hat seinen Meister seit über 15 Jahren und ist Mitglied im Fachverband Deutscher Floristen. Als erstes checken wir die Versandkartons. Nummer 1 von Flora Prima. Hat kleine Dellen und Transportschäden. Außerdem?
21: Genau, dann steht hier oben, was mich sofort animiert, den eigentlich auch so hinzulegen, den Karton.
15: Auf dem Karton von Blume 2000 steht gar nicht drauf, wo oben und unten ist. Das kann zu Beschädigungen an den Blumen führen. Der dritte von Eurofluist ist deutlich beschriftet und wurde richtig geliefert. Als nächstes schauen wir uns an, was drin ist. Los geht's wieder bei Flora Prima.
21: Der soll wirklich liegend transportiert werden. Wie es hier aussieht, ne? Soll er so transportiert werden. Die Blumen liegen dort drinne, einfach so. Wir haben ja aber auch schon eine Vase mit dabei. Das finde ich auch ganz gut.
15: Außerdem ein Frischhaltemittel, das man ins Wasser geben kann. Und um die Schnittkanten der Blumen.
21: Wir haben hier eine Feuchtverpackung. Ups. Hier unten in Folie. Ja, das ist so ein Zellgewebe, so ein Zellstoff mit so einem Band.
15: Das soll die Wasserversorgung während des Transports gewährleisten. Hier gut gelöst, meint der Florist. Als nächstes nimmt er sich den Karton von Blume 2000.
21: Ich würde ihn jetzt mal so auspacken, einfach so, wie er hier steht, mit der Lasche. Gucken wir mal, was uns hier erwartet. Oh, das ist schon mal nicht gut. Es ist verkehrt rum. Dadurch, dass hier nicht draufsteht auf dem Karton oben oder unten, ist er jetzt einmal auf den Kopf gelandet. Das ist natürlich für die Blumen gar nicht gut.
15: Der Strauß auch hier in einer gut getränkten Feuchtverpackung. Und es gibt ein Frischhaltemittel für das Wasser. Aber im Karton leider auch eine abgefallene Blüte. Der Karton von Eurofluist ist gut aufgeräumt. Doch der erste Eindruck des Straußes enttäuschend.
21: Die Alstomerie hängt schon sehr motivationslos runter. Es ist auf jeden Fall auch so, dass uns Hypericum schon entgegenkam aus der Box.
15: Das ist so nicht in Ordnung, sagt der Profi. Kann man hier sein Geld zurückverlangen? Wir sind bei der Verbraucherzentrale.
22: Das Widerrufsrecht, das man aus dem Versandhandel kennt, gilt bei Blumen eben nicht, da es sich um verderbliche Ware handelt und die sind vom Widerrufsrecht ausgeschlossen. Natürlich hat man Rechte, das heißt, wenn die Blumen mangelhaft sind, wenn ich zum Beispiel Tulpen statt Rosen bekomme oder die Blumen einfach total schlechte Qualität haben, dann habe ich natürlich Gewährleistungsansprüche. Das heißt, ich kann dann eben Neulieferung verlangen oder eben, wenn das nicht klappt, Geld zurück.
15: Wer reklamieren will, sollte direkt nach der Lieferung und dem Auspacken Fotos machen. Zurück zu Sebastian Andrade. Wie bewertet er die handwerkliche Qualität der Sträuße? Die Blumenauswahl bei Flora Prima ist okay. Leider etwas zu viel Grün, sagt er. Eine der Rosen ist recht schlapp. Außerdem sind mehrere Blätter vom Grün beschädigt.
21: Ich hätte diese Blätter wahrscheinlich entfernt. Wäre für mich ein minimaler Aufwand gewesen. Aber das Produkt wirkt auf jeden Fall schon mal hochwertiger. Oder solche braunen Flecken hier an diesem Blatt, sieht man das auch noch mal. Das sind so minimale Schäden. Aber das kann man natürlich irgendwie dem Kunden noch ein bisschen ansprechender dann präsentieren.
15: Die Schnittkanten der Stiele sind zu gerade und die Bindung sollte eigentlich spiralförmig aussehen.
21: Die Bindestelle wird dann fester und der Strauß fächert sich oben mehr, wird ein bisschen lockerer. Hier sieht man ja auch, dass es relativ kompakt ist. Das hier ist jetzt eher parallel angelegt. Das wäre jetzt für diese Straußart eigentlich nicht vorgesehen, das so zu binden. Also ich sag mal, eine Fachkraft würde das theoretisch so nicht binden.
15: Flora Prima schreibt auf Anfrage, man empfehle den Kunden in der Pflegeanleitung, die Stiele frisch und schräg anzuschneiden. Wenn Kunden mit der Qualität der Blumen unzufrieden sind, können sie den Kundenservice kontaktieren. Im Rahmen unserer 7-Tage-Frische-Garantie bieten wir je nach Fall Ersatz, Gutschrift oder Erstattung an. Jetzt Blume 2000.
21: Das war ja der Strauß, der verkehrt rum in der Box lag. Und mir fällt auf jeden Fall auf, da sind so minimale Bruchstellen. Das heißt, dass sie einmal richtig angeditscht ist. Das kann natürlich sein, dass sie dadurch dort einfach noch eine Beschädigung hat, dass es vielleicht von der Haltbarkeit her nicht schön wird oder dass sie noch richtig Druckflecken kriegen wird.
15: Der Profi bemängelt außerdem zu viele Blätter an den Stängeln unten. Wenn diese im Wasser stehen, kann der Strauß schneller welk werden. Blume 2000 schreibt auf Anfrage zur unbeschrifteten Verpackung: Alle unsere Kartonagen sind mit Pfeilen etc. ausgestattet. Inwiefern dies bei der Produktionscharge nicht der Fall ist, dem gehen wir aktuell nach. Zu guter Letzt der teuerste Strauß von Euroflorist mit Schwächen.
21: Ich bin zum Beispiel von der Bindeart gar nicht so angetan. Sehr, sehr lieblos, wenn man das so sagen kann. Also es ist sehr, sehr gestopft und es ist keine schöne Straußform zu erkennen. Und die Qualität der Blumen, muss ich auch ganz ehrlich sagen, man sieht es ja jetzt schon, wir haben damit nichts gemacht, aber es ist halt einfach sehr, sehr schlapp.
15: Euroflorist schreibt uns, die genannten Punkte sind fachlich nachvollziehbar, bewegen sich jedoch im Rahmen handwerklicher Variationen. Man könne sich jederzeit an den Kundenservice wenden. Insgesamt kritisiert der Profi vor allem Handwerkliches.
21: Da kann man auf jeden Fall noch mehr rausholen. Fachlichkeit finde ich immer wichtig, auch wenn das so Versandsträuße sind. Es gibt halt einfach grundlegende Techniken in der Floristik, die angewendet werden sollten. Und die sind hier halt nicht zu 100% erfüllt worden.
15: Für etwa 30 Euro sind die Sträuße prinzipiell in Ordnung, meint er. Kaputte oder schlappe Blumen allerdings, das will man natürlich nicht haben. Erst recht nicht zu einem Anlass wie dem Muttertag.
17: Ich kündige, also sicher nicht meinen Job, aber wenn ich zum Beispiel meinen Telefon- oder Internetanbieter wechseln will, muss ich vorher den alten Vertrag kündigen. Früher hat man das ganz klassisch schriftlich per Brief oder Einschreiben gemacht. Heutzutage, wo vieles online abgeschlossen wird, kann man auch online kündigen. Was sich einfach anhört, ist manchmal schwieriger als gedacht. Wir zeigen Ihnen, wo bei Online-Kündigungen die Fallstricke liegen und wie Sie in so einem Fall am besten vorgehen.
15: Schnelles Internet für Homeoffice oder Streaming, das ist Aaron Bauer und seiner Mitbewohnerin wichtig. Aber sie achten auch aufs Geld. Als sie ein günstigeres Angebot entdecken, wollen sie bei ihrem bisherigen Anbieter 1&1 kündigen.
0: An sich macht es mich natürlich total wütend, was man da für einen Zirkus aufführen muss, damit man auch zu seinen Rechten kommt.
15: Den Wechsel des Internetvertrages übernimmt der neue Anbieter. Doch die zusätzliche Daten-SIM-Karte fürs Tablet muss extra gekündigt werden. Auf der Homepage von 1&1 macht sich Aaron Bauer auf die Suche nach der Kündigungsseite.
0: Wir haben per Kündigungsbutton gekündigt. Damit war die Sache für mich abgehakt. Ne? To-Do-List, Haken dran. Gekündigt haben wir. Ab nächsten Monat ist Ruhe.
15: Doch 1&1 bucht weiter monatlich Geld ab. Daraufhin ruft er bei der Hotline an.
0: Ja, guten Tag, Aaron Bauer mein Name. Dann wurde gesagt, ja, es gab eine E-Mail an Sie. Da stand drin, dass wir noch einen Rückruf gebraucht hätten, damit die Kündigung, die Sie vor 2 Monaten vorgenommen haben, auch wirksam ist überhaupt. Da habe ich erst mal gedacht, dass ich nirgendwo anrufen muss, wenn ich irgendwo kündige, weil ich habe ja schon meinen Willen bekundet, dass ich gerne aus dem Vertrag raus möchte. Das muss ich nicht 2-mal machen.
15: Verärgert checkt Aaron Bauer nochmals alle seine Nachrichten und findet diese Mail von 1&1. Darin ist zu lesen, damit die Kündigung wirksam werde, hätte er diese zusätzlich telefonisch bestätigen müssen. Zudem steht in der Mail, Ihre Kündigung ist aktuell nur vorgemerkt.
0: Also eine Kündigungsvormerkung habe ich bisher noch nirgendwo angewendet oder ist mir jetzt bisher im Alltag noch nicht über den Weg gelaufen.
15: Aber was soll das überhaupt sein, eine Kündigungsvormerkung? Das weiß Stefan Brandt von der Verbraucherzentrale.
3: Kündigungsvormerkung bedeutet, dass der Kunde lediglich zum Ausdruck bringt, dass er zu einem bestimmten Zeitpunkt kündigen möchte. Eine Kündigung hat er dadurch selbst aber noch nicht ausgesprochen.
15: Die Kündigungsvormerkung ist also nicht zu verwechseln mit dem Kündigungsbutton. Der ist seit 2022 verpflichtend für alle Anbieter und muss leicht zu erkennen sein.
3: Die Regelung bezüglich des Kündigungsbuttons wurde eingeführt, damit es Verbrauchern sehr einfach möglich ist, die Kündigungserklärung abzugeben, weil das soll mindestens so leicht sein wie auch der Bestellvorgang selbst.
15: Aber ist das bei 1&1 der Fall? 2024 hatte die Verbraucherzentrale Nordrhein-Westfalen bereits gegen die Gestaltung eines Kündigungsformulares von 1&1 geklagt und gewonnen. Und wie gestaltet 1&1 heute seine Kündigungsinformation? Wir finden 2 Wege. Zunächst am Ende der 1&1 Homepage den Link Vertrag kündigen. Wir landen auf folgender Seite. Direkt am Anfang ist der Button zum Treueangebot sowie Kündigung vormerken zu sehen. Erst wer weiter runter scrollt, findet das Kündigungsformular und darunter den gesetzlich vorgeschriebenen Kündigungsbutton.
3: Die meisten arbeiten ja eine Seite von oben nach unten ab und dann kann es durchaus vorkommen, dass man dann auf diesen ersten Button klickt, also auf die Vormerkung und gar nicht mehr die eigentlichen Daten für die Kündigung abgibt. Wenn Verbrauchern gar nicht bewusst ist, dass sie in dem Moment, wenn sie jetzt auf diese andere Schaltfläche klicken, gar keine Kündigung abgeben, dann ist das meiner Meinung nach schon irreführend.
15: Jetzt der 2. Weg. Über das Hilfecenter müssen wir uns durch verschiedene Seiten klicken, in denen immer wieder Kündigung genannt ist, und landen letztlich auf dieser Seite. Doch hier gibt es gar keine Möglichkeit, direkt zu kündigen.
3: Ich muss jetzt die Kündigung abbrechen. Ich habe nur die Möglichkeit, jetzt noch eine Kündigung vorzumerken, aber das ist ja nicht das, was ich wollte. Ich wollte ja eigentlich den Vertrag kündigen. Ich würde diese Seite sehr kritisch sehen, weil direkte Kündigungsmöglichkeit, nämlich der Kündigungsbutton, dort nicht angezeigt wird, sondern mehr oder weniger dann auch wieder nur eine Kündigungsvormerkung angeboten wird, und das ist nicht ausreichend. 1&1 müsste da auf jeden Fall nachbessern. Es muss für den Verbraucher möglich sein, möglichst einfach und schnell seine Kündigung abzugeben, und das in dem Fall aus meiner Sicht nicht gegeben.
15: Wir fragen bei 1&1 nach, werden die Kunden hier absichtlich verwirrt, damit Kündigungen nicht ohne weiteres durchgeführt werden? Das Unternehmen lässt uns wissen, das Vorhalten weiterer Kündigungsmöglichkeiten neben dem Kündigungsbutton, insbesondere die vorliegend betreffende Kündigungsvormerkung, ist rechtlich nicht zu beanstanden. Doch selbst wenn 1&1 die Kündigung akzeptiert, kann der Ärger noch weitergehen, wie ein weiterer Fall zeigt. Der Betroffene möchte nicht vor die Kamera. Sein Vertrag läuft bereits seit 2015. Als er diesen Ende März per Mail kündigt, erhält er als Antwort: Hiermit bestätigen wir Ihre Kündigung für den Vertrag mit der Nummer XXX zum 29.01.2027. 10 Monate Kündigungsfrist? Der Kunde wundert sich. Nach mehr als 2 Jahren müsste doch eine einmonatige Kündigungsfrist genügen. Doch ganz am Ende der langen Mail, noch unterhalb der Signatur, entdeckt er einen Absatz in kleinerer Schrift.
4: Sie haben durch das Telekommunikationsgesetz alternativ die Möglichkeit, Ihren Vertrag mit einer Frist von einem Monat zu beenden. Falls er diese nutzen wolle, solle er das telefonisch nochmals mitteilen. Laut Rechtsexperten ein klarer Verstoß.
5: Aus meiner Sicht ist das überhaupt nicht rechtens, weil das gegen geltende Rechtslage verstößt und der Verbraucher dadurch auch verunsichert ist, weil er nun nicht weiß, ob er tatsächlich diese 10 Monate noch weiterhin die Gebühren zahlen muss oder, so wie es die Gesetzeslage vorsieht, nach einem Monat bereits aus dem Vertrag raus kann.
4: Für den Betroffenen eine Frechheit. Er ruft bei 1&1 an und kann dann doch nach einem Monat aus dem Vertrag. Wir fragen auch dazu bei 1&1 an. Diese bitten um Entschuldigung. Die geschilderte Erfahrung bei der Bearbeitung unseres Kundenservices entspricht nicht unserem Anspruch. Wir haben daraus unmittelbar Maßnahmen zur weiteren Verbesserung unserer Servicequalität abgeleitet. Auch Aaron Bauer ruft noch mehrmals bei der 1&1 Hotline an, denn auch dieser Vertrag soll nach akzeptierter Kündigung weitere 10 Monate laufen.
0: Beim dritten Anruf wurde wahrscheinlich in unserer Kundenkartei schon ein kleines Kreuzchen gesetzt für schwieriger Kunde, weil wir wurden dann gleich an den Teamleiter weiter durchgestellt. Und ja, dann kam es eben halt da zu einer kleinen Auseinandersetzung am Telefon, wo der Mitarbeiter dann behauptet, man hätte sich auf das Telekommunikationsgesetz berufen müssen, um dann auch nach einem Monat aus dem Vertrag rauszukommen.
4: Dienstleistungsverträge, worunter auch Telekommunikationsverträge fallen, dürfen eine maximale Laufzeit von 2 Jahren haben. Das ist im Telekommunikationsgesetz in § 56 geregelt. Nach Ablauf der 2 Jahre haben Verbraucher ein monatliches Kündigungsrecht. Auf das Gesetz berufen, damit dieses angewandt wird, muss sich der Kunde nicht. Verwirrungstaktiken bei Kündigungsfristen, da ist 1&1 kein Einzelfall.
5: Wir bekommen schon recht häufig Beschwerden von Verbrauchern, wo ihnen dann mitgeteilt wird vom Anbieter, dass eine längere Kündigungsfrist besteht, als tatsächlich rechtlich zulässig wäre.
4: Darauf sollte sich niemand einlassen. Wichtig ist, hartnäckig bleiben und auf sein Recht bestehen, wie etwa Aaron Bauer. Nach dem Telefonat hat 1&1 endlich die einmonatige Kündigungsfrist bestätigt.
17: Schieben wir mal den Ärger beiseite und versuchen, den Kopf frei zu bekommen. Und das geht wunderbar, klar, bei einem Waldspaziergang. Unbedingt in den Rucksack gehört neben ein paar Snacks eine Trinkflasche. Okay, diese ist schon ein bisschen in die Jahre gekommen. Auf der Suche nach einer neuen hat man die große Auswahl, vor allem beim Material. Doch welche erfüllt die gewünschten Kriterien? Und sind die Flaschen immer schadstofffrei? Um das herauszufinden, lassen wir die Muckis spielen.
20: Tom und Sonja trainieren regelmäßig im Fitnessstudio. Und das macht durstig. Gar nicht so einfach, die Suche nach der idealen Trinkflasche.
23: Ja, die muss handlich sein. Also ich muss sie gut transportieren können. Am besten mit so einem Hebel, so einem Henkel hätte ich gern dran.
24: Ich muss gut draus trinken können. Säubern ist klar, selbstverständlich. Und ich muss ein gutes Gefühl dabei haben.
23: Und vielleicht noch ein bisschen cool aussehen, wenn man alt.
20: Die beiden probieren für uns diese 5 Flaschen aus. Aus Edelstahl von Waterdrop für 39,90 €. Aus Tritan von SICK für 20,95 €. Eine Trinkflasche aus Aluminium von Decathlon für 9,99 €. Eine PET-Flasche bestellt bei Temu für 4,44 € und eine aus Polycarbonat, also PC, für 3,13 €, ebenfalls aus dem Internet. Wir wollen wissen, was sind die Vor- und Nachteile der verschiedenen Materialien? Die Edelstahlflasche ist Kohlensäure geeignet und isoliert als einzige Heiß- und Kaltgetränke.
23: Ja, das finde ich schon mal gut, den Schraubverschluss. Und mit dem Henkel kann man schön tragen.
24: Aber er hat schon Gewicht, ne?
23: Ist tatsächlich ein bisschen schwer. Also wird mit Sicherheit auch nichts kaputt gehen, wenn sie mal fällt.
24: Ist aber ein bisschen schmal hier oben, ne?
23: Beim Saubermachen vielleicht.
24: Ja, ja.
23: Könnte das ein Problem sein. Aber.
24: Also ich finde, die wirkt so richtig, die wirkt stabil. Die liegt schon gut in der Hand. Das wirkt alles total hochwertig.
20: Weiter geht's mit der Aluminiumflasche von Decathlon. Die ist Spülmaschinen geeignet, hat aber eine sehr kleine Öffnung.
2: Okay, die ist was eng, die Öffnung.
24: Also unsere Spülbürste passt da bestimmt nicht rein.
2: Aber zum Mitnehmen finde ich die schon ganz wieder praktisch.
24: Ist die praktischer, ne?
2: Da ist sie was leichter, ne? Man hat sie dann endlich entweder im Rucksack oder was ich was. Da, ah, okay, wir drücken den auf, dann geht sie auf.
24: Das ist nämlich praktisch, weil der Deckel direkt da dran bleibt, ja, das ohne dass der dir irgendwie durch die Gegend fliegt. Ne?
2: Ja.
24: Kann ich verloren gehen.
2: Hat tatsächlich eine gute Öffnung zum Trinken. Ne? Riecht gut in der Hand und ja.
20: Während sich Sonja und Tom um den Praxischeck kümmern, schicken wir unsere Flaschen zudem ins Labor, um zu überprüfen, ob die Materialien gesundheitsschädliche Stoffe enthalten. Im Prüf- und Forschungsinstitut Pirmasens testen Dr. Ines Anderier und ihr Team, ob die Flaschen Schadstoffe abgeben.
6: Wir haben zum Beispiel hier Metallflaschen dabei. Da würden wir migrierbare Schwermetalle testen. Die sind zum Beispiel organschädigend. Und des Weiteren haben wir aber auch Kunststoffflaschen dabei. Hier ist es besonders relevant, auf Weichmacher zum Beispiel zu überprüfen oder auf Bisphenole. Beide sind hormonaktiv und darüber hinaus würden noch auf primäre aromatische Amine überprüft. Die gelten generell als krebserregend.
20: Schadstoffe will niemand in Trinkflaschen, Keime aber auch nicht. Antonia Brandstetter von der Verbraucherzentrale rät darum, auf die Hygiene zu achten.
7: Wenn man eine Trinkflasche kauft, dann ergibt es Sinn, schon dann an die Reinigung dieser Flasche zu denken. Hier kann man den Deckel extra öffnen, man kann die Dichtung abmachen und einzeln reinigen, was eben besonders wichtig ist, weil sich hier super viele Mikroorganismen, also Keime, festsetzen können. Und unsere Empfehlung ist eben, täglich zu reinigen, wenn man die Flasche täglich benutzt und dann auch mit Flaschenbürsten, mit denen man gut überall hinkommt.
24: Cool, guck mal, eine Sickflasche. Oh, die kenne ich noch von meinen Kindern.
20: Im Fitnessstudio geht's mit der Sickflasche aus Tritan weiter. Der Kunststoff wurde speziell für Lebensmittel entwickelt, ist robust, Kohlensäure geeignet, geruchsneutral und gilt als Bisphenol A-frei.
2: Wir bremsen sie erstmal auf. Öffnung ist super. Zum Spülen. Na, absolut.
24: Also,
2: geht trotzdem also nicht auf. Muss man irgendwo draufdrücken. Was ist das denn? Ah, okay. Und zieht hier hoch, ne? Drückt hier drauf. Das ist eine coole Sache, weil der Sporttasche wird sie dann auch nicht auslaufen können. Ne?
24: Du hast wieder einen schönen Griff, ne,
2: ja, zum Transport. Das ist auf jeden Fall wichtig.
24: Sie ist leicht. Und was ich auch gut finde, du siehst in der Flasche, du kannst durchgucken. Das ist eine tolle Flasche.
2: Ja.
20: Kann die preiswerte PET-Flasche von Temu da mithalten? Dieser Kunststoff ist ökologisch umstritten, gilt als nicht besonders langlebig, kratz- und hitzeempfindlich.
24: Hier ist ein schöner Spruch drauf, der ist motivierend. Da sieht die irgendwie stylisch aus, wenn die so irgendwo auf dem Schreibtisch oder so steht. Finde ich gut. Was natürlich ein ganz großes Manko.
2: Die Öffnung, ja, auf jeden Fall. Die wird mit Sicherheit ganz schlecht sauber zu machen.
24: Also, ich kann mir auch nicht vorstellen, dass das angenehm ist,
2: da draußen zu trinken. Und mit Sicherheit verkratzt die auch.
24: Fühlt sich halt nicht hochwertig.
2: Nein, auf keinen Fall. Fühlt sich nicht. Guck mal, kannst du hier drücken. Ne?
24: Ja, ja.
2: Ist überhaupt nicht zu vergleichen mit den anderen. Ne?
24: Nichts.
2: Auf jeden Fall sind die wesentlich hochwertiger als die hier.
20: Wie lange eine Trinkflasche hält, das liege ganz klar am Material, sagt Antonia Brandstetter.
7: Also so eine Kunststoffflasche zum Beispiel, da empfiehlt es sich, die nach einem Jahr auszuwechseln. Bei einer Edelstahlflasche, da kann man deutlich länger davon Gebrauch machen. In jedem Fall sollte man die Flaschen aber austauschen, wenn man entweder Kratzer oder Rillen feststellt, in denen sich Mikroorganismen einfach perfekt festsetzen können. Wenn man einen komischen Geruch wahrnimmt, der auch nach Spülen nicht weggeht. Und wenn von innen eine Beschichtung abplatzt.
20: Die letzte und billigste Flasche in unserer Stichprobe ist aus Polycarbonat. Dieser Kunststoff steht in Verdacht, je nach Gebrauch, chemische Stoffe ins Getränk abzugeben.
2: Die Öffnung ist groß. Gut, riecht natürlich mega nach Plastik. Ich finde das super mit der Angabe von den Litern. Finde ich super. Gut, öffnen ist wieder das Hebelchen. Wofür ist denn das dann da?
24: Schnalle nach oben, Flasche. Verschlossen.
2: Ist gesichert.
24: Ja. So, aber es ist schon ein einfaches, billiges Plastik. Das ist die Frage, der Mechanismus, wie lange der hält. Ja, und sie ist leicht.
2: Sie ist leicht, ja.
24: Das stimmt.
20: Wie gut die Flaschen funktionieren, testen die beiden für uns im Alltag und halten ihre Eindrücke im Videotagebuch fest.
24: Riecht nicht.
2: So, die Gummis lassen sich hier auch austauschen. Kannst du rausziehen, siehst du, sauber machen. Und auch wieder ganz bequem reindrücken. Zack, ist drin.
24: Haben wir hier noch so eine Flaschenwürze. Geht aber auch nicht da rein. Also müssen wir uns eine neue kaufen. Ich hatte die coole Flasche heute beim Sport mit. Also mega, ne? Super dicht. Getränk schön kalt gewesen. Super.
20: Jetzt wollen wir wissen, wie haben die verschiedenen Materialien in den Schadstofftests abgeschnitten? Laborant Lutz Henrich hat die Flaschen 2 Wochen lang auf mögliche Schadstoffe untersucht. Von Schwermetallen über Weichmachern bis hin zu Stoffen wie Bisphenolen und aromatischen Aminen. Jetzt liegen die Ergebnisse vor. Anders als Chemikerin Ines Andrier gedacht hätte.
8: Eigentlich war ich überrascht, wie gut die Flaschen eigentlich abgeschnitten haben. In der Regel findet man schon in den großen Flaschengrundkörper, da sind die Materialien eigentlich oft in Ordnung, aber in diesen kleinen Teilchen findet man doch ab und an mal was. Und hier war ja jetzt die ganze Versuchsreihe vollkommen in Ordnung. Das ist eigentlich sehr erfreulich für den Verbraucher.
20: Zurück im Fitnessstudio. Sonja und Tom haben alle 5 Trinkflaschen 2 Wochen lang für uns ausprobiert. Welches Material hat Ihnen am besten gefallen?
2: Mein Favorite ist diese Siegflasche hier, ne, weil Kohlensäure passt rein und riecht nicht unangenehm. Lässt sich super öffnen, Preis-Leistung stimmt auch und sieht auch noch gut aus.
24: Die Flasche, mein absoluter Favorite. Super Flasche, vom Handling her, von der Farbe her, vom Style her, meine absolute Lieblingsflasche.
20: Das ist eindeutig. Sonjas Testsieger ist die Edelstahlflasche von Waterdrop. Tom hat die Tritanflasche von SICK überzeugt.
17: Mein Job bringt es mit sich, dass ich ab und an von Kameras beobachtet werde. Doch Kameras gibt's auch noch an anderen Orten. Zum Beispiel auf Parkplätzen. Sie sind etwas kleiner und unauffälliger und ein sicheres Zeichen dafür, dass diese von einem Parkraumbewirtschaftungsunternehmen genutzt werden. Ja, immer wieder gibt es hier wegen dubiosen Zahlungsforderungen Ärger. Auch Gerrit Gruben aus Gelting ist davon betroffen. Er versteht die Welt nicht mehr und kommt alleine nicht weiter. Meine Kollegin Lotta Polter hat versucht zu helfen. Markt mischt sich ein.
9: 2-mal pro Woche fährt Gerrit Gruben in die Fördelandtherme nach Glücksburg. Das macht der Hobby-Triathlet seit mittlerweile 2,5 Jahren so.
10: Ich mache das rein auf Spaß. Ich habe kein Zeitziel. Ich bin jetzt nicht irgendwie, dass ich da jetzt unter 10 Stunden meinen Ironman machen will. Also das sind ja viele andere. So, ich mache, wie gesagt, das für mich auch Spaß, weil mir das auch wirklich Spaß bringt. Also wirklich rein auf Spaß. Wenn ich da irgendwie meine 13 Stunden für brauche, für meine Langdistanz, dann ist das so.
9: 1,5 Stunden schwimmen, 2 Stunden parken. Für ihn als Schwimmbadgast gebührenfrei. Eigentlich. Denn nach seinem Besuch am 12. Februar bekommt Gerrit Gruben unerfreuliche Post.
11: Eine Aufforderung, knappe 50 Euro zu bezahlen. Gerrit Gruben, der glaubt an ein Missverständnis. Aber Avant Park, die Firma, die diesen Parkplatz hier managt, die glaubt an einen Bedienfehler des Kunden. Aber kann das wirklich sein?
9: Das System ist einfach. Gerrit Gruben fährt mit seinem Auto auf den Parkplatz. Das Kfz-Kennzeichen wird automatisch von dieser Kamera hier erfasst.
10: Du gehst erstmal bezahlen, du bezahlst dein Ticket quasi und dann gehst du halt rein und dann musst du dein Kennzeichen eingeben in einem Terminal, der da aufgebaut ist. In dem Terminal schaltest du es quasi frei, dass du umsonst parken darfst. Das soll dann im System hinterlegt sein und dann bist du als Freiparker sozusagen freigeschaltet.
9: Es soll im System registriert sein und das ist das Problem. Es gibt keine Bestätigung über die korrekte Eingabe des Kennzeichens, nur ein freundliches Vielen Dank. Ihr Kfz-Kennzeichen wurde registriert.
10: Also du kriegst ja quasi, du kriegst ja keine Quittung. Du kannst es dir nur abfotografieren, dass du es in dem Moment richtig eingegeben hast. Und so mache ich das in dem Fall auch. Hab's jetzt leider an dem Tag, wo es passiert ist, nicht gemacht.
9: Ein teures Versäumnis, denn genau für diesen Tag bekommt Gerrit Gruben später Post von dem Parkplatzbetreiber. Der Vorwurf: Parkverstoß. Für seinen Besuch von nur 1,5 Stunden soll er 49,76 Euro nachzahlen. Zum Glück kann unser Zuschauer mit dieser Eintrittskarte nachweisen, dass er genau zu der Zeit schwimmen war und deshalb kostenfrei parken durfte. All das schreibt er auch Avant Park. Die Antwort:
11: Leider liegt uns kein Nachweis vor, dass für das Fahrzeug am Tag des Verstoßes eine Parkberechtigung bestand. Das ist doch der Nachweis.
10: Das ist der Nachweis, ja. Aber es wird nicht akzeptiert.
11: Wir gehen davon aus, dass dies entweder auf einen erheblichen Fehler bei der Eingabe des Kennzeichens zurückzuführen ist oder dass überhaupt keine Kennzeichendaten eingegeben wurden. Sprich, dass der Fehler bei Ihnen liegt.
10: Genau. Also es wird mir eigentlich vorgeworfen, dass der Fehler definitiv bei mir liegt.
11: Und dieser Fehler, den Sie gemacht haben, der hat uns bereits Kosten verursacht. Daher müssen wir Sie zur Zahlung auffordern. Sie möchten Ihnen aber auch entgegenkommen, steht hier, und als Geste des guten Willens auf 25 Euro reduzieren.
10: Allerdings nur für 14 Tage.
11: Weil Gerrit Gruben sich aber ganz sicher ist, dass der Fehler nicht bei ihm liegt, will er auch diesen reduzierten Betrag nicht bezahlen und legt erneut Widerspruch ein. Doch Avantpark antwortet nur: Anfrage abgeschlossen. Gerrit Gruben soll nun wieder die gesamte Forderung begleichen. Und jetzt reicht es ihm.
10: Also für mich ist es ein ganz klarer Fall von Abzocke in meinen Augen, weil es halt einfach, man legt einen Beweis vor, der wird nicht akzeptiert und dann wird gesagt, naja, zumindest können Sie jetzt ja noch die Hälfte bezahlen, weil ein bisschen Bearbeitungsgebühr einschreiben mussten wir Ihnen ja rausschreiben. Also es ist halt in meinen Augen einfach große Schikane, dass es so schwer möglich gemacht wird, dem ganzen Widerspruch einzulegen und es viel einfacher gemacht wird, es hier anhand dieses Zettels halt einfach zu bezahlen.
11: Gerrit Gruben ist mitnichten ein Einzelfall. Im Internet ist die Therme in Glücksburg ziemlich gut bewertet. Die meisten negativen Erfahrungen haben mit dem Parken zu tun. Da heißt es: Leider musste ich trotz Parktickets eine Strafzahlung tätigen von 50 Euro. Lächerlich. Oder? Obwohl man sein Auto anmeldet an der Kasse im Tablet, bekommt man trotzdem Tickets nach Hause. Oder? Knapp 50 Euro wird von mir verlangt, obwohl ich mein Kennzeichen hinterlegt habe. Das ist eine absolute Frechheit. Ich schreibe Avantpark an, berichte von den negativen Erfahrungen im Netz und ich bitte Sie, den Fall von Gerrit Gruben zu prüfen. In der Zwischenzeit treffe ich mich mit Katrin Reinhardt von der Verbraucherzentrale Schleswig-Holstein. Verbraucherbeschwerden über private Parkraummanagements, die bekommt sie fast täglich und häufig sei Widerspruch zwecklos.
1: Da muss man sich dann eben überlegen, ob es einem das wert ist, also wenn man sich wirklich hundertprozentig sicher ist, dass die Forderung unberechtigt ist, es drauf ankommen zu lassen.
11: Was denken Sie denn, inwiefern spekulieren diese privaten Parkraummanager auch so ein bisschen darauf, dass der Kunde eben nicht wegen 50 oder 80 Euro zum Anwalt geht, sondern das halt lieber zahlt, um dann auch einfach Ruhe zu haben?
1: Die Betreiber haben sicherlich auch im Auge, dass Verbraucher eher nicht dazu neigen, bei Forderungen im Bereich von 50 bis 80 Euro, sage ich mal, jetzt unbedingt ein Gerichtsverfahren führen zu wollen, was ja auch mit einem Risiko und weiteren Kosten verbunden ist. Also da verlassen sie sich dann schon darauf, dass der Druck dann ausreicht, dass die Verbraucher dann bezahlen.
11: Gerrit Gruben muss nicht bezahlen, denn Avantpark reagiert auf unser Schreiben, bleibt aber dabei, der Fehler liege beim Zuschauer. Sie schreiben, am Tag des Vorfalls waren die Tablets ordnungsgemäß online, sodass ein technischer Fehler ausgeschlossen werden kann. Ungeachtet dessen, dass im vorliegenden Fall das Kennzeichen fehlerhaft eingegeben wurde, haben wir die Forderung aus Kulanz storniert. Gerrit Gruben ist erleichtert, wobei es ihm nicht nur um das Geld ging.
10: Das ist natürlich so mein Anliegen auch gewesen, dass das halt für die Zukunft da halt vielleicht etwas anders läuft, ne? Auch für das Schwimmbad halt, ne? Dass man sagt, oh, ich fahre da gerne hin. Weil das läuft alles gut da.
11: Und tatsächlich scheint unser Zuschauer das erreicht zu haben, denn Avantpark plant eine weitere Bestätigungsstufe im System. Nach der Eingabe wird das erfasste Kennzeichen erneut angezeigt und die Nutzer werden aufgefordert, die Richtigkeit der Angaben ausdrücklich zu bestätigen. So sollte das kostenlose Parken für Schwimmbadbesucher in Zukunft wohl sichergestellt sein.
17: Salben, Nasensprays und Tabletten habe ich alles in der Apotheke um die Ecke besorgt, war allerdings nicht ganz günstig im Vergleich zu den Angeboten, die es online gibt. Das trifft die Apothekerinnen und Apotheker natürlich hart. Und jetzt ist sogar noch ein Konkurrent dazugekommen. Auch die Drogeriemarktkette DM ist seit ein paar Monaten in den Onlinehandel eingestiegen. Was macht das mit dem Markt und vor allem mit den Preisen?
11: Kampfpreise bei Medikamenten, Rabatte, Aktionscodes, Allergie-Weeks. Die Online-Apotheken gehen auf Kundenfang, auch mit Promis.
12: Können Sie mir vielleicht einen kleinen Tipp geben? Sie ist doch immer die Lösung.
13: Ja, das denken immer alle, aber ich lese die Lösung auch nur vom Bildschirm ab.
14: Das finde ich völlig daneben.
16: Nur weil der Günther Jauch jetzt ist, bin ich jetzt nicht so und denke mir, okay, wenn er dafür Werbung macht, dann muss ich da auf jeden Fall jetzt auch was bestellen.
19: Mittlerweile bestelle ich auch online, ne? Und schaue mir die Preisprodukte an und bestelle halt auch dann da, wo es günstiger ist.
16: Viele Online-Apotheken werben ja auch damit quasi, dass sie günstiger sind oder auch dann hier direkt 20 Euro Rabatt.
25: Auch DM ist ins Apothekengeschäft eingestiegen, verkauft jetzt rezeptfreie Medikamente und wirbt mit der Dauerpreisgarantie.
26: Verbinde ich nicht direkt mit Medikamenten im Kopf, ne? Eher mit Drogerieartikeln, aber gut zu wissen, dass es das da auch gibt.
16: Habe ich mal durchgestöbert, habe dann auch gemerkt, oh, da gibt es ja tatsächlich doch ein paar ganz coole Sachen.
25: So ist die Ausgangslage. 16.600 Apotheken gibt es noch in Deutschland, aber die Konkurrenz aus dem Netz nimmt sie in die Zange. Im Westen, direkt hinter der Grenze in den Niederlanden, sitzen die Marktführer. Shop-Apotheke, Doc Morris und Apo.com. Und von hier aus will sich bald auch Rossmann in den Apothekenmarkt einmischen. Im Osten in Tschechien ist DM Med seit Dezember am Start. Die Versandapotheke ist im gleichen Gewerbepark angesiedelt wie das Online-Lager für Drogerieartikel. Filmen dürfen wir dort nicht. Aber dieser Imagefilm zeigt die Größenordnung des Logistikstandorts. Als Kunde kann man jetzt Shampoo, Deo, Creme und Medikamente in einem Paket bestellen. Die Rechtslage ist kurios. Der freie EU-Warenverkehr ermöglicht, dass DM nach Hause liefert oder per Click and Collect in die Filiale. Im Regal stehen dürfen die Medikamente aber nicht. Auch eine Apothekenecke innerhalb der Drogerie ist nicht erlaubt. Das verbietet das deutsche Apothekengesetz. Wir treffen Dominik Austermann. Er ist Professor für Wirtschaftswissenschaften an der Hochschule Düsseldorf.
27: Der Grund, warum Online-Apotheken aus dem nahen europäischen Ausland agieren, ist, dass es in Deutschland ein Fremdbesitzverbot gibt aus dem Jahre 1960. Das heißt, Apothekerinnen und Apotheker müssen persönlich haften und müssen die Apotheke als Person führen. Im Ausland ist es erlaubt, dass Kapitalgesellschaften das machen.
25: In einer Stichprobe checken wir die Preise. Reporterin Julia hat eine Hausapotheke zusammengestellt in einer stationären Apotheke und im Vergleich bei drei Online-Apotheken. Erster Preisvergleich: rezeptfreie Medikamente. Schmerztabletten, ein Mittel gegen Magen-Darm-Beschwerden, Nasenspray und Hustensaft kosten bei Shop-Apotheke 52 Euro. Bei Doc Morris sind es ein paar Cent mehr. DM Med ist am günstigsten. In der stationären Apotheke zahlen wir fast 20 Euro mehr. Besonders bei Iberogast ist der Preisunterschied extrem. Fast 10 Euro zwischen niedrigstem und höchstem Preis.
28: Das ist eine Menge.
18: Ja, Katastrophe für die Apotheker. Wie soll das weitergehen?
25: Die Gegensätze sind riesig. In Deutschland Proteste der Apotheker. Sie fordern mehr Geld, damit sich die Versorgung vor Ort weiter lohnt. Viele Apotheken haben in den letzten Jahren aufgegeben. Und hinter der Grenze der Online-Boom. Wir fahren in die Niederlande. In einem Gewerbegebiet sitzt Redcare Pharmacy. Der Konzern hat im letzten Jahr 2,9 Milliarden Euro Umsatz gemacht. Er betreibt auch die in Deutschland führende Versandapotheke, die Shop-Apotheke. Das Logistikzentrum ist hocheffizient. Mehr als 100.000 Pakete werden jeden Tag verschickt. Oft bestellen Kunden gleich eine ganze Reihe Medikamente und noch Nahrungsergänzungsmittel dazu. Theresa Holler ist hier die verantwortliche Apothekerin. Sie kommt aus Deutschland, gehörte 2002 zu den ersten Mitarbeiterinnen. Die Bestseller hier sind rezeptfreie Mittel gegen Halsschmerzen, Schnupfen und Husten.
29: Das sind so die Klassiker, die in der Erkältungssaison verkauft werden. Dann jetzt in der Allergiesaison, die wir gerade haben, ist Lorano, Vivitrin, Bepanthen, Nasensalbe. Das sind die, die man kennt, sind auch unsere Klassiker.
25: In einem Automaten stapeln sich die meistverkauften Arzneimittel. Die Maschine wird direkt von einem Computerprogramm angesteuert. Personal ist an dieser Stelle nicht nötig. Und das wirkt sich auf die Preise aus. Andere Medikamente, Hygieneartikel und Kosmetikprodukte werden noch per Hand zusammengestellt. Zweiter Preischeck: verschreibungspflichtige Medikamente. Seit es das E-Rezept gibt, muss man nur die Krankenkassenkarte ans Handy halten, dann kann man auch hier sparen, bei der Zuzahlung. Wir probieren es mit dem Asthma-Spray, bekommen sofort wieder Rabattversprechen. 5 Euro Zuzahlungsrabatt bei Doc Morris heißt, Der Kunde zahlt gar nichts. Bei der Shop-Apotheke 2,50 Euro E-Rezept-Rabatt, bleiben 2,50 Euro Eigenanteil. DM ist raus. Die Drogeriekette verkauft keine Medikamente, für die man ein Rezept braucht. Der Markt für verschreibungspflichtige Medikamente ist in Deutschland fast 60 Milliarden Euro schwer, noch wesentlich größer als der für rezeptfreie Medikamente. Die Apotheken vor Ort sind entschlossen zu kämpfen, selbst digitaler zu werden. In dieser Apotheke werden gerade Medikamente gepackt, die per App bestellt wurden.
0: Wir haben bis zu 10 Bestellungen am Tag. Und das ist gar nicht altersabhängig. Wir haben, ich glaube, der jüngste Patient ist 17, der es nutzt. Und es geht bis, da ist jemand, der ist 80, der diese App nutzt.
25: Seit über einem Jahr kooperiert die Apotheke mit dem App-Anbieter gesund.de. Über die App können Patienten ihre E-Rezepte digital in der örtlichen Apotheke einlösen, sie abholen oder sich nach Hause bringen lassen.
0: Unser Vorteil ist, wir werden bis zu 8-mal am Tag beliefert vom Großhandel. Also wir sind sehr fix in dem, was wir machen. Und wir können sofort reagieren, wenn wir merken, es passt irgendwas nicht. Irgendwas ist nicht lieferbar. Fragen stellen und oder. So sind wir einfach sehr nah dran.
25: Das können Versandapotheken nicht leisten. Bei der Shop-Apotheke wird dafür jede Bestellung 3-mal kontrolliert. 2-mal durch pharmazeutisches Personal, 1-mal technisch. Eine persönliche Beratung ist in 5% der Fälle nötig, wenn es zum Beispiel Wechselwirkungen geben könnte oder die Einnahme für bestimmte Patientengruppen gefährlich wäre.
29: Kontraindikationen, ungenaue Dosierungen, Kinderdosierungen, wo wir dann eben nochmal mit den Eltern, mit dem Patienten oder auch dem Arzt Rücksprache halten.
25: Letzter Preisvergleich. Mit Produkten, die keine Medikamente sind, die aber apothekenexklusiv vermarktet werden. Teure Kosmetikprodukte gegen Akne oder trockene Haut, Sonnencremes, Nahrungsergänzungsmittel.
27: Kunden kaufen gerne apothekenexklusive Produkte, weil sie diesen Produkten vertrauen. Sie genießen auch die Beratung des Apothekers und haben das Gefühl, sich etwas Gutes zu tun. Diese apothekenexklusiven Produkte sind in der Regel recht teuer. Und teuer wird häufig mit gut assoziiert. Eigentlich ist es also gar keine rationale Entscheidung, diese Produkte zu kaufen, sondern eine emotionale.
25: Wir haben eingekauft. Ein Nahrungsergänzungsmittel, eine Lotion für trockene Haut und eine Sonnencreme. Bei Shop-Apotheke zahlen wir rund 66 Euro. Doc Morris ist fast 2 Euro billiger. DM Med nochmal 2. Die Apotheke vor Ort ist auch hier am teuersten, mit deutlichem Abstand. Fazit. Insgesamt ist bei unseren Testkäufen ein Sparpotenzial von 40 Euro zusammengekommen. Übrigens versprechen auch Preisvergleichsportale Hilfe bei der Suche nach günstigen Angeboten wie Medipreis, Medizinfuchs oder auch billiger.de. Es lohnt sich auf jeden Fall zu vergleichen.
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21: Dillinger Hütte, Saarland. Hier wird in Klimaschutz investiert. Gerade werden Fundamente gelegt für Anlagen, die umweltfreundlicheren grünen Stahl produzieren werden. Es ist eine der größten Baustellen in Europa mit bald bis zu 2000 Bauarbeitern. Bis es einmal so aussehen kann, sollen an den Standorten der Stahlholding Saar insgesamt 5 Milliarden Euro verbaut werden.
22: Eine Rolle rückwärts wird es in keinem Fall geben. Die kann es auch schwerlich geben, bei dem, wie weit wir sind. Die Diskussionen verfolgen wir natürlich mit hohem Interesse. Wobei wir sagen müssen, wir haben eine Förderung bekommen von 2,6 Milliarden. Wir gehen davon aus, dass die Politik, die First Mover, die genau nach den Vorgaben der Politik eigentlich ihre Strategie ausgelegt haben, jetzt nicht hängen lassen.
21: Spätestens in 3 Jahren soll es im Saarland an den verschiedenen Standorten mit der Produktion von klimafreundlicherem Stahl losgehen. Dazu braucht es enorm viel Strom, der aus erneuerbaren Energien stammen muss. Das Unternehmen hatte deswegen auch auf den subventionierten Industriestrompreis der Bundesregierung gesetzt.
22: Es ist nicht der Industriestrompreis, den man sich landläufig darunter vorstellt, einen niedrigen Preis für den Strom, den man bezieht. Es ist an sehr viele Bedingungen geknüpft. Es gibt die Strompreiskompensation, die wir heute schon haben, die wird gegengerechnet. Am Ende des Tages ist das heutige Konstrukt des Industriestrompreises für uns völlig uninteressant und bringt nichts.
21: Während die Stahlindustrie im Saarland auf grünen Stahl umschwenkt, hat sich der internationale Konzern ArcelorMittal anders entschieden. Zwar baut man in Luxemburg eine neue Zentrale, aber Milliarden Fördergelder für den Umbau der deutschen Stahlindustrie

0: Importdruck auf meine Mitgliedsunternehmen, meist aus Fernost. Da kommen enorme Importmengen an oft unfair produziertem Stahl in die EU. Das zweite Thema sind die Energiekosten, die in Deutschland zu hoch sind. Da muss etwas passieren. Und zum dritten gibt es noch keine funktionierenden Absatzmärkte für emissionsarmen Stahl, made in Germany, made in EU.
1: Das heißt, es gibt in Deutschland noch keine Vorgaben für große Unternehmen, emissionsärmeren Stahl zu verwenden. In Frankreich ist das anders. Dort hatte sich die Politik dafür stark gemacht, dass die französische Bahn SNCF dort hergestellten Stahl bestellt. Forscher wie Elias Frey vom Fraunhofer-Institut ISE halten in solchen Fällen staatliche Steuerung für sinnvoll.
2: Letztendlich, die Transformation macht natürlich nur Sinn, wenn wir sehen und wenn wir sagen, wir haben Konsumenten, die bereit sind, grüne Produkte zu kaufen. Machen wir uns nichts vor. Grüner Stahl ist nicht zu gleichen Kosten produzierbar wie konventionell hergestellter Stahl. Das heißt, wir brauchen eine Bereitschaft letztendlich jedes Bürgers, um grüne Produkte zu wollen. Und vielleicht auch die Politik, die sagt, wir wollen eine Art Leitmarkt erzeugen, der quasi eine Abnahme garantiert.
1: Wenn hier später mal klimafreundlicherer Stahl produziert wird, braucht es dafür auch viel Wasserstoff. Noch ist der sehr teuer und es gibt davon zu wenig. Bisher sind noch nicht einmal 10% des späteren Gesamtbedarfs der Hersteller abgedeckt. Es ist also noch viel zu tun.
2: Ich meine, dafür muss quasi ganz viel systemisch auch funktionieren. Das heißt, die Netze müssen quasi fähig sein, um große Elektrolyseure zu betreiben. Wir brauchen eine Pipeline-Infrastruktur, um den Wasserstoff oder das Erdgas eben an den Stahlstandort zu transportieren.
1: Wichtig für die Stahlhersteller ist auch das CO2-Zertifikatesystem der EU. Noch erhalten die Unternehmen für ihre CO2-Emissionen kostenlose Zertifikate. Doch das ändert sich. Sie müssen künftig immer mehr Zertifikate kaufen, wenn sie Stahl weiter mit Kohle und Koks herstellen. Diese Zusatzkosten werden irgendwann in die Milliarden gehen und sollen die Industrie dazu bewegen, umzusteigen. Unter anderem die Bundesregierung macht aber viel Druck auf die EU-Kommission. Das Ziel, die Zertifikate noch länger kostenlos an die Industrie zu verteilen. Die Entscheidung soll im Juli fallen.
3: Es wird von unserer Seite aus keine Rolle rückwärts geben, was die Zertifikate angeht. Das ist ein Instrument, von dem wir sehen, dass es funktioniert, ein Marktinstrument, und so soll es auch sein. Also es gibt von unserer Seite aus nicht den Wunsch, das zurückzufahren. Im Gegenteil, wir sehen, dass es zur Wettbewerbsfähigkeit der Industrie weiterhin beitragen kann.
1: Auf der Hannover Messe für Industrie und Technologie ist in diesem Jahr nur ein deutscher Stahlhersteller vertreten, Salzgitter. Die Niedersachsen sind am weitesten mit dem Umbau ihrer Produktion vorangeschritten. Der Vorstandschef betont, im kommenden Jahr werde mit der Produktion von grünem Stahl begonnen. Dafür erhält Salzgitter vom Bund und dem Land 1,3 Milliarden Euro Förderung.
4: Wir transformieren jetzt den ersten Hochofen. Wir werden also den ersten Hochofen außer Betrieb nehmen und ersetzen durch neue Technologie und damit schon eine erhebliche Einsparung an CO2 erreichen und werden dann im Laufe dieses Jahrzehnts noch die nächste Investitionsentscheidung treffen.
1: In Salzgitter steht schon die rund 140 Meter hohe Direktreduktionsanlage. Sie wird künftig anstelle der Hochöfen eingesetzt. Doch es gibt Verzögerungen. Salzgitter will jetzt erst 2035 alle Hochöfen abschalten, 2 Jahre später als ursprünglich geplant.
4: Wir haben das Projekt bewusst modular aufgebaut, um uns dann auch immer in den Entscheidungspunkten an die Lebenswirklichkeit, die wir dann vorfinden, auch anpassen zu können. Und deswegen haben wir gesagt, wir werden bis Mitte der 30er Jahre die Transformation abschließen und werden zum Ende dieses Jahrzehnts die Investitionsentscheidung treffen und müssen natürlich dann schauen, was haben wir für ein wirtschaftliches Umfeld.
1: In Deutschland verursacht die Stahlindustrie derzeit noch fast ein Drittel der klimaschädlichen CO2-Emissionen. Damit das schrittweise weniger wird, soll zunächst Erdgas eingesetzt werden. Langfristig soll der Wasserstoff das Erdgas bei der Stahlproduktion ersetzen. Der Umstieg ist teuer. Ist das der richtige Weg? Der Präsident der Helmholtz-Forschungsgemeinschaft Martin Keller hat 30 Jahre in den USA gelebt und kennt die Stahlbranche dort wie hier. Er hält den Umbau in Deutschland für notwendig.
5: Wir können uns nicht abhängig machen von anderen Ländern, da Stahl einfach in Deutschland ein ganz

0: ganz wichtiges Produkt ist, das ja, wie gesagt, in so viele verschiedene Industrierichtungen geht. Deswegen müssen wir diese Industrie in Deutschland weiterhin aufbauen und behalten. Und es wäre nach meiner Meinung ein großer Fehler, wenn diese Industrie abwandern würde.
1: Nach Angaben des Verbands wird in Deutschland zwar seit Jahren immer weniger Stahl produziert, doch die Bedeutung ist immer noch groß. Rund 4 Millionen Menschen arbeiten bei Stahlherstellern oder im Auto- und Maschinenbau.
0: Ich würde jetzt nicht sagen, dass wir an diesem Prozess langsamer herangehen müssen, sondern wir müssen diesen Prozess konsequent verfolgen. Also ich glaube, es wär für die Innovation in Deutschland nicht sehr günstig, wenn wir dieses praktisch an und aus, also dass wir sagen, wir machen jetzt, wir bleiben stehen, wir machen. Ich glaube, wir müssen das kontinuierlich vorantreiben und da müssen wir auf die Geschwindigkeit achten, weil auch natürlich Konkurrenz in anderen Ländern geht ja ähnliche Wege.
1: Aus der Sicht von Keller sind Salzgitter und Stahlholding Saar also auf dem richtigen Weg. Und die Konzerne fordern von der Politik verlässliche Bedingungen, um den Umbau erfolgreich umzusetzen.
2: Sieben Uhr morgens vor dem Petersplatz. Diese jungen Katholiken aus Wetzlar sind extra angereist, um gleich Papst Leo zu sehen. Sie sind engagiert in ihrer Pfarrei, wissen um die Herausforderungen der Kirche. Was denken Sie über ein Jahr Leo?
3: Das ist einfach spannend, weil als wir das letzte Mal in so einer ähnlichen Konstellation hier waren, war noch Franziskus Papst. Und jetzt mal so einen neuen Papst zu erleben und schauen, was er anders macht oder was er ähnlich macht. Ich glaube, das wird ganz spannend.
4: Ich glaube, insgesamt ist es auch gerade eine super spannende Zeit, weil man ja nur nicht so richtig weiß, wie tickt der Papst. Und dadurch, dass wir ja alle in der Kirche engagiert sind, interessiert es uns schon sehr, was da jetzt auch in Zukunft vielleicht noch kommt an möglichen Änderungen oder Formen oder so.
5: La pace sia con tutti voi.
2: Der Friede sei mit euch. Leos Programm buchstäblich von der ersten Minute an. Das gilt nach innen in die Kirche, in der Papst Leo viele Positionen und Erwartungen zusammenführen muss. Das gilt nach außen, wo er als moralische Instanz und Botschafter des Friedens rund um seine Afrika-Reise angesichts des Iran-Kriegs in Konflikt zum US-Präsidenten geriet, der ihn schwach und einen schlechten Außenpolitiker nannte. Leo stellte klar, er wird weiter für den Frieden einstehen, ohne Wenn und Aber. Ich schaue nicht auf meine Rolle als die eines Politikers. Ich bin kein Politiker. Ich will nicht in eine Debatte mit ihm eintreten. Ich denke nicht, dass die Botschaft des Evangeliums missbraucht werden soll, wie einige es tun. Und ich werde weiterhin Dinge laut aussprechen. Dafür bekam Papst Leo viel Applaus. Aber zuletzt hat er auch Hoffnungen, gerade aus Deutschland, enttäuscht.
6: Manche Äußerungen, die er so tätigt, vertrete ich nicht unbedingt, wie dass er jetzt die Segnung der Homosexuellen nicht befürwortet hat. Das ist nicht mein Standpunkt, aber ja.
2: Aber und trotzdem ja. Das heißt für die jungen Leute, die Übereinstimmung muss nicht hundertprozentig sein, um grundsätzlich in der Kirche engagiert zu bleiben. Leos Programm Einheit in den Unterschieden finden Sie richtig und erleben das auch an diesem Tag in Rom.
7: Diese Atmosphäre auf dem Platz, wenn man die vielen Leute sieht, da merkt man da doch, dass es eine große Gemeinschaft ist.
2: Ich glaube, er muss anführen mit einer Botschaft des Friedens. Das ist das, was ein Papst tun muss. Ich liebe ihn. Er ist ein heiliger Mann. Ich fühle mich gesegnet, dass ich die Gelegenheit habe, hier zu sein. Daran haben wir lange gearbeitet. Ein Papst, der für den Frieden in der Welt arbeitet. Hoffen wir, dass er es schafft, weil das ist wichtig und dass die Kriege in aller Welt aufhören. Es war sehr schön, den Papst aus der Nähe zu sehen. Das hat mir sehr gefallen. Viele Hoffnungen ruhen auf Papst Leo, viele Erwartungen aus der Kirche, die er nicht alle erfüllen kann und nicht erfüllen wird. Der Druck, sich zu positionieren, wird wachsen. Herausfordernd für einen Mann der leisen Töne, der in seinem ersten Jahr vor allem eins wollte, für Frieden einstehen, verbinden und zusammenhalten.
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0: um 2 Uhr mit Ronald Lessig. In Leipzig ist ein 33 Jahre alter Mann mit seinem Auto in eine Menschenmenge gerast. Mindestens 2 Menschen wurden dabei getötet, viele weitere verletzt. Was über den Angreifer bekannt ist, dazu Ine Dippmann aus Dresden.
1: Die Behörden sprechen aktuell davon, dass es mit hoher Wahrscheinlichkeit die Amoktat eines Einzeltäters ist. Es gibt keine Hinweise auf weitere Beteiligte oder andere Tatvarianten. Der mutmaßliche Täter ist deutscher Staatsbürger, der auch in der Region lebt. Zu möglichen Motiven halten sich die Ermittler derzeit bewusst zurück, weil die Untersuchungen ja noch ganz am Anfang stehen. Sicherheitskreise haben MDR investigativ aber am Abend bestätigt, der mutmaßliche Täter soll bis zum Sonntag in einer psychiatrischen Einrichtung gesessen haben.
0: Die Vereinigten Arabischen Emirate melden Raketen- und Drohnenangriffe aus dem Iran. In der Hafenstadt Fujairah brach ein Großbrand aus. In der Straße von Hormuz gibt es offenbar Gefechte zwischen dem US-Militär und iranischen Streitkräften. Aus Washington, Sarah Schmidt.
2: Laut US-Militär sind 6 kleine iranische Boote versenkt und Drohnen und Marschflugkörper abgefangen worden. Der Iran hat nach Angaben der amerikanischen Streitkräfte Schiffe der US-Marine angegriffen, aber vor allem auf zivile Schiffe abgezielt. Präsident Trump hatte gestern angekündigt, das US-Militär werde in der Straße von Hormuz festsitzende Schiffe geleiten, um so die Durchfahrt zu ermöglichen. Der Iran blockiert die Meerenge seit Kriegsbeginn.
0: Im Krieg gegen die Ukraine hat Russland eine einseitige Waffenruhe für den 8. und 9. Mai ausgerufen. Die Ukraine reagierte mit einer eigenen einseitigen Waffenruhe. Diese soll schon am 6. Mai beginnen. Wie lange sie gelten soll, ließ Präsident Zelensky offen. Am 9. Mai feiert Russland den Sieg über Nazi-Deutschland. In New York sind die Pulitzer-Preise verliehen worden. Sie gelten als weltweit wichtigste Auszeichnung im Journalismus. Geehrt wurden in diesem Jahr gleich mehrere Arbeiten über die US-Regierung unter Präsident Trump. So erhielt unter anderem der Chicago Tribune einen Preis für Berichte zum Vorgehen der US-Einwanderungsbehörde ICE. Weitere Preise gingen an Arbeiten, die sich etwa mit den Auswirkungen künstlicher Intelligenz und der Zerstörung im Gazastreifen beschäftigen. Das waren die Nachrichten. Das Wetter in Deutschland. Im Norden und Süden meist trocken, sonst gebietsweise Schauer oder Gewitter bei 13 bis 3 Grad. Tagsüber im Norden und Süden oft trocken, sonst zeitweise Regen oder Gewitter bei 12 Grad auf den Nordseeinseln und bis 26 Grad in Niederbayern. Am Mittwoch Wolkenschauer oder Gewitter, im äußersten Norden freundlicher, 10 bis 22 Grad. Am Donnerstag gebietsweise Regen, im Norden freundlicher bis 19 Grad.
3: Lebensmittel, Achtung, Rückruf und Waschbären, niedliche Plage. Willkommen bei Westpol. Sind Sie sonntags beim Frühstück Team Herzhaft oder eher Team Marmelade? So oder so. Keime, Metallsplitter oder andere Verunreinigungen, die will wohl keiner von uns auf dem Frühstückstisch haben. Doch immer häufiger werden wegen genau solcher Pannen bei der Produktion Lebensmittel zurückgerufen. Seit 2015 hat sich die Zahl der Rückrufe verdreifacht. Woran das liegt und warum wir als Verbraucher davon eher zufällig erfahren, statt unübersehbar darauf hingewiesen zu werden, das haben wir diese Woche überprüft.
4: Während ich am Essen war, habe ich, seht ihr das, das sind einfach Knochenstücke, habe ich auf dem hier gekaut und gemerkt, dass es auf einmal so hart ist. Und das ist einfach übel spitz und das sind Knochen. Ich habe natürlich direkt ausgespuckt.
5: Wir werden auf dieses TikTok-Video aufmerksam, veröffentlicht von der Influencerin Carrie Ivanovna. Ein Interview vor der Kamera möchte sie diese Woche nicht geben, aber sie erzählt uns, sie habe den Händler Netto informiert und das Gesundheitsamt. Auf Anfrage schreibt uns Netto zu dem Fall, man habe mit dem Lieferanten Rücksprache gehalten, der habe versichert, alles sei in Ordnung.
6: Wir bedauern sehr, dass es in diesem Einzelfall zu einer Abweichung von unseren hohen Qualitätsstandards gekommen ist.
5: Verunreinigungen, Fremdkörper, Schimmel, Krankheitserreger, unklare Zutatenkennzeichnungen – all das kann dazu führen, dass Produkte zurückgerufen werden müssen. Meldungen